0: Ausschuss und war schon parlamentarischer Staatssekretär im Verkehrsministerium.
1: Die großen Waldbrände in Frankreich und Spanien breiten sich weiter aus. Zehntausende weitere Menschen mussten in Sicherheit gebracht werden. In Frankreich nähert sich ein Feuer dem Ballungsraum Bordeaux. In Spanien sind die Waldbrände außer Kontrolle. In der Umgebung der Hauptstadt Madrid sowie nahe Valencia mussten insgesamt 75.000 Menschen ihre Wohnungen und Häuser verlassen. Radprofi Tadej Pogacar hat zum 5. Mal die Tour de France gewonnen. Der slowenische Weltmeister gehört damit zu den Rekordsiegern des wichtigsten Radrennens der Welt. Soweit die Nachrichten. 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Das Wetter nachts wechselnd bewölkt mit Regen oder Gewittern. Tiefstwerte zwischen 18 und 15 Grad. Tagsüber nach anfänglichen Schauern freundlicher maximal 21 bis 24 Grad. Es ist 2.03 Uhr.
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3: Da haben wir zwei Meldungen. Die A40 Duisburg Richtung Essen ist zwischen Mülheim-Winkhausen und dem Dreieck Essen-Ost wegen Bauarbeiten bis Donnerstag in beiden Richtungen gesperrt. Und die A63 Kaiserslautern Richtung Mainz ist zwischen Dreieck Kaiserslautern und Sembach wegen einer Baustelle bis 5 Uhr gesperrt. Gute Fahrt.
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3: Aus dem Studio von NDR Info in Hamburg ab jetzt mit Milad Kupay. Hallo, schön, dass Sie dabei sind. Das Land trauert, der Schock sitzt bei vielen noch tief über das, was am Wochenende da am Rande der CSD-Feierlichkeiten in Berlin passiert ist. 29 Personen wurden verletzt, eine Frau wurde getötet. Der mutmaßliche Attentäter ist inzwischen gefasst und bei einem Polizeieinsatz getötet worden. Seitdem weiß man, dass es ein islamistischer Attentäter war und er war bereits polizeibekannt. Mein Kollege Carsten Fick hat darüber mit Jörg Diehl gesprochen, dem Leiter der Recherchekooperation von NDR, WDR und Süddeutscher Zeitung. Die erste Frage war, was ist da am Abend in Berlin genau passiert? Was ist offiziell bestätigt?
4: Ja, die Fahndung nach Abdul B. lief ja für fast 24 Stunden und am Ende ist es der Berliner Polizei offensichtlich gelungen, ihn auszumachen in einem Berliner Schrebergarten im Bezirk Spandau. Ein Spezialeinsatzkommando der Polizei konnte ihn dort stellen und daraufhin soll Abdul B. die Beamten mit einem Messer angegriffen haben, woraufhin die Polizisten auf ihn schossen und ihn tödlich verletzten. Abdul B. starb also noch vor Ort.
5: Ist damit der aktuelle Einsatz vorerst beendet oder wird noch nach weiteren Personen gefahndet?
4: Also nach unseren Informationen wird nicht nach weiteren Tätern gefahndet, was nicht bedeutet, dass es nicht vielleicht Mitwisser oder auch Komplizen geben könnte. Die Ermittlungen des Generalbundesanwalts werden das in den nächsten Wochen und Monaten klären müssen. Es gab allerdings eine zweite Festnahme. Ein iranischer Staatsbürger wurde gefasst, auch ein junger Mann, der der Polizei bekannt gewesen sein soll. Und seine Tatbeteiligung wird jetzt geprüft. Saß er mit im Auto, wusste er etwas von dem Anschlagsgeschehen? Das ist alles noch sehr, sehr unklar. Ich denke, da werden wir wahrscheinlich in den nächsten Tagen mehr erfahren.
5: Hat denn der mutmaßliche Täter, weiß man das, allein gehandelt? Hatte er Helfer? Was weiß man da vielleicht Näheres schon drüber?
4: Das ist noch nicht ganz klar. Interessant ist, wenn man in die Vergangenheit schaut, dieser Modus operandi, also wie die Kriminalisten sagen, die Vorgehensweise des Täters, mit einem Auto in eine Menschenmenge zu rasen, die wurde bislang nach meiner Kenntnis wohl vor allem von Einzeltätern angewendet. Dennoch werden die Behörden jeden Stein umdrehen und allen Spuren nachgehen und man muss ja auch nicht mit im Auto gesessen haben, um womöglich eine Straftat begangen zu haben. Und von besonderem Wert bei der Frage eben, wer wusste was, wer half, wer unterstützte, wer feuerte vielleicht an, ist das Handy, das die Ermittler in dem Auto gefunden haben, dass sie Abdul B. zurechnen, dass ihm gehört haben soll. Und da werden sie natürlich jetzt ganz genau schauen, mit wem hat er kommuniziert und welches Wissen hat er geteilt mit anderen.
5: Was kann man denn gesichert über den Tathergang Sonnabend überhaupt sagen?
4: Ja, gegen 22 Uhr raste also ein weißer Lieferwagen am Rande des Christopher Street Days in Berlin in eine Menschenmenge in der Nähe des Berliner Tiergartens. Und die Sicherheitsbehörden gingen dann relativ schnell von einem Anschlag aus und machten eben als Tatverdächtigen Abdul B. aus, 21 Jahre alt, ein deutscher Staatsbürger aus Berlin, der seit Jahren der islamistischen Szene angehört. Und er war auch derjenige, der diesen weißen Transporter angemietet hatte. und dessen Handy also im Wagen gefunden wurde. Und was weiß man über Abdul B? Nun vor allen Dingen, dass er ein Islamist ist, schon seit vielen Jahren, schon als Teenager ist er den deutschen Sicherheitsbehörden aufgefallen. Zuletzt war er als Gefährder eingestuft. Das sind also Personen, von denen die Polizei annimmt, dass sie eigentlich jederzeit Gewaltakte begehen könnten. Und der Grund, warum man ihn so betrachtet inzwischen, ist, dass er im vergangenen Jahr versucht hat, zum IS auszureisen, also nach Syrien zu gelangen, um sich dort dieser Terrormiliz anzuschließen.
5: Kann man schon was darüber sagen, wie der Attentäter überhaupt mit seinem kleinen Lieferwagen so dicht an die Menschen dort herankommen konnte, in der Nähe des CSD?
4: Also den Verantwortlichen in Berlin war es heute sehr wichtig zu betonen, dass der Anschlag ja nicht auf der Strecke des CSD begangen wurde. Das sollte wohl meinen, das Sicherheitskonzept ist aufgegangen, der Zug an sich ist geschützt worden. Tatsächlich ist der Wagen eben in eine Menschenmenge in einer Seitenstraße hineingerast, die eben nicht von der Polizei geschützt wurde.
5: Der mutmaßliche Attentäter Abdul B. war, Sie sprachen es an, für die Polizei kein Unbekannter, galt als Gefährder. Was bedeutet dieser Anschlag jetzt auch für die politische Diskussion, wie man mit Gefährdern umgehen sollte, damit solche Taten möglichst verhindert werden?
4: Ja, für mich ist sehr augenfällig, dass vor 10 Jahren, 2016, Anis Amri, ein Islamist mit einem Lastwagen in den Weihnachtsmarkt auf den Berliner Breitscheidplatz gerast ist und viele Menschen dabei getötet hat. Und eben auch er war ein islamistischer Gefährder. Die Polizei kannte seine Radikalität, seine Gewaltbereitschaft und auch ihn konnte sie am Ende nicht stoppen. Und ich denke, in den vergangenen 10 Jahren hat sich in mancherlei Hinsicht nicht viel geändert und insbesondere bei der Berliner Polizei nicht geändert. Es mangelt noch immer an personellen Ressourcen, es mangelt an technischem Können und es mangelt auch an rechtlichen Befugnissen. Und konkret heißt das, also die Berliner Polizei tut sich bis heute wahnsinnig schwer damit, zum Beispiel kryptierte Kommunikation etwa auf gängigen Messengern wie Signal oder WhatsApp zu überwachen und damit überhaupt mitzubekommen, was Gefährder, was Terroristen planen. Und auch eine Observation, wie sie hier in dem Fall von Abdul B. eben gemacht wurde, also das heimliche Beobachten einer Zielperson, das verschlingt zwar wahnsinnig viel Personal, aber das sagt einem am Ende eben nicht, was jemand plant, was in dem Kopf eines Menschen vorgeht. Und insofern sind die Methoden, die Mittel, die die Berliner Polizei zur Verfügung hat, um Terroranschläge zu verhindern, wirklich immer noch sehr eingeschränkt.
5: Bleibt also noch viel aufzuarbeiten. Was denken Sie dennoch, wie ist die Polizeiarbeit, die Arbeit der Behörden jetzt konkret zu beurteilen nach diesem doch recht schnellen Zugriff?
4: Also ich glaube, die Fahndung scheint leidlich gut funktioniert zu haben, anders als eben im Fall Amri vor 10 Jahren, der eben sich durch halb Europa bewegte, bis er gestoppt werden konnte in Italien. Was allerdings im Vorwege schiefgelaufen ist, also wie ein derart gefährlicher Extremist trotz einer Verurteilung auf freien Fuß gelangen konnte, das, glaube ich, wird noch aufzuklären sein.
3: Sagt Jörg Diehl, Leiter der Recherchekooperation von NDR, WDR und Süddeutscher Zeitung zum Attentat in Berlin beim Christopher Street Day. Ja, dieser Anschlag hat viel Solidarität ausgelöst, sowohl in den sozialen Medien. Es gab auch Kundgebungen am Tag danach, zum Beispiel in Berlin. Da gab es gestern Abend gleich mehrere Gedenkveranstaltungen und auch einen Gottesdienst, bei dem auch Bundeskanzler Friedrich Merz und Bundesinnenminister Alexander Dobrindt waren. Und auch unsere Reporterin Helena Dehler.
6: Schnell wurde sie organisiert, die Gedenkveranstaltung. Ein kleines Podest, ein weißes Zelt, ein paar Lautsprecher. Gekommen sind mehrere tausend Menschen, die still im Nieselregen standen und den Redebeiträgen zugehört haben.
7: Gestern war ein Angriff auf uns alle. Auf alle unsere Identitäten, auf unsere Existenzen, auf unsere Gemeinschaft und auf unsere Demokratie. Und wir lassen uns davon nicht unterkriegen.
6: Viele sind mit Regenbogenfahnen gekommen. Auf einigen ist ein schwarzer Trauerflor zu sehen, der die bunten Farben bricht. Die meisten waren gestern ausgelassen feiernd am CSD unterwegs, haben getanzt, gelacht und sich über das perfekte Wetter für den riesigen politischen Demozug durch die Stadt gefreut. Dann abends der Schock. Christian war zu dem Zeitpunkt ganz in der Nähe des Anschlagsortes im Tiergarten, nicht weit von der großen Hauptbühne und der Partymeile entfernt.
8: Ich habe eigentlich mich erstmal nur gewundert, dass so viel Polizei und Krankenwagen Richtung Festmeile gefahren sind. Und dann kamen schon Freunde, die dann gesagt haben, hast du schon gehört? Alle haben ihre Handys rausgeholt, alle sind irgendwie zu Stein erstarrt. Und weil wir vor einer halben Stunde noch an der Stelle waren, wo das passiert ist.
6: Er hat Tränen in den Augen, während er davon erzählt. Tränen fließen überhaupt viele beim Gedenken am Brandenburger Tor, vor allem während Musik gespielt wird. Franziska und Esther sind beide aus der queeren Community und wussten nicht mehr, wohin mit ihren Gefühlen. Sie haben deshalb geholfen, die Gedenkveranstaltung zu organisieren.
9: Die Gefühle haben uns überrollt. Wut, Trauer, aber vor allem so eine Ohnmacht, dass wir so das Gefühl hatten, es fühlt sich an wie so ein Schrei und es kommt nichts raus.
10: Wo sind wir sicher, wenn wir nicht in Berlin sicher sind? Und dass da noch ganz viel Arbeit passieren muss, politisch und auch Community-Arbeit und Awareness-Arbeit, damit wir irgendwie sicher bleiben und dass da irgendwie nicht weggeschaut werden kann.
6: Wo sind wir sicher, wenn wir nicht in Berlin sicher sind? Eine Frage, die sich viele gestellt haben bei der Gedenkveranstaltung am Brandenburger Tor.
3: Das war Helena Dehler zur Gedenkveranstaltung am Brandenburger Tor, ein Tag nach dem Anschlag beim CSD in Berlin. Jetzt ist es 2.13 Uhr.
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3: Sie sind fast 100 Kilogramm schwer und bis zu 5 Meter lang. Und durch ausgesetzte oder entflohene Heimtiere hat sich eine riesige Population gebildet. Und zwar an einem Ort, wo diese Tiere nicht heimisch sind und die dortige Tierwelt bedroht. Die Pythons, und zwar in Florida. Diese Schlangen haben keine natürlichen Feinde in den Everglades und dezimieren heimische kleine Säugetiere und Vögel massiv. Jedes Jahr findet unter anderem die offizielle Florida Python Challenge statt, bei der Jäger sogar Preisgelder für die meisten und längsten gefangenen Schlangen gewinnen können. Gudrun Engel hat 2 Python-Jägerinnen bei der Arbeit begleitet.
11: Das Sirren und Summen der Moskitos liegt über den Sümpfen Floridas. Es sind Milliarden Mücken und nahezu die einzigen heimischen Tiere, die hier noch übrig sind.
12: Waschbären, Opossums, Hasen, bei all diesen kleinen bis mittelgroßen Säugetieren und auch bei Vögeln sehen wir einen drastischen Rückgang. Und das liegt am Python.
11: Berichtet Biologe Kodiak Hengstebeck von der Umweltbehörde Floridas. Die asiatische Würgeschlange entwischte vor einigen Jahren nach einem Hurrikan aus einer Zucht, vermehrte sich seitdem 100.000-fach.
12: Sie werden extrem groß und brauchen deshalb viel Futter.
11: Und alle 2 Jahre legt ein weiblicher Python etwa 100 Eier. Die Lage ist außer Kontrolle. Deshalb bezahlt der Staat Florida jetzt professionelle Schlangenjäger wie Donna Khalil. In der Dämmerung zieht die 64-Jährige mit ihrer Assistentin los, denn Schlangen sind nachtaktiv. Auf ihrem Truck hinten eine Art Hochsitz, wie es sich für Jäger gehört.
13: Meine Assistentin guckt von oben, während wir die Straßen abfahren und die Pythons aufspüren. Durch die erhöhte Position und die Strahler an der Seite haben wir einen Vorteil.
11: Der längste Python, den sie gefangen hat, war mehr als 5 Meter lang und knapp 50 Kilo schwer. Donna stammt aus einer Jägerfamilie. Eigentlich jagen sie, um das Wild zu essen. Hier ist das anders.
13: Leider kann man Pythons nicht essen. Sie haben zu viel Quecksilber im Körper. Aber wir müssen sie trotzdem töten. Ein Leben nehmen, um viele Leben zu retten. Um all die Tiere zu schützen, die er sonst fressen würde. Also habe ich die Wahl zwischen einem Leben und 1000 Leben. Deshalb mache ich das.
11: Stundenlang kreuzen Donna und ihre Assistentin durch die Sümpfe, immer am Wasserrand entlang. Pythons sind hervorragende Schwimmer und nicht giftig. Andere Arten schon. Schlangenfangen ist deshalb ein bisschen wie Pilze suchen. Man muss genau wissen, was giftig ist, um sich nicht in Gefahr zu bringen. Und dann endlich.
14: I see it. Oh, there it is.
11: Es ist schon 2 Uhr nachts, als Donna etwas in der Grasnarbe neben der Straße entdeckt. Ein Baby-Python, vermutlich gerade frisch geschlüpft, etwa einen halben Meter lang, braun gemustert mit weißem Bauch. Der genaue Fundort wird mit dem Mobiltelefon dokumentiert. Der Python wird hinter den Kiefern am Kopf gepackt und zischt wütend. Die gespaltene Zunge schnellt aus dem Rachen, der Körper ringelt sich um Donnas Unterarm. Doch er hat gegen die erfahrene Pythonjägerin keine Chance, wird in einem Netz fluchtsicher verstaut und mitgenommen.
15: One for the night.
13: Das war die erste. Ab zur nächsten.
11: 4 kleine Pythons findet das Frauenteam insgesamt in dieser Nacht. Später wird Donna die Schlangen mit einem Bolzenschussgerät töten und am nächsten Tag bei einer Sammelstation abliefern. So können die Forscher alle Tiere vermerken, wiegen und messen und Donna ihren Finderlohn beantragen.
13: $50 pro Schlange bis 1,20 Meter und dann $25 je angefangene weitere 30 Zentimeter. Wenn man also ausreichend Schlangen fängt, kann man davon das Auto, das Benzin und die Versicherung decken.
11: Den Kampf gegen die Pythonplage Florida kann ihn nicht gewinnen. Es sind zu viele Schlangen in den Sümpfen, auch wenn Donna morgen wieder auf die Jagd gehen wird.
3: Noch immer lodern die verheerenden Feuer, die Waldbrände in Spanien, in der Region um die Hauptstadt Madrid, in der Nähe von Valencia. Und auch noch im Südwesten Frankreichs, am Atlantik in der Nähe von Bordeaux. Tausende Menschen mussten dort bereits in Sicherheit gebracht werden. Entspannung ist nicht in Sicht, im Gegenteil. Ein Polizeisprecher sprach von einem Kampf gegen Goliath. Unser Korrespondent Kai Rienecker ist vor Ort in Bordeaux. Mein Kollege Carsten Fick hat ihn am Abend gefragt, wie ist die aktuelle Situation, was sehen, hören und riechen Sie?
16: Sehr starker Brandgeruch in der Stadt, dem kann man hier nicht entgehen. Der schleicht sich hier teilweise sogar in die Häuser und Hotels ein. Alle versuchen immer, die Türen geschlossen zu halten. Es liegen wieder diese Rauchwolken über der Stadt. Das sind jetzt keine dichten Rauchwolken. Es sieht immer so aus, als wenn es hier gleich regnen würde. Aber es sind eben die Rauchwolken, die hier alles einnebeln und die für diesen starken Brandgeruch sorgen. Es gibt hier immer mehr Leute, die auch FFP2-Masken tragen. Daran sieht man das schon. Alle Schwellenwerte der Feinstaubbelastung sind hier inzwischen überschritten. Und hier vom Stadtzentrum von Bordeaux entfernt, wo ich stehe, ist der Brand jetzt noch ungefähr 15 Kilometer entfernt. Er klopft sozusagen an die Tore des Großraums Bordeaux. Und entsprechend sorgenvoll sind die Mienen und die Antworten der Leute, mit denen ich hier heute gesprochen habe.
5: Gibt es denn derzeit Chancen, diese riesigen Feuer zumindest etwas unter Kontrolle zu bekommen?
16: Nein, davon ist die Brandbekämpfung im Moment weit entfernt, obwohl es ja hier tausende Leute gibt, die im Einsatz sind, Feuerwehrleute, Militär, ganz viele Bauern, die mithelfen, auch noch schnell irgendwelche Felder und sogar Weinberge roden, um dem Feuer irgendwie Einhalt zu bieten. Aber im Moment konzentrieren sich hier die Feuerwehrleute vor allen Dingen darauf, das Feuer irgendwie in eine Richtung zu lenken, in der es nicht so problematisch ist. Denn viele Ortschaften liegen auf dem Weg, die sind ja schon evakuiert worden. Und dann hinterlässt das Feuer dort eben wirklich eine verbrannte Landschaft, die auch sich darin ausdrückt, dass hunderte von Häusern hier westlich von Bordeaux schon komplett zerstört wurden. Wir reden gar nicht von denen, die irgendwie beschädigt wurden. Und es geht im Grunde nur darum, irgendwie das meiste noch zu retten, die Zivilbevölkerung in Sicherheit zu bringen. Es sind ja schon sehr viele Leute evakuiert worden. Weitere Evakuierungen werden sicherlich auch in dieser Nacht wieder anstehen.
5: Wie ist Ihr Eindruck? Sind genügend Einsatzkräfte, Löschflugzeuge vor Ort? Reichen die Kräfte der Einsatzkräfte?
16: Ja, das ist in der Tat ein wichtiger Punkt. Man hört immer mehr Berichte auch von den Bürgermeistern der Kommunen, die immer wieder versuchen, Kontakt mit ihren Leuten irgendwie im Brandgebiet zu halten oder sich irgendwie um die Orte zu kümmern, dass viele Feuerwehrleute erschöpft sind. Frankreich gibt hier wirklich alles. Da kommen Leute aus Paris, selbst aus dem Elsass sind hier Leute hergekommen, um die Kollegen und Kameraden hier sozusagen abzulösen. Es ist auch Militär im Einsatz. Und trotzdem ist von einer Kontrolle des Feuers eben bislang überhaupt nicht zu reden. Auch die Löschflugzeuge, die da im Einsatz sind, die können, wie gesagt, bestenfalls neue Verteidigungslinien irgendwie einziehen. Aber ansonsten hofft man hier irgendwie auf ein Wunder, was das Wetter angeht. Aber im Moment sieht's eher in der anderen Richtung eher schlechter aus. Der Wind hat hier auch wieder aufgelebt.
5: Wie groß ist die Gefahr, dass die Feuer weitere Ortschaften, Städte, eventuell auch Bordeaux bedrohen?
16: Naja, dass sie weitere Ortschaften bedrohen werden, ist sicher. Die Frage ist natürlich jetzt, wie verhält man sich so am Anfang des Großraumes Bordeaux? Da ist es natürlich wahrscheinlich die einzige Methode, dass man darauf hofft, dass man einige Ortschaften am Rand dann auch wieder evakuiert. Und die sind ja dann auch so konzipiert, dass da weniger Kiefernwälder sind, dass da weniger Vegetation ist. Und das bremst das Feuer natürlich automatisch aus. Das sucht sich dann seinen Weg lieber da, wo Grünzeug zu verbrennen ist. Das ist so ein bisschen die Hoffnung der Rettungsleute. Aber dadurch, dass dieses Feuer eine solche Eigendynamik entwickelt. Hier ist so von der Begriff Feuergewitter macht hier die Runde. Das ist so heiß, dass da eigene Tornados innerhalb des Feuers entstehen, die dann wieder praktisch das ganze brennbare Material oder schon brennende Material in die Luft buxieren. Und dann kann es über Kilometer springen. Und das macht den Kampf für die Einsatzkräfte so schwierig.
3: Das sagt unser Korrespondent Kai Rienecker im Gespräch mit Moderator Carsten Fick. Es ist Sommerferienzeit. Das beliebteste Reiseziel der Deutschen ist nach wie vor das eigene Land. Mehr als jede dritte große Urlaubsreise fand vergangenes Jahr im Inland statt. Was macht den Urlaub vor der eigenen Haustür so attraktiv oder sogar Urlaub in den eigenen vier Wänden? Sophia Spiropoulos war mit diesen Fragen auf einem Campingplatz bei Borna unterwegs.
15: Marco Martin schält sich aus seinem Neoprenanzug. Hinter ihm liegt der Heiner See, hellgrau unter dunkelgrauen Wolken. Kühl ist es und windig. Perfektes Wetter für Surfer wie ihn.
17: Ich war gerade auf dem Wasser unterwegs. Aber jetzt hat der Wind etwas nachgelassen. Machen wir mal eine Pause.
15: Was anstrengend?
17: Ja, schon sehr böig, aber schön.
15: Marco und seine Frau Annette verbringen ihren Sommerurlaub hier auf dem Campingplatz. Volle zwei Wochen. In anderen Jahren waren sie auch schon mehrere Monate am Stück hier.
18: Weil es einfach schön ist und wir haben halt auch unsere Ruhe. Ne? Es ist noch nicht so überlaufen und mit den Jahren hat man sich natürlich angefreundet mit Nachbarn, die jetzt hier auch campen, ne? Und sind da eine schöne Truppe.
15: Eine Straße weiter oben sind Volker und Rosemarie Schulz aus Zwönitz gerade erst angekommen, stehen vor dem vollgepackten Camper.
19: Wir haben einen näheren Trip gesucht, wo man nicht lange fährt, wo man schnell übers Wochenende schön relaxen kann. Und da ist uns der Heiner See eingefallen.
15: Auf kurzem Weg und ohne Stau in die Natur. Das schätzen die Camper hier, die mehrheitlich aus der Umgebung kommen. In der Tourismusanalyse der Stiftung für Zukunftsfragen zeigt sich allerdings auch, Urlaub in Deutschland ist und bleibt zwar beliebt. Speziell beim Camping folgt aber jetzt nach dem Corona-Boom eine Delle. Der wissenschaftliche Leiter der Stiftung, Ulrich Reinhardt, ordnet das so ein.
20: Viele haben es ausprobiert, sind begeistert dabei geblieben. Einige haben aber auch festgestellt, es war gut. Jetzt möchte ich auch wieder was anderes machen, also sind nicht dabei geblieben. Insgesamt, glaube ich, wird es keine großen weiteren Steigungsraten geben.
15: Aber für Urlaub zu Hause muss man ja nicht mal die eine Stunde bis zum nächsten Campingplatz fahren. Wie wäre es mal mit einer Staycation? Die Urlaubstage in den eigenen vier Wänden verbringen und von da aus Touren starten. Solche Tagesausflügler sieht auch Susanne Hollei viele, seit fast 10 Jahren Rezeptionistin am Campingplatz Heiner See. Surfen und Alpaka-Wanderungen sind sehr gefragt, erzählt sie, genauso wie die Beachhütten.
21: Das ist eine kleine Hütte, die nicht zur Übernachtung gedacht ist, einfach nur als Lagermöglichkeit für eben Campingstühle und Sonnenschirm, die das dann wirklich hier lassen, dadurch mit dem Fahrrad herkommen können und einfach ihren Tag hier verbringen.
15: Aber für die meisten Camper, wie auch für Familie Schmiedgen, wäre das dann doch zu wenig Abwechslung.
22: Einfach, weil man zu Hause ist, ist man ganz häufig in den Alltagsstrukturen drin und dann trifft man immer wieder die Leute ringsrum und nur ist ein bisschen Großfamilie, die noch ringsrum ist, wo man einfach sagt, davon müssen wir auch mal ein bisschen Urlaub nehmen. Und genau, da ist so die Stunde Fahrt eigentlich ideal.
15: Findet der Papa und die Kinder, die schon eine Ferienwoche zu Hause verbracht haben, können dem Staycation-Trend auch nicht viel abgewinnen.
23: Das war langweilig.
24: Außer vorm Fernseher zu sitzen, haben wir nicht viel gemacht.
3: Urlaub ist und bleibt im eigenen Land stabil. Sophia Spiropoulos hat mit Inlandsurlaubern gesprochen.
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11: Mit Stefanie Lavoie. Der 26. Juli 2026 ist ein Tag, der in die Radsportgeschichte eingehen wird. Es überraschte nicht, dass Tadej Pogacar an diesem Tag in Paris seinen 5. Tour de France-Sieg feierte. Wie er das allerdings schaffte, so dominant und abgeklärt, das ließ viele Radsportfans staunen. Und der Slowene ist ja deutlich jünger als seine Vorgänger Anke Thiel, Merckx, Ino und Indurain es waren, als sie sich den jeweils 5. Sieg sicherten. Da mag also noch einiges kommen von diesem Pogacar, auch wenn er gestern auf der letzten Etappe der Tour das Nachsehen hatte. Holger Gerska.
0: Der fünfte Gesamtsieg ist perfekt, aber den prestigeträchtigen letzten Etappensieg konnte Tadej Pogačar nicht feiern. Dennoch, der Slowene hat die Rundfahrt dominiert und mit rund 6,5 Minuten Vorsprung auf den belgischen Olympiasieger Remco Evenepoel gewonnen. Platz 3 belegte der Mexikaner Isaac Del Toro, der von einer Neutralisation des Rennens profitierte.

0: Drei Basketball. Zuvor waren die Wettkämpfe bei den Leichtathleten in Wattenscheid zu Ende gegangen. Mit Favoritensiegen von zum Beispiel Sprinter Owen Ansa oder Hindernisläuferin Gesa Krause. Auch bei den Schwimmern standen mit Sven Schwarz und Isabel Gose in den Lagenmeisterschaften über die Mittelstrecke die erwarteten Athleten oben auf dem Treppchen. Eine durchwachsene WM-Generalprobe erlebte Olympiasiegerin Daya Varfolomeev in der rhythmischen Sportgymnastik. In den Gerätefinals zeigte sie ungewohnte Fehler, holte aber trotzdem 2 von 4 möglichen Titeln. Insgesamt 143 deutsche Meistertitel wurden bei den Finals vergeben. Die meisten Medaillen holten Sportlerinnen und Sportler aus Baden-Württemberg. Die Veranstalter in Hannover zogen eine positive Bilanz. Mit fast 500.000 Zuschauer über die 4 Tage war der Andrang so groß, dass manche Wettkampfstätten zeitweise Einlassstopps verhängt hatten.
1: Die Grand Prix von Bahrain und Saudi-Arabien waren im April wegen des Krieges im Nahen Osten abgesagt worden. Nun hat die Formel 1 einen Ersatz gefunden, zumindest für das Bahrain-Rennen. Das wird am 4. Oktober auf der legendären Strecke von Sepang in Malaysia nachgeholt. Gestern stand aber erstmal der Große Preis von Ungarn auf der Agenda. Gewonnen hat der Weltmeister, berichtet Lena Bergmann.
2: Lando Norris hat den Fluch besiegt. Der McLaren-Pilot ist der erste Pole-Setter in Budapest seit 6 Jahren, der auch das Rennen gewinnt. Der aktuelle Weltmeister fuhr zum ersten Saisonsieg für McLaren, der beinahe ein Doppelsieg gewesen wäre. Doch Teamkollege Oscar Piastri musste das Rennen wegen technischer Probleme vorzeitig beenden. Max Verstappen im Red Bull wurde dank einer cleveren Strategie Zweiter. Dahinter kämpfte sich Mercedes-Pilot Kimi Antonelli auf Platz 3. Vor den beiden Ferrari, die überraschend das Podium verpassten. Eine Premiere feiert Nico Hülkenberg. Der Deutsche sammelte als 9. seine ersten Punkte für Audi. Nach einer 4-wöchigen Sommerpause kehrt die Formel 1 am vorletzten Augustwochenende zurück mit dem Grand Prix in Sandford.
1: Tamara Koppatsch hat das Tennisturnier am Hamburger Roten Baum gewonnen und damit ihren 2. Titel auf der WTA-Tour gefeiert. Im Finale des Sandplatzturniers in ihrer Heimatstadt besiegte Koppatsch die Ungarin Anna Bonda mit 2x6:3. Dank des Erfolges klettert sie auf Platz 45 der Weltrangliste und ist damit nun die deutsche Nummer 1 vor Tatjana Maria und Eva Lüß.
3: Stefanie Laufau war das mit dem Sport. Es ist eine besondere Aufgabe, als Reporter, als Korrespondent über einen Krieg zu berichten, während eben genau dieser Krieg den eigenen Alltag bestimmt. Das wissen viele Korrespondenten hier bei uns in der ARD und das weiß auch Korrespondent Wassily Gollot. In einer neuen Folge des NDR-Podcasts Streitkräfte und Strategien spricht er über 4 Jahre Berichterstattung und wie sich die Rückkehr nach Deutschland für ihn anfühlt. Und wir beleuchten in dieser ARD-Infonacht natürlich weiterhin die Geschehnisse rund um den Anschlag auf den Berliner CSD. Und das ist jetzt auch Thema in unseren nächsten Nachrichten.
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5: Um 2.31 Uhr mit Olaf Knapp. Der mutmaßliche Attentäter vom Berliner Christopher Street Day ist tot. Innenbehörde und Polizei haben bestätigt, dass der Tatverdächtige bei einem Polizeieinsatz getötet wurde. Aus der NDR-Nachrichtenredaktion Janine Artist.
6: Die Polizei teilte mit, der Mann sei in einer Kleingartenanlage in Spandau mit einer Stichwaffe auf Einsatzkräfte zugelaufen und daraufhin erschossen worden. Nach dem Verdächtigen war seit dem Anschlag mit großem Aufwand gefahndet worden. Die Behörden gehen von einem islamistischen Motiv aus. Die Bundesanwaltschaft hat die Ermittlungen übernommen. Am Rande der CSD-Parade war ein Mann mit einem Transporter in eine Menschenmenge gefahren. Eine Frau wurde getötet, 29 Menschen wurden verletzt. Von ihnen schwebt keiner mehr in Lebensgefahr.
5: Bundesverkehrsminister Schnieder hat Kanzler Merz um seine Entlassung gebeten. In einer Erklärung schrieb der CDU-Politiker, er ziehe damit die Konsequenzen aus den Entwicklungen der vergangenen Tage. Er wolle den unwürdigen Zustand beenden, der eine sachliche Arbeit unmöglich mache. Merz hatte Schnieder am Donnerstag mitgeteilt, dass er ihn absetzen will. Der gewünschte Nachfolger sagte dem Kanzler aber ab. Inzwischen hat Regierungssprecher Cornelius mitgeteilt, dass Merz den parlamentarischen Geschäftsführer der Unionsfraktion im Bundestag, Bilger, zum neuen Verkehrsminister machen will. In Spanien sind die Großfeuer im Süden und Westen von Madrid und den angrenzenden Provinzen weiter nicht unter Kontrolle. Nach Angaben des spanischen Innenministers Grande Marlaska geht die Brandbekämpfung

0: nur langsam voran. Aus Madrid, Hans-Günther Kellner.
1: Bei den drei eng zusammenliegenden Bränden mit insgesamt 77.000 Hektar Fläche handele es sich um das schlimmste und aggressivste Feuer in der jüngeren Geschichte Spaniens, so der Minister wörtlich. Insgesamt haben die Behörden in ganz Spanien derzeit mehr als 100.000 Menschen wegen der Feuer in Sicherheit gebracht. Dem Umweltministerium zufolge setzt die Regierung gegenwärtig mehr als 20 Löschflugzeuge und Hubschrauber zur Brandbekämpfung ein. Sie werden dabei von weiteren Flugzeugen und schwerem Gerät aus Portugal, Italien, Griechenland und der Türkei unterstützt.
0: Die USA verstärken im Iran-Krieg die Drohkulisse. Der amerikanische Botschafter bei den Vereinten Nationen, Walz, hat mitgeteilt, dass weiteres Militär in den Nahen Osten verlegt werden soll. Er sagte dem Sender CBS, man wolle zusätzliche Kapazitäten schaffen. Genauere Angaben machte er nicht. Laut US-Medien geht es unter anderem um weitere Kampf- und Tankflugzeuge. Das Wetter in Deutschland. Nachts ist es bewölkt. In der Nordhälfte gibt es zeitweise Schauer, die vereinzelt auch gewitterig ausfallen. Im Süden nur einzelne Schauer oder Gewitter bei minimal 20 bis 12 Grad. Am Tage in der Osthälfte Schauer und Gewitter, im Verlauf nachlassend. Sonst sonnig oder leicht bewölkt mit einzelnen Schauern von Nord nach Süd 18 bis 30 Grad. Am Dienstag dann locker bewölkt bis sonnig bei 21 bis 34 Grad. Das waren die Nachrichten.
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3: Und da gibt es keine größeren Staus oder Verkehrsbehinderungen. Gute Fahrt.
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3: Mit Milad Kupay, willkommen zurück. Seit mehr als 4 Jahren berichtet der ARD-Korrespondent und Studioleiter in Kiew, Wassily Golot, über den russischen Angriffskrieg gegen die Ukraine. Nun war er zu Gast bei einer Veranstaltung des NDR in Hannover. Dort hat er mit dem Host des Weltspiegel-Podcasts Philipp Abresch und Astrid Kural von Streitkräfte und Strategien über das Leben und Arbeiten in einem Kriegsgebiet gesprochen. Sie haben ihn zunächst gefragt, wie es für ihn ist, aus der Ukraine wieder nach Deutschland zu kommen.
4: Es ist absolut wie aus einer Welt in die andere zu fahren. Wenige Stunden oder einige Stunden, nachdem ich nicht mehr in der Ukraine war, gab es einen Raketenangriff, bei dem auch eine Bekannte von mir getötet wurde, mein Jahrgang 1993. Ich habe diese Nachricht schon mitbekommen, als ich im sicheren EU-Ausland war. Und das ist aber natürlich ein Schock und dir wird jedes Mal bewusst, was für einem Risiko du dich auch aussetzt, was für einem Risiko meine Kolleginnen und Kollegen ausgesetzt sind, die dort leben, die Ukrainerinnen und Ukrainer sind. Und gleichzeitig bin ich aber auch jedes Mal glücklich zu sehen, dass Menschen hier in Deutschland in Sicherheit, in Frieden leben können. Und es ist wahnsinnig wichtig, das hier zu erhalten. Und gleichzeitig habe ich keine größere Hoffnung und keinen größeren Wunsch, als den Menschen in der Ukraine wieder ein Leben möglich zu machen. Das können sie nicht alleine, dafür brauchen sie die Unterstützung, indem sie einfach ihre Zukunft und ihr Leben planen können, ohne die Sorge zu haben, dass eine Rakete sie tötet, eine russische Drohne sie tötet oder eine russische Gleitbombe. Sie tötet.
5: Über das Leben und den Alltag auch in der Ukraine im Krieg reden wir gleich noch. Erstmal die Frage, Wassily, wir wissen ja, dass man in Kiew jetzt nicht einfach ins Flugzeug steigen kann und dann nach Deutschland fliegen kann. Wie kommt man hier eigentlich nach Bad Pyrmont oder auch nach Hannover?
4: Ist eine sehr gute Frage, weil sehr viele glauben, dass das möglich ist. Viele fragen, wie lange fliegst du aus Kiew nach Deutschland? Das wären sonst so circa 2 Stunden gewesen. Aber aufgrund des Angriffskriegs fliegen vor allem Raketen, Drohnen, Gleitbomben, wie genannt.
6: Kampfjets,
4: genau, meistens auch sehr flach. Es gibt auch Helikopter, die teilweise Brände, also Hubschrauber, die Brände löschen. Das habe ich jetzt auch häufiger mal in Kiew gesehen, wenn es Angriffe gegeben hat. Die Reise ist tatsächlich eine Zugreise mit dem Nachtzug. Ich setze mich dann in Kiew um 20.30 Uhr in den Zug und der fährt dann nach Polen, nach Przemyśl. Da bin ich am nächsten Morgen, muss durch die Grenzkontrolle. Dann geht's mit dem Auto nach Krakau und von Krakau fliege ich dann meistens nach Frankfurt oder nach Düsseldorf. Und das ist von Tür zu Tür, sind es circa 24 Stunden. Also das ist schon eine Strecke und dir wird einfach bewusst, dass dieses Land, die Ukraine, sich nicht in einer Normalität, in einem normalen Leben befindet, sondern dass es weiterhin eine Ausnahmesituation ist und das eben schon seit 2022.
6: Und trotzdem ist die Bahn pünktlich.
4: Die Bahn ist größtenteils pünktlich, aber durch die veränderten Angriffe ist es jetzt so, dass du häufiger die Situation hast, dass Züge angehalten werden, wenn zum Beispiel Drohnen fliegen oder Raketen fliegen und dann Leute den Zug verlassen müssen und dadurch hast du mehr Verspätung. Und bei der letzten Zugreise sagte uns die Zugführerin auch, möglicherweise müssen wir sogar bei Luftalarm anhalten und den Zug verlassen. Also du siehst schon, dass die veränderte Kriegssituation auch zu einer Veränderung im Transport führt.
6: Vassili, seit mittlerweile mehr als 4 Jahren, seit im Grunde 2014 wehrt sich die Ukraine gegen den russischen Angriff. Ihr müsst über Kämpfe berichten an der Front, aber auch über die Raketenangriffe. Du hast sie gerade schon erwähnt, die Drohneneinschläge auf ukrainische Städte, in ukrainischen Städten. Und zuletzt wurde ja auch das ARD-Studio getroffen. Fotos gesehen von Fensterrahmen, die herausgerissen wurden, von viel Schutt auf den Schreibtischen. Unter diesen doch sehr schwierigen Bedingungen, erklär uns doch einmal, wie ihr da überhaupt arbeiten könnt als Korrespondentinnen und Korrespondenten im Team im ARD-Studio.
4: Das, was du beschreibst, ist zentral, weil es keinen sicheren Ort in der Ukraine gibt. Das berichten wir schon sehr lange so. Und wir haben es jetzt aber zu spüren bekommen, als unser Studio bei einem Angriff oder in Folge russischer Angriffe, es war eine Druckwelle, die für diese Zerstörung gesorgt hat, einfach dazu geführt hat, dass all das, was du beschrieben hast, passiert ist. Ne? Fensterrahmen raus, die Decke teilweise rausgefallen, nicht tragende Wände, die umgekippt sind. Und wenn du deinen Arbeitsplatz so siehst, dann macht das natürlich was mit dir. Dann hast du natürlich direkt ein Kopfkino und stellst dir vor, okay, was wäre, wenn jemand drin gewesen wäre.
6: Das war nachts der Angriff.
4: Das war nachts, genau. Und natürlich ist das auch etwas, was du dann als Gedanken sofort wieder abstellst, weil das willst du dir nicht vorstellen. Wir sind gerade auch dabei, das alles wieder aufbauen zu lassen, aufzubauen, um normal wieder von dort arbeiten und berichten zu können. Ich hatte selbst vor einigen Wochen die Situation bei kombinierten großen Angriffen, wenn die sich anbahnen, wenn darüber informiert wird, gehe ich meistens ins Hotel, weil ich habe zu Hause keinen Keller. Wenn ich bei Angriffsnächten zu Hause bin, lege ich mich meistens in meinen Flur, weil ich da mehrere Wände habe, falls eine Druckwelle kommt und dadurch geschützter bin. Und in dieser einen Angriffsnacht bin ich eben ins Hotel und dachte, okay, hier bin ich jetzt sicher, habe ein Zimmer relativ weit oben bekommen und irgendwann schlug es dann ein. Ich bin runtergelaufen in den Keller, dachte so, okay, hier bleibe ich jetzt. Ich dachte, der Einschlag war irgendwo in der Nähe, bis es dann hieß, Feueralarm, verlassen Sie das Gebäude. Du gehst dann raus aus dem Gebäude oder ich bin rausgegangen, gucke hoch und sehe, das war im Prinzip die andere Flurseite von mir, die brennt. Und den Rest der Nacht habe ich dann in der Metro verbracht, im Pyjama dann dahin gelaufen. Und das zeigt dir halt auch, so du bist auch an Orten, wo du dich vermeintlich sicher fühlst, nicht sicher. Aber das, was wir dann machen, ist eben, wir fokussieren uns auf das, was unser Auftrag ist. Wir überprüfen die Fakten, wir gucken, mit was wurde Kiew angegriffen, was ist die Informationslage, die wir haben, was können wir überprüfen, können wir an Orte fahren, wo Menschen verletzt, möglicherweise getötet wurden und dann berichten wir so sachlich, so sauber, wie das möglich ist.
6: Woher bekommst du diese Informationen?
4: Die Ukraine ist sehr, sehr digital und nahezu alle Behörden informieren, unter anderem über Telegram-Kanäle. Das ist eine Möglichkeit. Dann ist es natürlich so, dass wir alle vernetzt sind. Wir kennen in unterschiedlichen Stadtvierteln Menschen. Teilweise kriegt man es halt, wie ich das gerade beschrieben habe, selber mit. Und dann schreibe ich in unsere Gruppe, liebe Kollegen, Kolleginnen, unser Hotel wurde getroffen, in dem wir regelmäßig sind. Und dann fährst du raus und sprichst auch vor Ort dann mit den Behörden. Fragst, wie viele Menschen sind da noch, wie sehen die weiteren Arbeitsschritte aus. Du wirst natürlich auch informiert, auch das digital, wenn ein weiterer Luftalarm ist. Du hast eine App auf dem Handy, die dann ein unangenehmes Sirenengeräusch verbreitet, wie man das auch in verschiedenen Stadtvierteln hört. Und dann überprüfst du relativ schnell auch das, die Luftwaffe, die ukrainische, informiert über Telegram und schreibt dann zum Beispiel Raketen im Anflug auf Kiew. Und dann guckst du, wo ist der nächste Ort, wo du dich und dein Team in Sicherheit bringen kannst.
5: Kann man denn sagen, dass die russischen Angriffe in den vergangenen Wochen, Monaten, zumindest finde ich es hier zum Teil der Eindruck, doch massiver geworden sind, gerade auch auf Kiew?
4: Das ist schwierig zu beantworten. Einerseits ja, also was die Masse angeht. Wir haben jetzt vor kurzem den heftigsten oder einen der heftigsten ballistischen Angriffe auf die Hauptstadt erlebt. Und das war eine Nacht, wo es keine richtige Vorwarnung gab. Ich wurde vom Alarm wach, bin in den Flur und dann hörst du wirklich eine Explosion nach der anderen. Dann atmest du kurz durch, dann schreiben die diese Kanäle, gleich kommt die nächste Welle. Dann reißt du dich innerlich zusammen oder mir geht das zumindest so. Ich spanne dann den ganzen Körper an und dann knallt es wieder und dann atmest du wieder durch, weil du nicht getroffen wurdest, hoffst, dass möglichst niemand verletzt wurde, dass vor allem auch niemand getötet wird, was aber leider oft eben anders ist. Und was sich natürlich verändert hat, wir haben auch im Oktober 2022 Angriffswellen auf Kiew erlebt. Damals gab es wesentlich weniger Flugabwehr. Damals hatte Russland aber auch zum Teil nicht so viele Raketen, nicht so viele Drohnen. Und es ist jetzt eigentlich das eingetroffen, was Militärexpertinnen und Militärexperten vorhergesagt haben. Ein brutaler Abnutzungskrieg. Russland skaliert die Produktion nach oben, produziert viel mehr Drohnen, produziert viel mehr Raketen. Die Ukraine braucht viel mehr Flugabwehrsysteme. Die Flugabwehrsysteme alleine lösen aber das Problem nicht, wenn Russland immer mehr von allem produzieren kann, wenn Russland zeitgleich aus verschiedenen Richtungen angreift. Und deswegen gab es ja auch immer die Forderungen aus der Ukraine, liefert uns doch Taurus-Marschflugkörper, liefert uns moderne Waffensysteme, mit denen wir Ziele in Russland treffen können, wo Russland diese Waffen, mit denen es dann Zivilisten in der Ukraine tötet, wie man diese Orte dann eben treffen kann, damit weniger Waffen produziert werden. Wir sehen jetzt umgekehrt auch, die Ukraine produziert recht erfolgreich Drohnen, mit denen es die russische Kriegswirtschaft versucht einzuschränken. Das gelingt auch durchaus erfolgreich. Aber es ist natürlich, wir sehen von russischer Seite eine konstante Eskalation in diesem Krieg und wir sehen weiterhin keine Bereitschaft des russischen Machthabers, der russischen Elite, diesen Angriffskrieg zu beenden.
6: Ich durfte selbst im März in die Ukraine reisen und auch dank deiner Unterstützung haben wir ein Hotel gefunden, in dem wir sicher übernachten konnten. Das war das besagte Hotel, was dann später angegriffen wurde. Ich erinnere mich, dass ich davor stand, gedacht habe, was für ein wunderschönes Gebäude, ein schönes, altes, vielleicht 150 Jahre alt. Und der erste Gedanke war, okay, wenn das hier so lange steht, so unberührt und heile, dann ist das vielleicht ein sicherer Ort. Und dann wurde es getroffen, du warst da. Ich habe den Eindruck, also nach der Nachricht, das ARD-Studio wurde getroffen, das Hotel, in dem ihr gelegentlich unterkommt, rückt der Krieg ein bisschen näher für dich? Wie fühlt sich das an? Also auch ganz konkret für dich und unser Team in der Ukraine.
4: Ihr erinnert euch vielleicht ja auch an den Raketenangriff 2024, als das Kinderkrankenhaus Ochmadit von einer russischen Rakete getroffen wurde. Direkt daneben wohnt eine unserer Kolleginnen. Und als dieser Angriff passierte, sind bei ihr alle Fenster rausgeflogen. Sie selber wurde durch ihre Wohnung geschleudert. Ihr ist zum Glück nichts, keine schwerwiegende Verletzung passiert, aber natürlich ein massiver Schock. Und wenn du dann einen Anruf bekommst und die Information, dass deiner Kollegin das passiert ist, dann ist das schon sehr nah. Das heißt, für uns sind das jetzt weitere Ereignisse, die zeigen, wie nah dieser Krieg uns ist, wie gefährlich das auch für uns als Team in der Ukraine ist. Umgekehrt, als die sogenannte Klitschko-Brücke, die Panoramabrücke im Zentrum von Kiew im Herbst 22 getroffen wurde, das ist auch nicht weit von unserem Studio, nur hatten wir damals dieses Studio nicht. Also ich habe nicht das Gefühl, dass die Angriffe jetzt, also dass es ganz neu ist, dass Russland das Zentrum der ukrainischen Hauptstadt angreift, aber man kann schon davon sprechen, dass es eben mehr Waffen sind, die eingesetzt werden, dass es noch rücksichtsloser ist, wobei auch das eine zynische Formulierung vielleicht ist, wenn man an all die Familien denkt, die friedlich in ihrem Schlaf getötet wurden durch russische Angriffe, vor allem ja auch in Frontnähe, in Städten wie Kharkiv, wo es ja massive Angriffe immer wieder gibt, einfach weil Russland so nah dran ist.
5: Du hast schon die Frontstädte jetzt angesprochen. Ab und zu fahrt ihr ja auch in die Nähe zumindest der Front. Wie bereitet ihr euch da konkret vor?
4: Es ist natürlich noch gefährlicher. Du hast weniger Reaktionszeit, weniger Vorbereitungszeit. Wir sehen auch im Frontbereich natürlich eine Entwicklung, dass noch mehr Drohnen eingesetzt werden. Wir sehen auch, dass Journalistinnen und Journalisten gezielt von russischen Soldaten mit verschiedenen Drohnenarten angegriffen werden. Und wir bereiten diese Reisen sehr akribisch vor. Also einerseits übernachten wir nicht mehr in diesen frontnahen Städten, sondern weiter weg. Das bedeutet für uns, dass wir für Drehs wesentlich mehr Reisezeit einplanen müssen, dass wir sehr früh losfahren, dass wir versuchen, sehr zeiteffektiv zu drehen, um dann die Stadt auch möglichst schnell wieder zu verlassen. Wir haben Sicherheitsberater, die uns bei der Planung helfen, die auch vor Ort mit dabei sind. Aber natürlich kann auch kein Sicherheitsberater der Welt eine Rakete abwehren oder eine Drohne abwehren. Aber wir versuchen alles, was in unserer Macht steht, zu tun, um unser Team, unsere Teams so gut es geht zu schützen. Wir überprüfen dann auch, ist es sinnvoll, mit gepanzerten Fahrzeugen diese oder jene Reise zu machen. Warum ist das immer eine Abwägungssache? Einerseits bist du sicherer, wenn irgendwo in der Nähe was einschlägt und du bist in diesem Fahrzeug geschützter. Auf der anderen Seite sind das sehr schwere Fahrzeuge. Das heißt, du bist weniger agil, wenn dann irgendwie eine Drohne auf dich zusteuert. Du kannst den Wagen nicht so schnell wenden. Also das sind alles Dinge, die wir im Team besprechen, die wir genau abwägen. Und die Realität ist auch, wir machen insgesamt weniger solcher gefährlichen Reisen. Und das ist natürlich etwas, was Russland auch erreichen will durch die gezielten Angriffe, auch auf NGOs, auch auf Journalistinnen und Journalisten, auch auf die UN. Das sehen wir ja auch, dass das passiert, dass man Angst macht, dass man versucht, dafür zu sorgen, dass nicht über diesen Krieg berichtet wird. Wir sehen auch ganz heftig, dass Helferinnen und Helfer, die ausrücken, nachdem ein Wohnhaus zum Beispiel getroffen wurde, dass die gezielt nochmal angegriffen werden durch diese Double Taps, also ein gezielter Zweitschlag an den gleichen Ort nach einer Zeit, um auch da die Helferinnen und Helfer zu demoralisieren.
6: Also unglaublich schwer, sich als Journalist da ein Bild zu machen an der Front, weil es so gefährlich ist. Wassili, wie würdest du denn die Lage im Moment, das Frontgeschehen beschreiben? Was passiert da im Moment? Ist das so ein Schützengrabenkrieg oder?
4: Es ist ein Krieg, der sehr schwer vorstellbar ist, der teilweise sehr apokalyptisch ist. Es fliegen im Frontbereich sehr, sehr viele Drohnen durch die Gegend. Einige haben das ja auch schon gesehen, diese Fischernetze, die dann über den Straßen hängen, wo sich teilweise auch Vögel oder andere Tiere drin verfangen. Also das ist auch, also dieser Krieg schadet auch massiv der Umwelt. Das muss man sich auch immer wieder vor Augen führen. Es ist kein klassischer Schützengrabenkrieg in dem Sinne, wie man das aus Kriegen in der Geschichte kennt. Es ist aber so, dass Soldaten in diesen Schützengräben unter der Erde ausharren, von dort teilweise Drohnen steuern. Wir wissen auch von Soldaten, die über sehr, sehr viele Tage nicht aus diesen Schützengräben raus konnten, weil sobald du irgendwie deinen Kopf nach oben steckst, erkennen russische Drohnen Bewegung und können dich anvisieren. Also das ist wirklich sehr schwer vorstellbar, auch für uns, die wir das nicht in der Form erleben, wenn Soldatinnen und Soldaten dir das berichten, wenn du teilweise Bilder siehst. Es ist sehr schwer vorstellbar, das Leben in den frontnahen Städten wie Slawiansk oder Kramatorsk, wo ständig Drohnen einschlagen, wo ständig Raketen einschlagen, wo Gleitbomben abgeworfen werden, wo immer noch Zivilistinnen und Zivilisten leben, was schwer vorstellbar ist.
6: Dort immer noch.
4: Die leben dort, aber ich weiß nicht, ob Leben der richtige Begriff ist. Sie existieren dort. Aus verschiedenen Gründen, weil sie zum Beispiel Angehörige haben, die pflegebedürftig sind, weil sie vielleicht Angehörige haben, die sagen, ich habe mein ganzes Leben lang hier gelebt, ich will hier nicht weg, weil sie das selber vielleicht so sehen. Die Behörden versuchen schon, vor allem Familien mit Kindern in Sicherheit zu bringen, zu evakuieren, weil das einfach nicht möglich ist, unter diesen Bedingungen ein normales Leben zu führen. Und der größte Wunsch dieser Menschen, wenn du mit ihnen sprichst, ist, dass dieser brutale Krieg ein Ende hat, dass sie einfach normal leben können in ihren Städten, in ihren Dörfern und keine Angst davor haben müssen, dass fremde Truppen da einmarschieren oder dass irgendetwas dort einschlägt.
5: Und während der Krieg läuft, erlebt die Ukraine derzeit eine innenpolitische Krise. Verteidigungsminister Fedorow wurde entlassen von Präsident Zelensky, weil es da einen Disput gab mit Armeechef Syrsky. Armeechef Syrsky wurde mittlerweile auch ausgetauscht. Trotzdem gibt es ja nach wie vor auch Proteste in der Ukraine, weil gerade Fedorow ja ein sehr beliebter Verteidigungsminister und Politiker ist. Was würdest du sagen, wie fest sitzt Präsident Zelensky im Moment auch vor dem Hintergrund dieses personellen Umbaus und auch vor dem Hintergrund dieser Proteste in Kiew im Sattel?
4: Solange Russland diesen brutalen Angriffskrieg gegen die Ukraine führt, wird der ukrainische Präsident nicht angetastet. Der ukrainische Präsident ist der Garant der Verfassung. Das ist den Menschen in der Ukraine bewusst. Und deswegen greifen sie nicht direkt den Präsidenten an mit ihrer Kritik, sondern sie greifen sehr gezielt die Entscheidungen des Präsidenten an. Und das ist etwas, was ich extrem bemerkenswert finde. Ich war auch selber, um mir ein Bild zu machen bei diesen Protesten, schon am ersten Morgen, weil das hat quasi über Nacht angefangen, dass diese Entscheidung durchsickerte, dass klar war, okay, Fedorov muss zurücktreten. Dann sah ich auf Social Media, dass aufgerufen wurde, am nächsten Morgen um 9 Uhr sich zu versammeln auf dem Ivan-Franko-Platz. Das ist in Sichtweite des Präsidialamts, auch in Hörweite. Also wenn laut genug gerufen wird, dann sollte Selenskyj das hören. Und das war eine extrem besondere Atmosphäre. Du kommst dahin und man muss wissen, jeden Morgen um 9 Uhr gibt es eine Schweigeminute für die getöteten Soldatinnen und Soldaten in der Ukraine. Da bleibt das Leben für einen kurzen Moment stehen. Da bleiben Autos stehen, da steigen Menschen aus den Autos, einige knien hin. Und du hast diesen Platz gesehen, da waren hunderte von Menschen und die haben alle gemeinsam innegehalten. Und dann haben sie sehr friedlich protestiert. Sie haben sehr klar zum Ausdruck gebracht, dass sie die Entscheidung des ukrainischen Präsidenten, der ja ansonsten recht gut kommunizieren kann, der ansonsten recht gut seine Botschaften rüberbringen kann, aber dass sie diese Entscheidung nicht verstehen, dass ein junger Minister, der recht erfolgreich war aus ihrer Sicht in dem, was er macht, der klar erklärt hat, was er macht, der mit einem Managementansatz dieses Verteidigungsministerium geleitet hat, der für Transparenz sorgen wollte und auch gesorgt hat, was das Beschaffungswesen angeht, dass dieser junge Minister plötzlich sein Amt verliert nach einem halben Jahr, das leuchtete vielen nicht ein und dagegen haben sie protestiert. Und dann entwickelten sich die Proteste eben weiter, dass die Menschen gesagt haben, es geht nicht um Personen, es geht nicht um die Person Fedorov, sondern es geht hier um die Systemfrage. Und Fedorov steht eben als Gesicht, als Name für eine Ukraine, die transparenter sein möchte, für eine Ukraine, in der der Mensch im Fokus steht. Und Oleksandr Sirskyj, bei dem man ja auch dazu sagen muss als Armeechef, er steht unter anderem für die Verteidigung von Kiew. Er steht unter anderem auch dafür, dass die Region Kharkiv befreit werden konnte von den russischen Besatzern. Also das ist jemand, der durchaus militärische Erfolge vorzuweisen hat. Aber er steht in seiner Person aus Sicht vieler Menschen in der Ukraine für das alte postsowjetische Militär, für das Militär, das auf Befehle ausgerichtet ist, wo es nicht um den einzelnen Menschen geht. Und das ist etwas, was bei Präsident Selenskyj sehr offensichtlich angekommen ist und er hat einen Wechsel durchgeführt und hat ihn ersetzt durch Mykhailo Drabaty. Das ist ein 43-jähriger General, der genau dafür steht. Ich habe auch mit verschiedenen Leuten, die ich kenne, im Militärbereich gesprochen und die sagen, das ist jemand, dem wir vertrauen, das ist jemand, der die ukrainische Armee in die Zukunft führen kann.
6: Wird sich dadurch die Kriegsführung verändern oder wie ist deine Einschätzung?
4: Es ist schwer, jetzt eine Revolution zu erwarten. Was sich auf jeden Fall verändern wird, ist, glaube ich, die Atmosphäre innerhalb des Militärs, weil es schon mit der Benennung von Sirskyj Kritik in seine Richtung gab, dass Leute gesagt haben, dem ist das einzelne Menschenleben egal, der opfert Soldaten, um irgendwelche taktischen Ziele zu erreichen. Ich bin jetzt persönlich auch nicht Militärexperte genug, um einschätzen zu können, welcher General jetzt besser ist als der andere. Was man aber auf jeden Fall sagen kann, ist, dass der Ansatz, der Führungsansatz, der Kommunikationsansatz auch innerhalb des Militärs, der wird sich sehr wahrscheinlich ändern, weil Drabaty eben für einen anderen Stil steht. Die Frage ist, wie schnell geht das? In welcher Form wird das spürbar sein? Aber nach meinen Eindrücken ist es zumindest für die Moral der Soldatinnen und Soldaten eine gute Entscheidung, weil auch die Reaktionen, die ich dann wahrgenommen habe, waren vor allem positive Reaktionen.
6: Vassili, ich kann jeden verstehen, der vielleicht gerade mal nicht an den Krieg denken will und der vielleicht auch so etwas wie so ein Nachrichten-Overkill empfindet und dem es einfach ein bisschen zu viel ist mit dem Leid der Menschen. Ist ja nicht die einzige Krise in der Ukraine, die es gerade gibt auf der Welt. Geht's dir auch manchmal so und wie gehst du damit um?
4: Ich kann das absolut nachvollziehen. Ich kann es absolut nachvollziehen, dass sich die Weltlage schwer anfühlt. Ich kann nachvollziehen, wenn Menschen die Tagesschau sehen und der Beitrag fängt wieder an mit irgendwelchen Explosionen und dass man das Gefühl hat, ich will das nicht sehen, ich will umschalten. Ich kann auch verstehen, wenn jemand mal umschaltet und gleichzeitig bringt es aber nichts umzuschalten, weil das ja trotzdem passiert. Und ich bin zumindest ein Mensch, der sich lieber damit auseinandersetzt, der sich auch mal ablenkt, indem er Sport macht, der sich auch mal ablenkt, indem er Freunde trifft und mit Freunden über, weiß ich nicht, Fußball spielt. bricht oder andere Themen.
6: Fest.
4: Genau, ne? Also es ist total wichtig, sich abzulenken. Es ist total wichtig, auf Konzerte zu gehen, wie das die Menschen in der Ukraine ja auch tun. Es ist wichtig, mal das Handy abzuschalten. Aber ich finde, es ist auch unsere Verantwortung, diese Menschen dort nicht zu vergessen. Auch unsere Politikerinnen und Politiker daran zu erinnern, dass sie diese Menschen nicht vergessen, weil dieser Krieg eben da ist und weil dieser Krieg näher an uns dran ist, als wir das vielleicht manchmal wahrhaben wollen und weil es uns auch besser gehen würde, wenn dieser Krieg hoffentlich so schnell wie möglich so vorbeigeht, dass er nicht wieder anfängt. Das heißt, auf jeden Fall mal Pause machen von Nachrichten, aber nicht die Nachrichten vergessen und nicht ausblenden.
3: Der Leiter des ARD-Studios in Kiew, Wassily Golot, im Gespräch mit Philipp Abresch und Astrid Korall. 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
3: In den Kommentaren vieler Medien geht es heute natürlich um den Anschlag auf den Christopher Street Day in Berlin und die meisten sind sich einig, was das Ziel der mutmaßlich islamistischen Tat war. Die Rheinpfalz aus Ludwigshafen fasst es so zusammen.
7: Wer glaubt, der Anschlag betreffe allein die queere Community, unterliegt einem gefährlichen Irrtum. Dieser Angriff galt den Grundwerten unseres Zusammenlebens in Deutschland, dem Versprechen, dass jeder Mensch in Freiheit und ohne Angst so leben kann, wie er ist.
3: Unterschiedliche Ansichten gibt es allerdings darüber, welche Lehren die Politik jetzt aus dem Anschlag ziehen sollte. Die Nürnberger Nachrichten etwa fordern eine breite Front an Maßnahmen.
7: Gründlichere Überwachung bereits auffällig gewordener Menschen mit radikaler Gesinnung, härtere Strafen, rasche Abschiebungen, soweit es sich um nicht-deutsche Staatsbürger handelt, Programme zur Deradikalisierung, mehr Bildungsangebote und damit Aufstiegschancen für Jugendliche aus schwierigen Milieus. Laufende Verbesserung der öffentlichen Sicherheit auch durch Kameraüberwachung.
3: Die Zeit hält dagegen.
7: Zur Wahrheit zählt allerdings auch das. Eine wogende Party in der ganzen Stadt wie der Christopher Street Day wird sich nie vollständig schützen lassen. Sie wäre sonst keine Parade, sondern eine Hochsicherheitszone. Wenn Mörder wie im Berliner Tiergarten ein Auto zur Waffe machen und mit einer Machete über feiernde, ausgelassene Leute herfallen, dann wird aus einem Straßenfest eine Form des Straßenterrors, die sich nur sehr, sehr schwer verhindern lässt. Mit einer gewissen Verletzlichkeit werden wir leben müssen.
3: Und das waren die NDR-Info-Standpunkte, zusammengestellt von Johannes Zuber. Die ARD-Tagesthemen haben mit dem Leiter einer Deradikalisierungsstelle, an die sich der mutmaßliche Täter vor der Tat selbst gewandt hatte, gesprochen. Warum können solche Hilfsangebote nicht immer eine Gewalttat verhindern? Das erfahren Sie gleich hier nach den nächsten Nachrichten.
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0: Um 3 Uhr mit Olaf Knapp. Der mutmaßliche Attentäter vom Berliner Christopher Street Day ist bei einem SEK-Einsatz erschossen worden. Die Polizei hatte ihn gestern Abend in einer Kleingartenkolonie im Bezirk Spandau aufgespürt. Aus Berlin David Deutschen.
9: Der mutmaßliche Attentäter soll dann gegen 18 Uhr beim Zugriff mit einer Stichwaffe auf die Spezialeinsatzkräfte zugegangen sein und wurde daraufhin dann mit Schüssen gestoppt. So erklärt das ein Sprecher der Berliner Polizei. Trotz Reanimationsversuchen erlag der 21-Jährige dann vor Ort seinen Schussverletzungen. Eine Mordkommission hat jetzt die Ermittlungen zum Tod des mutmaßlichen Attentäters übernommen. Alle weiteren Ermittlungen im Fall des islamistischen Terroranschlags übernimmt die Bundesanwaltschaft.
0: Nach dem mutmaßlich islamistisch motivierten Terroranschlag am Rande des Christopher Street Days in Berlin hat die Stadt ein Zeichen gesetzt. Seit dem Sonnenuntergang wird das Brandenburger Tor in den Regenbogenfarben angeleuchtet. Die Farben gelten als Symbol der queeren Szene und stehen für Vielfalt und Toleranz. In einer Kirche in Berlin-Mitte hatten am Abend hunderte Menschen der Opfer des mutmaßlichen Anschlags gedacht. Kanzler Merz will sich am Mittag zu weiteren Personalwechseln in seiner Regierung äußern. Dazu gehört voraussichtlich der neue Verkehrsminister. Der parlamentarische Geschäftsführer der Unionsfraktion Steffen Bilger soll Nachfolger von Patrick Schnieder werden. Schnieder hatte gestern um seine Entlassung gebeten, um den so wörtlich unwürdigen Zustand zu beenden. Ursprünglich wollte Merz schon am Freitag einen neuen Verkehrsminister präsentieren, allerdings hatte der zunächst geplante Nachfolger kurzfristig abgesagt. Merz wird am Mittag voraussichtlich auch bekannt geben, wer den künftigen Gesundheitsminister Linnemann als CDU-Generalsekretär ablöst. Im Gespräch ist Schatzmeisterin Franziska Hoppermann. Im Südwesten Frankreichs wüten die Brände weiter unkontrolliert. Besonders betroffen ist Bordeaux. Über der gesamten Stadt liegt ein starker Brandgeruch. Aus Bordeaux, Kai Rienecker.
10: Noch sieht es in der historischen Altstadt von Bordeaux nach Normalität aus, aber die Stimmung ist angespannt. Viele Menschen sind besorgt und wissen nicht, was da in den nächsten Tagen noch auf sie zukommen wird. Bürgermeister Cazeneuve hat erklärt, dass eine Evakuierung der Stadt Bordeaux nicht geplant sei. Aber einige der Ausläufer des Feuers bei Bordeaux sind nur noch rund 15 Kilometer vom Stadtzentrum entfernt. Feuerwehrvertreter sprechen von einem Kampf von David gegen Goliath. Weit über 200.000 Menschen sind evakuiert worden. Sie werden in Notunterkünften untergebracht oder auch bei Privatleuten.
0: Das Wetter in Deutschland. Am Tage in der Osthälfte Schauer und Gewitter, im Verlauf nachlassend. Sonst sonnig oder leicht bewölkt mit einzelnen Schauern, von Nord nach Süd 18 bis 30 Grad. Dienstag dann locker bewölkt bis sonnig bei 21 bis maximal 34 Grad. Es ist 3.03 Uhr.
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3: Die A40 Duisburg Richtung Essen ist zwischen Mülheim, Winkhausen und Dreieck Essen-Ost wegen Bauarbeiten bis Donnerstag in beiden Richtungen gesperrt. Und die A63 Kaiserslautern Richtung Mainz ist zwischen Dreieck Kaiserslautern und Sembach wegen einer Baustelle bis 5 Uhr früh gesperrt. Gute Fahrt.
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3: Die kommt aus dem Studio von NDR Info in Hamburg mit Milat Kupay. Hallo. Nach dem Anschlag auf Besucher des Christopher Street Days in Berlin ist der Tatverdächtige tot nach einem Polizeieinsatz. Dieser Tatverdächtige war polizeibekannt, hatte sich auch schon mal an eine Deradikalisierungsstelle gewandt. Den Leiter dieser Einrichtung hören Sie hier gleich im Interview. Bei dem Anschlag war am Samstagabend eine Frau getötet worden, etliche Besucher, 29, wurden teils schwer verletzt. Inzwischen sind aber alle außer Lebensgefahr. Bei vielen Menschen sitzt der Schock tief, besonders bei den CSD-Teilnehmenden. Es gibt viel Trauer und Anteilnahme auch bei den Berlinern und Stadtbesuchern. Bei zahlreichen Gedenkveranstaltungen fanden viele Trost und haben sich Mut zugesprochen. Nico Hecht hat mit ihnen gesprochen.
11: Im Tiergartenpark gedenken und ermitteln nebeneinander. Rot-weiße Flatterbänder sperren den Tatort ab. Polizisten haben Arbeitszelte aufgebaut, suchen bis in den Abend nach Spuren. Direkt daneben haben Trauernde Rosen, Sonnen und andere Blumen abgelegt und kleine Pappschilder mit Botschaften wie »Love is stronger«, »Liebe ist stärker« oder »Verliert nicht die Hoffnung«. Auch CSD-Teilnehmer vom Samstag sind noch einmal hergekommen, so wie Merit Schulz.
12: Wir waren bis um 8 Uhr etwa da. Also wir haben es auch nicht wirklich mitbekommen, bis wir einen Anruf von meinem Bruder erhalten haben und ob es mir gut geht. Und dann haben wir erst davon gehört und waren sehr, sehr schockiert.
11: Die queere Community hat außerdem zu einer Solidaritäts- und Gedenkkundgebung am Brandenburger Tor geladen, zu der spontan Tausende gekommen waren. Am Abend strömten dann Hunderte in die evangelische St. Marienkirche am Alexanderplatz. Landesbischof Christian Stäblein sprach den Besuchern der Trauerandacht Mut zu, viele darunter offensichtlich aus der queeren Community.
13: Queeres Leben und Lieben wohnt im Herzen dieser Stadt. Das lassen wir uns Bürgerinnen und Bürger als Christinnen und Nichtchristen, gläubig oder säkular, nicht nehmen. Das Herz dieser Stadt ist Freiheit, ist Vielfalt, ist Achtung. Und zweitens.
11: Stäblein vermittelte zudem Grüße von islamischen und jüdischen Religionsvertretern, die den Anschlag verurteilten und den Trauernden Hoffnungen zusprachen. Gerade darüber war Andachtsbesucherin Lea Carola Scholleck besonders dankbar.
14: So wie die Pastorin den Brief vorgelesen hat von dem Rabbiner, Hoffnung ist, dass wir am nächsten Morgen wieder aufstehen. Das ist das, was mir gerade am tiefsten gegangen ist.
11: Auch der regierende Bürgermeister Kai Wegner, CDU, sagte später im rbb-Fernsehen, er hoffe, dass die Berliner sich nicht von solch extremistischen Gewalttätern einschüchtern lassen. Alle müssten jetzt Haltung zeigen.
15: Wir müssen zusammenstehen, wir dürfen uns nicht spalten lassen, nicht durch Hass und Hetze gegeneinander auftreiben lassen. Und hier spielen einige wenige mit genau diesem Lebensgefühl dieser Stadt. Und ja, das muss man auch klar benennen. Und es ist die islamistische Szene.
11: Nach der Andacht sind viele Besucher in einem Trauermarsch noch zum Brandenburger Tor gezogen. Dabei hat sich bei einigen in die Trauer auch Wut gemischt. Sie fordern von der Politik nicht nur den Extremismus zu bekämpfen, sondern ausdrücklich auch queere Menschen mehr zu schützen.
3: Nachgedenken nach dem CSD-Anschlag in Berlin. Nico Hecht war das mit Eindrücken. Inzwischen weiß man, dass der mutmaßliche Täter den Behörden bekannt war. Er sollte an Beratungsgesprächen zur Deradikalisierung teilnehmen und hatte Kontakt zum sogenannten Violence Prevention Network in Berlin. Ein Projekt, das im staatlichen Auftrag Ausstiegswillige aus der extremistischen Szene begleitet, unter anderem auch in Bayern und weiteren Bundesländern. In den ARD-Tagesthemen hat Julia Niharika-Senn den Mitbegründer des Projekts, Thomas Mücke, gefragt, wie die Mitarbeiter Abdul B. erlebt haben.
16: Sie haben versucht, ihr habt herauszufinden, ob es eine Arbeitsgrundlage mit ihm geben kann. Er war sehr freundlich gewesen, nicht aggressiv, aber doch in seinen Antworten sehr angepasst und sehr ausweichend, was seine ideologischen Einstellungen angeht. Und wir haben bis zu dem Termin, den zweiten Termin, noch nicht erkennen können, ob wir mit ihm eine Arbeitsgrundlage finden können. Wir hätten jetzt nächste Woche einen dritten Termin gehabt. Wenn es so geblieben wäre, hätten wir gesagt, erfüllt nicht die Voraussetzungen, an einem Deradikalisierungsprogramm teilzunehmen. Dann hätten wir die Erfüllung der Weisungsauflage dann zurückgegeben.
17: Was hatte das bedeutet?
16: Das hätte bedeutet, dass geschaut wird, ob ein anderer Träger, eine andere Organisation es durchführen kann oder beziehungsweise, dass es dann zum Richter zurückkommt, der dann erstmal dann schauen muss, wie geht er jetzt mit der Situation um. Aber eine Weisung ist ja eine Zwangsauflage und das Urteil war auch noch nicht rechtskräftig. Das kam nochmal erschwerend hinzu, aber wir brauchen eine gewisse Bereitschaft und eine gewisse Offenheit, damit wir mit einer Person arbeiten können. Ansonsten wären solche Weisungen eventuell auch instrumentalisiert und benutzt.
17: Wie kann man vor allem junge Menschen mit klaren Feindbildern denn überhaupt überzeugen, solche Feindbilder abzulegen? Sie arbeiten ja mit vielen.
16: Ja, also wichtig wäre, dass die Feindbilder überhaupt benannt werden. Also dass wir wissen, diese Person hat ein ideologisches Denken, wo sie andere Menschen, Gruppen feindlich gegenüberstehen, sogar eventuell deren Existenzrechte ablehnen. Wir brauchen diese Erzählung, dass wir uns mit der Person auseinandersetzen können. Dann gibt es eine ganze Reihe von Möglichkeiten im Deradikalisierungsprogramm, wie wir Veränderungen herbeiführen können. Das ist aber ein längerer Prozess. Man kann sich jetzt nicht vorstellen, das läuft jetzt mal in einigen Sitzungen zu einem erfolgreichen Ergebnis, sondern da sitzen wir, wir haben mit unseren Fällen, wir haben sehr viele auch Hochrisikopersonen. Das sind schon Prozesse, die wir dann 1, 2, 3 Jahre begleiten müssen.
17: Wie kann man denn dann überhaupt erkennen, ob jemand gefährlich ist?
16: Ja, die Gefahrenrelevanz ist Aufgabenbereich der Sicherheitsbehörden. Hier in Deutschland ist es ja so, dass die zivilgesellschaftlichen Beratungsstellen sehr eng mit der Polizei zusammenarbeiten. Denn eine der Zielsetzungen, die wir alle haben, ist, dass es keine Gefahr für die Öffentlichkeit oder für andere Menschen gibt. Deswegen ist es sehr wichtig, die Zusammenarbeit mit der Polizei auch zu haben. Und dann schaut man nach, ist diese Person noch aktiv in der extremistischen Szene? Aber wir schauen auch nach, ob die Person sich langsam auch von extremistischen Erzählweisen distanzieren kann, dass sie eigene Gedanken entwickelt und sich und eigenständig denkt. Und da müssen wir natürlich schauen, das ist der sozialarbeiterische Kontext, wie weit können wir eine soziale Integration herbeiführen, damit die Person sozusagen die Brücke zu dieser Gesellschaft auch wieder gefunden hat. Und zum Schluss müssen wir schauen, ist die Person krisenfest? Das heißt, wie geht sie auch in Zukunft mit persönlichen Krisen um, damit es nicht hier zu einem Rückfall kommt? Und wir haben von den 490 Fällen, mit denen wir gearbeitet haben, im islamistischen Kontext, eine Rückfallquote von einer Person gehabt. Das ist eine sehr geringe Zahl, aber jeder Rückfall hat natürlich ganz schreckliche Konsequenzen.
17: Ja, mit Blick auf den aktuellen Fall hat Innenminister Dobrindt heute Abend gesagt, man müsse klar sagen, dass die Deradikalisierung eben nicht immer funktioniere. Was macht man denn dann?
16: Also die Radikalisierung funktioniert dann, wenn man sie beginnen kann und wenn man diesen Prozess durchführen kann. Hier haben wir in diesem konkreten Fall eine Situation gehabt, wo das Deradikalisierungsprogramm nicht begonnen hat. Und es wäre auch nicht begonnen worden, wenn wir bei der Einschätzung geblieben wären, dass diese Person nicht zugänglich ist. Und wenn eine Person nicht zugänglich ist, dann kann natürlich immer noch eine Gefahr für die Öffentlichkeit immer noch sehr präsent sein, auch wenn es sehr abstrakt ist, weil es keine konkreten Bedrohungshinweise gibt. Die hatten wir auch nicht. Aber dann ist es natürlich Aufgabe der Sicherheitsbehörden.
3: sagt Thomas Mücke, Mitbegründer des Projekts Violence Prevention Network in Berlin, das im staatlichen Auftrag Ausstiegswillige aus der extremistischen Szene begleitet, unter anderem in Berlin, Bayern und weiteren Bundesländern. Ja, die Behörden prüfen natürlich, ob der Täter alleine gehandelt hat oder ob es mögliche Komplizen gibt. Schon in der vergangenen Nacht, kurz nach der Attacke im Berliner Tiergarten, hat die Polizei einen Mann festgenommen. Unser ARD-Terrorismusexperte Michael Götschenberg erklärt, was bisher darüber bekannt ist.
18: Ja, das ist eine Person, die am Tatort war, die iranischer Staatsangehöriger, und man fragt sich in der Tat, gibt es einen Zusammenhang? Was hat er dort getan? War er möglicherweise im Auto mit dabei? Auch er hat ein langes Vorstrafenregister, ist vollziehbar ausreisepflichtig gewesen, hätte im Grunde genommen abgeschoben werden können seit einer Weile. Auch da wird man sich anschauen müssen, warum ist das nicht passiert und gibt es überhaupt einen Zusammenhang zu der Tat? Das ist noch nicht abgeklärt.
3: Sagt ARD-Terrorismusexperte Michael Götschenberg. Und wir beleuchten das Thema natürlich auch weiterhin hier für Sie in der ARD-Infonacht.
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3: Der US-amerikanische Präsident Donald Trump, der hat mit Saudi-Arabien einen Atomdeal vereinbart und ihn kurz darauf ja selbst wieder in Frage gestellt. In Israel sorgt das trotzdem für Unruhe, denn der Vorstoß könnte nicht nur ein Wettrüsten in der Region befördern, sondern auch den Druck auf Saudi-Arabien verringern, die Beziehung zu Israel zu normalisieren. Aber dahinter steht eine noch größere Frage. Nimmt die US-Regierung noch ausreichend Rücksicht auf die Interessen ihres engsten Verbündeten im Nahen Osten? Und welche Folgen hat das für Premier Netanyahu, gerade jetzt, da der israelische Wahlkampf an Fahrt gewinnt? Jan-Christoph Kitzler.
19: Die Meldung vom Atomdeal der USA mit Saudi-Arabien hat in Israel für Aufregung gesorgt. Offizielle Erklärungen gab es zunächst allerdings keine. Und die Worte von Danny Danon, Israels Botschafter bei den Vereinten Nationen, klangen eher nach dem Versuch zu beruhigen. Er sagte dem Radiosender Reshet Bet: Wir reden mit unseren Freunden in den USA über diese Dinge hinter verschlossener Tür. Wenn wir Sorgen oder Einwürfe haben, dann geben wir denen Ausdruck. Aber wir tun das nicht außerhalb. Wir reden die ganze Zeit. Die Koordination mit den Amerikanern ist sehr intensiv. Der Austausch findet mit dem Premierminister statt und auf anderen Ebenen. Der Deal sieht zwar nur die zivile Nutzung der Atomkraft vor, doch befürchtet wird ein nukleares Wettrüsten in der Region. Für Israel, selbst eine Atommacht, ist das eine Bedrohung. Ob der Deal wirklich so kommt, ist inzwischen wieder unklar, denn US-Präsident Trump ist wieder einmal zurückgerudert und besteht nun als Bedingung auf ein Normalisierungsabkommen zwischen Saudi-Arabien und Israel. Doch eigentlich glaubt er vermutlich selber nicht daran, sagt Michal Yahari, eine Expertin für die arabische Welt, im Fernsehsender Channel 12. Die USA sind verzweifelt angesichts der israelischen Politik. Sie verstehen, dass die Normalisierung zurzeit nicht auf dem Tisch liegt, weil die Normalisierung auf der israelischen Seite als zu teuer angesehen wird und auch auf der arabischen Seite. Denn Saudi-Arabien müsste es seinen Bürgern verkaufen, Beziehungen zu einem Land zu normalisieren, dem unter anderem Kriegsverbrechen im Gazastreifen vorgeworfen werden. Israel müsste, wie von Saudi-Arabien verlangt, Schritte gehen in Richtung Palästinenserstaat. Allen Fragen zum Trotz, der Alleingang Donald Trumps sagt etwas aus über den Zustand der Beziehungen zwischen den USA und Israel. Der Sicherheitsexperte Amos Yatlin. Ich denke, die Hauptbotschaft für uns Israelis ist, Donald Trump fragt uns immer weniger, was uns wichtig ist. Im Libanon, in Sachen Iran. In Syrien sagt er, Leute, zieht euch zurück. Im Gazastreifen wird die Hamas nicht entwaffnet. Das stört ihn nicht sonderlich. Sprich, wir, die wir ein glaubwürdiger und wertegleicher Partner für die Amerikaner waren, sind auf den zweiten Platz runtergestuft, nach Saudi-Arabien, der Türkei und Katar. Das ist eine besorgniserregende Entwicklung. Dass die Regierung Netanyahu selbst schuld an dieser Entwicklung ist, mussten sich Anfang des Monats diejenigen anhören, die bei der Rede von Rahm Emanuel in der Tel Aviv University dabei waren. Emanuel war unter anderem Präsident Obamas Staatschef im Weißen Haus. Er gilt als möglicher Kandidat der Demokraten bei der nächsten US-Präsidentenwahl. Er ging so ziemlich mit allem ins Gericht, was Israels Regierung und Militär seit dem 7. Oktober 2023 getan haben, im Gazastreifen, aber auch im besetzten Westjordanland. Das gefährde die Beziehungen Israels zu den USA. Das Streben nach einem sogenannten Groß-Israel ist ebenso zerstörerisch und fanatisch wie die Parole From the River to the Sea. Israels Regierung trägt eine Mitschuld an dem Horror, den unschuldige Familien im Westjordanland derzeit erleben. Dies untergräbt die internationale Legitimität einer kleinen Nation zu einem einem Zeitpunkt, an dem sie sich das am wenigsten leisten kann. Und die bittere Wahrheit ist, das jahrelange Schweigen Amerikas hat die schlimmsten Auswüchse ihrer Innenpolitik begünstigt. Israel sei international zu einem Paria-Staat geworden, sagte Rahm Emanuel dann noch. Dass sich der Wind in den USA dreht, politisch und in der öffentlichen Meinung, ist für Israel am Ende ein Sicherheitsrisiko. Die USA sind der mit Abstand wichtigste Partner. Keiner der Kriege der letzten Jahre wäre ohne die Hilfe der USA denkbar gewesen. Auch Jorah Eiland, ein ehemaliger General, sieht die Gefahr. Er sagte im Reshet Bet: Meine Erkenntnis ist leider, dass Israel in den Augen der USA zu einer Belastung oder zu etwas Bedeutungslosem geworden ist. Das hat es noch nie gegeben. Und wir sind an den Punkt geraten durch eine Reihe von israelischen Fehlern im Verhalten Trump gegenüber und besonders auch gegenüber der amerikanischen Öffentlichkeit. Aber sobald die USA uns den Rücken zukehren, wird Israels mit neuen strategischen Bedrohungen zu tun haben. Wir sind auf jeden Fall in einer sehr besorgniserregenden Phase. Ob sich das Verhältnis noch kitten lässt, ist offen, vielleicht mit einer neuen israelischen Regierung. Doch Premier Benjamin Netanyahu, der gerade im Wahlkampf ist und für den gute Beziehungen zu den USA ebenfalls überlebenswichtig sind, plant für Anfang der Woche erst einmal eine Reise in die USA und ein Treffen mit Donald Trump im Weißen Haus. Ob es am Ende auch dazu kommt, ist in diesen unsicheren Zeiten unklar.
3: Das war Jan-Christoph Kitzler über die Frage, ob die Beziehungen zwischen Israel und den USA ins Wanken gerät. 3.18 Uhr, Sie hören die ARD-Infonacht. Diese Nachricht erreichte den Bundeskanzler Friedrich Merz gestern am späten Nachmittag, kurz vor 18 Uhr, während der Kanzler am Tatort des Anschlags in Berlin der Opfer gedachte. Patrick Schnieder, der Bundesverkehrsminister, bittet um seine Entlassung, offenbar um einem Rauswurf zuvorzukommen. Bereits am Freitagmorgen hatte Schnieder in einer SMS an Bundestagsabgeordnete angekündigt, dass Merz ihn entlassen werde. Ein designierter Nachfolger sagte Merz allerdings kurzfristig mitten in der Nacht ab, weshalb viele vermuten, der Kanzler schob möglicherweise die Entlassung noch etwas auf. Mein Kollege Carsten Fick hat darüber mit Berlin-Korrespondent Jakob Meyer im ARD-Hauptstadtstudio gesprochen. Die erste Frage: Wie begründet Patrick Schnieder seinen Schritt, diese Bitte um seine Entlassung?
20: Schnieder begründet das damit, dass er damit die Konsequenzen aus den Entwicklungen der vergangenen Tage ziehen wolle. Und das bedeutet konkret, und das sagt er auch in einem Post auf X zum Beispiel, dass er den unwürdigen Zustand, so sagt er, es beenden wolle, der die sachliche Arbeit unmöglich mache. Das war ja tatsächlich so, dass wir am Freitagmorgen einen Bundeskanzler und CDU-Vorsitzenden Friedrich Merz gesehen haben bei einer Pressekonferenz am Morgen im Garten des Kanzleramtes, wo er Kabinettsumbildungen angekündigt hat. Also Bundesgesundheitsministerium wird umgebildet, die Spitze neu besetzt mit Carsten Linnemann und Nina Wagen wird Kanzleramtschefin. Und alle haben sich gefragt, was ist denn nun mit dem Verkehrsministerium? Da ist es nämlich so, dass die SMS von Patrick Schnieder längst raus war und längst bekannt war. Und alle darauf warteten, dass Merz auch was zum Wechsel im Verkehrsministerium sagen werde. Tat er aber nicht, weil dann eben auch bekannt wurde, dass Merz Wunschnachfolger kurzfristig abgesagt hatte. Fritz Günster, nämlich CDU-Bundestagsabgeordneter, dem ist wohl klar geworden, dass er doch nicht der Richtige ist und hat dann kurzfristig abgesagt. Und das war für Patrick Schnieder, der ja schon die Entlassung angekündigt hatte, ein unwürdiger Zustand aus seiner Sicht. Und den wollte er jetzt eben beenden, indem er dem Kanzler quasi die Pistole auf die Brust setzte und sagte: Dann entlass mich gefälligst.
21: Er wolle den unwürdigen Zustand beenden, der die notwendige sachliche Arbeit unmöglich mache, so der Verkehrsminister. Deutlicher kann man doch den Kanzler eigentlich nicht kritisieren, nicht bloßstellen, oder?
20: Das ist so, das ist eine deutliche Kritik. Es ist ja auch so, dass vielen nicht so recht klar war, warum Schnieder eigentlich entlassen werden sollte. Also es wurde angeführt, dass Schnieder sich beklagt habe, dass er zu wenig Geld zur Verfügung habe, um sein Ressort zu bewirtschaften. Aber das ist ehrlich gesagt, das gehört zum politischen Geschäft. Also das machen andere Ministerinnen und Minister auch. Tatsache ist, dass er viel Geld hat, aber eben für Investitionen doch nicht genügend. Das war seine Ansicht. Und es gab wohl Kritik aus Sicht von Merz daran, dass Schnieder nicht schnell genug, zum Beispiel bei der Reform der Bahn sei. Tatsache ist, dass es eine Hängepartie war für alle Beteiligten, also auch für Merz, der ja versucht hatte, mit dieser Kabinettsumbildung einen Neuanfang nach außen publik zu machen. Und das ist definitiv nicht gelungen. Aus diesem Neuanfang ist eine Hängepartie geworden, dadurch, dass eben der Wechsel im Verkehrsressort nicht kommuniziert wurde. Und es gab eben auch viel Kritik aus der Partei von Friedrich Merz und Patrick Schnieder, aus der CDU, vor allem aus dem rheinland-pfälzischen Landesverband.
1: Der noch Verkehrsminister bittet also um Entlassung. Gibt es schon einen möglichen Nachfolger oder eine Nachfolgerin?
20: Es gibt einen Nachfolger, ganz aktuell, der CDU-Politiker Steffen Bilger soll es machen. Also der Kanzler hat wohl weitergesucht, nachdem ihm Günzler abgesagt hatte, und hat jetzt jemanden gefunden. Und er hat auch einen wirklichen Experten gefunden. Also bei Günzler ist es so, der ist für Wirtschaft und Finanzen zuständig, hat selber gesagt, ich kann das nicht. Bilger kann's, der ist Verkehrsexperte, saß lange Zeit, viele Jahre im Verkehrsausschuss des Bundestages, war sogar schon mal bis 2021 parlamentarischer Staatssekretär im Verkehrsministerium, und der gilt auch als jemand, der Minister kann.
3: Soweit Einschätzungen unseres Korrespondenten Jakob Meyer im Gespräch mit Carsten Fick.
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3: Sie zählt zu den ersten Frauen der klassischen literarischen Moderne. Heute vor 80 Jahren starb die US-amerikanische Schriftstellerin und Kunstsammlerin Gertrude Stein. Silke Hennig mit einem Porträt.
5: If I told him, would he like it? Would he like it if I told him?
22: Picasso porträtierte sie und Gertrude Stein ihn auf ihre Art mit Worten, rhythmisch, lautmalerisch.
5: If you enjoy it, you understand it.
23: Mit Verstehen meine ich Vergnügen. Wenn man genießt, versteht man.
22: Und weil viele Spaß an ihren Texten hätten, verstünden viele sie auch. So die Logik Gertrude Steins.
24: Sie war in ihren eigenen Augen ein Genie,
22: sagt Renate Stendahl, Autorin einer Bildbiografie über Gertrude Stein, deren Name in Deutschland meist deutsch ausgesprochen wird.
24: Als Gertrude Stein die Weltbühne betrat, also 1903 in Paris, ging es den meisten Frauen erstmal darum, überhaupt als menschliche Wesen anerkannt zu werden. Und hier kommt dieses weibliche Genie und sagt gewissermaßen, hier guckt alle her, ich bin ich, und da gibt's überhaupt keine Frage.
22: 1903, mit Ende 20, zieht Gertrude Stein aus den USA zu ihrem Bruder Leo nach Paris. Er will malen, sie schreiben. Von sich reden machen die Geschwister aus wohlhabender jüdischer Familie aber durch ihren Salon, wo sie Kunst zeigen, die sie von jungen Talenten wie Picasso oder Matisse kaufen, und wo sich die künstlerische und literarische Avantgarde die Klinke in die Hand gibt. Leo schreibt:
25: Gertrude hungert und dürstet nach Ruhm, und es war natürlich eine schlimme Sache für sie, dass ich ihr Zeug nicht ausstehen kann und es abscheulich finde.
22: Als Leo auszieht, lebt seine Schwester fortan, offen homosexuell, mit ihrer Muse, Sekretärin und Köchin Alice B. Toklas zusammen. Ein ungleiches Paar. Gertrude, schreibt eine amerikanische Freundin,
26: brüllte gewöhnlich vor Lachen. Sie hatte das Lachen eines Beefsteaks. Sie liebte Steaks und ich mochte es, sie vor 5 Pfund Zentimeter dickem gebratenem Fleisch sitzen und mit Gusto verspeisen zu sehen, während Alice wie eine Katze zierlich in Scheibchen aß.
22: Gertrude Stein verfasst Romane, Gedichte, Theaterstücke, ohne der jeweiligen Gattung zu entsprechen, und auch ein Kinderbuch mit dem berühmten Satz: Rose is a rose is a rose. Dann erkrankt Gertrude Stein an Krebs. Sie wird sofort operiert. Der befreundete Autor Hubert von Ranke erinnerte sich später:
27: Als sie aus der Narkose erwachte, fragte sie:
28: Was ist die Antwort?
27: Niemand vermochte etwas zu sagen. Sie lachte kurz auf.
28: In diesem Fall, wie ist die Frage?
27: Das waren ihre letzten Worte. Sie starb am 27. Juli 1946.
22: Das war heute vor 80 Jahren.
3: Der Stichtag war das von Silke Hennig, 3.25 Uhr.
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29: Mit Stefanie Lavoie. 4 Tage Spitzensport in Hannover, 2 Tage Leichtathletik vom Feinsten in Wattenscheid und fast 30 Sendestunden alleine im Fernsehen. Nicht nur vor Ort, sondern auch bei den Übertragungen von ARD und ZDF war das Interesse an den Finals riesengroß. Am Abend ist das Multisport-Event zu Ende gegangen. Anne Hild fasst zusammen.
0: Um 18.30 Uhr fiel der letzte Startschuss bei den Leichtathleten. Aoun Ansah holte sich nach den 100 Metern auch den Titel über die 200 und zeigte sich dabei wieder einmal unbeeindruckt von den Vorwürfen einer verweigerten Dopingkontrolle.
4: Ich bin kaputt und jetzt geht's in die entspannte Phase für mich wieder, bis es dann zu den nächsten Wettkämpfen geht.
0: In 2 Wochen stehen die Europameisterschaften an. Neben der Leichtathletik in Wattenscheid wurden auch in Hannover noch fast 30 Titel vergeben. Max Lemke im Kajak-Einer, Mina Schulz im Speedklettern, Valeska Schneider im Rapidsurfen. Sie alle sind deutsche Meister und sie alle freuten sich vor allem über das Publikumsinteresse. Auch die Veranstalter zogen eine positive Bilanz der Finals.
6: Eine 500.000 Besuchende in dieser Stadt, in den Finals, in 4 Tagen, das ist wirklich eine Hausnummer.
0: Oberbürgermeister Onay kündigte an, dass Hannover sich möglicherweise nochmal um eine Austragung der Finals bewerben wolle. Enttäuschend verlief der letzte Wettkampftag für Daya Bafolomeev in der rhythmischen Sportgymnastik mit 2 von 4 möglichen Titeln. Die 19-Jährige sieht ihre Auftritte mit ungewohnten Fehlern aber als Chance für die Heim-WM in rund 2 Wochen.
7: Weil ich weiß genau die Schwächen, die wir jetzt üben können.
0: Begonnen hatte der Wettkampftag bei den Turnern im Gedenken an die Opfer des Anschlags in Berlin. Allerdings nicht als Schweigeminute, sondern unter dem Motto Loud and Proud mit Applaus für eine offene Gesellschaft.
29: Tadej Pogacar hat zum 5. Mal die Tour de France gewonnen und gehört damit zu den Rekordsiegern der Frankreich-Rundfahrt. Steffen Gahr berichtet.
8: Was für ein dramatischer Sekundenkrimi in Paris. Mathieu van der Poel fuhr an der Seite von Tadej Pogacar Richtung Ziel, aber von hinten rasten die Sprinter heran. 400 Meter vor der Ziellinie zog van der Poel dann noch einmal an. Es wurde immer enger und enger, aber es reichte. Der Niederländer siegte Millimeter vor den Topsprintern. Bei denen

0: bescherte McLaren damit den ersten Saisonsieg. Welche Überraschungen gab es auf dem Hungaroring denn noch, Lena Bergmann?
1: Überraschend ist definitiv auch, dass Kimi Antonelli sich nach seiner Startplatzstrafe noch von Platz 7 auf Platz 3 gekämpft hat und das auf einer Strecke, die Mercedes selbst schon als Problemstrecke identifiziert hat. Also da hat der WM-Führende wieder seinen Kampfgeist bewiesen. Für Ferrari hingegen lief das Wochenende unerwartet enttäuschend. Das Auto war eigentlich sehr stark, aber im Qualifying und auch im Rennen hat man sich vor allem in Sachen Strategie verzockt. Beim Start schon hat Charles Leclerc mit den weichen Reifen einige Positionen verloren und der letzte Boxenstopp von Lewis Hamilton, der hat ihn im Endeffekt das Podium gekostet. Da hat man bei Ferrari womöglich eine ähnliche Fehlentscheidung getroffen wie in Silverstone und wichtige Punkte im WM-Kampf liegen lassen.
0: Die Formel 1 hat einen Ersatz für das im April in Bahrain wegen des Krieges im Nahen Osten ausgefallene Rennen gefunden. Es wird am 4. Oktober auf der legendären Strecke von Sepang in Malaysia nachgeholt.
2: Der Sport war das mit Stefanie Lavoie. Bei einer AfD-Veranstaltung in Dessau wird die DDR-Hymne angestimmt. Der Saal singt mit. Der Auftritt des Kabarettisten Uwe Steimle in Dessau sorgt für Diskussion. Thema gleich in einer neuen Folge von Sankt Matthai fragt.
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4: Um 3.30 Uhr mit Olaf Knapp. Auch nach dem Tod des mutmaßlichen Attentäters vom Berliner CSD laufen die Ermittlungen weiter. Der 21 Jahre alte Mann wurde gestern Abend bei einem SEK-Einsatz mit einer Schusswaffe tödlich verletzt, nachdem er sich den Beamten offenbar mit einer Stichwaffe genähert hatte. Zu der Frage, ob noch nach möglichen Komplizen gesucht wird, der Leiter der Recherche-Kooperation von NDR, WDR und SZ, Jörg Diehl.
5: Also nach unseren Informationen wird nicht nach weiteren Tätern gefahndet, was nicht bedeutet, dass es nicht vielleicht Mitwisser oder auch Komplizen geben könnte. Die Ermittlungen des Generalbundesanwalts werden das in den nächsten Wochen und Monaten klären müssen. Es gab allerdings eine zweite Festnahme. Ein iranischer Staatsbürger wurde gefasst, auch ein junger Mann, der der Polizei bekannt gewesen sein soll. Und seine Tatbeteiligung wird jetzt geprüft. Saß er mit im Auto? Wusste er etwas von dem Anschlagsgeschehen? Das ist alles noch sehr, sehr unklar. Ich denke, da werden wir wahrscheinlich in den nächsten Tagen mehr erfahren.
4: Im Südwesten Frankreichs kämpfen die Einsatzkräfte weiter gegen viele Brände, die sich unkontrolliert ausbreiten. Besonders betroffen ist Bordeaux. Über der gesamten Stadt liegt ein starker Brandgeruch. Nach Angaben von Bürgermeister Cazeneuve ist eine Evakuierung der Stadt derzeit zwar nicht geplant, aber einige der Ausläufer des Feuers sind nur noch rund 15 Kilometer vom Stadtzentrum entfernt. Präsident Macron hat für heute ein weiteres Krisentreffen anberaumt. Die russischen Behörden melden einen Drohnenangriff auf die Stadt Belgorod nahe der ukrainischen Grenze. 12 Menschen seien verletzt worden, unter ihnen 2 Kinder. Bei dem Angriff sollen mehrere Wohnungen in einem Wohnhaus und viele Autos in Brand geraten sein. Die Angaben ließen sich bislang nicht unabhängig überprüfen. Beim Stuttgarter Sportwagenbauer Porsche kommen heute die Beschäftigten im Stammwerk Zuffenhausen zu einer Betriebsversammlung zusammen. Dabei wollen Unternehmensleitung und Betriebsrat erstmals Details des sogenannten Zukunftspakets vorstellen. Aus Stuttgart, Lutz Heiser.
6: Porsche steckt weiter mitten im Umbau. Nach schwachen Geschäften, vor allem in China, und einem deutlichen Gewinneinbruch arbeitet der Sportwagenbauer an einer umfassenden Neuaufstellung. Mit dem Zukunftspaket wollen Unternehmen und Arbeitnehmervertreter die Wettbewerbsfähigkeit des Sportwagenbauers sichern. Nach bisherigen Informationen könnten dabei mehrere tausend Stellen wegfallen. Im Gegenzug soll die Beschäftigungssicherung für die deutschen Standorte um 5 Jahre bis Ende 2035 verlängert werden. Zudem geht es um Änderungen bei Arbeitszeit- und Homeoffice-Regelungen.
4: Das Wetter in Deutschland: am Tage in der Osthälfte Schauer und Gewitter, im Verlauf nachlassend. Sonst sonnig oder leicht bewölkt mit einzelnen Schauern bei maximal 18 bis 30 Grad. Das waren die Nachrichten.
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2: Und da haben wir keine Meldungen. Die Straßen sind frei. Ich wünsche Ihnen eine gute Fahrt.
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2: Mit Milad Kupay. Hallo. Ein ostdeutscher Kabarettist stimmt bei einer AfD-Veranstaltung die DDR-Hymne an und alle singen mit. Auch die Politiker der AfD. So geschehen neulich in Dessau. Anlass für ein Gespräch mit Linda Teuteberg.

0: Die gebürtige Brandenburgerin ist stellvertretende Vorsitzende der FDP. Für dieses Gespräch ist jedoch wichtiger, sie ist auch Vorstandsmitglied des Vereins gegen Vergessen für Demokratie und sie ist Mitglied im Stiftungsrat der Bundesstiftung zur Aufarbeitung der SED-Diktatur. Meine RBB-Kollegin Sabina Mattei hat Linda Teuteberg noch einmal auf diesen Vorfall angesprochen. Der Kabarettist Uwe Steimle stimmt die DDR-Hymne an und Hunderte singen mit. War das Nostalgie oder war das Verklärung von Unrecht?
1: Da haben sich die Enden des Hufeisens getroffen. Ich glaube zwar, dass das Publikum vielleicht auch eher ein bisschen überrumpelt war und dann einfach die Stimmung nicht vermiesen wollte, aber es zeigt, welch Geisteskind Herr Steimle ist und auch die, die ihn eingeladen haben. Bei Herrn Steimle ist eine Verklärung der DDR zum Friedensstaat, eine Verharmlosung der DDR, ein Anhimmeln des Aggressors Putin, Hass auf den Westen zu schüren, Freiheit und Demokratie verächtlich zu machen, alles gar nicht neu. Das gab es bei ihm übrigens auch schon, als er noch als Anhänger der Linkspartei galt und auch von ihr in die Bundesversammlung übrigens mal als Wahlmann entsandt wurde. Das heißt, das sind alles leider keine neuen Phänomene, aber jetzt ist die mediale Wahrnehmung, die Aufmerksamkeit dafür da. Und das sollte uns zu denken geben.
2: Sie haben gesagt, ja, das Publikum war vielleicht überrumpelt, aber es ist ja doch offenbar Symptom eines größeren Phänomens. Offenbar geraten fehlende Demokratie, politische Verfolgung, die Macht der Stasi in der DDR bei vielen Menschen im Osten in den Hintergrund. Warum ist das so?
1: Ja, das ist ganz sicher so, weil es bewusst betrieben wird und zwar von weit links und neuerdings auch von weit rechts. Die Aufarbeitung der SED-Diktatur, die begann hoffnungsvoll, aber sie ist tatsächlich zumindest nicht gut genug in die Gesellschaft gedrungen. Dafür gibt es, glaube ich, verschiedene Faktoren, die das beeinflussen. Zum einen neigen alle Menschen dazu, dass sie ihre Jugend, die Vergangenheit deswegen erstmal in gewissem Maße verklären immer, weil man da jünger war, sich an schöne Erlebnisse erinnert. Man erinnert sich an diese Zeit positiver. Dann kommt aber auch hinzu, dass die SED-Diktatur ja auch im Westen von vielen Linken sehr positiv gesehen wurde. Das prägt in Wahrheit zum Teil die Debatten bis heute. Da gibt's auch Lebenslügen einiger politischer Akteure und Lager. Dann kommt auch die besondere Situation der deutschen Teilung hinzu. Die hat es der PDS sehr leicht gemacht, das auch zu einem Ost-West-Konflikt immer zu stilisieren, obwohl viele Themen, die mit der Aufarbeitung der SED-Diktatur zusammenhängen, Themen sind, bei denen die Widersprüche, die Gegensätze innerhalb der ostdeutschen Gesellschaft viel größer sind.
2: Aber Frau Teuteberg,
1: das sind
2: bei diesen
1: viele Faktoren und es gibt ein bewusstes politisches Instrumentalisieren und das kommt hinzu.
2: Diese Nostalgie der Älteren, die ist ja auch das eine, die DDR mit ihrer Jugend identifizieren. Aber wie erklären Sie denn zum Beispiel diesen Osttrotz eines Teils der jungen Menschen in Ostdeutschland?
1: Ja, indem sozusagen auch zum Teil heutige Debatten zu einem Ost-West-Gegensatz stilisiert werden. Man sieht auch gern Ostdeutschland schon von der Voreinstellung her als sozusagen den Problembären, als die Bad Bank der Republik, wo schwierige Themen, die einem nicht leicht fallen, gesellschaftlich zu verhandeln und zu debattieren, sehr stark erstmal auf Ostdeutschland projiziert werden, selbst dann, wenn sie gesamtdeutsche Phänomene sind. Und zum Beispiel mit dem Erfolg der AfD müssen wir uns auch gesamtdeutsch auseinandersetzen, selbst wenn die Prozentzahlen in Ostdeutschland höher sind. Die Zahl der absoluten Wähler ist durchaus höher aus den sogenannten alten Bundesländern. Aber ich will durchaus noch mal drauf eingehen, weil das wirklich doch unter der Oberfläche ein gesamtdeutsches Phänomen ist. Wenn zum Beispiel auch der heutige Vizepräsident des Deutschen Bundestages, Herr Ramelow, selbst in einem erst jüngst erschienenen Buch wieder die DDR nicht als Unrechtsstaat bezeichnen will, dann gelingt es ihm leider, und zwar bei der gesamtdeutschen Öffentlichkeit, damit durchzukommen, sich auf Fritz Bauer zu berufen, weil er die übliche Argumentation benutzt, dass ja den Begriff Unrechtsstaat zu benutzen würde ja eine Gleichsetzung mit dem NS-Regime und mit der singulären Shoah bedeuten.
2: Fritz Bauer, der Jurist, der die
1: hessische
2: Aufarbeitung des Holocaust,
1: genau,
2: damals betrieben,
1: der die Frankfurter Auschwitz-Prozesse betrieben hat. Und so. Das, finde ich, ist eine Instrumentalisierung dieser ehrenwerten Person Fritz Bauer. Erstens gibt es keinen Grund, die Einzigartigkeit und die beispiellosen Verbrechen des Nationalsozialismus und auch der Shoah, die dürfen niemals bagatellisiert werden, niemals relativiert werden. Gleichzeitig dürfen sie aber auch nicht als Folie missbraucht werden, um kommunistische Diktaturen zu verharmlosen. Das ist ein sachgerechter Umgang mit verschiedenen Totalitarismen. Und hier wird regelmäßig sozusagen mit einem moralischen Gefühl abgelenkt von dem Fakt der Diktatur, der totalitären Strukturen und des Unrechts, indem man auf die andere Diktatur verweist. Aber gerade Fritz Bauer zum Beispiel hat auch großen Wert darauf gelegt, dass man zwischen Nationalsozialismus und Faschismus unterscheidet, weil er eben ein noch größeres Unrecht bei dem deutschen nationalsozialistischen Regime gesehen hat. Die Linkspartei aber, einschließlich Herr Ramelow, redet bewusst auch dort ständig nur von Faschismus und betont gerade dort diese wichtige Differenzierung nicht. Das heißt, man sieht da einen taktischen Umgang mit diesem Argument und mit der Analyse von Fritz Bauer nur da, wo es einem selbst gefällt, um diesen Begriff Unrechtsstaat abzulehnen. In dem Thüringer Koalitionsvertrag stand dann von Rot-Rot-Grün, die DDR sei in der Konsequenz ein Unrechtsstaat gewesen. Und das ist gerade eine Relativierung. Sie war es von Anfang an. Sie hat nie freie geheime Wahlen zugelassen. Sie hat mit brutaler Gewalt die Diktatur in der sowjetischen Besatzungszone und der dann frühen DDR errichtet. Und das ist eine Legende, die uns die Linkspartei weismachen will seit lange, mit der sie zunehmend Erfolg hat, als hätte es einen demokratischen Anfang der DDR gegeben. Den gab es nicht. Es war eine Diktatur von Anfang an und von ihren ideologischen Grundlagen her.
2: Also die DDR, ein Unrechtsstaat, sie bleiben dabei. Nun empfinden aber offenbar viele Ostdeutsche diesen Begriff auch persönlich als pauschale Abwertung ihrer Lebensgeschichte. Hat Politik diese emotionale Dimension vielleicht unterschätzt?
1: Absolut, das ist ein Versäumnis und leider hat die PDS in den 90er Jahren das geschickt genutzt, hat sich zum vermeintlich alleinigen Anwalt, Sachwalter ostdeutscher Biografien aufgeschwungen. Und viele andere Parteien haben zu wenig ernst genommen, dass es auch emotionale und kulturelle Aspekte des Vereinigungsprozesses gibt und Prägungen. Und ich glaube, es ist doch ganz, ganz wichtig, ist mir immer sehr wichtig zu sagen, es gab Leistungen im beruflichen Kontext von Menschen in der DDR und es gab auch anständiges Verhalten in der Familie oder im Kollegenkreis. Aber das gab es doch trotz und nicht wegen der Diktatur. Aber das ist kein Grund und rechtfertigt nicht, das politische System schön zu reden. Im Gegenteil, die Menschen, die dieser Diktatur unterworfen waren, die haben ja den schwereren Teil der deutschen Nachkriegsgeschichte zu tragen gehabt. So wie übrigens auf der anderen Ebene auch die Mittelosteuropäer den schwereren Teil der europäischen Nachkriegsgeschichte zu tragen hatten. Das zeigt gerade, wie relevant dieses Thema ist, auch für unsere heutigen sowohl innen- als auch außenpolitischen Debatten. Diese Frage, war die DDR eine Diktatur von Anfang an oder ist sie nur später durch Machtmissbrauch, durch Fehlentwicklung mal irgendwann sozusagen in ein schlechtes Fahrwasser gekommen? Das ist die Legende, die die SED und ihre Nachfolger verbreiten wollen. Aber das rührt an unser Selbstverständnis, an das Selbstverständnis der heutigen Bundesrepublik, an den antitotalitären Konsens. Nichts rechtfertigt die Unterdrückung von Menschen, nichts rechtfertigt so ein totalitäres System, in dem es keinen Rechtsschutz gibt, in dem es keine freien Wahlen gibt. Keine Ideologie rechtfertigt das und das soll durch diese Ablenkungsmanöver, ob beim Begriff Unrechtsstaat oder indem man die persönlichen Biografien der Menschen vereinnahmt, davon so abgelenkt werden.
2: Frau Teuteberg, lange war die Linke die Partei, die historische Erfahrungen im Osten erfolgreich für ihre politischen Botschaften aufgegriffen hat. Jetzt tut das auch die AfD. Die bezeichnet die DDR zwar als Unrechtsstaat, aber sie greift andererseits auch immer wieder ostalgische Momente auf, wenn man das so sagen kann. Warum zieht diese widersprüchliche Doppelstrategie aus Ihrer Sicht?
1: Ich denke, da gibt es mehrere Gründe. Der eine ist, dass wahrscheinlich viele Menschen sich gar nicht immer genau fragen, ist das denn konsequent, stringent, was jemand da vertritt? Passen die verschiedenen Positionen eigentlich zusammen? Aber das tun ja, wenn ich es gerade beschrieben habe, mit der Verharmlosung der SED-Diktatur in unseren öffentlichen Debatten viele andere eben auch nicht. Die sind da auch nicht konsequent. Wenn man in politischer Bildung, in unseren Debatten über Extremismus, über Verteidigung der Demokratie, Wert legt auf den kategorialen Unterschied zwischen einem demokratischen Rechtsstaat einerseits und Diktaturen, autoritären Systemen andererseits, dann muss man das natürlich konsequent tun. Und dann darf man weder der AfD noch der Linken solche Beschönigungen durchgehen lassen. Das ist dann eine Frage, die nicht vom politischen Lager abhängen darf. Da darf es keinen Rabatt geben bei diesem Grundkonsens, bei diesen Kategorien, wie unterscheide ich zwischen einer Demokratie und einer Diktatur. Dieser Unterschied soll verwischt werden. Das Selbstverständnis, was auch mit der Westintegration dieser Bundesrepublik zu tun hat, das wird dadurch unterhöhlt, und zwar von beiden politischen Rändern, und das hat eine hohe Relevanz für heutige Debatten.
2: Allerdings hat die AfD damit größere Erfolge offenbar, jedenfalls wenn man die Meinungsumfragen jetzt vor den nächsten Landtagswahlen so ansieht, als die Linke. Also ist das jetzt eine Gefahr, wenn die Symbole der DDR heute wieder positiv besetzt?
1: Das ist auf jeden Fall eine Gefahr. Absolut. Denn es ist wichtig, dass wir diesen kategorialen Unterschied zwischen Demokratie und Diktatur nicht verwischen. Das gehört zum Grundverständnis der Bundesrepublik Deutschland, einer entwickelten westlichen Demokratie. Und deshalb ist es wichtig, nur es ist nicht glaubwürdig, wenn man es immer nur bei einer Seite thematisiert. Deshalb betone ich es, dass es Extremisten aller Couleur wissen, dass wenn sie irgendwie wieder kollektivistische, seien es eher von links kommend sozialistisch geprägte oder auch auf eine Volksgemeinschaft beruhende Gesellschaftskonstrukte wieder errichten wollen, dann müssen sie erstmal diese liberale Nachkriegsprägung, die die Bundesrepublik erfahren hat, gerade auch durch den Einfluss der Vereinigten Staaten, die wollen sie erstmal diskreditieren und wieder zunichte machen. Und das geschieht subtil über diese Geschichtspolitik.
2: Sie selbst sind heute Vizevorsitzende der FDP, einer etablierten Partei, die sich liberalen Werten verschrieben hat. Aber der Zuspruch ist gering, genau wie bei anderen etablierten Parteien. Haben wir in Deutschland vielleicht zu wenig erklärt, warum liberale Demokratie mehr ist als, sagen wir mal, die Umsetzung des Mehrheitswillens?
1: Unbedingt. Ich glaube, wir haben auch vernachlässigt, vieles von dem, was die Erfolgsbedingungen dieser und Gelingensbedingungen dieser Bundesrepublik in den letzten Jahrzehnten waren. Das gilt übrigens auch wenn das heute nicht unser Hauptthema ist, aber eher auch sehr aktuell für die Fragen, woher ist der Wohlstand dieser Bundesrepublik entstanden? Die Prinzipien der sozialen Marktwirtschaft, Wettbewerb, Schutz des Eigentums, Rechtssicherheit, das Grundvertrauen, dass sich Investitionen, dass sich Anstrengungen lohnen und Aufstieg möglich ist durch Leistung in diesem Land. Das zum einen und das gleichzeitig entwickelt mit einer Demokratie und einem Rechtsstaat. Und gleichzeitig haben wir uns, glaube ich, zu wenig bewusst gemacht, was sind die geistigen Grundlagen dieses liberalen Systems? Zum Beispiel aus der europäischen Aufklärung die Überzeugung, dass es die Kraft des besseren Arguments gibt, dass aus dem zivilisierten Streit die besten Lösungen hervorgehen, dass man auf die Kraft der geistigen Auseinandersetzung auch vertraut. Das ist ja auch das, was unserem Grundgesetz mit der Meinungsfreiheit, Versammlungsfreiheit als Leitbild zugrunde liegt. Dass das auch das beste Wettbewerbsverfahren ist, sozusagen, um menschenverachtendes Gedankengut auch zu demaskieren und um zu guten Lösungen zu kommen für politisch zu klärende Fragen. Heute, finde ich, wird das von vielen wenig ausgestrahlt, dass man erstmal offen in die Debatte geht und sie für gut und wertvoll hält. Und das gilt für vieles. Wir haben es zu selbstverständlich genommen, die Freiheit. Und umso mehr gilt es, das zu erklären. Und auch das übrigens wird aber durch diese Debatten wie beim Unrechtsstaat unterminiert, weil die Frage ist gar nicht, es kann sogar auch in einem Rechtsstaat mal zu Unrecht kommen, auch in einer Demokratie. Die Frage ist aber eher, ist das systematisch und gewollt? Und welche Sicherungen enthält ein politisches System, um die Würde und Freiheit des Einzelnen zu schützen? Also, dass ich Verwaltungsgerichte habe, vor denen ich mich zum Beispiel wehren kann, wenn ich meine, rechtswidrig in meinen Rechten verletzt zu sein. Unter der SED-Diktatur konnte übrigens niemand zum Beispiel dagegen klagen, nicht zum Studium zugelassen zu werden. Heute hat man dagegen, in der Bundesrepublik hat man dagegen einen Rechtsschutz und es wird überprüft, ob es fair zuging oder man da irgendwie benachteiligt wurde. Da wurden Menschen politisch aus politischen Gründen von Bildungswegen ausgeschlossen, zum Beispiel. Und diese Dinge zu erklären und nicht so zu tun, als sei die Demokratie immer fröhlich und leicht und da passieren keine Fehler einerseits Und ein Unrechtsstaat kann nur etwas sein, wo nie auch irgendetwas normal gelaufen ist. Das ist infantil und das ist die Verwirrungstaktik, die da auch von den Extremisten beider Seiten benutzt wird. Und da muss man auch schon bei den subtilen Versuchen widersprechen.
2: Wir zeigen ja Umfragen seit Jahren, dass liberale Werte gerade in Ostdeutschland auf geringere Zustimmung stoßen als im Westen. Ist das jetzt wirklich eine Spätfolge der DDR, der Instrumentalisierung durch Parteien, die sie dem Hufeisen zuschreiben, oder auch eine Folge der Erfahrungen nach 89?
1: Da kann beides eine Rolle spielen, aber zum einen sprechen viele, viele auch tatsächliche Befunde dafür, dass es sehr viel mehr mit den 40 Jahren bis 1989 zu tun hat. Ich sag mal ein Beispiel, als ich im Mitglied des Brandenburger Landtages war und wir dort eine Enquete-Kommission zum Umgang mit der SED-Diktatur im Land Brandenburg hatten und dem Prozess sozusagen des Aufbaus eines demokratischen Rechtsstaates in den 90er Jahren. Da gab es eine repräsentative Forsa-Umfrage und die hat zum Beispiel zur Frage des Vertrauens in Institutionen und dem Ansehen verschiedener Institutionen ganz klar ergeben, dass je älter die Befragten waren, je mehr Zeit sie unter der SED-Diktatur verbracht haben, desto geringer war zum Beispiel ihr Vertrauen in die Unabhängigkeit von Gerichten. Aber das kann man auch auf einige andere Institutionen übertragen. Es gab eine klar niedriges Vertrauen, je länger man unter der Diktatur gelebt hat. Zum einen spricht das dafür und zum anderen warne ich auch sehr dafür vor. Wir haben in letzter Zeit so einen Diskurs, in dem so getan wird, als sei sozusagen die Transformation schlimmer als die Diktatur gewesen. Auch da muss man sehr aufpassen, wenn es einem wichtig ist, für die Wertschätzung von Demokratie und Menschenrechten einzutreten.
2: Aber es hält sich so hartnäckig.
1: Ja, weil es ein politisches Geschäftsmodell ist. Also die Linke zum Beispiel hatte ein Interesse daran, so zu tun, als sei der Sündenbock Treuhand an allem schuld. Das lenkt einfach von dem Wesentlichen ab, davon, wie die Planwirtschaft an ihren eigenen Problemen, an ihrer eigenen Ineffizienz zugrunde gegangen ist. Davon wird abgelenkt. Der Golf musste nicht vor dem Trabi geschützt werden, wettbewerbsmäßig. Dass es trotzdem auch Fehler gab, dass es trotzdem auch Dinge gibt, die man hätte besser machen können, ist unbenommen. Aber der Grundbefund ist, dass die Wirtschaft der DDR am Ende war. Das haben in Wahrheit auch die Funktionäre selbst, wie Gerhard Schürer zum Beispiel, ja festgestellt. Die standen vor der Zahlungsunfähigkeit und vieles war überhaupt nicht weltmarktfähig, der Produkte. Aber das Entscheidende ist, zum Beispiel wird ja heute beklagt, die Frage, wie ist Eigentum, wie ist Vermögen verteilt. Das ist mir auch als Liberale ein wichtiges Thema. Ich will, dass möglichst viele Menschen die Möglichkeit haben, sich selbst etwas aufzubauen, aus ihrem Einkommen sich etwas aufzubauen, Vermögen zu bilden. Aber dass zum Beispiel der ostdeutsche Mittelstand, die ostdeutschen Familienunternehmen enteignet wurden, das war doch das Werk der SED. Daran ist niemand im Westen schuld und auch nicht die Treuhand. Das hat die SED-Diktatur zum Beispiel gemacht. Und natürlich hat das die Eigentumsverhältnisse verändert. Und deshalb, glaube ich, ist der ganze Umgang mit diesem Thema auch ein Zeichen einer erneuten Unfähigkeit zu trauern, zum Teil auch unserer Gesellschaft. Also auch mal über Dinge, die schmerzhaft sind, Dinge, die bitter sind, zu sprechen, ohne dafür immer einen leichten Sündenbock zu haben oder einen Ersatzsündenbock zu suchen. Denn tatsächlich gibt es für viel Unrecht aus dieser Zeit der SED-Diktatur mit der SED auch durchaus eine politische Verantwortung. Aber die deutsche Teilung und diese Diktatur haben sehr viele Biografien zerstört, haben vielen Familien, vielen Menschen Leid zugefügt. Und wir haben uns, finde ich, auch zu wenig Raum gegeben, gesellschaftlich und politisch, darüber auch zu trauern, das angemessen auch emotional und kulturell zu bewältigen. Aber das hat eben viele Gründe. Ich glaube auch menschlich verständliche, dass man in den ersten Jahren auch mit der Bewältigung der existenziellen Fragen erstmal beschäftigt war. Wie baut man jetzt eine rechtsstaatliche Verwaltung auf? Wie organisiert man, wie modernisiert man die Infrastruktur? Aber dabei sind eben auch manche Dinge zu kurz gekommen. Und wir sollten nicht vergessen, es ist eine friedliche Revolution gewesen. Das ist ihre Stärke. Es wird kein Blut vergossen. Es kommt keiner zu Tode. Aber ich sage es jetzt sehr hart, aber es ist eben die Tatsache, mit der wir zu tun haben. Es sind hinterher auch noch alle da und sie prägen mit die öffentlichen Debatten in unserem Land. Und das hat auch die Wahrnehmung der SED-Diktatur geprägt, weil natürlich die Menschen, die in der DDR oppositionell waren, die konnten nicht Karriere im Kulturbetrieb oder im DDR-Fernsehen oder so machen. Und deshalb haben die auch weniger Einfluss auf sind die weniger als öffentliche Personen präsent in unseren gesellschaftlichen Debatten.
2: Nun sind wir 37 Jahre nach dem Mauerfall, 36 Jahre nach der deutschen Wiedervereinigung. Wie kann man denn die Ostdeutschen für die liberale Demokratie gewinnen oder gar zurückgewinnen? Dann das ist ja die Aufgabe für Parteien wie die Ihre.
1: Das stimmt. Und die ist auch sehr wichtig, wenngleich ich finde, wir müssen gesamtdeutsch viele auch gewinnen. Ist nicht so, dass das nur Ostdeutsche betrifft, aber umso mehr sollten wir es auch gesamtdeutsch tun. Ich glaube, es ist sehr wichtig, dass wir mit Sorgfalt unterscheiden zwischen den Positionen, die tatsächlich verfassungswidrig, rassistisch, menschenverachtend sind, von denen man sich klar abgrenzen muss, mit denen man auch nichts am Hut hat, einerseits. Und andererseits, es sich nicht zu leicht zu machen, Positionen, die mancher und manche nicht teilt, die aber legitim sind und die auf dem Boden des Grundgesetzes sind, wo man unterschiedlicher Meinung ist dazu, zum Beispiel, in welchem Maße und nach welchen Regeln Migration stattfinden sollte oder wie eine sinnvolle Wirtschafts- und Energiepolitik aussieht. Da gibt es unterschiedliche Positionen und es gibt in unserer Gesellschaft schon bei einigen die Tendenz, alles, was nicht ihrem Weg entspricht, auch sehr schnell als extremistisch, faschistisch oder so zu brandmarken, auch dann, wenn es nicht der Fall ist. Und das ist für den kurzfristigen politischen Geländegewinn, mag das gut sein, für die Demokratie ist es schlecht, weil man die wichtige Systemfrage, dass man sozusagen unsere freiheitlich-demokratische Grundordnung mit allem, was sie bedeutet, verteidigt gegen Extremisten aller Couleur, ist ganz wichtig, die Systemfrage. Man darf sie aber nicht vermischen mit der eigenen politischen Agenda und zum Beispiel alles, was einem nicht links genug ist, dann in denselben Topf wie mit Extremisten von rechts werfen, sondern dann ist es wichtig, dass man auch liberale, zum Beispiel marktwirtschaftliche Positionen, die gelten politikwissenschaftlich als rechts, sie sind aber völlig verfassungskonform und sie gehören übrigens zum Erfolgsmodell zum Beispiel dieser sozialen Marktwirtschaft, die kann man bekämpfen mit Argumenten, aber man darf sie nicht leichtfertig irgendwie der AfD überlassen oder diejenigen, die für diese Dinge eintreten, technologieoffene Energiepolitik zum Beispiel, brandmarken. Und das, finde ich, passiert zu oft. Wichtig ist eher auch, dass wir für das, was unsere Demokratie ausmacht, einstehen. Dazu gehören übrigens auch die politischen Parteien. In ganz Deutschland sind Parteien nicht beliebt, in Ostdeutschland aber besonders. Da sind viele auch noch aus dieser Zeit der SED-Diktatur geprägt und sehen Parteien etwas als etwas Negatives, Ehrenrühriges. Und das ist falsch. Umso mehr brauchen wir auch Menschen aus Ostdeutschland, die sich in Parteien engagieren, die sich zur Wahl stellen, um Repräsentation zu nutzen, mitzugestalten. Darauf kommt es an, in ganz Deutschland, aber gerade auch in Ostdeutschland.
2: Frau Teuteberg, nur noch eine Frage und die richtet sich sowohl in die Vergangenheit als auch nach vorn. Wenn Sie einem jungen Menschen, der die DDR nur aus Schulbüchern kennt, einen Satz mitgeben könnten, dürften, was würden Sie sagen?
1: In der DDR galt das Ich nichts, aber es gibt kein humanes Wir, in dem das Ich nicht geachtet wird.
0: Sagt Linda Teuteberg, stellvertretende Vorsitzende der FDP. Sie ist auch Vorstandsmitglied des Vereins gegen Vergessen für Demokratie und Mitglied im Stiftungsrat der Bundesstiftung zur Aufarbeitung der SED-Diktatur. 3.57 Uhr.
3: Standpunkte.
0: In den Kommentaren vieler Medien geht es heute um den Anschlag auf den Christopher Street Day in Berlin. Und die meisten sind sich einig, was das Ziel der mutmaßlich islamistischen Tat war. Die Rheinpfalz aus Ludwigshafen fasst es so zusammen.
4: Wer glaubt, der Anschlag betreffe allein die queere Community, unterliegt einem gefährlichen Irrtum. Dieser Angriff galt den Grundwerten unseres Zusammenlebens in Deutschland, dem Versprechen, dass jeder Mensch in Freiheit und ohne Angst so leben kann, wie er ist.
0: Unterschiedliche Ansichten gibt es allerdings darüber, welche Lehren die Politik jetzt aus dem Anschlag ziehen sollte. Die Nürnberger Nachrichten etwa fordern eine breite Front an Maßnahmen.
4: Gründlichere Überwachung bereits auffällig gewordener Menschen mit radikaler Gesinnung, härtere Strafen, rasche Abschiebungen, soweit es sich um nicht-deutsche Staatsbürger handelt, Programme zur Deradikalisierung, mehr Bildungsangebote und damit Aufstiegschancen für Jugendliche aus schwierigen Milieus, laufende Verbesserung der öffentlichen Sicherheit auch durch Kameraüberwachung.
0: Die Zeit hält dagegen.
4: Zur Wahrheit zählt allerdings auch das. Eine wogende Party in der ganzen Stadt wie der Christopher Street Day wird sich nie vollständig schützen lassen. Sie wäre sonst keine Parade, sondern eine Hochsicherheitszone. Wenn Mörder wie im Berliner Tiergarten ein Auto zur Waffe machen und mit einer Machete über feiernde, ausgelassene Leute herfallen, dann wird aus einem Straßenfest eine Form des Straßenterrors, die sich nur sehr, sehr schwer verhindern lässt. Mit einer gewissen Verletzlichkeit werden wir leben müssen.
0: Und das waren die Standpunkte, zusammengestellt hat sie heute Johannes Zuber. Am Brandenburger Tor wurde gestern, am Tag nach dem Anschlag auf den Berliner CSD, der Opfer gedacht. Zugleich rückt der Polizeieinsatz in den Fokus, bei dem der Tatverdächtige erschossen wurde. Was ist da am Abend in Berlin genau passiert? Was ist offiziell bestätigt? Das erfahren Sie gleich hier bei uns nach den Nachrichten, und das ist natürlich auch Thema in unseren Nachrichten. Bis gleich.

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1: Um 4 Uhr mit Olaf Knapp. Der mutmaßliche Attentäter vom Berliner CSD ist tot. Er wurde am späten Nachmittag bei einem Polizeieinsatz in Berlin-Spandau erschossen. Aus Berlin Tim Korge.
2: Abgelaufen ist das laut der Berliner Polizei so. Der geflüchtete 21-jährige Abdul B. wurde in der Kleingartenkolonie in Berlin-Spandau von der Polizei aufgespürt. Als er mit einer Stichwaffe auf die Spezialeinsatzkräfte zugegangen ist, haben diese ihn mit einem Schuss gestoppt. Daraufhin ist der mutmaßliche CSD-Attentäter gestorben. Nach dem Mann war unter Hochdruck gefahndet worden. Jetzt übernimmt eine Mordkommission die Ermittlungen rund um den Tod des mutmaßlichen Attentäters. Alle weiteren Ermittlungen in dem Fall übernimmt die Bundesanwaltschaft.
1: Verkehrsminister Schnieder hat Kanzler Merz um seine Entlassung gebeten. Er wolle den unwürdigen Zustand beenden. Merz hatte Schnieder schon am Donnerstag mitgeteilt, dass er ihn absetzen wolle. Der gewünschte Nachfolger hatte dann aber abgesagt. Jetzt wurde laut Regierungssprecher Cornelius ein neuer Verkehrsminister gefunden. Aus Berlin Jakob Mayer.
3: Der CDU-Politiker Steffen Bilger soll's machen. Also der Kanzler hat wohl weitergesucht, nachdem ihm Günzler abgesagt hatte, und hat jetzt jemanden gefunden, und er hat auch einen wirklichen Experten gefunden. Also bei Günzler ist es so, der ist für Wirtschaft und Finanzen zuständig, hat selber gesagt, ich kann das nicht. Bilger kann's, der ist Verkehrsexperte, saß lange Zeit, viele Jahre im Verkehrsausschuss des Bundestages, war sogar schon mal bis 2021 parlamentarischer Staatssekretär im Verkehrsministerium, und der gilt auch als jemand, der Minister kann.
1: Im Südwesten Frankreichs kämpfen die Einsatzkräfte weiter gegen viele Brände, die sich unkontrolliert ausbreiten. Besonders betroffen ist Bordeaux. Über der gesamten Stadt liegt ein starker Brandgeruch. Nach Angaben von Bürgermeister Cazenave ist eine Evakuierung der Stadt zwar derzeit nicht geplant, aber einige der Ausläufer des Feuers sind nur noch rund 15 Kilometer vom Stadtzentrum entfernt. Präsident Macron hat für heute ein weiteres Krisentreffen anberaumt. Auf Mallorca sind wieder tausende Menschen gegen Massentourismus auf die Straße gegangen. Sie versammelten sich zunächst im Zentrum von Palma, der Hauptstadt der Mittelmeerinsel. Von dort zog ein Demonstrationszug zur Kathedrale. Die Polizei schätzte die Teilnehmerzahl auf 25.000. Die Demonstrierenden beklagten vor allem, dass sich viele Menschen auf Mallorca kaum noch eine Wohnung leisten könnten, wegen der steigenden Zahl von Ferienwohnungen. Das Wetter in Deutschland. Am Tage in der Osthälfte Schauer und Gewitter, im Verlauf nachlassend. Sonst sonnig oder leicht bewölkt mit einzelnen Schauern bei von Nord nach Süd 18 bis 30 Grad. Morgen dann locker bewölkt bis sonnig bei 21 bis 34 Grad. Und am Mittwoch viel Sonne, meist trocken 23 bis 38 Grad. Es ist 4.03 Uhr.
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5: Die A40 Duisburg Richtung Essen ist zwischen Mülheim, Winkhausen und Dreieck Essen-Ost wegen Bauarbeiten bis Donnerstag in beiden Richtungen gesperrt. Die A63 Kaiserslautern Richtung Mainz ist zwischen Dreieck Kaiserslautern und Sembach wegen einer Baustelle bis 5 Uhr früh gesperrt. Und noch eine Meldung aus Hamburg. Die B4 stadteinwärts ist im Deichtortunnel nach einem Unfall gesperrt.
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5: Aus dem Studio von NDR Info in Hamburg. Ich bin Milad Kupay. Schönen guten Morgen. Das Land trauert. Der Schock sitzt bei vielen noch tief über das, was da am Wochenende am Rande der CSD-Feierlichkeiten in Berlin passiert ist. 29 Personen wurden verletzt. Eine Frau wurde getötet. Ein Attentäter ist mit einem Auto in eine Menschenmenge gerast. Der mutmaßliche Attentäter ist inzwischen gefasst und bei einem Polizeieinsatz getötet worden. Seitdem weiß man, dass es ein islamistischer Attentäter war, und er war bereits polizeibekannt. Mein Kollege Carsten Fick hat darüber mit Jörg Diehl gesprochen, dem Leiter der Recherchekooperation von NDR, WDR und Süddeutscher Zeitung. Und die erste Frage war: Was ist da am Abend in Berlin genau passiert? Was ist offiziell bestätigt?
6: Ja, die Fahndung nach Abdul B. lief ja für fast 24 Stunden und am Ende ist es der Berliner Polizei offensichtlich gelungen, ihn auszumachen in einem Berliner Schrebergarten im Bezirk Spandau. Ein Spezialeinsatzkommando der Polizei konnte ihn dort stellen und daraufhin soll Abdul B. die Beamten mit einem Messer angegriffen haben, woraufhin die Polizisten auf ihn schossen und ihn tödlich verletzten. Abdul B. starb also noch vor Ort.
7: Ist damit der aktuelle Einsatz vorerst beendet oder wird noch nach weiteren Personen gefahndet?
6: Also nach unseren Informationen wird nicht nach weiteren Tätern gefahndet, was nicht bedeutet, dass es nicht vielleicht Mitwisser oder auch Komplizen geben könnte. Die Ermittlungen des Generalbundesanwalts werden das in den nächsten Wochen und Monaten klären müssen. Es gab allerdings eine zweite Festnahme. Ein iranischer Staatsbürger wurde gefasst, auch ein junger Mann, der der Polizei bekannt gewesen sein soll. Und seine Tatbeteiligung wird jetzt geprüft. Saß er mit im Auto? Wusste er etwas von dem Anschlagsgeschehen? Das ist alles noch sehr, sehr unklar. Ich denke, da werden wir wahrscheinlich in den nächsten Tagen mehr erfahren.
7: Hat denn der mutmaßliche Täter, weiß man das, allein gehandelt? Hatte er Helfer? Was weiß man da vielleicht Näheres schon drüber?
6: Das ist noch nicht ganz klar. Interessant ist, wenn man in die Vergangenheit schaut, dieser Modus operandi, also wie die Kriminalisten sagen, die Vorgehensweise des Täters, mit einem Auto in eine Menschenmenge zu rasen, die wurde bislang nach meiner Kenntnis wohl vor allem von Einzeltätern angewendet. Dennoch werden die Behörden jeden Stein umdrehen und allen Spuren nachgehen und man muss ja auch nicht mit im Auto gesessen haben, um womöglich eine Straftat begangen zu haben. Und von besonderem Wert bei der Frage eben, wer wusste was, wer half, wer unterstützte, wer feuerte vielleicht an, ist das Handy, das die Ermittler in dem Auto gefunden haben, das sie Abdul B. zurechnen, das ihm gehört haben soll. Und da werden sie natürlich jetzt ganz genau schauen, mit wem hat er kommuniziert und welches Wissen hat er geteilt mit anderen.
7: Was kann man denn gesichert über den Tathergang Sonnabend überhaupt sagen?
6: Ja, gegen 22 Uhr raste also ein weißer Lieferwagen am Rande des Christopher Street Days in Berlin in eine Menschenmenge in der Nähe des Berliner Tiergartens. Und die Sicherheitsbehörden gingen dann relativ schnell von einem Anschlag aus und machten eben als Tatverdächtigen Abdul B. aus, 21 Jahre alt, ein deutscher Staatsbürger aus Berlin, der seit Jahren der islamistischen Szene angehört. Und er war auch derjenige, der diesen weißen Transporter angemietet hatte und dessen Handy also im Wagen gefunden wurde. Und was weiß man über Abdul B.? Nun vor allen Dingen, dass er ein Islamist ist, schon seit vielen Jahren, schon als Teenager ist er den deutschen Sicherheitsbehörden aufgefallen. Zuletzt war er als Gefährder eingestuft. Das sind also Personen, von denen die Polizei annimmt, dass sie eigentlich jederzeit Gewaltakte begehen könnten. Und der Grund, warum man ihn so betrachtet inzwischen, ist, dass er im vergangenen Jahr versucht hat, zum IS auszureisen, also nach Syrien zu gelangen, um sich dort dieser Terrormiliz anzuschließen.
7: Kann man schon was darüber sagen, wie der Attentäter überhaupt mit seinem kleinen Lieferwagen so dicht an die Menschen dort herankommen konnte, in der Nähe des CSD?
6: Also den Verantwortlichen in Berlin war es heute sehr wichtig zu betonen, dass der Anschlag ja nicht auf der Strecke des CSD begangen wurde. Das sollte wohl meinen, das Sicherheitskonzept ist aufgegangen, der Zug an sich ist geschützt worden. Tatsächlich ist der Wagen eben in eine Menschenmenge in einer Seitenstraße hineingerast, die eben nicht von der Polizei geschützt wurde.
7: Der mutmaßliche Attentäter Abdul B. war, Sie sprachen es an, für die Polizei kein Unbekannter, galt als Gefährder. Was bedeutet dieser Anschlag jetzt auch für die politische Diskussion, wie man mit Gefährdern umgehen sollte, damit solche Taten möglichst verhindert werden?
6: Ja, für mich ist sehr augenfällig, dass vor 10 Jahren, 2016, Anis Amri, ein Islamist mit einem Lastwagen in den Weihnachtsmarkt auf den Berliner Breitscheidplatz gerast ist und viele Menschen dabei getötet hat. Und eben auch er war ein islamistischer Gefährder. Die Polizei kannte seine Radikalität, seine Gewaltbereitschaft und auch ihn konnte sie am Ende nicht stoppen. Und ich denke, in den vergangenen 10 Jahren hat sich in mancherlei Hinsicht nicht viel geändert und insbesondere insbesondere bei der Berliner Polizei nicht geändert. Es mangelt noch immer an personellen Ressourcen, es mangelt an technischem Können und es mangelt auch an rechtlichen Befugnissen. Und konkret heißt das, also die Berliner Polizei tut sich bis heute wahnsinnig schwer damit, zum Beispiel kryptierte Kommunikation etwa auf gängigen Messengern wie Signal oder WhatsApp zu überwachen und damit überhaupt mitzubekommen, was Gefährder, was Terroristen planen. Und auch eine Observation, wie sie hier in dem Fall von Abdul B. eben gemacht wurde, also das heimliche Beobachten einer Zielperson, das verschlingt zwar wahnsinnig viel Personal, aber das sagt einem am Ende eben nicht, was jemand plant, was in dem Kopf eines Menschen vorgeht. Und insofern sind die Methoden, die Mittel, die die Berliner Polizei zur Verfügung hat, um Terroranschläge zu verhindern, wirklich immer noch sehr eingeschränkt.
7: Bleibt also noch viel aufzuarbeiten. Was denken Sie dennoch, wie ist die Polizeiarbeit, die Arbeit der Behörden jetzt konkret zu beurteilen nach diesem doch recht schnellen Zugriff?
6: Also ich glaube, die Fahndung scheint leidlich gut funktioniert zu haben, anders als eben im Fall Amri vor 10 Jahren, der eben sich durch halb Europa bewegte, bis er gestoppt werden konnte in Italien. Was allerdings im Vorwege schiefgelaufen ist, also wie ein derart gefährlicher Extremist trotz einer Verurteilung auf freien Fuß gelangen konnte, das, glaube ich, wird noch aufzuklären sein.
5: Sagt Jörg Diehl, Leiter der Recherchekooperation von NDR, WDR und Süddeutscher Zeitung zum Attentat in Berlin beim Christopher Street Day. Dieser Anschlag hat viel Solidarität ausgelöst, sowohl in den sozialen Medien. Es gab aber auch viele Kundgebungen in Berlin. Da gab es gestern Abend gleich mehrere Gedenkveranstaltungen und auch einen Gottesdienst, bei dem auch Bundeskanzler Friedrich Merz und Bundesinnenminister Alexander Dobrindt waren. Und auch unsere Reporterin Helena Dehler.
8: Schnell wurde sie organisiert, die Gedenkveranstaltung. Ein kleines Podest, ein weißes Zelt, ein paar Lautsprecher. Gekommen sind mehrere tausend Menschen, die still im Nieselregen standen und den Redebeiträgen zugehört haben.
9: Gestern war ein Angriff auf uns alle, auf alle unsere Identitäten, auf unsere Existenzen, auf unsere Gemeinschaft und auf unsere Demokratie. Und wir lassen uns davon nicht unterkriegen.
8: Viele sind mit Regenbogenfahnen gekommen. Auf einigen ist ein schwarzer Trauerflor zu sehen, der die bunten Farben bricht. Die meisten waren gestern ausgelassen feiernd am CSD unterwegs, haben getanzt, gelacht und sich über das perfekte Wetter für den riesigen politischen Demozug durch die Stadt gefreut. Dann abends der Schock. Christian war zu dem Zeitpunkt ganz in der Nähe des Anschlagsortes im Tiergarten, nicht weit von der großen Hauptbühne und der Partymeile entfernt.
10: Ich habe eigentlich mich erstmal nur gewundert, dass so viel Polizei und Krankenwagen Richtung Festmeile gefahren sind. Und dann kamen schon Freunde, die dann gesagt haben, hast du schon gehört? Alle haben ihre Handys rausgeholt, alle sind irgendwie zu Stein erstarrt. Und weil wir vor einer halben Stunde noch an der Stelle waren, wo das passiert ist.
8: Er hat Tränen in den Augen, während er davon erzählt. Tränen fließen überhaupt viele beim Gedenken am Brandenburger Tor, vor allem während Musik gespielt wird. Franziska und Esther sind beide aus der queeren Community und wussten nicht mehr, wohin mit ihren Gefühlen. Sie haben deshalb geholfen, die Gedenkveranstaltung zu organisieren.
11: Die Gefühle haben uns überrollt. Wut, Trauer, aber vor allem so eine Ohnmacht, dass wir so das Gefühl hatten, es fühlt sich an wie so ein Schrei und es kommt nichts raus.
12: Wo sind wir sicher, wenn wir nicht in Berlin sicher sind? Und dass da noch ganz viel Arbeit passieren muss, politisch und auch Community-Arbeit und Awareness-Arbeit, damit wir irgendwie sicher bleiben und dass da irgendwie nicht weggeschaut werden kann.
8: Wo sind wir sicher, wenn wir nicht in Berlin sicher sind? Eine Frage, die sich viele gestellt haben bei der Gedenkveranstaltung am Brandenburger Tor.
5: Trauer und Trost in Berlin nach dem Anschlag auf den Christopher Street Day dort. Helena Dehler war bei einer Gedenkveranstaltung am Tag danach und wir beleuchten das Thema auch weiterhin hier für Sie in der ARD Infonacht. Jetzt schauen wir aufs Wetter hier bei uns. Es wird tagsüber in der Osthälfte Schauer und Gewitter geben. Später wird es dann weniger. Ansonsten ist es sonnig, auch mal leicht bewölkt mit einzelnen Schauern. Die Temperaturen von Nord nach Süd 18 bis 30 Grad. Und
13: noch ein paar aktuelle Temperaturen. Fangen wir mal in Hamburg an. 15 Grad, 17 Grad sind es in Berlin, ebenfalls in Frankfurt am Main. Dresden ist mit 18 Grad mit dabei. Weiter in Köln 16, Leipzig 17, München 21 und in Stuttgart ebenfalls 21 Grad. Und die Zeit, gleich ist es 4.15 Uhr. Guten Morgen.
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13: Dass Demokratie und Gewaltenteilung in den USA auch in Zeiten von US-Präsident Donald Trump funktionieren, dafür sorgen regelmäßig die Justiz und die Medien wie die New York Times. So auch im jüngsten Rechtsstreit um kritische Berichterstattung über Trumps neue Air Force One, bei dem sich erneut die New York Times durchsetzte. Doch der Stresstest für die Demokratie wird weitergehen. Martin Ganzelmeier aus New York.
14: Rückblende. US-Präsident Donald Trump flog zum NATO-Gipfel nach Ankara mit seiner neuen Air Force One, einem Geschenk aus Katar, mit viel Gold und Luxus an Bord. Umso überraschter waren die mitreisenden Journalisten, dass Trump nach dem Gipfel mit der alten Präsidentenmaschine zurückflog. Seine Begründung, die neue Air Force One sei bereits vorausgeflogen, um sie den US-Soldaten in England zu zeigen. Den eigentlichen Grund für den Flugzeugwechsel fanden die Journalisten der New York Times über ihre Quellen schnell heraus. Sicherheitsbedenken, weil bei der neuen Air Force One wichtige Abwehrsysteme fehlten. Ein entsprechender Bericht versetzte Trump in Wut, sagt Brian Stelter, der Medienexperte des Senders CNN. Er wollte unbedingt die Quelle herausfinden. Der Präsident war sauer und beleidigt. Seine eigenen Regierungsmitarbeiter hatten der Presse gesteckt, dass er die Öffentlichkeit getäuscht hatte. Nicht eine Vorführung für Soldaten war der Grund, sondern Sicherheitsbedenken. Trump wies sein Justizministerium und das FBI an, die Informanten ausfindig zu machen. Statt selbst zu recherchieren, klingelten FBI-Agenten abends an den Haustüren der New York Times-Journalisten. Alle am Bericht beteiligten Autoren bekamen eine gerichtliche Vorladung mit der Aufforderung, ihre geheimen Quellen offenzulegen, weil sie die nationale Sicherheit gefährdet hätten. Die New York Times ließ sich nicht einschüchtern und klagte gegen die Vorladungen. Im Gerichtssaal erteilte der zuständige Bundesrichter den Vertretern des Justizministeriums eine Lektion. Würden die Vorladungen nicht sofort zurückgenommen, werde er sie für nichtig erklären. Vorladungen seien der letzte Schritt und nicht der erste, so der Richter. Ein wichtiger Sieg für die New York Times und das Recht auf Pressefreiheit in den USA, sagt Katie Fallow, Expertin für Medienrecht an der Columbia University in New York, der ARD. Das Vorgehen der Trump-Regierung gegen kritische Journalisten sieht sie als Stresstest für die amerikanische Demokratie.
15: Das ist sehr besorgniserregend. Die USA waren jahrelang zu Recht stolz darauf, starke Informationsmedien zu haben und die Meinungsfreiheit hochzuhalten. Diese Grundsätze geraten unter großen Druck und sind sehr bedroht.
14: Auch wenn das Justizministerium diesmal klein beigeben musste, CNN-Medienexperte Brian Stelter ist überzeugt, dass die Trump-Regierung weiterhin Vorladungen und Durchsuchungsbeschlüsse als Mittel einsetzen wird, um Journalisten einzuschüchtern. Und zwar nicht als letzten Schritt, sondern als ersten. Sie wollen Durchstecher finden, indem sie Reporter angreifen. Das soll nicht nur Journalisten und Medien vor kritischer Berichterstattung abschrecken, sondern auch Mitarbeiter der Regierung einschüchtern, betont Katie Fallow von der Columbia University.
15: Die Journalisten befürchten auch, dass ihre vertraulichen Quellen nicht mehr mit ihnen sprechen wollen, aus Angst, enttarnt zu werden.
14: Tatsächlich attackierte das Justizministerium nach dem Gerichtstermin den Bundesrichter. Er habe verhindert, dass eine Gefährdung der nationalen Sicherheit vor Gericht untersucht wird. Die meisten Rechtsexperten in den USA widersprachen. Die Einschränkung der Pressefreiheit aus Gründen der nationalen Sicherheit sei nur in extremen Fällen gerechtfertigt. Zum Beispiel, wenn ein Journalist Angriffsziele des US-Militärs vorab veröffentlicht oder durch seine Berichterstattung Menschen in Gefahr bringt. Dies sei bei der Berichterstattung über Trumps Air Force One eindeutig nicht der Fall.
13: Martin Ganzelmeier war das über den Stresstest für die Pressefreiheit in den USA.
5: Noch immer lodern die verheerenden Feuer, die Waldbrände in Spanien, in der Region um die Hauptstadt Madrid, in der Nähe von Valencia und auch noch im Südwesten Frankreichs, am Atlantik, in der Nähe von Bordeaux. Tausende Menschen mussten dort bereits in Sicherheit gebracht werden. Entspannung ist nicht in Sicht. Im Gegenteil, ein Polizeisprecher sprach von einem Kampf gegen Goliath. Unser Report, unsere Korrespondenten sind auch vor Ort, auch Kai Rienecker, der ist in Bordeaux. Mein Kollege Carsten Fick hat ihn am Abend gefragt, wie die aktuelle Situation ist. Was sehen Sie, was hören und was riechen Sie?
16: Sehr starker Brandgeruch in der Stadt, dem kann man hier nicht entgehen. Der schleicht sich hier teilweise sogar in die Häuser und Hotels ein. Alle versuchen immer, die Türen geschlossen zu halten. Es liegen wieder diese Rauchwolken über der Stadt. Das sind jetzt keine dichten Rauchwolken. Es sieht immer so aus, als wenn es hier gleich regnen würde. Aber es sind eben die Rauchwolken, die hier alles einnebeln und die für diesen starken Brandgeruch sorgen. Es gibt hier immer mehr Leute, die auch FFP2-Masken tragen. Daran sieht man das schon. Alle Schwellenwerte der Feinstaubbelastung sind hier inzwischen überschritten. Und hier vom Stadtzentrum von Bordeaux entfernt, wo ich stehe, ist der Brand jetzt noch ungefähr 15 Kilometer entfernt. Er klopft sozusagen an die Tore des Großraums Bordeaux. Und entsprechend sorgenvoll sind die Mienen und die Antworten der Leute, mit denen ich hier heute gesprochen habe.
5: Gibt es denn derzeit Chancen, diese riesigen Feuer zumindest etwas unter Kontrolle zu bekommen?
16: Nein, davon ist die Brandbekämpfung im Moment weit entfernt, obwohl es ja hier tausende Leute gibt, die im Einsatz sind. Feuerwehrleute, Militär, ganz viele Bauern, die mithelfen, auch noch schnell irgendwelche Felder und sogar Weinberge roden, um dem Feuer irgendwie Einhalt zu bieten. Aber im Moment konzentrieren sich hier die Feuerwehrleute vor allen Dingen darauf, das Feuer irgendwie in eine Richtung zu lenken, in der es nicht so problematisch ist. Denn viele Ortschaften liegen auf dem Weg. Die sind ja schon evakuiert worden. Und dann hinterlässt das Feuer dort eben wirklich eine verbrannte Landschaft, die auch sich darin ausdrückt, dass hunderte von Häusern hier westlich von Bordeaux schon komplett zerstört wurden. Wir reden gar nicht von denen, die irgendwie beschädigt wurden. Und es geht im Grunde nur darum, irgendwie das meiste noch zu retten, die Zivilbevölkerung in Sicherheit zu bringen. Es sind ja schon sehr viele Leute evakuiert worden. Weitere Evakuierungen werden sicherlich auch in dieser Nacht wieder anstehen.
5: Wie ist Ihr Eindruck? Sind genügend Einsatzkräfte, Löschflugzeuge vor Ort? Reichen die Kräfte der Einsatzkräfte?
16: Ja, das ist in der Tat ein wichtiger Punkt. Man hört immer mehr Berichte auch von den Bürgermeistern der Kommunen, die immer wieder versuchen, Kontakt mit ihren Leuten irgendwie im Brandgebiet zu halten oder sich irgendwie um die Orte zu kümmern, dass viele Feuerwehrleute erschöpft sind. Frankreich gibt hier wirklich alles. Da kommen Leute aus Paris, selbst aus dem Elsass sind hier Leute hergekommen, um die Kollegen und Kameraden hier sozusagen abzulösen. Es ist auch Militär im Einsatz. Und trotzdem ist von einer Kontrolle des Feuers eben bislang überhaupt nicht zu reden. Auch die Löschflugzeuge, die da im Einsatz sind, die können, wie gesagt, bestenfalls neue Verteidigungslinien irgendwie einziehen. Aber ansonsten hofft man hier irgendwie auf ein Wunder, was das Wetter angeht. Aber im Moment sieht es eher in der anderen Richtung eher schlechter aus. Der Wind hat hier auch wieder aufgelebt.
5: Wie groß ist die Gefahr, dass die Feuer weitere Ortschaften, Städte, eventuell auch Bordeaux bedrohen?
16: Naja, dass sie weitere Ortschaften bedrohen werden, ist sicher. Die Frage ist natürlich jetzt, wie verhält man sich so am Anfang des Großraumes Bordeaux? Da ist es natürlich wahrscheinlich die einzige Methode, dass man darauf hofft, dass man einige Ortschaften am Rand dann auch wieder evakuiert. Und die sind ja dann auch so konzipiert, dass da weniger Kiefernwälder sind, dass da weniger Vegetation ist. Und das bremst das Feuer natürlich automatisch aus. Das sucht sich dann seinen Weg lieber da, wo Grünzeug zu verbrennen ist. Das ist so ein bisschen die Hoffnung der Rettungsleute. Aber dadurch, dass dieses Feuer eine solche Eigendynamik entwickelt, hier ist so von der Begriff Feuergewitter macht hier die Runde. Das ist so heiß, dass da eigene Tornados innerhalb des Feuers entstehen, die dann wieder praktisch das ganze brennbare Material oder schon brennende Material in die Luft buxieren. Und dann kann es über Kilometer springen. Und das macht den Kampf für die Einsatzkräfte so schwierig.
5: Unser Korrespondent Kai Rienecker über die Waldbrände im Südwesten Frankreichs. Auch in Spanien nähern sich die Feuer weiter der Hauptstadt Madrid. Seit Tagen versuchen die Einsatzkräfte vergeblich, die Feuer zu löschen. In den Tagesthemen hat Julia Niharika-Sen darüber mit Christina Böker gesprochen und sie gefragt, wie die Situation dort im Moment ist.
17: Ja, die Lage ist hier auch einfach immer noch ein bisschen unübersichtlich, allein wegen der schieren Größe dieses Feuers, was wir hier beobachten im Raum von Madrid. Es sind ja zwei Feuer schon zusammengewachsen am dritten Tag und gestern sind dann sich die anderen beiden Feuer nochmal sehr nahe gekommen. Das in Avila, das hinterlässt mittlerweile 50.000 Hektar verbrannte Fläche und ist damit der größte Brand, den Spanien überhaupt bisher erlebt hat. Und weder dieses Feuer noch das, was ganz nah ist und quasi wie eins ist mit dem Feuer, das in der Region Madrid. Beide sind noch nicht unter Kontrolle. Die Menschen hier zermürbt das langsam auch. Sie sind in Notunterkünften seit 4 Tagen zum Teil untergebracht, sind schon sehr lange dort, wissen nicht, wie es in ihrem Haus aussieht, wissen nicht, wie es weitergeht, wissen nicht, was sie womöglich verloren haben, wissen nicht, was mit ihren Nachbarn, mit ihrer Familie ist. Also große, große Ungewissheit. Man merkt langsam, dass die Stimmung angespannt ist. Der spanische Innenminister hat hier zuletzt vor einer halben Stunde eine Bilanz gezogen, hat gesagt, es ist heute besser als gestern, aber wir nähern uns nur mit kleinen Schritten einer Verbesserung und zusätzlich sind wir nicht da, wo wir eigentlich heute Abend jetzt gern gewesen wären. Also bisher keine Entwarnung, ein bisschen gedrückte Stimmung in Spanien, auch angesichts des zusätzlichen Brandes noch in der Region Valencia.
13: Sagt ARD-Korrespondentin Christina Böker.
4: Sport. Mit Stefanie Lavour. Der 26. Juli 2026 ist ein Tag, der in die Radsportgeschichte eingehen wird. Es überraschte nicht, dass Tadej Pogacar an diesem Tag in Paris seinen 5. Tour de France-Sieg feierte. Wie er das allerdings schaffte, so dominant und abgeklärt, das ließ viele Radsportfans staunen. Und der Slowene ist ja deutlich jünger als seine Vorgänger Anke Thiel, Merckx, Ino und Indurain es waren, als sie sich den jeweils 5. Sieg sicherten. Da mag also noch einiges kommen von diesem Pogacar, auch wenn er gestern auf der letzten Etappe der Tour das Nachsehen hatte. Holger Gerska.
18: Der 5. Gesamtsieg ist perfekt, aber den prestigeträchtigen letzten Etappensieg konnte Tadej Pogacar nicht feiern. Dennoch, der Slowene hat die Rundfahrt dominiert und mit rund 6,5 Minuten Vorsprung auf den belgischen Olympiasieger Remco Evenepoel gewonnen. Platz 3 belegte der Mexikaner Isaac del Toro, der von einer Neutralisation des Rennens profitierte. Schon 50 Kilometer vor dem Ziel wurden die Zeiten genommen. Erst danach fiel Tadej Pogacars Teamkollege weit zurück. Der letzte Tagessieger heißt Mathieu van der Poel. Der Niederländer erfüllte sich mit diesem Triumph einen sportlichen Traum. Im Finale setzte er sich zunächst gegen Pogacar und dann hauchdünn gegen die heranjagenden Sprinter durch. Der Cottbusser Max Kanter verblüffte dabei mit einem starken 4. Platz hier in Paris.
4: Die Finals in Hannover sind beendet. 4 Tage Spitzensport und fast 500.000 begeisterte Fans. Das Multisport-Event war ein voller Erfolg. Zum Abschluss wurden noch eine Reihe deutscher Meistertitel vergeben. Anne Hild berichtet.
19: Olympiasiegerin Marie Reichert war die letzte in der Innenstadt in Hannover, die sich einen der Titel schnappte. Zusammen mit ihrem Dortmunder Team im 3x3 Basketball. Zuvor waren die Wettkämpfe bei den Leichtathleten in Wattenscheid zu Ende gegangen. Mit Favoritensiegen von zum Beispiel Sprinter Owen Ansah oder Hindernisläuferin Gesa Krause. Auch bei den Schwimmern standen mit Sven Schwarz und Isabel Gose in den Lagenmeisterschaften über die Mittelstrecke die erwarteten Athleten oben auf dem Treppchen. Eine durchwachsene WM-Generalprobe erlebte Olympiasiegerin Daya Varfolomeev in der rhythmischen Sportgymnastik. In den Gerätefinals zeigte sie ungewohnte Fehler, holte aber trotzdem 2 von 4 möglichen Titeln. Insgesamt 143 deutsche Meistertitel wurden bei den Finals vergeben. Die meisten Medaillen holten Sportlerinnen und Sportler aus Baden-Württemberg. Die Veranstalter in Hannover zogen eine positive Bilanz. Mit fast 500.000 Zuschauer über die 4 Tage war der Andrang so groß, dass manche Wettkampfstätten zeitweise Einlassstopps verhängt hatten.
4: Die Grand Prix von Bahrain und Saudi-Arabien waren im April wegen des Krieges im Nahen Osten abgesagt worden. Nun hat die Formel 1 einen Ersatz gefunden, zumindest für das Bahrain-Rennen. Das wird am 4. Oktober auf der legendären Strecke von Sepang in Malaysia nachgeholt. Gestern stand aber erstmal der Große Preis von Ungarn auf der Agenda. Gewonnen hat der Weltmeister, berichtet Lena Bergmann.
20: Lando Norris hat den Fluch besiegt. Der McLaren-Pilot ist der erste Pole-Setter in Budapest seit 6 Jahren, der auch das Rennen gewinnt.

0: patscht die Ungarin Anna Bonda mit 2x6:3. Dank des Erfolges klettert sie auf Platz 45 der Weltrangliste und ist damit nun die deutsche Nummer 1 vor Tatjana Maria und Eva Lüß.
1: Der Sport war das mit Stefanie Lavoie.

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1: Um 4.30 Uhr mit Olaf Knapp. Der mutmaßliche Attentäter vom Berliner Christopher Street Day ist tot. Innenbehörde und Polizei haben bestätigt, dass der Tatverdächtige bei einem Polizeieinsatz getötet wurde. Aus der NDR-Nachrichtenredaktion Janine Artist.
2: Die Polizei teilte mit, der Mann sei in einer Kleingartenanlage in Spandau mit einer Stichwaffe auf Einsatzkräfte zugelaufen und daraufhin erschossen worden. Nach dem Verdächtigen war seit dem Anschlag mit großem Aufwand gefahndet worden. Die Behörden gehen von einem islamistischen Motiv aus. Die Bundesanwaltschaft hat die Ermittlungen übernommen. Am Rande der CSD-Parade war ein Mann mit einem Transporter in eine Menschenmenge gefahren. Eine Frau wurde getötet, 29 Menschen wurden verletzt. Von ihnen schwebt keiner mehr in Lebensgefahr.
1: Steffen Bilger soll neuer Verkehrsminister werden. Das hat ein Regierungssprecher mitgeteilt. Bilger ist derzeit parlamentarischer Geschäftsführer der Unionsbundestagsfraktion. Er folgt auf Patrick Schnieder, der gestern um seine Entlassung gebeten hatte. Kanzler Merz hatte Schnieder schon in der vergangenen Woche mitgeteilt, dass er ihn absetzen wolle. Der gewünschte Nachfolger hatte dann aber kurzfristig abgesagt. Syrien strebt ein Sicherheitsabkommen mit Israel an. Das hat der syrische Präsident al-Sharra in einem Interview mit dem Sender Al Jazeera gesagt. Ein solches Abkommen könne den Weg für einen umfassenden Frieden zwischen den beiden Ländern ebnen. Allerdings gebe sein Land den Anspruch auf die Golanhöhen nicht auf, betonte al-Sharra. Israel hatte die Golanhöhen im Sechstagekrieg 1967 von Syrien erobert und 1981 annektiert. Nach dem Sturz des syrischen Machthabers Assad Ende 2024 drangen israelische Truppen nach Syrien vor und besetzten weitere Gebiete. In der brasilianischen Metropole Rio de Janeiro hat gestern eine internationale AIDS-Konferenz begonnen. Noch bis Freitag beraten tausende Wissenschaftler, Mediziner und Politiker über neue Medikamente, Vorbeugung und Impfstoffe. Unser Korrespondent Oliver Neuroth zu der Frage, wie es um den Kampf gegen HIV und AIDS steht.
3: Der Kampf gegen HIV steckt in einer schwierigen Phase. Einerseits hat die Forschung große Fortschritte gemacht in den letzten Jahren. Andererseits geben Regierungen immer weniger Geld für den Kampf gegen HIV. Vor allem die US-Regierung, jahrelang größter Geldgeber, hat unter Präsident Trump ihre Unterstützung stark heruntergefahren. UNAIDS, das gemeinsame Programm der Vereinten Nationen, sagt, es fehlen aktuell fast 10 Milliarden Dollar im Jahr für HIV-Programme. Vor allem in Afrika, in den Ländern südlich der Sahara, leben rund 2/3 aller Menschen mit HIV weltweit. Und viele Experten warnen, wenn jetzt Geld für HIV-Programme fehlt, kann das die Erfolge der vergangenen Jahre im Kampf gegen die Krankheit zunichte machen.
1: Das Wetter in Deutschland. Am Tage in der Osthälfte Schauer und Gewitter, im Verlauf nachlassend, sonst sonnig oder leicht bewölkt mit einzelnen Schauern, von Nord nach Süd 18 bis 30 Grad. Das waren die Nachrichten.
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4: Und da haben wir keine größeren Staus oder Verkehrsbehinderungen. Ich wünsche Ihnen eine gute Fahrt.
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4: Mit Milad Kupay. Guten Morgen. Nach dem Anschlag auf Besucher des Christopher Street Days in Berlin ist der Tatverdächtige tot nach einem Polizeieinsatz. Dieser Tatverdächtige war polizeibekannt, hatte sich auch schon mal an eine Deradikalisierungsstelle gewandt. Den Leiter dieser Einrichtung hören Sie hier gleich im Interview. Bei dem Anschlag war am Samstagabend eine Frau getötet worden. Etliche Besucher, 29, wurden teils schwer verletzt. Inzwischen sind aber alle außer Lebensgefahr. Bei vielen Menschen sitzt der Schock tief, besonders bei den CSD-Teilnehmenden. Es gibt viel Trauer und Anteilnahme, auch bei den Berlinern und Stadtbesuchern. Bei zahlreichen Gedenkveranstaltungen fanden viele Trost und haben sich Mut zugesprochen. Nico Hecht war unterwegs und hat sich umgehört.
5: Im Tiergartenpark gedenken und ermitteln nebeneinander. Rot-weiße Flatterbänder sperren den Tatort ab. Polizisten haben Arbeitszelte aufgebaut, suchen bis

0: in den Abend nach Spuren. Direkt daneben haben Trauernde Rosen, Sonnen und andere Blumen abgelegt und kleine Pappschilder mit Botschaften wie Love is stronger, Liebe ist stärker oder verliert nicht die Hoffnung. Auch CSD-Teilnehmer vom Samstag sind noch einmal hergekommen, so wie Merit Schulz.
1: Wir waren bis um 8 Uhr etwa da. Also wir haben es auch nicht wirklich mitbekommen, bis wir einen Anruf von meinem Bruder erhalten haben und ob es mir gut geht. Und dann haben wir erst davon gehört und waren sehr, sehr schockiert.
0: Die queere Community hat außerdem zu einer Solidaritäts- und Gedenkkundgebung am Brandenburger Tor geladen, zu der spontan Tausende gekommen waren. Am Abend strömten dann Hunderte in die evangelische St. Marienkirche am Alexanderplatz. Landesbischof Christian Stäblein sprach den Besuchern der Trauerandacht Mut zu. Viele darunter offensichtlich aus der queeren Community.
2: Queeres Leben und Lieben wohnt im Herzen dieser Stadt. Das lassen wir uns Bürgerinnen und Bürger, als Christinnen und Nichtchristen, gläubig oder säkular, nicht nehmen. Das Herz dieser Stadt ist Freiheit, ist Vielfalt, ist Achtung. Und zweitens.
0: Stäblein vermittelte zudem Grüße von islamischen und jüdischen Religionsvertretern, die den Anschlag verurteilten und den Trauernden Hoffnungen zusprachen. Gerade darüber war Andachtsbesucherin Lea Carola Scholleck besonders dankbar.
3: So wie die Pastorin den Brief vorgelesen hat von dem Rabbiner, Hoffnung ist, dass wir am nächsten Morgen wieder aufstehen. Das ist das, was mir gerade am tiefsten gegangen ist.
0: Auch der regierende Bürgermeister Kai Wegner, CDU, sagte später im rbb-Fernsehen, er hoffe, dass die Berliner sich nicht von solch extremistischen Gewalttätern einschüchtern lassen. Alle müssten jetzt Haltung zeigen.
4: Wir müssen zusammenstehen, wir dürfen uns nicht spalten lassen, nicht durch Hass und Hetze gegeneinander auftreiben lassen. Und hier spielen einige wenige mit genau diesem Lebensgefühl dieser Stadt. Und ja, das muss man auch klar benennen. Und es ist die islamistische Szene.
0: Nach der Andacht sind viele Besucher in einem Trauermarsch noch zum Brandenburger Tor gezogen. Dabei hat sich bei einigen in die Trauer auch Wut gemischt. Sie fordern von der Politik nicht nur den Extremismus zu bekämpfen, sondern ausdrücklich auch queere Menschen mehr zu schützen.
5: Wirtschaft.
6: Wer macht in Deutschland die meisten Erfindungen, beschäftigt die meisten Menschen und hält, ja, sagen wir mal, den Laden am Laufen? Es ist der Mittelstand. Da gibt's beispielsweise diesen kleinen Betrieb im Nachbardorf und dieser Betrieb fertigt einfach mal Industriegüter, die in die ganze Welt verkauft werden. Mitten aus der Provinz. Und oft liegen da eben auch die Wurzeln der Firmengründer. Ralf Geißler hat so einen Chef besucht, der ganz schön viel Einfluss hat und dennoch abseits der Großstädte zu Hause ist.
7: Tief in der Lausitz, wo die Orte Liebesdörfel oder Rosenhain heißen, baut eine Firma Luftfilter für die halbe Welt. Alexander Jakschik, Geschäftsführer der Umweltlufttechnik AG, kurz ULT, läuft durch eine weite Halle. In den Regalen liegen Holzrahmen und alle Arten von Filtervlies. Jakschik greift zu einem Kästchen.
8: Also zum Beispiel in diesem Filter sind 10 Quadratmeter Filteroberfläche. Die werden ganz engmaschig gefaltet und dann verklebt.
7: Die Filter können nanometergroße Teilchen einfangen. Sie säubern Abluft, reinigen aber auch Edelgase in Industrieanlagen. Rund 200 Mitarbeiter bauen die Filter nach Kundenwunsch.
8: Diese Aktivkohle hier wird dann so rausgeschöpft und dann in den Filter reingefüllt und kann quasi Gase und Gerüche rausfiltern. By the way, das war mein erster Ferienjob bei ULT in den 90er Jahren. Ich habe dann Aktivkohle reingefüllt. Deswegen kann das heute noch.
7: Heute ist Alexander Jakschik hier Chef, trägt ein weißes Hemd zum Anzug. Er hat das Unternehmen vor reichlich 10 Jahren von seinem Vater übernommen, gemeinsam mit dem älteren Bruder. Und Jakschik übt ein bedeutendes Ehrenamt aus. Der Lausitzer prägt als Vizepräsident den Kurs des Verbands Deutscher Maschinen- und Anlagenbau mit.
8: Oft ist Lobbyarbeit verpönt, aber man muss sich vorstellen, Deutschland ist ja groß und wohlhabend geworden durch Technologie. Und in der Politik habe ich nun mal hauptsächlich Verwaltungsfachangestellte, Juristen. Wir haben oft nicht mehr das technologische Know-how dort vorhanden. Und das ist sehr wichtig, dass ein Fachverband auch inhaltlich mitarbeitet.
7: Jakschik sitzt in seinem Büro über der Fertigung. 2 Wände aus Glas, eine Weltkarte im Rücken. Von hier aus blickt er auf die deutschen Probleme. Bürokratie, hohe Energiepreise. Und?
8: Das größte Thema sind die Arbeitskosten. Und das heißt nicht zwangsläufig, dass wir alle unendlich zu viel verdienen, sondern dass der Anteil der Sozialleistung am Lohn zu hoch ist. Und wir belasten damit die Löhne im Vergleich einfach zu stark.
7: Jakschik fordert, der Anteil der Lohnnebenkosten müsse sinken. Der Wettbewerb mit China nehme massiv zu. Die Unternehmen von dort böten Maschinen und Anlagen 30-50% günstiger an. Zum Teil könnten sie das, weil der Staat sie unterstützt. Das ist im internationalen Wettbewerb nicht fair. Jakschik findet es deshalb richtig, dass die EU über Ausgleichszölle auf chinesische Importe nachdenkt.
8: Das ist eine sehr wichtige Diskussion, die gerade stattfindet auf der EU-Ebene. Beim Automobil haben wir es ja schon gesehen, gibt es ja teilweise Ausgleichszölle von 35%. Ja.
7: Jakschik läuft zum Pausenraum. An den Wänden gerahmte Firmengeschichte. Ein Foto vom Vater, ein Bild der ersten Filteranlage. Der Name zweckmäßig deutsch, LRA 210.
8: Blöd, Rauch, Absaugung. 210 ist der Volumenstrom. Das war das erste, ja. Dann ging es weiter mit Schweißrauch, dann kam der Laserrauch dazu.
7: Filter für Laseranlagen gehören heute zu den Spezialgebieten von ULT. Gerade sind Gäste aus Japan da. Jakschik hat vom Firmentor deshalb eine japanische Flagge gehisst. Hinter der Hecke machen Angestellte Pause. Aus der Vogelperspektive, erzählt Jakschik, sehe die Hecke aus wie ein großes Lüfterrad, damit man auch von oben sehen kann. Hier arbeiten Ingenieure mit Liebe zu Details.
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6: In Deutschland wird in diesen Tagen viel über die Leihmutterschaft diskutiert und ob die Regeln dafür noch zeitgemäß sind. Die aktuelle Debatte hat natürlich mit dem CDU-Politiker Jens Spahn zu tun, der eine Leihmutterschaft aus den USA in Anspruch genommen hat. In Deutschland wäre das nicht möglich gewesen, das ist hier verboten. Doch das Familienglück kennt viele Wege und es hat sich im Laufe der Jahrhunderte immer wieder gewandelt. Und Patchwork ist dabei keine Erfindung der modernen Zeit. Darüber hat mein MDR-Kollege Sven Kochale mit der Historikerin Inken Schmidt-Voges gesprochen. Sie ist Professorin für Geschichte der frühen Neuzeit an der Universität Marburg und forscht zu Familienbildern. In früheren Zeiten war die Patchwork-Familie sehr weit verbreitet. Warum und in welcher Größenordnung? Das war die erste Frage.
9: In der frühen Neuzeit im Mittelalter gab es eine hohe Sterblichkeitsrate. Und das heißt, dass Menschen, die einen Haushalt führten, oft einfach gezwungen waren, als verwitwete Menschen, wenn einer der Ehepartner gestorben war, erneut zu heiraten oder einen Partner mit in den Haushalt aufzunehmen, um einfach die anfallenden Aufgaben bewältigen zu können. Des Erwerbs, der Produktion, der Erziehung von Kindern, der Pflege von Kranken und Alten. Also all das, was eben zu den Lebensnotwendigkeiten gehörte. Und bedingt durch viele Krankheiten, eine hohe Arbeitsbelastung, nicht immer ausreichende Ernährung der Menschen, die Sterblichkeit unter der Geburt für Frauen war besonders hoch, die Kindersterblichkeitsrate, aber einfach auch Krankheiten, Arbeitsunfälle, Verletzungen führten eben dazu, dass Menschen häufiger und früher starben und eben nicht ein Alter von 60, 70 Jahren unbedingt notwendigerweise erreicht haben.
10: Sondern was war so im Schnitt die Lebenserwartung?
9: Das kann man quantitativ schwierig sagen tatsächlich, weil wenn Menschen tatsächlich gut durchs Leben kamen, finden wir immer wieder Menschen auch in besseren sozialen Situationen, die 70, 80 Jahre alt wurden. Viele starben mit 35, 40. Das waren die Wechselfälle des Lebens, dass halt viele vorher durch Unfälle oder Krankheiten gestorben sind, aber auch einige natürlich ein hohes Alter erreichen konnten.
10: Aber es war schon auch im Mittelalter so, dass man versucht hat, die Beziehung Mann-Frau erstmal einzugehen und versucht hat, so lange wie möglich zusammenzubleiben.
9: Das war der Plan. Also vielleicht, um das historisch nochmal einzuordnen, die meisten Quellen, die wir haben, die kommen aus dem Mittelalter, vor allem aber auch der frühen Neuzeit. Also wir sprechen immer bis 1800 etwa von der Vormoderne, in der das als Familienmodell relevant war. Ein Haushalt, eine Haushaltsgründung, eine Ehe einzugehen, eine Paarbeziehung zu schließen, war in der Tat eben ganz heteronormativ und binär gedacht. Das entsprach eben der Vorstellung, die man in der Vormoderne hatte von Paarbeziehungen. Es gab eben Männer und Frauen. Und die legitime Form der Paarbeziehung und eben damit auch als ehrbar und sozial anerkannt zu sein, war eben die Eheschließung. Und natürlich ging man davon aus, dass eine solche Eheschließung eben lebenslänglich hält. Nur wie lange das Leben dauert, das war eben deutlich weniger klar, als uns das heute vielleicht vorschwebt.
10: Was hieß das dann, wenn die Frau, der Mann frühzeitig gestorben sind und eine neue Beziehung dann sich anbahnen musste? War das dann so einfach? Hat man gesagt, ich heirate einfach wieder? Oder welche Stolperfallen gab es dann plötzlich?
9: Stolperfallen in dem Sinne nicht. Man musste erstmal einen Partner, eine Partnerin finden, die sozusagen willig war, mit in diesen Haushalt einzusteigen. Wir finden oft, also da, wo wir Quellen haben, das muss man immer einschränkend sagen, dass das mitunter durchaus aus der Verwandtschaft, aus der Nachbarschaft Menschen waren, die schon mit dem Haushalt, mit dem Beziehungsnetzwerk vertraut waren und dann sozusagen diese Lücke mitgefüllt haben.
10: Was waren das dann zum Beispiel für Beziehungen? Also aus dem Haushalt heraus, wer lebte da alles typischerweise?
9: Also so ein frühneuzeitliches oder vormodernes Haus umfasste eben in der Regel mehr als die klassische Kernfamilie, wie wir das heute bezeichnen. Da konnten unverheiratete Verwandte von beiden Ehepartnern mitleben. Ja, also ein großer Bauernhof etwa konnte viele Knechte, Mägde, Angestellte haben. Ein kleiner Handwerkerbetrieb natürlich dann möglicherweise deutlich weniger. Wir wissen aus statistischen Untersuchungen oder quantitativen Untersuchungen, Auszählungen von bestimmten Kirchenbüchern und so weiter, dass ganz oft in der frühen Neuzeit oder in der Vormoderne neben den Eltern in der Regel 2 bis 3 gleichzeitig lebende Kinder in einem Haushalt gewohnt haben. Also diese gängige Vorstellung von einer Großfamilie mit 11, 12 Kindern war tatsächlich offenbar selten die Realität. Es gab zwar viele Schwangerschaften und Geburten, aber eben nicht so, dass so viele Kinder gleichzeitig in einem Haushalt gelebt haben. Das war in der Tat für damalige Verhältnisse ja durchaus auch eine Belastung, so viele Menschen dann ernähren zu müssen.
10: Wie lässt sich denn der Umgang der Familienmitglieder in so frühen Patchwork-Modellen untereinander beschreiben? Also nehmen wir mal das Verhältnis der Stiefkinder zueinander. Wie kann man sich das vorstellen?
9: Ich glaube, dass diese Beziehungen genauso individuell und vielfältig und situativ waren, wie wir das heute auch aus familiären Konstellationen kennen. Das Problem, diese zu erforschen, historisch zu erforschen, ist immer das Problem der Quellenlage. Also in der Regel haben wir Quellen über solche Beziehungen dann, wenn es eben Konflikte gab, wenn es gerichtliche Lösungen solcher Konflikte gab. Und das erst produziert Quellen, anhand derer wir überhaupt Nachrichten darüber haben, wie solche Beziehungen gestaltet waren. Manchmal findet man das auch in Briefen oder Tagebüchern. Und von daher haben wir also quellenbedingt vielleicht ein bisschen ein verzerrtes Bild, weil wir sehr stark auf die Konfliktebene fokussiert sind.
10: Zum Beispiel, was sind das typische Konfliktfälle gewesen?
9: Typische Konfliktfälle waren Streitigkeiten zum Beispiel um materielle Ressourcen. Also wenn der verstorbene Elternteil Kleidungsstücke hinterlassen hatte oder ähnliche Dinge, wer von den Kindern das nutzen und für sich beanspruchen darf. Das waren hohe materielle Werte, um die sich dann durchaus gestritten wurde. Oder aber um Bildungs- oder Ausbildungsmöglichkeiten. Hat man die gleichen Ressourcen, sprich Nachbarschaften? Das sagt aber nichts darüber aus, wie die tatsächlichen Beziehungen in solchen Konstellationen auch in der Vergangenheit gelebt wurden. Das war sicherlich genauso abhängig von individuellen Persönlichkeiten, Charakteren, Kompetenzen und Situation, wie es heute auch ist. Und ganz unabhängig davon, ob es eben leibliche Familienzusammenhänge sind oder in Anführungsstrichen stieffamiliäre Zusammenhänge oder Patchwork-Konstellationen. Das hängt ja immer von den Personen ab und nicht unbedingt damit zusammen, wie diese Gruppe zusammengesetzt ist.
10: Heute orientieren wir uns in der Regel schon an diesem traditionellen Familienbild, also Vater, Mutter und mit Kindern. Wie kam denn aber praktisch die Patchwork-Familie zu einem Comeback in der neueren Zeit? Was hat sich da getan in den letzten 30, 40, 50 Jahren?
9: Ja, ich weiß gar nicht so sehr, ob es wirklich ein Comeback ist oder ob solche Patchwork-Familien oder Familien jenseits dieses traditionellen Modells, das ja gar nicht so traditionell ist, wie wir jetzt gesehen haben, ob die wirklich verschwunden waren oder ob sie einfach unsichtbar waren, übersehen wurden, ignoriert wurden, weil es eben nicht der Norm entsprach. Und ich glaube, das, was sich in den letzten Jahrzehnten geändert hat, ist, dass man es als Alternative zu eben diesen herkömmlichen Familienmodellen ganz bewusst wählt, als alternative Formen, Familie zu leben, jenseits sozusagen heteronormativer oder binärer Konzepte. Und dieses bewusste Auswählen, dieses Deutlichmachen von verschiedenen Möglichkeiten und Alternativen ist, glaube ich, das, was es auch unterscheidet zu den früheren Modellen, wo es ja wirklich an Ehe, an den Tod eines Partners und eine Wiederverheiratung gebunden war. Und dass das eben jetzt wegfällt, ist, glaube ich, einfach eine bewusste Entscheidung, eine liberalere und auch explizit gemachte Entscheidung.
10: Ist das insofern,
9: nicht in Anführungsstrichen eine Notlösung.
10: Ja, ist das insofern auch eine Weiterentwicklung im Vergleich zu früheren Patchwork-Modellen?
9: Ja, ich bin immer so ein bisschen skeptisch mit dem Begriff Weiterentwicklung, weil das impliziert so etwas wie ein Fortschritt, als wären ältere Lösungen oder frühere Lösungen für damalige Probleme etwas rückständig. Ich glaube eher, dass es hier um die Anpassung an unsere heutigen oder gegenwärtigen Vorstellungen von selbstbestimmtem Leben, von einer gleichberechtigten liberalen Gesellschaft geht. Und das sind natürlich Vorstellungen, die es vor 1800 gar nicht so gab. Und dass das eben dann sich auch auf solche Familienbilder und alternative Familienkonzepte natürlich ausprägt.
6: Sagt Inken Schmidt-Voges. Sie ist Professorin für Geschichte der frühen Neuzeit an der Universität Marburg und forscht zu Familienbildern.
5: Kultur.
6: Was heute das Smartphone als Medium für Notizen und Erinnerungen ist, das war früher das Skizzenbuch, vor allem für Künstler. Ein kleines Büchlein, in das sich schnell und ohne Anspruch auf Perfektion erste Bildideen zeichnen lassen. Der Hatje-Kanz Verlag hat gerade das sogenannte Karlsruher Skizzenbuch von Caspar David Friedrich veröffentlicht. Es war das letzte bekannte Skizzenbuch des Malers in Privatbesitz. Martina Kote hat es andächtig ausgepackt und betrachtet.
11: Ein dunkelrotes Kästchen. Darauf steht in weißen und grün-grau schimmernden Lettern Caspar David Friedrich, Karlsruher Skizzenbuch. Und dann liegt es vor einem. Es ist handlich klein, 13 x 20 cm, hat abgerundete Ecken, Vorder- und Rückseite haben deutliche Gebrauchsspuren. Es fühlt sich beinahe so an, als hielte man das Original in Händen, als wollte man nur mal kurz blättern, um es dann dem Maler Friedrich zurückzugeben. Zumindest mit der kostspieligen Schmuckausgabe, die mit Fadenheftung und jedem Kratzer auf dem Einband ganz echt und historisch wirkt und bei der die Texte in einem separaten Heftchen untergebracht sind. Die deutlich günstigere Studienausgabe dagegen ist ein schmaler Hardcover-Band mit Skizzen und Begleittexten in einem Buch. 27. April 1804 heißt es links unten. Die Doppelseite ist zum Teil mit verdünnter Sepia gefärbt, was die Bleistiftlinien der beiden Zeichnungen verstärkt. Links steht der umrisshaft angelegte untere Teil des Baumstamms, der auf der rechten Seite über das ganze Blatt in die Höhe wächst. Von dem hohen, knorrigen Stamm sind schon einige Äste abgesägt worden. Die übrigen verzweigen sich in kleine und kleinste entschlossen gezogene Linien. Er zeichnet akribisch, genauso wie Akademien es damals lehrten. Was er aber zeichnet, ist seine Entscheidung. Durch diesen Gedanken entsteht eine seltsame Nähe zu dem Maler, der sich hier abseits seiner berühmt gewordenen Gemälde zart, suchend und detailverliebt zeigt. So blättert man durch das kleine Faksimile-Büchlein und entdeckt knorrige Eichen, Buchen, Tannen, Schiffe und weite Landschaften in der Umgebung von Dresden. Die belaubten Bäume, umrissen und mit schraffierten Schatten, verschmelzen miteinander. Stämme, die aus dem wuseligen Laub herausragen, erinnern fast an die Beinchen von Schafen vor der Schur, schmal und dunkel unter bauschiger Wolle. Spannend wird es, wenn ein Motiv in den Augen des Zeichners scheinbar nicht gut oder noch nicht gut genug war oder er es einfach so verwarf. Einmal finden sich zwei Bäume, schraffiert, ausgearbeitet, aber mit schwungvollen Linien durchgestrichen. Blätter, die daneben in einer Ecke wachsen, sind überschraffiert.
5: Skizzenbücher gelten nicht von ungefähr als die persönlichsten Zeugnisse von Künstlerinnen und Künstlern. Bei Friedrich, der stets ein Heft mit sich führte, trifft dies in besonderem Maße zu, geben die einzelnen Klatten doch nicht nur Aufschluss über seine Aufenthalte und seine Arbeitsweise, sondern bieten in vielen Details Anknüpfungspunkte, Referenzen und Verweise auf seine wichtigsten Werke.
11: Heißt es im Begleittext der Herausgeber. Gegen Ende des Hefts, nach schwungvollen Studien von Vögeln im Flug, wachsen einige Zweige aus dem Nichts in die Höhe. Darunter 6 umrisshaft angelegte Blüten. Der Rest der Seite ist leer. Wollte er an diesem Tag nicht weitermachen? Hatte er keine Lust mehr, das Motiv zu vervollständigen? War er unzufrieden mit den beiden Anfängen und hat die Seite dann einfach so gelassen? Für Caspar David Friedrich waren diese Zeichnungen Gedankenstützen für spätere Gemälde. So findet man den eingangs beschriebenen Baum im Hünengrab am Meer, im Hünengrab im Schnee sowie im Bildabtei im Eichwald. Dieses Büchlein, ob als aufwendiges Faksimile mit separatem Begleittextheft oder als einfaches Hardcover-Bändchen, macht große Freude und bringt einem den Künstler unerwartet nah.
6: Martina Kothe über das Karlsruher Skizzenbuch von Caspar David Friedrich. Das Buch ist bei Hatje Kanz erschienen. Die Faksimile Schmuckausgabe kostet 138 Euro. Die kompakte Studienausgabe mit allen 33 Zeichnungen ist schon für 30 Euro zu haben.
11: Standpunkte.
6: In den Kommentaren vieler Medien geht es heute um den Anschlag auf den Christopher Street Day in Berlin. Und die meisten sind sich einig, was das Ziel der mutmaßlich islamistischen Tat war. Die Rheinpfalz aus Ludwigshafen fasst es so zusammen.
12: Wer glaubt, der Anschlag betreffe allein die queere Community, unterliegt einem gefährlichen Irrtum. Dieser Angriff galt den Grundwerten unseres Zusammenlebens in Deutschland, dem Versprechen, dass jeder Mensch in Freiheit und ohne Angst so leben kann, wie er ist.
6: Unterschiedliche Ansichten gibt es allerdings darüber, welche Lehren die Politik jetzt aus dem Anschlag ziehen sollte. Die Nürnberger Nachrichten etwa fordern eine breite Front an Maßnahmen.
12: Gründlichere Überwachung bereits auffällig gewordener Menschen mit radikaler Gesinnung. Härtere Strafen, rasche Abschiebungen, soweit es sich um nicht-deutsche Staatsbürger handelt. Programme zur Deradikalisierung, mehr Bildungsangebote und damit Aufstiegschancen für Jugendliche aus schwierigen Milieus. Laufende Verbesserung der öffentlichen Sicherheit auch durch Kameraüberwachung.
6: Die Zeit hält dagegen.
12: Zur Wahrheit zählt allerdings auch das. Eine wogende Party in der ganzen Stadt wie der Christopher Street Day wird sich nie vollständig schützen lassen. Sie wäre sonst keine Parade, sondern eine Hochsicherheitszone. Wenn Mörder wie im Berliner Tiergarten ein Auto zur Waffe machen und mit einer Machete über feiernde, ausgelassene Leute herfallen, dann wird aus einem Straßenfest eine Form des Straßenterrors, die sich nur sehr, sehr schwer verhindern lässt. Mit einer gewissen Verletzlichkeit werden wir leben müssen.
6: Die Frankfurter Rundschau möchte die ganze Diskussion in eine andere Richtung lenken.
12: Man weiß, dass die Politik diese Tat instrumentalisieren wird, um nach mehr Härte zu rufen und stärker in Sicherheit zu investieren als in Prävention. Derweil streicht Familienministerin Karin Prien Mittel für das Förderprogramm Demokratie leben und spart Prävention kaputt. Und der Staat lässt Kinder und Jugendliche im Stich. Das beginnt bei maroden Schulen und setzt sich bei der Sozialarbeit und der offenen Jugendarbeit fort. Doch wer die Erfahrung macht, dazuzugehören, gesehen zu werden und mitgestalten zu können, schließt sich weder dem IS noch salafistischen Gruppen an.
6: Einige Medien richten den Fokus auf die Opfer des Anschlags, die queere Community selbst. Der Münchner Merkur wirft ihr Doppelmoral vor und die Welt schreibt:
12: Es bleibt völlig unverständlich, dass Aktivisten nicht viel entschiedener die Diskriminierung von queeren Menschen, von Juden und auch von Frauen durch traditionalistische, migrantische Milieus anprangern. Und es ist fatal, wenn Aktivisten die Kritik an solchen Missständen im Namen des Antirassismus zurückweisen oder als islamophob bezeichnen. Wenn es ihnen wirklich ernst wäre mit einer diskriminierungsfreien Gesellschaft, müssten sie erkennen, dass viele Zuwanderer aus muslimischen Ländern eine Bedrohung für die von ihnen propagierte Vielfalt und Toleranz darstellen.
6: Die Frankfurter Allgemeine warnt vor solchen Reflexen.
12: Man muss das gewaltorientierte islamistische Personenpotenzial beobachten und mit rechtsstaatlichen Mitteln bekämpfen. Aber niemand sollte den verführerischen Behauptungen glauben, die auf der ganz rechten Seite des politischen Spektrums verbreitet werden, dass es ein einfaches Mittel dagegen gäbe. Das, was propagiert wird, die erzwungene Remigration der muslimischen Einwanderer, ist jedenfalls nicht eines, mit dem unsere offene Gesellschaft gerettet würde. Im Gegenteil. die muss sich durch Zusammenstehen behaupten. Im Zorn, in der Trauer, im Trotz.
6: Und das waren die Standpunkte, zusammengestellt hat sie heute Johannes Zuber. Ja, wer war der mutmaßliche Tatverdächtige, der von der Polizei erschossen wurde? Welche Hintergründe müssen aufgeklärt werden? Und mit Blick auf den bevorstehenden CSD in Hamburg geht es natürlich auch um die Frage, wie kann Sicherheit gewährleistet werden, ohne die Offenheit solcher Veranstaltungen zu verlieren? Unsere Reporterin hat sich dazu bereits jetzt am vergangenen Wochenende im Norden einmal umgehört. Was dabei rauskam, hören Sie gleich hier nach den nächsten Nachrichten.

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1: Um 5 Uhr mit Olaf Knapp. Der mutmaßliche Attentäter vom Berliner Christopher Street Day ist bei einem SEK-Einsatz erschossen worden. Die Polizei hatte ihn gestern Abend in einer Kleingartenkolonie im Bezirk Spandau aufgespürt. Aus Berlin David Donschen.
2: Der mutmaßliche Attentäter soll dann gegen 18 Uhr beim Zugriff mit einer Stichwaffe auf die Spezialeinsatzkräfte zugegangen sein und wurde daraufhin dann mit Schüssen gestoppt. So erklärt das ein Sprecher der Berliner Polizei. Trotz Reanimationsversuchen erlag der 21-Jährige dann vor Ort seinen Schussverletzungen. Eine Mordkommission hat jetzt die Ermittlungen zum Tod des mutmaßlichen Attentäters übernommen. Alle weiteren Ermittlungen im Fall des islamistischen Terroranschlags übernimmt die Bundesanwaltschaft.
1: In einer Kirche in Berlin-Mitte haben gestern am frühen Abend hunderte Menschen der Opfer des mutmaßlich islamistischen Anschlags auf den CSD gedacht. An der Gedenkfeier nahmen unter anderem Vertreterinnen und Vertreter verschiedener muslimischer Gemeinden teil. Auch die Stadt Berlin hat ein Zeichen gesetzt. Seit Sonnenuntergang wird das Brandenburger Tor in den Regenbogenfarben angeleuchtet. Die Farben gelten als Symbol der queeren Szene und stehen für Vielfalt und Toleranz. Kanzler Merz will sich am Mittag zu weiteren Personalwechseln in seiner Regierung äußern. Dazu gehört voraussichtlich der neue Verkehrsminister. Der parlamentarische Geschäftsführer der Unionsfraktion, Steffen Bilger, soll Nachfolger von Patrick Schnieder werden. Schnieder hatte gestern um seine Entlassung gebeten, um den, so wörtlich, unwürdigen Zustand zu beenden. Ursprünglich wollte Merz schon am Freitag einen neuen Verkehrsminister präsentieren, allerdings hatte der zunächst geplante Nachfolger kurzfristig abgesagt. Merz wird am Mittag voraussichtlich auch bekannt geben, wer den künftigen Gesundheitsminister Linnemann als CDU-Generalsekretär ablöst. Im Gespräch ist Schatzmeisterin Franziska Hoppermann. Im Südwesten Frankreichs wüten die Brände weiter unkontrolliert. Besonders betroffen ist Bordeaux. Über der gesamten Stadt liegt ein starker Brandgeruch. Aus Bordeaux Kai Rienecker.
3: Noch sieht es in der historischen Altstadt von Bordeaux nach Normalität aus, aber die Stimmung ist angespannt. Viele Menschen sind besorgt und wissen nicht, was da in den nächsten Tagen noch auf sie zukommen wird. Bürgermeister Cazenave hat erklärt, dass eine Evakuierung der Stadt Bordeaux nicht geplant sei. Aber einige der Ausläufer des Feuers bei Bordeaux sind nur noch rund 15 Kilometer vom Stadtzentrum entfernt. Feuerwehrvertreter sprechen von einem Kampf von David gegen Goliath. Weit über 200.000 Menschen sind evakuiert worden. Sie werden in Notunterkünften untergebracht oder auch bei Privatleuten.
1: Das waren die Nachrichten.
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3: Guten Morgen. Nach dem mutmaßlich islamistischen Terroranschlag in Berlin und dem Tod des Tatverdächtigen geht Bundesinnenminister Dobrindt aktuell von keiner weiteren Gefahr aus. Der CSU-Politiker sagte am Abend im ARD-Brennpunkt, es gebe weitere Maßnahmen. Er sehe keine akute Gefährdung. Diese Anschläge würden typischerweise von Einzeltätern begangen. Der Tatverdächtige wurde gestern in einer Kleingartenanlage in Berlin erschossen. Das hat die Polizei mitgeteilt. Der 21-Jährige soll am Samstagabend bei einer Veranstaltung des Christopher Street Days in Berlin mit seinem Auto in eine Menschenmenge gerast sein. Dabei kam eine Frau ums Leben. 29 Menschen wurden verletzt. Nach dem mutmaßlichen Terroranschlag von Berlin wird in Sachsen mit Mahnwachen ein Zeichen der Solidarität gesetzt. Die Organisatoren des Dresdner CSD luden am Abend am Kulturpalast dazu ein, gemeinsam der Opfer des Anschlags zu gedenken und Angehörigen und Betroffenen Mitgefühl auszudrücken. Der Ort sei bewusst gewählt worden. Dort befindet sich eine Gedenktafel, die an den islamistisch motivierten Messerangriff auf ein schwules Paar 2020 erinnert, bei dem einer der Männer starb und der andere schwer verletzt wurde. Heute Abend sollen Mahnwachen in Leipzig am Markt und in Chemnitz am Roten Turm folgen. Der CDU-Politiker Steffen Bilger soll neuer Verkehrsminister werden. Das hat Regierungssprecher Cornelius am Abend in Berlin erklärt. Demnach will Bundeskanzler Merz die Personalie der Bundestagsfraktion vorschlagen. Bilger ist parlamentarischer Geschäftsführer der Unionsfraktion. Der 47-Jährige saß lange im Verkehrsausschuss und war Staatssekretär im Verkehrsministerium. Der bisherige Ressortchef Patrick Schnieder hatte zuvor angekündigt, Bundeskanzler Merz um seine Entlassung zu bitten. Er begründete das mit dem unwürdigen Zustand, den die Umstände der Kabinettsumbildung für ihn herbeigeführt hätten. Tadej Pogacar ist zum 5. Mal die Tour de France gewonnen. Der 27-jährige Radprofi aus Slowenien erreichte nach der Schlussetappe das Ziel in Paris im gelben Trikot. Aus Paris Holger Gerska.
4: Der 5. Gesamtsieg ist perfekt, aber den prestigeträchtigen letzten Etappensieg konnte Tadej Pogacar nicht feiern. Dennoch, der Slowene hat die Rundfahrt dominiert und mit rund 6,5 Minuten Vorsprung auf den belgischen Olympiasieger Remco Evenepoel gewonnen. Platz 3 belegte der Mexikaner Isaac del Toro, der von einer Neutralisation des Rennens profitierte. Schon 50 Kilometer vor dem Ziel wurden die Zeiten genommen. Erst danach fiel Tadej Pogacars Teamkollege weit zurück. Der letzte Tagessieger heißt Mathieu van der Poel. Der Niederländer erfüllte sich mit diesem Triumph einen sportlichen Traum. Im Finale setzte er sich zunächst gegen Pogacar und dann hauchdünn gegen die heranjagenden Sprinter durch. Der Cottbusser Max Kanter verblüffte dabei mit einem starken 4. Platz hier in Paris.
3: Das waren Nachrichten von MDR Sachsen. 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
0: 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Jens hat takle 2, zia 20 stopnio.
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3: Nach dem mutmaßlich islamistischen Terroranschlag auf den Berliner CSD und dem Tod des Tatverdächtigen geht Bundesinnenminister Dobrindt aktuell von keiner weiteren Gefahr aus. Der CSU-Politiker sagte am Abend in der ARD, es gebe weitere Maßnahmen, er sehe keine akute Gefährdung. Diese Anschläge würden typischerweise von Einzeltätern begangen. Der Tatverdächtige war gestern in einer Kleingartenanlage in Berlin-Spandau erschossen worden. Das hat die Polizei mitgeteilt. Der 21-Jährige soll am Samstagabend bei einer Veranstaltung des Christopher Street Days in Berlin mit einem Auto in eine Menschenmenge gefahren sein. Dabei kam eine Frau ums Leben. 29 Menschen wurden verletzt. Nach dem mutmaßlichen Anschlag in Berlin wird in Sachsen mit Mahnwachen ein Zeichen der Solidarität gesetzt. Die Organisatoren des Dresdner CSD luden am Abend an den Kulturpalast dazu ein, gemeinsam der Opfer des Anschlags zu gedenken. Der Ort sei bewusst gewählt worden. Dort befindet sich eine Gedenktafel, die an den islamistisch motivierten Messerangriff auf ein schwules Paar 2020 in Dresden erinnert, bei dem einer der Männer starb und der andere schwer verletzt wurde. Heute Abend sollen Mahnwachen in Leipzig am Markt und in Chemnitz am Roten Turm folgen. Der CDU-Politiker Steffen Bilger soll neuer Bundesverkehrsminister werden. Das hat Regierungssprecher Cornelius am Abend in Berlin erklärt. Julia Walter mit Einzelheiten.
4: Der 47-jährige Bilger kommt aus Baden-Württemberg und ist aktuell erster parlamentarischer Geschäftsführer der Unionsbundestagsfraktion. In der Verkehrspolitik kennt sich Bilger aus. Er war unter Andreas Scheuer Staatssekretär im Verkehrsministerium. Er gilt als jemand, der einem Ministerjob gewachsen ist und sich nicht leicht aus der Ruhe bringt. Lässt. Das dürfte Bilger nützen. Vom Verkehrsminister werden klare Vorgaben für die kriselnde Deutsche Bahn erwartet. Außerdem sind wichtige Bausteine der Bahnstrategie von Schnieder noch nicht umgesetzt. Die Bahn soll ja wirtschaftlicher, leistungsstärker und pünktlicher werden. Und das marode Schienennetz soll weiter saniert werden.
3: Mit 2 Abschlusskonzerten ist am Abend der 8. Augustusburger Musiksommer zu Ende gegangen. Seit Anfang Juni waren 20 Konzerte mit Solisten aus ganz Deutschland zu hören. Der künstlerische Leiter des Musiksommers, Pascal Kaufmann, sagte MDR Sachsen, die Auslastung sei bei allen Konzerten sehr hoch gewesen. Insgesamt konnten 6.500 Besucher begrüßt werden. Das sei ein großer Erfolg, nachdem der Musiksommer 2019 sehr klein gestartet war, so Kaufmann. Erstklassige Musiker sowie zahlreiche ehrenamtliche Helfer ließen das Festival im Erzgebirge jedes Jahr zu einem außergewöhnlichen Erlebnis werden. Das waren Nachrichten von MDR Sachsen. 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
2: Mit Anke Arndt. Nach dem mutmaßlich islamistischen Terroranschlag in Berlin und dem Tod des Tatverdächtigen geht Bundesinnenminister Dobrindt aktuell von keiner weiteren Gefahr aus. Der CSU-Politiker sagte am Abend im ARD-Brennpunkt, es gebe weitere Maßnahmen, er sehe aber derzeit keine akute Gefährdung. Jakob Meyer berichtet.
3: Der Tatverdächtige wurde am Abend bei einem Polizeieinsatz in einer Kleingartenanlage in Berlin-Spandau tödlich verletzt. Dobrindt verwies auf ein hohes Maß an Straftaten des Mannes und nannte es unverständlich, dass eine Haftstrafe gegen ihn auf Bewährung ausgesetzt wurde. Dem werde detailliert nachgegangen. Die Bundesanwaltschaft hat die Ermittlungen übernommen. Der Tatverdächtige soll am Samstagabend mit einem Transporter am Rande des Christopher Street Day in eine Menschenmenge gerast und danach mit einer Stichwaffe auf Passanten losgegangen sein. Dabei wurde eine Frau getötet. 29 Menschen wurden teilweise schwer verletzt. Sie sind außer Lebensgefahr.
2: Der CDU-Politiker Steffen Bilger soll neuer Bundesverkehrsminister werden. Das erklärt der Regierungssprecher Cornelius am Abend in Berlin. Demnach will Bundeskanzler Merz die Personalie der Bundestagsfraktion vorschlagen. Bilger ist parlamentarischer Geschäftsführer der Unionsfraktion. Der 47-Jährige saß lange im Verkehrsausschuss und war Staatssekretär im Verkehrsministerium. Der bisherige Ressortchef Patrick Schmieder hatte zuvor angekündigt, Kanzler Merz um seine Entlassung zu bitten. Er begründete das mit dem unwürdigen Zustand, den die Umstände der Kabinettsumbildung für ihn herbeigeführt hätten. Die Fahrbahnerneuerung auf der A4 zwischen Ohorn und Salzenforst liegt gut im Zeitplan. Wie die Autobahn GmbH mitteilte, wurden in der ersten Bauphase seit Mitte April der Seitenstreifen und ein Teil der Lastspur herausgefräst und eine neue Deckschicht eingebaut. Diese Arbeiten seien am Wochenende abgeschlossen worden. Jetzt werde die zweite Hälfte der Fahrbahn erneuert. Das solle bis Oktober dauern. Der Verkehr läuft währenddessen auf zwei Spuren pro Fahrtrichtung weiter. Derzeit ist die Auf- und Abfahrt Burkau Richtung Dresden gesperrt. Sie soll am kommenden Freitag wieder freigegeben werden. In einer Kleingartenanlage im erzgebirgischen Oelsnitz hat es in der vergangenen Nacht gebrannt. Das bestätigten Feuerwehr und Polizei auf Anfrage von MDR Sachsen. Ersten Angaben zufolge standen ein Bungalow sowie Geräteschuppen und Unterstellmöglichkeiten in Flammen. Ein Reporter vor Ort berichtete, dass die Feuerwehr Mühe hatte, ein Übergreifen der Flammen auf ein angrenzendes Waldgebiet zu verhindern. Letztendlich sei das den rund 40 Einsatzkräften gelungen. Verletzte habe es nicht gegeben. Die Ermittlungen zur Brandursache werden im Laufe des Tages aufgenommen. Tadej Pogačar ist zum fünften Mal Gesamtsieger der Tour de France. Der 27 Jahre alte Radprofi aus Slowenien erreichte nach der Schlussetappe das Ziel in Paris im gelben Trikot. Das waren Nachrichten von MDR Sachsen. 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
3: Nach dem mutmaßlich islamistischen Anschlag auf den CSD in Berlin läuft die Debatte über Konsequenzen. Im Fokus steht die Frage, warum der mutmaßliche Attentäter zu einer Bewährungsstrafe nach Jugendstrafrecht verurteilt wurde, obwohl er als Gefährder bekannt war. Der innenpolitische Sprecher der SPD-Fraktion im Berliner Abgeordnetenhaus Matz sagte im RBB 24 Inforadio, dass es in dieser Woche eine Sondersitzung des Innenausschusses geben soll. Man habe Fragen an Innenverwaltung und Justiz. Berlins Justizsenatorin Badenberg forderte in der ARD erneut, zu überprüfen, ob die Maßstäbe des Jugendstrafrechts noch zeitgemäß sind.
4: Wir hatten vergleichbare Fälle und härter zu bestrafen wären sie, wenn man das Erwachsenenstrafrecht anwenden würde. Nochmal, das ist eine Forderung, die wir seit Jahren stellen. Denn das Jugendstrafrecht hat einen ganz anderen Grundgedanken, nämlich den Erziehungsgedanken.
3: Die Berliner Justizsenatorin Felor Badenberg, CDU. Nach dem Tod des mutmaßlichen Attentäters gehen die Sicherheitsbehörden davon aus, dass keine weitere Gefährdung besteht. Der Verdächtige war am frühen Abend in einer Kleingartenanlage in Spandau beim Festnahmeversuch von der Polizei erschossen worden. Der regierende Bürgermeister Wegner lobte in der RBB 24 Abendschau den schnellen Fahndungserfolg der Polizei. Am Abend wurde das Brandenburger Tor in Regenbogenfarben angestrahlt, dem Symbol der queeren Community. Den ganzen Tag über kamen Menschen zum Pariser Platz und zum Tatort im Tiergarten, um zu trauern. Bei dem Anschlag am Samstagabend ist eine Frau getötet worden, 29 Menschen wurden verletzt. Der bisherige parlamentarische Geschäftsführer der Unionsfraktion Bilger soll neuer Bundesverkehrsminister werden. Regierungssprecher Cornelius sagte am Abend, dass Kanzler Merz ihn heute für die Nachfolge des bisherigen Ressortchefs Schnieder vorschlagen werde. Übermorgen soll Bilger dann ernannt werden. Hauptstadtkorrespondent Frank Eichmann.
5: Mit dem künftigen Ressort kennt sich der 47-Jährige aus. Er war Mitglied im Verkehrsausschuss des Bundestages und einige Jahre parlamentarischer Staatssekretär im Verkehrsministerium. Die Art des Ministertausches brachte dem Bundeskanzler viel Kritik, auch in der eigenen Partei ein. Im Urlaub erfuhr der bisherige Verkehrsminister Schnieder am vergangenen Donnerstag von seiner bevorstehenden Entlassung durch Merz. Allerdings sagte der angefragte Nachfolger für das Ministeramt kurzfristig ab. Merz konnte den Wechsel am Freitag nicht verkünden. Gestern bat Minister Schnieder selbst um seine Entlassung, um, wie er schrieb, den unwürdigen Zustand zu beenden.
3: Die Wohlfahrtsverbände in Brandenburg protestieren heute gegen Teile der geplanten Pflegereform. Dafür werden Betten vor Pflegeeinrichtungen gestellt und Plakate an Autos geklebt. Der Protest richtet sich unter anderem dagegen, dass der sogenannte Entlastungsbetrag bei Pflegestufe 1 gestrichen werden soll. Angesichts der niedrigen Renten in Brandenburg seien die monatlich 131 Euro eine Summe, auf die viele nicht verzichten könnten, heißt es von den Wohlfahrtsverbänden. Nach der jüngsten Pause bei den US-Angriffen auf den Iran hat der Ölpreis zu Wochenbeginn deutlich nachgegeben. Der Preis für Rohöl der Referenzsorte Brent ist um mehr als 5% gefallen und lag an den asiatischen Börsen zeitweise bei ungefähr 92 US-Dollar je Barrel. Das US-Militär hat am Wochenende den Iran nicht erneut angegriffen. Die iranische Armee kündigte daraufhin an, ihre Attacken in der Region ebenfalls einzustellen. US-Präsident Trump erklärte, die Verhandlungen mit Teheran würden jeden Tag ernsthafter. Auf der spanischen Insel Mallorca haben am Abend wieder tausende Menschen gegen Massentourismus demonstriert. Der Polizei zufolge beteiligten sich in der Inselhauptstadt Palma etwa 25.000 Menschen an einem Protestzug. Unter dem Motto »Weniger Tourismus, mehr Leben« forderten sie, die Besucherzahlen auf Mallorca zu begrenzen. Die Demonstranten machen den Tourismus unter anderem für die Wohnungsnot auf der Insel verantwortlich. Außerdem kritisieren sie zunehmende Staus, Lärm und Umweltverschmutzung. Ähnliche Proteste gibt es seit 2 Jahren immer wieder. Soweit die Nachrichten. 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Das Wetter. Nach letzten Schauern mehr Wolken als Sonne. Es wird freundlicher, bleibt aber sehr windig. Die Höchstwerte erreichen 21 bis 24 Grad. Am Nachmittag sind örtlich wieder vereinzelte Schauer möglich. Die Temperaturen zur Stunde in Berlin-Steglitz 15 und in Adlershof 17 Grad, in Wittstock-Dosse 15 und in Guben 18 Grad. Morgen ein Wechsel aus Sonnenschein und Wolken bis 26 Grad. Die Zeit 9.05 Uhr.
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6: Hier ist Jasper Speck. Guten Morgen. Der Christopher Street Day ist ja nicht nur eine große Feier in Berlins Mitte. Der CSD ist ja vor allem auch eine Demonstration. Tausende Menschen demonstrierten für queere Rechte, aber eben auch für eine offene und tolerante Gesellschaft am Samstagabend. Aber dann kam der Horror in Form eines Anschlags. Eine Frau starb und 29 Menschen wurden verletzt. Der Täter, mutmaßlich Abdul B., wurde gestern Abend in einer Kleingartenanlage in Spandau erschossen. Wer aber war Abdul B.? Wir wissen, dass er 21 Jahre alt war, in Berlin geboren wurde, deutscher Staatsbürger war und 2025 versucht hatte, sich der Terrormiliz IS anzuschließen. Abdul B. stand aber auch mit dem Berliner Gewaltpräventionsprojekt Violence Prevention Network im Kontakt. Der Verein soll gewaltbereite Islamisten deradikalisieren. Und ich kann jetzt mit Thomas Mücke vom Violence Prevention Network darüber sprechen. Guten Morgen.
7: Guten Morgen.
6: Im Juni und Juli hatte Abdul B. ja schon 2 Vorgespräche für das Deradikalisierungsprogramm beim Violence Prevention Network. Wie haben Sie ihn denn erlebt? Was war das für ein junger Mann?
7: Sehr zurückhaltend, sehr freundlich, aber auch sehr angepasst in seinen Antworten, so dass er nicht durchschaubar gewesen war und bestimmte Themenbereiche wie seine Ideologie er sich gar nicht großartig darauf eingelassen hatte, so dass wir schon noch mal Zweifel hatten, ob er für das Deradikalisierungsprogramm geeignet ist.
6: Also er hat nicht den Eindruck gemacht, dass er an Deradikalisierung interessiert ist.
7: Er hat es nicht offen sich dagegen ausgesprochen. Und das ist das Problem bei Weisungen. Denn Weisungen einer gerichtlichen Auflage müssen ja erfüllt werden. Aber wir erkennen natürlich schon, weil wir sehr professionell auch vorgehen, ob sich eine Person wirklich ernsthaft aus diesem Prozess einlässt. Und wir brauchen eine gewisse Bereitschaft und eine Bereitwilligkeit, eine Veränderungsmöglichkeit ins Auge zu fassen. Wenn wir das nicht erkennen, dann kommen wir nach der dritten Sitzung zu der Entscheidung, dass wir ihn dann nicht in das Programm aufnehmen können.
6: Wie wären denn jetzt die nächsten Schritte mit ihm gewesen? Soweit ich informiert bin, hätte diese Woche ein neuer Termin angestanden, oder?
7: Der entscheidende dritte Termin hätte heute stattgefunden. Und dann hätten wir ihm erstmal eine Rückmeldung gegeben, welchen Eindruck wir bei ihm haben ob er wirklich ernsthaft an seinem Radikalisierungsprozess arbeiten möchte. Das wäre heute das Thema gewesen, ja.
6: Was wäre passiert, wenn Sie zu dem Schluss gekommen wären, er ist nicht interessiert an Deradikalisierung? Was passiert dann?
7: Erstmal, sowas kommt selten vor. Wir haben eine geringe Quote, dass wir die Leute nicht nehmen. Die liegt bei ungefähr 2%. Aber in dem Moment würde dann die auftraggebende Seite, das wäre jetzt die Bewährungshilfe, informieren, dass wir ihnen nicht weitere Maßnahmen durchführen können.
6: Vielleicht können Sie uns nochmal mitnehmen. Wie genau läuft so eine Deradikalisierung ab bei Ihnen? Was machen Sie mit den Menschen?
7: Also erstmal müssen wir schauen, ob die Person bereit ist, sich in diesen doch sehr langwierigen Arbeitsprozess, das geht dann manchmal über 2-3 Jahre, bereit ist, sich darauf einzulassen. Und wir haben dabei erstmal natürlich die Zielsetzung, dass nicht andere Personen gefährdet werden. Deswegen gibt es bei Hochrisikopersonen auch eine Zusammenarbeit mit der Polizei. Das ist ein System, was wir hier in Deutschland schon seit vielen Jahren eingeführt haben. Und dann thematisieren wir mit ihm, wie es überhaupt zu diesem Prozess gekommen ist. Also was ist in seinem Leben passiert, dass er sich einer extremistischen Gruppen für ihn attraktiv gewesen war und dass er selbst ein Verständnis dafür hat, dass es auch ein Ergebnis seiner Lebensereignisse ist. Und wir versuchen dann mit ihm natürlich auch immer ideologische Themen anzusprechen, nicht in der Form, dass wir sagen, wir haben hier die bessere Wahrheit, sondern dass er andere Sichtweisen erfährt und dass ein eigenständiges Denken wieder möglich ist. Und dann schauen wir uns an, in welchen Konfliktsituationen bewegt sich die Person bei A arbeiten sie mit ihnen und wie sieht die soziale Integration aus? Weil wir müssten dann versuchen, wieder eine Brücke in die Gesellschaft zu schaffen. Wir müssen uns aber sehr oft auch anschauen, wie sind die psychischen Auffälligkeiten der Person. Wir müssen uns auch anschauen, wie sind die Gewaltauffälligkeiten der Person. Und wir müssen uns anschauen, wie geht die Person eigentlich mit kritischen Ereignissen und Krisen um, indem sie nicht versucht, mit destruktiven Verhaltensweisen aus der Realität zu flüchten. Das ist ein sehr umfangreiches Programm. Es dauert sehr lange und es ist auch sehr arbeitsintensiv und auch eine sehr enge Arbeitsbeziehung.
6: Was sind denn vielleicht nochmal dann so die größten Herausforderungen für Sie in dieser Arbeit mit den Menschen?
7: Die größte Herausforderung ist die Kontaktaufnahme und das Vertrauen, gegenseitig Vertrauen zu entwickeln, weil das brauchen wir, ansonsten können wir den Prozess nicht durchführen. Und es ist natürlich nicht leicht, Personen, die sehr auffällig waren in der extremistischen Szene, sie wieder auch in die Gesellschaft zu integrieren, Arbeit, Ausbildungsmöglichkeiten zu finden. Also die soziale Integration ist eine besondere Herausforderung. Wir schauen uns ja die Personen an, wie sie sich auch über Jahre hinaus entwickeln. Wir haben 490 gefahrenrelevante Fälle im Bereich Islamismus zu bearbeiten. Da hatten wir einen Rückfall. Rückfall messen wir an straffälligen, gewalttätigen Verhalten oder wieder Zuordnung zur extremistischen Szene.
6: Einer von 490?
7: Einer von 490, weil aber auch der Prozess sehr intensiv ist. Aber in der sozialen Integration, da brauchen wir längere Zeit. Da müssen wir uns sehr anstrengen. Deswegen ist es ja auch ein Bereich der sozialen Arbeit.
6: Abdul B. war ja den Behörden bekannt als Islamist, war zweimal schon vorstellig bei Ihnen geworden. Er wollte sich mal dem IS anschließen, zeigte, wie Sie es jetzt ja sagen, nicht ganz so viel Motivation, ehrlich am Deradikalisierungsprogramm teilzunehmen. Was muss sich denn Ihrer Ansicht nach ändern oder was muss jetzt passieren, damit so jemand eben nicht dazu kommt, dann tatsächlich einen Anschlag zu verüben?
7: Ja, das Problem ist, wir haben hier mit einer Person zu tun, die am Ende seines Radikalisierungsprozesses stand und die mit terroristischen Organisationen in Verbindung war. Nun hatten wir hier keine Turbo-Radikalisierung, von der oft gesprochen wird, sondern wir kriegen ja mit, dass es schon ein sehr langer Prozess von mehreren Jahren gewesen war. Und die Frage stellt sich natürlich und stellt sich auch uns, wenn er schon sehr jung und mit seinem 16. Lebensjahr deutlich aufgefallen ist, warum wird ja der Versuch, ihm ein Deradikalisierungsprogramm anzubieten, erst so spät erfolgt? Wäre das mit 16 Jahren passiert, hätte man wahrscheinlich Erfolgschancen gehabt.
6: Das sagt Thomas Mücke vom Violence Prevention Network, dem Deradikalisierungsverein, mit dem auch der mutmaßliche Attentäter vom CSD in Kontakt stand. Vielen Dank für Ihre Zeit heute Morgen.
7: Dankeschön.
6: Und jetzt ist es 9:12 Uhr. 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Der RE1 ist das Bahnsorgenkind hier in der Region. Vor allem im Ostteil der Strecke gibt's immer wieder Bauarbeiten und Sperrungen. Auch jetzt gerade wieder. Seit dem Abend fahren zwischen dem Berliner Ostbahnhof und Frankfurt-Oder keine Züge mehr. 3 Wochen lang ist das so. Bis zum 15. August müssen die Fahrgäste also auf Ersatzbusse umsteigen. Und wie das läuft, hat sich RBB-Reporter Ivo Ziemann heute Morgen mal in Fürstenwalde ungefähr auf der Hälfte der Strecke angeschaut.
8: Also hier in Fürstenwalde ist deutlich weniger los, weniger Stress, weniger Chaos, als man es vielleicht erwarten könnte. Die Busse kommen regelmäßig und pünktlich. In Richtung Berlin kommen auch immer gleich 3 Busse am Stück. Es kommen also auch alle Leute Richtung Berlin weg. In Richtung Frankfurt fährt immer 1 Bus und da fahren auch viel, viel weniger Leute. Wahrscheinlich ist die Ferienzeit auch gut dafür. Natürlich bedeutet es für viele Leute eine deutlich längere Fahrzeit zur Arbeit. Ich habe mich mal ein bisschen umgehört.
9: Naja, die Fahrzeit ist recht lang und es ist scheinbar besser organisiert als beim letzten Mal. Also die Busse fahren zu unterschiedlichen Zeiten ab. Man kommt nicht durcheinander, welcher Bus jetzt über die Dörfer fährt und welcher über die Autobahn fährt. Das ist besser organisiert.
10: Bis Erkner mit dem Bus. Und dann weiter mit der S-Bahn bis Friedrichshagen und dann wieder mit der S-Bahn weiter. Na, 2,5 Stunden ungefähr.
11: Ich werde circa 1 Stunde, ein bisschen mehr vielleicht, länger fahren. Das ist schon mal normal. Dann fährt der Regio auch in Berlin nicht. Na, dann ist auch wieder Fahrzeit, die dazukommt. Und naja, so ist es eben.
12: Das ist Lebenszeit, die man dafür aufbringen muss. Naja, sind halt 50 Minuten ungefähr, ne? Also optimistisch gerechnet sind es 43. Aber wenn der Bus im Stau steht, funktioniert es natürlich nicht. Und in Erkner ist halt Baustelle.
8: Also wie man merkt, viele Leute sind relativ entspannt und wussten ja auch oft schon vorher, worauf sie sich einlassen. Man muss aber ehrlich sagen, einige haben auch richtig schlechte Laune wahrscheinlich zu Recht, weil die Fahrzeit für viele doch erheblich länger ist.
6: RBB-Reporter Ivo Ziemann war das aus Fürstenwalde.
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6: Am Maschsee, im Rathaus oder vor der Oper. Die Finals 2026 in Hannover und Umland haben für einen Zuschauerrekord gesorgt. Bei der sechsten Auflage des Multisport-Events haben insgesamt fast 500.000 Fans die Entscheidungen an den 4 Wettkampftagen besucht. Ina Kast mit einer sportlichen Bilanz der Finals 2026.
13: Ob neue olympische Sportarten wie Coastal Rowing am Steinhuder Meer?
14: Ja, sehe ich auch zum ersten Mal. Man braucht schon ein bisschen sportliche Fähigkeiten, will ich mal sagen.
13: Flag Football im Erika-Fisch-Stadion.
15: Ja, sieht gut aus. Also die Leute sind gut drauf und überall Fair Play.
13: Oder Beachvolleyball am Opernplatz, mitten im Herzen von Hannover. Die Menschen haben die Stimmung in der Stadt genossen.
16: Ja, interessant, den Breitensport hier zu sehen, den Klettern, Stabhochsprung.
13: Auch die Sportlerinnen und Sportler schwärmen von diesem Multisport-Event. Bogenschützin Flora Klim aus Göttingen ist froh, Teil der Finals gewesen zu sein.
17: Die Stimmung war mega, also es war ausgelastet, ne, dass im Bogensport keiner mehr auf die Tribüne darf. Ich glaube, das habe ich noch nie erlebt. Richtig gute Stimmung, wir wurden ganz doll angefeuert, ne, also es war wirklich richtig schön.
13: Der Präsident des Deutschen Olympischen Sportbundes, Thomas Weikert, hat viele Wettkämpfe bei den Finals in Hannover besucht.
18: Also es ist mit einem Wort super.
13: So ein Multisport-Event wie die Finals seien für den DOSB ein guter Gradmesser für eine deutsche Olympiabewerbung.
18: Da proben wir ja und wir sehen, dass alle begeistert sind, wenn Sport geliefert wird.
13: Auch wenn es in Anführungszeichen nur deutsche Meisterschaften waren, die Menschen in und aus der Region Hannover wollten sich möglichst viele Sportarten angucken.
18: Volle Ränge, gute Sportveranstaltungen, viele Zuschauer, die Locations sind gut, alles gut organisiert, jeder freut sich. Es wird sicherlich auch hier und da mal eine Kritik geben, klar, 100% können sie nie was machen, aber insgesamt ist das eine positive Stimmung.
13: Der frühere Turn-Olympiasieger Fabian Hambüchen klingt alles andere als positiv, wenn es um die sportliche Qualität geht. Er macht sich Sorgen um das deutsche Turnen.
19: Also das Niveau, man muss schon ehrlich sein, es ist leider Gottes nicht ganz so hoch. International haben wir momentan wirklich nichts zu sagen. Ja, das ist traurig, das ist schade, vor allem wenn man aus einer Ära kommt wie ich jetzt, wo wir wirklich vorne mitmischen konnten, auch als Team. Aber im Sport gibt es immer so Phasen, ja.
13: Auch im Stabhochsprung, der zugegebenermaßen etwas vom Winde verweht wurde, ist noch Luft nach oben. Der deutsche Meister übersprang 5,40 Meter. Weltklasse-Athleten schaffen mehr als 6 Meter. Ein ganzes Stück mehr. Den Sportfans war das aber völlig egal. Sie haben sich einfach gefreut, Sport aus nächster Nähe zu gucken.
6: Das Multisport-Event Finals hat sich ja längst etabliert. In Hannover waren mehr Sportarten im Programm als bei jeder anderen bisherigen Ausgabe. Und die Finals sind erstmals 2019 in Berlin ausgetragen worden. Die 7. Ausgabe findet dann im nächsten Jahr, Ende Juli, Anfang August, in Stuttgart statt.
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6: Gucken wir mal auf die aktuellen Temperaturen in der Region. In Berlin liegen die zwischen 15 und 17 Grad. In Cottbus sind es schon 18, Frankfurt oder noch 16. Ja, und die anderen Aussichten für diesen Tag, ich sag mal so, die Regenjacke, die sollte man sich einpacken, wenn man rausgeht. Bis zum Mittag ostwärts abziehende Schauer nämlich. Zeitweise hinten raus dann sonnig, aber am Nachmittag dann bei weiteren Quellwolken nochmal leichte Schauergefahr. 21 bis 24 Grad werden's.
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6: Mit Kerstin Reinsch.
3: Vorsicht auf der A10 südlicher Berliner Ring Richtung Dreieck Spreeau. Hinter Genshagen liegen nach einem Unfall Fahrzeugteile auf der Fahrbahn. Der Bereich ist noch nicht gesichert. A13 Berlin Richtung Dresden. Hinter Duben kommt es zu Behinderungen nach einem Unfall. A10 westlicher Berliner Ring Richtung Dreieck Havelland. Zwischen Großkreuz und Leest etwa 10 Minuten Stau an einer Baustelle. Stadtverkehr Berlin, A100 Stadtring in beiden Richtungen. Dichter Verkehr an den Baustellen zwischen Detmolder Straße und Albuinstraße. Rudo, die Fritz-Erler-Allee, ist zwischen Hopfenweg und Efeuweg nach einem Unfall gesperrt. Hermsdorf, Hermsdorfer Damm in beiden Richtungen. In Höhe Melanchthonstraße ist bis Ende August an einer Baustelle nur eine gemeinsame Spur frei. 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
6: Und jetzt ist es 20 nach 9.
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6: Ich bin Jasper Speck. Guten Morgen. Der mutmaßliche Täter vom Anschlag auf den CSD am Samstagabend ist tot. Gestern wurde er in einer Kleingartenanlage erschossen. Jetzt, an Tag 2 nach dem furchtbaren Anschlag, werden die Stimmen aus Politik und Gesellschaft lauter, die Konsequenzen fordern. Kerstin Reinsch hat die Nachrichten.
3: Nach dem mutmaßlich islamistischen Anschlag auf den CSD in Berlin läuft die Debatte über Konsequenzen. Im Fokus steht die Frage, warum der mutmaßliche Attentäter zu einer Bewährungsstrafe nach Jugendstrafrecht verurteilt wurde, obwohl er als Gefährder bekannt war. Der innenpolitische Sprecher der SPD-Fraktion im Berliner Abgeordnetenhaus Matz sagte im RBB 24 Inforadio, dass es in dieser Woche eine Sondersitzung des Innenausschusses geben soll. Man habe Fragen an Innenverwaltung und Justiz. Die Berliner Justizsenatorin Badenberg von der CDU sagte in der ARD, ihre Partei wolle schon lange überprüfen, ob das Jugendstrafrecht in seiner jetzigen Form noch zeitgemäß ist. Man könne Straftäter nur dann konsequent zur Verantwortung ziehen, wenn man das Erwachsenenstrafrecht anwende. Nach dem Tod des mutmaßlichen Attentäters gehen die Sicherheitsbehörden davon aus, dass keine weitere Gefahr besteht. Bundesinnenminister Dobrindt sagte am Abend in der ARD, derartige Anschläge würden typischerweise von Einzeltätern verübt. Der Tatverdächtige ist gestern Abend bei einem Polizeieinsatz erschossen worden. Jan Menzel, RBB 24, Landespolitik.
1: In einer Kleingartenkolonie im Bezirk Spandau wurde der mutmaßliche Attentäter Abdul B. gestellt. Nach Darstellung eines Polizeisprechers ging der 21-Jährige mit einer Stichwaffe auf die Polizisten zu, die daraufhin schossen. Trotz noch vor Ort eingeleiteter Wiederbelebungsmaßnahmen starb der mutmaßliche Attentäter. Nach dem bisherigen Stand der Ermittlungen soll er am späten Samstagabend einen weißen Kleintransporter in den Berliner Tiergarten gesteuert und dabei Menschen überfahren haben. Eine Frau starb, 29 Personen wurden zum Teil schwer verletzt. Als Zeichen der Solidarität wurde das Brandenburger Tor am Abend in den Regenbogenfarben angestrahlt. Dabei wurde der Schriftzug Berlin statt der Freiheit auf das Tor projiziert.
3: Der bisherige parlamentarische Geschäftsführer der Unionsfraktion Bilger soll neuer Bundesverkehrsminister werden. Wie Regierungssprecher Cornelius gestern Abend mitgeteilt hat, will Bundeskanzler Merz Bilger heute vorstellen. Im RBB 24 Inforadio hat der parlamentarische Geschäftsführer der CSU-Landesgruppe Brandl gesagt, er sei froh, dass die Hängepartie endlich ein Ende habe. Gleichzeitig lobte er die Personalentscheidung.
2: Steffen Bilger ist eine Top-Besetzung. Er bringt alles mit, was man als Verkehrsminister braucht. Er war selber schon im Haus, also er hat vier Jahre lang als Staatssekretär in dem Haus gearbeitet. Er kennt die Fraktion, war jetzt parlamentarischer Geschäftsführer. Ich war sein Stellvertreter bisher und der wird es gut machen und kann von Minute 1 an losstarten.
3: Reinhard Brandl, parlamentarischer Geschäftsführer der CSU-Landesgruppe. Die verheerenden Waldbrände in Frankreich und Spanien breiten sich weiter aus. In Frankreich nähern sich die Flammen dem Ballungsraum Bordeaux. Die Feuer sind nach offiziellen Angaben außer Kontrolle. Den Behörden zufolge wurden bislang etwa 220.000 Menschen in Sicherheit gebracht. Der französische Präsident Macron will laut Élysée-Palast heute Vormittag ein weiteres Krisentreffen mit den zuständigen Ministern abhalten. Auch in Spanien kämpfen Einsatzkräfte weiter gegen die Brände. In der Umgebung der spanischen Hauptstadt Madrid sowie nahe Valencia mussten inzwischen etwa 75.000 Menschen ihre Wohnungen und Häuser verlassen. Der syrische Präsident al-Shara hat bekräftigt, dass er ein Sicherheitsabkommen mit Israel anstrebt. Eine solche Vereinbarung könne den Weg für einen umfassenden Frieden zwischen den beiden Ländern ebnen, sagte er in einem Interview mit dem Sender Al Jazeera. Seine Äußerungen fielen am Rande eines Besuchs von UN-Generalsekretär Guterres in Syrien, dem ersten eines UN-Chefs in dem Land seit 2009. Israel und Syrien befinden sich seit 1948 offiziell im Kriegszustand. Ein zentraler Streitpunkt sind die von Israel besetzten Golanhöhen. Die Annexion wird international nicht anerkannt. Nach dem Tod zweier Menschen in der Kleinstadt Ortrand im Landkreis Oberspreewald-Lausitz werden heute erste Informationen zu den Hintergründen erwartet. Die Polizeidirektion Süd hat eine gemeinsame Erklärung mit der Staatsanwaltschaft in Aussicht gestellt. Am frühen Samstagmorgen waren in Ortrand eine 45-jährige Frau und ein 57-jähriger Mann tot aufgefunden worden. Ein 80 Jahre alter Mann kam schwer verletzt ins Krankenhaus. Die Polizei setzte eine Mordkommission ein. In welcher Beziehung die drei Personen zueinander standen, ist noch unklar. Soweit die Nachrichten. 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Das Wetter. Nach letzten Schauern mehr Wolken als Sonne. Es wird freundlicher, bleibt aber recht windig. Bei Höchstwerten zwischen 21 und 24 Grad. Zur Stunde in Berlin-Köpenick 15 und in Wannsee 17 Grad. In Grünow bei Prenzlau 15 und in Cottbus 18 Grad. Morgen ein Wechsel aus Sonnenschein und Wolken. Es bleibt meist trocken. Maximal 26 Grad. Die Zeit 9.25 Uhr.
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6: Hier ist Jasser Speck. Guten Morgen. Ein Kleinbus rast am Rande des CSD in einer Menschenmenge. Eine Frau stirbt, viele Menschen werden verletzt. Was am Wochenende hier in Berlin passiert ist, hat auch die Politik in Berlin schockiert. Unser Hauptstadtkorrespondent Philipp Eckstein hat Reaktionen eingefangen.
4: Bundesinnenminister Alexander Dobrindt von der CSU sagte am Tatort am Berliner Tiergarten:
5: Alles, was wir hier sehen, deutet darauf hin, dass wir es mit einem islamistischen Terroranschlag zu tun haben.
4: Der mutmaßliche Täter Abdul B. war 21 Jahre alt, in Deutschland geboren und deutscher Staatsbürger. Seine Familie stammt aus dem Libanon. Den Sicherheitsbehörden ist Abdul B. wohl bekannt. Das betonte Dobrindt am Abend im ARD-Brennpunkt.
7: Wir wissen ja, dass er eine Vielzahl von Straftaten begangen hat, dass er mit dem Terror sympathisiert hat, dass es auch eine Verurteilung gab, die auf Bewährung ausgesetzt wurde.
4: Der dringend Tatverdächtige wurde am frühen Sonntagabend in einer Berliner Kleingartenanlage bei einem Polizeieinsatz erschossen. Der Generalbundesanwalt hat die Ermittlungen übernommen. Dabei geht es jetzt vor allem um die Hintergründe der Tat und die Frage, ob weitere Personen beteiligt waren.
9: Diese Tat ist ein Angriff auf unsere offene Gesellschaft, auf unsere Art zu leben und zusammenzuleben,
4: sagte am Sonntag Bundespräsident Frank-Walter Steinmeier. Die Betroffenheit über den Anschlag ist über Parteigrenzen hinweg groß. SPD-Chef Lars Klingbeil äußerte sich bestürzt. Bundestagspräsidentin Julia Klöckner von der CDU ordnete am Sonntag Trauerbeflaggung am Bundestag an. Bundeskanzler Friedrich Merz sprach den Opfern und Angehörigen ebenfalls seine Anteilnahme aus.
24: Und ich möchte den Teilnehmerinnen und Teilnehmern des Christopher Street Days hier in Berlin, aber auch in ganz Deutschland zurufen: Lassen wir uns nicht einschüchtern.
4: Merz kündigte an, man werde nicht zulassen,
24: dass dieses Gift des Terrorismus und dieses Gift gegen unsere Freiheit weiter um sich greift in unserer Gesellschaft.
4: Bei einer Gedenkveranstaltung am Brandenburger Tor sagte Linken-Chef Luigi Pantisano, es sei wichtig,
25: dass wir auf diesen Hass, der gesät wird, nicht mit Angst reagieren, sondern mit Zusammenhalt und Solidarität.
4: Für den AfD-Politiker Martin Hess zeigte der Anschlag hingegen,
26: dass der Staat zum wiederholten Male versagt, wenn es um die Bekämpfung des islamistischen Terrors geht. Es ist absolut nicht nachvollziehbar, dass Gefährder in Deutschland auf freiem Fuß sich befinden.
4: Der Grünen-Politiker Konstantin von Notz weist die Kritik der AfD, der Islamismus sei aus dem Fokus der Sicherheitsbehörden geraten, zurück. Doch auch von Notz fordert Aufklärung.
27: Es lässt einen ziemlich fassungslos zurück, dass es hier offenbar wieder um einen Gefährder geht, den man schon länger auf dem Zettel hatte.
4: Bundesinnenminister Dobrindt räumte am Abend ein:
7: In der Tat wird zurzeit sehr die Frage danach gestellt, wie kann eigentlich bei jemandem, den man als Gefährder identifiziert, eine Strafe zur Bewährung ausgesetzt werden.
4: Auch dem werde jetzt detailliert nachgegangen, kündigte der Bundesinnenminister an.
6: Es gibt also noch viele offene Fragen nach dem Anschlag auf den Berliner CSD. Philipp Eckstein hat politische Reaktionen dazu eingefangen. Und Sie hören das RBB 24 Inforadio und jetzt ist es 9 Uhr und 29 Minuten. Der Flughafen in Berlin-Tegel wird ja nicht mehr als Flughafen genutzt. Auf dem Gelände entsteht jetzt die Urban Tech Republic. Zentraler Teil davon wird die Berliner Hochschule für Technik sein, die BHT. Da entsteht ein moderner Hochschulcampus mit Lehre und Forschung und angewandter Wissenschaft für die Studierenden. Und es braucht Platz. Labore zum Beispiel werden dort errichtet und der Platz am Campus Luxemburger Straße in Mitte, der reicht offenbar nicht mehr aus. In Tegel ist heute um 13 Uhr Spatenstich für den neuen Campus und ich kann jetzt darüber mit der Präsidentin der Berliner Hochschule für Technik, Julia Neuhaus, sprechen. Guten Morgen.
8: Guten Morgen, Herr Speck.
6: Heute ist also der Spatenstich in Tegel für den BHT-Campus geplant. Da wird ja das ehemalige Terminal A umgebaut. Was ist denn heute alles dort geplant?
8: Heute findet im Prinzip ein symbolischer Akt statt, dass wir jetzt auch wirklich in diesen zweiten Bauabschnitt gehen. Wir werden gemeinsam mit der Senatorin Schiborra, gemeinsam mit Herrn Senator Gäbler dort also quasi die nächste Bauplanungs- und Umsetzungsphase starten.
6: Vielleicht können Sie es nochmal zusammenfassen. Was genau soll denn dort entstehen in diesem Terminal A?
8: In dem Terminal A sollen Labor- und Seminarflächen entstehen. Es soll quasi weiter genutzt werden. Wir kennen alle das Terminal A, waren alle sicherlich schon mal vor Ort und das wird umgebaut. Das Besondere aber für die BHT ist gerade die Nutzung der Außen- und Innenflächen, also die Kombination aus beidem und die Nähe zu Unternehmen, Startups, KMUs und so weiter.
6: Das Terminal A muss ja erstmal noch saniert werden. Da gab es dann die Meldung vor knapp einem Jahr, es wird deutliche Verzögerungen geben. Statt 2030 soll es ja erst 2035 fertig saniert sein. Wann ziehen Sie denn da eigentlich ein dann?
8: Ja, da gehen die Timelines immer ein bisschen durcheinander. Derzeitige Planung ist 2031. Ich sehe aber tatsächlich, wenn man sich die Planung im Doppelhaushalt anguckt zur Finanzierung, dann halte ich schon 2035 für wahrscheinlicher. So richtig weiß man es aber nicht, weil es natürlich auch maßgeblich von der Finanzierung abhängig ist.
6: Was bedeutet das für Sie, dass man es eben noch nicht oder dass Sie es noch nicht so konkret wissen?
8: Das ist eine Übergangssituation, in der wir schon sehr lange sind. Sie erinnern sich, Tegel sollte schon mal viel, viel früher geschlossen werden, als es dann tatsächlich passiert ist. Unser erstes Einzugsdatum war mal das Jahr 2016. Wir sind also dauerhaft in einer Übergangssituation, die unsere Lehrenden in bester Weise auffangen. Wir kriegen das hin. Allerdings ist es natürlich mit Abstrichen verbunden. Ich möchte mal ein Beispiel sagen. Wir haben einen Studiengang Gartenbauliche Phytotechnologie, die vor am Stadtbaum, der quasi klimatisch den Bedingungen entspricht, der Linde. Und die brauchen natürlich die Freiflächen. Wir haben ja auf dem Campus ein Gewächshaus. Allerdings, wenn man die Freifläche nutzt und wenn man dann die Kombination macht, dass man die Labore im Inneren hat, die Linde untersuchen kann, ihre Entwicklung untersuchen kann und draußen die Bäume auch tatsächlich anpflanzen kann, hat es natürlich einen großen Mehrwert.
6: Sie haben in der Vergangenheit mal beklagt, dass die Politik das Projekt nur halbherzig vorangetrieben habe. Hat sich das geändert oder bleiben Sie bei dieser Kritik?
8: Na, wir haben heute einen Spatenstich und das ist aus meiner Sicht ein klares Votum, weiterzumachen für dieses Thema. Wir wissen

0: hinzuziehen, weil es eben nicht die reine Indoor-Lehre ist, die uns befruchtet, sondern diese Kombination aus Wissenschaft, Wirtschaft, dem Reallabor und den Freiflächen. Und deswegen hängen wir so an diesem Projekt.
1: Das heißt, Sie hoffen auch auf Synergien mit zum Beispiel Startups, die dann auch in dieser Urban Tech Republic einziehen, oder?
0: Genau, auf jeden Fall. Wir sehen das an der Blaupause Adlershof. Hier sehen wir, wie erfolgreich das ist. Wir brauchen uns nur die Wirtschaftsleistung angucken. So kann man in Adlershof über die Jahre immer das 4- bis 5-fache an Wirtschaftsleistung sehen im Verhältnis zum gesamten Land Berlin, wo ja Adlershof ein Teil davon ist. Und das sehen wir eben auch, dass wir hier an Innovationskraft einfach massiv zunehmen können, einfach weil wir eine räumliche Nähe haben.
1: Welche Hindernisse befürchten Sie denn vielleicht noch, die noch auf Sie zukommen könnten, bevor Sie dann dort einziehen können?
0: Naja, im Endeffekt sind es zwei ganz konkrete. Das eine ist, es muss eine klare Finanzierung geben, eben auch über Legislaturperioden hinweg, über Doppelhaushalte hinweg. Und es muss dauerhaft das Commitment geben, das jetzt auch durchzuziehen. Also den Willen, hier auch erstmal zu investieren, denn die Früchte, die, und das auch das sehen wir an Adlershof, die kann man erst später ernten, wenn das der ganze Technologiepark dann am Laufen ist.
1: Das sagt Julia Neuhaus. Sie ist Präsidentin der Berliner Hochschule für Technik. Vielen Dank für Ihre Zeit heute Morgen.
0: Vielen Dank, Herr Speck.
1: Am ehemaligen Flughafen in Berlin-Tegel findet heute um 13 Uhr der Spatenstich für den neuen BHT-Campus in der Urban Tech Republic statt.
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1: Im Hochsommer beginnt normalerweise die Weizenernte. Aktuell sind die Preise für Weizen an den Weltmärkten aber außergewöhnlich gestiegen. Um fast 20% seit Anfang Juli. Ursachen und Folgen, die bespreche ich jetzt mit Wirtschaftsredakteur Sören Hinze. Guten Morgen, Sören.
3: Guten Morgen, Yasser.
1: Warum sind denn die Weizenpreise so stark gestiegen?
3: Ja, nicht nur Weizen ist teurer geworden, auch Soja und Mais, die haben eine ähnliche Preisentwicklung. Plus 15, plus 20%. Es ist relativ volatil, aber es geht auf jeden Fall nach oben. Ursache ist der Krieg im Schwarzen Meer. Der hat sich in den vergangenen Wochen verschärft. Also Russland greift da zivile Schiffe an und die Ukraine wiederum, die nimmt Tanker ins Visier, die mutmaßlich zur sogenannten Schattenflotte gehören. Außerdem im Visier durch Russland der Hafen von Odessa im Westen der Ukraine und für die Ukraine ein ganz, ganz wichtiger Hafen. Aktuell gibt es dort gerade gar keinen Schiffsverkehr mehr und wichtige Reedereien, die haben die Route nach Rumänien umgeleitet wegen der Gefahr und dem aktuellen Beschuss.
1: Und droht dann jetzt eine Getreidekrise oder?
3: Die Lage ist deutlich angespannt und seit Anfang Juli geht es genau in diese Richtung. Also die Ukraine hatte zuletzt einen halbwegs sicheren Getreidekorridor etabliert, wo die Schiffe halt nicht beschossen wurden, die da langfahren. Und zwar nahe an der Küste zu Hoheitsgebieten von Rumänien und Bulgarien. Nun ist aber der Hafen von Odessa wegen Angriffen lahmgelegt und diese Route ist faktisch blockiert. Die Alternative ist der Landweg bis nach Rumänien, wo Schiffe dann sicher anlegen können und das jetzt auch gerade tun. Aber das führt einfach zu höheren Kosten und hat auch eine viel geringere Kapazität.
1: Und was bedeutet das für uns? Also müssen wir uns auf höhere Preise zum Beispiel in Supermärkten einstellen?
3: Nein, laut Agrarhandelsexperten wird es vorerst keine Preissprünge bei uns geben. Erst wenn die Welthandelspreise weiter auf hohem Niveau bleiben. Bislang sind das eher Frühindikatoren und die werden erst verzögert weitergegeben. Und außerdem trifft es auch Deutschland gar nicht so hart, weil wir von der Versorgung aus dem Schwarzen Meer nicht so sehr abhängig sind, sondern wir können auch sehr viel Weizen selbst produzieren. Außerdem setzen sich zum Beispiel Brotpreise auch durch Energie und Dieselkosten zusammen aus Lohn- und Transportkosten. Und die Weizenpreise sind sozusagen bei uns im Supermarkt nur ein Bruchteil des Preises. Tatsächlich könnten sogar höhere Weizenpreise die Landwirte hierzulande den sogar unterstützen, weil sie gestiegene Kosten kompensieren.
1: Ah, interessant, ja. Aber das heißt, wenn es uns nicht trifft mit den teureren Preisen, wen treffen denn die hohen Weizenpreise dann besonders hart?
3: Heftig betroffen sind Staaten in Nordafrika und im Nahen Osten, zum Beispiel Ägypten. Die sind stark auf Importe aus der Schwarzmeerregion angewiesen, aus der Ukraine, aber auch aus Russland. Aktuell sind es noch Preisspitzen. Die Vorräte sind noch gut gefüllt, das ist sozusagen noch ein Puffer, aber wenn bis zum Ende der Weizenernte die Preise hoch bleiben, das ist so Ende Sommer, Anfang September, dann droht eine gefährliche Versorgungslage, gerade dort in Nordafrika und im Nahen Osten, weil die Kaufkraft dort auch nicht so hoch ist und diese Länder, wie gesagt, sehr doll abhängig sind aus diesen Importen.
1: Informationen waren das von Wirtschaftsredakteur Sören Hinze. Wir haben gesprochen über den Preis von Weizen am Weltmarkt, der ist nämlich seit Anfang Juli um fast 20% gestiegen. Gucken wir noch kurz aufs Wetter für die Region. Die Temperaturen liegen aktuell zwischen 16 und 17 Grad in Berlin. In Potsdam sind 16, Brandenburg

0: In der Havel 18 Grad. Heute den ganzen Tag immer mal wieder Regen möglich. Bis zum Mittag ostwärts abziehende Schauer und dann am Nachmittag Quellwolken und da auch wieder Schauerneigung. Die Temperaturen steigen noch auf 21 bis 24 Grad heute.
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0: Den hat Kerstin Reinsch für Sie.
2: A10 westlicher Berliner Ring Richtung Dreikafelland zwischen Großkreuz und Leest ist an einer Baustelle, gibt es dort Stau, 20 Minuten Verzögerung. A13 Berlin Richtung Dresden, hinter Duben kommt es nach einem Unfall zu Behinderungen. Vorsicht auf der B101 Bad Liebenwerder Richtung Trebin, hinter Luckenwalde steht ein defektes Fahrzeug auf der rechten Spur. Stadtverkehr Berlin 100 Stadtring in beiden Richtungen. Dichter Verkehr neben Baustellen zwischen Detmolder Straße und Albuinstraße. Rudow, die Fritz-Erler-Allee ist zwischen Hopfenweg und Efeuweg nach einem Unfall gesperrt. Oberschöneweide, Rummelsburger Straße und an der Wuhlheide. In Höhe Treskower Allee ist in beiden Richtungen wegen einer Baustelle bis Anfang November nur eine Spur frei. 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
0: Und jetzt ist es 20 Minuten vor 10.
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0: Hier ist Jasper Speck. Guten Morgen. Abdul B., der mutmaßliche Terrorist, der den Anschlag auf den CSD verübt haben soll, war Polizei bekannt. Er galt als Gefährder, wollte sich dem IS anschließen und schaffte es trotzdem, diesen Anschlag zu verüben. Wie konnte das passieren? Jetzt gibt's erste Forderungen nach Konsequenzen. Kerstin Reinsch hat die Nachrichten.
2: Berlins regierender Bürgermeister Wegner fordert nach dem mutmaßlich islamistischen Anschlag auf den CSD ein härteres Vorgehen gegen Gefährder. Der CDU-Politiker sagte RBB 888, man müsse den Verfassungsschutz stärken, um gewaltbereite Gruppen in der Stadt besser zu überwachen. Außerdem brachte er die Idee ins Spiel, Gefährdern Fußfesseln anzulegen. Justizsenatorin Badenberg, ebenfalls CDU, forderte in der ARD erneut, die Maßstäbe des Jugendstrafrechts zu überprüfen. Der innenpolitische Sprecher der SPD-Fraktion im Berliner Abgeordnetenhaus, Matz, warnte im RBB 24 Inforadio vor voreiligen Schlüssen. Er kündigte eine Sondersitzung des Innenausschusses an, in der man sowohl der Innenverwaltung als auch der Justiz viele Fragen stellen werde. Zum Anschlag auf den Christopher Street Day in Berlin sendet das RBB Fernsehen auch heute ein RBB Spezial. Beginn ist um 20.15 Uhr. Der bisherige parlamentarische Geschäftsführer der Unionsfraktion Bilger soll neuer Bundesverkehrsminister werden. Regierungssprecher Cornelius sagte am Abend, dass Kanzler Merz ihn heute für die Nachfolge des bisherigen Ressortchefs Schnieder vorschlagen werde. Übermorgen soll Bilger dann ernannt werden. Hauptstadtkorrespondent Frank Eichmann.
3: Mit dem künftigen Ressort kennt sich der 47-Jährige aus. Er war Mitglied im Verkehrsausschuss des Bundestages und einige Jahre parlamentarischer Staatssekretär im Verkehrsministerium. Die Art des Ministertausches brachte dem Bundeskanzler viel Kritik, auch in der eigenen Partei ein. Im Urlaub erfuhr der bisherige Verkehrsminister Schnieder am vergangenen Donnerstag von seiner bevorstehenden Entlassung durch Merz. Allerdings sagte der angefragte Nachfolger für das Ministeramt kurzfristig ab. Merz konnte den Wechsel am Freitag nicht verkünden. Gestern bat Minister Schnieder selbst um seine Entlassung, um, wie er schrieb, den unwürdigen Zustand zu beenden.
2: Die verheerenden Waldbrände in Frankreich und Spanien breiten sich weiter aus. In Frankreich nähern sich die Flammen dem Ballungsraum Bordeaux. Die Feuer sind nach offiziellen Angaben außer Kontrolle. Den Behörden zufolge wurden bislang etwa 220.000 Menschen in Sicherheit gebracht. Der französische Präsident Macron will laut Élysée-Palast heute Vormittag ein weiteres Krisentreffen mit den zuständigen Ministern abhalten. Auch in Spanien kämpfen Einsatzkräfte weiter gegen die Brände. In der Umgebung der spanischen Hauptstadt Madrid sowie nahe Valencia mussten inzwischen etwa 75.000 Menschen ihre Wohnungen und Häuser verlassen. Nach der jüngsten Pause bei den US-Angriffen auf den Iran hat der Ölpreis zu Wochenbeginn deutlich nachgegeben. Der Preis für Rohöl der Referenzsorte Brent ist um mehr als 5% gefallen und lag an den asiatischen Börsen zeitweise bei ungefähr 92 US-Dollar je Barrel. Das US-Militär hat am Wochenende den Iran nicht erneut angegriffen. Die iranische Armee kündigte daraufhin an, ihre Attacken in der Region ebenfalls einzustellen. US-Präsident Trump erklärte, die Verhandlungen mit Teheran würden jeden Tag ernsthafter. Die CSU-Landesgruppe im Bundestag berät heute und morgen bei ihrer Sommerklausur über aktuelle politische Fragen. Zum Auftakt wird der bayerische Ministerpräsident Söder im fränkischen Kloster Banz erwartet. Ein Schwerpunkt soll auf dem Thema Hightech liegen. Wie vorab bekannt wurde, will die CSU-Landesgruppe den Einsatz von Robotern stärken. Das Gesundheitsamt im Landkreis Ostprignitz-Ruppin mahnt jetzt auch zur Vorsicht vor dem Kiefernprozessionsspinner. Die Raupen könnten gesundheitliche Schäden verursachen. Der Kiefernprozessionsspinner ist vor allem in den Neuruppiner Ortsteilen Krangen und Zippelsförde vermehrt beobachtet worden. Björn Hasewendt, RBB 24.
4: Wie der Eichenprozessionsspinner gehört auch der Kiefernprozessionsspinner zu den heimischen Nachtfaltern. Die Raupen mit ihren langen Brennhaaren ziehen in Prozessionen auf Futtersuche. Die Haare können Hautausschläge, allergische Reaktionen und im schlimmsten Fall sogar Schocks auslösen. Nach der Verpuppung bleiben die Brennhaare in den sackartigen Gespinsten in den Bäumen zurück und können noch lange Zeit Reaktionen verursachen. Wer damit in Berührung kommt, sollte die Haut gründlich mit Wasser abspülen und betroffene Kleidung bei mindestens 60 Grad waschen, rät das Gesundheitsamt.
2: Soweit die Nachrichten. 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Das Wetter. Nach letzten Schauern mehr Wolken als Sonne. Es wird freundlicher, bleibt aber recht windig. Die Höchstwerte heute 21 bis 24 Grad. Aktuell in Berlin-Buch 16 und in Tempelhof 17 Grad. In Angermünde 15 und in Lümme im Spreewald 18 Grad. Morgen ein Wechsel aus Sonnenschein und Wolken. Es bleibt meist trocken bei 24 bis 26 Grad. Die Zeit 9.45 Uhr.
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0: Hier ist Jasper Speck. Ich grüße Sie. Nach dem schockierenden Anschlag auf den CSD in Berlin mit einer Toten und 29 Verletzten am späten Samstagabend dauerte die Fahndung nach dem mutmaßlichen Täter nicht mal 24 Stunden. Gestern Abend wurde er bei einem Polizeieinsatz erschossen. Seitdem klären sich erste Fragen, zum Beispiel wer der Mann ist, der den Anschlag verübt haben soll. Unsere Moderatorin Sabine Dahl hat das heute Morgen mit dem ARD-Terrorismus-Experten Holger Schmidt besprochen.
5: Seine Mutter ist 2002 in Berlin eingebürgert worden, aus einer Libanesin ist eine Deutsche geworden. Und entsprechend ist 2005, als der mutmaßliche Täter geboren worden ist, seine Staatsangehörigkeit deutsch festgestellt worden. Geboren in Berlin, entsprechend dann gestern 21 Jahre alt. Offensichtlich ist es aber so gewesen, dass er in seiner ganzen Jugendzeit immer wieder auffällig geworden ist mit unterschiedlichen Straftaten. Und das ist auch schon erste Hinweise auf eine Radikalisierung und, wenn man es genau nehmen will, eine sunnitische Radikalisierung hin, also zu Sympathien zum Beispiel für den sogenannten Islamischen Staat gegeben hat. Ich betone das deshalb, weil sein Vater wohl der anderen großen Glaubensrichtung des Islams, den Schiiten, angehört, möglicherweise ein innerfamiliärer Konflikt. Ich will da gar nicht groß spekulieren. Also jedenfalls, das sind die persönlichen Hintergründe. Und als es dann gestern Hinweise darauf gab, dass er in dieser Schrebergartenanlage in Spandau sein könnte, ist die Polizei mit starken Kräften angerückt. Man hat versucht, ihn festzunehmen. Er hat wohl, so höre ich in ersten Schilderungen dieser Festnahme, er hat wohl versucht, die Spezialeinsatzkräfte mit einem Messer anzugreifen. Daraufhin ist geschossen worden. Er hat diese Schüsse nicht überlebt.
6: Es soll noch einen zweiten Verdächtigen geben. Was können Sie uns über ihn sagen?
5: Es soll insgesamt noch mehr Verdächtige geben, denn in dieser Kleingartenanlage sollen auch noch weitere Personen gewesen sein, die auch zunächst mal festgenommen worden sind. Ob die mit der Tat zu tun haben, ob das eher diesen turbulenten Umständen geschuldet ist, das ist mir noch nicht klar. Und dann ist eben diese zweite Festnahme, die Sie jetzt wahrscheinlich meinen, die soll am Samstagabend eben Umfeld des Anschlagsgeschehens passiert sein. Und auch das ist noch sehr rätselhaft. Was hat es mit diesem Mann auf sich? Das ist alles noch sehr turbulent und ich glaube, wir sind gut beraten, eben weil es alles auch so nicht nur turbulent, sondern auch so bewegend ist, vielleicht noch ein bisschen abzuwarten, bis mehr Fakten für die Bewertung dieser Vorgänge da sind, damit man ein klares und vor allen Dingen mit kühlem Kopf getroffenes Bild von diesen Ereignissen bekommt.
6: Da haben Sie recht, weil ich Sie aber gerade dran habe, muss ich noch ein bisschen weiter fragen. Ein polizeibekannter Islamist, der erst vor 2 Monaten aus der Jugendhaft entlassen wurde, verübt einen solchen Anschlag. Wer hat da versagt, Herr Schmidt?
5: Das ist ganz schwer zu sagen. Die Jugendrichterinnen und Jugendrichter, die über ihn entschieden haben, die haben einen anderen Sachverhalt bewertet. Die haben den Sachverhalt bewertet, dass er über den Libanon zum IS ausreisen wollte. Und ich möchte mir ehrlicherweise nicht anmaßen, jetzt von außen zu sagen, dass diese Jugendkammer das falsch entschieden hat. Denn das sind ja Richterinnen und Richter, deren Alltag es ist, zwei Fragen zu klären. Erstens, wie sind Straftaten von Jugendlichen und Heranwachsenden zu bewerten? Und zweitens, die Entscheidung zu treffen, ob ein Mensch im Alter zwischen 18 und 21 nun Jugendlicher oder schon Erwachsener ist. Und ich würde grundsätzlich sagen, Jugendkammern sind da gut geschult und Profis. Hier hat es offensichtlich dazu geführt, dass man jemand freigelassen hat, der später zu einem Mörder wurde oder jedenfalls da mitgemacht hat. Ich habe da keine Antwort drauf, aber natürlich fällt das auf und natürlich erregt das viele Menschen.
0: ARD-Terrorismusexperte Holger Schmidt war das. Warum war der mutmaßliche Haupttäter denn aber auf freiem Fuß, obwohl seine Gewaltbereitschaft ja so bekannt war? Muss jetzt ein Umdenken im Umgang mit jungen Gewalttätern stattfinden? Das fordert jetzt zumindest die Berliner Justizsenatorin Felor Badenberg von der CDU. Sie hat sich heute im ARD-Morgenmagazin dafür ausgesprochen, den jetzigen Stand des Jugendstrafrechts nochmal auf den Prüfstand zu stellen.
7: Das Gericht entscheidet nach der Auswertung der vorliegenden Erkenntnisse, ob bei einem Heranwachsenden das Jugendstrafrecht oder das Erwachsenenstrafrecht anwendbar ist. Und ich meine, dass dieser Fall, aber auch viele Fälle aus der Vergangenheit Anlass dafür bieten, zu schauen, ob die gesetzlichen Maßstäbe zur Anwendung des Jugendstrafrechts noch zeitgemäß ist. Wir fordern schon als Union seit langem eine unabhängige wissenschaftliche Studie, ob sozusagen diese Maßstäbe noch dem heutigen Stand der Entwicklungsforschung entsprechen.
0: Die Justizsenatorin hat dabei vor allem eine konkrete Änderung im Kopf.
7: Nach diesem Anschlag ziehe ich die Konsequenz, dass genau in solchen Fällen in der Tat die Täter härter zu bestrafen sind. Wir hatten vergleichbare Fälle und härter zu bestrafen wären sie, wenn man das Erwachsenenstrafrecht anwenden würde. Nochmal, das ist eine Forderung, die wir seit Jahren stellen. Also insofern, solche Täter müssen konsequent und entschlossen zur Verantwortung gezogen werden.
0: Umsetzen kann sie diese Forderung allerdings wahrscheinlich nicht mehr. Vor der Wahl im September sind neue Gesetzesänderungen zwar theoretisch noch möglich, aber eher unwahrscheinlich. Laut Felor Badenberg wird das Thema deshalb vor allem Auswirkungen auf den Wahlkampf haben.
7: Natürlich wird das ein Thema sein, das sich insbesondere Parteien aus dem rechten Spektrum, insbesondere die AfD, sich zu eigen machen will. Aber das ist, muss ich ganz ehrlich sagen, das wäre einfach zu billig. Man muss, wie es der Bundeskanzler gesagt hat, besonnen, aber entschlossen sich den Fall anschauen und die notwendigen Konsequenzen ziehen. Aber selbstverständlich wird die AfD das Thema für sich vereinnahmen.
0: Das war die Berliner Justizsenatorin Felor Badenberg von der CDU im ARD-Morgenmagazin. Und auch der Koalitionspartner macht sich natürlich Gedanken, was alles schiefgelaufen ist und welche Konsequenzen jetzt daraus gezogen werden könnten. Unsere Moderatorin Sabine Dahl konnte heute Morgen mit dem innenpolitischen Sprecher der SPD-Fraktion aus dem Berliner Abgeordnetenhaus, Martin Matz, reden. Angefangen mit der Frage, ob die Strecke des CSD besser hätte gesichert werden sollen.
8: Es ist ja wirklich mit großem Aufwand für Sicherheit gesorgt worden. Es waren 2000 Beamte im Einsatz und dieses war nicht die Strecke, sondern das war eben tatsächlich am Rand. Das ist immer bei Großveranstaltungen eine zusätzliche Herausforderung noch, dass es ja auch Zu- und Abwege geben muss, über die die Menschen dann wieder nach Hause kommen oder von dort zur Veranstaltung kommen. Aber trotzdem müssen wir uns natürlich jetzt sehr, sehr genau angucken, wie die Sicherheitsvorkehrungen waren, wie es insgesamt zu diesem Fall hat kommen können. Denn das Entsetzen ist bei uns eben auch groß. Und wir werden das sehr genau abfragen in einer Sondersitzung des Innenausschusses diese Woche.
6: Haben Sie schon beantragt? Oder findet das sowieso statt?
8: Nein, die findet in der parlamentarischen Sommerpause sonst jetzt nicht statt. Aber wir sind gerade in Vorbereitung dazu, dass wir diese Woche eine solche Sitzung trotzdem durchführen, natürlich.
6: Die Strafe wurde auf Bewährung ausgesetzt. War das ein Fehler?
8: Für mich stellt sich das im Moment natürlich erstmal so dar, aber ich möchte es gern genauer wissen. Und wir können unsere Schlüsse ja jetzt nicht, die politischen Schlüsse, die daraus zu ziehen sind, jetzt nicht nur aus den ersten Gedanken ziehen, sondern wir müssen natürlich uns ganz intensiv damit auseinandersetzen, den Ablauf uns nochmal genau schildern lassen. Und da haben wir natürlich dann Fragen sowohl an die Innenverwaltung wie auch an die Justiz.
6: Der Tatverdächtige sollte ein Deradikalisierungsprogramm durchlaufen. Der Leiter dieses Programms hat im Fernsehinterview gesagt, er habe kein Bemühen bei dem Mann gesehen. Sie wollten ihn, also werden ihn wahrscheinlich gar nicht weiter betreuen. Was bringen diese Deradikalisierungsprogramme bei einem so jungen Mann, der schon so ein so langes Strafregister hat?
8: Na, das spricht nicht gegen die Deradikalisierungsprogramme, weil ja in diesem Falle festgestellt worden ist, dass er dafür gar nicht geeignet ist. Jetzt müssen wir natürlich dann gucken auf die ganzen anderen Fälle, in denen diese Programme durchgeführt werden und dann auch eine gewisse Chance auf Erfolg haben. Das heißt also, dass er abgelehnt wurde für dieses Deradikalisierungsprogramm, spricht nicht dagegen, dass wir so etwas auch versuchen. Wir müssen alles versuchen, um die Leute von diesen Irrwegen und von dieser Gewalt und dieser Hetze runterzubekommen.
0: Das sagt der innenpolitische Sprecher der SPD-Fraktion im Berliner Abgeordnetenhaus, Martin Matz. Im Gespräch war er mit unserer Moderatorin Sabine Dahl. Und das war das Topthema des Morgens hier im RBB 24 Inforadio. Es war natürlich der Anschlag auf den Berliner CSD und die Folgen.
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0: Die Bayreuther Festspiele sind eins der wichtigsten Musikfestivals der Welt, obwohl ja nur ein Komponist, nämlich Richard Wagner, gespielt wird. Und obwohl auch immer wieder über dessen Antisemitismus diskutiert wird. Am Wochenende war die Eröffnung. Und zum Jubiläum, zum 150. Mal mit dabei, eine umstrittene Gedenkveranstaltung mit, ohne, dann doch wieder mit Michel Friedmann. ARD-Kulturreporter Peter Jungblut erklärt nochmal.
9: Wer die ganz große Abrechnung mit der braunen Vergangenheit der Bayreuther Festspiele erwartet hatte, der wurde an diesem Eröffnungswochenende der Jubiläumssaison enttäuscht. Ja, im Vorfeld war der Wirbel groß gewesen, war Richard Wagners notorischer Antisemitismus plötzlich in aller Munde. Vor allem deshalb, weil die Festspiele den jüdischen Frankfurter Publizisten Michel Friedmann erst zu einer Gedenkrede eingeladen und dann wieder ausgeladen hatten, angeblich wegen Sicherheitsmaßnahmen. Schließlich sprach Friedmann doch eine ganze Stunde lang, aber weniger über Bayreuth, mit dem er kaum vertraut ist, als über den Zustand der gefährdeten deutschen Demokratie. Ein paar deutliche Worte für die Festspielgeschichte, die nun 150 Jahre währt, waren aber doch dabei.
10: Wie liebevoll vom grünen Hügel gesprochen wird, in der Hoffnung, dass man die braune Erde drunter nicht sieht.
9: Bei der Auffahrt der Ehrengäste stand Michel Friedmann neben Festspielchefin Katharina Wagner. Ein bewegendes Bild, aber auch ein irritierendes, wie der Publizist selbst einräumte.
10: Ich jedenfalls muss Ihnen gestehen, dass ich trotzdem ein sehr ambivalentes Gefühl hatte. Ein störendes Gefühl. Irgendwas ist hier noch nicht in Ordnung.
9: Die Familie Wagner habe die NS-Verstrickungen jahrzehntelang verdrängt und verschwiegen, so Friedmann, der nun auf einen Wandel hofft.
10: An diesem Wochenende beginnt es, das neue Bayreuth, des Aufarbeitens, des Ausgrabens, des Redens, des Sprechens über den Komponisten und die Familiengeschichte und der Missbrauch von Musik in aller Klarheit öffentlich zu machen.
9: Bundeskulturstaatsminister Wolfram Weimer zeigte sich erfreut über Friedmanns Rede und versprach, den Neuanfang zu unterstützen.
11: Michel Friedmann hat den Finger in eine Wunde gelegt, die einfach da ist. Und er hat gesprochen von einer neuen Etappe, die beginnt. Gut, dass wir diese Etappe nun miteinander beginnen.
9: Bund und Freistaat Bayern wollen die Festspiele im kommenden Jahr mit jeweils 1 Million Euro mehr subventionieren, wie am Wochenende bekannt wurde. Schon am Freitag hatte sich Katharina Wagner bei der Auftaktpressekonferenz selbstkritisch gezeigt.
12: Es gab sehr viele Fehler, die da im Vorfeld gemacht haben, wo wir auch die Verantwortung tragen. Und ich bin sehr dankbar, dass Herr Friedmann meine Entschuldigung angenommen hat und dass wir ihn hier im Festspielhaus begrüßen dürfen.
9: Vergleichsweise unaufgeregt war übrigens auch die Eröffnungspremiere Wagners Frühwerk Rienzi über Aufstieg und Fall eines italienischen Volkstribunen. Dafür, dass es Hitlers Lieblingsoper gewesen sein soll, setzten die beiden ungarischen Regisseurinnen wenig Bayreuth-kritische Akzente. Allerdings hatte Richard Wagner als emsiger Hofnarr des titelgebenden Diktators einen Kurzauftritt.
0: Vom Auftakt der Bayreuther Festspiele mit Michel Friedmann war das Peter Jungblut.
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0: Die aktuellen Temperaturen liegen in Berlin zwischen 16 und 17 Grad. Perleberg ebenfalls 17. Grünow bei Prenzlau bisschen kühler, 15 Grad. Heute bis zum Mittag ostwärts abziehende Schauer und dann zeitweise sonnig. Aber freuen Sie sich nicht zu früh, weil am Nachmittag bei weiteren Quellwochen nochmal leichte Schauerneigung kommt. Die Regenjacke also auf jeden Fall einpacken. Die Temperaturen steigen noch auf 21 bis 24 Grad und es wird heute wieder sehr windig.
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0: Mit Kerstin Reinsch.
2: A10 westlicher Berliner Ring Richtung Dreieck-Havelland. Zwischen Großkreuz und Liest gibt es Stau an einer Baustelle, 10 Minuten Verzögerung. A13 Berlin Richtung Dresden. Hinter Duben kommt es nach einem Unfall zu Behinderungen. Stadtverkehr Berlin, A100 Stadtring in beiden Richtungen. Dichter Verkehr in den Baustellen zwischen Detmolder Straße und Albuinstraße. A115, Baustelle Kreuz Zehlendorf. Die Auffahrt von der B1, der Potsdamer Chaussee, auf die A115 in Richtung Dreieck-Nutetal ist bis Anfang Oktober gesperrt. Die Umleitung führt über die A115 stadteinwärts bis zum Hüttenweg und dort können Sie dann wenden. Charlottenburg. Die Schlossstraße ist in Richtung Kaiserdamm wegen einer Baustelle bis Ende des Monats gesperrt. Moabit, Stromstraße in Richtung Turmstraße. An der Bugenhagenstraße ist wegen Bauarbeiten nur eine Spur frei bis Mitte September.
0: Und jetzt ist es 10 Uhr.
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0: Ich bin Jasper Speck. Guten Morgen. Etwas, das bei Anschlägen ja oft passiert, ist, dass der Täter in den Vordergrund rückt und die Opfer fast schon vergessen werden. Deshalb nochmal. Eine Frau ist beim CSD am Samstag getötet worden, 29 Menschen verletzt. Die Diskussion um den Anschlag dreht sich aber trotzdem, wie so oft, wieder um den Täter. Kerstin Reinsch hat die Nachrichten.
2: Der Anschlag auf den CSD hat eine Debatte über das Jugendstrafrecht und den Umgang mit Gefährdern ausgelöst. Berlins regierender Bürgermeister Wegner sagte RBB 888, dass der Verfassungsschutz gestärkt werden müsse, um diese Menschen besser im Blick zu behalten. Außerdem müsse man auch über technische Lösungen nachdenken.
14: Es gibt ja Möglichkeiten, solche Menschen besser zu kontrollieren. Andere Länder machen das vor. Schauen Sie, nehmen wir mal zum Beispiel jetzt diesen aktuellen Fall. Warum verwenden wir eigentlich bei solchen Gefährdern, wo wir Polizei bekannt wissen, dass er ja durchaus auch eine Gefahr darstellt, warum statten wir diesen Menschen nicht mit einer Fußfessel zum Beispiel aus?
2: Berlins regierender Bürgermeister Kai Wegner, CDU. Justizsenatorin Badenberg, ebenfalls von der CDU, wiederholte in der ARD die Forderung, die Maßstäbe für das Jugendstrafrecht zu überprüfen. Man könne Straftäter nur dann konsequent zur Verantwortung ziehen, wenn man das Erwachsenenstrafrecht anwende. Zum Anschlag auf den Christopher Street Day in Berlin sendet das RBB-Fernsehen auch heute ein Spezial. Beginn ist um 20.15 Uhr. Der bisherige parlamentarische Geschäftsführer der Unionsfraktion Bilger soll neuer Bundesverkehrsminister werden. Wie Regierungssprecher Cornelius am Abend mitteilte, will Bundeskanzler Merz Bilger heute vorschlagen. Eigentlich wollte Merz Verkehrsminister Schnieder schon vorige Woche ablösen. Allerdings sagte der vorgesehene Nachfolger dann kurzfristig ab. Schnieder kündigte gestern an, selbst um Entlassung zu bitten, um den so wörtlich unwürdigen Zustand zu beenden. Der parlamentarische Geschäftsführer der CSU-Landesgruppe Brandl sagte im RBB 24 Inforadio, er sei froh, dass die Hängepartie nun vorbei ist. Bilger sei der als ehemaliger Staatssekretär im Verkehrsministerium eine sehr gute Besetzung. In Frankreich versucht die Feuerwehr weiter, den großflächigen Waldbrand bei Bordeaux unter Kontrolle zu bringen. 250.000 Menschen wurden bereits in Sicherheit gebracht. Um Urlauber fernzuhalten, wurden Ferienlager untersagt. Ab morgen soll die Temperatur wieder steigen, was die Löscharbeiten erschweren könnte. Auch in anderen Gegenden Frankreichs toben Waldbrände, begünstigt durch Winde und extreme Trockenheit. Ähnlich dramatisch ist die Situation in Teilen Spaniens. Dort brachten die Behörden mehr als 75.000 Menschen in Sicherheit. Die Waldbrände bei Madrid und Valencia sind weiter nicht unter Kontrolle. Auffrischender Wind dürfte die Löscharbeiten zusätzlich erschweren. Nach dem gewaltsamen Tod zweier Menschen in der südbrandenburgischen Kleinstadt Ortrand werden heute erst Informationen zum Tathergang und den Hintergründen erwartet. Die Polizeidirektion Süd hat eine gemeinsame Erklärung mit der Staatsanwaltschaft in Aussicht gestellt. Axel Hofmann, RBB 24.
15: Am frühen Samstagmorgen waren in Ortrand eine 45-jährige Frau und ein 57-jähriger Mann tot aufgefunden worden. Ein 80 Jahre alter Mann kam mit schweren Verletzungen ins Krankenhaus. In welcher Beziehung die drei Personen zueinander standen, ist bislang völlig unklar. RBB-Informationen, wonach am Tatort eine Schusswaffe entdeckt wurde, hat die Polizei ebenfalls noch nicht offiziell bestätigt.
2: Nach der jüngsten Pause bei den US-Angriffen auf den Iran hat der Ölpreis zu Wochenbeginn deutlich nachgegeben. Der Preis für Rohöl der Referenzsorte Brent ist um mehr als 5% gefallen und lag an den asiatischen Börsen zeitweise bei ungefähr 92 US-Dollar je Barrel. Das US-Militär hat am Wochenende den Iran nicht erneut angegriffen. Die iranische Armee kündigte daraufhin an, ihre Attacken in der Region ebenfalls einzustellen. US-Präsident Trump erklärte, die Verhandlungen mit Teheran würden jeden Tag ernsthafter. Der syrische Präsident al-Sharaa hat bekräftigt, dass er ein Sicherheitsabkommen mit Israel anstrebt. Eine solche Vereinbarung könne den Weg für einen umfassenden Frieden zwischen den beiden Ländern ebnen, sagte er in einem Interview mit dem Sender Al Jazeera. Seine Äußerungen fielen am Rande eines Besuchs von UN-Generalsekretär Guterres in Syrien, dem ersten eines UN-Chefs in dem Land seit 2009. Israel und Syrien befinden sich seit 1948 offiziell im Kriegszustand. Ein zentraler Streitpunkt sind die von Israel besetzten Golanhöhen. Soweit die Nachrichten. 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Das Wetter. Nach letzten Schauern mehr Wolken als Sonne. Es wird freundlicher, bleibt aber sehr windig. Die Höchstwerte heute zwischen 21 und 24 Grad. Die Temperaturen zur Stunde in Berlin-Dahlem 16 und in Marzahn 17 Grad, in Templin 15 und in Guben 18 Grad. Die Zeit 10.05 Uhr.
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0: Und hier ist Jasper Speck. Guten Tag. Das Entsetzen über den Anschlag am Rande des CSD in Berlin sitzt immer noch tief. Und inzwischen kommen auch viele politische Forderungen dazu. Man müsse die Gesellschaft besser vor islamistischen Gefährdern schützen. Das hören wir heute immer wieder. Wir wollen jetzt aber mal noch einen Schritt zurück machen und erstmal schauen, was die Ermittlungen schon ergeben haben und was eigentlich mit der Opferperspektive ist. Und genau darüber spreche ich jetzt mit RBB24 Inforadio-Redakteur Hans Gerbutz. Hallo.
16: Hallo.
0: Hans Abdul B. ist gestern Abend ja von der Berliner Polizei erschossen worden. Ist der Fall jetzt damit abgeschlossen?
16: Nein, noch nicht. Auch wenn der mutmaßliche Haupttäter jetzt tot ist, sind noch ganz viele Fragen offen. Unter anderem, ob es einen Mittäter gibt. Es steht ja immer noch im Raum, dass es einen Beifahrer gegeben haben könnte. Konnte zwar bislang nicht bestätigt werden, aber Fakt ist, dass noch in der Anschlagsnacht in der Nähe des Tatorts ein ausreisepflichtiger Iraner festgenommen wurde. Bundesinnenminister Alexander Dobrindt hat dazu gestern Abend im ARD-Brennpunkt Folgendes gesagt.
17: Es gibt eine weitere Person, die dort in Betrachtung ist. Das hat sich bisher aber nicht erhärtet, ist aber auch noch nicht abgeschlossen. Es gibt weitere Maßnahmen.
16: Und diese Ermittlungsmaßnahmen, von denen Dobrindt da redet, die liegen jetzt bei der Generalstaatsanwaltschaft in Karlsruhe. Die ermittelt immer, wenn es um Terroranschläge geht. Und da wird es dann auch nicht nur um diesen zweiten Festgenommenen gehen, sondern auch darum, ob es Mitwisser möglicherweise gab und islamistische Netzwerke hinter Abdul B.
0: Jetzt konzentriert sich die Diskussion und auch natürlich die Berichterstattung viel auf diesen Täter. Was wissen wir denn aber über die Opfer?
16: Ja, aktuell leider noch gar nicht so viel. Wir wissen, dass eine Frau bei dem Anschlag getötet wurde. Wir wissen, dass 29 Menschen verletzt wurden, von denen Gott sei Dank aktuell niemand mehr in Lebensgefahr ist. Aber zu den Identitäten der Opfer können wir aktuell noch gar nichts sagen. Da ist noch nichts bekannt. Liegt halt auch daran, dass der Opferschutz nach solchen Anschlägen auch wichtig ist, dass man den Betroffenen auch erstmal Raum geben muss, das Ganze erstmal zu verarbeiten. Es haben sich aber inzwischen schon Augenzeugen gemeldet und berichtet, unter anderem gestern in der Abendschau, da hat eine Frau geschildert, was sie da miterleben musste.
18: Wären wir nicht ins Gebüsch gerannt, hätte der uns erwischt. Der ist im Schritttempo erstmal gefahren und wir dachten, oder ich dachte, der würde einfach nur lang fahren. Und auf einmal sind wir nur noch ins Gebüsch, ich bin gerannt, meine Freunde auch. Und dann hat jemand direkt geschrien, ich will, ist hier jemand ein Arzt, wir brauchen einen Arzt. Und zwei Leute lagen am Boden. Wir dachten, die sind tot.
16: Ja, man hört, wie traumatisierend das ist. Das wird sie und viele Menschen natürlich noch ihr ganzes Leben begleiten. Gestern haben sich spontan tausende Menschen am Brandenburger Tor versammelt, viele aus der queeren Gemeinschaft, um den Opfern zu gedenken und auch um ein Zeichen zu senden, dass man sich von diesem Terror nicht einschüchtern lässt und zusammensteht. Mhm.
0: Das sagt RBB24 Inforadio-Redakteur Hans Gerbutz über den Umgang mit dem Terroranschlag und auch die Opferperspektive. Sie hören das RBB 24 Inforadio und jetzt ist es 8:08. Die heftigen Waldbrände in Frankreich wüten weiter. Rund um Bordeaux ist die Lage besonders schlimm, aber auch weiter südlich in Spanien bleibt die Lage angespannt. Hier trifft vor allem die Gegend um die Hauptstadt Madrid, aber auch die benachbarten Provinzen. König Felipe hat sich gestern ein Bild gemacht. Korrespondent Hans-Günther Kellner über seinen Besuch im Inferno.
19: Mit seinen fast 2 Metern Größe ist Spaniens König Felipe VI. Schon von Weitem zu erkennen. Er steht ganz am Ende der Turnhalle von Via Manta zwischen Feldbetten des Militärs, neben ihm Königin Letizia. Sie sprechen zu einer Gruppe von Evakuierten. Eine davon ist Maria José Alonso. Das Königspaar habe sie gefragt, wie es ihr geht, sagt die knapp 60-Jährige. Schlecht geht es mir, sagt sie. Wie soll es einem nach 3 Nächten in der Turnhalle schon gehen? Ein paar aufmunternde Worte hätten sie ihr noch gesagt. Ein wichtiger Besuch, sagt sie. Er habe ihr gezeigt, dass sich jemand um sie kümmert. Wie fast alle hier kommt sie aus Aldea del Fresno. Die Kleinstadt wurde evakuiert, bevor der Brand sie erreichte. Das Feuer war ein Dorf weiter, in 10 Kilometern Entfernung. Wir sahen nur Rauch. Aber da kam schon die Ankündigung, dass wir Aldea del Fresno räumen müssen. Zum Glück hat der Brand unsere Stadt bislang verschont. Auf unserem Grundstück ist nur Gestrüpp verbrannt. Dennoch dürfen die Evakuierten noch nicht in die Kleinstadt zurück. Einige der 2 Stockbretschen des Militärs sind eng zusammengeschoben. Es hat etwas von Camping für die Kinder, ein Abenteuer, scherzt die Marokkanerin Amal Manabi. Seit 30 Jahren lebt sie in Spanien, erzählt sie. Gerade ist sie 36 Jahre alt geworden. Aber zum Feiern hat sie keine Lust. Vor kurzem haben wir noch das Feuer in Almería am Fernsehen verfolgt. Das hat geschmerzt. Man ist ja ein Mensch. 13 Tote gab es da. Aber wenn man direkt betroffen ist, ist es doch etwas anderes. Das öffnet einem die Augen. Auch wenn hier niemand gestorben ist. Vor 2 Jahren hatten wir hier noch Überschwemmungen. Und jetzt das. Die Natur im Gebirge, bis sich das alles wieder erholt hat. Es wird viel Zeit vergehen. In diesem Jahr sind in Spanien schon mehr als 150.000 Hektar verbrannt. Mehr als 6-mal so viel wie zum gleichen Zeitraum letzten Jahres. Klimaforscher warnen schon lange vor dieser Entwicklung. Amals Bruder Mohamed schaltet sich ein. Für den Klimawandel sind wir Menschen verantwortlich. Wir müssen etwas dagegen tun. Es heißt immer, die Brände löscht man im Winter, indem man vorbeugt. Wenn es erst mal brennt, ist es zu spät. Die Schäfer müssen ihre Arbeit machen. Schafe, Ziegen und Kühe haben einst in den Wäldern das Gestrüpp abgegrast. Ganz ähnlich argumentieren Forstexperten. Auch sie halten den Einsatz von Weidetieren für einen Baustein zur Vermeidung von Waldbränden.
0: Hans-Günther Kellner war das aus dem Waldbrandgebiet in Spanien. Inzwischen gibt es vorsichtige Entwarnung, betone ich nochmal. Erste Evakuierte sollen heute zurückkehren dürfen. Jetzt aktuell ist ja Ende Juli. Viele sind in den Sommerferien und dann auch in anderen Bereichen ist Sommerpause, zum Beispiel im Brandenburger Landtag. Allerdings nutzen die Parteien diese sogenannte saure Gurkenzeit, um vor Ort mit Leuten aus ihrem Wahlkreis, aber vor allem potenziellen Wählerinnen und Wählern in Kontakt zu kommen. Wir gucken uns in den nächsten Wochen deshalb in loser Folge mal an, wie genau die Parteien das machen und wie das so ankommt. Los geht's heute mit der SPD in Oranienburg. Die lockt nämlich mit Pizza und Politik. Landespolitik-Reporterin Amelie Ernst hat sich ein Stück anbieten lassen.
20: Wir haben einmal Margarita-Pizza dabei und Salami-Pizza haben wir uns geholt. Nö, die geht auf jeden Fall weg.
21: Paul Winter weiß, was ankommt bei Jugendlichen. Heute steht der Biertisch der Jusos Oberhavel neben einer Skateranlage mitten in Oranienburg.
20: Wir haben das schon in Velten gemacht, wir haben das in Henningsdorf haben wir das schon gemacht, in Zedenick, in Glienicke. Und uns ist es einfach wichtig, mit den Jugendlichen im Kontakt zu bleiben. Und wie geht's euch, wie läuft's in der Schule, was beschäftigt euch gerade? Genau, aber auch Pizza anzubieten.
21: Pizza und Politik heißt das Motto. Wer mag, kann sich hier neben einem Stück Pizza und einem Getränk auch ein Gespräch abholen. Thema offen.
22: Jetzt hast du teilweise 27 Schüler und ABC. Und jetzt haben die schon eine extra Schule einfach dahin gebaut in den Horthof rein, weil die völlig überfordert sind. Aber die lassen halt auch immer mehr diese Neubauwohnung dahin.
23: Das ist aber unser großes Thema in der Stadt, das behutsame halt so Wachsen. Das ist tatsächlich so. Aber ihr wollt ja auch vielleicht später mal auch eure eigene Wohnung haben. Das heißt, also ihr könnt ja nicht ewig bei euren Eltern bleiben. Dann müssen wir also Wohnung schaffen. Und dann muss auch bezahlbar sein.
22: Ja, definitiv. Aber die sind unbezahlbar. Die
21: zu volle Klassen, fehlende Sprayerwände oder Fragen zum Berufseinstieg. Auch Oranienburgs SPD-Bürgermeisterin Jennifer Colin-Feder stellt sich den Fragen der Jugendlichen.
24: Ja, Social Media ersetzt ja auf jeden Fall den direkten Austausch.
23: austauschen nicht. Und hier können wir halt Gespräche auf Augenhöhe führen. Das ist ja immer eine Hürde, einen Erwachsenen und dann noch einen Politiker anzusprechen. Aber wenn wir hier vor Ort sind, dann reden wir auf Augenhöhe. Fragen, wie läuft's, wo läuft's nicht gut, was müssen wir verbessern, wo denkt ihr, sollten wir unseren Job besser machen? Und das ist eben im direkten Austausch viel freundlicher auch.
21: Auch Björn Lüttmann, Stadtverordneter und SPD-Fraktionschef im Landtag, sucht den Kontakt zu potenziellen Jungwählern, so wie Moses Hoppen. Der ist 18 und nimmt sich ein Stück Margarita und eine Cola. Sein Thema, die Social-Media-Altersgrenze für Kinder und Jugendliche.
3: Kumpel von meinem kleinen Bruder, da ist einfach was kaputt gegangen im Kopf, weil der halt so als kleiner Junge schon sehr dolle Sachen gesehen hat. Also,
4: ja, dass teilweise 9- oder 10-Jährige schon Pornografie zum Beispiel sich angucken.
3: Also Pornografie habe ich mitbekommen, dass die einen Ausweischeck jetzt machen, glaube ich. Ich weiß zwar nicht, wie die das umsetzen wollen, dass man sich mit Ausweis verifizieren muss, aber ich denke, das ist eine sinnvolle Sache. Also.
4: Bis 14 oder über 14 Social Media, das ist ja auch eben immer so eine Frage. Ne? Wenn manche sagen, man müsse Kindern und Jugendlichen einfach stärker beibringen, wie man mit Social Media umzugehen hat, dann könnten sie es auch im jüngeren Alter. Und andere sagen, nee, bis zu dem Alter sollte man eigentlich gar nicht. Ne? Das sind ja so die beiden Linien irgendwie, die es da so gibt.
3: Aber ich finde, der durchgehende Kontakt mit sozialen Medien als kleines Kind ist schon eher kritisch.
21: Die Pizzakartons leeren sich merklich. Das kostenlose Angebot an der Skateranlage spricht sich schnell rum, auch wenn nicht jeder Jugendliche Lust auf ein politisches Gespräch hat. Moses und Henning sind nach 3 Stücken Pizza satt und ganz zufrieden.
22: Also ich finde es angenehm. Man kann hier ein bisschen reden. Man hat hier Pizza, so über die Probleme auch sprechen, was einen stört, was gut ist.
3: Das macht Sinn, dass man halt mit den Leuten irgendwie ins Gespräch kommt und dass die Jugendlichen auch was zu sagen haben.
21: Die beiden machen sich wieder auf den Weg Richtung Skaterbahn. Genug geredet für heute.
5: Ja, natürlich.
0: Wie die Brandenburger Parteien. In der Sommerpause den Kontakt zu den Bürgerinnen und Bürgern suchen, das hat Landespolitikreporterin Amelie Ernst bei der SPD in Oranienburg beobachtet.
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0: Tadej Pogacar hat zum 5. Mal die Tour de France gewonnen. Der Slowene zählt jetzt zu den 5 Rekordsiegern. Steffen Gahr mit einer Bilanz der Tour 2026.
7: Tadej Pogacar fuhr stolz über die Champs-Élysées, Ehrenrunde des Toursiegers im Abendlicht von Paris. Für den Slowenen ist es Toursieg Nummer 5. Damit steht er endgültig auf einer Ebene mit den Radlegenden Anquetil, Merckx, Hino und Indurain.
24: Every victory is really special and 5 wins, it's something that you wouldn't even maybe write in a storybook.
7: Jeder Sieg ist besonders, aber 5 Siege, das ist unglaublich. So viel Fantasie kann keiner haben. Ich kann es auch nicht glauben. Du musst lieben, was du machst. Du brauchst Leute, denen du vertraust und die dir helfen.
24: That they help you.
7: Großen Anteil an Pogacars Erfolg hat Nils Polit. Der Kölner blieb, anders als andere Pogacar-Helfer, gesund und an der Seite des Slowenen. Damit war Polit auch der erfolgreichste deutsche Fahrer bei dieser Tour.
25: Tadej hat sich gerade schon sehr bedankt. Ich denke, wir haben als Mannschaft einen riesen Job gemacht in den letzten 3 Wochen. Und Radsport ist ein Mannschaftssport und ohne Mannschaft geht das auch nicht.
7: Das große Finale von Paris war anders als sonst. Kein Champagner, keine Fliegerstaffel in blau-weiß-rot. Im Zeichen derer, die mit den Waldbränden an der Atlantikküste zu kämpfen haben. Ein ruhiges Finale, aber war es nur zu Beginn. Am Montmartre-Hügel dann Zehntausende in den engen Gassen hinauf zur Sacré-Cœur-Basilika. Und Tadej Pogacar forciert an den Anstiegen die große Jagd auf den Etappensieg. Mathieu van der Poel war immer bei ihm und der Niederländer sicherte sich den Sieg in einem Sekundenkrimi. Die Topsprinter rasten von hinten heran, van der Poel aber rettete den Sieg. Max Kanter wurde bärenstarker Vierter.
26: Die letzten Tage haben wir alle so viel investiert, um hier anzukommen. Und dann kommt man in die Position, um hier um den Sieg mitzusprinten und dann fehlt nicht viel. Ja, das ist natürlich bitter. Ich bin gerade ziemlich enttäuscht, aber... Ja, am Ende ist es meine erste Tour de France. Ich muss die Erfahrung einfach mitnehmen und muss das Positive daraus ziehen.
7: Florian Lipowitz schaute von zu Hause aus zu. Nach dem Touraus und dem Schlüsselbeinbruch erlebte Lipowitz das Tourfinale auf dem Sofa, immer noch geknickt.
27: Mir geht es natürlich den Umständen entsprechend ganz gut. Die OP ist gut verlaufen. Ich bin jetzt schon wieder daheim und fokussiere mich jetzt dann auf die Erholung.
7: Lipowitz Teamkollege Remco Evenepoel beendete diese Tour auf Gesamtrang 2. Der Olympiasieger aus Belgien hat auch 2 Etappen gewonnen. Podium und Tageserfolge. Damit hat das deutsche Team um Lipowitz die Ziele erreicht.
27: Ja, ich denke, es ist natürlich ein Riesenerfolg. Ich glaube, das ganze Team hat natürlich auf das Ergebnis hingearbeitet. Am Ende steht ein Fahrer dann auf dem Podium, aber es ist natürlich ein riesen Team, was dahinter steht und ich glaube, da kann können alle darauf stolz sein.
7: Ein Etappensieg eines deutschen Fahrers gab es wieder nicht. Die fünfte Tour in Folge ohne deutschen Tageserfolg. Aber der fünfte Toursieg von Pogacar war dank Nils Polit zumindest ein bisschen made in Germany.
0: Steffen Gahr war das mit einer Bilanz der Tour de France 2026.
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8: A10 westlicher Berliner Ring Richtung Dreikafeland zwischen Großkreuz und Leest. Baustellenstau 20 Minuten. A13 Dresden Richtung Berlin zwischen Dreieck Spreewald und Duben. Stau an einer Baustelle 20 Minuten. Stadtverkehr Berlin A100 Stadtring in beiden Richtungen. Dichter Verkehr an den Baustellen zwischen Detmolder Straße und Albuinstraße. Charlottenburg, die Schlossstraße, ist Richtung Kaiserdamm wegen einer Baustelle bis Ende des Monats gesperrt. Mitte Leipziger Straße in beiden Richtungen, Höhe Friedrichstraße, ist wegen Bauarbeiten bis Anfang September jeweils nur eine Spur frei. Schöneberg, die Monumentenstraße, ist zwischen Hochkirch und Hohenfriedbergstraße wegen eines Kraneinsatzes bis morgen Abend in beiden Richtungen gesperrt. Und Starkenheerstraße stadtauswärts zwischen Wiesenweg und Weidenweg ist wegen Bauarbeiten bis morgen nur eine Spur frei.
0: Und jetzt ist es 20 nach 10.
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0: Ich bin Jasper Speck, guten Tag. Wie kann es sein, dass jemand, der als islamistischer Gefährder bekannt ist, der sich dem IS anschließen wollte, frei herumläuft und dann einen Anschlag verübt? Er war sogar zweimal bei einem Deradikalisierungsprogramm. Das Gespräch mit einem Mitarbeiter davon hören Sie hier gleich nach den Nachrichten mit Jonas Ziegler.
8: Berlins regierender Bürgermeister Wegner fordert nach dem mutmaßlich islamistischen Anschlag auf den CSD ein härteres Vorgehen gegen Gefährder. Der CDU-Politiker sagte RBB 888, man müsse den Verfassungsschutz stärken, um gewaltbereite Gruppen in der Stadt besser zu überwachen. Außerdem brachte er die Idee ins Spiel, Gefährdern Fußfesseln anzulegen. Die Berliner Justizsenatorin Badenberg wiederholte in der ARD am Morgen die Forderung, das Jugendstrafrecht zu überprüfen. Der Tatverdächtige des Anschlags war im Mai nach Jugendstrafrecht auf Bewährung verurteilt worden und auf freiem Fuß. Badenberg sagte, um Straftäter konsequent zur Verantwortung zu ziehen, müsse man für sie das Erwachsenenstrafrecht anwenden. Nach dem Tod des mutmaßlichen Attentäters gehen die Sicherheitsbehörden davon aus, dass keine weitere Gefahr besteht. Bundesinnenminister Dobrindt sagte am Abend in der ARD, derartige Anschläge würden typischerweise von Einzeltätern verübt. Der Tatverdächtige ist gestern Abend bei einem Polizeieinsatz erschossen worden. Jan Menzel, RBB 24 Landespolitik.
9: In einer Kleingartenkolonie im Bezirk Spandau wurde der mutmaßliche Attentäter Abdul B. gestellt. Nach Darstellung eines Polizeisprechers ging der 21-Jährige mit einer Stichwaffe auf die Polizisten zu, die daraufhin schossen. Trotz noch vor Ort eingeleiteter Wiederbelebungsmaßnahmen starb der mutmaßliche Attentäter. Nach dem bisherigen Stand der Ermittlungen soll er am späten Samstagabend einen weißen Kleintransporter in den Berliner Tiergarten gesteuert und dabei Menschen überfahren haben. Eine Frau starb, 29 Personen wurden zum Teil schwer verletzt.
8: Der bisherige parlamentarische Geschäftsführer der Unionsfraktion Bilger soll neuer Bundesverkehrsminister werden. Wie Regierungssprecher Cornelius gestern Abend mitgeteilt hat, will Bundeskanzler Merz Bilger heute vorschlagen. Im RBB 24 Inforadio hat der parlamentarische Geschäftsführer der CSU-Landesgruppe Brandl gesagt, er sei froh, dass die Hängepartie endlich ein Ende habe. Gleichzeitig lobte er die Personalentscheidung.
10: Steffen Bilger ist eine Top-Besetzung. Er bringt alles mit, was man als Verkehrsminister braucht. Er war selber schon im Haus, also er hat vier Jahre lang als Staatssekretär in dem Haus gearbeitet. Er kennt die Fraktion, war jetzt parlamentarischer Geschäftsführer. Ich war sein Stellvertreter bisher. Und der wird es gut machen und kann von Minute 1 an losstarten.
8: Reinhard Brandl, parlamentarischer Geschäftsführer der CSU-Landesgruppe. In Frankreich versucht die Feuerwehr weiter, den großflächigen Waldbrand bei Bordeaux unter Kontrolle zu bringen. 250.000 Menschen wurden bereits in Sicherheit gebracht. Um Urlauber fernzuhalten, wurden Ferienlager untersagt. Ab morgen soll die Temperatur wieder steigen, was die Löscharbeiten erschweren könnte. Auch in anderen Gegenden Frankreichs toben Waldbrände. Ähnlich dramatisch ist die Situation in Teilen Spaniens. Dort brachten die Behörden mehr als 75.000 Menschen in Sicherheit. Die Waldbrände bei Madrid und Valencia sind weiter nicht unter Kontrolle. Auffrischender Wind dürfte die Löscharbeiten zusätzlich erschweren. Die Wohlfahrtsverbände in Brandenburg protestieren heute gegen Teile der geplanten Pflegereform. Dafür werden Betten vor Pflegeeinrichtungen gestellt und Plakate an Autos geklebt. Der Protest richtet sich unter anderem dagegen, dass der sogenannte Entlastungsbetrag bei Pflegestufe 1 gestrichen werden soll. Angesichts der niedrigen Renten in Brandenburg seien die monatlich 131 Euro eine Summe, auf die viele nicht verzichten könnten, heißt es von den Wohlfahrtsverbänden. Das Gesundheitsamt im Landkreis Ostprignitz-Ruppin mahnt jetzt auch zur Vorsicht vor dem Kiefernprozessionsspinner. Die Raupen könnten gesundheitliche Schäden verursachen. Der Kiefernprozessionsspinner ist vor allem in den Neuruppiner Ortsteilen Krangen und Zippelsförde vermehrt beobachtet worden. Björn Hasewendt, RBB 24.
2: Wie der Eichenprozessionsspinner gehört auch der Kiefernprozessionsspinner zu den heimischen Nachtfaltern. Die Raupen mit ihren langen Brennhaaren ziehen in Prozessionen auf Futtersuche. Die Haare können Hautausschläge, allergische Reaktionen und im schlimmsten Fall sogar Schocks auslösen. Nach der Verpuppung bleiben die Brennhaare in den sackartigen Gespinsten in den Bäumen zurück und können noch lange Zeit Reaktionen verursachen. Wer damit in Berührung kommt, sollte die Haut gründlich mit Wasser abspülen und betroffene Kleidung bei mindestens 60 Grad waschen, rät das Gesundheitsamt.
8: Soweit die Nachrichten. 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Das Wetter. Heute bis zum Mittag abziehende Schauer und zeitweise sonnig. Am Nachmittag wolkiger und leichte Schauer. Maximal 21 bis 24 Grad. Zurzeit in Berlin-Buch 16 und in Tempelhof 17 Grad, in Angermünde 15 und in Lübben im Spreewald 18 Grad. Frischer Wind aus Nordwest. Morgen ein Wechsel von Sonne und Wolken, meist trocken bei 24 bis 26 Grad. Die Zeit 10.25 Uhr.
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11: Hier ist Jasper Speck. Guten Tag. Der Christopher Street Day ist ja nicht nur eine große Feier in Berlins Mitte. Der CSD ist vor allem eine Demonstration. Samstagabend demonstrierten tausende Menschen für queere Rechte, aber eben auch für eine offene und eine tolerante Gesellschaft. Aber dann kam der Horror in Form eines Anschlags. Eine Frau starb und 29 Menschen wurden verletzt. Der Täter mutmaßlich Abdul B. Er wurde gestern Abend in einer Kleingartenanlage in Spandau erschossen. Wer aber war Abdul B.? Wir wissen, dass er 21 Jahre alt war, in Berlin geboren wurde, deutscher Staatsbürger war und 2025 versucht hatte, sich der Terrormiliz IS anzuschließen. Abdul B. stand auch mit dem Berliner Gewaltpräventionsprojekt Violence Prevention Network in Kontakt. Der Verein soll gewaltbereite Islamisten deradikalisieren. Darüber konnte ich vorhin mit Thomas Mücke vom Violence Prevention Network sprechen. Dort hatte Abdul B. im Juni und Juli schon zwei Vorgespräche für das Deradikalisierungsprogramm. Ich wollte also wissen, wie Thomas Mücke und seine Kolleginnen und Kollegen den jungen Mann dort erlebt haben.
12: Sehr zurückhaltend, sehr freundlich, aber auch sehr angepasst in seinen Antworten, sodass er nicht durchschaubar gewesen war und bestimmte Themenbereiche wie seine Ideologie er sich gar nicht großartig darauf eingelassen hatte, sodass wir schon nochmal Zweifel hatten, ob er für das Deradikalisierungsprogramm geeignet ist.
11: Also er hat nicht den Eindruck gemacht, dass er an Deradikalisierung interessiert ist?
12: Er hat es nicht offen sich dagegen ausgesprochen. Und das ist das Problem bei Weisungen. Denn Weisungen einer gerichtlichen Auflage müssen ja erfüllt werden. Aber wir kennen natürlich schon, weil wir sehr professionell auch vorgehen, ob sich eine Person wirklich ernsthaft aus diesem Prozess einlässt. Und wir brauchen eine gewisse Bereitschaft und eine Bereitwilligkeit, eine Veränderungsmöglichkeit ins Auge zu fassen. Wenn wir das nicht erkennen, dann kommen wir nach der dritten Sitzung zu der Entscheidung, dass wir ihn dann nicht in das Programm aufnehmen können.
11: Wie wären denn jetzt die nächsten Schritte mit ihm gewesen? Soweit ich informiert bin, hätte diese Woche ein neuer Termin angestanden, oder?
12: Der entscheidende dritte Termin hätte heute stattgefunden. Und dann hätten wir ihm erstmal eine Rückmeldung gegeben, welchen Eindruck wir bei ihm haben und ob er wirklich ernsthaft an seinem Radikalisierungsprozess arbeiten möchte. Das wäre heute das Thema gewesen, ja.
11: Was wäre passiert, wenn Sie zu dem Schluss gekommen wären, er ist nicht interessiert an Deradikalisierung? Was passiert dann?
12: Erstmal, sowas kommt selten vor. Wir haben eine geringe Quote, dass wir die Leute nicht nehmen. Die liegt bei ungefähr 2%. Aber in dem Moment wird dann die auftraggebende Seite, das wäre jetzt die Bewährungshilfe, informieren, dass wir ihnen nicht weitere Maßnahmen durchführen können.
11: Was, vielleicht können Sie uns nochmal mitnehmen. Wie genau läuft so eine Deradikalisierung ab bei Ihnen? Was machen Sie mit den Menschen?
12: Also erstmal müssen wir schauen, ob die Person bereit ist, sich in diesen doch sehr langwierigen Arbeitsprozess, es geht dann manchmal über 2-3 Jahre, bereit ist, sich darauf einzulassen. Und wir haben dabei erstmal natürlich die Zielsetzung, dass nicht andere Personen gefährdet werden. Deswegen gibt es bei Hochrisikopersonen auch eine Zusammenarbeit mit der Polizei. Das ist ein System, was wir hier in Deutschland schon seit vielen Jahren eingeführt haben. Und dann thematisieren wir mit ihm, wie es überhaupt zu diesem Prozess gekommen ist. Also was ist in seinem Leben passiert, dass er sich einer extremistischen Gruppe für ihn attraktiv gewesen war und dass er selbst ein Verständnis dafür hat, dass es auch ein Ergebnis seiner Lebensereignisse ist. Und wir versuchen dann mit ihm natürlich auch immer ideologische Themen anzusprechen, nicht in der Form, dass wir sagen, wir haben hier die bessere Wahrheit, sondern dass er andere Sichtweisen erfährt und dass ein eigenständiges Denken wieder möglich ist. Und dann schauen wir uns an, in welchen Konfliktsituationen bewegt sich die Person, bearbeiten sie mit ihnen und wie sieht die soziale Integration aus, weil wir müssen dann versuchen, wieder eine Brücke in die Gesellschaft zu schaffen. Wir müssen uns aber sehr oft auch anschauen, wie sind die psychischen Auffälligkeiten der Person. Wir müssen uns auch anschauen, wie sind die Gewaltauffälligkeiten der Person. Und wir müssen uns anschauen, wie geht die Person eigentlich mit kritischen Ereignissen und Krisen um, indem sie nicht versucht, mit destruktiven Verhaltensweisen aus der Realität zu flüchten. Das ist ein sehr umfangreiches Programm. Es dauert sehr lange und das ist auch sehr arbeitsintensiv und auch eine sehr enge Arbeitsbeziehung.
11: Was sind denn vielleicht nochmal dann so die größten Herausforderungen für Sie in dieser Arbeit mit den Menschen?
12: Die größte Herausforderung ist die Kontaktaufnahme und das Vertrauen, gegenseitig Vertrauen zu entwickeln, weil das brauchen wir, ansonsten können wir den Prozess nicht durchführen. Und es ist natürlich nicht leicht, Personen, die sehr auffällig waren in der extremistischen Szene, sie wieder auch in die Gesellschaft zu integrieren, Arbeit, Ausbildungsmöglichkeiten zu finden. Also die soziale Integration ist eine besondere Herausforderung. Wir schauen uns ja die Personen an, wie sie sich auch über Jahre hinaus entwickeln. Wir haben 490 gefahrenrelevante Fälle im Bereich Islamismus zu bearbeiten. Da hatten wir einen Rückfall. Rückfall messen wir an straffälligen, gewalttätigen Verhalten oder wieder Zuordnung zur extremistischen Szene.
11: Einer von 490?
12: Einer von 490, weil aber auch der Prozess sehr intensiv ist. Aber in der sozialen Integration, da brauchen wir längere Zeit. Da müssen wir uns sehr anstrengen. Deswegen ist es ja auch ein Bereich der sozialen Arbeit.
11: Abdul B. war ja den Behörden bekannt als Islamist, war zweimal schon vorstellig bei Ihnen geworden. Er wollte sich mal dem IS anschließen, zeigte, wie Sie es jetzt ja sagen, nicht ganz so viel Motivation, ehrlich am Deradikalisierungsprogramm teilzunehmen. Was muss sich denn Ihrer Ansicht nach ändern oder was muss jetzt passieren, damit so jemand eben nicht dazu kommt, dann tatsächlich einen Anschlag zu verüben?
12: Ja, das Problem ist, wir haben hier mit einer Person zu tun, die am Ende seines Radikalisierungsprozesses stand und die mit terroristischen Organisationen in Verbindung war. Nun hatten wir hier keine Turboradikalisierung, von der oft gesprochen wird, sondern wir kriegen ja mit, dass es schon ein sehr langer Prozess von mehreren Jahren gewesen war. Und die Frage stellt sich natürlich und stellt sich auch uns, wenn er schon sehr jung und mit seinem 16. Lebensjahr deutlich aufgefallen ist, warum wird der Versuch, ihm ein Deradikalisierungsprogramm anzubieten, erst so spät erfolgt? Wäre das mit 16 Jahren passiert, hätte man wahrscheinlich Erfolgschancen gehabt.
11: Das sagt Thomas Mücke vom Violence Prevention Network, dem Deradikalisierungsverein, mit dem auch der mutmaßliche Attentäter vom CSD Abdul B. in Kontakt stand. Jetzt ist es 10 Uhr und 32 Minuten. Sie hören das RBB 24 Inforadio an diesem Montag. Der RE1 ist das Bahnsorgenkind hier in der Region. Vor allem im Ostteil der Strecke gibt es immer wieder Bauarbeiten und Sperrungen. Auch jetzt gerade wieder. Seit gestern Abend fahren zwischen dem Berliner Ostbahnhof und Frankfurt-Oder keine Züge mehr. 3 Wochen lang. Bis zum 15. August müssen die Fahrgäste auf Ersatzbusse umsteigen. Wie das läuft, hat sich RBB-Reporter Ivo Ziemann heute Morgen mal in Fürstenwalde, das so ungefähr auf der Hälfte der Strecke, angeschaut.
13: Also hier in Fürstenwalde ist deutlich weniger los, weniger Stress, weniger Chaos, als man es vielleicht erwarten könnte. Die Busse kommen regelmäßig und pünktlich. In Richtung Berlin kommen auch immer gleich drei Busse am Stück. Es kommen also auch alle Leute Richtung Berlin weg. In Richtung Frankfurt fährt immer ein Bus und da fahren auch viel, viel weniger Leute. Wahrscheinlich ist die Ferienzeit auch gut dafür. Natürlich bedeutet es für viele Leute eine deutlich längere Fahrzeit zur Arbeit. Ich habe mich mal ein bisschen umgehört.
14: Naja, die Fahrzeit ist recht lang und es ist scheinbar besser organisiert als beim letzten Mal. Also die Busse fahren zu unterschiedlichen Zeiten ab. Man kommt nicht durcheinander, welcher Bus jetzt über die Dörfer fährt und welcher über die Autobahn fährt. Das ist besser organisiert.
15: Bis Erkner mit dem Bus. Und dann weiter mit der S-Bahn bis Friedrichshagen und dann wieder mit der S-Bahn weiter. Nach 2,5 Stunden ungefähr.
16: Ich werde circa eine Stunde, ein bisschen mehr.

0: aus Fürstenwalde.
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0: Berlin war ja mal ein riesiger Industriestandort. Davon geblieben Bruchteile. Siemens mit Gasturbinen und Schaltbauteilen, BMW-Motorräder, Stadler in Pankow im Bereich Fahrzeugbau. Einer der wichtigsten industriellen Arbeitgeber ist aber Bayer, beschäftigt am Standort Wedding knapp 5000 Mitarbeiterinnen und Mitarbeiter. Wirtschaftsreporter Jan Palokat hatte die Gelegenheit, mit der Berliner Standortleiterin Bettina von Streit über die Aussichten des Standorts zu reden.
2: Der Bayer-Konzern ist Urgestein im deutschen Aktienindex DAX. Zuletzt hatte er wegen eines Zukaufs in der Agrarchemie enorm zu kämpfen. Das Stichwort lautet Glyphosat und die Frage, ob der Unkrautvernichter mit Krebsfällen in Verbindung steht. Inzwischen hat sich das Thema juristisch ein Stück weit geklärt. Aber es ist eines, das in Berlin eine untergeordnete Rolle spielt. Der Standort ist spezialisiert auf ein anderes Standbein, Medikamente. Bettina von Streit.
3: Berlin ist unser globales Hauptquartier für das Arzneimittelgeschäft, und zwar das Verschreibungspflichtige. Und hier vereinen wir industrielle Fertigung, auch große Volumenfertigung von Arzneimitteln, Forschung und Entwicklung und wie gesagt Hauptverwaltung, aber auch globale Verwaltung, das heißt Vertrieb, Vermarktung von Arzneimitteln, aber auch Zulassungsthemen.
2: Die Standortleiterin wurde 1981 in Stuttgart geboren, verbrachte aber nur wenig Lebenszeit in Schwaben. Bedingt durch die ebenfalls privatwirtschaftliche Karriere ihres Vaters kam sie herum in der Welt, auch im Ausland. Sie sagt selbst, sie sei ein Stück weit entwurzelt. Berlin wurde nach TU-Studium und Aufstieg bei Bayer am Standort zur Wahlheimat. Die Stadt käme ihrer eigenen Biografie durch seine Diversität noch am nächsten, sagt die Wirtschaftsingenieurin. Hier im Ostteil der Republik werde sie auch kaum noch auf den Umstand angesprochen, dass eine Frau in einer früher männerdominierten Branche Führungsaufgaben hat.
3: Also es scheint tatsächlich auch so ein Ost-West-Ding zu sein, dass ich eher im Westen der Republik angesprochen werde. Was machen denn jetzt gerade meine Kinder, wenn ich doch hier auf Dienstreise bin?
2: Inhaltlich plant der Aspirinhersteller, der noch heute von dieser Erfindung aus dem Jahr 1899 profitiert, bald wieder mehr Innovationstempo vorzulegen. Gerade auch am Standort Berlin. Soeben wurde der Grundstein gelegt für ein neues Zentrum für Zell- und Gentherapie am Nordhafen. Bayer hofft hier Anschluss zu finden an einen globalen Trend. Ein Anliegen, das nur gemeinsam gelinge, im Verbund mit privaten und öffentlichen Forschungsinstitutionen wie der Charité.
3: Also die Charité hat ja mehrere Rollen in so einem Ökosystem. Zum einen Grundlagenforschung, und da sind sie sehr weit vorne, medizinische Forschung. Zum anderen klinische Erprobung.
2: Auch Startups nimmt der Konzern unter seine Fittiche. Bettina von Streit hofft darauf, im Medizinbereich stärker den Gründungsgedanken zu verankern. Talente strebten zu oft Chefarztkarrieren an, statt sich ins Unternehmerische zu wagen. Mit talentierten Berufsanfängern wiederum gibt's ein anderes Problem. Azubis kämen oft aus der Region, wohnten noch bei den Eltern. Junge Leute von außerhalb schreckten oft zurück wegen des Mangels an verfügbaren, bezahlbaren Wohnungen. Bayer will diese Beschwerden lindern und Flächen für den Wohnungsbau aktivieren, die das Unternehmen im Zuge der Schering-Übernahme zahlreich geerbt hatte.
0: Wirtschaftsreporter Jan Palokat war das. Und jetzt kommen hier gleich die Nachrichten und danach hören Sie bei uns das Medienmagazin mit Theresa Sickert. Sie hat sich das Hauptstadtstudio von RTL und NTV angeschaut. Das hören Sie dann hier gleich in 5 bis 10 Minuten.
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4: A13 Dresden Richtung Berlin zwischen Dreieck Spreewald und Duben. Stau an einer Baustelle. 30 Minuten. Vorsicht in der Gegenrichtung A13 Dresden Richtung Berlin. Das ist nicht die Gegenrichtung. Hinter Großräschen ist eine ungesicherte Unfallstelle. A10 westlicher Berliner Ring Richtung Dreikafeland zwischen Großkreuz und Leest. Baustellenstau 20 Minuten. Stadtverkehr Berlin. Vorsicht auf der A111 stadtauswärts. Hinter der Holzhauser Straße steht ein defekter LKW auf der rechten Spur. 100 Stadtring in beiden Richtungen. Dichter Verkehr an den Baustellen zwischen Detmolder und Albuinstraße. Moabit, die Putlitzbrücke, ist wegen eines Kraneinsatzes noch bis Sonnabend voll gesperrt.
0: Und jetzt wird es 20 vor 11.
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0: Ich bin Jasper Speck. Guten Tag. Der mutmaßliche Täter vom Anschlag auf den CSD am Samstagabend ist tot. Gestern Abend wurde er in einer Kleingartenanlage erschossen. Heute am Tag 2 nach dem furchtbaren Anschlag mit einer Toten und 29 Verletzten werden die Stimmen aus Politik und Gesellschaft lauter die Konsequenzen fordern. Jonas Ziegler hat die Nachrichten.

0: Nach dem mutmaßlich islamistischen Anschlag auf den CSD in Berlin läuft die Debatte über Konsequenzen. Im Fokus steht die Frage, warum der mutmaßliche Attentäter zu einer Bewährungsstrafe nach Jugendstrafrecht verurteilt wurde, obwohl er als Gefährder bekannt war. Der innenpolitische Sprecher der SPD-Fraktion im Berliner Abgeordnetenhaus Matz sagte im RBB 24 Inforadio, dass es in dieser Woche eine Sondersitzung des Innenausschusses geben soll. Man habe Fragen an Innenverwaltung und Justiz. Berlins Justizsenatorin Badenberg forderte in der ARD erneut, zu überprüfen, ob die Maßstäbe des Jugendstrafrechts noch zeitgemäß sind.
1: Wir hatten vergleichbare Fälle und härter zu bestrafen wären sie, wenn man das Erwachsenenstrafrecht anwenden würde. Nochmal, das ist eine Forderung, die wir seit Jahren stellen. Denn das Jugendstrafrecht hat einen ganz anderen Grundgedanken, nämlich den Erziehungsgedanken.
0: Die Berliner Justizsenatorin Felor Badenberg, CDU. In Potsdam wird heute der Opfer des Anschlags am Rande des Berliner CSD gedacht. Für den späten Nachmittag hat Oberbürgermeisterin Aubel zu einer Gedenkveranstaltung auf dem Alten Markt eingeladen. Der Termin steht unter dem Motto »Gemeinsam für Vielfalt gegen Hass«. Nach der Parade zum Christopher Street Day hatte am späten Samstagabend ein Auto im Tiergarten mehrere Menschen angefahren. Eine Frau wurde getötet, mindestens 29 Menschen wurden verletzt, einige schwer. Der mutmaßliche Täter wurde gestern von der Polizei erschossen, als die Beamten versuchten, den 21-Jährigen festzunehmen. Der bisherige parlamentarische Geschäftsführer der Unionsfraktion Bilger soll neuer Bundesverkehrsminister werden. Wie Regierungssprecher Cornelius am Abend mitteilte, will Bundeskanzler Merz Bilger heute vorschlagen. Eigentlich wollte Merz Verkehrsminister Schnieder schon vorige Woche ablösen. Allerdings sagte der vorgesehene Nachfolger dann kurzfristig ab. Schnieder kündigte gestern an, selbst um Entlassung zu bitten, um den so wörtlich unwürdigen Zustand zu beenden. Der parlamentarische Geschäftsführer der CSU-Landesgruppe Brandl sagte im RBB 24 Inforadio, er sei froh, dass die Hängepartie nun vorbei ist. Bilger sei als ehemaliger Staatssekretär im Verkehrsministerium eine sehr gute Besetzung. In Südfrankreich kämpfen die Feuerwehren weiter gegen die verheerenden Waldbrände. Nach offiziellen Angaben sind die Feuer weiter außer Kontrolle und inzwischen nur noch 15 Kilometer vom Ballungsraum Bordeaux entfernt. Auch in Spanien, südlich von Madrid, sind die Waldbrände noch nicht unter Kontrolle. Aus Madrid Hans-Günther Kellner.
2: Die Löschmannschaften hätten zwar eine weitere Ausbreitung des Feuers verhindern können, doch der Wind mit Böen aus häufig wechselnden Richtungen erschwere ihre Arbeit, hat der spanische Innenminister Fernando Grande Marlaska erklärt. Bei den drei eng zusammenliegenden Bränden mit insgesamt 77.000 Hektar Fläche handele es sich um das schlimmste und aggressivste Feuer in der jüngeren Geschichte Spaniens, so der Minister wörtlich. In diesem Jahr sind in Spanien mehr als 150.000 Hektar Wald in Flammen zum Opfer gefallen. Dies ist sechsmal so viel wie zum gleichen Zeitraum des Vorjahres.
0: Die Stimmung in den deutschen Unternehmen hat sich erneut etwas aufgehellt. So ist der IFO-Geschäftsklima-Index im Juli das dritte Mal in Folge gestiegen. Um einen Punkt auf knapp 87 Punkte. Das Münchner IFO-Institut hat rund 9.000 Führungskräfte befragt. Demnach zeigt sich die deutsche Wirtschaft trotz der unsicheren Lage am Persischen Golf weniger pessimistisch. Die Wohlfahrtsverbände in Brandenburg protestieren heute gegen Teile der geplanten Pflegereform. Dafür werden Betten vor Pflegeeinrichtungen gestellt und Plakate an Autos geklebt. Der Protest richtet sich unter anderem dagegen, dass der sogenannte Entlastungsbetrag bei Pflegestufe 1 gestrichen werden soll. Angesichts der niedrigen Renten in Brandenburg seien die monatlich 131 Euro eine Summe, auf die viele nicht verzichten könnten, heißt es von den Wohlfahrtsverbänden. Das Gesundheitsamt im Landkreis Ostprignitz-Ruppin mahnt jetzt auch zur Vorsicht vor dem Kiefernprozessionsspinner. Die Raupen des Nachtfalters könnten Gesundheitsschäden verursachen. Der Kiefernprozessionsspinner ist vor allem in den Neuruppiner Ortsteilen Krangen und Zippelsförde vermehrt beobachtet worden. Ähnlich wie beim Eichenprozessionsspinner können die Brennhaare der Raupen Hautausschläge, allergische Reaktionen oder auch Schocks auslösen. Soweit die Nachrichten, weitere Meldungen aus Berlin und Brandenburg auf rbb24.de. Das Wetter. Heute bis zum Mittag abziehende Niederschläge und zeitweise sonnig. Ab dem Nachmittag wolkiger und leichte Schauer, maximal 21 bis 24 Grad. Zurzeit in Berlin-Köpenick 17 und in Kladow 19 Grad, in Eberswalde 15 und in Luckenwalde 19 Grad. Es weht frischer Wind aus Nordwest. Morgen ein Wechsel von Sonne und Wolken, meist trocken bei 24 bis 26 Grad. Die Zeit 10.44 Uhr.
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4: RTL Empfang, guten Morgen.
5: Guten Morgen, Theresa Sickert.
4: Ja, ich lasse Sie rein. Schön.
5: Und zack, bin ich drin im Hauptstadtstudio von RTL und NTV. Hier am Standort in Berlin arbeiten mehr als 200 Journalistinnen und Journalisten, unter anderem für NTV Stern und RTL News, wo in den vergangenen Monaten massiv an Personal gekürzt wurde. Passt das in eine Zeit, in der immer mehr Menschen nachrichtenmüde und politikverdrossen sind? Das will ich heute herausfinden und nehme Sie mit auf diesen Redaktionsbesuch bei RTL im Medienmagazin hier bei RBB 24 Inforadio. Ich bin Theresa Sickert, herzlich willkommen. Thomas Prekelt ist Studioleiter am Hauptstadtstandort und von ihm wollte ich zunächst wissen, was hier alles produziert wird.
6: Also als erstes behalten wir mal so ein bisschen die Politik auch im Blick. Also Politik ist ja Gesellschaft und alles. Aber von linearen Sendungen von morgens um 6 Uhr, Frühstücksfernsehen sozusagen, NTV und RTL gemeinsam, da haben wir jede Stunde einen Politikkorrespondenten, der so ein bisschen die aktuelle Lage aufdröselt für den Zuschauer. Dann Beiträge von uns, auch zum Thema Service, Gesundheit. Mit der Stiftung Warentest zusammen machen wir auch ab und zu Beiträge. Dann Mittagsprogramm, wenn Frau Baas jetzt sagt, wir müssen mindestens 500 Euro Entlastung bringen bei der großen Einkommensteuerreform, dann ist das auch beim Mittagsmagazin Thema. Dann abends RTL Aktuell Nachtjournal, das sind die linearen Formate. Daneben alles, was online und in der App passiert, bei ntv.de, kommt von hier. Das heißt, wenn es in der Tasche summt und eine Eilmeldung kommt, das ist hier ausgelöst worden im Hauptstadtstudio. Da sitzt die Redaktion dafür. Videos natürlich, Online-Videos entstehen und auch Podcasts, die es hier gibt, irgendwie zum Thema Politik, aber auch zum Thema Crime, Investigativ-Podcasts, auch Print, also Stern, Hauptstadtbüro, die Geschichten kommen von hier wie auch online. Und die Kollegen von Kapital machen ihr ganzes Wirtschaftsmagazin komplett von hier. Das entsteht komplett, dieses Heft hier in Berlin im Hauptstadtstudio.
5: Nun gab es bei RTL und auch bei NTV vor allen Dingen eine ganze Menge Entwicklung und Bewegung in den vergangenen Monaten. Ende letzten Jahres hatte RTL auch angekündigt, 600 Stellen zu streichen. Hat sich das in irgendeiner Form auch hier im Hauptstadtstudio bemerkbar gemacht?
6: Ja, ein Drittel der Stellen ist ja bei RTL News gestrichen worden, gut 200. Und das ist natürlich auch ein Anteil gewesen, der in Berlin dazugekommen ist. Aber das betrifft ja die ganze Branche inzwischen. Wir sind ja alle nicht frei davon. Radio hat es viel früher erlebt, dass man viel einfacher und günstiger produzieren muss, weil der Markt hat sich fragmentiert über Podcast, Online und so weiter. Fernsehen fängt jetzt erst damit an. Wir haben da wirklich jetzt inzwischen konsolidiert und geschaut, okay, brauchen wir noch irgendwie so viele Redaktionen? Fassen wir das nicht an einem Newsdesk zusammen inzwischen, wo wir viel schneller einfach agieren können? Denn Schnelligkeit ist das Einzige. Und unser Wasserzeichen, was wir haben für den Journalismus, das sind die Reporter, die selber rausgehen und gucken, was ist passiert. Und das, was sie gesehen, gehört, gerochen haben, das geben sie an die Zuschauer weiter. Das ist unser Wasserzeichen. Nicht gespart wurde beim Verifikationsteam. Das ist eine ganz wichtige Einheit, die wir haben. Denn Informationen bekommst du von überall inzwischen her. Aber stimmen die wirklich? Das können nur wir als Journalisten sagen.
5: Und was gehört sozusagen nicht zum Wasserzeichen? Also wo kann man sagen, da ist es vertretbar, aus Ihrer Perspektive zu kürzen?
6: Wir müssen am Newsdesk zum Beispiel enger zusammenarbeiten. Wir haben mit ganz vielen Ressorts gearbeitet, die ihre Arbeit gemacht haben. Aber ehe die Informationen zusammengeflossen sind, hat es gedauert. Das ist jetzt in dieser Art und Weise, an einem Tisch zusammenzuarbeiten, wo natürlich irgendwie weniger Menschen sitzen und weniger Menschen entscheiden, aber auch schneller entscheiden. Das ist, glaube ich, wirklich vertretbar, weil es unser Produkt besser macht. Und die andere Seite ist natürlich auch die Technik. Wie produzieren wir? Wir sind ja immer noch, wie das Radio, seit 40 Jahren nicht mehr, sind wir aber beim Fernsehen immer noch losgegangen. Kameramann, Tonmann, Reporter. Inzwischen Mobile Journalism. Also die Hälfte der Geschichten sind die Kollegen heute mit dem Handy unterwegs, weil das iPhone 17 dreht ja in 4K. Also besser als jede Kamera, die wir im Newsbetrieb sonst im Einsatz hatten. Und die gehen raus, drehen, aber immer meistens zu zweit. Heißt also, da ist einer hinter dem Gerät und einer als Reporter davor oder die Menschen ansprechen kann.
5: Trotzdem erleben wir ja ein sinkendes Vertrauen in den Journalismus, in Vertrauen in Medien generell. Ist das dann ein gutes Signal und ist das auch vielleicht die richtige Sparte, um zu kürzen, wenn man sagt, News ist jetzt das, wo wir den Rotstift ansetzen?
6: Ne, wir machen es ja nur mit weniger Menschen. News bleibt ja weiter das Rückgrat von RTL Deutschland. Und wir haben, obwohl wir im Rundfunkstaatsvertrag am Ende bei unserer Lizenz, ich glaube, die Pflicht haben, 20 Minuten Nachrichten am Tag zu machen, machen wir 7,5 Stunden Informationen. Wir haben einen kompletten Nachrichtensender, der 24 Stunden bereit ist und Breaking News macht. Da ist ja nicht gekürzt worden dran. Ganz im Gegenteil, der News-Sender fängt jetzt auch um 6 Uhr morgens mit seiner Live-Berichterstattung an. Also eine Stunde eher als bisher. Die inneren organisatorischen Abläufe, die wir hatten, die waren etwas verkrustet und die haben wir entkrustet und deswegen haben wir da ein bisschen mehr zusammengefasst und wir haben eben die Technik modernisiert und haben gesagt, wir müssen nicht überall einer großen Besetzung raus. Und da ist auch diese Einsparung irgendwie zum großen Teil entstanden.
5: Thomas Prickelt über die Arbeit im RTL-NTV-Hauptstadtstudio und die Kürzungen im Bereich von RTL News. Sina Burmeister ist stellvertretende Studioleiterin und kümmert sich um die digitale Strategie. Als RTL Anfang 2026 angekündigt hat, 230 Stellen im Bereich RTL News zu kürzen, hieß es, journalistische Kräfte sollen durch eine stärkere Digitalisierung und den Einsatz von KI effektiver genutzt werden. Von ihr wollte ich daher wissen, was heißt das nun konkret?
7: Vielleicht erstmal im ersten Blick, KI ist, glaube ich, derzeit das Hot Topic in allen Bereichen, nicht nur in der Medienbranche, sondern in der gesamten Gesellschaft, würde ich fast sagen. Es hilft uns vorbereitend bei unterstützenden Aufgaben, aber auch in der Planung, in der Produktion, in der Transkription, bei Stimmvertonung, Schnitt, Datenauswertung, also wirklich von bis. Am wichtigsten ist uns aber, es geht nicht um Automatisierung von Journalismus, sondern am Ende um Entlastung und auch effizientere Produktion, damit gerade mehr Zeit für Einordnung, aber eben auch für längere, zum Beispiel auch Investigativrecherchen am Ende bleiben. Und ich finde es immer ganz schön, das Thema KI so auf zwei Ebenen zu sehen. Ich glaube, die eine Ebene ist einmal die interne Content-Erstellung und die andere Ebene ist das externe Erlebnis für den Nutzer. Und da beispielsweise heute haben wir ein neues NTV-Sport-Vertical gelauncht und da gibt es unter anderem neben natürlich tollem Sport-Video-Content und Einordnung auch einen sogenannten Text-Kontext-Radar. Das heißt, wenn es einen Sportbegriff beispielsweise gibt, meinetwegen aus der NFL, den wir beide nicht direkt verstehen, wird er automatisch aus unserem eigenen Datenarchiv mit erklärt. Und ich glaube, da sieht man, dass KI ganz ja auch für den Nutzer wirklich einen Mehrwert haben kann und trotzdem unsere eigenen Inhalte nach vorne ausspielt. Und das ist mir auch total wichtig, nicht alles als Angriff zu sehen, sondern ich glaube, gerade in diesen Zeiten, und das steht unserem ganzen Land, glaube ich, auch ganz gut, ein bisschen mehr in Chancen zu denken. Und gleichzeitig braucht es klare Richtlinien und braucht es Guidance und braucht es auch KI-Kennzeichnung. Denn genau das macht am Ende Journalismus ja auch aus. Und da haben wir im ganzen Bertelsmann-Haus, zu dem ja auch RTL gehört, ganz klar die Guidance am Ende und am Anfang, da steht ein Mensch.
5: Wenn die ja so wichtig sind, wer konkret musste denn da nun für gehen? Weil wenn Sie jetzt sagen, es ist wichtig, dass der Mensch auch immer noch dabei ist, wäre es dann nicht wichtig zu sagen, wir halten die Menschen in der Redaktion, aber wir setzen eben, um unsere Produkte noch besser zu machen, zusätzlich KI ein oder um die Menschen eben zu entlasten, damit sie eben mehr Zeit haben für eine gute Recherche, für mehr Zeit auch draußen im Feld in Anführungszeichen. Wäre das nicht vielleicht der, ich will nicht sagen richtiger, aber vielleicht ein anderer Weg?
7: Ich verstehe den Gedanken total und bitte um Verständnis, dass wir uns jetzt zu einzelnen Bereichen im Einzelnen nicht äußern, denn ich glaube, es hilft auch nicht, gerade intern auch gerade nicht mein Gefühl ist. Und das ist jetzt sogar aus meiner Sicht losgelöst von der Medienbranche, dass die Restrukturierung, die wir in den letzten Jahren gesehen haben, gar nicht nur im Medienbereich, sondern ehrlicherweise auch, wenn man in andere Branchen guckt, Automobilindustrie, fast alle Branchen, muss man sagen, dass das eher der wirtschaftlichen Lage geschuldet war und noch gar nicht so sehr der großen KI-Welle. Ehrlich gesagt, gar nicht auf unser Haus bezogen, sondern generell auf Deutschland als Wirtschaftsstandort, glaube ich, dass da in den nächsten Jahren noch auch Entwicklungen kommen werden. Und deswegen geht unser Blick jetzt gerade in die Zukunft, denn wir sind immer noch, wie gesagt, über 1000 Journalistinnen allein in der RTL News. Deswegen haben wir da, glaube ich, weiterhin sehr viel, das wir anbieten können.
5: Sina Burmeister über den Einsatz von KI bei RTL News. Und das war's für heute vom Medienmagazin bei RBB 24 Inforadio. Wir hören uns im Radio und sehen uns im Netz. Machen Sie's gut. Ciao.
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8: Die Bayreuther Festspiele haben am Sonnabend mit viel Politprominenz und Reden begonnen. Gestern gab's die erste Premiere. Und das war eine ziemlich ungewöhnliche Wahl der Festspielleitung. Die Oper Rienzi, die Richard Wagner selbst mal als Jugendsünde bezeichnet hat, wurde aufgeführt, weshalb sie aber eigentlich vorher auch noch nie im Bayreuther Festspielhaus gespielt wurde. War das jetzt also eine gute Idee? ARD-Kulturreporter Bernhard Neuhoff hat zugehört.
9: Alle glotzen aufs Handy, checken die Nachrichten in Echtzeit, voten und liken. In den Wohnungen, übereinander gestapelt in beklemmenden Betonkästen, flimmern permanent Großbildschirme. Und in den Chatgruppen gehen Gerüchte viral, digitale Dauerhysterie. Das römische Volk ist im Wahlkampffieber und Rienzi sprengt mit seiner Personality das alte Parteiensystem. Nur er kann Freiheit bringen, weil er das Volk liebt. Nur er das Gesetz, weil er das Volk spürt. Weil er einer von ihnen ist, ein Plebejer und keiner von der korrupten Elite. Die ungarischen Regisseurinnen Alexandra Semeredi und Magdalena Parditka holen die Geschichte von Rienzi, dem letzten der Tribunen, aus dem mittelalterlichen Rom in die populistische Gegenwart. Sie zeigen einen Charismatiker vor Kameras und treffen damit einen Nerv. Ein Energiebündel und Kraftprotz ist dieser Rienzi, stimmgewaltig gesungen und mit großer Bühnenpräsenz dargestellt von Andreas Schager. Und doch wird er heimgesucht von Albträumen. Etwa wenn das frenetische Publikum im Fernsehstudio plötzlich wie eine gespenstische Truppe von Untoten dasitzt und in extremer Zeitlupe klatscht. Oder wenn von einer schier endlos in den Bühnenhimmel führenden Showtreppe Rienzis ermordeter Bruder herabsteigt. Dann bleibt kein Zweifel, diese populistische Showpolitik führt in die Gewalt. Andreas Schager zahlt für seine stimmliche Dauerpower einen Preis. Im Piano, vor allem im großen Gebet zu Beginn des vierten Akts, klingt seine Stimme eng und brüchig. Umso wuchtiger ist sein Forte. Paroli bietet ihm sein Gegenspieler Adriano. Auch Jennifer Holloway hat eindrucksvolle dramatische Energie. Großartige Arbeit leistet Dirigentin Nathalie Stutzmann. Sie spannt weite, klar geformte Linien, feuert an, gibt sichere Orientierung und trägt die Sänger auf Händen. Und den enorm geforderten Chor, der nach der Neuaufstellung im letzten Jahr noch nicht wieder ganz zu seiner alten Form gefunden hat. Wer den ganzen Wagner verstehen will, muss den Rienzi kennen. Gehört also das Stück, das nur ausnahmsweise in diesem Jahr im Festspielhaus gespielt wird, ins Bayreuther Repertoire? Nein. Wagner hatte mit seiner Selbstkritik in vielem einfach recht. Ein Schreihals sei dieser Rienzi, sagte er scherzhaft. Und es stimmt, es gibt arg viel lärmige Betriebsamkeit in dieser Partitur, längliches Marschgerassel und viel Instant-Dramatik fleißig schrubbender Streicher. Dann wieder blitzen unbegrenzte Möglichkeiten auf. In manchen Ensembles öffnet sich der Blick in die Zukunft. Da steckt so viel tolle Musik drin. Doch über lange Strecken bleibt sie eingeklemmt in eine eher eintönige Abfolge von Nummern. Trotzdem lohnt es sich, das hier mal gesehen und gehört, durchlebt und durchlitten zu haben. Zumal in dieser starken Inszenierung. Alle Jahre wieder braucht's das Stück nicht. Da hat Katharina Wagner recht.
8: Die Rienzi hat Premiere bei den Bayreuther Festspielen gefeiert. Bernhard Neuhoff berichtete.
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8: Schauen wir auf die aktuellen Temperaturen. Die liegen in Berlin zwischen 17 und 18 Grad. In Cottbus sind es 19, Frankfurt oder 17. Heute bis zum Mittag ostwärts abziehende Schauer. Teilweise wird es dann sonnig, aber nicht zu früh freuen am Nachmittag. Bei weiteren Quellwolken dann nochmal leichte Schauerneigung. Die Temperaturen, die steigen noch ein bisschen auf 21 bis 24 Grad heute. Und es wird sehr windig heute im Laufe des Tages.
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8: Mit Jonas Ziegler.
0: A10 westlicher Berliner Ring Richtung Dreikafeland zwischen Großkreuz und Leest Baustellenstau 20 Minuten. A13 Dresden Richtung Berlin zwischen Dreieck Spreewald und Duben Stau an einer Baustelle 30 Minuten. In der Gegenrichtung hinter Duben ist nach einem Unfall die rechte Spur gesperrt, es dauert 10 Minuten länger. Stadtverkehr Berlin A100 Stadtring in beiden Richtungen. Dichter Verkehr an den Baustellen zwischen Detmolder Straße und Albuinstraße. A111 stadtauswärts, die Auffahrt Holzhauser Straße ist jetzt nach einem Unfall gesperrt. Mitte Leipziger Straße in beiden Richtungen, Höhe Friedrichstraße, ist wegen Bauarbeiten bis Anfang September jeweils nur eine Spur frei. Tiergarten Lützowplatz Richtung Schillstraße. Hinterm Lützow-Ufer sind an einer Baustelle bis Anfang August zwei Spuren gesperrt. Allen unterwegs, wo es geht, gute Fahrt.
8: Jetzt ist es 11 Uhr.
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8: Hier ist Jasper Speck. Guten Tag. Abdul B., der mutmaßliche Terrorist, der den Anschlag auf den CSD verübt haben soll, war Polizei bekannt. Er wurde gestern Abend erschossen. Es wurde in der Nacht zu Sonntag aber noch ein zweiter Mann festgenommen. Jetzt gibt es neue Entwicklungen, die mit diesem Mann zu tun haben. Jonas Ziegler hat die Nachrichten.
0: Nach dem Anschlag am Rande des CSD in Berlin ist ein zweiter Verdächtiger wieder frei. Wie die Bundesanwaltschaft mitteilte, sei der Mann entlassen worden, weil sich der Verdacht gegen ihn nicht erhärtet habe. Bundesinnenminister Dobrindt erklärte am Abend in der ARD, dass solche Anschläge typischerweise von Einzeltätern begangen werden. Der mutmaßliche Attentäter ist gestern Abend bei einem Polizeieinsatz erschossen worden. Der Anschlag hat eine Debatte über das Jugendstrafrecht und den Umgang mit Gefährdern ausgelöst. Berlins regierender Bürgermeister Wegner sagte RBB 888, dass der Verfassungsschutz gestärkt werden müsse, um diese Menschen besser im Blick zu behalten. Außerdem müsse man auch über technische Lösungen nachdenken.
11: Es gibt ja Möglichkeiten, solche Menschen besser zu kontrollieren. Andere Länder machen das vor. Schauen Sie, nehmen wir mal zum Beispiel jetzt diesen aktuellen Fall. Warum verwenden wir eigentlich bei solchen Gefährdern, wo wir Polizei bekannt wissen, dass er ja durchaus auch eine Gefahr darstellt, warum statten wir diesen Menschen nicht mit einer Fußfessel zum Beispiel aus?
0: Berlins regierender Bürgermeister Kai Wegner, CDU. Justizsenatorin Badenberg, ebenfalls CDU, wiederholte in der ARD die Forderung, die Maßstäbe für das Jugendstrafrecht zu überprüfen. Man könne Straftäter nur dann konsequent zur Verantwortung ziehen, wenn man das Erwachsenenstrafrecht anwende. Der bisherige parlamentarische Geschäftsführer der Unionsfraktion Bilger soll neuer Bundesverkehrsminister werden. Wie Regierungssprecher Cornelius am Abend mitteilte, will Bundeskanzler Merz Bilger heute vorstellen. Eigentlich wollte Merz Verkehrsminister Schnieder schon vorige Woche ablösen. Allerdings sagte der vorgesehene Nachfolger kurzfristig ab. Schnieder kündigte gestern an, selbst um Entlassung zu bitten, um den so wörtlich unwürdigen Zustand zu beenden. Der parlamentarische Geschäftsführer der CSU-Landesgruppe Brandl sagte im RBB 24 Inforadio, er sei froh, dass die Hängepartie nun vorbei ist. Bilger sei als ehemaliger Staatssekretär im Verkehrsministerium eine sehr gute Besetzung. Die verheerenden Waldbrände in Frankreich und Spanien breiten sich weiter aus. In Spanien sind vor allem der Großraum Madrid und Valencia betroffen. In Frankreich nähern sich die Flammen dem Ballungsraum Bordeaux. Frankreich-Korrespondent Kai Rienecker.
12: Noch sieht es in der historischen Altstadt von Bordeaux nach Normalität aus, aber die Stimmung ist angespannt. Viele Menschen sind besorgt und wissen nicht, was da in den nächsten Tagen noch auf sie zukommen wird. Bürgermeister Cazenave hat erklärt, dass eine Evakuierung der Stadt Bordeaux nicht geplant sei. Aber einige der Ausläufer des Feuers bei Bordeaux sind nur noch rund 15 Kilometer vom Stadtzentrum entfernt. Das Feuer ist noch nicht einmal ansatzweise unter Kontrolle. Feuerwehrvertreter sprechen von einem Kampf von David gegen Goliath. Hunderte von Häusern sind schon komplett verbrannt. Weit über 200.000 Menschen sind evakuiert worden. Die französische Regierung will heute zu einer weiteren Krisensitzung unter der Leitung von Präsident Macron zusammenkommen.
0: Nach dem gewaltsamen Tod zweier Menschen in der südbrandenburgischen Kleinstadt Ortrand werden heute erste Informationen zum Tathergang und den Hintergründen erwartet. Die Polizeidirektion Süd hat eine gemeinsame Erklärung mit der Staatsanwaltschaft in Aussicht gestellt. Axel Hofmann, RBB 24.
13: Am frühen Samstagmorgen waren in Ortrand eine 45-jährige Frau und ein 57-jähriger Mann tot aufgefunden worden. Ein 80 Jahre alter Mann kam mit schweren Verletzungen ins Krankenhaus. In welcher Beziehung die drei Personen zueinander standen, ist bislang völlig unklar. RBB-Informationen, wonach am Tatort eine Schusswaffe entdeckt wurde, hat die Polizei ebenfalls noch nicht offiziell bestätigt.
0: Nach der jüngsten Pause bei den US-Angriffen auf den Iran hat der Ölpreis zu Wochenbeginn deutlich nachgegeben. Der Preis für Rohöl der Referenzsorte Brent ist um mehr als 5% gefallen und lag an den asiatischen Börsen zeitweise bei ungefähr 92 US-Dollar je Barrel. Das US-Militär hat am Wochenende den Iran nicht erneut angegriffen. Die iranische Armee kündigte daraufhin an, ihre Attacken in der Region ebenfalls einzustellen. US-Präsident Trump erklärte, die Verhandlungen mit Teheran würden jeden Tag ernsthafter. Soweit die Nachrichten. 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Das Wetter. Heute bis zum Mittag abziehende Niederschläge und zeitweise sonnig. Ab dem Nachmittag wolkiger und leichte Schauer, maximal 21 bis 24 Grad. Zurzeit in Berlin-Köpenick 17 und in Kladow 19 Grad, in Eberswalde 15 und in Luckenwalde 19 Grad. Es weht frischer Wind aus Nordwest. Morgen am Dienstag ein Wechsel von Sonne und Wolken, meist trocken bei maximal 24 bis 26 Grad. Die Zeit 11.05 Uhr.
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14: Felix Klein war 8 Jahre lang der Antisemitismusbeauftragte der Bundesregierung. Ende August zieht er jetzt nach Paris, wo er die ständige Vertretung Deutschlands bei der OECD leiten wird. Davor blickt er aber nochmal zurück auf überraschende Einblicke in jüdisches Leben, auf den Einschnitt am 7. Oktober 2023 und die steigende Zahl antisemitischer Vorfälle. Und Felix Klein erklärt, warum die Brandmauer zur AfD aufrechterhalten werden sollte, auch wenn Sachsens Ministerpräsident Michael Kretschmer zuletzt was anderes gefordert hat. Hauptstadtkorrespondentin Lissy Kaufmann hat mit dem scheidenden Antisemitismusbeauftragten gesprochen.
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15: Hallo, Herr Klein.
16: Hallo, danke für die Einladung.
15: Herr Klein, Sie sind jetzt noch wenige Wochen Antisemitismusbeauftragter der Bundesregierung. 8 Jahre lang waren Sie in diesem Amt. Sie waren auch der Erste in diesem Amt, wohlgemerkt. Und in diesem Amt zu sein bedeutet auch, im engen Austausch zu stehen mit Jüdinnen und Juden in Deutschland. Haben Sie mal nachgezählt, an wie vielen Schabbat-Dinnern, also an wie vielen jüdischen Abendessen vor Schabbatbeginn Sie in dieser Zeit teilgenommen haben?
16: Die Teilnahme an Schabbat-Dinnern, an jüdischen Familienfesten, auch Kulturveranstaltungen und Gottesdiensten war eine der besten Erfahrungen, die ich gemacht habe in diesem Amt. Gezählt habe ich sie nicht, aber es waren wirklich viele und ich habe also viel entdeckt, kulinarisch, menschlich, musikalisch. Es war wirklich eine ganz großartige Erfahrung in diesem Zusammenhang.
15: Ihr offizieller Amtsname lautet ja auch Beauftragter der Bundesregierung für jüdisches Leben und den Kampf gegen Antisemitismus. Und dieses Amt wurde ja auch deshalb gegründet, weil Experten und Politiker 2017 zu dieser Einsicht gekommen sind, dass es ein großes Problem gibt, nämlich die fehlende Einsicht in der Bevölkerung, dass Antisemitismus ein aktuelles Problem ist. Gibt es diese Einsicht denn mittlerweile in Deutschland in der Bevölkerung?
16: Die Umfragewerte deuten darauf hin, ja, als ich ins Amt kam, waren etwa 20% der Deutschen der Auffassung, dass Antisemitismus ein gravierendes Problem ist, dass man viel stärker tätig werden muss. Und dieser Wert hat sich auf über 2/3 erhöht. Das ist gut so, denn wir können ja Antisemitismus nur bekämpfen, wenn die gesamte Gesellschaft sich dem bewusst ist. Es reicht ja nicht aus, wenn nur der Staat oder auch die Bildungseinrichtungen hier tätig sind. Das ist wirklich sehr gut. Und mich hat ehrlich gesagt überrascht, dass es so lange gedauert hat, bis 2018, dass das Amt überhaupt geschaffen wurde. Denn Expertinnen und Experten, der Zentralrat der Juden und andere haben schon lange gefordert, so ein Amt einzuführen. Andere Staaten hatten das auch schon vorher. Und ich glaube, es war ein ehrliches Zeichen der deutschen Politik, dass etwas schiefläuft, dass trotz aller Maßnahmen, die natürlich auch vorher gegen Antisemitismus verabschiedet wurden, es ein Amt und eine Person braucht, die alles koordiniert, die dem Problem ein politisches Gesicht gibt und natürlich auch als Ansprechperson für die Community.
15: Das heißt, das Problembewusstsein ist gestiegen, gleichzeitig ist aber auch die Zahl antisemitischer Straftaten gestiegen und zwar sprunghaft nach dem 7. Oktober 2023 und jetzt einen Monat. Bevor Sie aus dem Amt scheiden, da macht zum Beispiel folgender Fall Schlagzeilen. Ein Mann wird in der Nähe von Würzburg brutal zusammengeschlagen. Er leidet einen Wirbelbruch. Der Mann, der trug einen Israel-Stecker, und die Generalstaatsanwaltschaft München, die ermittelt jetzt gegen einen 20-jährigen Syrer wegen versuchten Mordes aus feindlicher Gesinnung gegenüber Israel. Es ist einer von sehr vielen Fällen. Also wenn man die Zahlen anschaut, im vergangenen Jahr über 6.500 antisemitische Straftaten zählt das Bundeskriminalamt. Also trotz aller Bemühungen, trotz dieses Amtes, muss man ja sagen, das Problem ist größer geworden.
16: Leider ist das so, das muss ich auch selbstkritisch sagen, nach 8 Jahren im Amt, dass die Wurzel dessen, was wir bekämpfen wollen, wir nicht in den Griff bekommen haben. Antisemitismus ist insbesondere nach dem 7. Oktober 2023 in die Höhe geschnellt. Der barbarische Angriff der Hamas auf Israel hat wirklich noch einmal die ganze Situation äußerst wirklich gravierend verschärft, was auch völlig irrational ist eigentlich, denn an diesem Tag wurden so viele Jüdinnen und Juden ermordet, wie seit der Shoah nicht mehr, und als Konsequenz steigt der Antisemitismus in Deutschland.
15: Haben Sie damit eigentlich gerechnet an diesem 7. Oktober?
0: 11:09 RBB 24 Inforadio mit einer Gefahrenmeldung. Bitte Vorsicht im Landkreis Prignitz auf der Landesstraße. Zwischen Abzweig nach Streden und Reetz. Eine ungesicherte Unfallstelle.
16: Als Konsequenz steigt der Antisemitismus in Deutschland.
15: Haben Sie damit eigentlich gerechnet an diesem 7. Oktober, als Sie die Nachrichten gehört haben aus Israel, dass da so eine Welle in Deutschland auch auf uns zukommen wird?
16: Ja, also es war absehbar, denn auch in den Wellen vorher immer war das schon immer so gewesen. Immer wenn die Spannungen im Nahen Osten steigen, steigt auch der Antisemitismus, wie man ihn messen kann, eben durch Straftaten oder was wir auch aufzeichnen durch die Recherche- und Informationsstelle RIAS. Und so heftig war es ja wirklich vorher nie gewesen wie am 7. Oktober 2023. Denn, und da war mir klar, es wird wirklich auch heftig sich reagiert, schon am Tag selbst und vor jeglicher Antwort der Israelis auf diesen Terrorakt sind ja schon antisemitische Straftaten begangen worden, und das auch nicht nur quantitativ, sondern auch qualitativ.
15: Jetzt haben Sie 8 Jahre Zeit gehabt, es wurde Ihr Amt gegründet, auf Länderebene wurden Antisemitismusbeauftragte eingeführt, man hat Beratergremien. Das ist jetzt alles eher bürokratische Struktur, aber wo und wie lässt es sich denn wirklich bekämpfen?
16: Also das hört sich erstmal bürokratisch an. Wir haben Strukturen geschaffen im Umgang mit Antisemitismus. Aber wenn Sie mal sich vor Augen führen, was das bedeutet, merken Sie, wie praktisch und wie hilfreich es ist. Nämlich haben wir bundesweit in den Generalstaatsanwaltschaften überall Antisemitismusbeauftragte jetzt ernannt und auch in vielen Polizeidienststellen. Das heißt, der Umgang von Polizei und Justiz mit Antisemitismus ist viel professioneller geworden als früher. Und vielleicht noch eins, die Schulung, systematische Schulung von Lehrkräften. Ja, das ist etwas, was wir wirklich jetzt angegangen haben. Und vielleicht noch ein letztes: Als ich ins Amt kam, wurde der Angriff auf ein jüdisches Restaurant in Chemnitz von der Polizei wochenlang als Sachbeschädigung nur behandelt und nicht als antisemitische Straftat. Und das würde es, glaube ich, heute nicht mehr geben. Also der Umgang von Polizei und Behörden mit Antisemitismus ist sehr viel besser und professioneller geworden.
15: Herr Klein, Sie haben in einem Interview mal gesagt, dass man den linken und den ausländischen bzw. muslimischen Antisemitismus unterschätzt habe. Gleichzeitig weisen aber wiederum die Zahlen darauf hin, dass der Großteil, also fast die Hälfte aller antisemitischen Straftaten von rechts begangen wird. Und jetzt hören wir, dass Sachsens Ministerpräsident Kretschmer sagt, dass man mit Blick auf die Wahlen im Osten und mit Blick auf die Umfragen mit allen Parteien reden müsste. Und der Zentralrat der Juden befürchtet jetzt auch, da könnte die Brandmauer zur AfD fallen. Unterschätzen wir die Gefahr von rechts?
16: Wenn wir auf die polizeiliche Kriminalstatistik schauen, ist es in der Tat so, dass der Phänomen weit rechts immer noch die meisten Zahlen hat. Insbesondere Volksverhetzungen, Beleidigungen im Internet, Hakenkreuze. Also das ist Realität in Deutschland. Übrigens überall, nicht nur in Ostdeutschland. Also alle sozusagen, die über die Brandmauer sprechen, denen muss auch klar sein, dass es bei vielen Narrativen, die die AfD-Politiker verbreiten, nicht um eine ganz normale politische Debatte geht, sondern denen um eine Systemveränderung geht. Und dass dann also Entwicklungen stattfinden könnten, die dann auch nicht mehr zurückgedreht werden könnten. Deswegen ist es eben keine normale Debatte, und ich kann deswegen die Sorge des Zentralrats sehr gut verstehen, dass man die Brandmauer weiter braucht. Natürlich sind nicht alle Menschen, die AfD wählen, rechtsextremistisch. Also das ist ganz klar. Man muss auch mit den Menschen ins Gespräch kommen.
15: Aber die Brandmauer ist...
16: Aber die Brandfeuer muss aufrechterhalten werden. Das ist also ganz wichtig, weil, wie gesagt, wenn die Schulpflicht abgeschafft werden soll, das ist Teil des Programms der AfD in Sachsen-Anhalt. Das kann man sich ja überhaupt gar nicht ausmalen, was das bedeuten würde, auch für unsere Gesellschaft, wenn die Staatskirchenleistungen abgelöst werden sollen, wenn die AfD in Sachsen-Anhalt drankommt. Dann müssen das die Menschen, die Altenheime, die die ganze diakonische Arbeit sozusagen sehen, also dass wir dann ein echtes Problem, gesellschaftliches Problem hätten.
15: Also ist die Aussage von Michael Kretschmer gefährlich?
16: Also man muss natürlich mit den Menschen, die AfD wählen, reden und damit umgehen in irgendeiner Weise, das schon, ja, aber eben, es ist insofern gefährlich, als man wirklich vermeiden sollte, dass das eine ganz normale politische Auseinandersetzung ist.
15: Jetzt haben Sie noch einen knappen, ich glaube einen Monat sind Sie noch ungefähr im Amt, und obwohl schon eine ganze Weile klar ist, dass Sie nach Paris gehen werden, als Leiter der ständigen Vertretung Deutschlands bei der Organisation für wirtschaftliche Zusammenarbeit und Entwicklung, wissen wir immer noch nicht, wer Ihr Nachfolger wird. Innenminister Alexander Dobrindt rückt keinen Namen raus. Ist ihm das Amt einfach nicht wichtig, dass da noch nicht sich um einen Nachfolger gekümmert wird?
16: Alexander Dobrindt ist ein großer Verbündeter im Kampf gegen Antisemitismus gewesen. Auch er hat mich immer sehr unterstützt in meiner Arbeit, und auch die Aussagen, die er getätigt hat zu dem Thema in seiner Amtszeit, waren ganz eindeutig.
15: Muss man kurz sagen, Sie sitzen auch im Innenministerium, da ist auch Ihr Büro angesiedelt.
16: So ist es, mein Büro ist dort, denn die Anknüpfungspunkte innerhalb der Bundesregierung sind zum Innenministerium natürlich die stärksten. Das Thema öffentliche Sicherheit, politische Bildung, Religionsfragen. Und also das Thema ist ihm wichtig. Er hat auch sehr gute Beziehungen nach Israel. Auch die Zusammenarbeit im Sicherheitsbereich mit Israel läuft hervorragend.
15: Warum dauert es dann so lange?
16: Also ich bin froh erstmal, dass es mehrere Kandidaten gibt, die in Frage kommen. Und
15: wer wäre denn Ihr Favorit?
16: Macht sich die Sache auch nicht leicht. Ich glaube, also wenn ich jetzt einen Namen nennen würde, würde ich, glaube ich, die Person eher beschädigen.
15: Wenn Sie einen Rat mitgeben könnten auf den Weg dem Nachfolger, was wäre dieser eine Rat? Was wäre wichtig? Ja,
16: also den Rat, den ich hätte, wäre also jetzt auch noch stärker sozusagen auf die sozialen Medien zu schauen. Das ist jetzt auch etwas, was ich machen würde, wenn ich noch im Amt weiterbleiben würde. Also der Kampf gegen Antisemitismus im Netz, den haben wir wirklich noch zu wenig geführt. Wir sehen, wie schrecklich Radikalisierungsprozesse im Internet stattgefunden haben. Ich könnte mir auch vorstellen, ohne jetzt es wirklich zu wissen, aber dass dieser Angreifer in Würzburg wahrscheinlich auch im Internet radikalisiert wurde. Und das kann sehr schnell in tödliche Straftaten tatsächlich münden. Und hier, das würde ich meinem Nachfolger nahelegen, dass wir hier, also die Internetplattformen, die Sicherheitsbehörden, die da tätig sind, also auch stärker adressieren und natürlich auch die Präventionsarbeit in diesem Zusammenhang stärken.
15: Herr Klein, ich danke für das Gespräch.
16: Ich danke auch.
14: Das ARD-Interview der Woche mit dem scheidenden Antisemitismusbeauftragten Felix Klein hat Hauptstadtkorrespondentin Lissy Kaufmann geführt.
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17: Mit Lars Becker und den deutschen Leichtathletikmeisterschaften in Wattenscheid. Irina Gneb mit einer Bilanz der beiden Wettkampftage vom Wochenende.
18: Die nationale Leichtathletik-Elite hat überwiegend überzeugt und darf sich Hoffnungen auf eine erfolgreiche EM machen. Zu den Medaillenkandidaten zählt dann Hindernisass Gesa Krauser.
19: In der Form, in der sie hier ist, kann sie sich in Birmingham sogar das dritte Gold bei Europameisterschaften holen.
18: Sowohl Krause als auch Lea Meyer sind in der Top 3 Europas. Genau wie Deutschlands 100 Meter Rekordsprinter Owen Ansar. Sein dominanter Doppelsieg in Bochum-Wattenscheid über 100 und 200 Meter war einer von vielen Höhepunkten. Weitsprung-Olympiasiegerin Malaikami Hambo wurde überraschend nur Zweite. Die einzige Goldmedaillengewinnerin bei den vergangenen Europameisterschaften hatte mit der Wetterlotterie zu kämpfen. Bei großen Meisterschaften ist aber immer mit ihr zu rechnen.
20: Ich denke, da ist man auf jeden Fall noch mal mehr unter Druck und kann noch mal mehr rausholen. Und ich glaube, unabhängig davon, ja, hat heute auch der Wind nicht mitgespielt, aber das ist in Ordnung. Nächstes Mal wird's besser.
18: Also in Birmingham bei der EM. Dann möchte auch Kugelstoßerin Yemesi Mabry noch eine Schippe drauflegen. Ihren deutschen Meistertitel verteidigte die Olympiasiegerin aber souverän. Auch Speerwerfer Julian Weber und Hammerwerfer Merlin Hummel hatten bei ihren Siegen noch Luft nach oben, gehören aber in Topform zu den Medaillenkandidaten. Auch die starken deutschen Rekordläufer um Robert Faken überzeugten. Faken ließ der nationalen Konkurrenz über 1500 Meter genauso wenig Chancen wie Emil Adjekum über 400 Meter Hürden.
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0: Bitte Vorsicht nochmal im Landkreis Prignitz auf der Landesstraße zwischen Abzweig nach Strehlen und Reetz eine ungesicherte Unfallstelle. A10 westlicher Berliner Ring Richtung Dreikafeland zwischen Großkreuz und Leest Baustellenstau 20 Minuten. Die A13 Dresden Richtung Berlin ist nach einem Unfall zwischen Großräschen und Bronco gesperrt. Langer Stau. In der Gegenrichtung hat es einen Unfall gegeben. Hinter Duben ist die rechte Spur gesperrt. Es dauert 10 Minuten länger. Stadtverkehr Berlin A100 Stadtring in beiden Richtungen. Dichter Verkehr an den Baustellen zwischen Detmolder Straße und Albuinstraße. A111 stadtauswärts. Die Auffahrt Holzhauser Straße ist nach einem Unfall gesperrt. Hermsdorf, Hermsdorfer Damm in beiden Richtungen. Höhe Melanchthonstraße ist bis Ende August an einer Baustelle nur eine gemeinsame Spur frei. Wilhelmstadt, die Wilhelmstraße ist Richtung Gatower Straße bis Ende Juli zwischen Heer und Heerstraße und am Omnibushof wegen einer Baustelle gesperrt.
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0: Um 11.19 Uhr mit Jonas Ziegler. Nach dem Anschlag am Rande des CSD in Berlin ist ein zweiter Verdächtiger wieder frei. Wie die Bundesanwaltschaft mitteilte, sei der Mann entlassen worden, weil sich der Verdacht gegen ihn nicht erhärtet habe. Bundesinnenminister Dobrindt erklärte am Abend in der ARD, dass solche Anschläge typischerweise von Einzeltätern begangen werden. Der mutmaßliche Attentäter ist gestern Abend bei einem Polizeieinsatz erschossen worden. Nach dem mutmaßlich islamistischen Anschlag auf den Berliner CSD läuft die Debatte über Konsequenzen. Im Mittelpunkt steht die Frage, warum der mutmaßliche Attentäter zu einer Bewährungsstrafe nach Jugendstrafrecht verurteilt wurde, obwohl er als Gefährder bekannt war. Kerstin Reinsch, RBB 24.
21: Berlins regierender Bürgermeister Wegner fordert ein härteres Vorgehen gegen Gefährder. Der CDU-Politiker sagte RBB 88.8, man müsse auch den Verfassungsschutz stärken, um gewaltbereite Gruppen in der Stadt besser zu überwachen. Der innenpolitische Sprecher der SPD-Fraktion im Abgeordnetenhaus Matz kündigt dem RBB 24 Inforadio eine Sondersitzung des Innenausschusses an. Es gebe viele Fragen an Innenverwaltung und Justiz. Die Berliner Justizsenatorin Badenberg wiederholte in der ARD die Forderung zu überprüfen, ob das Jugendstrafrecht noch zeitgemäß ist. Man könne Straftäter nur dann konsequent zur Verantwortung ziehen, wenn man das Erwachsenenstrafrecht anwende.
0: Der bisherige parlamentarische Geschäftsführer der Unionsfraktion Bilger soll neuer Bundesverkehrsminister werden. Wie Regierungssprecher Cornelius gestern Abend mitgeteilt hat, will Bundeskanzler Merz Bilger heute vorschlagen. Im RBB 24 Inforadio hat der parlamentarische Geschäftsführer der CSU-Landesgruppe Brandl gesagt, er sei froh, dass die Hängepartie endlich ein Ende habe. Gleichzeitig lobte er die Personalentscheidung.
22: Steffen Bilger ist eine Top-Besetzung. Er bringt alles mit, was man als Verkehrsminister braucht. Er war selber schon im Haus, also er hat vier Jahre lang als Staatssekretär in dem Haus gearbeitet. Er kennt die Fraktion, war jetzt parlamentarischer Geschäftsführer. Ich war sein Stellvertreter bisher. Und der wird es gut machen und kann von Minute 1 an losstarten.
0: Reinhard Brandl, parlamentarischer Geschäftsführer der CSU-Landesgruppe. In Frankreich versucht die Feuerwehr weiter, den großflächigen Waldbrand bei Bordeaux unter Kontrolle zu bringen. 250.000 Menschen wurden bereits in Sicherheit gebracht. Um Urlauber fernzuhalten, wurden Ferienlager untersagt. Ab morgen soll die Temperatur wieder steigen, was die Löscharbeiten erschweren könnte. Auch in anderen Gegenden Frankreichs toben Waldbrände, begünstigt durch Winde und extreme Trockenheit. Ähnlich dramatisch ist die Situation in Teilen Spaniens. Dort brachten die Behörden mehr als 75.000 Menschen in Sicherheit. Die Waldbrände bei Madrid und Valencia sind weiter nicht unter Kontrolle. Auffrischender Wind dürfte die Löscharbeiten zusätzlich erschweren. Trotz der unsicheren Lage am Persischen Golf hat sich die Stimmung in den deutschen Unternehmen laut dem Münchner IFO-Institut weiter aufgehellt. Das zeigt der Geschäftsklimaindex, den das Institut aus der monatlichen Befragung von rund 9.000 Führungskräften errechnet. Hauptstadtkorrespondent Hans-Joachim Viehweger.
23: Es ist schon erstaunlich. Während die Auseinandersetzungen zwischen den USA und dem Iran neu entflammt sind, während die Energiepreise wieder deutlich steigen, stabilisiert sich die Stimmung in der deutschen Wirtschaft. Das zumindest signalisiert der IFO-Geschäftsklimaindex, der im Juli auf 86,6 Punkte gestiegen ist, nach 85,7 Punkten im Juni. Für das Plus sorgen vor allem die gestiegenen Geschäftserwartungen in den befragten Unternehmen, gerade auch in der krisengeschüttelten Industrie. Hier belebe sich die Nachfrage, der Materialmangel lasse nach.
0: Die Wohlfahrtsverbände in Brandenburg protestieren heute gegen Teile der geplanten Pflegereform. Dafür werden Betten vor Pflegeeinrichtungen gestellt und Plakate an Autos geklebt. Der Protest richtet sich unter anderem dagegen, dass der sogenannte Entlastungsbetrag bei Pflegestufe 1 gestrichen werden soll. Angesichts der niedrigen Renten in Brandenburg seien die monatlich 131 Euro eine Summe, auf die viele nicht verzichten könnten, heißt es von den Wohlfahrtsverbänden. Nach dem Tod zweier Menschen in der Kleinstadt Ortrand im Landkreis Oberspreewald-Lausitz werden heute erste Informationen zu den Hintergründen erwartet. Die Polizeidirektion Süd hat eine gemeinsame Erklärung mit der Staatsanwaltschaft in Aussicht gestellt. Am frühen Samstagmorgen waren in Ortrand eine 45-jährige Frau und ein 57-jähriger Mann tot aufgefunden worden. Ein 80 Jahre alter Mann kam schwer verletzt ins Krankenhaus. Die Polizei setzte eine Mordkommission ein. In welcher Beziehung die drei Personen zueinander standen, ist noch unklar. Soweit die Nachrichten. 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Das Wetter. Heute bis zum Mittag abziehende Niederschläge und zeitweise sonnig. Ab dem Nachmittag wolkiger und leichte Schauer, maximal 21 bis 24 Grad. Zurzeit in Berlin-Köpenick 17 und in Kladow 19 Grad, in Eberswalde 15 und in Luckenwalde 19 Grad. Es weht frischer Wind aus Nordwest. Morgen am Dienstag ein Wechsel von Sonne und Wolken, meist trocken bei 24 bis 26 Grad. Die Zeit 11.25 Uhr.
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2: Zwischen Aufarbeitung und Verklärung, ist die DDR-Vergangenheit wahlkampftauglich? Ein ostdeutscher Kabarettist stimmt bei einer AfD-Veranstaltung die DDR-Hymne an und alle singen mit, auch die Politiker der AfD. So geschehen neulich in Dessau. Warum zieht die DDR-Nostalgie? Anlass für ein Gespräch mit Linda Teuteberg. Die gebürtige Brandenburgerin ist stellvertretende Vorsitzende der FDP. Für dieses Gespräch wichtiger, sie ist auch Vorstandsmitglied des Vereins Gegen Vergessen für Demokratie und sie ist Mitglied im Stiftungsrat der Bundesstiftung zur Aufarbeitung der SED-Diktatur. Guten Tag, Frau Teuteberg.
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2: Frau Teuteberg, der Kabarettist Uwe Steimle, ich habe gerade darauf angespielt, stimmt die DDR-Hymne an und Hunderte singen mit. War das Nostalgie oder war das Verklärung von Unrecht?
4: Da haben sich die Enden des Hufeisens getroffen. Ich glaube zwar, dass das Publikum vielleicht auch eher ein bisschen überrumpelt war und dann einfach die Stimmung nicht vermiesen wollte, aber es zeigt, welch Geisteskind Herr Steimle ist und auch die, die ihn eingeladen haben. Bei Herrn Steimle ist eine Verklärung der DDR zum Friedensstaat, eine Verharmlosung der DDR, ein Anhimmeln des Aggressors Putin, Hass auf den Westen zu schüren, Freiheit und Demokratie verächtlich zu machen, alles gar nicht neu. Das gab es bei ihm übrigens auch schon, als er noch als Anhänger der Linkspartei galt und auch von ihr in die Bundesversammlung übrigens mal als Wahlmann entsandt wurde. Das heißt, das sind alles leider keine neuen Phänomene, aber jetzt ist die mediale Wahrnehmung, die Aufmerksamkeit dafür da. Und das sollte uns zu denken geben.
2: Sie haben gesagt, ja, das Publikum war vielleicht überrumpelt, aber es ist ja doch offenbar Symptom eines größeren Phänomens. Offenbar geraten fehlende Demokratie, politische Verfolgung, die Macht der Stasi in der DDR bei vielen Menschen im Osten in den Hintergrund. Warum ist das so?
4: Ja, das ist ganz sicher so, weil es bewusst betrieben wird und zwar von weit links und neuerdings auch von weit rechts. Die Aufarbeitung der SED-Diktatur, die begann hoffnungsvoll, aber sie ist tatsächlich zumindest nicht gut genug in die Gesellschaft gedrungen. Dafür gibt es, glaube ich, verschiedene Faktoren, die das beeinflussen. Zum einen neigen alle Menschen dazu, dass sie ihre Jugend, die Vergangenheit deswegen erstmal in gewissem Maße verklären immer, weil man da jünger war, sich an schöne Erlebnisse erinnert. Man erinnert sich an diese Zeit positiver. Dann kommt aber auch hinzu, dass die SED-Diktatur ja auch im Westen von vielen Linken sehr positiv gesehen wurde. Das prägt in Wahrheit zum Teil die Debatten bis heute. Da gibt es auch Lebenslügen einiger politischer Akteure und Lager. Dann kommt auch die besondere Situation der deutschen Teilung hinzu. Die hat es der PDS sehr leicht gemacht, das auch zu einem Ost-West-Konflikt immer zu stilisieren, obwohl viele Themen, die mit der Aufarbeitung der SED-Diktatur zusammenhängen, Themen sind, bei denen die Widersprüche, die Gegensätze innerhalb der ostdeutschen Gesellschaft viel größer sind.
5: Aber Frau Teuteberg,
4: das sind
5: bei diesen
4: viele Faktoren und es gibt ein bewusstes politisches Instrumentalisieren und das kommt hinzu.
5: Frau Teuteberg, lange war die Linke die Partei, die historische Erfahrungen im Osten erfolgreich für ihre politischen Botschaften aufgegriffen hat. Jetzt tut das auch die AfD. Die bezeichnet die DDR zwar als Unrechtsstaat, aber sie greift andererseits auch immer wieder ostalgische Momente auf, wenn man das so sagen kann. Warum zieht diese widersprüchliche Doppelstrategie aus Ihrer Sicht?
4: Ich denke, da gibt es mehrere Gründe. Der eine ist, dass wahrscheinlich viele Menschen sich gar nicht immer genau fragen, ist das denn konsequent, stringent, was jemand da vertritt? Passen die verschiedenen Positionen eigentlich zusammen? Aber das tun ja, wenn ich es gerade beschrieben habe, mit der Verharmlosung der SED-Diktatur in unseren öffentlichen Debatten viele andere eben auch nicht. Die sind da auch nicht konsequent. Wenn man in politischer Bildung, in unseren Debatten über Extremismus, über Verteidigung der Demokratie Wert legt auf den kategorialen Unterschied zwischen einem demokratischen Rechtsstaat einerseits und Diktaturen, autoritären Systemen andererseits, dann muss man das natürlich konsequent tun. Und dann darf man weder der AfD noch der Linken solche Beschönigungen durchgehen lassen. Das ist dann eine Frage, die nicht vom politischen Lager abhängen darf. Da darf es keinen Rabatt geben bei diesem Grundkonsens, bei diesen Kategorien, wie unterscheide ich zwischen einer Demokratie und einer Diktatur. Dieser Unterschied soll verwischt werden. Das Selbstverständnis, was auch mit der Westintegration dieser Bundesrepublik zu tun hat, das wird dadurch unterhöhlt. Und zwar von beiden politischen Rändern. Und das hat eine hohe Relevanz für heutige Debatten.
5: Allerdings hat die AfD damit größere Erfolge offenbar, jedenfalls wenn man die Meinungsumfragen jetzt vor den nächsten Landtagswahlen so ansieht, als die Linke. Also ist das jetzt eine Gefahr, wenn die Symbole der DDR heute wieder positiv besetzt?
4: Das ist auf jeden Fall eine Gefahr. Absolut. Denn das ist wichtig, dass wir diesen kategorialen Unterschied zwischen Demokratie und Diktatur nicht verwischen. Gehört zum Grundverständnis der Bundesrepublik Deutschland, einer entwickelten westlichen Demokratie. Und deshalb ist es wichtig, nur es ist nicht glaubwürdig, wenn man es immer nur bei einer Seite thematisiert. Deshalb betone ich es, dass es Extremisten aller Couleur wissen, dass wenn sie irgendwie wieder kollektivistische, seien es eher von links kommend sozialistisch geprägte oder auch auf eine Volksgemeinschaft beruhende Gesellschaftskonstrukte wieder errichten wollen, dann müssen sie erstmal diese liberale Nachkriegsprägung, die die Bundesrepublik erfahren hat, gerade auch durch den Einfluss der Vereinigten Staaten, die wollen sie erstmal diskreditieren und wieder zunichte machen. Und das geschieht subtil über diese Geschichtspolitik.
5: Sie selbst sind heute Vizevorsitzende der FDP, einer etablierten Partei, die sich liberalen Werten verschrieben hat. Aber der Zuspruch ist gering, genau wie bei anderen etablierten Parteien. Haben wir in Deutschland vielleicht zu wenig erklärt, warum liberale Demokratie mehr ist als, sagen wir mal, die Umsetzung des Mehrheitswillens?
4: Unbedingt. Ich glaube, wir haben auch vernachlässigt vieles von dem, was die Erfolgsbedingungen dieser und Gelingensbedingungen dieser Bundesrepublik in den letzten Jahrzehnten waren. Gleichzeitig haben wir uns, glaube ich, zu wenig bewusst gemacht, was sind die geistigen Grundlagen dieses liberalen Systems. Zum Beispiel aus der europäischen Aufklärung die Überzeugung, dass es die Kraft des besseren Arguments gibt, dass aus dem zivilisierten Streit die besten Lösungen hervorgehen, dass man auf die Kraft der geistigen Auseinandersetzung auch vertraut. Das ist ja auch das, was unserem Grundgesetz mit der Meinungsfreiheit, Versammlungsfreiheit als Leitbild zugrunde liegt, dass das auch das beste Wettbewerbsverfahren ist sozusagen, um menschenverachtendes Gedankengut auch übrigens zu demaskieren und um zu guten Lösungen zu kommen für politisch zu klärende Fragen. Heute, finde ich, wird das von vielen wenig ausgestrahlt, dass man erstmal offen in die Debatte geht und sie für gut und wertvoll hält. Und das gilt für vieles.
5: Wie kann man denn die Ostdeutschen für die liberale Demokratie gewinnen oder gar zurückgewinnen? Denn das ist ja die Aufgabe für Parteien wie die Ihre.
4: Das stimmt und die ist auch sehr wichtig, wenngleich ich finde, wir müssen gesamtdeutsch viele auch gewinnen. Es ist nicht so, dass das nur Ostdeutsche betrifft, aber umso mehr sollten wir es auch gesamtdeutsch tun. Ich glaube, es ist sehr wichtig, dass wir mit Sorgfalt unterscheiden zwischen den Positionen, die tatsächlich verfassungswidrig, rassistisch, menschenverachtend sind, von denen man sich klar abgrenzen muss, mit denen man auch nichts am Hut hat, einerseits. Und andererseits es sich nicht zu leicht zu machen, Positionen, die mancher und manche nicht teilt, die aber legitim sind und die auf dem Boden des Grundgesetzes sind, wo man unterschiedlicher Meinung ist dazu, zum Beispiel in welchem

0: völlig verfassungskonform und sie gehören übrigens zum Erfolgsmodell zum Beispiel dieser sozialen Marktwirtschaft. Die kann man bekämpfen mit Argumenten, aber man darf sie nicht leichtfertig irgendwie der AfD überlassen oder diejenigen, die für diese Dinge eintreten, technologieoffene Energiepolitik zum Beispiel, brandmarken. Und das, finde ich, passiert zu oft. Wichtig ist eher auch, dass wir für das, was unsere Demokratie ausmacht, einstehen. Dazu gehören übrigens auch die politischen Parteien. In ganz Deutschland sind Parteien nicht beliebt, in Ostdeutschland aber besonders. Da sind viele auch noch aus dieser Zeit der SED-Diktatur geprägt und sehen Parteien etwas als etwas Negatives, Ehrenrühriges. Und das ist falsch. Umso mehr brauchen wir auch Menschen aus Ostdeutschland, die sich in Parteien engagieren, die sich zur Wahl stellen, um Repräsentation zu nutzen, mitzugestalten. Darauf kommt es an, in ganz Deutschland, aber gerade auch in Ostdeutschland.
1: Frau Teuteberg, nur noch eine Frage und die richtet sich sowohl in die Vergangenheit als auch nach vorn. Wenn Sie einem jungen Menschen, der die DDR nur aus Schulbüchern kennt, einen Satz mitgeben könnten, dürften, was würden Sie sagen?
0: In der DDR galt das Ich nichts, aber es gibt kein humanes Wir, in dem das Ich nicht geachtet wird.
1: Vielen Dank, Frau Teuteberg. Linda Teuteberg ist stellvertretende Vorsitzende des Vereins Gegen Vergessen für Demokratie sowie Mitglied im Stiftungsrat der Bundesstiftung zur Aufarbeitung der SED-Diktatur. Das Gespräch führte Sabina Mattei.
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4: Mit Sören Hinze. Die Angriffspause der USA im Iran führt zu Reaktionen auf den Weltmärkten. Der Ölpreis der Sorten Brent und WTI ist um etwa 5% gesunken. An den deutschen Börsen führt die Feuerpause zu einem Kurssprung. Der DAX ist am Montag mit einem Plus von 1,5% in den Handel gestartet. Zugleich haben Analysten und Aktionäre den IFO-Geschäftsklima-Index für den fast vergangenen Monat Juli erwartet. Dieser wurde vor wenigen Minuten veröffentlicht. Demnach hat sich die Stimmung in den Chefetagen der deutschen Wirtschaft im Juli weiter aufgehellt. Stärker als Ökonomen gerechnet haben. Der IFO-Geschäftsklima-Index ist eine Umfrage unter rund 9000 Führungskräften der deutschen Wirtschaft. Weniger positive Signale gibt es von dem Autobauer Audi. Der Konzern rechnet mit weniger Umsatz im laufenden Geschäftsjahr. Nun hat Audi die Prognose gekappt. Die Volkswagen-Tochter rechnet mit Erlösen von maximal 63 Milliarden Euro im laufenden Geschäftsjahr. Das sind 5 Milliarden Euro weniger Umsatz als bislang geplant. Audi leidet, laut eigenen Angaben, vor allem unter einer Marktflaute in China und unter den Zöllen von US-Präsident Donald Trump. Besser läuft es für den schwedisch-britischen Pharmakonzern AstraZeneca. Heute hat das Unternehmen seine Quartalszahlen vorgelegt. Der bereinigte Gewinn pro Aktie ist stark gestiegen. Um rund 20% pro Aktie. Zugleich wuchs der Umsatz nur moderat um etwa 5%. Hintergrund ist eine starke Nachfrage von teuren Krebsmedikamenten von AstraZeneca. Und das war das Wirtschaftsupdate mit Sören Hinze.
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5: Auf der A9 Leipzig Richtung Berlin, die Anschlussstelle Kleinmarzehns, ist wegen dringender Bauarbeiten bis Anfang Oktober gesperrt. Bitte weichen Sie über Niemeck und Köselitz aus. Es kommt zum Stau mit 45 Minuten Verzögerung. A10 westlicher Berliner Ring Richtung Dreikafelland zwischen Großkreuz und Lees 20 Minuten Stau an einer Baustelle. Die A13 Dresden Richtung Berlin ist nach einem Unfall zwischen Großräschen und Bronco gesperrt. Es gibt einen langen Stau. Stadtverkehr Berlin A100 Stadtring in beiden Richtungen. Dichter Verkehr an den Baustellen zwischen Detmolder Straße und Albuinstraße. A111 stadtauswärts die Auffahrt Holzhauser Straße ist nach einem Unfall weiterhin gesperrt. Moabit, die Putlitzbrücke ist wegen eines Kraneinsatzes noch bis Anfang August voll gesperrt. Wilhelmstadt, die Wilhelmstraße ist Richtung Gatower Straße bis Ende Juli zwischen Heerstraße und am Omnibushof an einer Baustelle gesperrt. B96 Reinickendorf Richtung Fürstenberg hinter dem Abzweig nach Bubero ist ein Fahrzeug auf der rechten Spur liegen geblieben.
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5: Um 11:40 Uhr mit

0: Jonas Ziegler, guten Tag. Nach dem Anschlag am Rande des CSD in Berlin ist ein zweiter Verdächtiger wieder frei. Wie die Bundesanwaltschaft mitteilte, sei der Mann entlassen worden, weil sich der Verdacht gegen ihn nicht erhärtet habe. Der mutmaßliche Attentäter ist gestern Abend bei einem Polizeieinsatz erschossen worden. Der Anschlag auf den CSD hat eine Debatte über das Jugendstrafrecht und den Umgang mit Gefährdern ausgelöst. Berlins regierender Bürgermeister Wegner sagte RBB 888, dass der Verfassungsschutz gestärkt werden müsse, um diese Menschen besser im Blick zu behalten. Außerdem müsse man auch über technische Lösungen nachdenken.
1: Es gibt ja Möglichkeiten, solche Menschen besser zu kontrollieren. Andere Länder machen das vor. Schauen Sie, nehmen wir mal zum Beispiel jetzt diesen aktuellen Fall. Warum verwenden wir eigentlich bei solchen Gefährdern, wo wir Polizei bekannt wissen, dass er ja durchaus auch eine Gefahr darstellt, warum statten wir diesen Menschen nicht mit einer Fußfessel zum Beispiel aus?
0: Berlins regierender Bürgermeister Kai Wegner, CDU. Der Zentralrat der Muslime in Deutschland hat den Anschlag auf den CSD verurteilt. In einer Stellungnahme heißt es, sollte sich der Verdacht bestätigen, dass es eine islamistisch motivierte Tat war, wäre ein weiteres Mal Religion missbraucht worden, um Hass und Gewalt zu rechtfertigen. Die Neuköllner Integrationsbeauftragte Balje fordert, dass der Staat konsequenter gegen Islamismus vorgeht. Sie sagte im Deutschlandfunk, in vielen reaktionären Gemeinden werde Queerfeindlichkeit gepredigt. Der bisherige parlamentarische Geschäftsführer der Unionsfraktion Bilger soll neuer Bundesverkehrsminister werden. Wie Regierungssprecher Cornelius am Abend mitteilte, will Bundeskanzler Merz Bilger heute vorschlagen. Eigentlich wollte Merz Verkehrsminister Schnieder schon vorige Woche ablösen. Allerdings sagte der vorgesehene Nachfolger dann kurzfristig ab. Schnieder kündigte gestern an, selbst um Entlassung zu bitten, um den so wörtlich unwürdigen Zustand zu beenden. Der parlamentarische Geschäftsführer der CSU-Landesgruppe Brandl sagte im RBB 24 Inforadio, er sei froh, dass die Hängepartie nun vorbei ist. Bilger sei als ehemaliger Staatssekretär im Verkehrsministerium eine sehr gute Besetzung. Die Stimmung in den deutschen Unternehmen hat sich erneut etwas aufgehellt. So ist der IFO-Geschäftsklima-Index im Juli das dritte Mal in Folge gestiegen, um einen Punkt auf knapp 87 Punkte. Das Münchner IFO-Institut hat rund 9000 Führungskräfte befragt. Demnach zeigt sich die deutsche Wirtschaft trotz der unsicheren Lage am Persischen Golf weniger pessimistisch. Die verheerenden Waldbrände in Frankreich und Spanien breiten sich weiter aus. In Spanien sind vor allem der Großraum Madrid und Valencia betroffen. In Frankreich nähern sich die Flammen dem Ballungsraum Bordeaux. Frankreich-Korrespondent Kai Rienecker.
2: Noch sieht es in der historischen Altstadt von Bordeaux nach Normalität aus, aber die Stimmung ist angespannt. Viele Menschen sind besorgt und wissen nicht, was da in den nächsten Tagen noch auf sie zukommen wird. Bürgermeister Cazeneuve hat erklärt, dass eine Evakuierung der Stadt Bordeaux nicht geplant sei. Aber einige der Ausläufer des Feuers bei Bordeaux sind nur noch rund 15 Kilometer vom Stadtzentrum entfernt. Das Feuer ist noch nicht einmal ansatzweise unter Kontrolle. Feuerwehrvertreter sprechen von einem Kampf von David gegen Goliath. Hunderte von Häusern sind schon komplett verbrannt. Weit über 200.000 Menschen sind evakuiert worden. Die französische Regierung will heute zu einer weiteren Krisensitzung unter der Leitung von Präsident Macron zusammenkommen.
0: Das Gesundheitsamt im Landkreis Ostprignitz-Ruppin mahnt weiter auch zur Vorsicht vor dem Kiefernprozessionsspinner. Die Raupen könnten Gesundheitsschäden verursachen. Der Kiefernprozessionsspinner ist vor allem in den Neuruppiner Ortsteilen Krangen und Zippelsförde vermehrt beobachtet worden. Björn Hasewendt, RBB 24.
3: Wie der Eichenprozessionsspinner gehört auch der Kiefernprozessionsspinner zu den heimischen Nachtfaltern. Die Raupen mit ihren langen Brennhaaren ziehen in Prozessionen auf Futtersuche. Die Haare können Hautausschläge, allergische Reaktionen und im schlimmsten Fall sogar Schocks auslösen. Nach der Verpuppung bleiben die Brennhaare in den sackartigen Gespinsten in den Bäumen zurück und können noch lange Zeit Reaktionen verursachen. Wer damit in Berührung kommt, sollte die Haut gründlich mit Wasser abspülen und betroffene Kleidung bei mindestens 60 Grad waschen, rät das Gesundheitsamt.
0: Soweit die Nachrichten. 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Das Wetter. Heute abziehende Niederschläge und zeitweise sonnig. Ab dem Nachmittag wolkiger und leichte Schauer, maximal 24 Grad. Zurzeit in Berlin-Dahlem 18 und in Tempelhof 20 Grad, in Grünow 15 und in Lübben im Spreewald 21 Grad. Es weht frischer Wind aus Nordwest. Morgen ein Wechsel von Sonne und Wolken, meist trocken bei 23 bis 25 Grad. Die Zeit 11.45 Uhr.
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5: Hier ist Yasser Speck, ich grüße Sie. Nach dem schockierenden Anschlag auf den CSD in Berlin mit einer Toten und 29 Verletzten am späten Samstagabend dauerte die Fahndung nach dem mutmaßlichen Täter nicht mal 24 Stunden. Gestern Abend wurde er bei einem Polizeieinsatz erschossen. Seitdem klären sich erste Fragen, zum Beispiel wer der Mann ist, der den Anschlag verübt haben soll. Unsere Moderatorin Sabine Dahl hat das heute Morgen mit dem ARD-Terrorismus-Experten Holger Schmidt besprochen.
6: Seine Mutter ist 2002 in Berlin eingebürgert worden, aus einer Libanesin ist eine Deutsche geworden. Und entsprechend ist 2005, als der mutmaßliche Täter geboren worden ist, seine Staatsangehörigkeit deutsch festgestellt worden. Geboren in Berlin, entsprechend dann gestern 21 Jahre alt. Offensichtlich ist es aber so gewesen, dass er in seiner ganzen Jugendzeit immer wieder auffällig geworden ist mit unterschiedlichen Straftaten. Und das ist auch schon erste Hinweise auf eine Radikalisierung und, wenn man es genau nehmen will, eine sunnitische Radikalisierung hin, also zu Sympathien zum Beispiel für den sogenannten Islamischen Staat gegeben hat. Ich betone das deshalb, weil sein Vater wohl der anderen großen Glaubensrichtung des Islams, den Schiiten, angehört, möglicherweise ein innerfamiliärer Konflikt. Ich will da gar nicht groß spekulieren, also jedenfalls das sind die persönlichen Hintergründe. Und als es dann gestern Hinweise darauf gab, dass er in dieser Schrebergartenanlage in Spandau sein könnte, ist die Polizei mit starken Kräften angerückt. Man hat versucht, ihn festzunehmen. Er hat wohl, so höre ich in ersten Schilderungen dieser Festnahme, er hat wohl versucht, die Spezialeinsatzkräfte mit einem Messer anzugreifen. Daraufhin ist geschossen worden. Er hat diese Schüsse nicht überlebt.
7: Es soll noch einen zweiten Verdächtigen geben. Was können Sie uns über ihn sagen?
6: Es soll insgesamt noch mehr Verdächtige geben, denn in dieser Kleingartenanlage sollen auch noch weitere Personen gewesen sein, die auch zunächst mal festgenommen worden sind. Ob die mit der Tat zu tun haben, ob das eher diesen turbulenten Umständen geschuldet ist, das ist mir noch nicht klar. Und dann ist eben diese zweite Festnahme, die Sie jetzt wahrscheinlich meinen, die soll am Samstagabend eben Umfeld des Anschlagsgeschehens passiert sein. Und auch das ist noch sehr rätselhaft. Was hat es mit diesem Mann auf sich? Das ist alles noch sehr turbulent und ich glaube, wir sind gut beraten, eben weil es alles auch so nicht nur turbulent, sondern auch so bewegend ist, vielleicht noch ein bisschen abzuwarten, bis mehr Fakten für die Bewertung dieser Vorgänge da sind, damit man ein klares und vor allen Dingen mit kühlem Kopf getroffenes Bild von diesen Ereignissen bekommt.
7: Da haben Sie recht, weil ich Sie aber gerade dran habe, muss ich noch ein bisschen weiter fragen. Ein polizeibekannter Islamist, der erst vor 2 Monaten aus der Jugendhaft entlassen wurde, verübt einen solchen Anschlag. Wer hat da versagt, Herr Schmidt?
6: Das ist ganz schwer zu sagen. Die Jugendrichterinnen und Jugendrichter, die über ihn entschieden haben, die haben einen anderen Sachverhalt bewertet. Die haben den Sachverhalt bewertet, dass er über den Libanon zum IS ausreisen wollte. Und ich möchte mir ehrlicherweise nicht anmaßen, jetzt von außen zu sagen, dass diese Jugendkammer das falsch entschieden hat. Denn das sind ja Richterinnen und Richter, deren Alltag es ist, 2 Fragen zu klären. Erstens, wie sind Straftaten von Jugendlichen und Heranwachsenden zu bewerten? Und zweitens, die Entscheidung zu treffen, ob ein Mensch im Alter zwischen 18 und 21 nun Jugendlicher oder schon Erwachsener ist. Und ich würde grundsätzlich sagen, Jugendkammern sind da gut geschult und Profis. Hier hat es offensichtlich dazu geführt, dass man jemand freigelassen hat, der später zu einem Mörder wurde oder jedenfalls da mitgemacht hat. Ich habe da keine Antwort drauf, aber natürlich fällt das auf und natürlich erregt das viele Menschen.
5: ARD-Terrorismusexperte Holger Schmidt war das. Warum war der mutmaßliche Haupttäter denn aber auf freiem Fuß, obwohl seine Gewaltbereitschaft ja so bekannt war? Muss jetzt ein Umdenken im Umgang mit jungen Gewalttätern stattfinden? Das fordert jetzt zumindest die Berliner Justizsenatorin Felor Badenberg von der CDU. Sie hat sich heute im ARD-Morgenmagazin dafür ausgesprochen, den jetzigen Stand des Jugendstrafrechts nochmal auf den Prüfstand zu stellen.
8: Das Gericht entscheidet nach der Auswertung der vorliegenden Erkenntnisse, ob bei einem Heranwachsenden das Jugendstrafrecht oder das Erwachsenenstrafrecht anwendbar ist. Und ich meine, dass dieser Fall, aber auch viele Fälle aus der Vergangenheit Anlass dafür bieten, zu schauen, ob die gesetzlichen Maßstäbe zur Anwendung des Jugendstrafrechts noch zeitgemäß ist. Wir fordern schon als Union seit langem eine unabhängige wissenschaftliche Studie, ob sozusagen diese Maßstäbe noch dem heutigen Stand der Entwicklungsforschung entsprechen.
5: Die Justizsenatorin hat dabei vor allem eine konkrete Änderung im Kopf.
8: Nach diesem Anschlag ziehe ich die Konsequenz, dass genau in solchen Fällen in der Tat die Täter härter zu bestrafen sind. Wir hatten vergleichbare Fälle und härter zu bestrafen wären sie, wenn man das Erwachsenenstrafrecht anwenden würde. Nochmal, das ist eine Forderung, die wir seit Jahren stellen. Also insofern, solche Täter müssen konsequent und entschlossen zur Verantwortung gezogen werden.
5: Umsetzen kann sie diese Forderung allerdings wahrscheinlich nicht mehr. Vor der Wahl im September sind neue Gesetzesänderungen zwar theoretisch noch möglich, aber eher unwahrscheinlich. Laut Fedor Badenberg wird das Thema deshalb vor allem Auswirkungen auf den Wahlkampf haben.
8: Natürlich wird das ein Thema sein, das sich insbesondere Parteien aus dem rechten Spektrum, insbesondere die AfD, sich zu eigen machen will. Aber das ist, muss ich ganz ehrlich sagen, das wäre einfach zu billig. Man muss, wie es der Bundeskanzler gesagt hat, besonnen, aber entschlossen sich den Fall anschauen und die notwendigen Konsequenzen ziehen. Aber selbstverständlich wird die AfD das Thema für sich vereinnahmen.
5: Das war die Berliner Justizsenatorin Fedor Badenberg von der CDU im ARD-Morgenmagazin. Und auch der Koalitionspartner macht sich natürlich Gedanken, was alles schiefgelaufen ist und welche Konsequenzen jetzt daraus gezogen werden könnten. Unsere Moderatorin Sabine Dahl konnte heute Morgen mit dem innenpolitischen Sprecher der SPD-Fraktion aus dem Berliner Abgeordnetenhaus, Martin Matz, reden. Angefangen mit der Frage, ob die Strecke des CSD besser hätte gesichert werden sollen.
9: Es ist ja wirklich mit großem Aufwand für Sicherheit gesorgt worden. Es waren 2000 Beamte im Einsatz und dieses war nicht die Strecke, sondern das war eben tatsächlich am Rand. Das ist immer bei Großveranstaltungen eine zusätzliche Herausforderung noch, dass es ja auch Zu- und Abwege geben muss, über die die Menschen dann wieder nach Hause kommen oder von dort zur Veranstaltung kommen. Aber trotzdem müssen wir uns natürlich jetzt sehr, sehr genau angucken, wie die Sicherheitsvorkehrungen waren, wie es insgesamt zu diesem Fall hat kommen können. Denn das Entsetzen ist bei uns eben auch groß. Und wir werden das sehr genau abfragen in einer Sondersitzung des Innenausschusses diese Woche.
7: Haben Sie schon beantragt? Oder findet das sowieso statt?
9: Nein, die findet in der parlamentarischen Sommerpause sonst jetzt nicht statt. Aber wir sind gerade in Vorbereitung dazu, dass wir diese Woche eine solche Sitzung trotzdem durchführen, natürlich.
7: Die Strafe wurde auf Bewährung ausgesetzt. War das ein Fehler?
9: Für mich stellt sich das im Moment natürlich erstmal so dar, aber ich möchte es gern genauer wissen. Und wir können unsere Schlüsse ja jetzt nicht, die politischen Schlüsse, die daraus zu ziehen sind, jetzt nicht nur aus den ersten Gedanken ziehen, sondern wir müssen natürlich uns ganz intensiv damit auseinandersetzen, den Ablauf uns nochmal genau schildern lassen. Und da haben wir natürlich dann Fragen sowohl an die Innenverwaltung wie auch an die Justiz.
7: Der Tatverdächtige sollte ein Deradikalisierungsprogramm durchlaufen. Der Leiter dieses Programms hat im Fernsehinterview gesagt, er habe kein Bemühen bei dem Mann gesehen. Sie wollten ihn, also werden ihn wahrscheinlich gar nicht weiter betreuen. Was bringen diese Deradikalisierungsprogramme bei einem so jungen Mann, der schon so ein so langes Strafregister hat?
9: Na, das spricht nicht gegen die Radikalisierungsprogramme, weil ja in diesem Falle festgestellt worden ist, dass er dafür gar nicht geeignet ist. Jetzt müssen wir natürlich dann gucken auf die ganzen anderen Fälle, in denen diese Programme durchgeführt werden und dann auch eine gewisse Chance auf Erfolg haben. Das heißt also, dass er abgelehnt wurde für dieses Deradikalisierungsprogramm, spricht nicht dagegen, dass wir so etwas auch versuchen. Wir müssen alles versuchen, um die Leute von diesen Irrwegen und von dieser Gewalt und dieser Hetze runterzubekommen.
5: Das sagt der innenpolitische Sprecher der SPD-Fraktion im Berliner Abgeordnetenhaus, Martin Matz. Im Gespräch war er mit unserer Moderatorin Sabine Dahl. Und das war das Topthema des Morgens hier im RBB 24 Inforadio. Es war natürlich der Anschlag auf den Berliner CSD und die Folgen.
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5: Ulrich Rasche ist einer der bedeutendsten Regisseure des zeitgenössischen Theaters. Am Wochenende hat eine neue Inszenierung von ihm Premiere gefeiert bei einem der bedeutendsten Kulturfestivals der Welt, den Salzburger Festspielen. Zu sehen war Rasches Version von Faust I, basierend natürlich auf dem Text eines der bedeutendsten Schriftsteller der deutschen Geschichte, Goethe. So, das waren jetzt ganz schön viele Superlative. Aber wie war das Stück? Unser Reporter in Salzburg, Benedikt Mahler, berichtet.
10: Ich möchte kein Hund. So länger leben, Selten hat man so einen gequälten Faust gesehen. Minutenlang schleppt sich Steven Scharf in der Titelrolle über die Bühne und kommt doch nicht vom Fleck. Denn dieser verzweifelte Suchende geht hier auf zwei ineinander rotierenden Bodenplatten auf der Stelle. Regisseur Ulrich Rasche hat mal wieder eine raffinierte Bühnenmaschine gebaut.
11: Da stehe ich so, ich arme vor und bin so klug als wie zuvor.
10: Rasches Teufelsrad kommt allerdings dezenter daher als die großen Stahlbauten früherer Arbeiten. Ohnehin setzt der Regisseur in Salzburg merklich auf Reduktion. Die Bühne ist eine endlose, pelzige Dunkelheit. Die Schauspieler tragen schwarze Business-Zweiteiler. Dreh- und Angelpunkt sind zwei überdimensionale, bewegliche Leucht- und Videowände. Inspiriert von den Lichtkorridoren des US-Künstlers Bruce Nauman formen sie einen engen, trostlosen Gang, durch den dieser Faust sich immer wieder drückt, als würde er eine Wiedergeburt erzwingen wollen. Mit Mephistos Hilfe soll diese schließlich auch gelingen. Steven Scharf bekommt als alter Faust mit Johannes Nussbaum ein junges alter Ego an die Seite gestellt.
12: Wenn nicht das süße junge Blut heute Nacht in meinen Armen ruht, so sind wir um Mitternacht geschieden.
10: Dieser verjüngte Faust verführt das unschuldige Gretchen, die von Anna Drexler besonders zerbrechlich und dennoch hellwach gespielt wird.
13: Ich hab schon so viel für dich getan, dass mir zu tun fast nichts mehr übrig bleibt.
10: Rasche entwirft mit seiner Salzburger Inszenierung eine Persönlichkeitsstudie, eingeleitet durch die eigenwillige Interpretation eines Details. Bei Goethe spielt Faust gänzlich lebensmüde mit dem Gedanken, Gift zu nehmen, tritt davon aber zurück. Bei Rasche trinkt er das Gift. Durch die Vergiftung gerät Faust in einen berauschten Zwischenzustand, der es ihm ermöglicht, sich mit jenen eigenen Persönlichkeitsanteilen auseinanderzusetzen, die er am meisten fürchtet. Wie so oft bei Rasche sorgt die permanente maschinelle Bewegung auf der Bühne für eine fortwährende körperliche Bewegung der Darsteller und gibt den Rhythmus für den Text vor. Rasche legt hier allerdings eine sehr eigenwillige Textfassung vor. Entschlossen hat er viele bekannte Szenen gekürzt. Außerdem kann Rasche in Salzburg sprachlich nicht auf einem Chor aufbauen, was ihm bei Schillers Räuber fulminant gelungen ist und ein höheres Tempo ermöglicht hat. Die Goethe-Verse werden im Rasche-Formalismus enorm zerdehnt, sodass am Ende ein vierstündiger faustischer Fiebertraum steht, der nach kurzweiliger Überwältigung immer wieder in sich zusammenfallen muss. Auch das ist konsequent und kalkuliert. Dieser Abend erfordert Durchhaltevermögen, das es lohnt aufzubringen.
5: Ein faustischer Fiebertraum also. Faust 1 in der Inszenierung von Ulrich Rasche bei den Salzburger Festspielen. Der Beitrag war aus Salzburg von Benedikt Mahler. Und wir gucken auf die Temperaturen in der Region. Die liegen nämlich in Berlin zwischen 18 und 20 Grad. Es wird langsam wärmer. Cottbus 20, Frankfurt oder 18 Grad. Heute bis zum Mittag abziehende Schauer, zeitweise sonnig. Am Nachmittag kommen dann aber Quellwolken wieder dazu und dann gibt's nochmal eine leichte Schauerneigung. Die Temperaturen, die steigen noch auf 21 bis 24 Grad und heute ist es den ganzen Tag über sehr windig. Heute Nacht dann meist klar und leicht bewölkt, ganz im Süden. Südbrandenburgs dann anfangs wolkig und letzte Schauer noch möglich in der Nacht. Es kühlt ab auf 13 bis 9 Grad und in Berlin auf 13 bis 10 Grad heute Nacht.
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0: Auf der A9 Leipzig Richtung Berlin, die Anschlussstelle Kleinmarzehns ist wegen dringender Bauarbeiten bis Anfang Oktober gesperrt. Bitte weichen Sie über Niemegk und Köselitz aus. Es kommt zurzeit zum Stau mit 45 Minuten Verzögerung. A10 westlicher Berliner Ring Richtung Dreikafeland zwischen Großkreuz und Leest Baustellenstau 20 Minuten. Stadtverkehr Berlin 100 Stadtring in beiden Richtungen dichter Verkehr an den Baustellen zwischen Detmolder Straße und Albuinstraße. A111 stadteinwärts im Tunnelortskern Tegel steht ein defektes Fahrzeug auf der linken Spur. Bitte Vorsicht! Hermsdorf, Hermsdorfer Damm in beiden Richtungen, Höhe Melanchthonstraße ist bis Ende August an einer Baustelle nur eine gemeinsame Spur frei. Johannisthal, Königsheide Weg in beiden Richtungen zwischen Redwitzgang und Sterndamm ist bis Mitte August nur eine gemeinsame Spur frei. Moabit, Stromstraße Richtung Turmstraße ab der Bogenhagenstraße ist wegen Bauarbeiten nur eine Spur frei. Allen unterwegs gute Fahrt.
5: Und jetzt ist es 12 Uhr.
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5: Hier ist Yasser Speck. Guten Tag. Abdul B., der mutmaßliche Terrorist, der den Anschlag auf den CSD verübt haben soll, wurde gestern Abend erschossen. In der Nacht zu Sonntag wurde aber noch ein zweiter Mann festgenommen. Jetzt gibt es neue Entwicklungen rund um diesen Mann. Und die bespreche ich hier gleich mit unserem Redakteur gleich nach den Nachrichten mit Jonas Ziegler.

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1: Die CDU hat eine neue Generalsekretärin. Der Bundesvorstand hat die bisherige Schatzmeisterin Hoppermann einstimmig gewählt. Sie ist bis zum nächsten Parteitag kommissarisch im Amt und folgt auf den neuen Gesundheitsminister Linnemann. Bundeskanzler Merz hat die Personalie am Mittag offiziell bekannt gegeben.
2: Mit ihr gewinnt die CDU eine selbstbewusste, eine wertebewusste, eine moderne Generalsekretärin. Eine Generalsekretärin, die sowohl die Menschen in der Großstadt kennt, als auch die Menschen auf dem Land. Sie hat das ganze Land immer fest im Blick. Als Mitglied des Bundesvorstandes der christlich-demokratischen Arbeitnehmerschaft und Vorsitzende der Frauenunion Hamburg bilden wir in der Führung der Partei mit ihr nun eine noch größere Bandbreite ab.
1: Merz hat auch bestätigt, dass der bisherige parlamentarische Geschäftsführer der Unionsfraktion Bilger künftig das Verkehrsministerium leiten soll. Warum der bisherige Verkehrsminister Schnieder gehen muss, ist weiter unbekannt. Nach dem Anschlag auf den Christopher Street Day in Berlin ist ein zweiter Verdächtiger wieder frei. Wie die Bundesanwaltschaft mitteilte, sei der Mann entlassen worden, weil sich der Verdacht gegen ihn nicht erhärtet habe. Der mutmaßliche Attentäter ist gestern Abend bei einem Polizeieinsatz erschossen worden. Der Zentralrat der Muslime in Deutschland hat den Anschlag auf den Berliner CSD verurteilt. In einer Stellungnahme heißt es, sollte sich der Verdacht bestätigen, dass es eine islamistisch motivierte Tat war, wäre ein weiteres Mal Religion missbraucht worden, um Hass und Gewalt zu rechtfertigen. Die Neuköllner Integrationsbeauftragte Balje fordert, dass der Staat konsequenter gegen Islamismus vorgeht. Sie sagte im Deutschlandfunk, in vielen reaktionären Gemeinden werde Queerfeindlichkeit gepredigt. In Neukölln gebe es auch immer wieder Attacken, schon Kinder würden Anfeindungen verbreiten. Balje warnt aber davor, alle Muslime gleichzusetzen. Es gebe unter ihnen große Unterschiede. In Südeuropa kämpfen Einsatzkräfte weiter gegen die verheerenden Waldbrände. Inzwischen unterstützt die Bundeswehr Frankreich mit Material. Der Brand bei Bordeaux hat bereits eine Fläche von 42.000 Hektar verwüstet. 250.000 Menschen mussten in Sicherheit gebracht werden. Aus Paris Caroline Düller.
3: Der verheerende Waldbrand im Norden der Bucht von Arcachon ist zwar weiterhin nicht unter Kontrolle, aber es gäbe inzwischen weniger aktive Brandherde, sagte ein Sprecher des zuständigen Brand- und Rettungsdienstes der Nachrichtenagentur AFP. Die Einsatzkräfte fürchten aber, dass sich die Lage nur kurz entspannt, denn ab morgen warnt der Wetterdienst Météo France vor einer neuen Hitzewelle in der Region. Das Feuer ist nur noch etwa 15 Kilometer vom Stadtzentrum von Bordeaux entfernt. Eine Evakuierung der Stadt stehe aber momentan nicht auf der Tagesordnung, betonte Regierungssprecherin Maud Bregeon am Morgen im Sender France Info.
1: Die Stimmung in den deutschen Unternehmen hat sich erneut etwas aufgehellt. So ist der IFO-Geschäftsklima-Index im Juli das dritte Mal in Folge gestiegen, um einen Punkt auf knapp 87 Punkte. Das Münchner IFO-Institut hat rund 9.000 Führungskräfte befragt. Demnach zeigt sich die deutsche Wirtschaft trotz der unsicheren Lage am Persischen Golf weniger pessimistisch. Für den neuen Campus der Berliner Hochschule für Technik in Tegel ist heute der symbolische erste Spatenstich gesetzt worden. Hochschulpräsidentin Neuhaus sagte im RBB 24 Inforadio, sie wünsche sich von der Politik, dass der Bau auf dem früheren Flughafengelände Priorität hat. Die Prognose, dass das Terminal A in 5 Jahren umgebaut ist, sieht Neuhaus skeptisch. Sie rechnet mit einer Fertigstellung im Jahr 2035. Vom neuen Standort verspricht sich Neuhaus wirtschaftliche Erfolge. Der Campus in Adlershof sei dafür ein gutes Beispiel. Der Leichenplastinator Gunther von Hagens ist tot. Er starb im Alter von 81 Jahren, wie die deutsche Presseagentur aus seinem Umfeld erfahren hat. Von Hagens machte mit der von ihm entwickelten Präparation menschlicher Körper weltweit auf sich aufmerksam. Seine umstrittenen Ausstellungen Körperwelten zogen Millionen Menschen an. Ein Museum mit Plastinaten öffnete von Hagens 2015 in Berlin am Alexanderplatz. Außerdem 2006 eine Werkstatt in Guben. Soweit die Nachrichten. 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Das Wetter. Am Nachmittag wechseln sich Sonne und Quellwolken ab, in Südbrandenburg lokal Schauer, maximal 24 Grad. Zurzeit in Berlin-Wannsee 19 und in Eiskeller 21 Grad, in Fürstenberg 16 und in Potsdam 20 Grad. Frischer Wind aus Nordwest. Morgen Dienstag mal Sonne, mal Wolken und meist trocken bei 23 bis 25 Grad. Die Zeit 13.05 Uhr.
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5: Hier ist Merit Reh. Nach dem mutmaßlich islamistischen Terroranschlag auf den Christopher Street Day in Berlin hat die Bundesanwaltschaft die Ermittlungen übernommen. Über den aktuellen Ermittlungsstand kann ich jetzt sprechen mit dem Terrorismusexperten der ARD, Holger Schmidt. Herr Schmidt, die Rolle eines zweiten Tatverdächtigen, da ist ja vieles noch sehr unklar. Ein zweiter Mann war festgenommen worden, jetzt wurde er wieder freigelassen, wurde er entlassen. Was wissen Sie dazu?
6: Ja, offensichtlich hat sich der Tatverdacht gegen ihn nicht so weit erhärtet, dass die Untersuchungshaft hätte fortdauern können. Es ist ja die Regel der Strafprozessordnung, dass ein Verdächtiger bis zum Tag nach seiner Festnahme festgehalten werden kann und dann entweder ein Haftbefehl erlassen werden muss oder eben die Freilassung erfolgt. Und ganz offensichtlich war hier bei diesem Mann die Verdachtslage nicht so, dass es zu einem Haftbefehl gereicht hätte. Ohnehin war das eigentlich von Anfang an so ein bisschen seltsam. Es hieß immer, der Mann hat die iranische Staatsbürgerschaft. Das sagt natürlich noch nichts über seine innere Haltung aus. Aber es ist aus der Perspektive des islamistischen Terrorismus, des sogenannten Islamischen Staates, wäre es wirklich ausgesprochen unüblich gewesen, wenn sich jemand aus dem Iran da anschließt. Das hat mit den Glaubensrichtungen im Islam zu tun. Es wäre wirklich etwas sehr Besonderes gewesen. Und wir sehen jetzt einfach, offensichtlich haben die Erkenntnisse gegen ihn jetzt nicht dazu geführt, dass er in Untersuchungshaft ist. Und die Bundesanwaltschaft, Sie haben es gesagt, hat die Ermittlungen übernommen, durchaus auch auf Druck der Bundesjustizministerin. Nach meinem Eindruck hatte die Bundesanwaltschaft da noch, zögerte jedenfalls noch, und dann ist ihr gesagt worden, ihr werdet das jetzt also übernehmen.
5: Ah, ja.
6: Jetzt werden die Ermittlungen eben aus Karlsruhe geführt.
5: Geht man denn aber trotzdem noch davon aus, dass es einen möglichen zweiten Täter gibt?
6: Also ehrlicherweise ist ja noch nicht einmal so ganz richtig kriminaltechnisch gesichert, ob denn der tote Verdächtige Abdul B. auch der Fahrer des Fahrzeugs war. Es spricht ganz viel dafür. Die Polizei ist ja auf diesen Mann, auf diesen Namen gekommen über die Ermittlungen zu dem Fahrzeug. Das Fahrzeug ist auf eine Frau zugelassen, die dann der Polizei den Hinweis gegeben hat, dass das Fahrzeug bei eben Abdul B. ist. Und so hatte die Polizei eben jemand, an dem man schon mal sehr, sehr dringend ran wollte. Kriminaltechnische Untersuchungen, Zeugenbefragungen, andere Ermittlungsmethoden werden nach meinem Eindruck diese Frage noch beantworten. Aber wenn wir es mal ganz, ganz spitzfindig angucken, dann muss diese Frage noch geklärt werden. Wer war in dem Fahrzeug? Wer hat es gefahren? Gab es möglicherweise eine zweite Person? Abdul B. können wir nicht mehr fragen, der ist tot. Aber wenn nach allem, was wir über seine innere Haltung wissen, wäre ich auch skeptisch, ob er den Ermittlern jetzt auch freiplaudernd Antworten gegeben hätte, wenn man ihn hätte fragen können.
5: Mhm. Sprechen wir nochmal über den eben mutmaßlichen Täter. Der wurde ja gestern bei einem Polizeieinsatz in Spandau erschossen. Gibt es da neue Informationen, was da genau passiert ist?
6: Es ist wohl so gewesen, dass die Polizei durch Ermittlungen im Umfeld des Mannes eben auf diese konkrete Laube in diesem Kleingarten in Spandau gekommen ist, dort dann mit starken Kräften hingefahren ist. Ein Spezialeinsatzkommando hat versucht, den Mann festzunehmen, und der soll dabei die Polizei mit einem Messer angegriffen haben. Solche Messerangriffe sind für die Polizei eine ausgesprochen gefährliche Situation. Natürlich nicht nur für die Polizei, für jeden, der jemand konfrontiert ist, der mit einem Messer auf einen losgeht. Der hat wirklich wenig Möglichkeiten, sich zu verteidigen. Deswegen ist die Polizei auch angehalten, in diesen Situationen zu schießen. Das wird jetzt in einem separaten Ermittlungsverfahren geklärt, wie die genauen Umstände dieser Schüsse gewesen sind. Tatsache ist, der Mann ist so schwer verletzt worden durch die Polizeischüsse, dass er noch am Ort der Festnahme verstorben ist.
5: Wie schätzen die Behörden denn jetzt die allgemeine islamistische Bedrohungslage aktuell hierzulande ein?
6: Na, ehrlicherweise nicht anders als vorher. Und ehrlicherweise war sie halt vor Samstagabend auch schon einfach sehr hoch, auch wenn wir das in der Realität vielleicht der vergangenen Wochen und Monate so nicht wahrgenommen haben. Wir wissen, dass Innenpolitiker das immer wieder sagen. Wir wissen, dass Sicherheitsbehörden davor immer wieder warnen. Aber erst wenn etwas passiert, wird einem das nochmal so richtig deutlich. Und leider ist die Situation nicht besser geworden durch die Tat am Samstag. Nach wie vor besteht ein solches Risiko, und nach wie vor muss man leider ganz nüchtern sagen, es ist eher die Frage der Zeit, dass wieder etwas passiert, als die Frage, ob etwas passiert.
5: Einschätzungen von Holger Schmidt, Terrorismusexperte der ARD. Vielen Dank für Ihre Zeit.
6: Sehr gerne.
5: Bundeskanzler und CDU-Chef Friedrich Merz hat nach der CDU-Präsidiumssitzung heute Vormittag jetzt wichtige Personalentscheidungen bekannt gegeben. Und die Frage, ja, die jetzt viele haben, ist, ob die chaotische Personalrochade damit jetzt wirklich geordnet ist. Merz bestätigt, dass Steffen Bilger der neue Verkehrsminister wird. Und er sagt auch, dass es einige Wechsel bei den parlamentarischen Staatssekretären geben wird.
2: Gitta Connemann wird künftig die Aufgabe von Philipp Amthor übernehmen und sich als parlamentarische Staatssekretärin beim Bundesminister für Digitales und Staatsmodernisierung auch um den Bürokratierückbau kümmern. Sie bleibt Mittelstandsbeauftragte der Bundesregierung. Im Bundesministerium für Wirtschaft und Energie folgt ihr Johannes Steiniger als parlamentarischer Staatssekretär aus dem Land Rheinland-Pfalz. Außerdem wird Christiane Schenderlein die Aufgabe von Tino Sorge übernehmen als neue parlamentarische Staatssekretärin im Bundesministerium für Gesundheit. Und ich werde schließlich, meine Damen und Herren, die Neubesetzung für das Amt des Staatsministers für Sport und Ehrenamt zu einem späteren Zeitpunkt bekannt geben.
5: So also Friedrich Merz, und diese Pressekonferenz, die ist jetzt gerade zu Ende gegangen, wo der Kanzler eben informiert hat über die ganzen Neubesetzungen beim Regierungspersonal. Viele Namen jetzt also mit neuen Funktionen, und in einer halben Stunde bin ich hier verabredet mit unserer Hauptstadtkorrespondentin, und dann versuchen wir das alles mal zu sortieren und einzuordnen. 13.11 Uhr ist es jetzt. Menschen, die gegen autoritäre Regime kämpfen, die kommen beim World Liberty Congress aus aller Welt zusammen. Heute wird in Berlin das europäische Hauptquartier dieses Kongresses eröffnet. Viele Mitglieder werden in ihren Heimatländern verfolgt und mussten fliehen. Und so auch die Leiterin des neuen Berliner Büros, Neda Soltani aus dem Iran. Bei ihr hat ein Zufall dazu geführt, dass sie zur Staatsfeindin wurde. RBB24-Reporter Finn Dresler hat sich ihre Geschichte erzählen lassen.
7: Wir machen Lobbyarbeit für Freiheit.
8: Das ist Neda Soltanis Mission. Die 49-jährige Iranerin, graue Locken, fliederfarbenes Shirt, lächelt entschieden. Sie leitet künftig das Berliner Büro des World Liberty Congress, ein Netzwerk von Leuten, die für Demokratie und Freiheit kämpfen. Gerade Berlin sei dafür ein wichtiger Ort, sagt Soltani.
7: Berlin ist Stadt der Freiheit. Paris ist Stadt der Mode. Paris hat Fashion Week. Berlin hat Freedom Week.
8: Die Freedom Week findet im November zum Mauerbaugedenken in Berlin statt. Zum zweiten Mal. Soltani organisiert sie mit. Sie weiß, wie es sich anfühlt, keine Freiheiten zu haben. Bis 2009 lebte Soltani im Iran unter dem autoritären Mullah-Regime, hatte sich damit arrangiert.
7: Ich war Junior-Professorin für englischsprachige Literatur, habe an der Uni gearbeitet und war überhaupt nicht politisch aktiv.
8: Damals, 2009, protestierte im Iran die sogenannte Grüne Bewegung gegen die Wiederwahl des damaligen Präsidenten. Neda Soltani war eigentlich gar nicht dabei und wurde trotzdem zum Gesicht der Bewegung. Grund dafür war ein Zufall. Eine Demonstrantin wurde bei den Protesten erschossen. Und sie ähnelte Soltani offenbar so sehr, dass sie, Neda Soltani, für das Opfer gehalten wurde. Das Regime sah darin eine Chance.
7: Sie wollten diese Verwechslung nutzen, um zu sagen, hier ist die Frau, hier ist das Bild, sie lebt. Und die ganze Geschichte von diesem Mord ist westliche Propaganda.
8: Soltani aber spielt nicht mit, lügt nicht für das Regime. Sie wird bedroht und flieht aus dem Iran nach Deutschland, erhält politisches Asyl. Jahrelang fühlt sie sich zerrissen, kauft Shampoo und Zahnpasta nur in Reisegrößen, weil sie denkt, bald wieder in den Iran zurückzukehren. Heute, 17 Jahre später, lebt sie mit ihrem Kind in Berlin und ist angekommen. Sie will mithelfen, dass sich auch andere gegen Unrecht wehren.
7: Ich habe deswegen mir ausgesucht, bewusst diesmal, etwas gegen autoritäres Regime und Personen zu tun. Und so bin ich zu einer Aktivistin geworden.
8: Als Leiterin des europäischen Hauptquartiers des World Liberty Congress in Berlin will Neda Soltani Demokratien vernetzen.
7: Diktaturen arbeiten sehr gut zusammen. Sie lernen voneinander, sie helfen einander. Deswegen müssen wir, die auch an Demokratie glauben, zusammenarbeiten, zusammenhalten und uns gegenseitig unterstützen.
5: Das sagt Neda Soltani im Bericht von RBB24-Reporter Finn Dressler.
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5: Die Tour de France ist jetzt also zu Ende gefahren und in den Kommentaren dazu, da heißt es unter anderem, jetzt sei er im Pantheon des Radsports, Tadej Pogacar. Sein fünfter Stern erhebe ihn in die Galaxie der Giganten der Tour de France. So groß ist es anscheinend. Stefan Gahr mit einer Bilanz der Frankreich-Rundfahrt 2026.
9: Tadej Pogacar fuhr stolz über die Champs-Élysées, Ehrenrunde des Toursiegers im Abendlicht von Paris. Für den Slowenen ist es Toursieg Nummer 5. Damit steht er endgültig auf einer Ebene mit den Radlegenden Anquetil, Merckx, Inno und Indurain.
10: Every victory is really special and five wins, it's something that you wouldn't even maybe write in a storybook.
9: Jeder Sieg ist besonders, aber 5 Siege, das ist unglaublich. So viel Fantasie kann keiner haben. Ich kann es auch nicht glauben. Du musst lieben, was du machst. Du brauchst Leute, denen du vertraust und die dir helfen.
10: That they help you.
9: Großen Anteil an Pogacars Erfolg hat Nils Polit. Der Kölner blieb, anders als andere Pogacar-Helfer, gesund und an der Seite des Slowenen. Damit war Polit auch der erfolgreichste deutsche Fahrer bei dieser Tour.
11: Tadej hat sich gerade schon sehr bedankt. Ich denke, wir haben als Mannschaft einen Riesenjob gemacht in den letzten 3 Wochen. Und Radsport ist ein Mannschaftssport und ohne Mannschaft geht das auch nicht.
9: Das große Finale von Paris war anders als sonst. Kein Champagner, keine Fliegerstaffel in Blau-Weiß-Rot. Im Zeichen derer, die mit den Waldbränden an der Atlantikküste zu kämpfen haben. Ein ruhiges Finale, aber war es nur zu Beginn. Am Montmartre-Hügel dann Zehntausende in den engen Gassen hinauf zur Sacré-Cœur-Basilika. Und Tadej Pogacar forciert an den Anstiegen die große Jagd auf den Etappensieg. Mathieu van der Poel war immer bei ihm und der Niederländer sicherte sich den Sieg in einem Sekundenkrimi. Die Topsprinter rasten von hinten heran, van der Poel aber rettete den Sieg. Max Kanter wurde bärenstarker Vierter.
12: Die letzten Tage haben wir alle so viel investiert, um hier anzukommen. Und dann kommt man in die Position, um hier um den Sieg mitzusprinten und dann fehlt nicht viel. Ja, das ist natürlich bitter. Ich bin gerade ziemlich enttäuscht, aber... Ja, am Ende ist es meine erste Tour de France. Ich muss die Erfahrung einfach mitnehmen und muss das Positive daraus ziehen.
9: Florian Lipowitz schaute von zu Hause aus zu. Nach dem Touraus und dem Schlüsselbeinbruch erlebte Lipowitz das Tourfinale auf dem Sofa, immer noch geknickt.
13: Mir geht's natürlich den Umständen entsprechend ganz gut. Die OP ist gut verlaufen. Ich bin jetzt schon wieder daheim und fokussiere mich jetzt dann auf die Erholung.
9: Lipowitz Teamkollege Remco Evenepoel beendete diese Tour auf Gesamtrang 2. Der Olympiasieger aus Belgien hat auch 2 Etappen gewonnen, Podium und Tageserfolge. Damit hat das deutsche Team um Lipowitz die Ziele erreicht.
13: Ja, ich denke, es ist natürlich ein Riesenerfolg. Ich glaube, das ganze Team hat natürlich auf das Ergebnis hingearbeitet. Am Ende steht ein Fahrer dann auf dem Podium, aber es ist natürlich ein riesen Team, was dahinter steht und ich glaube, da können alle darauf stolz sein.
9: Einen Etappensieg eines deutschen Fahrers gab es wieder nicht. Die 5. Tour in Folge ohne deutschen Tageserfolg. Aber der 5. Toursieg von Pogacar war dank Nils Polit zumindest ein bisschen made in Germany.
5: Die Bilanz zur Tour de France von unserem Sportreporter Steffen Gahr.
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5: Schneller Blick aufs Wetter. Heute Nachmittag ein Mix aus Sonne und Quellwolken. Vor allem im Süden von Brandenburg kann es dann regnen. Höchstwerte 21 bis 24 Grad.
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5: Den hat Jonas Ziegler.
1: A9 Berlin Richtung Leipzig. Stau nach einem Unfall, 10 Minuten Verzögerung. A10 nördlicher Berliner Ring Richtung Dreieck-Barnim. Hinter Birkenwerder Behinderungen nach einem Unfall. Westlicher Ring Richtung Dreieck-Havelland zwischen Großkreuz und Leest Baustellenstau, 30 Minuten. In der Gegenrichtung 15 Minuten Verzögerung. A13 Dresden Richtung Berlin zwischen Dreieck Spreewald und Duben, 60 Minuten Stau an einer Baustelle. Stadtverkehr Berlin A100 Stadtring in beiden Richtungen, Stau mit jeweils 10 Minuten an den Baustellen zwischen Detmolder und Albuinstraße. A113 stadtauswärts Höhe Adlershof ist die rechte Spur nach Unfall gesperrt. Schmarkendorf Breite Straße Richtung Hundekehle Straße. Zwischen Önhauser und Kuno-Straße ist bis morgen Abend nur eine Spur frei. 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
5: 20 nach 1.
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5: Mit Merit Reh. Eigentlich hätte der Kanzler ja nur einen Fraktionschef gebraucht, nachdem Jens Spahn zurückgetreten ist. Aber daraus ist jetzt ein richtiges Postenkarussell geworden, weil überall neue Lücken entstehen und wieder gefüllt werden müssen. Zwei Namen sind jetzt aber offiziell und die Nachrichten hat Jonas Ziegler.
1: Die CDU hat eine neue Generalsekretärin. Der Bundesvorstand hat die bisherige Schatzmeisterin Hoppermann einstimmig gewählt. Bundeskanzler Merz hat die Personalie am Mittag offiziell bekannt gegeben. Hoppermann folgt auf den neuen Gesundheitsminister Linnemann. Zu ihrer neuen Aufgabe als Generalsekretärin sagte sie:
16: Der Vorschlag durch dich, lieber Friedrich, und die Wahl zur Generalsekretärin unserer Partei durch den Bundesvorstand ist für mich eine große Ehre und ich freue mich wirklich sehr auf diese Aufgabe. Politik ist für mich in allererster Form aber auch ein Dienst am Land und an den Menschen. Und so verstehe ich auch diese Aufgabe als Dienst an unserer Partei zum Wohle unseres Landes.
1: Die neue CDU-Generalsekretärin Franziska Hoppermann. Kanzler Merz hat außerdem bestätigt, dass der bisherige parlamentarische Geschäftsführer der Unionsfraktion Bilger künftig das Verkehrsministerium leiten soll. Nach dem Anschlag auf den Christopher Street Day in Berlin ist ein zweiter Verdächtiger wieder frei. Wie die Bundesanwaltschaft mitteilte, sei der Mann entlassen worden, weil sich der Verdacht gegen ihn nicht erhärtet habe. Der mutmaßliche Attentäter ist gestern Abend bei einem Polizeieinsatz erschossen worden. Nach dem mutmaßlich islamistischen Anschlag auf den CSD in Berlin läuft die Debatte über Konsequenzen. Im Fokus steht die Frage, warum der mutmaßliche Attentäter zu einer Bewährungsstrafe nach Jugendstrafrecht verurteilt wurde, obwohl er als Gefährder bekannt war. Der innenpolitische Sprecher der SPD-Fraktion im Berliner Abgeordnetenhaus Matz sagte im RBB 24 Inforadio, dass es in dieser Woche eine Sondersitzung des Innenausschusses geben soll. Man habe Fragen an Innenverwaltung und Justiz. Berlins Justizsenatorin Badenberg forderte in der ARD erneut, zu überprüfen, ob die Maßstäbe des Jugendstrafrechts noch zeitgemäß sind.
17: Wir hatten vergleichbare Fälle und härter zu bestrafen wären sie, wenn man das Erwachsenenstrafrecht anwenden würde. Nochmal, das ist eine Forderung, die wir seit Jahren stellen. Denn das Jugendstrafrecht hat einen ganz anderen Grundgedanken, nämlich den Erziehungsgedanken.
1: Die Berliner Justizsenatorin Felor Badenberg, CDU. Zum Anschlag auf den Christopher Street Day in Berlin sendet das RBB Fernsehen auch heute ein Spezial. Beginn ist um 20.15 Uhr. Die Bundeswehr unterstützt Frankreich im Kampf gegen die verheerenden Waldbrände. Wie das Verteidigungsministerium in Berlin mitteilte, sind am Vormittag zwei Transporthubschrauber und Feuerlöschmaterial entsandt worden. Der Brand in der Nähe von Bordeaux hat bereits eine Fläche von 42.000 Hektar verwüstet. 250.000 Menschen mussten in Sicherheit gebracht werden. Auch in anderen Gegenden Frankreichs lodern Waldbrände. Ähnlich dramatisch ist die Situation in Teilen Spaniens. Dort brachten die Behörden mehr als 75.000 Menschen in Sicherheit. Die Waldbrände bei Madrid und Valencia sind weiter nicht unter Kontrolle. Auffrischender Wind dürfte die Löscharbeiten zusätzlich erschweren. Die Wohlfahrtsverbände in Brandenburg protestieren heute gegen Teile der geplanten Pflegereform. Dafür werden Betten vor Pflegeeinrichtungen gestellt und Plakate an Autos geklebt. Der Protest richtet sich unter anderem dagegen, dass der sogenannte Entlastungsbetrag bei Pflegestufe 1 gestrichen werden soll. Angesichts der niedrigen Renten in Brandenburg seien die monatlich 131 Euro eine Summe, auf die viele nicht verzichten könnten, heißt es von den Wohlfahrtsverbänden. Der Leichenplastinator Gunther von Hagens ist tot. Er starb im Alter von 81 Jahren, wie die deutsche Presseagentur aus seinem Umfeld erfahren hat. Von Hagens machte mit der von ihm entwickelten Präparation menschlicher Körper weltweit auf sich aufmerksam. Seine umstrittenen Ausstellungen Körperwelten zogen Millionen Menschen an. Ein Museum mit Plastinaten öffnete von Hagens 2015 in Berlin am Alexanderplatz. Außerdem 2006 eine Werkstatt in Guben. Soweit die Nachrichten. 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Das Wetter. Am Nachmittag wechseln sich Sonne und Quellwolken ab. In Südbrandenburg lokal Schauer, maximal 24 Grad. Zurzeit in Berlin-Wannsee 19 und in Spandau 21 Grad. In Fürstenberg 16 und in Potsdam 20 Grad. Es weht frischer Wind aus Nordwest. Morgen mal Sonne, mal Wolken und meist trocken bei 23 bis 25 Grad. Die Zeit 13.25 Uhr.
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5: Mit Merit Reh. Politik und Gesellschaft suchen nach Antworten nach dem Anschlag auf den Berliner CSD. Auf Fragen wie, welche Fehler wurden gemacht im Umgang mit dem mutmaßlichen Täter, der Polizei ja als islamistischer Gefährder bekannt war. Aber auch über neue Sicherheitsmaßnahmen wird jetzt diskutiert. Und die queere Community selbst, die fordert mehr Schutz und ein klares Zeichen für Vielfalt. Hauptstadtkorrespondent Dietrich Karlmeurer fasst den Stand heute Mittag zusammen.
18: Vor dem Brandenburger Tor erinnern Blumen und Kerzen an die Opfer des Anschlags vom Wochenende. Auf Schildern steht, Liebe ist stärker als Hass oder schützt die Demokratie. Eine Frau starb, fast 30 Menschen wurden verletzt. Das Entsetzen, besonders in der Community, ist groß. Die Beauftragte der Bundesregierung für die Akzeptanz sexueller und geschlechtlicher Vielfalt, Sophie Koch, sagt,
19: für mich ist klar, wer Hass und Angst und Gewalt seht, der wird definitiv darauf als Antwort noch mehr Zusammenhalt, Vielfalt und auch Sichtbarkeit bekommen. Ich bin mir zu 100% sicher, dass die queere Community genau das als Antwort liefern wird.
18: Neben der Trauer bestimmt vor allem eine Frage die politische Debatte. Warum konnte der Anschlag nicht verhindert werden? Der mutmaßliche Täter, der von der Polizei erschossen wurde, galt als islamistischer Gefährder und war den Behörden bekannt. Der innenpolitische Sprecher der SPD-Bundestagsfraktion, Sebastian Fiedler, fordert im Deutschlandfunk eine genaue Aufarbeitung.
20: Wir müssen uns schon auch noch einmal genauer anschauen, warum er wieder auf freiem Fuß gewesen ist.
18: Zugleich warnt er vor vorschnellen Forderungen nach neuen Gesetzen.
20: Das Strafrecht war hier nicht das Problem, sondern eher die möglicherweise eben die Anwendung.
18: Auch Berlins Justizsenatorin Felor Badenberg von der CDU blickt auf die Rolle der Justiz. Der Verdächtige war als Heranwachsender nach Jugendstrafrecht verurteilt worden. Badenberg sagt in der ARD,
17: ich meine, dass dieser Fall, aber auch viele Fälle aus der Vergangenheit Anlass dafür bieten, zu schauen, ob die gesetzlichen Maßstäbe zur Anwendung des Jugendstrafrechts noch zeitgemäß ist.
18: Auch Bayerns Innenminister Joachim Herrmann von der CSU kritisiert die frühere Bewährungsentscheidung.
21: Im Ergebnis muss man feststellen, war das auf jeden Fall eine Katastrophe. Und deshalb muss man für die Zukunft auf jeden Fall klare Schlüsse daraus auch ziehen. Und es müssen sich natürlich auch die Richter, die über einen solchen Fall zu beurteilen haben, natürlich schon bewusst sein, welche Verantwortung sie da auch für die Sicherheit der Menschen haben.
18: Aus der Union kommen weitere Forderungen. CDU-Politiker Mark Henrichmann verlangt einen besseren Datenaustausch der Sicherheitsbehörden. Der CDU-Innenexperte Alexander Trom fordert einen härteren Kurs gegenüber islamistischen Gefährdern. Und Sachsen-Anhalts-Ministerpräsident Sven Schulze verlangt einen schärferen Umgang mit radikalisierten Menschen.
22: Wir dürfen das einfach nicht mehr zulassen, dass hier Menschen bei uns leben, die unsere Kultur nicht akzeptieren.
18: Die Debatte reicht über Sicherheitsfragen hinaus. Die Bundesbeauftragte Sophie Koch warnt davor, Förderprojekte in Frage zu stellen. Auch die Regenbogenflagge müsse weiter sichtbar bleiben. Zudem wirbt die SPD-Politikerin erneut für eine Änderung des Grundgesetzes.
19: Dass wir in Artikel 3 des Grundgesetzes endlich die sexuelle Identität mit aufnehmen.
18: Die Folgen des Anschlags beschäftigen die Politik damit nicht nur bei der Sicherheitsdebatte.
5: Information von Dietrich Karlmeurer aus dem Hauptstadtstudio. Im Oktober wird in Israel gewählt und zum Wahlkampf dort gehören mittlerweile auch KI-generierte Videos zum Alltag. Mal Satire, mal Wahlwerbung und manchmal kaum noch von der Realität zu unterscheiden. Und auch Ministerpräsident Benjamin Netanyahu nutzt solche Videos ganz offensiv. Das Ganze bringt natürlich neue Möglichkeiten, aber bei vielen wächst da auch die Sorge vor gezielter Desinformation. Israel-Korrespondentin Bettina Meyer berichtet.
23: Netanyahus Wahlkampfgegner Gadi Eisenkot arm in Arm mit Palästinenserpräsident Mahmoud Abbas. Im Wahlkampfvideo heißt es, in Eisenkots Regierung wird ein palästinensischer Staat gegründet. Es ist komplett mit künstlicher Intelligenz erstellt worden vom Team des rechten Finanzministers Smotrich. Von Eisenkots Beschwerde bei der Wahlaufsicht bekommt kaum jemand etwas mit. Das Video aber geht viral, warnt Tehillah, schwarz als Schüler. Sie erforscht den Einsatz künstlicher Intelligenz bei der Wahl in Israel am Israel Democracy Institute. Vor 6 Monaten dachten wir können KI-Videos erkennen, weil jemand 6 Finger hat. Das ist vorbei. Was mir am meisten Sorge macht, ist, was passiert, wenn nach KI-generierten Wahlkampagnen die Hälfte des Landes nicht an das Wahlergebnis glaubt. Wenn Israelis dem Wahlergebnis nicht vertrauen, ist das eine echte Gefahr für die Demokratie. Es ist das erste Mal in Israels Geschichte, dass ein Wahlkampf mit KI geführt wird. Israels Sicherheitsbehörden sorgen sich vor allem vor ausländischer digitaler Einflussnahme auf die Wahl am 27. Oktober, sagt Daniel Jacobs. Er leitet die Abteilung Digitaltechnologie im Büro von Israels Ombudsmann. Die unabhängige Vermittlungsstelle macht auf staatliche Missstände aufmerksam. Akteure wie der Iran versuchen im Web mit Falschinformationen eine hohe Reichweite zu erzielen. Ziel ist es, die israelische Gesellschaft weiter zu spalten. Sorgen bereiten uns nicht nur Fake News, sondern Netzwerke von Bots und falschen Internetkonten, die ihre wahre Identität verbergen. Aber sehr persönliche Gespräche mit einzelnen Wählern führen, per Chatunterhaltung, WhatsApp oder sogar als gefälschte Stimme, erklärt KI-Forscherin Altschula. Stellen Sie sich vor, eine arabisch-israelische Mutter bekommt am Morgen der Wahl einen WhatsApp-Anruf von einer künstlichen Stimme, die sagt, dass im Wahllokal Unruhen herrschen, dass sie auf ihre Kinder aufpassen und nicht zum Wählen kommen soll. Wir sprechen über Wählermanipulation in nie dagewesener Art. Ich habe Vertreter arabisch-israelischer Gemeinden davor gewarnt. Sie sagten, okay, wir haben Imame in den Moscheen, die das aufklären werden. Ich sagte, und was, wenn die Stimmen der Imame gefälscht werden?
0: And then I asked him, and what if the Imam's voice is going to be generated?
23: KI-generierte Wahlkampfinhalte, Bilder, Videos und Stimmen müssen klar gekennzeichnet sein. Das schreibt ein neues Übergangsgesetz in Israel vor. Eine Markierung ist im aktuellen KI-Wahlkampfvideo von Israels Premier Netanyahu nicht zu sehen.
5: Immer mehr KI wird genutzt im Wahlkampf in Israel. Aus Tel Aviv berichtet unsere Korrespondentin Bettina Meyer. 13.32 Uhr ist es jetzt. Neue Medikamente, große Fortschritte in der Forschung, aber trotzdem bleibt HIV eine der größten globalen Herausforderungen für die Gesundheit. Die AIDS-Konferenz ist das weltweit größte Treffen zu dem HIV-Virus und AIDS und gestern war Start in Rio de Janeiro in Brasilien. 5 Tage lang beraten da jetzt Expertinnen und Experten und wie man sich diese Konferenz vorstellen kann, das erklärt Südamerika-Korrespondent Oliver Neuroth.
2: Die Welt-AIDS-Konferenz ist das größte und wichtigste Treffen zum Thema HIV und AIDS, weil alle Akteure aufeinandertreffen. Wissenschaftler, die sagen können, wo wir stehen im Kampf gegen das HIV-Virus, wie die medizinischen Fortschritte aussehen, Pharmaunternehmen ebenfalls. Politiker, die entscheiden, wie viel Geld ausgegeben werden kann für die Behandlung und die Vorsorge und NGOs und Aktivisten, die die Seite der Betroffenen vertreten. Etwa 10.000 Teilnehmer hat die Konferenz. Sie findet alle 2 Jahre statt und in diesem Jahr zum ersten Mal auf dem südamerikanischen Kontinent.
5: Ja, und um welche medizinischen Themen es da ganz genau geht, nochmal unser Korrespondent.
2: Es geht vor allem um Fortschritte bei der Behandlung und bei der Prävention, also beim Schutz vor einer HIV-Infektion. Da sorgt ein neues Medikament für viel Aufmerksamkeit. Lenacapavir heißt es. Und das Besondere ist, dieses Medikament muss nur 2-mal im Jahr injiziert werden und hat in Studien einen sehr hohen Schutz gezeigt vor einer Infektion. Bisher muss man solche HIV-Vorbeugemedikamente täglich als Tabletten einnehmen. Das Problem nur, der Hersteller von Lenacapavir, ein US-Unternehmen, will sehr viel Geld für das Medikament. NGOs wie Ärzte ohne Grenzen sagen, das kann nicht sein, dass mit so lebenswichtigen Arzneimitteln für viele tausend Menschen Milliardengeschäfte gemacht werden.
5: Ja, und diese Konferenz, die findet jetzt in einer ziemlich besonderen Zeit statt, weil der Kampf gegen HIV, der steckt gerade in einer schwierigen Phase.
2: Einerseits hat die Forschung große Fortschritte gemacht in den letzten Jahren. Andererseits geben Regierungen immer weniger Geld für den Kampf gegen HIV. Vor allem die US-Regierung, jahrelang größter Geldgeber, hat unter Präsident Trump ihre Unterstützung stark heruntergefahren. UNAIDS, das gemeinsame Programm der Vereinten Nationen, sagt, es fehlen aktuell fast 10 Milliarden Dollar im Jahr für HIV-Programme. Arme. Vor allem in Afrika, in den Ländern südlich der Sahara, leben rund 2/3 aller Menschen mit HIV weltweit. Und viele Experten warnen, wenn jetzt Geld für HIV-Programme fehlt, kann das die Erfolge der vergangenen Jahre im Kampf gegen die Krankheit zunichte machen.
5: Diese Welt-AIDS-Konferenz dieses Jahr also eben in Brasilien. Und tatsächlich gilt das Land als Vorreiter.
2: Brasilien hat Mitte der 1990er Jahre schon damit angefangen, an Betroffene kostenlos HIV-Medikamente auszugeben, als eines der ersten großen Schwellenländer. Außerdem hat sich Brasilien sehr dafür eingesetzt, dass die Preise für die HIV-Medikamente bezahlbar sind durch Verhandlungen mit Pharmaherstellern. Und Brasilien hat auch selbst Generika hergestellt, also Nachahmerprodukte, zum Teil auch gegen großen Widerstand von Pharmakonzernen und viel juristischem Ärger. Jetzt steht Brasilien vor der Herausforderung, auch neue, moderne Arzneimittel günstig zu bekommen, um an die Betroffenen geben zu können. Also auch die Preise dafür niedriger zu machen, um ein Vorbildland zu bleiben.
5: Bis zum 31. Juli läuft sie noch, die Welt-AIDS-Konferenz. Und aus Rio de Janeiro war das Oliver Neuroth.
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5: Dass Frauen schlechter als Männer verdienen, das ist bekannt und dafür gibt es viele Gründe. Etwa ein Karriereknick nach der Geburt von Kindern, Teilzeitarbeit, um Kinder zu versorgen oder auch eben einfach, dass Frauen in Branchen arbeiten, in denen die Löhne einfach geringer sind. Das Berliner Institut für Wirtschaft und die Zukunft der Arbeit der Rockwool Foundation ist noch einem anderen Grund nachgegangen, den unterschiedlichen Verhandlungsgewohnheiten. Wirtschaftsreporter Johannes Frevel dazu.
3: Die gute Nachricht, die Lohnungleichheit zwischen Männern und Frauen hat sich

0: Ortsregister, Beschäftigungsdaten und allgemeine Statistik. Und das sind alles Informationen. Man kann sie dann miteinander verknüpfen.
1: Ein Ergebnis der Studie. Männer nutzen etwa Jobangebote bei anderen Unternehmen öfter, um den eigenen Chef zu fragen, ob er mehr zahlt, wenn man in der Firma bleibt. Etwa wenn beim Arbeitgeber eines Bekannten ein besser bezahlter ähnlicher Job frei wird. Diesen Hebel nutzen Frauen jedoch wesentlich seltener, so ein Ergebnis der Untersuchung. Das bedeutet,
0: dass Frauen seltener nachverhandeln. Und diesen Mechanismus, den machen Frauen eigentlich nicht. Da passiert gar nichts bei der Lohnerhöhung. Und über die Jahre ist das dann ungefähr die Hälfte der Lohnlücke, die die Frauen haben.
1: Also 50% des Lohnunterschieds gehen auf diese Ursache zurück. Nachverhandeln funktioniert vor allem in Unternehmen, die nicht der Tarifbindung unterliegen. Gibt es einen Tarifvertrag, dann ist dort haargenau festgelegt, was gezahlt wird, Männern wie Frauen. Tarifgebunden sind vor allem große Industriebetriebe. Ohne Tarifvertrag gibt es jedoch Gestaltungsmöglichkeiten bei Nachverhandlungen.
0: In den Dienstleistungen vor allen Dingen. Diese Jobs sind weniger stark tarifgebunden. Und da kann es erfolgreich sein, sowas zu machen. Muss nicht funktionieren. Das ist jetzt nicht die Message. Aber es kann sein, dass das eben geht.
1: Elternschaft und Sorgearbeit spielen beim Lohnunterschied ebenfalls eine wichtige Rolle. Das Gewerkschaftliche Wirtschafts- und Sozialwissenschaftliche Institut WSI untersuchte die Lohnlücke ebenfalls und kam zum Schluss, die Geschlechterungleichheit zu Lasten von Frauen sei besonders dort ausgeprägt, wo Kinder im Haushalt leben.
2: Information von unserem Wirtschaftsreporter Johannes Frevel. Machen wir einen ganz schnellen Blick aufs Wetter. Wir haben heute einen Mix aus Sonne und Wolken. Vor allem im Süden von Brandenburg sind dann noch lokale Schauer möglich. Maximal 21 bis 24 Grad heute und es bleibt ziemlich windig.
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2: Jonas Ziegler.
4: Vorsicht auf der A13 Dresden Richtung Berlin zwischen Schönborn und Ortrand liegen Reifenteile. A10 westlicher Berliner Ring Richtung Dreikafeland zwischen Großkreuz und Leest Baustellenstau 30 Minuten. In der Gegenrichtung 15 Minuten. A13 Dresden Richtung Berlin zwischen Dreieck Spreewald und Duben 60 Minuten Stau an einer Baustelle. Stadtverkehr Berlin A100 Stadtring in beiden Richtungen, Stau mit jeweils 10 Minuten an den Baustellen zwischen Detmolder Straße und Albuinstraße. Lichtenrade, die Kreuzung Mariendorfer Damm, Bukower Chaussee ist nach einem Unfall voll gesperrt.
2: 13.40 Uhr gleich.
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2: Hier ist Merit Rehe. Die Stellenanzeige für den Bundesverkehrsminister ist jetzt erstmal wieder offline gegangen. Friedrich Merz hat einen neuen gefunden. Warum das alles überhaupt so kompliziert war, darüber spreche ich gleich mit unserer Korrespondentin im Hauptstadtstudio. Vorher gibt's aber noch die Nachrichten und die hat jetzt Jonas Ziegler.
4: Die CDU hat eine neue Generalsekretärin. Der Bundesvorstand hat die bisherige Schatzmeisterin Hoppermann einstimmig gewählt. Sie ist bis zum nächsten Parteitag kommissarisch im Amt und folgt auf den neuen Gesundheitsminister Linnemann. Bundeskanzler Merz hat die Personalie am Mittag offiziell bekannt gegeben.
5: Mit ihr gewinnt die CDU eine selbstbewusste, eine wertebewusste, eine moderne Generalsekretärin. Eine Generalsekretärin, die sowohl die Menschen in der Großstadt kennt, als auch die Menschen auf dem Land. Sie hat das ganze Land immer fest im Blick. Als Mitglied des Bundesvorstandes der christlich-demokratischen Arbeitnehmerschaft und Vorsitzende der Frauenunion Hamburg bilden wir in der Führung der Partei mit ihr nun eine noch größere Bandbreite ab.
4: Merz hat auch bestätigt, dass der bisherige parlamentarische Geschäftsführer der Unionsfraktion Bilger künftig das Verkehrsministerium leiten soll. Warum der bisherige Verkehrsminister Schnieder gehen muss, ist weiter unbekannt. Die Frau, die bei dem mutmaßlich islamistischen Anschlag auf den Berliner CSD getötet wurde, stammt aus Polen. Das hat der regierende Bürgermeister Wegner mitgeteilt. Die Frau sei mit ihrer Tochter in Berlin gewesen. Wegner sagte, seine Gedanken seien bei der Tochter und der Familie der Ermordeten. Bei der Fahrt durch den Tiergarten verletzte der Attentäter außerdem 29 Menschen, 4 von ihnen schwer. Nach Angaben der Charité hat sich ihr Zustand weiter stabilisiert. Sie erlitten demnach vor allem Stichverletzungen

0: aber auch Knochenbrüche. Nach dem Anschlag ist ein zweiter Verdächtiger wieder frei. Der Verdacht gegen ihn habe sich nicht erhärtet, so die Bundesanwaltschaft. Der mutmaßliche Attentäter ist gestern Abend bei einem Polizeieinsatz erschossen worden. Nach dem mutmaßlich islamistischen Anschlag auf den Berliner CSD am Samstag läuft die Debatte über Konsequenzen. Im Mittelpunkt steht die Frage, warum der mutmaßliche Attentäter nach Jugendstrafrecht verurteilt wurde, obwohl er als Gefährder bekannt war. Kerstin Reinsch, RBB 24.
1: Berlins regierender Bürgermeister Wegner fordert ein härteres Vorgehen gegen Gefährder. Der CDU-Politiker sagte RBB 888, man müsse auch den Verfassungsschutz stärken, um gewaltbereite Gruppen in der Stadt besser zu überwachen. Der innenpolitische Sprecher der SPD-Fraktion im Abgeordnetenhaus Matz kündigt im RBB 24 Inforadio eine Sondersitzung des Innenausschusses an. Es gebe viele Fragen an Innenverwaltung und Justiz. Die Berliner Justizsenatorin Badenberg wiederholte in der ARD die Forderung zu überprüfen, ob das Jugendstrafrecht noch zeitgemäß ist. Man könne Straftäter nur dann konsequent zur Verantwortung ziehen, wenn man das Erwachsenenstrafrecht anwende.
0: Trotz der unsicheren Lage am Persischen Golf hat sich die Stimmung in den deutschen Unternehmen laut dem Münchner IFO-Institut weiter aufgehellt. Das zeigt der Geschäftsklima-Index, den das Institut aus der monatlichen Befragung von rund 9000 Führungskräften errechnet. Hauptstadtkorrespondent Hans-Joachim Viehweger.
2: Es ist schon erstaunlich. Während die Auseinandersetzungen zwischen den USA und dem Iran neu entflammt sind, während die Energiepreise wieder deutlich steigen, stabilisiert sich die Stimmung in der deutschen Wirtschaft. Das zumindest signalisiert der IFO-Geschäftsklima-Index, der im Juli auf 86,6 Punkte gestiegen ist, nach 85,7 Punkten im Juni. Für das Plus sorgen vor allem die gestiegenen Geschäftserwartungen in den befragten Unternehmen, gerade auch in der krisengeschüttelten Industrie. Hier belebe sich die Nachfrage, der Materialmangel lasse nach.
0: Für den neuen Campus der Berliner Hochschule für Technik in Tegel ist heute der symbolische erste Spatenstich gesetzt worden. Hochschulpräsidentin Neuhaus sagt im RBB 24 Inforadio, sie wünsche sich von der Politik, dass der Bau auf dem früheren Flughafengelände Priorität hat. Die Prognose, dass das Terminal A in 5 Jahren umgebaut ist, sieht Neuhaus skeptisch. Sie rechnet mit einer Fertigstellung im Jahr 2035. Vom neuen Standort verspricht sich Neuhaus wirtschaftliche Erfolge. Der Campus in Adlershof sei dafür ein gutes Beispiel. Der Leichenplastinator Gunther von Hagens ist tot. Er starb im Alter von 81 Jahren, wie die deutsche Presseagentur aus seinem Umfeld erfahren hat. Von Hagens machte mit der von ihm entwickelten Präparation menschlicher Körper weltweit auf sich aufmerksam. Seine umstrittenen Ausstellungen Körperwelten zogen Millionen Menschen an. Das Wetter: am Nachmittag wechseln sich Sonne und Quellwolken ab, in Südbrandenburg lokal Schauer, maximal 24 Grad. Zurzeit in Berlin-Müggelheim 20 und in Gartow 22 Grad, in Rathenow 19 und in Strausberg 22 Grad. Morgen mal Sonne, mal Wolken und meist trocken bei 23 bis 25 Grad. Die Zeit 13.45 Uhr.
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4: Mit Merit Rehe. Das Stühlerücken in der CDU geht also weiter. Jetzt geht's um verschiedene Posten, darunter die Nachfolge vom Generalsekretär und vom Verkehrsminister. Dazu gab's vorhin eine Pressekonferenz vom Kanzler und da hat er ein paar neue Namen präsentiert. Wir wollen das alles sortieren mit Katrin Aue, unserer Korrespondentin im Hauptstadtstudio. Frau Aue, ein Name, den wir uns jetzt merken müssen, ist Franziska Hoppermann. Sie wird neue CDU-Generalsekretärin, soll jetzt also die Partei managen. Wer ist die Frau?
5: Sie ist 44 Jahre alt, kommt aus Hamburg, ist Bundestagsabgeordnete und seit letztem Jahr außerdem Schatzmeisterin der Partei, der CDU, kennt die Partei also gut von innen. Sie hat gerade gesagt zu ihrem neuen Job, Generalsekretärin, das seien wirklich große Fußspuren. Das mache sie demütig, wenn sie zum Beispiel an Vorgänger Heiner Geißler denkt. Der Kanzler hat gerade über sie gesagt, sie sei eine sehr selbstbewusste und kluge Person. Und er hat interessanterweise auch gesagt, außerdem sei sie ja Mitglied in der christlich-demokratischen Arbeitnehmerschaft, also im Arbeitnehmerflügel der CDU quasi. Und damit bilde man eine größere Bandbreite an der Spitze der Partei ab. Das fand ich sehr interessant, weil in der Tat gab es ja in letzter Zeit immer mal Kritik an der Bundes-CDU unter Merz, die als zu wirtschaftsliberal kritisiert wurde. Und das könnte hiermit in Teilen gelindert werden.
4: Ja, und ja auch ein wichtiger Posten der Generalsekretärin dann damit besetzt. Die andere wichtige Personalie ist Steffen Bilger, der soll jetzt Verkehrsminister werden. Eigentlich, schauen wir mal zurück, sollte das ja wer anders machen. Der hat dann aber abgesagt, weil er selbst meinte, dass er da vielleicht zu wenig Kompetenzen hat. Bilger aber traut sich das Ganze jetzt zu, ja?
5: Ja, ganz offenbar. Also bisher war er ja parlamentarischer Geschäftsführer der CDU-CSU-Bundestagsfraktion. Aber in einer ersten Stellungnahme gestern hat er gleich betont, Verkehrspolitik sei ja schon einer seiner Schwerpunkte. Und tatsächlich kennt er sich mit dem Ressort ganz gut aus. Er war Mitglied im Verkehrsausschuss des Bundestags und einige Jahre auch parlamentarischer Staatssekretär im Verkehrsministerium. Sprich, er bringt durchaus Expertise mit, das schon. Allerdings, finde ich, lohnt es sich auch zu erwähnen, dass er dadurch natürlich auch schon mal einige Jahre mitverantwortlich war für das, was im Ministerium entschieden wurde, als er Staatssekretär war. Also in Teilen auch für die Weichen, die damals vielleicht auch falsch gestellt wurden.
4: Man kann da ja gerade nur mutmaßen, aber was würden Sie sagen? Warum wollte Friedrich Merz offenbar so dringend seinen bisherigen Verkehrsminister Patrick Schnieder loswerden?
5: Na, er hat sich dazu sogar gerade geäußert, etwas vage zwar, aber immerhin. Er sagte, persönlich bestehe überhaupt kein Problem. Er möchte hier nicht öffentlich ausbreiten, warum er unzufrieden mit Patrick Schnieder offenbar war. Aber er hat umgekehrt gesagt, was er vom Nachfolger von Steffen Bilger jetzt erwartet, nämlich, dass die immensen Investitionen in die Infrastruktur jetzt auch mal schnell Erfolge zeigen. Sinngemäß, so viele Milliarden Euro müssen doch langsam mal Resultate bringen. Also das deutet schon darauf hin, dass Merz nicht zufrieden war mit der Schnelligkeit, vor allem mit der Patrick Schnieder Verbesserungen im Verkehrsbereich auf der Schiene, auf den Straßen offenbar nicht schnell genug vorangetrieben hat.
4: Ja, und andersrum, zufrieden waren jetzt viele nicht mit dem Umgang des Kanzlers mit eben diesem Minister. Also Willkür, skandalös, das allerletzte, das sind jetzt alles Zitate eben aus der eigenen CDU-Partei. Was würden Sie sagen? Ist der Kanzler jetzt geschwächt nach diesem Wochenende, nach diesen letzten Tagen? Oder hat er heute jetzt wieder gezeigt, er hat alles im Griff?
5: Naja, also ich fand schon bemerkenswert, wie viel Unmut, wie viel Murren aus der Partei gekommen ist. Vor allem über die Sache mit dem Verkehrsminister Patrick Schnieder. Einmal wegen des Umgangs, da hat sich Peter Altmaier, der Ex-Kanzleramtschef, ja gemeldet. Der hat gesagt, das mache ihn betroffen und wütend. Aber auch inhaltlich scheint da es viele Fragezeichen gegeben zu haben. Jemand aus der nordrhein-westfälischen CDU hat gesagt, wieso, die Position, die Patrick Schnieder vertritt, die haben doch Rückhalt in der Fraktion. Warum jetzt dieser Wechsel? Also das kann man schon als Kritik an dieser Personalentscheidung von Friedrich Merz lesen. Und dass diese Kritik jetzt sofort so ganz verstummt, das kann ich mir nicht vorstellen.
4: Ja. Wenn wir mal kurz den Blick noch weiten, was passiert eigentlich da gerade bei der CDU? Er hätte ja nur einen neuen Fraktionschef gebraucht, jetzt baut er gefühlt das halbe Kabinett um. Warum? Was ist da los?
5: Naja, ich würde sogar noch ein bisschen weiter rauszoomen zu den Umfragewerten nämlich. Ich glaube, da haben wir zumindest eine Antwort. Die Bundesregierung und vor allem der Kanzler selbst hat ja ganz schlechte Beliebtheitswerte. Ich denke, das muss man berücksichtigen bei diesen Entscheidungen jetzt. Dieses Gefühl beim Kanzler, wir kommen nur sehr langsam voran mit all den Dingen und Reformen, die wir versprochen haben. Und das kommt nicht gut an da draußen. Naja, und dann kam der Rücktritt von Jens Spahn und den hat er wie so eine Art Neuanfang genutzt.
4: Katrin Aue aus unserem Hauptstadtstudio. Vielen Dank für Ihre Zeit heute Mittag. Nach dem mutmaßlich islamistischen Anschlag auf den Christopher Street Day in Berlin treibt viele vor allem eine Frage um. Warum war Abdul B. überhaupt noch auf freiem Fuß? Der 21-jährige Tatverdächtige, der gestern von der Polizei erschossen wurde, war längst als islamistischer Gefährder bekannt. Erst im vergangenen Jahr soll er versucht haben, sich dem IS in Syrien anzuschließen. Dabei wurde er im Libanon offenbar verhaftet und dann nach Deutschland überstellt. Hier hat er dann allerdings nur eine Jugendstrafe bekommen und wurde dann aus der Untersuchungshaft entlassen. Aus der Berliner Politik gibt es jetzt verschiedenste Forderungen, wie man in Zukunft mit Gefährdern umgehen sollte. Das berichtet Kirsten Buchmann aus unserer landespolitischen Redaktion.
6: Berlins regierender Bürgermeister Kai Wegner fordert, nach dem mutmaßlich islamistischen Anschlag härter gegen Gefährder vorzugehen. Man müsse den Verfassungsschutz stärken, um gewaltbereite Gruppen besser zu überwachen, auch mit mehr technischen Mitteln.
7: Es gibt ja Möglichkeiten, solche Menschen besser zu kontrollieren. Andere Länder machen das vor. Nehmen wir mal zum Beispiel jetzt diesen aktuellen Fall. Warum verwenden wir eigentlich bei solchen Gefährdern, wo wir Polizei bekannt wissen, dass er durchaus auch eine Gefahr darstellt, warum statten wir diesen Menschen nicht mit einer Fußfessel zum Beispiel aus?
6: Der mutmaßliche Täter Abdul B. war zeitweise in Untersuchungshaft. Er wurde am 12. Mai zu einer Jugendstrafe verurteilt, unter anderem wegen Vorbereitung einer schweren staatsgefährdenden Gewalttat. Darüber die Strafe zur Bewährung auszusetzen, sollte nachträglich maximal 6 Monate später entschieden werden. Unter Auflagen kam Abdul B. frei. Justizsenatorin Felor Badenberg ist dafür, in vergleichbaren Fällen Täter härter zu bestrafen, indem das Erwachsenenstrafrecht angewendet werde. Mit Blick auf die derzeitige Regelung sagt die CDU-Politikerin:
8: Das Gericht entscheidet nach der Auswertung der vorliegenden Erkenntnisse, ob bei einem Heranwachsenden das Jugendstrafrecht oder das Erwachsenenstrafrecht anwendbar ist. Und ich meine, dass dieser Fall, aber auch viele Fälle aus der Vergangenheit Anlass dafür bieten, zu schauen, ob die gesetzlichen Maßstäbe zur Anwendung des Jugendstrafrechts noch zeitgemäß ist.
6: Der innenpolitische Sprecher der SPD-Fraktion im Berliner Abgeordnetenhaus Martin Matz will sich momentan noch nicht festlegen, ob das System des Jugendstrafrechts auf den Prüfstand gestellt werden müsse. Ausschließen will er es nicht. Man müsse sich sehr genau anschauen, wie es zu dem Fall habe kommen können.
9: Wir werden das sehr genau abfragen in einer Sondersitzung des Innenausschusses diese Woche.
6: Dabei werde es auch um die Einstufung nach dem Jugendstrafrecht im Fall von Abdul B. gehen. Die Justiz sei unabhängig, so Matz, sie müsse sich aber der öffentlichen Diskussion stellen.
4: Stimmen aus der Berliner Politik zum Anschlag am CSD in Berlin. Informationen von Kirsten Buchmann. 13.52 Uhr, hier ist der RBB 24 Inforadio Verkehrsservice. Vorsicht bitte auf der A12 Berlin Richtung Frankfurt-Oder. Hinter Friedersdorf liegt ein Reifen auf der rechten Spur. Vorsicht auf der A12 Berlin Richtung Frankfurt. Hinter Friedersdorf liegt ein Reifen auf der Spur. Australien gilt immer noch als Traumziel für viele Studierende, auch aus Deutschland. Jetzt aber hat das Land die Visagebühr für internationale Studierende erneut erhöht, und zwar um 25%. Korrespondentin Jennifer Johnston über die Gründe dieser Gebührenerhöhung.
10: Australien hat damit die höchsten Visagebühren für Studierende weltweit. Umgerechnet rund 1.500 Euro kostet das Visum jetzt ab sofort. Das sind 25% mehr als vorher. Und es ist auch nicht das erste Mal, dass Australien die Visagebühren für Studierende erhöht. Das ist tatsächlich mehrfach passiert in den vergangenen 3 Jahren. Der Grund dafür ist, dass Australien schon länger versucht, die Zahl der Studierenden zu begrenzen, die nach Australien kommen. Wegen des angespannten Wohnungsmarkts und zunehmender Kritik aus der Bevölkerung, dass es einfach zu viele seien. Aktuell studieren fast 700.000 Ausländer in Australien. Das ist fast jeder dritte Studierende. Und im Vergleich zum Beispiel deutlich mehr als in Deutschland. Kritik an der Erhöhung der Gebühren kommt vor allem von den Unis. Ihnen geht es einmal um den Ruf Australiens als Studienstandort. Und sie sagen, dass es inzwischen auch viele qualifizierte Studierende abschreckt. Also Australien im internationalen Wettbewerb um Talente dann den Kürzeren zieht. Und das dann auch langfristig der Wirtschaft schadet, weil eben Fachkräfte fehlen. Und auch schon kurzfristig, weil ausländische Studierende wirklich viel Geld nach Australien bringen. Der Bildungssektor ist so eine der größten Branchen in Australien.
4: Aus dem ARD-Studio Singapur war das Jennifer Johnston.
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4: Ulrich Rasche ist einer der bedeutendsten Regisseure des zeitgenössischen Theaters. Am Wochenende hat eine neue Inszenierung von ihm Premiere gefeiert bei einem der bedeutendsten Kulturfestivals der Welt, bei den Salzburger Festspielen. Zu sehen war Rasches Version von Faust I, basierend natürlich auf dem Text eines der bedeutendsten Schriftsteller der deutschen Geschichte, Goethe. Viele Superlative also, viel Bedeutung, aber wie war jetzt das Stück? Unser Reporter in Salzburg, Benedikt Mahler, berichtet.
11: Ich möchte kein Hund so länger leben.
12: Selten hat man so einen gequälten Faust gesehen. Minutenlang schleppt sich Stephen Scharf in der Titelrolle über die Bühne und kommt doch nicht vom Fleck. Denn dieser verzweifelte Suchende geht hier auf 2 ineinander rotierenden Bodenplatten auf der Stelle. Regisseur Ulrich Rasche hat mal wieder eine raffinierte Bühnenmaschine gebaut.
11: Da stehe ich so, ich arme vor. Und bin so klug als wie zuvor.
12: Raschis Teufelsrad kommt allerdings dezenter daher als die großen Stahlbauten früherer Arbeiten. Ohnehin setzt der Regisseur in Salzburg merklich auf Reduktion. Die Bühne ist eine endlose, pelzige Dunkelheit. Die Schauspieler tragen schwarze Business-Zweiteiler. Dreh- und Angelpunkt sind zwei überdimensionale, bewegliche Leucht- und Videowände. Inspiriert von den Lichtkorridoren des US-Künstlers Bruce Nauman formen sie einen engen, trostlosen Gang, durch den dieser Faust sich immer wieder drückt, als würde er eine Wiedergeburt erzwingen wollen. Mit Mephistos Hilfe soll diese schließlich auch gelingen. Stephen Scharf bekommt als alter Faust mit Johannes Nussbaum ein junges alter Ego an die Seite gestellt.
13: Wenn nicht das süße junge Blut heute Nacht in meinen Armen ruht, so sind wir um Mitternacht geschieden.
12: Dieser verjüngte Faust verführt das unschuldige Gretchen, die von Anna Drexler besonders zerbrechlich und dennoch hellwach gespielt wird.
14: Ich hab schon so viel für dich getan, dass mir zu tun fast nichts mehr übrig bleibt.
12: Rasche entwirft mit seiner Salzburger Inszenierung eine Persönlichkeitsstudie, eingeleitet durch die eigenwillige Interpretation eines Details. Bei Goethe spielt Faust gänzlich lebensmüde mit dem Gedanken, Gift zu nehmen, tritt davon aber zurück. Bei Rasche trinkt er das Gift. Durch die Vergiftung gerät Faust in einen berauschten Zwischenzustand, der es ihm ermöglicht, sich mit jenen eigenen Persönlichkeitsanteilen auseinanderzusetzen, die er am meisten fürchtet. Wie so oft bei Rasche sorgt die permanente maschinelle Bewegung auf der Bühne für eine fortwährende körperliche Bewegung der Darsteller und gibt den Rhythmus für den Text vor. Rasche legt hier allerdings eine sehr eigenwillige Textfassung vor. Entschlossen hat er viele bekannte Szenen gekürzt. Außerdem kann Rasche in Salzburg sprachlich nicht auf einem Chor aufbauen, was ihm bei Schillers Räuber fulminant gelungen ist und ein höheres Tempo ermöglicht hat. Die Goethe-Verse werden im Rasche-Formalismus enorm zerdehnt, sodass am Ende ein vierstündiger faustischer Fiebertraum steht, der nach kurzweiliger Überwältigung immer wieder in sich zusammenfallen muss. Auch das ist konsequent und kalkuliert. Dieser Abend erfordert Durchhaltevermögen, das es lohnt aufzubringen.
4: Faust 1 in der Inszenierung von Ulrich Rasche bei den Salzburger Festspielen. Der Bericht war das von Benedikt Mahler.
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4: Und den hat jetzt Jonas Ziegler.
0: Bitte Vorsicht auf der A12 Berlin Richtung Frankfurt oder hinter Friedersdorf liegt ein Reifen auf der rechten Spur. Die A10 südlicher Berliner Ring Richtung Dreieckwerder ist zwischen Glindow und Dreieckwerder nach einem Unfall gesperrt. Westlicher Ring Richtung Dreieck-Havelland zwischen Großkreuz und Leest Baustellenstau 30 Minuten. In der Gegenrichtung 15 Minuten. A13 Dresden Richtung Berlin zwischen Dreieck Spreewald und Duben Stau an einer Baustelle. Es dauert 45 Minuten länger. Stadtverkehr Berlin. A100 Stadtring in beiden Richtungen. Stau mit jeweils 10 Minuten an den Baustellen zwischen Detmolder Straße und Albuinstraße. A115 Baustelle Kreuz Zehlendorf. Von Wannsee kommend auf der B1 Potsdamer Chaussee Richtung Zehlendorf ist die Auffahrt zur 115 Richtung Dreieck Nutetal bis Anfang Oktober gesperrt.
4: 14 Uhr ist es jetzt.
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4: Mit Merit Reh. Ja, das war wohl ein ziemlich langes Wochenende für den Kanzler. Mit viel Kritik, auch aus der eigenen Partei. Hauptgrund war sein Umgang mit dem bisherigen Verkehrsminister Schnieder. Der sollte weg. Und jetzt hat Merz wohl auch einen Nachfolger für ihn. Und noch eine weitere Personalie ist neu besetzt. Die Nachrichten mit Jonas Ziegler.
0: Die CDU hat eine neue Generalsekretärin. Der Bundesvorstand hat die bisherige Schatzmeisterin Hoppermann einstimmig gewählt. Sie ist bis zum nächsten Parteitag kommissarisch im Amt und folgt auf den bisherigen Generalsekretär Lindemann, der im Zuge der Personalrochade in der CDU ins Gesundheitsministerium wechselt. Bundeskanzler Merz hat diese Personalentscheidungen am Mittag offiziell bekannt gegeben. Er bestätigte auch, dass der bisherige parlamentarische Geschäftsführer der Unionsfraktion Bilger neuer Verkehrsminister werden soll. Warum Merz den bisherigen Amtsinhaber Schnieder entlassen hat, ist weiter nicht bekannt. Die Frau, die bei dem mutmaßlich islamistischen Anschlag auf den Berliner CSD getötet wurde, stammt aus Polen. Das hat der regierende Bürgermeister Wegner mitgeteilt. Die Frau sei mit ihrer Tochter in Berlin gewesen. Wegner sagte, seine Gedanken seien bei der Tochter und der Familie der Ermordeten. Bei der Fahrt durch den Tiergarten verletzte der Attentäter außerdem 29 Menschen, 4 von ihnen schwer. Nach Angaben der Charité hat sich ihr Zustand weiter stabilisiert. Sie erlitten demnach vor allem Stichverletzungen, aber auch Knochenbrüche. Nach dem Anschlag ist ein zweiter Verdächtiger wieder frei. Der Verdacht gegen ihn habe sich nicht erhärtet, so die Bundesanwaltschaft. Der mutmaßliche Attentäter ist gestern Abend bei einem Polizeieinsatz erschossen worden. In der Debatte über die Konsequenzen nach dem Anschlag steht die Frage im Mittelpunkt, warum der mutmaßliche Attentäter nach Jugendstrafrecht verurteilt wurde, obwohl er als Gefährder bekannt war. Kerstin Reinsch, RBB 24.
1: Berlins regierender Bürgermeister Wegner fordert ein härteres Vorgehen gegen Gefährder. Der CDU-Politiker sagte RBB 88.8, man müsse auch den Verfassungsschutz stärken, um gewaltbereite Gruppen in der Stadt besser zu überwachen. Der innenpolitische Sprecher der SPD-Fraktion im Abgeordnetenhaus Matz kündigt dem RBB 24 Inforadio eine Sondersitzung des Innenausschusses an. Es gebe viele Fragen an Innenverwaltung und Justiz. Die Berliner Justizsenatorin Badenberg wiederholte in der ARD die Forderung zu überprüfen, ob das Jugendstrafrecht noch zeitgemäß ist. Man könne Straftäter nur dann konsequent zur Verantwortung ziehen, wenn man das Erwachsenenstrafrecht anwende.
0: In Südeuropa kämpfen Einsatzkräfte weiter gegen die verheerenden Waldbrände. Inzwischen unterstützt die Bundeswehr Frankreich mit Material. Der Brand bei Bordeaux hat bereits eine Fläche von 42.000 Hektar verwüstet. 250.000 Menschen mussten in Sicherheit gebracht werden. Über Nacht hat sich die Lage aber stabilisiert. Aus Paris Caroline Düller.
15: Der verheerende Waldbrand im Norden der Bucht von Arcachon ist zwar weiterhin nicht unter Kontrolle, aber es gäbe inzwischen weniger aktive Brandherde, sagte ein Sprecher des zuständigen Brand- und Rettungsdienstes der Nachrichtenagentur AFP. Die Einsatzkräfte fürchten aber, dass sich die Lage nur kurz entspannt. Denn ab morgen warnt der Wetterdienst Météo France vor einer neuen Hitzewelle in der Region. Das Feuer ist nur noch etwa 15 Kilometer vom Stadtzentrum von Bordeaux entfernt. Eine Evakuierung der Stadt stehe aber momentan nicht auf der Tagesordnung, betonte Regierungssprecherin Maud Bregeon am Morgen im Sender France Info.
0: Die Stimmung in den deutschen Unternehmen hat sich erneut etwas aufgehellt. So ist der IFO-Geschäftsklimaindex im Juli das dritte Mal in Folge gestiegen, um einen Punkt auf knapp 87 Punkte. Das Münchner IFO-Institut hat rund 9.000 Führungskräfte befragt. Demnach zeigt sich die deutsche Wirtschaft trotz der unsicheren Lage am Persischen Golf weniger pessimistisch. Der Mediziner und Erfinder der sogenannten Plastination von Hagens ist tot. Er ist am Freitag im Alter von 81 Jahren gestorben, wie seine Familie und das von ihm gegründete Institut für Plastination heute in Heidelberg mitgeteilt haben. Von dort Liam Gutknecht.
16: An der Universität Heidelberg entwickelte er in den 70er Jahren das Verfahren der Plastination, mit dem sich menschliche Körper haltbar machen lassen. Seine Körperweltenausstellungen zogen weltweit Millionen Besucher an. Mit seiner Arbeit und den Ausstellungen sorgte der Leichenpräparator aber auch immer wieder für heftige Debatten. Von Hagens litt seit Jahren an Parkinson. Seine Ehefrau führte seit seiner Erkrankung die Körperwelten weiter. Das Institut für Plastination teilte mit, es sei Hagens Wunsch gewesen, dass auch sein eigener Körper plastiniert werde.
0: Soweit die Nachrichten. 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Das Wetter. Am Nachmittag wechseln sich Sonne und Quellwolken ab, in Südbrandenburg lokal Schauer, maximal 24 Grad. Zurzeit in Berlin-Köpenick 20 und in Gartow 22 Grad, in Rathenow 19 und in Strausberg 22. Frischer Wind aus Nordwest. Morgen mal Sonne, mal Wolken und meist trocken bei maximal 23 bis 25 Grad. Abschließend die Zeit, es ist 14.05 Uhr.
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4: Weiter geht's mit Merit Reh. Knapp 15 Monate war er jetzt also Bundesverkehrsminister Patrick Schnieder. Für den Kanzler anscheinend genug Zeit, um zu wissen, dass er ihn nicht länger in seinem Kabinett haben will. Bei der CDU-Basis kommt das gar nicht gut an. Schnieder sprach von einer unwürdigen Situation. Ja, und generell die ganze Kommunikation des Kanzlers sorgt wieder mal, muss man sagen, für Kritik. Heute Mittag hat sich Merz auf einer Pressekonferenz in Berlin dazu geäußert und ja auch Bedauern gezeigt über diese Situation. Gleichzeitig hat er aber jetzt auch seine Erwartungen an einen neuen Verkehrsminister, und der soll jetzt Steffen Bilger heißen, formuliert.
17: Es geht hier letztendlich auch um die Investitionen in unsere Infrastruktur, die schnell kommen müssen. die auch zeigen müssen, dass diese enorme Schuldenaufnahme ihre Rechtfertigung hat in einer schnellen Umsetzung in Verkehrsprojekten, Schiene, Straße, gesamte Infrastruktur. Das ist meine Erwartung an den Bundesverkehrsminister und das habe ich mit Steffen Bilger besprochen und ich bin zuversichtlich, dass er diesen Erwartungen auch entspricht.
4: So, also die Erwartungen von Friedrich Merz an den neuen Verkehrsminister Steffen Bilger. Nach dem mutmaßlich islamistischen Terroranschlag auf den CSD in Berlin hat die Bundesanwaltschaft die Ermittlungen übernommen. Über den aktuellen Erkenntnisstand habe ich vor gut einer Stunde mit dem Terrorismusexperten der ARD, Holger Schmidt, gesprochen. Erstmal wollte ich wissen, was es Neues gibt zur Rolle eines zweiten Tatverdächtigen. Da scheint vieles noch ziemlich unklar zu sein. Es war ja ein Mann festgenommen worden, der wurde jetzt aber wieder entlassen.
18: Ja, offensichtlich hat sich der Tatverdacht gegen ihn nicht so weit erhärtet, dass die Untersuchungshaft hätte fortdauern können. Es ist ja die Regel der Strafprozessordnung, dass ein Verdächtiger bis zum Tag nach seiner Festnahme festgehalten werden kann und dann entweder ein Haftbefehl erlassen werden muss oder eben die Freilassung erfolgt. Und ganz offensichtlich war hier bei diesem Mann die Verdachtslage nicht so, dass es zu einem Haftbefehl gereicht hätte. Ohnehin war das eigentlich von Anfang an so ein bisschen seltsam. Es hieß immer, der Mann hat die iranische Staatsbürgerschaft. Das sagt natürlich noch nichts über seine innere Haltung aus, aber es ist aus der Perspektive des islamistischen Terrorismus des sogenannten Islamischen Staates, wäre es wirklich ausgesprochen unüblich gewesen, wenn sich jemand aus dem Iran da anschließt. Das hat mit den Glaubensrichtungen im Islam zu tun. Es wäre wirklich etwas sehr Besonderes gewesen und wir sehen jetzt einfach, offensichtlich haben die Erkenntnisse gegen ihn jetzt nicht dazu geführt, dass er in Untersuchungshaft ist. Die Bundesanwaltschaft, Sie haben es gesagt, hat die Ermittlungen übernommen, durchaus auch auf Druck der Bundesjustizministerin. Nach meinem Eindruck, die Bundesanwaltschaft zögerte jedenfalls noch. Und dann ist ihr gesagt worden, ihr werdet das jetzt also übernehmen.
4: Ah, ja.
18: Jetzt werden die Ermittlungen eben aus Karlsruhe geführt.
4: Geht man denn aber trotzdem noch davon aus, dass es einen möglichen zweiten Täter gibt?
18: Also ehrlicherweise ist ja noch nicht einmal so ganz richtig kriminaltechnisch gesichert, ob denn der tote Verdächtige Abdul B. auch der Fahrer des Fahrzeugs war. Es spricht ganz viel dafür. Die Polizei ist ja auf diesen Mann, auf diesen Namen gekommen über die Ermittlungen zu dem Fahrzeug. Das Fahrzeug ist auf eine Frau zugelassen, die dann der Polizei den Hinweis gegeben hat, dass das Fahrzeug bei eben Abdul B. ist. Und so hatte die Polizei eben jemand, an dem man schon mal sehr dringend ran wollte. Kriminaltechnische Untersuchungen, Zeugenbefragungen, andere Ermittlungsmethoden werden nach meinem Eindruck diese Frage noch beantworten. Aber wenn wir es mal ganz, ganz spitzfindig angucken, dann muss diese Frage noch geklärt werden. Wer war in dem Fahrzeug? Wer hat es gefahren? Gab es möglicherweise eine zweite Person? Abdul B. können wir nicht mehr fragen, der ist tot. Aber wenn nach allem, was wir über seine innere Haltung wissen, wäre ich auch skeptisch, ob er den Ermittlern jetzt auch freiplaudernd Antworten gegeben hätte, wenn man ihn hätte fragen können.
4: Sprechen wir nochmal über den eben mutmaßlichen Täter. Der wurde ja gestern bei einem Polizeieinsatz in Spandau erschossen. Gibt es da neue Informationen, was da genau passiert ist?
18: Es ist wohl so gewesen, dass die Polizei durch Ermittlungen im Umfeld des Mannes eben auf diese konkrete Laube in diesem Kleingarten in Spandau gekommen ist, dort dann mit starken Kräften hingefahren ist. Ein Spezialeinsatzkommando hat versucht, den Mann festzunehmen und der soll dabei die Polizei mit einem Messer angegriffen haben. Solche Messerangriffe sind für die Polizei eine ausgesprochen gefährliche Situation. Natürlich nicht nur für die Polizei, für jeden, der jemand konfrontiert ist, der mit einem Messer auf einen losgeht. Der hat wirklich wenig Möglichkeiten, sich zu verteidigen. Deswegen ist die Polizei auch angehalten, in diesen Situationen zu schießen. Das wird jetzt in einem separaten Ermittlungsverfahren geklärt, wie die genauen Umstände dieser Schüsse gewesen sind. Tatsache ist, der Mann ist so schwer verletzt worden durch die Polizeischüsse, dass er noch am Ort der Festnahme verstorben ist.
4: Wie schätzen die Behörden denn jetzt die allgemeine islamistische Bedrohungslage aktuell hierzulande ein?
18: Na, ehrlicherweise nicht anders als vorher. Und ehrlicherweise war sie halt vor Samstagabend auch schon einfach sehr hoch, auch wenn wir das in der Realität vielleicht der vergangenen Wochen und Monate so nicht wahrgenommen haben. Wir wissen, dass Innenpolitiker das immer wieder sagen. Wir wissen, dass Sicherheitsbehörden davor immer wieder warnen. Aber erst wenn etwas passiert, wird einem das nochmal so richtig deutlich. Und leider ist die Situation nicht besser geworden durch die Tat am Samstag. Nach wie vor besteht ein solches Risiko. Und nach wie vor muss man leider ganz nüchtern sagen, es ist eher die Frage der Zeit, dass wieder etwas passiert, als die Frage, ob etwas passiert.
4: Das sagt Holger Schmidt, Terrorismusexperte der ARD. Ja, und inzwischen haben wir auch etwas mehr Informationen über die Identität der Frau, die bei diesem Anschlag getötet wurde. Dazu ist jetzt rbb24-Inforadio-Redakteur Hans Gerbuth bei mir im Studio. Hans, was ist da jetzt bekannt geworden?
19: Ja, wir wissen jetzt, dass die getötete Frau eine Polin war, die mit ihrer Tochter nach Berlin gekommen ist und dann eben ja tragischerweise Opfer dieses Anschlags wurde. Das hat der regierende Bürgermeister Kai Wegner am Vormittag im Roten Rathaus öffentlich gemacht. Da hat er eine Ausstellung zum Warschauer Aufstand eröffnet und dann gleich dem anwesenden Geschäftsträger der Republik Polen, Jan Tombinski, seine Anteilnahme ausgesprochen.
4: Was wissen wir noch über das Todesopfer?
19: Ja, vieles ist da jetzt noch unbekannt und wird teilweise auch wild spekuliert. Also ob sie jetzt mit ihrer Tochter den CSD feiern wollte oder ob sie gewissermaßen ja ein Zufallsopfer wurde, das ist alles noch nicht bekannt, beziehungsweise wird da hin und her spekuliert. Die Bild will auch erfahren haben, dass auch die Tochter bei dem Anschlag schwer verletzt wurde. Wie gesagt, ist aber alles noch nicht bestätigt. Da müssen wir noch ein bisschen abwarten, was die weiteren Informationen sagen. Klar ist aber, dass alle Verletzten inzwischen außer Lebensgefahr sind. Die Charité versorgt noch 4 verletzte Personen. Eine davon liegt auch noch auf der Intensivstation. Aber auch die ist inzwischen auf dem Weg der Besserung, wie die Charité mitgeteilt hat.
4: Hintergründe und Informationen zu den Opfern des Anschlags waren das von rbb24-Inforadio-Redakteur Hans Gerbuth. Zu einem ganz anderen Thema, nämlich zur Wirtschaft. Die Stimmung in den Chefetagen der deutschen Wirtschaft hat sich im Juli wohl etwas verbessert. Das zeigt der Geschäftsklimaindex, den das Münchner IFO-Institut aus der monatlichen Befragung von rund 9000 Führungskräften errechnet. Der Index liegt aber trotzdem weiter unter dem Niveau aus der Zeit vor dem Irankrieg. Details gibt's jetzt von Hans-Joachim Viehweger aus München.
2: Es ist fast schon erstaunlich. Während die Auseinandersetzungen zwischen den USA und dem Iran neu entflammt sind, während die Energiepreise wieder deutlich steigen, stabilisiert sich die Stimmung in der deutschen Wirtschaft. Das zumindest signalisiert der IFO-Geschäftsklimaindex, der im Juli auf 86,6 Punkte gestiegen ist, nach 85,7 Punkten im Juni. IFO-Präsident Clemens Fuest:
20: Man kann sagen, trotz der unsicheren Lage am Persischen Golf zeigt sich die deutsche Wirtschaft zumindest ein bisschen weniger pessimistisch als noch vor kurzem.
2: Für das Plus beim IFO-Index sorgen vor allem die gestiegenen Geschäftserwartungen in den befragten Unternehmen, gerade auch in der krisengeschüttelten Industrie. Hier belebe sich die Nachfrage, der Materialmangel lasse nach, so Fuest. Einige Daten, gerade aus dem Inland, sprechen für eine leichte Belebung der Wirtschaft. Zugleich, das räumt Fuest ein, bleibe die Lage sehr volatil. Das Bild könne auch wieder ganz anders aussehen, wenn die Lage am Persischen Golf erneut eskaliere.
4: Informationen aus München von Hans-Joachim Viehweger.
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4: Jetzt ist es klar, Jürgen Klopp wird der neue Trainer der Fußballnationalmannschaft. Eines soll aber bleiben, nämlich dass Joshua Kimmich auch unter ihm Kapitän der deutschen Fußballnationalmannschaft bleiben soll. Das erwartet zumindest DFB-Sportdirektor Rudi Völler. Völler hat den neuen Bundestrainer Klopp bei einer Trainertagung vertreten und eigentlich hätte er da sprechen sollen. Er hat sich aber auf eine Art und Weise selbst lieber einen Maulkorb verpasst. Vom Ort der Tagung aus Mainz, Steffen Sander.
21: Der internationale Trainerkongress begann mit einem Grußvideo vom Bundestrainer höchstpersönlich. Entspannt mit einem Lächeln im Gesicht sprach Klopp in seinem dunkelblauen T-Shirt zu den Trainerinnen und Trainern in der Rheingoldhalle in Mainz. Er wäre sehr gerne bei der Veranstaltung dabei gewesen, um seine Erfahrungen als Trainer zu teilen. Das hätte ihm aber in der aktuellen Situation um die Ohren fliegen können, sagte Klopp mit einem Schmunzeln im Gesicht. Nächstes Jahr will der Bundestrainer beim Trainerkongress dann live dabei sein. Es sei ihm eine Ehre, von DFB-Sportdirektor Rudi Völler vertreten zu werden. Völler selbst sprach davon, dass Klopp sich die Position als Bundestrainer hart erarbeitet habe. Nach dem frühen Ausscheiden bei der WM liege jetzt der Fokus darauf, wieder besser in der Nationalmannschaft zu verteidigen. Dem deutschen WM-Team habe laut Völler die Widerstandsfähigkeit gefehlt. Man müsse es Gegnern schwerer machen, das deutsche Nationalteam zu schlagen. Jürgen Klopp selbst habe laut Völler Fußball-Deutschland bei seiner Vorstellung bereits wieder angezündet.
4: Informationen aus Mainz von Steffen Sander. Und vom Fußball geht's weiter mit der Leichtathletik. Nach den deutschen Meisterschaften ist nämlich vor der EM. In 2 Wochen geht's los in Birmingham mit der Europameisterschaft. Und nach den Ergebnissen vom Wochenende dürfen die deutschen Teilnehmer eigentlich mit einem ziemlich guten Gefühl anreisen. Irina Gneb.
10: Die nationale Leichtathletik-Elite hat überwiegend überzeugt und darf sich Hoffnungen auf eine erfolgreiche EM machen. Zu den Medaillenkandidaten zählt dann Hindernisass Gesa Krauser.
5: In der Form, in der sie hier ist, kann sie sich in Birmingham sogar das dritte Gold bei Europameisterschaften holen.
10: Sowohl Krause als auch Lea Meyer sind in der Top 3 Europas. Genau wie Deutschlands 100-Meter-Rekordsprinter Owen Ansar. Sein dominanter Doppelsieg in Bochum-Wattenscheid über 100 und 200 Meter war einer von vielen Höhepunkten. Weitsprung-Olympiasiegerin Malaikami Hambo wurde überraschend nur Zweite. Die einzige Goldmedaillengewinnerin bei den vergangenen Europameisterschaften hatte mit der Wetterlotterie zu kämpfen. Bei großen Meisterschaften ist aber immer mit ihr zu rechnen.
7: Ich denke, da ist man auf jeden Fall noch mal mehr unter Druck und kann noch mal mehr rausholen. Und ich glaube, unabhängig davon, ja, hat heute auch der Wind nicht mitgespielt, aber das ist in Ordnung. Nächstes Mal wird's besser.
10: Also in Birmingham bei der EM. Dann möchte auch Kugelstoßerin Yemesi Mabry noch eine Schippe drauflegen. Ihren deutschen Meistertitel verteidigte die Olympiasiegerin aber souverän. Auch Speerwerfer Julian Weber und Hammerwerfer Merlin Hummel hatten bei ihren Siegen noch Luft nach oben, gehören aber in Topform zu den Medaillenkandidaten. Auch die starken deutschen Rekordläufer um Robert Faken überzeugten. Faken ließ der nationalen Konkurrenz über 1500 Meter genauso wenig Chancen wie Emil Adjekum über 400 Meter Hürden.
22: In zwei Wochen schauen wir also nach Birmingham. Da gehen sie dann los, die Leichtathletik-Europameisterschaften. Und Hintergründe waren das von unserer Reporterin Irina Gneb.
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0: Ich verrate Ihnen an dieser Stelle jetzt noch, wie das Wetter heute und in den nächsten Tagen wird. Heute haben wir bisschen Sonne, bisschen Quellwolken. Im Süden von Brandenburg kann es auch mal regnen. Maximal 24 Grad sind heute drin. Und morgen geht's ähnlich weiter. Bisschen Sonne, bisschen Wolken. Da bleibt es aber meistens trocken. 23 bis 25 Grad morgen auf dem Thermometer. Und dann am Mittwoch sonnig bis locker bewölkt und trocken. Maximal 30 bis 33 Grad sind dann drin.
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0: Und den hat jetzt für uns Jonas Ziegler.
2: Die A10 südlicher Berliner Ring Richtung Dreieckwerder ist zwischen Glindow und Dreieckwerder nach einem Unfall gesperrt. A10 westlicher Berliner Ring Richtung Dreieckhavelland zwischen Großkreuz und Leest Baustellenstau 45 Minuten. In der Gegenrichtung 15 Minuten. A13 Dresden Richtung Berlin zwischen Dreieck Spreewald und Duben Stau an einer Baustelle, 10 Minuten dauert's länger. Stadtverkehr Berlin A100 Stadtring in beiden Richtungen, Stau mit jeweils 10 Minuten an den Baustellen zwischen Detmolder Straße und Albuinstraße. A115 Baustelle Kreuz Zehlendorf von Wannsee kommend auf der B1 Potsdamer Chaussee Richtung Zehlendorf ist die Auffahrt zur A115 in Richtung Dreieck Nutetal bis Anfang Oktober wegen Bauarbeiten gesperrt. Lichtenrade, die Kreuzung Mariendorfer Damm-Bukower Chaussee ist nach Unfall voll gesperrt. Mitte Leipziger Straße in beiden Richtungen, Höhe Friedrichstraße ist wegen Bauarbeiten bis Anfang September jeweils nur eine Spur frei.
0: 20 nach 2 gleich.
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0: Hier ist Merit Reh. Eigentlich hätte der Kanzler ja nur einen neuen Fraktionschef gebraucht nach dem Rücktritt von Jens Spahn. Aber daraus ist jetzt ein richtiges Postenkarussell geworden, weil eben überall neue Lücken entstehen und dann wieder gefüllt werden müssen. Zwei neue Namen gibt's jetzt und die hören wir in den Nachrichten mit Jonas Ziegler.
2: Die CDU hat eine neue Generalsekretärin. Der Bundesvorstand hat die bisherige Schatzmeisterin Hoppermann einstimmig gewählt. Bundeskanzler Merz hat die Personalie am Mittag offiziell bekannt gegeben. Hoppermann folgt auf den neuen Gesundheitsminister Lindemann. Zu ihrer neuen Aufgabe als Generalsekretärin sagte sie:
3: Der Vorschlag durch dich, lieber Friedrich, und die Wahl zur Generalsekretärin unserer Partei durch den Bundesvorstand ist für mich eine große Ehre und ich freue mich wirklich sehr auf diese Aufgabe. Politik ist für mich in allererster Form aber auch ein Dienst am Land und an den Menschen. Und so verstehe ich auch diese Aufgabe als Dienst an unserer Partei zum Wohle unseres Landes.
2: Die neue CDU-Generalsekretärin Franziska Hoppermann. Kanzler Merz hat außerdem bestätigt, dass der bisherige parlamentarische Geschäftsführer der Unionsfraktion Bilger künftig das Verkehrsministerium leiten soll. Die Frau, die bei dem mutmaßlich islamistischen Anschlag auf den Berliner CSD getötet wurde, stammt aus Polen. Das hat der regierende Bürgermeister Wegner mitgeteilt. Die Frau sei mit ihrer Tochter in Berlin gewesen. Wegner sagte, seine Gedanken seien bei der Tochter und der Familie der Ermordeten. Nach RBB-Informationen soll die Frau 65 Jahre alt gewesen sein. Bei der Fahrt durch den Tiergarten verletzte der Attentäter außerdem 29 Menschen, 4 von ihnen schwer. Nach Angaben der Charité hat sich ihr Zustand weiter stabilisiert. Sie erlitten demnach vor allem Stichverletzungen, aber auch Knochenbrüche. Der mutmaßliche Attentäter ist gestern Abend bei einem Polizeieinsatz erschossen worden. Bundeskanzler Merz fordert nach dem Anschlag auf den Berliner Christopher Street Day Verschärfungen im Strafrecht. Die Bewegungsfreiheit potenzieller Täter müsse eingeschränkt werden, sagte Merz in Berlin. Aus dem Hauptstadtstudio Birte Sönnigsen.
4: Merz verweist darauf, dass die Bundesländer zuständig sind, Gefährder lückenlos zu überwachen. Das werde in den Ländern aber sehr unterschiedlich gehandhabt, sagte der Kanzler. Sei es, wenn es um das Anlegen von Fußfesseln geht oder darum, potenzielle Straftäter in Polizeigewahrsam zu nehmen. Die Union fordert nach dem Anschlag auch ein schärferes Jugendstrafrecht. Vizefraktionschef Günther Krings fordert, dass für alle ab 18 Jahren konsequent das Erwachsenenstrafrecht gelten soll. Das SPD-Justizministerium prüft mögliche Konsequenzen aus dem Anschlag, warnt aber vor übereilten Schlussfolgerungen.
2: Die Bundeswehr unterstützt Frankreich im Kampf gegen die verheerenden Waldbrände. Laut Verteidigungsministerium wurden 2 Transporthubschrauber und Feuerlöschmaterial gebracht. Der Brand in der Nähe von Bordeaux hat bereits eine Fläche von 42.000 Hektar verwüstet. In Spanien hat sich die Situation etwas verbessert. Die Waldbrände dort sind aber weiter verheerend. Aus Madrid Hans-Günther Kellner.
5: Montag und Dienstag seien die zentralen Tage in der Brandbekämpfung, hat der spanische Innenminister Fernando Grande Marlaska am Montag erklärt. Denn ab Mittwoch sei insbesondere für Zentralspanien mit deutlich schlechteren Bedingungen, mit steigenden Temperaturen, weniger Luftfeuchtigkeit und stärkeren Windböen zu rechnen. Sowohl die drei Brände südlich und westlich von Madrid als auch im Norden der Region Valencia gelten weiterhin als außer Kontrolle, auch wenn die Löschtrupps seit Sonntag weitgehend verhindern können, dass sich die Feuer weiter ausbreiten. Es sind weiterhin mehr als 100.000 Menschen in Notunterkünften untergebracht oder aufgerufen, zu ihrer Sicherheit nicht ihre Häuser und Wohnungen zu verlassen.
2: Der Immobilienmarkt in Brandenburg zieht das zweite Jahr in Folge an. Das geht aus dem Grundstücksmarktbericht hervor, der heute vorgestellt wurde. Demnach wurden rund 27.000 Kaufverträge abgeschlossen, 7% mehr als 2024. Die meisten Immobilien, vor allem Eigentumswohnungen, wechselten in Potsdam, Oranienburg, Cottbus und Zossen den Besitzer. Der Preis für ein Baugrundstück liegt im Landesdurchschnitt bei 219 Euro pro Quadratmeter und ist damit auf einem gleichbleibenden Niveau. Während die Preise rund um Berlin stagnierten, sind sie in weiter entfernten Orten gestiegen. Nach der jüngsten Pause bei den US-Angriffen auf den Iran hat der Ölpreis zu Wochenbeginn deutlich nachgegeben. Der Preis für Rohöl der Referenzsorte Brent ist um mehr als 5% gefallen und lag an den asiatischen Börsen zeitweise bei ungefähr 92 US-Dollar je Barrel. Das US-Militär hat am Wochenende den Iran nicht erneut angegriffen. Die iranische Armee kündigte daraufhin an, ihre Attacken in der Region ebenfalls einzustellen. Der Leichenplastinator Günther von Hagens ist tot. Er starb im Alter von 81 Jahren, wie die deutsche Presseagentur aus seinem Umfeld erfahren hat. Von Hagens machte mit der von ihm entwickelten Präparation menschlicher Körper weltweit auf sich aufmerksam. Seine umstrittenen Ausstellungen Körperwelten zogen Millionen Menschen an. Ein Museum mit Plastinaten öffnete von Hagens 2015 in Berlin am Alexanderplatz, außerdem 2006 eine Werkstatt in Guben. Das Wetter: nachmittags wechseln sich Sonne und Quellwolken ab, in Südbrandenburg lokal Schauer, maximal 24 Grad. Zurzeit in Berlin-Müggelheim 20 und in Gartow 22 Grad, in Rathenow 19 und in Strausberg 22 Grad. Frischer Wind aus Nordwest. Morgen mal Sonne, mal Wolken und meist trocken bei 23 bis 25 Grad. Die Zeit: es wird 14.26 Uhr.
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0: Und hier ist Mere Trehe. Er war 8 Jahre lang der Antisemitismusbeauftragte der Bundesregierung, Felix Klein. Ende August zieht er jetzt aber nach Paris, wo er die ständige Vertretung Deutschlands bei der OECD leiten wird. Davor blickt er nochmal zurück, einmal auf überraschende Einblicke in jüdisches Leben, dann auf den Einschnitt am 7. Oktober und auch die steigende Anzahl antisemitischer Vorfälle in Deutschland. Und Felix Klein erklärt, warum die Brandmauer zur AfD aufrechterhalten werden sollte, auch wenn Sachsens Ministerpräsident Michael Kretschmer zuletzt ja etwas anderes gefordert hatte. Hauptstadtkorrespondentin Lissy Kaufmann hat mit dem scheidenden Antisemitismusbeauftragten gesprochen.
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6: Hallo Herr Klein.
7: Hallo, danke für die Einladung.
6: Herr Klein, Sie sind jetzt noch wenige Wochen Antisemitismusbeauftragter der Bundesregierung. 8 Jahre lang waren Sie in diesem Amt. Sie waren auch der Erste in diesem Amt, wohlgemerkt. Und in diesem Amt zu sein bedeutet auch, im engen Austausch zu stehen mit Jüdinnen und Juden in Deutschland. Haben Sie mal nachgezählt, an wie vielen Schabbat-Dinnern, also an wie vielen jüdischen Abendessen vor Schabbatbeginn Sie in dieser Zeit teilgenommen haben?
7: Die Teilnahme an Schabbat-Dinnern, an jüdischen Familienfesten, auch Kulturveranstaltungen und Gottesdiensten war eine der besten Erfahrungen, die ich gemacht habe in diesem Amt. Gezählt habe ich sie nicht, aber es waren wirklich viele und ich habe also viel entdeckt, kulinarisch, menschlich, musikalisch. Es war wirklich eine ganz großartige Erfahrung in diesem Zusammenhang.
6: Ihr offizieller Amtsname lautet ja auch Beauftragter der Bundesregierung für jüdisches Leben und den Kampf gegen Antisemitismus. Und dieses Amt wurde ja auch deshalb gegründet, weil Experten und Politiker 2017 zu dieser Einsicht gekommen sind, dass es ein großes Problem gibt, nämlich die fehlende Einsicht in der Bevölkerung, dass Antisemitismus ein aktuelles Problem ist. Gibt es diese Einsicht denn mittlerweile in Deutschland in der Bevölkerung?
7: Die Umfragewerte deuten darauf hin, ja, als ich ins Amt kam, waren etwa 20% der Deutschen der Auffassung, dass Antisemitismus ein gravierendes Problem ist, dass man viel stärker tätig werden muss. Und dieser Wert hat sich auf über 2/3 erhöht. Das ist gut so, denn wir können ja Antisemitismus nur bekämpfen, wenn die gesamte Gesellschaft sich dem bewusst ist. Es reicht ja nicht aus, wenn nur der Staat oder auch die Bildungseinrichtungen hier tätig sind. Das ist wirklich sehr gut. Und mich hat ehrlich gesagt überrascht, dass es so lange gedauert hat, bis 2018, dass das Amt überhaupt geschaffen wurde. Denn Expertinnen und Experten, der Zentralrat der Juden und andere haben schon lange gefordert, so ein Amt einzuführen. Andere Staaten hatten das auch schon vorher. Und ich glaube, es war ein ehrliches Zeichen der deutschen Politik, dass etwas schiefläuft, dass trotz aller Maßnahmen, die natürlich auch vorher gegen Antisemitismus verabschiedet wurden, es ein Amt und eine Person braucht, die alles koordiniert, die dem Problem ein politisches Gesicht gibt und natürlich auch als Ansprechperson für die Community.
6: Das heißt, das Problembewusstsein ist gestiegen, gleichzeitig ist aber auch die Zahl antisemitischer Straftaten gestiegen, und zwar sprunghaft nach dem 7. Oktober 2023. Und jetzt einen Monat, bevor Sie aus dem Amt scheiden, da macht zum Beispiel folgender Fall Schlagzeilen. Ein Mann wird in der Nähe von Würzburg brutal zusammengeschlagen. Er leidet einen Wirbelbruch. Der Mann, der trug einen Israel-Stecker, und die Generalstaatsanwaltschaft München, die ermittelt jetzt gegen einen 20-jährigen Syrer wegen versuchten Mordes aus feindlicher Gesinnung gegenüber Israel. Es ist einer von sehr vielen Fällen. Also wenn man die Zahlen anschaut, im vergangenen Jahr über 6.500 antisemitische Straftaten zählt das Bundeskriminalamt. Also trotz aller Bemühungen, trotz dieses Amtes, muss man ja sagen, das Problem ist größer geworden.
7: Leider ist das so, das muss ich auch selbstkritisch sagen, nach 8 Jahren im Amt, dass die Wurzel dessen, was wir bekämpfen wollen, wir nicht in den Griff bekommen haben. Antisemitismus ist insbesondere nach dem 7. Oktober 2023 in die Höhe geschnellt. Der barbarische Angriff der Hamas auf Israel hat wirklich noch einmal die ganze Situation äußerst wirklich gravierend verschärft, was auch völlig irrational ist eigentlich, denn an diesem Tag wurden so viele Jüdinnen und Juden ermordet, wie seit der Shoah nicht mehr, und als Konsequenz steigt der Antisemitismus in Deutschland.
6: Haben Sie damit eigentlich gerechnet an diesem 7. Oktober, als Sie die Nachrichten gehört haben aus Israel, dass da so eine Welle in Deutschland auch auf uns zukommen wird?
7: Ja, also es war absehbar, denn auch in den Wellen vorher immer war das schon immer so gewesen. Immer wenn die Spannungen im Nahen Osten steigen, steigt auch der Antisemitismus, wie man ihn messen kann, eben durch Straftaten oder was wir auch aufzeichnen durch die Recherche- und Informationsstelle RIAS. Und so heftig war es ja wirklich vorher nie gewesen wie am 7. Oktober 2023. Denn, und da war mir klar, es wird wirklich auch heftig sich reagiert, schon am Tag selbst und vor jeglicher Antwort der Israelis auf diesen Terrorakt sind ja schon antisemitische Straftaten begangen worden, und das auch nicht nur quantitativ, sondern auch qualitativ.
6: Jetzt haben Sie 8 Jahre Zeit gehabt. Es wurde Ihr Amt gegründet. Auf Länderebene wurden Antisemitismusbeauftragte eingeführt. Man hat Beratergremien. Das ist jetzt alles eher bürokratische Struktur. Aber wo und wie lässt es sich denn wirklich bekämpfen?
7: Also das hört sich erstmal bürokratisch an. Wir haben Strukturen geschaffen im Umgang mit Antisemitismus. Aber wenn Sie mal sich vor Augen führen, was das bedeutet, merken Sie, wie praktisch und wie hilfreich es ist. Nämlich haben wir bundesweit in den Generalstaatsanwaltschaften überall Antisemitismusbeauftragte jetzt ernannt und auch in vielen Polizeidienststellen. Das heißt, der Umgang von Polizei und Justiz mit Antisemitismus ist viel professioneller geworden als früher. Und vielleicht noch eins, die Schulung, systematische Schulung von Lehrkräften. Ja, das ist etwas, was wir wirklich jetzt angegangen haben. Und vielleicht noch ein letztes: Als ich ins Amt kam, wurde der Angriff auf ein jüdisches Restaurant in Chemnitz von der Polizei wochenlang als Sachbeschädigung nur behandelt und nicht als antisemitische Straftat. Und das würde es, glaube ich, heute nicht mehr geben. Also der Umgang von Polizei und Behörden mit Antisemitismus ist sehr viel besser und professioneller geworden.
6: Herr Klein, Sie haben in einem Interview mal gesagt, dass man den linken und den ausländischen bzw. muslimischen Antisemitismus unterschätzt habe. Gleichzeitig weisen aber wiederum die Zahlen darauf hin, dass der Großteil, also fast die Hälfte aller antisemitischen Straftaten von rechts begangen wird. Und jetzt hören wir, dass Sachsens Ministerpräsident Kretschmer sagt, dass man mit Blick auf die Wahlen im Osten und mit Blick auf die Umfragen mit allen Parteien reden müsste. Und der Zentralrat der Juden befürchtet jetzt auch, da könnte die Brandmauer zur AfD fallen. Unterschätzen wir die Gefahr von rechts?
7: Wenn wir auf die polizeiliche Kriminalstatistik schauen, ist es in der Tat so, dass der Phänomen weit rechts immer noch die meisten Zahlen hat. Insbesondere Volksverhetzungen, Beleidigungen im Internet, Hakenkreuze. Also das ist Realität in Deutschland. Übrigens überall, nicht nur in Ostdeutschland. Also alle sozusagen, die über die Brandmauer sprechen, denen muss auch klar sein, dass es bei vielen Narrativen, die die AfD-Politiker verbreiten, nicht um eine ganz normale politische Debatte geht, sondern denen um eine Systemveränderung geht. Und dass dann also Entwicklungen stattfinden könnten, die dann auch nicht mehr zurückgedreht werden könnten. Deswegen ist es eben keine normale Debatte und ich kann deswegen die Sorge des Zentralrats sehr gut verstehen, dass man die Brandmauer weiter braucht. Natürlich sind nicht alle Menschen, die AfD wählen, rechtsextremistisch. Also das ist ganz klar. Man muss auch mit den Menschen ins Gespräch kommen.
6: Aber die Brandmauer ist...
7: Aber die Brandmauer muss aufrechterhalten werden. Das ist also ganz wichtig, weil, wie gesagt, wenn die Schulpflicht abgeschafft werden soll, das ist Teil des Programms der AfD in Sachsen-Anhalt. Das kann man sich ja überhaupt gar nicht ausmalen, was das bedeuten würde, auch für unsere Gesellschaft, wenn die Staatskirchenleistungen abgelöst werden sollen, wenn die AfD in Sachsen-Anhalt drankommt. Dann müssen das die Menschen, die Altenheime, die ganze diakonische Arbeit sozusagen sehen. Also das wird ein echtes Problem, gesellschaftliches Problem hätten.
6: Also ist die Aussage von Michael Kretschmer gefährlich?
7: Also man muss natürlich mit den Menschen, die AfD wählen, reden und damit umgehen. In irgendeiner Weise das schon, ja, aber eben es ist insofern gefährlich, als man wirklich vermeiden sollte, dass das eine ganz normale politische Auseinandersetzung ist.
6: Jetzt haben Sie noch einen knappen, ich glaube einen Monat sind Sie noch ungefähr im Amt und obwohl schon eine ganze Weile klar ist, dass Sie nach Paris gehen werden, als Leiter der Ständigen Vertretung Deutschlands bei der Organisation für wirtschaftliche Zusammenarbeit und Entwicklung, wissen wir immer noch nicht, wer Ihr Nachfolger wird. Innenminister Alexander Dobrindt rückt keinen Namen raus. Ist ihm das Amt einfach nicht wichtig, dass da noch nicht sich um einen Nachfolger gekümmert wird?
7: Alexander Dobrindt ist ein großer Verbündeter im Kampf gegen Antisemitismus gewesen. Auch er hat mich immer sehr unterstützt in meiner Arbeit und auch die Aussagen, die er getätigt hat zu dem Thema in seiner Amtszeit, waren ganz eindeutig.
6: Muss man kurz sagen, Sie sitzen auch im Innenministerium, da ist auch Ihr Büro angesiedelt.
7: So ist es, mein Büro ist dort, denn die Anknüpfungspunkte innerhalb der Bundesregierung sind zum Innenministerium natürlich die stärksten. Das Thema öffentliche Sicherheit, politische Bildung, Religionsfragen. Und also das Thema ist ihm wichtig, er hat auch sehr gute Beziehungen nach Israel. Auch die Zusammenarbeit im Sicherheitsbereich mit Israel läuft hervorragend.
6: Warum dauert es dann so lange?
7: Also ich bin froh erstmal, dass es mehrere Kandidaten gibt, die in Frage kommen. Und
6: wer wäre denn Ihr Favorit?
7: Macht sich die Sache auch nicht leicht. Ich glaube, also wenn ich jetzt einen Namen nennen würde, würde ich, glaube ich, die Person eher beschädigen.
6: Wenn Sie einen Rat mitgeben könnten auf den Weg dem Nachfolger, was wäre dieser eine Rat? Was wäre wichtig?
7: Ja, also den Rat, den ich hätte, wäre also jetzt auch noch stärker sozusagen auf die sozialen Medien zu schauen, das ist jetzt auch etwas, was ich machen würde, wenn ich noch im Amt weiter bleiben würde. Also der Kampf gegen Antisemitismus im Netz, den haben wir wirklich noch zu wenig geführt. Wir sehen, wie schrecklich Radikalisierungsprozesse im Internet stattgefunden haben. Ich könnte mir auch vorstellen, ohne jetzt es wirklich zu wissen, aber dass dieser Angreifer in Würzburg wahrscheinlich auch im Internet radikalisiert wurde. Und das kann sehr schnell in tödliche Straftaten tatsächlich münden. Und hier, das würde ich meinem Nachfolger nahelegen, dass wir hier, also die Internetplattformen, die Sicherheitsbehörden, die da tätig sind, also auch stärker adressieren und natürlich auch die Präventionsarbeit in diesem Zusammenhang stärken.
6: Herr Klein, ich danke für das Gespräch.
7: Ich danke auch.
0: Der scheidende Antisemitismusbeauftragte Felix Klein im ARD-Interview der Woche mit Hauptstadtkorrespondentin.

0: Schauen wir noch aufs Wetter heute Nachmittag. Ein Mix aus Sonne und Wolken im Süden von Brandenburg. Kann es vereinzelt regnen, maximal 24 Grad sind heute drin. Morgen ganz ähnlich, mal Sonne, mal Wolken, bleibt aber meistens trocken, 23 bis 25 Grad. Und dann wird's nach und nach in der Woche heißer, am Mittwoch 30 bis 33 Grad. Und am Donnerstag dann viel Sonne, wenig Wolken, Höchstwerte 35 bis 37 Grad.
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0: Blick auf Straße und Schienen jetzt mit Jonas Ziegler.
2: Die A10 südlicher Berliner Ring Richtung Dreieckwerder ist zwischen Glindow und Dreieckwerder nach einem Unfall gesperrt. A10 westlicher Berliner Ring Richtung Dreieckhaveland zwischen Großkreuz und Leest Baustellenstau 30 Minuten. In der Gegenrichtung 15 Minuten. Die A13 Dresden Richtung Berlin zwischen Dreieck-Spreewald und Duben, Stau an einer Baustelle. Stadtverkehr Berlin, 100 Stadtring in beiden Richtungen, Stau an den Baustellen zwischen Detmolder Straße und Albuinstraße, planen Sie 10 bis 15 Minuten mehr Zeit ein. Charlottenburg, die Schlossstraße, ist Richtung Kaiserdamm wegen einer Baustelle bis Ende des Monats gesperrt, und zwar in der gesamten Länge ab Spandauer Damm. Moabit, die Putlitzbrücke, ist wegen eines Kraneinsatzes noch bis Anfang August voll gesperrt. 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
0: 14.39 Uhr.
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0: Mit Merit Reh. Fliegt dem Kanzler die Sache mit seinem Verkehrsminister jetzt doch noch um die Ohren? In der CDU sind wohl einige richtig sauer. Aus Rheinland-Pfalz kommt ein Brandbrief. Dabei wollte Merz doch heute mit dem Personalchaos aufräumen. Mit einer neuen Generalsekretärin und einem neuen Verkehrsminister. Jonas Ziegler hat die Nachrichten.
2: Die CDU hat eine neue Generalsekretärin. Der Bundesvorstand hat die bisherige Schatzmeisterin Hoppermann einstimmig gewählt. Bundeskanzler Merz bestätigte außerdem, dass der bisherige parlamentarische Geschäftsführer der Unionsfraktion Bilger künftig das Verkehrsministerium leiten soll. Aus dem Hauptstadtstudio Sabine Henkel.
3: Bilger soll als Verkehrsminister schnell die Infrastruktur modernisieren. Das gilt für die Bahn und die Straße. So soll gerechtfertigt werden, dass die Regierung Merz so viele Schulden dafür aufgenommen hat. Das kann als indirekte Kritik am bisherigen Verkehrsminister Patrick Schnieder verstanden werden. Offenbar hat er Merz nicht schnell genug bestimmte Baumaßnahmen umgesetzt. Sanierungen, Renovierungen und Neubauten. Merz bedauerte in einer Pressekonferenz die Umstände um die Entlassung von Patrick Schnieder. Diese war am Freitag bekannt geworden. Merz hatte sich aber nicht dazu geäußert, da der Kandidat, den er als neuen Verkehrsminister in sein Kabinett holen wollte, zunächst zu und dann kurzfristig wieder abgesagt hatte.
2: Die Frau, die bei dem mutmaßlich islamistischen Anschlag auf den Berliner CSD getötet wurde, stammt aus Polen. Das hat der regierende Bürgermeister Wegner mitgeteilt. Die Frau sei mit ihrer Tochter in Berlin gewesen. Wegner sagte, seine Gedanken seien bei der Tochter und der Familie der Ermordeten. Nach RBB-Informationen soll die Frau 65 Jahre alt gewesen sein. Bei der Fahrt durch den Tiergarten verletzte der Attentäter außerdem 29 Menschen, 4 von ihnen schwer. Nach Angaben der Charité hat sich ihr Zustand weiter stabilisiert. Sie erlitten demnach vor allem Stichverletzungen, aber auch Knochenbrüche. Der Zentralrat der Muslime in Deutschland hat den Anschlag auf den Berliner CSD verurteilt. In einer Stellungnahme heißt es, sollte sich der Verdacht bestätigen, dass es eine islamistisch motivierte Tat war, wäre ein weiteres Mal Religion missbraucht worden, um Hass und Gewalt zu rechtfertigen. Die Neuköllner Integrationsbeauftragte Balje fordert, dass der Staat konsequenter gegen Islamismus vorgeht. Sie sagte im Deutschlandfunk, in vielen reaktionären Gemeinden werde Queerfeindlichkeit gepredigt. In Neukölln gäbe es auch immer wieder Attacken, schon Kinder würden Anfeindungen verbreiten. Balje warnt aber davor, alle Muslime gleichzusetzen. Es gebe unter ihnen große Unterschiede.

0: Die Bundeswehr unterstützt Frankreich im Kampf gegen die verheerenden Waldbrände. Wie das Verteidigungsministerium in Berlin mitteilte, wurden zwei Transporthubschrauber mit Feuerlöschmaterial entsandt. Der Brand in der Nähe von Bordeaux hat eine Fläche von 42.000 Hektar verwüstet. 250.000 Menschen mussten in Sicherheit gebracht werden. Behördenangaben zufolge hat sich die Lage inzwischen etwas stabilisiert. Entwarnung könne aber noch nicht gegeben werden. Ähnlich sieht es in Spanien aus. Wegen der Waldbrände bei Madrid und Valencia brachten die Behörden mehr als 75.000 Menschen in Sicherheit. Zuletzt habe sich die Situation aber zumindest nicht verschärft, hieß es. Der Immobilienmarkt in Brandenburg zieht das zweite Jahr in Folge an. Das geht aus dem Grundstücksmarktbericht hervor, der heute vorgestellt wurde. Stefanie Brockhausen, RBB 24.
1: Insgesamt wurden etwas mehr als 27.000 Kaufverträge abgeschlossen, 7% mehr als 2024. Die meisten in Potsdam, Oranienburg, Cottbus und Zossen. Besonders Eigentumswohnungen sind demnach stark nachgefragt. Der Preis für ein Baugrundstück liegt im Landesdurchschnitt bei 219 Euro pro Quadratmeter und ist damit auf einem gleichbleibenden Niveau. Allerdings zeigen sich bei den Regionen große Unterschiede. Die Preise im Berlin-nahen Raum stagnieren, während sie in weiter entfernten Regionen gestiegen sind.
0: Der Mediziner und Erfinder der sogenannten Plastination von Hagens ist tot. Er ist am Freitag im Alter von 81 Jahren gestorben, wie seine Familie und das von ihm gegründete Institut für Plastination heute in Heidelberg mitgeteilt haben. Von dort Liam Gutknecht.
2: An der Universität Heidelberg entwickelte er in den 70er Jahren das Verfahren der Plastination, mit dem sich menschliche Körper haltbar machen lassen. Seine Körperweltenausstellungen zogen weltweit Millionen Besucher an. Mit seiner Arbeit und den Ausstellungen sorgte der Leichenpräparator aber auch immer wieder für heftige Debatten. Von Hagens litt seit Jahren an Parkinson. Seine Ehefrau führte seit seiner Erkrankung die Körperwelten weiter. Das Institut für Plastination teilte mit, es sei Hagens Wunsch gewesen, dass auch sein eigener Körper plastiniert werde.
0: Soweit die Nachrichten. 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Das Wetter. Am Nachmittag wechseln sich Sonne und Quellwolken ab, in Südbrandenburg lokal Schauer, maximal 24 Grad. Zurzeit in Berlin-Marzahn 20 und in Kreuzberg 22 Grad, in Küritz 20 und in Guben 22 Grad. Frischer Wind aus Nordwest. Morgen mal Sonne, mal Wolken und meist trocken bei 23 bis 25 Grad. Die Zeit 14.45 Uhr.
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4: Und hier ist wieder Merit Rehe. Das Personalkarussell in der CDU dreht sich also weiter. Jetzt geht es um verschiedene Posten, darunter die Nachfolge vom Generalsekretär und vom Verkehrsminister. Dazu gab es vorhin eine Pressekonferenz vom Kanzler und da hat er ein paar neue Namen präsentiert. Ein Name, den wir uns jetzt merken müssen, ist Franziska Hoppermann. Sie wird also neue CDU-Generalsekretärin, soll jetzt die Partei managen. Ja, und wer diese Frau ist, darüber habe ich vor einer Stunde mit Katrin Aue, unserer Korrespondentin, im Hauptstadtstudio gesprochen.
5: Sie ist 44 Jahre alt, kommt aus Hamburg, ist Bundestagsabgeordnete und seit letztem Jahr außerdem Schatzmeisterin der Partei, der CDU, kennt die Partei also gut von innen. Sie hat gesagt zu ihrem neuen Job, Generalsekretärin, das seien wirklich große Fußspuren, das mache sie demütig, wenn sie zum Beispiel an Vorgänger Heiner Geißler denkt. Der Kanzler hat über sie gesagt, sie sei eine sehr selbstbewusste und kluge Person und er hat interessanterweise auch gesagt, außerdem sei sie ja Mitglied in der christlich-demokratischen Arbeitnehmerschaft, also im Arbeitnehmerflügel der CDU quasi. Und damit bilde man eine größere Bandbreite an der Spitze der Partei ab. Das fand ich sehr interessant, weil in der Tat gab es ja in letzter Zeit immer mal Kritik an der Bundes-CDU unter Merz, die als zu wirtschaftsliberal kritisiert wurde. Und das könnte hiermit in Teilen gelindert werden.
4: Ja, und ja auch ein wichtiger Posten der Generalsekretärin dann damit besetzt. Die andere wichtige Personalie ist Steffen Bilger, der soll jetzt Verkehrsminister werden. Eigentlich, schauen wir mal zurück, sollte das ja wer anders machen. Der hat dann aber abgesagt, weil er selbst meinte, dass er da vielleicht zu wenig Kompetenzen hat. Bilger aber traut sich das Ganze jetzt zu, ja?
5: Ja, ganz offenbar. Also bisher war er ja parlamentarischer Geschäftsführer der CDU-CSU-Bundestagsfraktion. Aber in einer ersten Stellungnahme gestern hat er gleich betont, Verkehrspolitik sei ja schon einer seiner Schwerpunkte. Und tatsächlich kennt er sich mit dem Ressort ganz gut aus. Er war Mitglied im Verkehrsausschuss des Bundestags und einige Jahre auch parlamentarischer Staatssekretär im Verkehrsministerium. Sprich, er bringt durchaus Expertise mit, das schon. Allerdings, finde ich, lohnt es sich auch zu erwähnen, dass er dadurch natürlich auch schon mal einige Jahre mitverantwortlich war für das, was im Ministerium entschieden wurde, als er Staatssekretär war. Also in Teilen auch für die Weichen, die damals vielleicht auch falsch gestellt wurden.
4: Man kann da ja gerade nur mutmaßen, aber was würden Sie sagen? Warum wollte Friedrich Merz offenbar so dringend seinen bisherigen Verkehrsminister Patrick Schnieder loswerden?
5: Na, er hat sich dazu sogar geäußert, etwas vage zwar, aber immerhin. Er sagte, persönlich bestehe überhaupt kein Problem. Er möchte hier nicht öffentlich ausbreiten, warum er unzufrieden mit Patrick Schnieder offenbar war. Aber er hat umgekehrt gesagt, was er vom Nachfolger von Steffen Bilger jetzt erwartet, nämlich, dass die immensen Investitionen in die Infrastruktur jetzt auch mal schnell Erfolge zeigen. Sinngemäß, so viele Milliarden Euro müssen doch langsam mal Resultate bringen. Also das deutet schon darauf hin, dass Merz nicht zufrieden war mit der Schnelligkeit, vor allem mit der Patrick Schnieder Verbesserungen im Verkehrsbereich auf der Schiene, auf den Straßen offenbar nicht schnell genug vorangetrieben hat.
4: Ja, ja, und andersrum, zufrieden waren jetzt viele nicht mit dem Umgang des Kanzlers mit eben diesem Minister. Also Willkür, skandalös, das allerletzte, das sind jetzt alles Zitate eben aus der eigenen CDU-Partei. Was würden Sie sagen? Ist der Kanzler jetzt geschwächt nach diesem Wochenende, nach diesen letzten Tagen? Oder hat er heute jetzt wieder gezeigt, er hat alles im Griff?
5: Naja, also ich fand schon bemerkenswert, wie viel Unmut, wie viel Murren aus der Partei gekommen ist. Vor allem über die Sache mit dem Verkehrsminister Patrick Schnieder. Einmal wegen des Umgangs, da hat sich Peter Altmaier, der Ex-Kanzleramtschef, ja gemeldet. Der hat gesagt, das mache ihn betroffen und wütend. Aber auch inhaltlich scheint da es viele Fragezeichen gegeben zu haben. Jemand aus der nordrhein-westfälischen CDU hat gesagt, hä, wieso? Die Position, die Patrick Schnieder vertritt, die haben doch Rückhalt in der Fraktion. Warum jetzt dieser Wechsel? Also das kann man schon als Kritik an dieser Personalentscheidung von Friedrich Merz lesen. Und dass diese Kritik jetzt sofort so ganz verstummt, das kann ich mir nicht vorstellen.
4: Ja. Wenn wir mal kurz den Blick noch weiten, was passiert eigentlich da gerade bei der CDU? Er hätte ja nur einen neuen Fraktionschef gebraucht. Jetzt baut er gefühlt das halbe Kabinett um. Warum? Was ist da los?
5: Naja, ich würde sogar noch ein bisschen weiter rauszoomen zu den Umfragewerten nämlich. Ich glaube, da haben wir zumindest eine Antwort. Die Bundesregierung und vor allem der Kanzler selbst hat ja ganz schlechte Beliebtheitswerte. Ich denke, das muss man berücksichtigen bei diesen Entscheidungen jetzt. Dieses Gefühl beim Kanzler, wir kommen nur sehr langsam voran mit all den Dingen und Reformen, die wir versprochen haben. Und das kommt nicht gut an da draußen. Naja, und dann kam der Rücktritt von Jens Spahn und den hat er wie so eine Art Neuanfang genutzt.
4: Information von Katrin Aue aus unserem Hauptstadtstudio. 14.50 Uhr, 10 vor 3. Seit einigen Jahren ist es in Europa zugelassen, Wegovy, so heißt das erste moderne Adipositas-Medikament. Eine wöchentliche Spritze, die Menschen mit starkem Übergewicht helfen soll, ihre Erkrankung in den Griff zu bekommen. Und jetzt auf die Spritze folgt die Tablette. Die zuständige EU-Kommission hat Wegovy in Pillenform für den europäischen Markt zugelassen. Was die Pille von den Spritzen unterscheidet und für wen diese Pille jetzt gedacht ist, das erklärt Doris Tromballer aus der ARD-Wissenschaftsredaktion.
6: Im Prinzip ist es ganz leicht. Tablette rausdrücken, einen Schluck Wasser dazu und fertig. Nie war die medikamentöse Behandlung von Adipositas einfacher. Nach der EU-Zulassung wird die neue Wegovy-Pille schon in wenigen Wochen bei uns verfügbar sein. Aber hat sie auch die gleiche Wirkung wie die Spritze? Professor Katharina Timper, Direktorin der klinischen Ernährungsmedizin am TUM-Klinikum rechts der Isar.
7: Im Prinzip ist das genau der gleiche Wirkstoff, egal ob oral eingenommen oder als Spritze. Und es ist auch so, wenn die Pille ganz korrekt eingenommen wird, dann gibt es eigentlich auch keinen Unterschied bezüglich der Effizienz.
6: Der Wirkstoff ist Semaglutid. Die Substanz ahmt im Körper ein Darmhormon nach, das übermäßigen Hunger und Appetit dämpft und die Sättigung verstärkt. Bei der Spritze zeigte sich ein Gewichtsverlust von bis zu 19% innerhalb von etwas mehr als einem Jahr, zusätzlich zu Ernährungsumstellung und Bewegung. Bei der Pille waren es rund 14%. Dass es das Medikament jetzt nicht nur als Spritze, sondern auch als Tablette gibt, ist eine neue Chance in der Therapie von Adipositas, sagt Professor Jens Aberle, Endokrinologe am Universitätsklinikum Hamburg-Eppendorf.
8: Es gibt doch viele Menschen, die Vorbehalte haben, sich Medikamente zu spritzen. Das wissen wir schon relativ lange und da gibt es auch eine Menge Studien zu. Also wenn Sie eine Person fragen, möchten Sie ein Medikament lieber spritzen oder als Tablette nehmen, dann sagen 90% lieber als Tablette. Und für uns ist es natürlich zusätzlich hilfreich, ein weiteres Angebot zu haben.
6: Allerdings, damit der Wirkstoff ausreichend im Körper ankommt, muss man bei der Einnahme der Tabletten sehr genau sein, erklärt Professorin Timper.
7: Es ist ganz wichtig, dass diese Pille nüchtern eingenommen wird, am Morgen und auch mit wenig Wasser. Also man darf auch nicht zu viel Flüssigkeit dazu nehmen. Und dann sollte man mindestens 30 Minuten warten, bis man isst oder andere Getränke zu sich nimmt oder auch andere Medikamente einnimmt. Und wenn man das eben nicht einhält, dann sinkt die Verfügbarkeit des Wirkstoffes und damit auch die Effektivität rapide ab.
6: Die Einnahme des Adipositas-Medikaments Wegovy wird also bald bequemer. Aber etwas Unbequemes bleibt: das Risiko für Nebenwirkungen. Adipositas-Medikamente sind keine harmlosen Lifestyle-Produkte und sie ersetzen auch nicht Ernährung, Bewegung und langfristige Betreuung, sie sind ein Teil der Therapie. Die häufigsten Nebenwirkungen sind ähnlich wie bei den Spritzen: Übelkeit, Durchfall, Verstopfung und Erbrechen. Seltene schwere Nebenwirkungen sind Gallenprobleme oder eine Entzündung der Bauchspeicheldrüse. Adipositas-Medikamente gelten inzwischen als wahre Erfolgsgeschichten und deshalb sind viele Pharmaunternehmen auf den Zug aufgesprungen. Nach Angaben des Verbands forschender Arzneimittelhersteller werden weltweit gerade mehr als 70 Präparate getestet. Professor Aberle hat selbst an einer Studie mitgewirkt zu einer Tablette, die in den USA bereits zugelassen ist.
8: Das ist ein extrem dynamisches Forschungsgebiet. Und es gibt wirklich viele neue Präparate, die in klinischer Entwicklung sind. Retratrutid ist eins davon, das im Moment, so wie wir es absehen können, das am stärksten wirksame Medikament. Aber es gibt zum Beispiel Substanzen, die man einmal im Monat spritzt. Es gibt andere Tabletten noch. Also da kommt einiges auf den Markt.
6: Bei den Neuentwicklungen geht es nicht darum, welches Präparat den meisten Gewichtsverlust in der kürzesten Zeit schafft. Adipositas ist eine komplexe Erkrankung. Und deshalb braucht man verschiedene Wirkstoffoptionen, um möglichst vielen Adipositas-Betroffenen mit der jeweils richtigen Kombination helfen zu können.
4: Nach der Abnehmspritze gibt's jetzt die Abnehmpille. Der Bericht von Doris Tromballa aus der ARD-Wissenschaftsredaktion war das dazu.
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4: San Diego in Kalifornien war in den letzten 4 Tagen fest in den Händen von Fantasy- und Science-Fiction-Fans, nämlich bei der größten Popkulturmesse der Welt, der Comic-Con. Unser Korrespondent in Los Angeles, Reinhard Spiegelhauer, hat sich unter die Fans gemischt, von denen viele ja in ziemlich aufwendigen, selbstgemachten Kostümen ihrer Lieblingsheldinnen und Helden, also als sogenannte Cosplayer, in Stadt und auch in den Messehallen unterwegs waren.
9: John ist fast 2 Meter groß und er hat ein Problem. Sein Kostüm ist geplatzt. Er sei wohl ein bisschen zu dick.
10: I'm fat. I sat down and I looked and I was like, oh, straps popped off.
9: Die Träger sind gerissen, aber das ist kein Problem. Bei der Comic-Con gibt es eine Notfallschneiderei für Cosplayer. Das Red Guardian-Kostüm ist schnell geflickt. Es gibt sogar ein Panel, das Einmaleins des Cosplay heißt. Cool, findet Tate, die sich bisher nur an ganz einfache Kostüme getraut hat.
11: So it was nice that the answer to making good costumes is you just gotta do it and have fun.
9: Einfach loslegen und Spaß haben, nimmt sie mit. Ingrid Krüger, Schauspielerin und Charity-Cosplayer, gibt als Expertin Tipps, die auch einem Red Avenger vielleicht geholfen hätten. Bequeme Materialien, alles testen, bevor man zu einer Show geht.
12: Make sure that's going to be comfortable. Make sure that you try on your cosplay to make sure that you get any kinks out.
9: Und sich auf Fragen vorbereiten, denn Cosplay heißt auch, in die Rolle zu schlüpfen.
12: Some people will try to trip you up and ask you questions that might be challenging, so you need to always be ready with that.
9: Die Teenager Aiden und Fallon sind mit ihrer Mutter aus dem Silicon Valley hergefahren. Es gibt so viele coole Sachen hier, sagt Aiden.
13: We get to see a lot of cool stuff that we enjoy.
14: Yeah, I purchased so much things. Collectibles pretty much, yeah.
9: Fallon hat für $250 Sammelfiguren gekauft. 2 Gänge weiter steht Johnny in einer Schlange für Star Wars Anstecknadeln, die es nur hier und heute zu kaufen gibt.
15: They have exclusive different pins each day. Only you can get them at that booth, so that's what an exclusive is.
9: Damit die langen Sammlerschlangen nicht die ganze Halle verstopfen, gibt's organisierte Lücken und Freiwillige wie Matthew, die darauf achten, dass sich trotzdem niemand vordrängelt.
16: A lot of people are trying to cut, fight, push, so I gotta stand here to make sure everybody stays in line.
9: Die Schlange draußen vor dem Eingang zu Hall H ist kilometerlang. Denn hier präsentieren Studios Stars, die sie für neue Produktionen verpflichtet haben. Ryan Gosling wird in einer Marvel-Verfilmung den Ghost Rider spielen. David Johnson in Black Panther 3 den erwachsenen Sohn von T'Challa. Und es gibt erste Clips zu sehen, zum Beispiel von der Miniserie Blade Runner 2099, die man ab November streamen kann. Replicants, they keep taking it all away. Der Originalfilm von Ridley Scott sei eine geniale Sci-Fi-Utopie gewesen und die Fortsetzung leider topaktuell, sagt Produzent Andrew Kosovi. When Ridley started this, it explored ideas that seemed far off in the future. Was macht uns Menschen aus und was macht KI mit unserer Welt? What does advanced intelligence mean for our world? In Blade Runner 2099 haben sich die Replikanten gegen die Menschen durchgesetzt. Bei der Comic-Con stecken zum Glück auch in den martialischsten Kostümen noch Menschen.
4: Die größte Popkulturmesse der Welt, die Comic-Con in San Diego, ist gestern zu Ende gegangen. Und das waren Eindrücke von unserem Korrespondenten Reinhard Spiegelhauer. Der mutmaßlich radikal-islamistische Angriff auf den Christopher Street Day in Berlin gestern hat viele erschüttert. Eine Frau aus Polen ist tot, 29 Menschen wurden verletzt, einige davon schwer. Ja, und viele, viele weitere sind geschockt und traumatisiert. Das alles Thema gleich bei Clemens Schulze. Du machst jetzt hier weiter.
16: Ganz genau, Merit. Ja, die Frage lautet, wie geht's den Opfern und wie kann ihnen geholfen werden, egal ob körperlich oder seelisch verletzt? Unsere Reporterin hat sich mal umgehört und erklärt uns gleich nach den Nachrichten, welche Angebote es gibt und was dort gemacht wird.
4: Das also in gut 5 Minuten. Ich sag erstmal Tschüss und übergebe nochmal an Jonas Ziegler.
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0: Bitte Vorsicht auf der A10 südlicher Berliner Ring Richtung Dreieck Spreeau im Dreieck Nutetal. In der Überfahrt zur 115 liegen Holzteile auf der rechten Spur. A10 südlicher Berliner Ring Richtung Dreieck Werder zwischen Glindow und Dreieck Werder. Sperrung nach einem Unfall. Westlicher Ring Richtung Dreieck Havelland zwischen Großkreuz und Leest Baustellenstau 30 Minuten. In der Gegenrichtung 15 Minuten. Stadtverkehr Berlin 100 Stadtring in beiden Richtungen. Stau an den Baustellen zwischen Detmolder Straße und Albuinstraße. Planen Sie 10 bis 15 Minuten mehr Zeit ein. 115 Baustelle Kreuz Zehlendorf von Wannsee kommend auf der B1 Potsdamer Chaussee Richtung Zehlendorf ist die Auffahrt zur 115 in Richtung Dreieck Nutetal bis Anfang Oktober gesperrt.
16: 15 Uhr damit.
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16: Ich bin Clemens Schulze, schönen guten Tag. Die Kritik an Kanzler Merz wächst wegen dessen Umgang mit dem scheidenden Verkehrsminister Schnieder. Die CDU in dessen Heimat Rheinland-Pfalz ist sauer und hat ein Treffen mit Merz abgesagt. Der entschuldigte sich heute und benannte den Nachfolger. Meldungen jetzt mit Jonas Ziegler.
0: Die CDU hat eine neue Generalsekretärin. Der Bundesvorstand hat die bisherige Schatzmeisterin Hoppermann einstimmig gewählt. Bundeskanzler Merz hat die Personalie am Mittag offiziell bekannt gegeben. Hoppermann folgt auf den neuen Gesundheitsminister Linnemann. Zu ihrer neuen Aufgabe als Generalsekretärin sagte sie:
17: Der Vorschlag durch dich, lieber Friedrich, und die Wahl zur Generalsekretärin unserer Partei durch den Bundesvorstand ist für mich eine große Ehre und ich freue mich wirklich sehr auf diese Aufgabe. Politik ist für mich in allererster Form aber auch ein Dienst am Land und an den Menschen. Und so verstehe ich auch diese Aufgabe als Dienst an unserer Partei zum Wohle unseres Landes.
0: Die neue CDU-Generalsekretärin Franziska Hoppermann. Kanzler Merz hat außerdem bestätigt, dass der bisherige parlamentarische Geschäftsführer der Unionsfraktion Bilger künftig das Verkehrsministerium leiten soll. Bundeskanzler Merz fordert nach dem Anschlag auf den Berliner Christopher Street Day Verschärfungen im Strafrecht. Die Bewegungsfreiheit potenzieller Täter müsse eingeschränkt werden, sagte Merz in Berlin. Aus dem Hauptstadtstudio Birte Sönnigsen.
18: Merz verweist darauf, dass die Bundesländer zuständig sind, Gefährder lückenlos zu überwachen. Das werde in den Ländern aber sehr unterschiedlich gehandhabt, sagte der Kanzler. Sei es, wenn es um das Anlegen von Fußfesseln geht oder darum, potenzielle Straftäter in Polizeigewahrsam zu nehmen. Die Union fordert nach dem Anschlag auch ein schärferes Jugendstrafrecht. Vizefraktionschef Günther Krings fordert, dass für alle ab 18 Jahren konsequent das Erwachsenenstrafrecht gelten soll. Das SPD-Justizministerium prüft mögliche Konsequenzen aus dem Anschlag, warnt aber vor übereilten Schlussfolgerungen.
0: Die Frau, die bei dem Anschlag auf den Berliner CSD getötet wurde, stammt aus Polen. Das hat der regierende Bürgermeister Wegner mitgeteilt. Die Frau sei mit ihrer Tochter in Berlin gewesen. Wegner sagte, seine Gedanken seien bei der Tochter und der Familie der Ermordeten. Nach RBB-Informationen soll die Frau 65 Jahre alt gewesen sein. Bei der Fahrt durch den Tiergarten verletzte der Attentäter außerdem 29 Menschen, 4 von ihnen schwer. Nach Angaben der Charité hat sich ihr Zustand weiter stabilisiert. Die Stimmung in den deutschen Unternehmen hat sich erneut etwas aufgehellt. So ist der IFO-Geschäftsklima-Index im Juli das dritte Mal in Folge gestiegen, um einen Punkt auf knapp 87 Punkte. Das Münchner IFO-Institut hat rund 9000 Führungskräfte befragt. Demnach zeigt sich die deutsche Wirtschaft trotz der unsicheren Lage am Persischen Golf weniger pessimistisch. Israels Ministerpräsident Netanyahu sieht das iranische Atomprogramm um Jahre zurückgeworfen. Ein großer Teil der Anlagen sei zerstört, sagte er dem US-Sender Fox News. Das bedeute aber nicht, dass der Iran nicht versuchen könne, sie wieder aufzubauen. Bei den Gesprächen mit US-Präsident Trump heute in Washington werde es deshalb vor allem darum gehen, den gemeinsamen Kurs gegenüber dem Iran festzulegen. Aus Tel Aviv, Bettina Meyer.
19: Vor seinem Abflug verschärfte Netanyahu seinen Ton gegenüber dem Regime in Teheran. Es werde eine weitaus stärkere Antwort auf eine erneute Eskalation geben, so der Premier. Auch die Situation im Gazastreifen dürfte Teil der Gespräche in Washington sein. Am Wochenende genehmigte das israelische Sicherheitskabinett der palästinensischen Übergangsverwaltung begrenzten Zugang zum Küstenstreifen. Seit Oktober 2025 herrscht eine Waffenruhe. Die ist allerdings brüchig. Fast täglich kommt es zu tödlichen Luftangriffen des israelischen Militärs im Gazastreifen.
0: Der Immobilienmarkt in Brandenburg zieht das zweite Jahr in Folge an. Das geht aus dem Grundstücksmarktbericht hervor, der heute vorgestellt wurde. Demnach wurden rund 27.000 Kaufverträge abgeschlossen, 7% mehr als 2024. Die meisten Immobilien, vor allem Eigentumswohnungen, wechselten in Potsdam, Oranienburg, Cottbus und Zossen den Besitzer. Der Preis für ein Baugrundstück liegt im Landesdurchschnitt bei 219 Euro pro Quadratmeter und ist damit auf einem gleichbleibenden Niveau. Während die Preise rund um Berlin stagnierten, sind sie in weiter entfernten Orten gestiegen. Soweit die Nachrichten. 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Das Wetter. Am Nachmittag wechseln sich Sonne und Quellwolken ab. In Südbrandenburg lokal Schauer, maximal 24 Grad. Zurzeit in Berlin-Marzahn 20 und in Kreuzberg 22 Grad, in Küritz 20 und in Guben 22 Grad. Frischer Wind aus Nordwest. Morgen mal Sonne, mal Wolken und meist trocken bei 23 bis 25 Grad. Abschließend die Zeit, es ist 15.05 Uhr.
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20: Im Studio Clemens Schulze, ich grüße Sie. Eine Tote, 29 Verletzte, 4 davon schwer. Das ist die traurige Bilanz des Anschlages auf den Berliner Christopher Street Day am Samstagabend. Dazu viele tief geschockte Menschen, für die eine Welt zusammenbrach, übrigens nicht nur für die Teilnehmenden des CSD. Die Fassungslosigkeit über das mutmaßlich radikal-islamistische Attentat geht weit darüber hinaus. Unsere Reporterin Helena Dehler hat sich mal erkundigt, wie die Opfer und die Traumatisierten unterstützt werden. Helena, zunächst, was ist denn bekannt über den Zustand der 29 Verletzten?
21: Ja, die sind mittlerweile alle außer Lebensgefahr. Das ist die gute Nachricht. Wir wissen, dass die Verletzten in unterschiedliche Kliniken gebracht wurden, unter anderem 4 in die Charité. Das hat uns ein Sprecher bestätigt. Die wurden dort zum Teil im OP notversorgt und anschließend intensivmedizinisch behandelt. Sie hatten vor allem Stichverletzungen, zum Teil aber auch Knochenbrüche. 3 Patienten konnten inzwischen auf eine Normalstation verlegt werden. Einer ist weiterhin auf einer Intensivstation, aber auch auf dem Weg der Besserung. Und unter den Schwerverletzten soll wohl auch die Tochter des Opfers sein. Mittlerweile wurde bestätigt, dass es sich bei dem Todesopfer um eine 65-jährige Polin handelt, die ihre Tochter eben, die schwer verletzt wurde, auf den CSD begleitet hat.
20: Wir haben seit gestern viele Stimmen von CSD-Teilnehmenden gehört, die tief verstört sind. Welche Angebote können die denn nutzen, wenn sie Hilfe brauchen?
21: Ja, also auf der Webseite des CSD ist das ganz gut aufgelistet. Da sind Anlaufstellen, zum Beispiel der Berliner Krisendienst. Die können telefonisch, per Mail oder auch persönlich helfen in seelischen Krisensituationen. Da sind Psychologinnen, Sozialarbeiter und andere Mitarbeiter, die viel Erfahrung damit haben. Auch die Telefonseelsorge kann helfen, wenn man da jemanden zum Reden braucht. Die sind auch rund um die Uhr erreichbar. Und für Menschen unter 25 gibt es auch den Krisenchat. Und alle Nummern und Adressen sind gesammelt, unter anderem auf der Webseite des CSD.
20: Helena, du konntest mit dem Berliner Krisendienst auch über die ganzen Hilfsangebote sprechen. Nutzen denn viele Menschen inzwischen das Angebot seit letzten Samstag?
21: Ja, dort haben seit Samstag 30 Menschen sich gemeldet, die über den Anschlag sprechen wollten. Das ist, wenn man die Zahlen insgesamt anschaut, jede achte Person und die Tendenz ist steigend. Ich konnte mit Sandra Keil vom Krisendienst darüber reden und sie hat mir gesagt, dass das oft auch eine Weile dauert, bis man merkt, dass man nicht so gut zurechtkommt mit dem, was man erlebt hat.
1: Manchmal müssen die Leute erstmal für sich so ein bisschen ja auch verdauen oder irgendwie wieder zu Hause ankommen, mit FreundInnen reden, um dann zu verstehen, ah, ich glaube, ich brauche noch mal mehr. Also melde ich mich jetzt beim Berliner Krisendienst. Auch wenn ich nicht in der tiefsten Krise stecke, ist es trotzdem okay, sich jetzt auch noch zu melden, auch noch in ein oder in zwei, drei, vier Wochen.
21: Ja, das kann man telefonisch und anonym machen oder auch jeweils ab 16 Uhr zu einer der Beratungsstellen vor Ort gehen. Alle Infos dazu gibt es auf berliner-krisendienst.de.
20: Wie gehen denn die Berater auf die Opfer zu? Wie kann denn konkret geholfen werden?
21: Ja, Sandra Keil hat mir gesagt, dass ein Anruf sehr oft einfach ein guter Anfang ist auch. Also der Krisendienst kann auch weiter vermitteln, wenn sie merken, dass vielleicht noch andere Angebote hilfreich wären. Und man muss auch nicht sofort reden über das Erlebte.
1: Ich glaube, die Hürde ist auch manchmal dieses Gefühl, ich muss sofort alles erzählen und dem ist nicht so. Also wir können auch sehr behutsam erstmal anfangen. Die Person kann sich am Telefon auch Zeit lassen. Es ist auch erlaubt, natürlich erstmal zu weinen, zu atmen. Es muss nicht sofort gesprochen werden und es muss auch nicht alles ins Detail erzählt werden, was nicht erzählt werden kann oder möchte.
21: Also lieber einmal zu viel anrufen, wenn man das Gefühl hat, da ist etwas, was einen sehr doll belastet.
20: Und da kann ja auch sehr konkret unterstützt werden. Schauen wir mal auf die queere Community, Helena, die ist tief verunsichert. Welche Reaktionen gibt es da in Bezug auf die Sicherheit auch von anderen Veranstaltungen oder sichtbar queeren Lokalitäten?
21: Ja, eine Kollegin von mir hat sich gestern genau zu diesem Thema umgehört in Schöneberg. Sie war dort im Romeo und Romeo. Das ist ein Eckcafé mit Regenbogenmarkise. Da sitzen viele immer draußen an den Tischen. Das ist an der Kreuzung da irgendwie auch ein guter Ort, weil man da viel mitkriegt. Aber man ist eben auch sehr sichtbar. Und das hat die Menschen dort gestern schon beschäftigt. Unter ihnen auch Ingo.
2: Eine schwierige Situation, ne? Wir hatten jetzt auch schon heute mit dem UFUG, mit dem Besitzer so ein bisschen diskutiert. Irgendwie, ja, was ist denn jetzt, wenn einer von vorne kommt, beschleunigt und einfach in die Menge reinfährt?
22: Hier vor Ort?
2: Ja, direkt hier jetzt. Also, weil hier ist es ja auch nicht mehr so sicher. Also so ein Safe Space ist es nicht mehr wie vor Jahren noch.
21: Ja, also da ist viel Unsicherheit. Andere haben aber auch gesagt, sie wollen jetzt erst recht sichtbar sein, weil es irgendwie dazu gehört, sich auch nicht unterkriegen zu lassen.
20: Also die Verunsicherung ist spürbar in der queeren Community. Unsere Reporterin Helena Dehler hat sich mal umgehört, wie es den Opfern geht, wie es den Angegriffenen geht. Ganz herzlichen Dank für diese Informationen. Und zum Anschlag und die Folgen auf den Christopher Street Day in Berlin sendet das rbb-Fernsehen auch heute ein Spezial. Und zwar direkt nach der Tagesschau um 20.15 Uhr im rbb-Fernsehen, wie gesagt. Jetzt ist es gleich 3:11. Und jetzt ist es offiziell, Patrick Schnieder muss das Bundeskabinett verlassen, nach gerade einmal 15 Monaten als Verkehrsminister. Weniger die Personalentscheidung selbst sorgt für Diskussionen, vielmehr ist es der Umgang, um den es geht. Schnieder spricht von einer unwürdigen Situation. An der CDU-Basis wächst der Unmut und erneut richtet sich die Kritik gegen den Kommunikationsstil von Kanzler Merz. Heute hat sich Merz erstmals ausführlicher zum Ausscheiden Schnieders und zu dessen Nachfolger Steffen Bilger geäußert und Hauptstadtkorrespondentin Sabine Henkel hat mal zugehört.
5: Friedrich Merz setzt große Hoffnungen in Steffen Bilger. Bilger soll als Verkehrsminister schnell die Infrastruktur modernisieren. Das gilt für die Bahn und die Straße. So soll gerechtfertigt werden, dass die Regierung Merz so viele Schulden dafür aufgenommen hat. Das kann als indirekte Kritik am bisherigen Verkehrsminister Patrick Schnieder verstanden werden. Offenbar hat er, Merz, nicht schnell genug bestimmte Baumaßnahmen umgesetzt. Sanierungen, Renovierungen und Neubauten. Merz bedauerte in einer Pressekonferenz die Umstände um die Entlassung von Patrick Schnieder. Diese war am Freitag bekannt geworden. Merz hatte sich aber nicht dazu geäußert, da der Kandidat, den er als neuen Verkehrsminister in sein Kabinett holen wollte, zunächst zu und dann kurzfristig wieder abgesagt hatte. Jetzt soll also Steffen Bilger den Posten bekommen.
20: Und Steffen Bilger war schon mal Staatssekretär im Verkehrsministerium, hat also tatsächlich sowas wie Expertise. Sabine Henkel war das aus dem Hauptstadtstudio zu den Personalrochaden, die Bundeskanzler Merz vorgenommen hat. Menschen, die gegen autoritäre Regime kämpfen, kommen beim World Liberty Congress aus aller Welt zusammen. Heute ist in Berlin das europäische Hauptquartier dieses Kongresses eröffnet worden. Viele Mitglieder werden in ihren Heimatländern verfolgt und mussten fliehen. So auch die Leiterin des neuen Berliner Büros, Neda Soltani aus dem Iran. Bei ihr hat ein Zufall dazu geführt, dass sie zur Staatsfeindin wurde. RBB24-Reporter Finn Dressler hat sich ihre Geschichte erzählen lassen.
7: Wir machen Lobbyarbeit für Freiheit.
22: Das ist Neda Soltanis Mission. Die 49-jährige Iranerin, graue Locken, fliederfarbenes Shirt, lächelt entschieden. Sie leitet künftig das Berliner Büro des World Liberty Congress, ein Netzwerk von Leuten, die für Demokratie und Freiheit kämpfen. Gerade Berlin sei dafür ein wichtiger Ort, sagt Soltani.
7: Berlin ist Stadt der Freiheit. Paris ist Stadt der Mode. Paris hat Fashion Week. Berlin hat Freedom Week.
22: Die Freedom Week findet im November zum Mauerbaugedenken in Berlin statt. Zum zweiten Mal. Soltani organisiert sie mit. Sie weiß, wie es sich anfühlt, keine Freiheiten zu haben. Bis 2009 lebte Soltani im Iran unter dem autoritären Mullah-Regime, hatte sich damit arrangiert.
7: Ich war Junior-Professorin für englischsprachige Literatur, habe an der Uni gearbeitet und war überhaupt nicht politisch aktiv.
22: Damals, 2009, protestierte im Iran die sogenannte Grüne Bewegung gegen die Wiederwahl des damaligen Präsidenten. Neda Soltani war eigentlich gar nicht dabei und wurde trotzdem zum Gesicht der Bewegung. Grund dafür war ein Zufall. Eine Demonstrantin wurde bei den Protesten erschossen. Und sie ähnelte Soltani offenbar so sehr, dass sie, Neda Soltani, für das Opfer gehalten wurde. Das Regime sah darin eine Chance.
7: Sie wollten diese Verwechslung nutzen, um zu sagen, hier ist die Frau, hier ist das Bild, sie lebt. Und die ganze Geschichte von diesem Mord ist westliche Propaganda.
22: Soltani aber spielt nicht mit, lügt nicht für das Regime. Sie wird bedroht und flieht aus dem Iran nach Deutschland, erhält politisches Asyl. Jahrelang fühlt sie sich zerrissen, kauft Shampoo und Zahnpasta nur in Reisegrößen, weil sie denkt, bald wieder in den Iran zurückzukehren. Heute, 17 Jahre später, lebt sie mit ihrem Kind in Berlin und ist angekommen. Sie will mithelfen, dass sich auch andere gegen Unrecht wehren.
7: Ich habe deswegen mir ausgesucht, bewusst diesmal, etwas gegen autoritäres Regime und Personen zu tun. Und so bin ich zu einer Aktivistin geworden.
22: Als Leiterin des europäischen Hauptquartiers des World Liberty Congress in Berlin will Neda Soltani Demokratien vernetzen.
7: Diktaturen arbeiten sehr gut zusammen. Sie lernen voneinander, sie helfen einander. Deswegen müssen wir, die auch an Demokratie glauben, zusammenarbeiten, zusammenhalten und uns gegenseitig unterstützen.
20: Das sagt Neda Soltani im Bericht von RBB24-Reporter Finn Dressler.
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20: Tja, und Fußball-Deutschland atmet auf. Mit Jürgen Klopp als Bundestrainer soll nach drei desaströsen Weltmeisterschaften in Folge alles besser werden. Und niemand fragt mehr, wie die DFB-Auswahl so tief sinken konnte. Unser Sportkolumnist Thomas Kroh hingegen ist noch lange nicht versöhnt. Deutlich wird das in seiner Kolumne draufgehalten.
23: Mir schwillt immer noch so dermaßen die Halsschlagader, dass dem Angiologen beim Ultraschall vor Sorge die Griffel zittern, als wäre er ein Alki im Trockendock. Die Trikots der Selbstfindungsgruppe Nagelsmann hätte kein Bundesadler zieren dürfen. Einen Tiefflieger wie den afrikanischen Scherenschnabel, den hätten die Querpass-Fetischisten verdient gehabt. Mit Julian Gernegroß ist das Bauernopfer gefunden und sein Amt mit einem vermeintlichen Heiland neu besetzt. Auferstanden aus Ruinen und der Zukunft zugewandt. Lock and load, wie der grandiose William Shatner als durchgeknallter Anwalt Danny Crane in der TV-Serie Boston Legal zu sagen pflegt. Ja, laden und entsichern, los geht's. Und die Funktionärskaste im DFB kann durchatmen. Denn niemand fragt jetzt mehr, wer über all die Jahre seit dem WM-Titel 2014 das Fußballland in Trümmer gelegt hat. Nagelsmann allein ist es jedenfalls nicht gewesen. Aber schwamm drüber, denn jetzt steht Kloppo im Flutlicht. Er hat von den Verbandsoberen freie Hand bekommen. Sie selbst verdrückten sich in die Büsche. Von dort aus können die Postenhocker das weitere Geschehen aus sicherer Deckung verfolgen, ohne den eigenen Hals riskieren zu müssen. Und sollte es wieder schiefgehen, steht der Schuldige bereits heute fest. Wie viele andere Anhänger der deutschen Nationalelf traue auch ich, Jürgen Klopp, jedoch zu, die wichtigste Mannschaft des Landes wieder auf Kurs zu bringen. Gelingen wird es allerdings nur, wenn sich die Einstellung aller im Verband ändert. Nur noch Leistung zählt. Die Basis ist mehr als breit genug. Was fehlt, ist Exzellenz in der Spitze. Wer den steinigen Weg dorthin nicht mitgehen will, der soll in der Feierabendliga kicken. Was Jürgen Klopp persönlich betrifft, so hoffe ich, dass er sich des Amtes würdig erweist und nicht wie zu Zeiten als Vereinstrainer im Stile eines Quartalsirren an der Seitenlinie herumtobt. Allerdings habe ich diesbezüglich so meine Zweifel, denn gleich bei seinem ersten Auftritt als Bundestrainer hat Klopp rotzfrech mit Rücktritt gedroht, sollten Journalisten sich unbotmäßig verhalten. Inwieweit eine solche Ankündigung einer amtlich beglaubigten Hybris entspricht, vermag ich nicht zu sagen, da ich weder Psychologie noch Philosophie studiert habe. Befremdlich fand ich es dennoch allemal. Die nächste Weltmeisterschaft in 4 Jahren wird die letzte sein, die ich als Journalist begleiten werde. Ich wünsche mir für den neuen Bundestrainer, seine Spieler und alle Fans der deutschen Nationalelf, dass ich mich nach dieser WM mit 3 Worten verabschieden kann. Klopp hat geliefert.
6: Warten wir es ab. Unser Sportkolumnist Thomas Kroh war das. In draufgehalten. Und noch eine Fußballmeldung obendrauf. Abpfiff nach dem sportlichen Höhepunkt. Eine Woche nach der Leitung des WM-Endspiels hat Schiedsrichter Slavko Vincic seine Karriere beendet. Der 46-jährige Slowene hatte zuvor bereits ein Champions League und ein Europa League-Finale gepfiffen.
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6: Mit Jonas Ziegler.
11: Bitte Vorsicht auf der 115 Dreieck Nutetal Richtung Berlin. Zwischen Dreieck Nutetal und Samund liegen Holzteile auf der rechten und der mittleren Spur. A10 südlicher Berliner Ring Richtung Dreieck Werder. Zwischen Glinde und Dreieck Werder ist nach einem Unfall nur noch eine Spur frei. Es dauert 40 Minuten länger. A10 westlicher Berliner Ring Richtung Dreieck Havelland. Zwischen Großkreuz und Leest 20 Minuten Baustellenstau. In der Gegenrichtung 15 Minuten. A13 Dresden Richtung Berlin. Zwischen Großköris und Ragow Stau, und zwar 10 Minuten. Stadtverkehr Berlin A100, Stadtring in beiden Richtungen. Stau an den Baustellen zwischen Detmolder Straße und Alboinstraße, planen Sie 15 bis 20 Minuten mehr ein. Und Charlottenburg, die Schlossstraße, ist Richtung Kaiserdamm wegen einer Baustelle bis Ende des Monats in voller Länge gesperrt.
6: 20 nach 3 ist es jetzt.
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6: Im Studio Clemens Schulze, ich grüße Sie. Der Kanzler hat den CDU-Teil des Kabinetts umgebaut und so manche in seiner Partei gegen sich aufgebracht. Besonders der Umgang mit dem bisherigen Verkehrsminister Schnieder sorgt für Unmut. Klar ist aber jetzt, wie die Posten verteilt werden. Mehr Details dazu in den Meldungen mit Jonas Ziegler.
11: Die CDU hat eine neue Generalsekretärin. Der Bundesvorstand hat die bisherige Schatzmeisterin Hoppermann einstimmig gewählt. Sie ist bis zum nächsten Parteitag kommissarisch im Amt und folgt auf den bisherigen Generalsekretär Lindemann, der im Zuge der Personalrochade in der CDU ins Gesundheitsministerium wechselt. Bundeskanzler Merz hat diese Personalentscheidungen am Mittag offiziell bekannt gegeben.
0: Er bestätigte auch, dass der bisherige parlamentarische Geschäftsführer der Unionsfraktion Bilger neuer Verkehrsminister werden soll. Warum Merz den bisherigen Amtsinhaber Schnieder entlassen hat, ist bisher nicht bekannt. Nach dem mutmaßlich islamistischen Anschlag auf den Berliner CSD am Samstag läuft die Debatte über Konsequenzen. Im Mittelpunkt steht die Frage, warum der mutmaßliche Attentäter nach Jugendstrafrecht verurteilt wurde, obwohl er als Gefährder bekannt war. Kerstin Reinsch, RBB 24.
12: Berlins regierender Bürgermeister Wegner fordert ein härteres Vorgehen gegen Gefährder. Der CDU-Politiker sagte RBB 88.8, man müsse auch den Verfassungsschutz stärken, um gewaltbereite Gruppen in der Stadt besser zu überwachen. Der innenpolitische Sprecher der SPD-Fraktion im Abgeordnetenhaus Matz kündigt im RBB 24 Inforadio eine Sondersitzung des Innenausschusses an. Es gebe viele Fragen an Innenverwaltung und Justiz. Die Berliner Justizsenatorin Badenberg wiederholte in der ARD die Forderung zu überprüfen, ob das Jugendstrafrecht noch zeitgemäß ist. Man könne Straftäter nur dann konsequent zur Verantwortung ziehen, wenn man das Erwachsenenstrafrecht anwende.
0: Die Frau, die bei dem Anschlag auf den Berliner CSD getötet wurde, stammt aus Polen. Das hat der regierende Bürgermeister Wegner mitgeteilt. Die Frau sei mit ihrer Tochter in Berlin gewesen. Wegner sagte, seine Gedanken seien bei der Tochter und der Familie der Ermordeten. Nach RBB-Informationen soll die Frau 65 Jahre alt gewesen sein. Bei der Fahrt durch den Tiergarten verletzte der Attentäter außerdem 29 Menschen, 4 von ihnen schwer. Nach Angaben der Charité hat sich ihr Zustand weiter stabilisiert. In Südeuropa breiten sich die Waldbrände nur noch langsam aus. Entwarnung gibt es aber noch nicht. Die EU hat Löschflugzeuge nach Spanien und Frankreich entsandt. Auch die Bundeswehr hat Hilfe in die Waldbrandregion bei Bordeaux geschickt. Dort sorgt die Wetterlage für leichte Entspannung. Aus Bordeaux Kai Rienecker.
13: Niedrigere Temperaturen, weniger Wind und etwas Regen haben den Feuerwehrleuten vor Ort eine Verschnaufpause gegeben. Die vorherigen Nächte waren davon gekennzeichnet, dass das Feuer völlig unkontrolliert und mit einer in Frankreich so noch nie gesehenen Geschwindigkeit vorangeschritten war. Über 200.000 Menschen mussten in den Orten zwischen Bordeaux und dem Becken von Arcachon evakuiert werden. Nun soll sich die Zahl der Brandherde deutlich reduziert haben. Auch der starke Brandgeruch von gestern über dem Großraum Bordeaux ist heute kaum noch zu spüren. Dort treffen zurzeit auch 40 Bundeswehrsoldaten mit Militärhubschraubern und einer Transportmaschine vom Typ A400M zur Unterstützung der Brandbekämpfung ein.
0: Die Krise der deutschen Automobilindustrie macht auch Porsche immer mehr zu schaffen. Der Sport- und Geländewagenhersteller streicht bis 2035 weitere 5.000 Stellen in der Region Stuttgart. Betroffen sind das Stammwerk Stuttgart-Zuffenhausen und das Entwicklungszentrum in Weissach, wie Unternehmen und Gesamtbetriebsrat mitteilten. Vergangenes Jahr hatten sich beide Seiten bereits auf den Abbau von rund 1.900 Stellen verständigt. Zusätzlich liefen befristete Arbeitsverträge von etwa 2.000 Mitarbeitern aus. Porsche leidet vor allem unter sinkenden Absatzzahlen auf dem wichtigen Markt China. Der Mediziner und Erfinder der sogenannten Plastination von Hagens ist tot. Er ist am Freitag im Alter von 81 Jahren gestorben, wie seine Familie und das von ihm gegründete Institut für Plastination heute in Heidelberg mitgeteilt haben. Esther Uhrig.
14: Von Hagens hat an der Universität Heidelberg in den 70er Jahren ein spezielles Verfahren entwickelt, um menschliche Körperteile haltbar zu machen. Die sogenannte Plastination. Ab den 1990er Jahren hat er dann unter dem Titel Körperwelten Ausstellungen mit entsprechend präparierten Körpern und Körperteilen organisiert, die weltweit Millionen Besucher anlockten. Mit seiner Arbeit und den Ausstellungen sorgte der Leichenpräparator aber auch immer wieder für heftige Debatten. Ihm wurden Voyeurismus und kommerzielles Interesse vorgeworfen. Das Heidelberger Institut für Plastination teilte mit, es sei Hagens Wunsch gewesen, dass auch sein eigener Körper plastiniert werde.
0: Das Wetter. Am Nachmittag wechseln sich Sonne und Quellwolken ab. In Südbrandenburg lokal Schauer, maximal 24 Grad. Zurzeit in Berlin-Marzahn 20 und in Kreuzberg 22 Grad. In Küritz 20 und in Guben 22 Grad. Es weht frischer Wind aus Nordwest. Morgen mal Sonne, mal Wolken und meist trocken bei 23 bis 25 Grad. Die Zeit 15.26 Uhr.
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20: Clemens Schulze, mein Name. Schönen guten Tag. Patrick Schnieder war jetzt also knapp 15 Monate Bundesverkehrsminister. Für Kanzler Merz anscheinend genügend Zeit, um zu wissen, dass er ihn nicht länger in seinem Kabinett haben möchte.
6: Bei der CDU-Basis kam das alles nicht gut an. Schnieder sprach von einer so wörtlich unwürdigen Situation. Die Kommunikation des Kanzlers sorgt also für Kritik. Mal wieder. Heute Mittag hat sich Merz auf einer Pressekonferenz in Berlin geäußert und die entstandene Situation bedauert. Gleichzeitig hat er seine Erwartungen an den neuen Verkehrsminister, an Steffen Bilger, formuliert.
4: Es geht hier letztendlich auch um die Investitionen in unsere Infrastruktur, die schnell kommen müssen, die auch zeigen müssen, dass diese enorme Schuldenaufnahme ihre Rechtfertigung hat in einer schnellen Umsetzung in Verkehrsprojekten, Schiene, Straße, gesamte Infrastruktur, das ist meine Erwartung an den Bundesverkehrsminister und das habe ich mit Steffen Bilger besprochen und ich bin zuversichtlich, dass er diesen Erwartungen auch entspricht.
6: Bundeskanzler Friedrich Merz war das über seine Erwartungen an den neuen Verkehrsminister Steffen Bilger. Die Vereidigung ist für September geplant, wie auch für die anderen Minister, die jetzt ausgetauscht wurden. Nach dem mutmaßlich islamistischen Anschlag auf den Christopher Street Day in Berlin treibt viele die Frage um, warum war Abdul B. auf freiem Fuß? Der 21-jährige Tatverdächtige, der gestern von der Polizei erschossen wurde, war längst als islamistischer Gefährder bekannt. Erst im vergangenen Jahr soll er versucht haben, sich dem IS in Syrien anzuschließen. Dabei wurde er im Libanon verhaftet und nach Deutschland überstellt. Hier hat er dann allerdings nur eine Jugendstrafe bekommen und wurde aus der U-Haft entlassen. Aus der Berliner Politik gibt es jetzt verschiedene Forderungen, wie man in Zukunft mit Gefährdern umgehen sollte. Kirsten Buchmann aus der landespolitischen Redaktion fasst die Reaktionen zusammen.
21: Berlins regierender Bürgermeister Kai Wegner fordert, nach dem mutmaßlich islamistischen Anschlag härter gegen Gefährder vorzugehen. Man müsse den Verfassungsschutz stärken, um gewaltbereite Gruppen besser zu überwachen. Auch mit mehr technischen Mitteln.
9: Es gibt ja Möglichkeiten, solche Menschen besser zu kontrollieren. Andere Länder machen das vor. Nehmen wir mal zum Beispiel jetzt diesen aktuellen Fall. Warum verwenden wir eigentlich bei solchen Gefährdern, wo wir Polizei bekannt wissen, dass er durchaus auch eine Gefahr darstellt, warum statten wir diesen Menschen nicht mit einer Fußfessel zum Beispiel aus?
21: Der mutmaßliche Täter Abdul B. war zeitweise in Untersuchungshaft. Er wurde am 12. Mai zu einer Jugendstrafe verurteilt, unter anderem wegen Vorbereitung einer schweren staatsgefährdenden Gewalttat. Darüber die Strafe zur Bewährung auszusetzen, sollte nachträglich maximal 6 Monate später entschieden werden. Unter Auflagen kam Abdul B. frei. Justizsenatorin Felor Badenberg ist dafür, in vergleichbaren Fällen Täter härter zu bestrafen, indem das Erwachsenenstrafrecht angewendet werde. Mit Blick auf die derzeitige Regelung sagt die CDU-Politikerin:
15: Das Gericht entscheidet nach der Auswertung der vorliegenden Erkenntnisse, ob bei einem Heranwachsenden das Jugendstrafrecht oder das Erwachsenenstrafrecht anwendbar ist. Und ich meine, dass dieser Fall, aber auch viele Fälle aus der Vergangenheit Anlass dafür bieten, zu schauen, ob die gesetzlichen Maßstäbe zur Anwendung des Jugendstrafrechts noch zeitgemäß ist.
21: Der innenpolitische Sprecher der SPD-Fraktion im Berliner Abgeordnetenhaus Martin Matz will sich momentan noch nicht festlegen, ob das System des Jugendstrafrechts auf den Prüfstand gestellt werden müsse. Ausschließen will er es nicht. Man müsse sich sehr genau anschauen, wie es zu dem Fall habe kommen können.
16: Wir werden das sehr genau abfragen in einer Sondersitzung des Innenausschusses diese Woche.
21: Dabei werde es auch um die Einstufung nach dem Jugendstrafrecht im Fall von Abdul B. gehen. Die Justiz sei unabhängig, so Matz, sie müsse sich aber der öffentlichen Diskussion stellen.
6: Landespolitikreporterin Kirsten Buchmann war das mit Stimmen aus der Berliner Politik. Und zum Anschlag auf den Christopher Street Day und die Folgen sendet das RBB Fernsehen auch heute ein Spezial, und zwar um 20.15 Uhr. Mal Satire, mal Wahlwerbung und manchmal kaum noch von der Realität zu unterscheiden. KI-generierte Videos gehören im israelischen Wahlkampf inzwischen zum Alltag. Auch Ministerpräsident Netanyahu nutzt sie offensiv. Doch mit den neuen Möglichkeiten wächst auch die Sorge vor gezielter Desinformation. Mehr von Israel-Korrespondentin Bettina Meyer.
19: Netanyahus Wahlkampfgegner Gadi Eisenkot arm in Arm mit Palästinenserpräsident Mahmoud Abbas. Im Wahlkampfvideo heißt es: In Eisenkots Regierung wird ein palästinensischer Staat gegründet. Es ist komplett mit künstlicher Intelligenz erstellt worden vom Team des rechten Finanzministers Smotrich. Von Eisenkots Beschwerde bei der Wahlaufsicht bekommt kaum jemand etwas mit. Das Video aber geht viral, warnt Tehila, schwarz als Schüler. Sie erforscht den Einsatz künstlicher Intelligenz bei der Wahl in Israel am Israel Democracy Institute. Vor 6 Monaten dachten wir, wir können KI-Videos erkennen, weil jemand 6 Finger hat. Das ist vorbei. Was mir am meisten Sorge macht, ist, was passiert, wenn nach KI-generierten Wahlkampagnen die Hälfte des Landes nicht an das Wahlergebnis glaubt. Wenn Israelis dem Wahlergebnis nicht vertrauen, ist das eine echte Gefahr für die Demokratie. Es ist das erste Mal in Israels Geschichte, dass ein Wahlkampf mit KI geführt wird. Israels Sicherheitsbehörden sorgen sich vor allem vor ausländischer digitaler Einflussnahme auf die Wahl am 27. Oktober, sagt Daniel Jacobs. Er leitet die Abteilung Digitaltechnologie im Büro von Israels Ombudsmann. Die unabhängige Vermittlungsstelle macht auf staatliche Missstände aufmerksam. Akteure wie der Iran versuchen im Web mit Falschinformationen eine hohe Reichweite zu erzielen. Ziel ist es, die israelische Gesellschaft weiter zu spalten. Sorgen bereiten uns nicht nur Fake News, sondern Netzwerke von Bots und falschen Internetkonten, die ihre wahre Identität verbergen. Aber sehr persönliche Gespräche mit einzelnen Wählern führen, per Chatunterhaltung, WhatsApp oder sogar als gefälschte Stimme, erklärt KI-Forscherin Altschula. Stellen Sie sich vor, eine arabisch-israelische Mutter bekommt am Morgen der Wahl einen WhatsApp-Anruf von einer künstlichen Stimme, die sagt, dass im Wahllokal Unruhen herrschen, dass sie auf ihre Kinder aufpassen und nicht zum Wählen kommen soll. Wir sprechen über Wählermanipulation in nie dagewesener Art. Ich habe Vertreter arabisch-israelischer Gemeinden davor gewarnt. Sie sagten, okay, wir haben Imame in den Moscheen, die das aufklären werden. Ich sagte, und was, wenn die Stimmen der Imame gefälscht werden?
1: And then I asked him, and what if the Imam's voice is going to be generated?
19: KI-generierte Wahlkampfinhalte, Bilder, Videos und Stimmen müssen klar gekennzeichnet sein. Das schreibt ein neues Übergangsgesetz in Israel vor. Eine Markierung ist im aktuellen KI-Wahlkampfvideo von Israels Premier Netanyahu nicht zu sehen.
20: KI-Wahlkampf in Israel, Bettina Meyer berichtete aus Tel Aviv. 3:55 jetzt. Gunther von Hagens, dieser Name hat weltweit Faszination ausgelöst, aber auch ziemlich heftige Debatten, denn er hat den menschlichen Körper zum Ausstellungsobjekt gemacht. Seit den 1990er Jahren sorgte von Hagens mit seinen präparierten Leichen für Aufsehen und Empörung, unter anderem ja auch am Alexanderplatz in Berlin, wo es eine Ausstellung gab. Jetzt ist der Erfinder der Plastination im Alter von 81 Jahren gestorben. Der Nachruf von Martina Senghas.
14: Von Hagens hat an der Universität Heidelberg in den 70er Jahren ein spezielles Verfahren entwickelt, um menschliche Körperteile haltbar zu machen. Die sogenannte Plastination. Ab den 1990er Jahren hat er dann unter dem Titel Körperwelten Ausstellungen mit entsprechend präparierten Körpern und Körperteilen organisiert, die weltweit Millionen Besucher anlockten. Eine der ersten und erfolgreichsten war im Landesmuseum für Technik und Arbeit, heute Technoseum, in Mannheim zu sehen, mit rund 780.000 Besucherinnen und Besuchern. Mit seiner Arbeit und den Ausstellungen sorgte der Leichenpräparator aber auch immer wieder für heftige Debatten. Ihm wurden Voyeurismus und kommerzielles Interesse vorgeworfen. Von Hagens litt seit Jahren an Parkinson. Seit seiner Erkrankung hatte seine Ehefrau die Körperwelten weitergeführt. Das Heidelberger Institut für Plastination teilte mit, es sei Hagens Wunsch gewesen, dass auch sein eigener Körper plastiniert werde.
20: Der Leichenpräparator und Erfinder der Körperweltenausstellungen, Gunther von Hagens, ist also im Alter von 81 Jahren gestorben. Der Nachruf von Martina Senghas vom Südwestrundfunk.
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20: Für viele angehende Azubis beginnt Anfang August die Ausbildung. Obwohl die allgemeine Lage am Arbeitsmarkt eher schwierig geworden ist, gibt es in Brandenburg noch viele freie Ausbildungsplätze. Über 2000 offene Stellen sind es aktuell laut IHK und Handelskammer. Einer, der sich im letzten Jahr bewusst für eine Ausbildung entschieden hat, ist Janne. Er macht eine Ausbildung zum Anlagenmechaniker für Sanitäts-, Heizungs- und Klimatechnik, kurz SHK. Unsere Reporterin Friederike Timme hat Janne getroffen.
2: Seit den frühen Morgenstunden ist Azubi Janne auf der Baustelle in Großkreuz. In einer offenen und lichtdurchfluteten Lagerhalle kniet Janne in seiner blauen Arbeitslatzhose vor einem Haufen an Metallstreben. Er und seine Kollegen bauen eine Heizung ein. Jannes erstes Ausbildungsjahr ist nun fast rum. Die Entscheidung für eine Ausbildung ist ihm leicht gefallen.
5: Ich hatte nach der 10. Klasse keine Lust mehr, zur Schule zu gehen und hatte Bock drauf, Geld zu verdienen und endlich arbeiten zu gehen.
2: Und damit ist er nicht allein. Obwohl es noch viele freie Ausbildungsplätze gibt, sieht Ralf Bührig von der Handelskammer Potsdam eine positive Entwicklung in Brandenburg.
17: Wir liegen auch aktuell Ende Juni noch einmal mit etwa 4,5% über dem Niveau des Vorjahres. Das macht deutlich, im Handwerk wird wieder mehr ausgebildet.
2: Um Handwerksberufe attraktiv zu machen, braucht es laut Janne vor allem eins.
5: Man muss dann aber die Möglichkeit schaffen, dass die Leute da reinschnuppern können und nicht nur für 2 Wochen über ein Schulpraktikum, sondern am besten über einen längeren Zeitraum.
2: Er hat Jahre in den Beruf reinschnuppern können.
5: Mein Papa ist Meister in dem Handwerk und dadurch kenne ich das halt schon seit klein auf. Da hatte ich Lust drauf, das weiterzuführen.
2: Bis es soweit ist, hat er noch 2,5 Jahre Ausbildung vor sich. An Erfolgsmomenten mangelt es ihm bisher nicht.
5: Stolz bin ich darauf, dass ich die Schule geschafft habe im ersten Jahr und auch mit relativ guten Noten. Ja. Und ich bin stolz darauf, dass wir auch schon so ein bisschen selbstständig arbeiten können und dass wir jetzt schon ein bisschen wissen, worum geht.
2: Er weiß, worauf er sich eingelassen hat und ist mit seiner Ausbildungsentscheidung zufrieden. Wer noch unentschlossen ist oder glaubt, für eine Ausbildungsbewerbung ist es schon zu spät, den beruhigt Christian Herzog von der IHK Potsdam.
18: Ich kann ganz klar sagen, Oktober, November, Dezember, Sie können sich die ganze Zeit bewerben. 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

0: Bevor die Hitze Mitte der Woche hier bei uns ankommt, ist heute nochmal die Jacke angesagt. So 20, 21 Grad derzeit in Berlin, 22 in Cottbus und auch in Brandenburg an der Havel. Am Nachmittag wechselhaft. In Südbrandenburg gibt es einzelne Schauer dazu und etwas Wind. Die kommende Nacht wird nochmal frisch bei 13 bis 9 Grad. Dazu meist leichte Bewölkung und meist trocken. Und ab morgen klettern die Temperaturen langsam aber sicher. Und es wird zum Ende der Woche heiß.
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2: A9 Leipzig Richtung Berlin. Die Anstoßstelle Kleinmarzehns ist wegen dringender Bauarbeiten bis Anfang Oktober gesperrt. Bitte weichen Sie über Niemeck und Köselitz aus. A10 südlicher Berliner Ring Richtung Dreieck Werder. Zwischen Glinde und Dreieck Werder ist nach einem Unfall nur eine Spur frei. 40 Minuten dauert's länger. Westlicher Ring Richtung Dreieck-Havelland zwischen Großkreuz und Lees 10 Minuten Stau an einer Baustelle. In der Gegenrichtung 15 Minuten. A13 Dresden Richtung Berlin zwischen Großköris und Rago Stau. Sie brauchen 10 Minuten länger. Stadtverkehr Berlin A100 Stadtring in beiden Richtungen. Stau an den Baustellen, bis zu 20 Minuten dauert es länger. Moabit, die Putlitzbrücke, ist wegen eines Kraneinsatzes noch bis Anfang August voll gesperrt. 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
0: 15.40 Uhr jetzt.
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0: Ich bin Clemens Schulze, ich grüße Sie. Eine neue CDU-Generalsekretärin, ein neuer Verkehrsminister, Umbesetzungen bei Staatssekretären. Bundeskanzler Merz hat heute weitere Personalien verkündet. Schon letzten Freitag hatte Merz ja Umbesetzungen vorgenommen. Ob er damit aber den Unmut in der Partei dämpfen kann, ist die spannende Frage. Meldung mit Jonas Ziegler.
2: Die CDU hat eine neue Generalsekretärin. Der Bundesvorstand hat die bisherige Schatzmeisterin Hoppermann einstimmig gewählt. Sie ist bis zum nächsten Parteitag kommissarisch im Amt und folgt auf den bisherigen Generalsekretär Linnemann, der im Zuge der Personalrochade in der CDU ins Gesundheitsministerium wechselt. Bundeskanzler Merz hat diese Personalentscheidungen am Mittag offiziell bekannt gegeben. Er bestätigte auch, dass der bisherige parlamentarische Geschäftsführer der Unionsfraktion Bilger neuer Verkehrsminister werden soll. Warum Merz den bisherigen Amtsinhaber Schnieder entlassen hat, ist weiter nicht bekannt. Die Frau, die bei dem Anschlag auf den Berliner CSD getötet wurde, stammt aus Polen. Das hat der regierende Bürgermeister Wegner mitgeteilt. Die Frau sei mit ihrer Tochter in Berlin gewesen. Nach RBB-Informationen war sie 65 Jahre alt. Die polnische Regierung reagierte bestürzt auf die Nachricht. Das Außenministerium in Warschau teilte mit, man stehe mit den deutschen Behörden in Kontakt und werde den Angehörigen des Opfers die notwendige konsularische Unterstützung zukommen lassen. Bei dem Anschlag vorgestern in Berlin verletzte der Attentäter außerdem 29 Menschen, 4 von ihnen schwer. Nach Angaben der Charité hat sich ihr Zustand weiter stabilisiert. Trotz der unsicheren Lage am Persischen Golf hat sich die Stimmung in den deutschen Unternehmen laut dem Münchner IFO-Institut weiter aufgehellt. Das zeigt der Geschäftsklima-Index, den das Institut aus der monatlichen Befragung von rund 9000 Führungskräften errechnet. Hauptstadtkorrespondent Hans-Joachim Viehweger.
3: Es ist schon erstaunlich. Während die Auseinandersetzungen zwischen den USA und dem Iran neu entflammt sind, während die Energiepreise wieder deutlich steigen, stabilisiert sich die Stimmung in der deutschen Wirtschaft. Das zumindest signalisiert der IFO-Geschäftsklimaindex, der im Juli auf 86,6 Punkte gestiegen ist, nach 85,7 Punkten im Juni. Für das Plus sorgen vor allem die gestiegenen Geschäftserwartungen in den befragten Unternehmen, gerade auch in der krisengeschüttelten Industrie. Hier belebe sich die Nachfrage, der Materialmangel lasse nach.
2: In Südeuropa kämpfen die Einsatzkräfte weiter gegen die verheerenden Waldbrände. Inzwischen unterstützt die Bundeswehr Frankreich mit Material. Der Brand bei Bordeaux hat bereits eine Fläche von 42.000 Hektar verwüstet. 250.000 Menschen mussten in Sicherheit gebracht werden. Zuletzt hat sich die Lage etwas stabilisiert. Aus Paris Caroline Düller.
4: Der verheerende Waldbrand im Norden der Bucht von Arcachon ist zwar weiterhin nicht unter Kontrolle, aber es gäbe inzwischen weniger aktive Brandherde, sagte ein Sprecher des zuständigen Brand- und Rettungsdienstes der Nachrichtenagentur AFP. Die Einsatzkräfte fürchten aber, dass sich die Lage nur kurz entspannt. Denn ab morgen warnt der Wetterdienst Météo France vor einer neuen Hitzewelle in der Region.

0: Das Feuer ist nur noch etwa 15 Kilometer vom Stadtzentrum von Bordeaux entfernt. Eine Evakuierung der Stadt stehe aber momentan nicht auf der Tagesordnung, betonte Regierungssprecherin Maud Bregeon am Morgen im Sender France Info.
1: Für den neuen Campus der Berliner Hochschule für Technik in Tegel ist heute der symbolische erste Spatenstich gesetzt worden. Hochschulpräsidentin Neuhaus sagte im rbb24-Inforadio, sie wünsche sich von der Politik, dass der Bau auf dem früheren Flughafengelände Priorität hat. Die Prognose, dass das Terminal A in 5 Jahren umgebaut ist, sieht Neuhaus skeptisch. Sie rechnet mit einer Fertigstellung im Jahr 2035. Vom neuen Standort verspricht sich Neuhaus wirtschaftliche Erfolge. Der Campus in Adlershof sei dafür ein gutes Beispiel. Der Mediziner und Erfinder der sogenannten Plastination, Gunther von Hagens, ist tot. Er ist am Freitag im Alter von 81 Jahren gestorben, wie seine Familie und das von ihm gegründete Institut für Plastination heute in Heidelberg mitgeteilt haben. Von dort Liam Gutknecht.
2: An der Universität Heidelberg entwickelte er in den 70er Jahren das Verfahren der Plastination, mit dem sich menschliche Körper haltbar machen lassen. Seine Körperweltenausstellungen zogen weltweit Millionen Besucher an. Mit seiner Arbeit und den Ausstellungen sorgte der Leichenpräparator aber auch immer wieder für heftige Debatten. Von Hagens litt seit Jahren an Parkinson. Seine Ehefrau führte seit seiner Erkrankung die Körperwelten weiter. Das Institut für Plastination teilte mit, es sei Hagens Wunsch gewesen, dass auch sein eigener Körper plastiniert werde.
1: Soweit die Nachrichten. 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Das Wetter. Zum Abend lösen sich die Wolken auf, im Süden lokal Schauer. Zurzeit in Berlin-Dahlem 20 und in Hakenfelde 23 Grad, in Fürstenberg 20 und in Bernau 22 Grad. Nachts klar oder gering bewölkt 13 bis 9 Grad. Morgen mal Sonne, mal Wolken, meist trocken bei 23 bis 25 Grad. Die Zeit 15.45 Uhr.
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4: Zwischen Aufarbeitung und Verklärung. Ist die DDR-Vergangenheit wahlkampftauglich? Ein ostdeutscher Kabarettist stimmt bei einer AfD-Veranstaltung die DDR-Hymne an und alle singen mit, auch die Politiker der AfD. So geschehen neulich in Dessau. Warum zieht die DDR-Nostalgie? Anlass für ein Gespräch mit Linda Teuteberg. Die gebürtige Brandenburgerin ist stellvertretende Vorsitzende der FDP. Für dieses Gespräch wichtiger, sie ist auch Vorstandsmitglied des Vereins Gegen Vergessen für Demokratie und sie ist Mitglied im Stiftungsrat der Bundesstiftung zur Aufarbeitung der SED-Diktatur. Guten Tag, Frau Teuteberg.
5: Guten Tag, Frau Mattei.
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4: Frau Teuteberg, der Kabarettist Uwe Steimle, ich habe gerade darauf angespielt, stimmt die DDR-Hymne an und Hunderte singen mit. War das Nostalgie oder war das Verklärung von Unrecht?
7: Da haben sich die Enden des Hufeisens getroffen. Ich glaube zwar, dass das Publikum vielleicht auch eher ein bisschen überrumpelt war und dann einfach die Stimmung nicht vermiesen wollte, aber es zeigt, welch Geisteskind Herr Steimle ist und auch die, die ihn eingeladen haben. Bei Herrn Steimle ist eine Verklärung der DDR zum Friedensstaat, eine Verharmlosung der DDR, ein Anhimmeln des Aggressors Putin, Hass auf den Westen zu schüren, Freiheit und Demokratie verächtlich zu machen, alles gar nicht neu. Das gab es bei ihm übrigens auch schon, als er noch als Anhänger der Linkspartei galt und auch von ihr in die Bundesversammlung übrigens mal als Wahlmann entsandt wurde. Das heißt, das sind alles leider keine neuen Phänomene, aber jetzt ist die mediale Wahrnehmung, die Aufmerksamkeit dafür da. Und das sollte uns.
8: Und wir müssen mal ganz kurz unterbrechen, dieses Gespräch mit Linda Teuteberg für den rb24 Inforadio Verkehrsservice. Eine dringende Warnmeldung ist reingekommen von der A13. Vorsicht bitte. Zwischen Bronco und Karlau befinden sich in beiden Richtungen Leute auf der Fahrbahn.
7: Leider keine neuen Phänomene, aber jetzt ist die mediale Wahrnehmung, die Aufmerksamkeit dafür da. Und das sollte uns zu denken geben.
4: Sie haben gesagt, ja, das Publikum war vielleicht überrumpelt, aber es ist ja doch offenbar Symptom eines größeren Phänomens. Offenbar geraten fehlende Demokratie, politische Verfolgung, die Macht der Stasi in der DDR bei vielen Menschen im Osten in den Hintergrund. Warum ist das so?
7: Ja, das ist ganz sicher so, weil es bewusst betrieben wird und zwar von weit links und neuerdings auch von weit rechts. Die Aufarbeitung der SED-Diktatur, die begann hoffnungsvoll, aber sie ist tatsächlich zumindest nicht gut genug in die Gesellschaft gedrungen. Dafür gibt es, glaube ich, verschiedene Faktoren, die das beeinflussen. Zum einen neigen alle Menschen dazu, dass sie ihre Jugend, die Vergangenheit deswegen erstmal in einem gewissen Maße verklären immer, weil man da jünger war, sich an schöne Erlebnisse erinnert. Man erinnert sich an diese Zeit positiver. Dann kommt aber auch hinzu, dass die SED-Diktatur ja auch im Westen von vielen Linken sehr positiv gesehen wurde. Das prägt in Wahrheit zum Teil die Debatten bis heute. Da gibt's auch Lebenslügen einiger politischer Akteure und Lager. Dann kommt auch die besondere Situation der deutschen Teilung hinzu. Die hat es der PDS sehr leicht gemacht, das auch zu einem Ost-West-Konflikt immer zu stilisieren, obwohl viele Themen, die mit der Aufarbeitung der SED-Diktatur zusammenhängen, Themen sind, bei denen die Widersprüche, die Gegensätze innerhalb der ostdeutschen Gesellschaft viel größer sind.
5: Aber Frau Teuteberg,
7: das sind
5: bei diesen
7: viele Faktoren und es gibt ein bewusstes politisches Instrumentalisieren und das kommt hinzu.
5: Frau Teuteberg, lange war die Linke die Partei, die historische Erfahrungen im Osten erfolgreich für ihre politischen Botschaften aufgegriffen hat. Jetzt tut das auch die AfD. Die bezeichnet die DDR zwar als Unrechtsstaat, aber sie greift andererseits auch immer wieder ostalgische Momente auf, wenn man das so sagen kann. Warum zieht diese widersprüchliche Doppelstrategie aus Ihrer Sicht?
7: Ich denke, da gibt es mehrere Gründe. Der eine ist, dass wahrscheinlich viele Menschen sich gar nicht immer genau fragen, ist das denn konsequent, stringent, was jemand da vertritt? Passen die verschiedenen Positionen eigentlich zusammen? Aber das tun ja, wenn ich es gerade beschrieben habe, mit der Verharmlosung der SED-Diktatur in unseren öffentlichen Debatten viele andere eben auch nicht. Die sind da auch nicht konsequent. Wenn man in politischer Bildung, in unseren Debatten über Extremismus, über Verteidigung der Demokratie Wert legt auf den kategorialen Unterschied zwischen einem demokratischen Rechtsstaat einerseits und Diktaturen, autoritären Systemen andererseits, dann muss man das natürlich konsequent tun. Und dann darf man weder der AfD noch der Linken solche Beschönigungen durchgehen lassen. Das ist dann eine Frage, die nicht vom politischen Lager abhängen darf. Da darf es keinen Rabatt geben bei diesem Grundkonsens, bei diesen Kategorien, wie unterscheide ich zwischen einer Demokratie und einer Diktatur. Dieser Unterschied soll verwischt werden. Das Selbstverständnis, was auch mit der Westintegration dieser Bundesrepublik zu tun hat, das wird dadurch unterhöhlt und zwar von beiden politischen Rändern und das hat eine hohe Relevanz für heutige Debatten.
5: Allerdings hat die AfD damit größere Erfolge offenbar, jedenfalls wenn man die Meinungsumfragen jetzt vor den nächsten Landtagswahlen so ansieht, als die Linke. Also ist das jetzt eine Gefahr, wenn die Symbole der DDR heute wieder positiv besetzt?
7: Das ist auf jeden Fall eine Gefahr. Absolut. Denn es ist wichtig, dass wir diesen kategorialen Unterschied zwischen Demokratie und Diktatur nicht verwischen. Gehört zum Grundverständnis der Bundesrepublik Deutschland, einer entwickelten westlichen Demokratie. Und deshalb ist es wichtig, nur es ist nicht glaubwürdig, wenn man es immer nur bei einer Seite thematisiert. Deshalb betone ich es, dass es Extremisten aller Couleur wissen, dass wenn sie irgendwie wieder kollektivistische, seien es eher von links kommend sozialistisch geprägte oder auch auf eine Volksgemeinschaft beruhende Gesellschaftskonstrukte wieder errichten wollen, dann müssen sie erstmal diese liberale Nachkriegsprägung, die die Bundesrepublik erfahren hat, gerade auch durch den Einfluss der Vereinigten Staaten, die wollen sie erstmal diskreditieren und wieder zunichte machen. Und das geschieht subtil über diese Geschichtspolitik.
5: Sie selbst sind heute Vizevorsitzende der FDP, einer etablierten Partei, die sich liberalen Werten verschrieben hat. Aber der Zuspruch ist gering, genau wie bei anderen etablierten Parteien. Haben wir in Deutschland vielleicht zu wenig erklärt, warum liberale Demokratie mehr ist als, sagen wir mal, die Umsetzung des Mehrheitswillens?
7: Unbedingt. Ich glaube, wir haben auch vernachlässigt, vieles von dem was die Erfolgsbedingungen dieser und Gelingensbedingungen dieser Bundesrepublik in den letzten Jahrzehnten waren. Gleichzeitig haben wir uns, glaube ich, zu wenig bewusst gemacht, was sind die geistigen Grundlagen dieses liberalen Systems. Zum Beispiel aus der europäischen Aufklärung die Überzeugung, dass es die Kraft des besseren Arguments gibt, dass aus dem zivilisierten Streit die besten Lösungen hervorgehen, dass man auf die Kraft der geistigen Auseinandersetzung auch vertraut. Das ist ja auch das, was unserem Grundgesetz mit der Meinungsfreiheit, Versammlungsfreiheit als Leitbild zugrunde liegt, dass das auch das beste Wettbewerbsverfahren ist sozusagen, um menschenverachtendes Gedankengut auch übrigens zu demaskieren und um zu guten Lösungen zu kommen für politisch zu klärende Fragen. Heute, finde ich, wird das von vielen wenig ausgestrahlt, dass man erstmal offen in die Debatte geht und sie für gut und wertvoll hält. Und das gilt für vieles.
5: Wie kann man denn die Ostdeutschen für die liberale Demokratie gewinnen oder gar zurückgewinnen? Denn das ist ja die Aufgabe für Parteien wie die Ihre.
7: Das stimmt und die ist auch sehr wichtig, wenngleich ich finde, wir müssen gesamtdeutsch viele auch gewinnen. Es ist nicht so, dass das nur Ostdeutsche betrifft, aber umso mehr sollten wir es auch gesamtdeutsch tun. Ich glaube, es ist sehr wichtig, dass wir mit Sorgfalt unterscheiden zwischen den Positionen, die tatsächlich verfassungswidrig, rassistisch, menschenverachtend sind, von denen man sich klar abgrenzen muss, mit denen man auch nichts am Hut hat, einerseits. Und andererseits, es sich nicht zu leicht zu machen, Positionen, die mancher und manche nicht teilt, die aber legitim sind und die auf dem Boden des Grundgesetzes sind, wo man unterschiedlicher Meinung ist dazu, zum Beispiel, in welchem Maße und nach welchen Regeln Migration stattfinden sollte oder wie eine sinnvolle Wirtschafts- und Energiepolitik aussieht. Da gibt es unterschiedliche Positionen und es gibt in unserer Gesellschaft schon bei einigen die Tendenz, alles, was nicht ihrem Weg entspricht, auch sehr schnell als extremistisch, faschistisch oder so zu brandmarken, auch dann, wenn es nicht der Fall ist. Und das ist für den kurzfristigen politischen Geländegewinn, mag das gut sein, für die Demokratie ist es schlecht, weil man die wichtige Systemfrage, dass man sozusagen unsere freiheitlich-demokratische Grundordnung mit allem, was sie bedeutet, verteidigt gegen Extremisten aller Couleur, ist ganz wichtig, die Systemfrage. Man darf sie aber nicht vermischen mit der eigenen politischen Agenda und zum Beispiel alles, was einem nicht links genug ist, dann in denselben Topf wie mit Extremisten von rechts werfen, sondern dann ist es wichtig, dass man auch liberale, zum Beispiel marktwirtschaftliche Positionen, die gelten politikwissenschaftlich als rechts, sie sind aber völlig verfassungskonform und sie gehören übrigens zum Erfolgsmodell, zum Beispiel dieser sozialen Marktwirtschaft, die kann man bekämpfen mit Argumenten, aber man darf sie nicht leichtfertig irgendwie der AfD überlassen oder diejenigen, die für diese Dinge eintreten, technologieoffene Energiepolitik zum Beispiel, brandmarken. Und das, finde ich, passiert zu oft. Wichtig ist eher auch, dass wir für das, was unsere Demokratie ausmacht, einstehen. Dazu gehören übrigens auch die politischen Parteien. In ganz Deutschland sind Parteien nicht beliebt, in Ostdeutschland aber besonders. Da sind viele auch noch aus dieser Zeit der SED-Diktatur geprägt und sehen Parteien etwas als etwas Negatives, Ehrenrühriges. Und das ist falsch. Umso mehr brauchen wir auch Menschen aus Ostdeutschland, die sich in Parteien engagieren, die sich zur Wahl stellen, um Repräsentation zu nutzen, mitzugestalten. Darauf kommt es an, in ganz Deutschland, aber gerade auch in Ostdeutschland.
5: Frau Teuteberg, nur noch eine Frage und die richtet sich sowohl in die Vergangenheit als auch nach vorn. Wenn Sie einem jungen Menschen, der die DDR nur aus Schulbüchern kennt, einen Satz mitgeben könnten, dürften, was würden Sie sagen?
7: In der DDR galt das Ich nichts, aber es gibt kein humanes Wir, in dem das Ich nicht geachtet wird.
5: Vielen Dank, Frau Teuteberg. Linda Teuteberg ist stellvertretende Vorsitzende des Vereins Gegen Vergessen für Demokratie sowie Mitglied im Stiftungsrat der Bundesstiftung zur Aufarbeitung der SED-Diktatur. Das Gespräch führte Sabina Mattei.
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8: Und der Blick aufs Wetter, die Hitze Ende der Woche steht vor den Toren, aber noch ist sie nicht da. Aktuell die Temperaturen in Berlin so um die 21, 22 Grad. 20 sind's in Prenzlau und 22 in Brandenburg an der Havel. Am Nachmittag wechselhaft in Südbrandenburg auch ein paar Schauer und dazu recht windig. Morgen wird's dann schon spürbar wärmer bis 26 Grad. Dazu Sonne mit ein paar Wolken. Am Vormittag vielleicht noch ein einzelner Schauer. Der Wind lässt nach und dann kommt sie, die Hitze.
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10: Vorsicht weiter auf der A13 zwischen Bronco und Karlau. In beiden Richtungen Leute auf der Fahrbahn. A9 Leipzig Richtung Berlin. Die Anschlussstelle Kleinmarzehns ist wegen dringender Bauarbeiten bis Anfang Oktober gesperrt. Bitte weichen Sie über Niemeck und Köselitz aus. A10 südlicher Berliner Ring Richtung Dreieck Werder. Zwischen Glindow und Dreieck Werder ist nach einem Unfall nur eine Spur frei plus 50 Minuten Richtung Dreieck Werder. Und der westliche Ring Richtung Dreieck Werder zwischen Potsdam Nord und Havelbrücke Stau plus 20 Minuten. Stadtverkehr Berlin A100 in beiden Richtungen Stau an den Baustellen bis zu 20 Minuten dauert es länger. Und A115 Baustelle Kreuz Zehlendorf. Von Wannsee kommend auf der B1 Potsdamer Chaussee Richtung Zehlendorf ist die Auffahrt zur A115 in Richtung Dreieck Nutetal bis Anfang Oktober gesperrt.
8: 16 Uhr damit.
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8: Ich bin Clemens Schulze. Schönen guten Tag. Der Rücktritt von Unionsfraktionschef Spahn hat den Stein ins Rollen gebracht. Kanzler Merz wechselt auf mehreren Spitzenpositionen das Personal aus. Das ging schon letzten Freitag los. Heute nun weitere Entscheidungen. Unumstritten sind die Rochaden aber nicht in der Partei. Im Gegenteil. Meldung jetzt mit Werner Schoninger.
10: Die CDU hat eine neue Generalsekretärin. Der Bundesvorstand hat die bisherige Schatzmeisterin Hoppermann einstimmig gewählt. Sie ist bis zum nächsten Parteitag kommissarisch im Amt und folgt auf den neuen Gesundheitsminister Linnemann. Bundeskanzler Merz hat die Personalie am Mittag offiziell bekannt gegeben.
11: Mit ihr gewinnt die CDU eine selbstbewusste, eine wertebewusste, eine moderne Generalsekretärin. Eine Generalsekretärin, die sowohl die Menschen in der Großstadt kennt, als auch die Menschen auf dem Land. Sie hat das ganze Land immer fest im Blick. Als Mitglied des Bundesvorstandes der christlich-demokratischen Arbeitnehmerschaft und Vorsitzende der Frauenunion Hamburg bilden wir in der Führung der Partei mit ihr nun eine noch größere Bandbreite ab.
10: Merz hat auch bestätigt, dass der bisherige parlamentarische Geschäftsführer der Unionsfraktion Bilger künftig das Verkehrsministerium leiten soll. Warum der bisherige Verkehrsminister Schnieder gehen muss, ist weiter unbekannt. Als Konsequenz aus dem CSD-Anschlag fordert Bundeskanzler Merz tiefgreifende Änderungen im Strafrecht. Er lasse vom Innenministerium prüfen, wie man die Bewegungsfreiheit von Gefährdern beschränken könne, sagte Merz. Unionsfraktionsvize Krings fordert, dass für alle Menschen ab 18 Jahren das Erwachsenenstrafrecht gelten sollte. Bundesjustizministerin Hubig von der SPD will das noch nicht abschließend bewerten und verweist auf eine geplante Studie dazu. Ihr Sprecher erklärte, das Antiterrorstrafrecht sei erst kürzlich verschärft worden. Der mutmaßliche CSD-Attentäter sei wegen anderer Straftaten noch nach altem Recht verurteilt worden. Die Frau, die bei dem Anschlag auf dem Berliner CSD getötet wurde, stammt aus Polen. Das hat der regierende Bürgermeister Wegner mitgeteilt. Die Frau sei mit ihrer Tochter in Berlin gewesen. Nach RBB-Informationen war sie 65 Jahre alt. Die polnische Regierung reagierte bestürzt auf die Nachricht. Das Außenministerium in Warschau teilte mit, man stehe mit den deutschen Behörden in Kontakt und werde den Angehörigen des Opfers die notwendige konsularische Unterstützung zukommen lassen. Die Bundeswehr unterstützt Frankreich im Kampf gegen die verheerenden Waldbrände. Laut Verteidigungsministerium wurden 2 Transporthubschrauber und Feuerlöschmaterial gebracht. Der Brand in der Nähe von Bordeaux hat bereits eine Fläche von 42.000 Hektar verwüstet. In Spanien hat sich die Situation etwas verbessert, die Waldbrände dort sind aber weiter verheerend. Aus Madrid Hans-Günther Kellner.
12: Montag und Dienstag seien die zentralen Tage in der Brandbekämpfung, hat der spanische Innenminister Fernando Grande Marlaska am Montag erklärt. Denn ab Mittwoch sei insbesondere für Zentralspanien mit deutlich schlechteren Bedingungen, mit steigenden Temperaturen, weniger Luftfeuchtigkeit und stärkeren Windböen zu rechnen. Sowohl die drei Brände südlich und westlich von Madrid als auch im Norden der Region Valencia gelten weiterhin als außer Kontrolle, auch wenn die Löschtrupps seit Sonntag weitgehend verhindern können, dass sich die Feuer weiter ausbreiten. Es sind weiterhin mehr als 100.000 Menschen in Notunterkünften untergebracht oder aufgerufen, zu ihrer Sicherheit nicht ihre Häuser und Wohnungen zu verlassen.
10: Die Brandenburger Wohlfahrtsverbände wollen, dass die geplante Pflegereform der Bundesregierung in ihrer jetzigen Form gestoppt wird. Das sei keine echte Reform, sondern eine Neuordnung, um die Beitragssätze zu halten, sagt Andreas Kaczynski von der Liga der Freien Wohlfahrtspflege Brandenburg. Er fordert die Landesregierung auf, sich auf Bundesebene für eine Nachbesserung einzusetzen. Tobias Hausdorf, RBB 24.
13: Der bisherige Entwurf bedeute in der Praxis einen Schlag ins Gesicht für Pflegekräfte und Angehörige, sagt Katharina Slanina, die Vorstandsvorsitzende der Volkssolidarität Brandenburg und Landesvorsitzende der Linken. Andreas Becker, der Geschäftsführer des Evangelischen Verbands für Altenarbeit und pflegerische Dienste, pocht auf den Erhalt der Tarifpflicht in der Pflege. Da müsse das Land Brandenburg intervenieren. Der heutige landesweite Aktionstag Leeres Pflegebett soll die drohenden Effekte der Pflegereform aufzeigen.
10: Die Stimmung in den deutschen Unternehmen hat sich erneut etwas aufgehellt. So ist der IFO-Geschäftsklimaindex im Juli das dritte Mal in Folge gestiegen, um einen Punkt auf knapp 87 Punkte. Das Münchner IFO-Institut hat rund 9.000 Führungskräfte befragt. Soweit die Nachrichten. 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Das Wetter: zum Abend lösen sich die Wolken meist auf, im Süden lokal noch Schauer. Zurzeit in Berlin-Dahlem 21 Grad und in Buch 22, in Fürstenberg-Havel 19 und in Guteborn 23 Grad. Dazu weht ein frischer Wind aus Nordwest. Nachts klar oder gering bewölkt, 13 bis 9 Grad die tiefsten Werte. Und morgen mal Sonne, mal Wolken, überwiegend trocken bei 23 bis 25 Grad. Am Mittwoch dann sonnig bis locker bewölkt und trocken, heiß bei maximal 30 bis 33 Grad. Die Zeit 16.05 Uhr.
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14: Ich bin Clemens Schulze. Schönen guten Tag. Nach dem Anschlag Samstagabend auf den Christopher Street Day in Berlin sitzt der Schock tief, sehr tief. Und das weit über Berlin hinaus. In vielen deutschen Städten sind heute Gedenkveranstaltungen geplant und im Tiergarten und am Brandenburger Tor entstehen spontane Gedenkstätten. In der Politik beginnt jetzt auch eine Diskussion über Schwächen des Strafrechts und mögliches Justizversagen. Der mutmaßliche Täter war einschlägig Polizei bekannt. Unsere Landespolitikreporterin Kirsten Buchmann hat sich mal umgehört. Kirsten, welche Schlüsse zieht denn der Senat aus dem Anschlag?
15: Der regierende Bürgermeister Kai Wegner fordert, nach dem mutmaßlich islamistischen Anschlag härter gegen Gefährder vorzugehen. Man müsse den Verfassungsschutz stärken, um gewaltbereite Gruppen besser zu überwachen, auch mit mehr technischen Mitteln. Wegner findet, polizeibekannte Gefährder sollten zum Beispiel mit einer Fußfessel überwacht werden.
14: Fußfessel, sagt der regierende Bürgermeister. Geht das so einfach?
15: Also dazu gibt es Regelungen. Der Bundesgerichtshof entschied, dass die Anordnung der elektronischen Fußfessel zur Gewaltprävention rechtens sei, gäbe es deutliche Indizien für eine Gewaltbereitschaft und lägen eine radikal-islamistische Grundhaltung und eine besondere Nähe zu Personen vor, von denen in hohem Maß terroristische Taten zu erwarten waren, sei die Anordnung einer elektronischen Fußfessel begründet. Schauen wir mal auf die Zahlen. 147 Menschen sind in Deutschland Ende Juni mit einer elektronischen Fußfessel überwacht worden. 128 davon waren verurteilte Straftäter mit Fußfessel bei einer besonderen Rückfallgefahr. 18 Menschen, also der kleinere Teil, trugen die Fußfessel zur vorbeugenden Gefahrenabwehr, also präventiv, um Taten zu verhindern. Möglich ist das also.
14: Es geht auch um Regelungen im Jugendstrafrecht. Justizsenatorin Badenberg sagte heute in der ARD, Gefährder müssten nach Erwachsenenstrafrecht behandelt werden. Wie stellt sie sich das vor?
15: Sie geht da noch nicht ins Detail. Die CDU-Politikerin sagt aber mit Blick auf die derzeitige Regelung, das Gericht entscheide nach der Ausweitung vorliegender Erkenntnisse, ob bei einem Heranwachsenden zwischen 18 und 21 Jahren das Jugendstrafrecht oder das Erwachsenenstrafrecht anwendbar ist. Der aktuelle Fall, aber auch viele Fälle aus der Vergangenheit bieten aus Sicht der Senatorin Anlass zu schauen, ob die gesetzlichen Maßstäbe zur Anwendung des Jugendstrafrechts noch zeitgemäß sind. Täter wären, sagt sie, in vergleichbaren Fällen härter zu bestrafen, wenn das Erwachsenenstrafrecht angewendet würde.
14: Abdul B., der mutmaßliche Täter, war auf dem Schirm. Er war in einer Deradikalisierungsmaßnahme und auch als Gefährder verurteilt. Warum war er trotzdem auf freiem Fuß?
15: Also zunächst mal war er zeitweise tatsächlich in Untersuchungshaft. Er wurde am 12. Mai zu einer Jugendstrafe verurteilt wegen Vorbereitung einer schweren staatsgefährdenden Gewalttat. Darüber die Strafe zur Bewährung auszusetzen, sollte dann noch nachträglich, maximal 6 Monate später, entschieden werden. Das Urteil war noch nicht rechtskräftig. Die Generalstaatsanwaltschaft Berlin legte Rechtsmittel ein. Sie wollte eine höhere Strafe. Das Gericht hob den Haftbefehl auf und der Mann kam frei unter Auflagen.
14: Schauen wir mal kurz in die Historie, Kirsten. Vor 10 Jahren gab es ja schon mal einen ähnlichen Anschlag auf dem Breitscheidplatz. Der Senat kündigte damals Maßnahmen an. Jetzt wirkt es fast so, dass kaum was passiert ist. Ist das so?
15: Also das würde ich nicht sagen. In der Stadt wurden seitdem mehr Orte, an denen sich viele Menschen aufhalten, etwa mit Pollern geschützt, ebenso sensible Orte wie etwa jüdische Einrichtungen. Weitere Maßnahmen sind geplant, wie etwa dauerhafte Sperrelemente am Breitscheidplatz, die tief in den Boden ragen. Und auch bei Großveranstaltungen werden zum Beispiel Zäune aufgestellt. Es gibt also Sicherheitskonzepte.
14: Kommen wir mal zu den Reaktionen der Opposition. Wir sind ja schließlich auch hier in Berlin im Wahlkampf. Die AfD fordert jetzt Härte. Wie denn gegen einen deutschen Staatsbürger?
15: Die AfD hier im Berliner Abgeordnetenhaus hat ihre Forderung konkretisiert. Also sie ist dafür, in schweren Fällen Menschen in Gewahrsam, also in Haft zu nehmen. Da hat die Justizsenatorin allerdings gesagt, das geht nur, wenn Anhaltspunkte für eine Straftat vorliegen. Rechtlich sei das also schwer umsetzbar.
14: Und Grüne und Linke?
15: Die Linke findet vor allem, eine vernünftig ausgestattete Polizei solle die bestehenden Regelungen anwenden und Täter konsequent observieren sowie konsequent telefonüberwachen. Die Grünen-Fraktion im Berliner Abgeordnetenhaus findet, es brauche vor allem Einigkeit der demokratischen Fraktionen im Kampf gegen Islamismus und jede Form von Extremismus, die versuche, die Gesellschaft zu spalten.
14: Kirsten, zum Schluss, könnte der Anschlag jetzt am Wochenende die Abgeordnetenhauswahl entscheiden?
15: Also ob das Thema wahlentscheidend sein wird, da würde ich erstmal abwarten, ob sich bis zur Abgeordnetenhauswahl am 20. September nicht noch anderes in den Vordergrund schiebt. Der Anschlag wird sicher im Wahlkampf eine Rolle spielen, tut es ja auch schon. Da sind die Forderungen nach härteren Strafen auf der einen Seite, der Appell für eine offene Gesellschaft andererseits. Das sind die Linien, die sich auch im Wahlkampf fortsetzen werden, meiner Einschätzung nach.
14: Wir werden es weiter im Blick behalten. Ganz herzlichen Dank für heute. Kirsten Buchmann war das, unsere Landespolitik-Reporterin, über die Folgen und Debatten nach dem Anschlag auf den Christopher Street Day am Wochenende. 4:10 ist es damit. Mit dem Rücktritt von Unionsfraktionschef Jens Spahn hat es begonnen. Kanzler und CDU-Chef Merz musste Posten neu besetzen, insbesondere natürlich den Unionsfraktionschef. Und er nutzte die Gelegenheit, eben gleich auf weiteren Spitzenposten das Personal zu wechseln. Vorige Woche fing die Personalrochade an. Heute nun hat Merz weitere Neu- und Umbesetzungen bekannt gegeben. Hauptstadtkorrespondentin Sabine Henkel über das sehr schnell sich drehende Personalkarussell.
16: Manch einer mag wegen dieser Aussage des Bundeskanzlers und CDU-Parteivorsitzenden aufatmen.
17: Aus meiner Sicht sind die notwendigen Entscheidungen jetzt alle getroffen.
16: Friedrich Merz hat in den letzten Tagen so viele Personalentscheidungen getroffen, dass man kaum noch mitkam. Thorsten Frey in die Fraktion, Nina Waken ins Kanzleramt, Carsten Linnemann ins Gesundheitsministerium. Einige Staatssekretäre und Sekretärinnen tauschen Posten oder müssen den Hut nehmen. Und dann die Personalie Patrick Schnieder. Erst sollte Fritz Günzler für ihn ins Verkehrsministerium kommen, kam dann aber nicht, dafür jetzt Steffen Bilger. Bei so viel hin und her kommt selbst Merz kurz durcheinander.
17: Steffen Bilger ist seit 1909 Mitglied des Deutschen Bundestages.
16: Steffen Bilger ist 47 Jahre alt und seit 2009 Mitglied des Bundestages. Aber auch das spricht für einige Erfahrung. Er soll also Verkehrsminister werden. Aber warum muss Patrick Schnieder überhaupt gehen? Seit Freitag fragen sich das die CDU, die SPD und überhaupt beinahe alle, die es mitbekommen haben. Direkt beantwortet Merz das nicht, aber indirekt, indem er klar macht, was er von Bilger erwartet. Schnelle, effektive Arbeit.
17: Auch er wird keine Wunder vollbringen, aber er wird es fachlich vom ersten Tag an gut führen.
16: Die fachliche Qualifikation bringt Bilger sicher mit. Er war schon mal Staatssekretär im Verkehrsministerium, fängt also nicht bei Null an. Anders als Carsten Linnemann, der sich im letzten Jahr noch selbst als gering qualifiziert für das Amt des Gesundheitsministers erklärt hatte. Jetzt aber will er sich reinknien in die komplexe Materie der Gesundheitspolitik.
18: Ja, ich werde hier und da ein bisschen Zeit benötigen, um tiefer einzusteigen. Die brauche ich. Und ich hoffe, dass ich am Ende den einen oder anderen positiv überraschen werde.
16: Der ein oder andere wäre sicher auch positiv überrascht, wenn das Personalkarussell für Aufbruchstimmung sorgt. Genau das will Merz ja damit erreichen. Zunächst aber hat er Unmut erzeugt. In seiner Partei und vor allem in der CDU in Rheinland-Pfalz, der Heimat von Patrick Schnieder. Dort versteht kaum einer, warum Schnieder gehen muss und schon gar nicht, wie Merz mit ihm umgegangen ist. Die CDU-Landtagsfraktion aus Mainz hat sogar einen Besuch bei Merz im Kanzleramt abgesagt. Ein echter Affront, den Merz versucht, kleinzureden.
17: Also ich gehe mal davon aus, dass sich die Wogen bis zum September wieder etwas geglättet haben.
16: Der September ist im Kalender der neuen Generalsekretärin der CDU rot markiert. Franziska Hoppermann hat in wenigen Wochen 3 Landtagswahlkämpfe vorzubereiten und vor allem die möglichen Folgen der Wahlen zu moderieren und zu erklären. Beneiden muss man sie darum nicht. Sie übernimmt in schwierigen Zeiten.
19: Wir wollen als CDU in diesen Zeiten Orientierung und Richtung geben, in der Koalition Stabilität im Land und gleichzeitig unser Profil schärfen.
16: Und zunächst einmal die Gemüter in der CDU beruhigen. Da kann Franziska Hoppermann mal direkt loslegen.
14: Das wird sicherlich eine schwere Aufgabe für die neue Generalsekretärin. Kanzler Merz regelt Parteiämter und auch Ministerämter. Neu aus dem Hauptstadtstudio war das Sabine Henkel. 4:14 ist es jetzt. 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Eine dringende Warnmeldung ist reingekommen von der A20. Vorsicht bitte, Kreuz Uckermark Richtung Rostock. Zwischen Kreuz Uckermark und Prenzlau Süd, da werfen Leute Gegenstände auf die Fahrbahn. Achtung also bitte, zwischen Kreuz Uckermark und Prenzlau Süd, da werden Gegenstände auf die Fahrbahn geworfen.
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14: Hertha BSC hat sich im österreichischen Kitzbühel eine Woche lang auf die neue Zweitligasaison vorbereitet. Lange ohne Neuzugang, aber dafür mit Testspielerfolgen und neuen Hoffnungsträgern, berichtet Inforadio Fußballreporter Jakob Rüger.
20: Ergebnisse sind nicht alles. Das weiß auch Stefan Leitl, der die 5 Testpartien ohne Niederlage realistisch einordnet.
21: Das ist alles Vorbereitung, ja. Ohne Druck zu spielen. Wenn es dann mal Richtung Bochum geht, dann beginnt die heiße Phase. Und dann wird man sehen, wie sie reagieren.
20: Gemeint sind die 9 Nachwuchsspieler, die der Trainer förderte und forderte in Tirol. Eine richtige Stammelf konnte bislang noch nicht aufgestellt werden.
21: Ich kann ja nicht mit einer gefühlten U19 spielen und dann die vermeintliche erste Elf, sondern das muss immer eine gesunde Mischung haben. Und ich finde, dass vor allen Dingen die Jugendspieler wieder wirklich ein ordentliches Spiel gezeigt haben.
20: Der eigene Nachwuchs soll und muss mehr Verantwortung übernehmen. Im Trainingslager empfahlen sich einige für Spielzeit in der neuen Saison. Mit 12 Abgängen ist der Umbruch in diesem Sommer riesig.
21: Natürlich entsteht dann Raum und natürlich entsteht dann auch eine neue Formierung innerhalb der Mannschaft. Eine neue Hierarchie bildet sich, das ist ganz normal. Und ich erlebe schon, dass Spieler, die vermeintlich nach außen hin jetzt vielleicht nicht so gewirkt haben, dass die jetzt so ein bisschen aus dem Schatten auch heraustreten.
20: Zu denen gehört auch Mittelfeldspieler Kevin Sessa. Er enttäuschte in den letzten beiden Jahren, gilt nun aber als Gewinner der Vorbereitung und als Hoffnungsträger. In den Trainingseinheiten schwor Leitl sein Team auf einen neuen Fußball ein. Hertha will den Gegner künftig noch höher attackieren.
21: Hohes Pressing birgt immer Risiko, ja, und das fühlt sich momentan wirklich sehr, sehr gut an. Ja, jetzt musst du es transportieren in die Liga und dann, wenn du Erfolgserlebnisse hast, dann wird die Mannschaft ja hat noch mehr Vertrauen in das Ganze und dann läuft es irgendwann mal von alleine.
20: Die Berliner wollen mehr Risiko gehen und nehmen dabei laut Leitl auch mehr Gegentore in Kauf. Helfen bei der offensiveren Spielweise soll auch der erste von 4 Neuzugängen, die sich der Trainer noch wünscht. Der Österreicher Oluwaseun Adewumi wurde von Premier League-Absteiger Burnley ausgeliehen.
21: Junger, talentierter Spieler, maximaler Speed. Ich glaube, dass der uns im Spiel schon, dass er uns gut tun kann.
20: Doch auch der Flügelflitzer Adewumi ist erst 21 Jahre alt und steht damit sinnbildlich für die neue Hertha. Jung, mit Potenzial, aber auch unbeständig und schwer einzuschätzen. Nach dem Trainingslager lässt sich weiterhin nicht sagen, wohin der Weg der alten Dame in der neuen Zweitligasaison führt, die bereits in 2 Wochen in Bochum beginnt.
14: Und die Vorbereitungen laufen auf Hochtouren bei Hertha BSC. Vor dem Start in die neue Zweitligasaison zum Stand der Dinge berichtete Jakob Rüger.
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8: Schnell das Wetter in Berlin und Brandenburg. Aktuell die Temperaturen um die 21 Grad in Berlin. 22 sind es in Cottbus und in Potsdam. 21 am Nachmittag wechselhaft. In Südbrandenburg sind Schauer möglich, dazu recht windig.
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10: Noch einmal die Gefahrenmeldung. Vorsicht auf der A20 Kreuz Uckermark Richtung Rostock zwischen Kreuz Uckermark und Prenzlau Süd. Achtung, Leute werfen Gegenstände auf die Fahrbahn der A20. A9 Leipzig Richtung Berlin. Die Anschlussstelle Kleinmarzehns ist wegen dringender Bauarbeiten bis Anfang Oktober gesperrt. Bitte weichen Sie über Niemeck und Köselitz aus. Südlicher Ring A10 Richtung Dreieck Werder zwischen Glindow und Dreieck Werder ist nach einem Unfall nur die linke Spur frei, plus 50 Minuten. Und westlicher Ring Richtung Dreieck Werder zwischen Potsdam Nord und Havelbrücke 20 Minuten plus. Stadtverkehr Berlin, hier stockt es vor allem auf dem Stadtring in beiden Richtungen, bis zu 20 Minuten dauert es länger. Und A115 Baustelle Kreuz Zehlendorf vom Wannsee kommend auf der B1 Potsdamer Chaussee Richtung Zehlendorf ist die Auffahrt zur A115 Richtung Dreieck Nutetal bis Anfang Oktober gesperrt. Kommen Sie gut an Ihr Ziel.
8: 20 nach 4.
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8: Im Studio Clemens Schulze. Schönen guten Tag. Nach dem Anschlag auf den Berliner CSD wird über Konsequenzen in der Rechtsprechung diskutiert. Berlins regierender Bürgermeister denkt über Fußfesseln nach, Justizsenatorin über Änderungen im Jugendstrafrecht. Die Aufarbeitung nimmt also immer mehr Fahrt auf. Zum Stand der Dinge mehr in den Meldungen mit Werner Schoninger.
10: Bundeskanzler Merz fordert nach dem Anschlag auf den Berliner Christopher Street Day Verschärfungen im Strafrecht. Die Bewegungsfreiheit potenzieller Täter müsse eingeschränkt werden, sagte Merz in Berlin. Aus dem Hauptstadtstudio Birte Sönnigsen.
24: Merz verweist darauf, dass die Bundesländer zuständig sind, Gefährder lückenlos zu überwachen. Das werde in den Ländern aber sehr unterschiedlich gehandhabt, sagte der Kanzler. Sei es, wenn es um das Anlegen von Fußfesseln geht oder darum, potenzielle Straftäter in Polizeigewahrsam zu nehmen. Die Union fordert nach dem Anschlag auch ein schärferes Jugendstrafrecht. Vizefraktionschef Günther Krings fordert, dass für alle ab 18 Jahren konsequent das Erwachsenenstrafrecht gelten soll. Das SPD-Justizministerium prüft mögliche Konsequenzen aus dem Anschlag, warnt aber vor übereilten Schlussfolgerungen.
10: Die Frau, die bei dem mutmaßlich islamistischen Anschlag auf den Berliner CSD getötet wurde, stammt aus Polen. Das hat der regierende Bürgermeister Wegner mitgeteilt. Die Frau sei mit ihrer Tochter in Berlin gewesen. Wegner sagte, seine Gedanken seien bei der Tochter und der Familie der Ermordeten. Nach RBB-Informationen war die Frau 65 Jahre alt. Bei dem Anschlag verletzte der Attentäter außerdem 29 Menschen, 4 von ihnen schwer. Nach Angaben der Charité hat sich ihr Zustand weiter stabilisiert. Ein zweiter Verdächtiger ist inzwischen wieder frei. Der Verdacht gegen ihn habe sich nicht erhärtet, so die Bundesanwaltschaft. Der mutmaßliche Attentäter wurde gestern Abend bei einem Polizeieinsatz in Spandau erschossen. Das RBB-Fernsehen sendet auch heute ein Spezial. Beginn ist um 20.15 Uhr. Die CDU hat eine neue Generalsekretärin. Der Bundesvorstand hat die bisherige Schatzmeisterin Hoppermann einstimmig gewählt. Sie ist bis zum nächsten Parteitag kommissarisch im Amt und folgt auf den bisherigen Generalsekretär Linnemann, der im Zuge der Personalrochade in der CDU ins Gesundheitsministerium wechselt. Bundeskanzler Merz hat diese Personalentscheidungen am Mittag offiziell bekannt gegeben. Er bestätigte auch, dass der bisherige parlamentarische Geschäftsführer der Unionsfraktion Bilger neuer Verkehrsminister werden soll. Warum Merz den bisherigen Amtsinhaber Schnieder entlassen hat, ist weiter nicht bekannt. In Südeuropa kämpfen Einsatzkräfte weiter gegen die verheerenden Waldbrände. Inzwischen unterstützt die Bundeswehr Frankreich mit Material. Der Brand bei Bordeaux hat bereits eine Fläche von 42.000 Hektar verwüstet. 250.000 Menschen mussten in Sicherheit gebracht werden. Zuletzt hat sich die Lage etwas stabilisiert. Aus Paris, Caroline Diller.
1: Der verheerende Waldbrand im Norden der Bucht von Arcachon ist zwar weiterhin nicht unter Kontrolle, aber es gäbe inzwischen weniger aktive Brandherde, sagte ein Sprecher des zuständigen Brand- und Rettungsdienstes der Nachrichtenagentur AFP. Die Einsatzkräfte fürchten aber, dass sich die Lage nur kurz entspannt. Denn ab morgen warnt der Wetterdienst Météo France vor einer neuen Hitzewelle in der Region. Das Feuer ist nur noch etwa 15 Kilometer vom Stadtzentrum von Bordeaux entfernt. Eine Evakuierung der Stadt stehe aber momentan nicht auf der Tagesordnung, betonte Regierungssprecherin Maud Bregeon am Morgen im Sender France Info.
10: Trotz der unsicheren Lage am Persischen Golf hat sich die Stimmung in den deutschen Unternehmen laut dem Münchner IFO-Institut weiter aufgehellt. Das zeigt der Geschäftsklimaindex, den das Institut aus der monatlichen Befragung von rund 9000 Führungskräften errechnet. Hauptstadtkorrespondent Hans-Joachim Viehweger.
4: Es ist schon erstaunlich. Während die Auseinandersetzungen zwischen den USA und dem Iran neu entflammt sind, während die Energiepreise wieder deutlich steigen, stabilisiert sich die Stimmung in der deutschen Wirtschaft. Das zumindest signalisiert der IFO-Geschäftsklimaindex, der im Juli auf 86,6 Punkte gestiegen ist, nach 85,7 Punkten im Juni. Für das Plus sorgen vor allem die gestiegenen Geschäftserwartungen in den befragten Unternehmen, gerade auch in der krisengeschüttelten Industrie. Hier belebe sich die Nachfrage, der Materialmangel lasse nach.
10: Soweit die Nachrichten. 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Das Wetter: Zum Abend lösen sich die Wolken meist auf. Im Süden lokal noch Schauer. Zurzeit in Berlin-Dahlem 21 und in Buch 22 Grad. In Fürstenberg 19 und in Guteborn 23 Grad. Dazu weht frischer Wind aus Nordwest. Nachts klar oder gering bewölkt, 13 bis 9 Grad. Und morgen mal Sonne, mal Wolken, überwiegend trocken bei 23 bis 25 Grad. Die Zeit 16.25 Uhr, rbb24 Inforadio Verkehrsservice mit einer Gefahrenmeldung. Vorsicht weiterhin auf der A20 Kreuz Uckermark Richtung Rostock zwischen Kreuz Uckermark und Prenzlau Süd. Achtung, Leute werfen Gegenstände auf die Fahrbahn.
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14: Ich bin Clemens Schulze, schönen guten Tag. Trübe gelbe Luft über Bordeaux in Südwestfrankreich. Es stinkt überall nach Qualm. Die Waldbrände vor den Toren der Stadt sorgen nicht nur für extrem schlechte Luft, sondern auch für große Sorgen der Einwohner. An der Atlantikküste mussten bereits mehr als 250.000 Menschen in Sicherheit gebracht werden. Die Brände sind weiterhin nicht unter Kontrolle, fressen sich auch Richtung Bordeaux vor. Und ARD-Korrespondent Kai Rinecker ist in der Stadt. Herr Rinecker, ist eine Evakuierung von Bordeaux zumindest teilweise geplant?
5: Nein, im Moment nicht. Das hat auch der Bürgermeister gestern nochmal richtig gestellt. Konkret ist da in der Stadt Bordeaux im Moment nichts geplant. Das liegt ja auch daran, dass sich die Lage hier in den letzten, noch nicht mal 24 Stunden etwas entspannt hat. Man muss da ja sehr, sehr vorsichtig sein, aber trotzdem die Wetterbedingungen, ein bisschen Regen, weniger Wind, niedrige Temperaturen haben dazu geführt, wie einige Feuerwehrleute hier, ein Sprecher sagte, dass das Feuer ein Knie am Boden hat und man jetzt dafür sorgen will, dass man das irgendwie stabilisiert, bestenfalls eindämmt. Das heißt aber immer noch nicht, dass man es unter Kontrolle hat.
14: Dieser Regen in der Nacht, das heißt, er hat tatsächlich geholfen.
5: Es war nicht viel. Also Sie müssen das so vorstellen, da gibt es hier zum Beispiel in meinem Hotel eine Holzterrasse. Das war innerhalb von 2 Stunden heute Morgen alles verdunstet und überall sieht man jetzt gar nichts mehr von dem Regen. Es ist ja so knüppeltrocken hier gewesen. 2 Monate hat es hier nicht mehr geregnet. Das waren jetzt nicht stundenlange Regenfälle. Das war ein Beitrag dazu, dass sich die Feuerwehrleute vor Ort vielleicht mal ein bisschen entspannen konnten und nicht im Dauereinsatz waren. Und offenbar hat es wohl geholfen, ein bisschen die Lage stabiler zu machen, als sie vorher war.
14: Wie gehen denn die Menschen in der Stadt und die Evakuierten mit der Angst um?
5: Ja, das ist sehr unterschiedlich. Die Menschen in der Stadt, sowohl die Einheimischen als auch die Touristen, die kriegen zum Beispiel am Tag wie heute gar nicht mehr so viel mit. Gestern lag noch dieser sehr starke Lagerfeuergestank in der Stadt, ein riesen Brandgeruch, der einen überall hin verfolgt hat, der ist heute weg. Und so gehen die Leute hier ihren normalen Aktivitäten im Moment nach. Ich sehe auch kaum noch FFP2-Masken im Moment, die gestern teilweise getragen wurden. Aber was ganz anderes ist, ist das Schicksal der Leute, die evakuiert wurden, die jetzt hier zum Beispiel im Messegelände nördlich von Bordeaux zu Tausenden untergebracht sind, auf Feldbetten mit ihren Haustieren teilweise und die noch dazu den psychologischen Stress haben, dass sie um ihre Wohnung und Häuser fürchten, denn es sind ja schon letzter Stand ungefähr 200 Häuser komplett zerstört worden zwischen Bordeaux und dem Becken von Arcachon. Und da werden vermutlich auch noch weitere dazukommen.
8: Herr Rinecker, im Lauf der Woche soll es wieder heiß werden. Trockenheit und Winde begünstigen die Ausbreitung der Feuer. Kann das überhaupt angesichts dieser Wetterlage gestoppt werden?
5: Ja, das Wichtige ist eben, dass man so Verteidigungslinien einzieht. Das machen die ja entlang zum Beispiel von Kreisstraßen, dass man da das Gebiet jetzt im Moment in der Zeit der Ruhe rodet. Denn wenn das Feuer nicht mehr in eine Richtung weiter marschieren kann, dann bleibt es praktisch auf dem Terrain, was es schon verbrannt hat. Und dann können auch vielleicht etwas schwierige Bedingungen dazu führen, dass es sich nicht weiter ausbreitet. Wichtig ist, dass sich die Bedingungen nicht zu stark verschlechtern. Wir hatten ja beim Ausbruch des Feuers hier regelrechte Wüstenwind und absolute Trockenheit. Die Hitzewelle, die sich jetzt andeutet, die ist hoch, übermorgen 40, 41 Grad, aber geht dann auch wieder etwas zurück. Also man muss hier von Tag zu Tag gucken im Moment.
8: Haben denn die erschöpften Rettungskräfte Verstärkung bekommen inzwischen?
5: Da sind immer weiter Leute aus ganz Frankreich im Anmarsch. Wir hatten aus Paris, aus dem Elsass. Es sind ja auch inzwischen sogar Bundeswehrsoldaten hier eingetroffen, die mit Luftunterstützung hier dafür sorgen, dass auch die Löschflugzeugflotte unterstützt wird. Und es kämpfen Seite an Seite auch die Landwirte, Unternehmen. Also die sind alle dabei, hier irgendwie den Brand einzudämmen. Und es gibt ja auch eine sehr große Bewegung der Solidarität untereinander.
8: Zum Schluss, Herr Rinecker, Präsident Macron, wie verhält er sich?
5: Ja, der hat heute Morgen eine Krisensitzung wieder geleitet des Kabinetts. Sie versuchen natürlich zu zeigen, dass sie hier dran sind, wehren auch die Kritik ab, dass es zu wenig Löschflugzeuge gibt. Das ist schon seit Jahren hier eine Diskussion. Frankreich hat 12, davon sind nur 4 einsatzfähig. Wer ist daran schuld? Hätte man mehr kaufen können? Und dann wird er sich natürlich jetzt heute Nachmittag im Gebiet, in das er kommen wird, nochmal bei den Feuerwehrleuten, bei den Einsatzkräften bedanken für deren Einsatz und damit auch ein Signal setzen, dass es hier weitergehen kann und dass man hier auch noch eine internationale Unterstützung bekommt. Das wird er sicherlich nochmal betonen.
8: Ganz herzlichen Dank nach Bordeaux zum ARD-Korrespondenten Kai Rinecker. Angesichts der Feuersbrünste vor der Stadt Einblick in die Lage vor Ort. 16.30 Uhr ist es jetzt, 16:30. Nach dem mutmaßlich radikal-islamistischen Terroranschlag auf den Berliner CSD am Samstag sind noch wirklich viele Fragen offen. Unter anderem zum genauen Tathergang und zur Radikalisierung des mutmaßlichen Täters, der gestern Abend von Polizeieinsatzkräften in Spandau erschossen wurde. Eine Person ist bei dem Anschlag gestorben Samstagabend, 29 wurden verletzt, unzählige Menschen sind direkt oder indirekt betroffen. RBB24-Reporterin Helena Dehler über die Spuren, die der Anschlag bei den Menschen hinterlässt.
6: Mittlerweile ist bekannt, dass es sich bei dem Todesopfer um eine 65-jährige Frau aus Polen handelt. Sie hatte ihre Tochter zum CSD begleitet. Die Tochter ist eine der schwerverletzten Personen. Alle sind mittlerweile außer Lebensgefahr. Viele von ihnen hatten Schnittwunden, einige auch Knochenbrüche, wie die Charité mitteilte. Aber es sind längst nicht nur die Menschen betroffen, die bei dem Anschlag verletzt wurden. Viele Augenzeugen haben Schreckliches erlebt, wie Ari, eine junge Frau, die auf dem Heimweg vom CSD Zeugin wurde.
7: Auf einmal sind wir nur noch ins Gebüsch. Ich bin gerannt, meine Freunde auch. Und dann hat jemand direkt geschrien, ist hier jemand ein Arzt? Wir brauchen einen Arzt. Und zwei Leute lagen am Boden. Wir dachten, die sind tot. Und mussten erst mal selber klarkommen, was gerade passiert ist und was wir da überlebt haben.
6: Für Betroffene, die unter dem Erlebten leiden, ist unter anderem der Berliner Krisendienst eine Anlaufstelle. 30 Personen hätten sich bisher gemeldet in Bezug auf den CSD-Anschlag. So Sandra Keil, Mitarbeiterin des Krisendienstes. Sie rechnet damit, dass es noch mehr werden.
9: Manchmal müssen die Leute erstmal für sich so ein bisschen ja auch verdauen oder irgendwie wieder zu Hause ankommen, mit FreundInnen reden, um dann zu verstehen, ich glaube, ich brauche noch mal mehr. Also melde ich mich jetzt beim Berliner Krisendienst. Auch wenn ich nicht in der tiefsten Krise stecke, ist es trotzdem okay, sich jetzt auch noch zu melden, auch noch in ein oder in zwei, drei, vier Wochen.
6: Erste Symptome, die typisch seien für eine starke psychische Belastung. Schlafmangel, ein nervöses Gefühl, Erinnerungen an das Ereignis, die immer wieder kommen wie Flashbacks. Ein Gespräch könne dabei ein erster Schritt sein, um zu heilen, auch ganz ohne Druck sofort über alles sprechen zu müssen.
9: Ich glaube, die hört es auch manchmal, dieses Gefühl, ich muss sofort alles erzählen, und dem ist nicht so. Also wir können auch sehr behutsam erstmal anfangen. Die Person kann sich am Telefon auch Zeit lassen. Es ist auch erlaubt, natürlich erstmal zu weinen, zu atmen. Es muss nicht sofort gesprochen werden und es muss auch nicht alles ins Detail erzählt werden, was nicht erzählt werden kann oder möchte.
6: Zusammen weinen, reden, sich Trost spenden. Das ist auch auf der Gedenkveranstaltung am Brandenburger Tor am Sonntag geschehen. Auch dort kamen Menschen zusammen, die in der Nähe des Anschlagsortes waren, wie Christian.
11: So, im Moment ist das Gefühl, dass mich eine Gänsehaut überzieht. Es ist Trauer, es ist Wut, es ist blankes Entsetzen, weil es hätte jeden von uns treffen können.
6: Ari, die Augenzeugin, pocht aber trotz allem, was sie erlebt hat, darauf, dass Zusammenhalt jetzt an erster Stelle steht.
7: Ich wünsche mir, die Leute denken nach, und ich wünsche mir, die Leute fassen sich ans Herz und lassen diesen Hass nicht regieren, weil das tötet uns.
8: Der Appell einer Betroffenen nach dem Anschlag auf den Berliner CSD. Der Beitrag von unserer Reporterin Helena Dehler.
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8: Dass Frauen schlechter als Männer verdienen, dafür gibt's zahlreiche Gründe. Etwa ein Karriereknick nach der Geburt von Kindern, Teilzeitarbeit, um Kinder zu versorgen, oder Arbeit von Frauen in Branchen, in denen die Löhne eher geringer sind. Das Berliner Institut für Wirtschaft und die Zukunft der Arbeit, der Rockwool Foundation, ist einem anderen Grund nachgegangen, nämlich den unterschiedlichen Verhandlungsgewohnheiten. Was dahinter steckt, hat Wirtschaftsreporter Johannes Frevel erkundet.
12: Die gute Nachricht: Die Lohnungleichheit zwischen Männern und Frauen hat sich nach Angaben des Nürnberger Instituts für Arbeitsmarkt- und Berufsforschung IAB im vergangenen Jahr etwas verringert. Der Mindestlohn hat vor allem bei geringen Einkommen Unterschiede angeglichen. Was aber trägt zur Lohnungleichheit bei? Dieser Frage gingen Wissenschaftler des Berlin-Instituts für Wirtschaft und Zukunft der Arbeit der dänischen Rockwool Foundation nach. Sie untersuchten Daten, die bei uns in Deutschland nicht vorliegen, in Schweden aber zugänglich sind. Harald Schulz von der Rockwool Foundation erklärt:
13: Schwedische Daten haben wir deswegen genommen, weil dort so viel bekannt ist. Und die Kollegen haben untersucht Steuerdaten, Einkommensdaten, Firmenregister, demografische Register, Ortsregister, Beschäftigungsdaten und allgemeine Statistik. Und das sind alles Informationen. Man kann sie dann miteinander verknüpfen.
12: Ein Ergebnis der Studie: Männer nutzen etwa Jobangebote bei anderen Unternehmen öfter, um den eigenen Chef zu fragen, ob er mehr zahlt, wenn man in der Firma bleibt. Etwa wenn beim Arbeitgeber eines Bekannten ein besser bezahlter ähnlicher Job frei wird. Diesen Hebel nutzen Frauen jedoch wesentlich seltener, so ein Ergebnis der Untersuchung. Das bedeutet,
13: dass Frauen seltener nachverhandeln. Und diesen Mechanismus, den machen Frauen eigentlich nicht. Da passiert gar nichts bei der Lohnerhöhung. Und über die Jahre ist das dann ungefähr die Hälfte der Lohnlücke, die die Frauen haben.
12: Also 50% des Lohnunterschieds gehen auf diese Ursache zurück. Nachverhandeln funktioniert vor allem in Unternehmen, die nicht der Tarifbindung unterliegen. Gibt es einen Tarifvertrag, dann ist dort haargenau festgelegt, was gezahlt wird, Männern wie Frauen. Tarifgebunden sind vor allem große Industriebetriebe. Ohne Tarifvertrag gibt es jedoch Gestaltungsmöglichkeiten bei Nachverhandlungen.
13: In den Dienstleistungen vor allen Dingen. Diese Jobs sind weniger stark tarifgebunden. Und da kann es erfolgreich sein, sowas zu machen. Muss nicht funktionieren. Das ist jetzt nicht die Message. Aber es kann sein, dass das eben geht.
12: Elternschaft und Sorgearbeit spielen beim Lohnunterschied ebenfalls eine wichtige Rolle. Das Gewerkschaftliche Wirtschafts- und Sozialwissenschaftliche Institut WSI untersuchte die Lohnlücke ebenfalls und kam zum Schluss, die Geschlechterungleichheit zu Lasten von Frauen sei besonders dort ausgeprägt, wo Kinder im Haushalt leben.
8: Soweit die Information von unserem Wirtschaftsreporter Johannes Frevel. Bevor die Hitze Mitte der Woche hier bei uns ankommt, ist heute nochmal die Jacke angesagt. So 21, 22 Grad aktuell in der Hauptstadt, 17 nur in Brandenburg an der Havel, 22 in Perleberg. Am Nachmittag ist es wechselhaft. In Südbrandenburg gibt es einzelne Schauer und es bleibt windig. Die kommende Nacht dann frisch, 13 bis 9 Grad, dazu meist leichte Bewölkung, meist trocken. Morgen geht es dann schon spürbar wärmer in den Tag. Es sind Höchsttemperaturen von bis zu 26 Grad vorhergesagt, dazu Sonne mit ein paar Wolken. Am Vormittag gibt es vielleicht noch einen Schauer, der Wind lässt nach und ab Mittwoch springen die Temperaturen dann auf über 30 Grad.
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10: Vorsicht weiterhin auf der A20 Kreuz Uckermark Richtung Rostock. Zwischen Kreuz Uckermark und Prenzlau Süd werfen Leute Gegenstände auf die Fahrbahn. Kinder werfen wohl Äpfel und Tennisbälle von einer Brücke auf der A20. A9

0: ist morgen nur eine Spur frei. 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
1: 16.39 Uhr.
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1: Ich bin Clemens Schulze. Schönen guten Tag. Noch sind Schock und Trauer nach dem mutmaßlich radikal-islamistischen Anschlag auf den CSD am Wochenende nicht vorbei. Doch jetzt so langsam kocht die Debatte über Konsequenzen hoch. Eine Debatte, die es schon mal nach dem Anschlag auf den Breitscheidplatz vor 10 Jahren gab. Zum Stand der Dinge Meldungen jetzt mit Werner Schoninger.
0: Nach dem Anschlag auf den Berliner CSD am Samstag läuft die Debatte über Konsequenzen. Im Mittelpunkt steht die Frage, warum der mutmaßliche Attentäter nach Jugendstrafrecht verurteilt wurde, obwohl er als Gefährder bekannt war. Kerstin Reinsch, RBB 24.
3: Berlins regierender Bürgermeister Wegner fordert ein härteres Vorgehen gegen Gefährder. Der CDU-Politiker sagte RBB 888, man müsse auch den Verfassungsschutz stärken, um gewaltbereite Gruppen in der Stadt besser zu überwachen. Der innenpolitische Sprecher der SPD-Fraktion im Abgeordnetenhaus Matz kündigt im RBB 24 Inforadio eine Sondersitzung des Innenausschusses an. Es gebe viele Fragen an Innenverwaltung und Justiz. Die Berliner Justizsenatorin Badenberg wiederholte in der ARD die Forderung zu überprüfen, ob das Jugendstrafrecht noch zeitgemäß ist. Man könne Straftäter nur dann konsequent zur Verantwortung ziehen, wenn man das Erwachsenenstrafrecht anwende.
0: Die Frau, die bei dem Anschlag auf den CSD getötet wurde, stammt aus Polen. Das hat der regierende Bürgermeister Wegner mitgeteilt. Nach RBB-Informationen war sie 65 Jahre alt. Auch in Potsdam wird am Nachmittag der Opfer des Anschlags gedacht. Oberbürgermeisterin Aubel hat zu einer Gedenkveranstaltung auf den Alten Markt eingeladen, unter dem Motto »Gemeinsam für Vielfalt gegen Hass«. Die CDU hat eine neue Generalsekretärin. Der Bundesvorstand hat die bisherige Schatzmeisterin Hoppermann einstimmig gewählt. Bundeskanzler Merz bestätigte außerdem, dass der bisherige parlamentarische Geschäftsführer der Unionsfraktion Bilger künftig das Verkehrsministerium leiten soll. Aus dem Hauptstadtstudio Sabine Henkel.
4: Bilger soll als Verkehrsminister schnell die Infrastruktur modernisieren. Das gilt für die Bahn und die Straße. So soll gerechtfertigt werden, dass die Regierung Merz so viele Schulden dafür aufgenommen hat. Das kann als indirekte Kritik am bisherigen Verkehrsminister Patrick Schnieder verstanden werden. Offenbar hat er Merz nicht schnell genug bestimmte Baumaßnahmen umgesetzt. Sanierungen, Renovierungen und Neubauten. Merz bedauerte in einer Pressekonferenz die Umstände um die Entlassung von Patrick Schnieder. Diese war am Freitag bekannt geworden. Merz hatte sich aber nicht dazu geäußert, da der Kandidat, den er als neuen Verkehrsminister in sein Kabinett holen wollte, zunächst zu und dann kurzfristig wieder abgesagt hatte.
0: Porsche streicht bis zum Jahr 2035 weitere 5000 Stellen. Betroffen seien das Stammwerk in Stuttgart-Zuffenhausen und das Entwicklungszentrum in Weissach, teilten das Unternehmen und der Gesamtbetriebsrat mit. Aus Stuttgart Stefanie Geißler.
5: Bereits im vergangenen Jahr hatte der Konzern den Abbau von fast 4000 Jobs angekündigt. Insgesamt werden es nun 9000. Damit verkleinert der Konzern seine Belegschaft um etwa ein Fünftel. Die Stellen sollen sozialverträglich abgebaut werden. Das bedeutet, im Rahmen von freiwilligen Aufhebungsverträgen oder indem das Unternehmen die Jobs von Beschäftigten, die in Rente gehen, nicht nachbesetzt. Dafür soll es an den beiden deutschen Standorten Zuffenhausen und Weissach bis 2035 keine betriebsbedingten Kündigungen geben. Ein weiterer Aspekt, Porsche will insgesamt mehr als 2 Milliarden Euro in die Standorte Weissach und Zuffenhausen investieren. Im Gegenzug müssen die Beschäftigten Einbußen beim Gehalt hinnehmen.
0: Saudi-Arabien ist nach eigenen Angaben wieder mit Drohnen angegriffen worden. Die Geschosse seien aus dem Irak abgefeuert worden und auf Ölanlagen gerichtet gewesen, teilten die Behörden in Riad mit. Zu Opfern oder Schäden wurde nichts gesagt. Die pro-iranische Houthi-Miliz im Jemen reklamierte den Angriff für sich. Saudi-Arabien steht seit Beginn des Irankriegs wiederholt unter Beschuss. Am Samstag erst meldeten die saudischen Behörden, sie hätten Geschosse aus dem Jemen abgefangen. Der Mediziner und Erfinder der sogenannten Plastination, Gunther von Hagens, ist tot. Er ist am Freitag im Alter von 81 Jahren gestorben, wie seine Familie und das von ihm gegründete Institut für Plastination heute in Heidelberg mitgeteilt haben. Von dort Liam Gutknecht.
6: An der Universität Heidelberg entwickelte er in den 70er Jahren das Verfahren der Plastination, mit dem sich menschliche Körper haltbar machen lassen. Seine Körperweltenausstellungen zogen weltweit Millionen Besucher an. Mit seiner Arbeit und den Ausstellungen sorgte der Leichenpräparator aber auch immer wieder für heftige Debatten. Von Hagens litt seit Jahren an Parkinson. Seine Ehefrau führte seit seiner Erkrankung die Körperwelten weiter. Das Institut für Plastination teilte mit, es sei Hagens Wunsch gewesen, dass auch sein

0: eigener Körper plastiniert werde.
1: Soweit die Nachrichten. 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Das Wetter. Zum Abend lösen sich die Wolken meist auf. Im Süden lokal noch Schauer. Zurzeit in Berlin-Steglitz 20 Grad und in Marzahn 22. Brandenburg-Havel 17 und Lübben-Spreewald 24 Grad. Dazu frischer Wind aus Nordwest. Nachts klar oder gering bewölkt 13 bis 9 Grad. Und morgen mal Sonne, mal Wolken. Überwiegend trocken 23 bis 25 Grad. Die Zeit 16.44 Uhr.
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3: Clemens Schulze ist mein Name. Ich grüße Sie. Nach dem Anschlag auf den Berliner Christopher Street Day Samstagabend suchen Politik und Gesellschaft nach Antworten, zuallererst auf Fragen nach Fehlern im Umgang mit dem polizeibekannten islamistischen Gefährder, der die Tat verübt haben soll. Auch über neue Sicherheitsmaßnahmen wird diskutiert. Zugleich fordert die queere Community mehr Schutz und ein klares Zeichen für Vielfalt. Mehr dazu von Hauptstadtkorrespondent Dietrich Karl-Meurer.
4: Vor dem Brandenburger Tor erinnern Blumen und Kerzen an die Opfer des Anschlags vom Wochenende. Auf Schildern steht: Liebe ist stärker als Hass oder schützt die Demokratie. Eine Frau starb, fast 30 Menschen wurden verletzt. Das Entsetzen, besonders in der Community, ist groß. Die Beauftragte der Bundesregierung für die Akzeptanz sexueller und geschlechtlicher Vielfalt, Sophie Koch, sagt:
5: Für mich ist klar, wer Hass und Angst und Gewalt seht, der wird definitiv darauf als Antwort noch mehr Zusammenhalt, Vielfalt und auch Sichtbarkeit bekommen. Ich bin mir zu 100% sicher, dass die queere Community genau das als Antwort liefern wird.
4: Neben der Trauer bestimmt vor allem eine Frage die politische Debatte. Warum konnte der Anschlag nicht verhindert werden? Der mutmaßliche Täter, der von der Polizei erschossen wurde, galt als islamistischer Gefährder und war den Behörden bekannt. Der innenpolitische Sprecher der SPD-Bundestagsfraktion, Sebastian Fiedler, fordert im Deutschlandfunk eine genaue Aufarbeitung.
6: Wir müssen uns schon auch noch einmal genauer anschauen, warum er wieder auf freiem Fuß gewesen ist.
4: Zugleich warnt er vor vorschnellen Forderungen nach neuen Gesetzen.
6: Das Strafrecht war hier nicht das Problem, sondern eher die möglicherweise eben die Anwendung.
4: Auch Berlins Justizsenatorin Felor Badenberg von der CDU blickt auf die Rolle der Justiz. Der Verdächtige war als Heranwachsender nach Jugendstrafrecht verurteilt worden. Badenberg sagt in der ARD:
7: Ich meine, dass dieser Fall, aber auch viele Fälle aus der Vergangenheit Anlass dafür bieten, zu schauen, ob die gesetzlichen Maßstäbe zur Anwendung des Jugendstrafrechts noch zeitgemäß ist.
4: Auch Bayerns Innenminister Joachim Herrmann von der CSU kritisiert die frühere Bewährungsentscheidung.
8: Im Ergebnis muss man feststellen, war das auf jeden Fall eine Katastrophe. Und deshalb muss man für die Zukunft auf jeden Fall klare Schlüsse daraus auch ziehen. Und es müssen sich natürlich auch die Richter, die über einen solchen Fall zu beurteilen haben, natürlich schon bewusst sein, welche Verantwortung sie da auch für die Sicherheit der Menschen haben.
4: Aus der Union kommen weitere Forderungen. CDU-Politiker Mark Henrichmann verlangt einen besseren Datenaustausch der Sicherheitsbehörden. Der CDU-Innenexperte Alexander Trom fordert einen härteren Kurs gegenüber islamistischen Gefährdern. Und Sachsen-Anhalts-Ministerpräsident Sven Schulze verlangt einen schärferen Umgang mit radikalisierten Menschen.
9: Wir dürfen das einfach nicht mehr zulassen, dass hier Menschen bei uns leben, die unsere Kultur nicht akzeptieren.
4: Die Debatte reicht über Sicherheitsfragen hinaus. Die Bundesbeauftragte Sophie Koch warnt davor, Förderprojekte in Frage zu stellen. Auch die Regenbogenflagge müsse weiter sichtbar bleiben. Zudem wirbt die SPD-Politikerin erneut für eine Änderung des Grundgesetzes.
5: Dass wir in Artikel 3 des Grundgesetzes endlich die sexuelle Identität mit aufnehmen.
4: Die Folgen des Anschlags beschäftigen die Politik damit nicht nur bei der Sicherheitsdebatte.
3: Die politische Debatte nach dem CSD-Anschlag vom Wochenende zusammengefasst aus dem Hauptstadtstudio von Dietrich Karl-Meurer. Heute hat Kanzler und CDU-Chef Merz es offiziell mitgeteilt. Steffen Bilger soll der neue Bundesverkehrsminister werden. Hauptstadtkorrespondent Jan Zimmermann stellt uns den neuen Mann vor.
10: Es ändert sich doch eh nichts, sagen viele. Aber das Gegenteil ist der Fall,
11: sagt Steffen Bilger, bisher Unionsparlamentsgeschäftsführer auf Social Media, und verweist vor kurzem darauf, was die schwarz-rote Koalition schon alles geliefert habe. Künftig soll er als Bundesverkehrsminister liefern, und zwar das, was Kanzler Friedrich Merz von ihm erwartet.
12: Ich möchte, dass er im Bundesverkehrsministerium jetzt die Chancen nutzt, die das Investitionsprogramm aus unserem Sondervermögen bietet.
11: Heißt, Verkehrsprojekte und Investitionen schneller anschieben, verhindern, dass Steuermilliarden versickern, private Gelder für weitere Projekte mobilisieren. Bilger schreibt im Netz, er freue sich auf die Aufgabe. Zitat:
13: Verkehrspolitik war viele Jahre mein Schwerpunktthema.
11: Die Frage ist nur, setzt er die richtigen Schwerpunkte? Die Opposition zweifelt daran, zum Beispiel Jorit Bosch, verkehrspolitischer Sprecher der Linken.
14: Ich finde, Herr Bilger steht wie kaum ein anderer für die Versäumnisse der letzten Jahre.
11: Schließlich sei Bilger über Jahre für die Union im Verkehrsausschuss gesessen und habe als parlamentarischer Staatssekretär unter Verkehrsminister Andreas Scheuer dessen Politik mitverantwortet.
14: Für mich klingt das mit Herrn Bilger eher nach Stillstand statt Fortschritt.
11: Bilgers Erfahrung im Verkehrsressort könnte also auch sein größter Nachteil sein. Zum Beispiel hat er sich lange für die Pkw-Maut eingesetzt, wie in dieser früheren Bundestagsrede.
15: Wir jedenfalls sind überzeugt, das Vorhaben ist vereinbar mit EU-Recht und ich freue mich auf viele weitere muntere Debatten rund um die Pkw-Maut.
11: Debatten folgten auch, allerdings keine munteren, denn die Mautpläne waren nicht mit EU-Recht vereinbar. Ein Debakel mit hohem Millionenschaden für die deutschen Steuerzahler. So ist auch die Verkehrsbranche selbst unsicher, was sie vom neuen Minister halten soll. Im Bereich Güterverkehr, auf der Schiene, Straße oder auf dem Wasser kenne sich Bilger gut aus, sagt Dirk Pflege von der Allianz pro Schiene. Aber
16: das wird für die heutigen Herausforderungen aber nicht reichen, weil die Lage im deutschen Eisenbahnsystem sich dramatisch zugespitzt hat.
11: So zugespitzt, dass die zu lösenden Aufgaben enorm sind, vor allem mit Blick auf die Bahn.
16: Er muss ja die ganze Bahnpolitik im Prinzip jetzt mit der Korridorsanierung, dass wir die Sanierung des Schienennetzes auf den Weg bringen, das muss neu justiert werden.
11: Doch als großer Bahnversteher ist Bilger, der CDU-Politiker aus dem Autoland Baden-Württemberg, bisher nicht aufgefallen. Gefallen, kritisieren die Grünen. Verkehrspolitiker Matthias Gastel.
17: Herr Bilger kommt in eine Riesenbaustelle rein. Und da er nicht der Typ ist für mutige Entscheidungen, da er nicht der Typ ist für klare Prioritäten setzen, dort wo es notwendig ist, habe ich da auch so meine Zweifel, ob sich mit Herrn Bilger tatsächlich was zum Besseren ändert.
11: Dagegen hat der Kanzler an Steffen Bilger keine Zweifel, auch wenn er vorsorglich etwas eingrenzt.
18: Auch er wird keine Wunder vollbringen, aber er wird es fachlich vom ersten Tag an gut führen.
11: Ob fachlich gut führen ausreicht, um marode Schienen, bröckelnde Brücken und kaputte Straßen auf Vordermann zu bringen, wird sich zeigen. Nach dem Ministertausch muss sich künftig auch Merz an den Erfolgen oder Misserfolgen in der Verkehrspolitik messen lassen.
3: Viele Fragen also an den designierten Verkehrsminister Steffen Bilger. Das Porträt über diesen Minister von Jan Zimmermann aus dem Hauptstadtstudio. Neun Minuten vor fünf ist es jetzt. In der Nacht zu Samstag sind in Ortrand im Kreis Oberspreewald-Lausitz zwei Menschen getötet worden. Ein weiterer Mann kam schwer verletzt ins Krankenhaus. Die Bewohner der Gemeinde direkt an der Grenze zu Sachsen sind schockiert und viele Fragen zur Tat sind noch offen. RW24-Reporter Justus Wilke hat sich mal in Ortrand umgehört.
19: Sonnenblumen, rote und weiße Rosen sowie einige Kerzen stehen vor dem Haus, in dem eine 45-jährige Frau und ein 57-jähriger Mann ihr Leben verloren. Ein weiterer, 80-jähriger Mann kam schwer verletzt ins Krankenhaus. Nachbarinnen und Nachbarn trauern, versuchen zu verarbeiten, was am Wochenende hier passiert ist. An Tag 3 nach der Tat wollen sie nicht mehr mit der Presse sprechen. Dafür äußert sich Bürgermeister Mike Bethke.
20: Ja, wir sind hier, glaube ich, in Ortrand alle betrübt, ob das das Ereignis ist. Unsere Gedanken sind natürlich bei den Angehörigen und Freunden, Nachbarn der Tat. Also wir müssen abwarten, was jetzt da wirklich passiert ist. Aber wir wünschen allen Angehörigen alles Gute.
19: Die getötete Frau zog erst vor ein paar Jahren nach Ortrand, lebte mit ihrer 5-jährigen Tochter in dem Haus, in dem sich die Tat ereignete. Das Kind war in der Tatnacht nicht zu Hause. Sie soll bei ihrem Vater gewesen sein. Seit heute ist die Staatsanwaltschaft für den Fall zuständig, will sich aber erst im Laufe der Woche dazu äußern. Deshalb gilt weiterhin, was Polizeisprecher Christian Nüssler am Samstag sagte.
21: Also wir ermitteln gerade in alle Richtungen tatsächlich. Wir können da aus ermittlungstaktischen Gründen noch keine Äußerung zu treffen. Wie das Ganze zustande gekommen ist, in welchem Zusammenhang diese Personen auch stehen, das ist halt gerade aktuell Teil der Ermittlungen.
19: In Ortrand selbst sind viele Anwohner überzeugt, dass es sich bei der Tat um einen Femizid handelt. Bürgermeister Mike Bethke will sich an solchen Gerüchten derzeit nicht beteiligen.
20: Das ist immer so. Bei so einer Tat in so einer Kleinstadt gibt es immer viele Gerüchte. Und von daher ziehe ich mich auf den Standpunkt zurück. Wir müssen die Ermittlungen abwarten. Und wenn es da Ergebnisse gibt, wird die Staatsanwaltschaft sicherlich da was sagen. Ansonsten obliegt es uns gar nicht als Stadt, da irgendwie in dieses Geschehenes einzugreifen.
19: Unklar ist auch, in welchem Zustand sich der schwer verletzte 80-Jährige nun befindet. Sollte es ihm bald besser gehen, hofft die Staatsanwaltschaft, dass seine Aussage mehr Klarheit bringt.
3: Also immer noch viele Fragen offen nach dem Vorfall in Ortrand in Oberspreewald-Lausitz am Wochenende. Zwei Menschen sind tot, einer schwer verletzt. Zum Stand der Dinge war das Justus Wilke.
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3: Ein Stück Berlin bekommt jetzt weltweite Aufmerksamkeit, zumindest bei Architekturfans. Die Waldsiedlung in Zehlendorf gehört seit gestern offiziell zum UNESCO-Welterbe. Die bunte Siedlung, vielen auch als Papageiensiedlung bekannt, erweitert die bisherige Welterbestätte der Berliner Moderne. Um das zu feiern, hat Stadtentwicklungssenator Gäbler heute Morgen zu einem Rundgang in die Waldsiedlung eingeladen. Dabei war allerdings nicht allen nach Feiern zumute. RBB-Reporter Tom Niesporek war vor Ort.
0: Wer durch die Waldsiedlung läuft, hört erst einmal Vögel. Kiefern rauschen, dazwischen flache Dächer, klare Linien, kräftige Farben. Mal leuchtet ein Hauseingang rot, ein paar Schritte weiter sind Fenster blau oder gelb gerahmt. Entworfen wurde die Siedlung Ende der 1920er Jahre, vor allem vom Architekten Bruno Taut. Bis heute nennt man die Siedlung wegen ihrer bunten Farben auch Papageiensiedlung. Was früher eher spöttisch gemeint war, gilt heute als wegweisend. Die Idee von Bruno Taut? Wohnen sollte nicht nur praktisch sein, sondern auch Freude machen. Rund um den U-Bahnhof Onkel Toms Hütte entstand damals ein Quartier, das Wohnen, Einkaufen und Natur miteinander verband und die Bewohnerinnen und Bewohner in den Mittelpunkt stellte. Das hat die UNESCO jetzt gewürdigt und die Waldsiedlungen in die Welterbestätte Siedlungen der Berliner Moderne aufgenommen. Schon jetzt stehen bereits 6 Wohnsiedlungen in anderen Bezirken aus der Zeit nach dem Ersten Weltkrieg auf der UNESCO-Welterbeliste. Bei einem Presserundgang am Montagmorgen betonte Bausenator Christian Gäbler von der SPD vor allem, dass all diese Siedlungen auch heute noch als Vorbild taugten.
1: Was aus heutiger Sicht auch natürlich von Bedeutung ist, dass alle diese Beispiele auch in der Regel durchaus bezahlbares Wohnen realisiert haben, wovon wir uns heute, glaube ich, auch nochmal ein Beispiel nehmen könnten, wie wir auch mit einfachen Mitteln gute Wohnverhältnisse schaffen und dies ist weiterhin ein Vorbild.
0: Doch der neue Welterbetitel löst nicht überall Begeisterung aus. Viele Bewohnerinnen und Bewohner freuen sich zwar über die internationale Anerkennung, andere fragen sich allerdings, was bedeutet das jetzt für den Alltag? Werden Sanierungen teurer? Wird das Viertel noch stärker zum Ausflugsziel? Und vor allem steigen die Mieten? Barbara von Borowiceni ist Leiterin der Bezirksgruppe Steglitz-Zehlendorf beim Berliner Mieterverein. Sie ist in der Waldsiedlung geboren. Heute wohnt sie zur Miete in einem der charakteristischen Häuser in der argentinischen Allee.
22: Naja, also wir haben im Grunde genommen dauernd neue Forderungen unseres Vermieters finanzielle Belastungen betreffend. Und da haben wir jetzt also im Grunde genommen immer die Erwartung, was fällt Ihnen denn jetzt noch ein, womit man die Miete steigern kann.
0: Bausenator Christian Gäbler hält dagegen, die Auszeichnung der UNESCO sei zwar eine schöne Anerkennung, im Alltag werde sich aber nichts für die Bewohnerinnen und Bewohner der Waldsiedlung ändern.
1: Das ist ein Qualitätssiegel und das ist natürlich auch eine Anerkennung, die auch auslöst, dass mehr Architekturinteressierte sich das auch noch angucken werden. Es hat für die Bewohner aber keine großen Auswirkungen, weil es auf Mietrecht und Ähnliches nicht einzahlt. Vom Mietspiegel her und anderen wird sich aber nichts ändern. Das bleibt so, wie es bisher auch ist.
0: In einem Punkt sind sich etliche Kritiker und Fans der Auszeichnung aber einig. Die Waldsiedlung ist ein Positivbeispiel dafür, wie sozialer Wohnungsbau funktionieren kann. Offen, hell und bezahlbar. Und sie erzählt ein Stück Berliner Geschichte, das seit Sonntag unter dem Schutz der UNESCO steht.
3: Also die Waldsiedlung Zehlendorf ist jetzt Weltkulturerbe und Tom Niesporek hat sich das alles für uns heute mal angeschaut.
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6: Und mit einer Entwarnung von der A20 Kreuz Uckermark Richtung Rostock. Zwischen Kreuz Uckermark und Prenzlau Süd keine Gefahr mehr durch Menschen, die Gegenstände auf die Fahrbahn werfen. A9 Leipzig Richtung Berlin. Die Anschlussstelle Kleinmarzehns ist wegen dringender Arbeiten bis Anfang Oktober gesperrt. Bitte weichen Sie über Niemeck und Köselitz aus. A10 Südlicher Ring Richtung Dreieck Werder. Zwischen Glindow und Dreieck Werder ist nach einem Unfall nur die linke Spur frei plus 50 Minuten und westlicher Ring Richtung Dreieckwerder zwischen Potsdam Nord und Havelbrücke 20 Minuten plus. Stadtverkehr Berlin, A100 Stadtring in beiden Richtungen, Staus an den Baustellen. Richtung Treptow dauert es etwa 20 Minuten länger, Richtung Wedding 10 Minuten. Und Starkenheerstraße stadtauswärts zwischen Wiesenweg und Weidenweg ist wegen Bauarbeiten bis morgen nur eine Spur frei. Gute Fahrt.
3: 17 Uhr jetzt.
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3: Ich bin Clemens Schulz, ich grüße Sie. 2 Tage nach dem Anschlag auf den Berliner CSD nehmen viele Menschen Anteil am Gedenken. Das Motto des CSD war ja, Haltung ist hot. Gerade jetzt scheint für viele genau das wichtig zu sein. Und die Opfer? Wie ihnen geholfen wird, erklärt gleich unsere Reporterin. Jetzt erstmal Meldungen mit Werner Schoninger.
6: Zu dem mutmaßlich islamistischen Anschlag auf den CSD in Berlin sind weitere Details bekannt geworden. Bei dem Attentat ist am Samstag eine Frau getötet worden. 29 weitere Menschen wurden verletzt, mehrere von ihnen schwer. Axel Walter, RBB 24.
7: Die getötete Frau stammt aus Polen. Das hat der regierende Bürgermeister Wegner mitgeteilt. Die 65-Jährige sei mit ihrer Tochter in Berlin gewesen. Diese soll bei dem Attentat schwer verletzt worden sein. Der mutmaßliche Attentäter Abdul B. galt als reifeverzögert. Auch deshalb wurde er nach Jugendstrafrecht und nicht nach Erwachsenenstrafrecht verurteilt. Das erklärte Gerichtssprecherin Lisa Jani auf Nachfrage von RBB 24 Recherche. Zuletzt war Abdul B. zu 1 Jahr und 10 Monaten Jugendstrafe verurteilt worden. Das Urteil war aber noch nicht rechtskräftig.
6: Der Zentralrat der Muslime in Deutschland hat den Anschlag auf den Berliner CSD verurteilt. In einer Stellungnahme heißt es, sollte sich der Verdacht bestätigen, dass es eine islamistisch motivierte Tat war, wäre ein weiteres Mal Religion missbraucht worden, um Hass und Gewalt zu rechtfertigen. Die Neuköllner Integrationsbeauftragte Balci fordert, dass der Staat konsequenter gegen Islamismus vorgeht. Sie sagte im Deutschlandfunk, in vielen reaktionären Gemeinden werde Queerfeindlichkeit gepredigt. Balci warnt aber davor, alle Muslime gleichzusetzen. Es gebe unter ihnen große Unterschiede. Die CDU hat eine neue Generalsekretärin. Der Bundesvorstand hat die bisherige Schatzmeisterin Hoppermann einstimmig gewählt. Sie ist bis zum nächsten Parteitag kommissarisch im Amt und folgt auf den neuen Gesundheitsminister Linnemann. Bundeskanzler Merz hat die Personalie am Mittag offiziell bekannt gegeben.
8: Mit ihr gewinnt die CDU eine selbstbewusste, eine wertebewusste, eine moderne Generalsekretärin, eine Generalsekretärin, die sowohl die Menschen in der Großstadt kennt, als auch die Menschen auf dem Land. Sie hat das ganze Land immer fest im Blick. Als Mitglied des Bundesvorstandes der christlich-demokratischen Arbeitnehmerschaft und Vorsitzende der Frauenunion Hamburg bilden wir in der Führung der Partei mit ihr nun eine noch größere Bandbreite ab.
6: Merz hat auch bestätigt, dass der bisherige parlamentarische Geschäftsführer der Unionsfraktion Bilger künftig das Verkehrsministerium leiten soll. Warum der bisherige Verkehrsminister Schnieder gehen muss, ist weiter unbekannt. In Südeuropa breiten sich die Waldbrände nur noch langsam aus, Entwarnung gibt es aber noch nicht. Die EU hat Löschflugzeuge nach Spanien und Frankreich entsandt. Auch die Bundeswehr hat Hilfe in die Waldbrandregion bei Bordeaux geschickt. Dort sorgt die Wetterlage für leichte Entspannung. Aus Bordeaux Kai Rienecker.
9: Niedrigere Temperaturen, weniger Wind und etwas Regen haben den Feuerwehrleuten vor Ort eine Verschnaufpause gegeben. Die vorherigen Nächte waren davon gekennzeichnet, dass das Feuer völlig unkontrolliert und mit einer in Frankreich so noch nie gesehenen Geschwindigkeit vorangeschritten war. Über 200.000 Menschen mussten in den Orten zwischen Bordeaux und dem Becken von Arcachon evakuiert werden. werden. Nun soll sich die Zahl der Brandherde deutlich reduziert haben. Auch der starke Brandgeruch von gestern über dem Großraum Bordeaux ist heute kaum noch zu spüren. Dort treffen zurzeit auch 40 Bundeswehrsoldaten mit Militärhubschraubern und einer Transportmaschine vom Typ A400M zur Unterstützung der Brandbekämpfung ein.
6: Saudi-Arabien ist nach eigenen Angaben wieder mit Drohnen angegriffen worden. Die Geschosse seien aus dem Irak abgefeuert worden und auf Ölanlagen gerichtet gewesen, teilten die Behörden in Riad mit. Zu Opfern oder Schäden wurde nichts gesagt. Die pro-iranische Houthi-Miliz im Jemen reklamierte den Angriff für sich. Saudi-Arabien steht seit Beginn des Iran-Kriegs wiederholt unter Beschuss. Am Samstag erst meldeten die saudischen Behörden, sie hätten Geschosse aus dem Jemen abgefangen. Der Leichenplastinator Gunther von Hagens ist tot. Er starb im Alter von 81 Jahren, wie seine Familie mitteilte. Von Hagens machte mit der von ihm entwickelten Plastination unter anderem menschlicher Körper weltweit auf sich aufmerksam. Seine umstrittenen Ausstellungen Körperwelten zogen Millionen Menschen an. Sein Museum mit Plastinaten öffnete von Hagens 2015 in Berlin am Alexanderplatz, außerdem 2006 eine Werkstatt in Guben. Soweit die Nachrichten. 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Das Wetter. Zum Abend lösen sich die Wolken meist auf. Im Süden lokal noch Schauer. Zurzeit in Berlin-Steglitz 20 Grad und in Marzahn 22. In Brandenburg, Havel 17 und in Lübben-Spreewald 24 Grad. Dazu weht ein frischer Wind aus Nordwest. Nachts klar oder gering bewölkt, 13 bis 9 Grad. Morgen mal Sonne mal Wolken, überwiegend trocken, 23 bis 25 Grad. Und am Mittwoch sonnig bis locker bewölkt und trocken, dabei heiß bei maximal 30 bis 33 Grad. Die Zeit 17.05 Uhr.
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3: Ich bin Clemens Schulze, willkommen. Eine Tote, 29 Verletzte, 4 davon schwer. Das ist die traurige Bilanz des Anschlages auf den Berliner Christopher Street Day am Samstagabend. Dazu viele tiefgeschockte Menschen, für die eine Welt zusammenbrach. Übrigens nicht nur bei den Teilnehmenden des CSD. Die Fassungslosigkeit über das mutmaßlich radikal-islamistische Attentat geht weit darüber hinaus. Unsere Reporterin Helena Dehler hat sich mal erkundigt, wie die Opfer und Traumatisierten unterstützt werden. Aber zunächst wollte ich vorhin von ihr wissen, was bekannt ist über den Zustand der 29 Verletzten.
4: Ja, die sind mittlerweile alle außer Lebensgefahr. Das ist die gute Nachricht. Wir wissen, dass die Verletzten in unterschiedliche Kliniken gebracht wurden, unter anderem 4 in die Charité. Das hat uns ein Sprecher bestätigt. Die wurden dort zum Teil im OP notversorgt und anschließend intensivmedizinisch behandelt. Sie hatten vor allem Stichverletzungen, zum Teil aber auch Knochenbrüche. 3 Patienten konnten inzwischen auf eine Normalstation verlegt werden. Einer ist weiterhin auf einer Intensivstation, aber auch auf dem Weg der Besserung. Und unter den Schwerverletzten soll wohl auch die Tochter des Opfers sein. Mittlerweile wurde bestätigt, dass es sich bei dem Todesopfer um eine 65-jährige Polin handelt, die ihre Tochter eben, die schwer verletzt wurde, auf den CSD begleitet hat.
3: Wir haben seit gestern viele Stimmen von CSD-Teilnehmenden gehört, die tief verstört sind. Welche Angebote können die denn nutzen, wenn sie Hilfe brauchen?
4: Ja, also auf der Webseite des CSD ist das ganz gut aufgelistet. Da sind Anlaufstellen, zum Beispiel der Berliner Krisendienst. Die können telefonisch, per Mail oder auch persönlich helfen in seelischen Krisensituationen. Da sind Psychologinnen, Sozialarbeiter und andere Mitarbeiter, die viel Erfahrung damit haben. Auch die Telefonseelsorge kann helfen, wenn man da jemanden zum Reden braucht. Die sind auch rund um die Uhr erreichbar. Und für Menschen unter 25 gibt es auch den Krisenchat. Und alle Nummern und Adressen sind gesammelt, unter anderem auf der Webseite des CSD.
3: Helena, du konntest mit dem Berliner Krisendienst auch über die ganzen Hilfsangebote sprechen. Nutzen denn viele Menschen inzwischen das Angebot seit letzten Samstag?
4: Ja, dort haben seit Samstag 30 Menschen sich gemeldet, die über den Anschlag sprechen wollten. Das ist, wenn man die Zahlen insgesamt anschaut, jede 8. Person und die Tendenz ist steigend. Ich konnte mit Sandra Keil vom Krisendienst darüber reden und sie hat mir gesagt, dass das oft auch eine Weile dauert, bis man merkt, dass man nicht so gut zurechtkommt mit dem, was man erlebt hat.
5: Manchmal müssen die Leute erstmal für sich so ein bisschen ja auch verdauen oder irgendwie wieder zu Hause ankommen, mit FreundInnen reden, um dann zu verstehen, ah, ich glaube, ich brauche noch mal mehr. Also melde ich mich jetzt beim Berliner Krisendienst. Auch wenn ich nicht in der tiefsten Krise stecke, ist es trotzdem okay, sich jetzt auch noch zu melden, auch noch in ein oder in zwei, drei, vier Wochen.
4: Ja, das kann man telefonisch und anonym machen oder auch jeweils ab 16 Uhr zu einer der Beratungsstellen vor Ort gehen. Alle Infos dazu gibt es auf berliner-krisendienst.de.
3: Wie gehen denn die Berater auf die Opfer zu? Wie kann denn konkret geholfen werden?
4: Ja, Sandra Keil hat mir gesagt, dass ein Anruf sehr oft einfach ein guter Anfang ist auch. Also der Krisendienst kann auch weiter vermitteln, wenn sie merken, dass vielleicht noch andere Angebote hilfreich wären. Und man muss auch nicht sofort reden über das Erlebte.
5: Ich glaube, die Hürde ist auch manchmal dieses Gefühl, ich muss sofort alles erzählen, und dem ist nicht so. Also wir können auch sehr behutsam erstmal anfangen. Die Person kann sich am Telefon auch Zeit lassen. Es ist auch erlaubt, natürlich erstmal zu weinen, zu atmen. Es muss nicht sofort gesprochen werden und es muss auch nicht alles ins Detail erzählt werden, was nicht erzählt werden kann oder möchte.
4: Also lieber einmal zu viel anrufen, wenn man das Gefühl hat, da ist etwas, was einen sehr doll belastet.
3: Und da kann ja auch sehr konkret unterstützt werden. Schauen wir mal auf die queere Community, Helena, die ist tief verunsichert. Welche Reaktionen gibt es da in Bezug auf die Sicherheit auch von anderen Veranstaltungen oder sichtbar queeren Lokalitäten?
4: Ja, eine Kollegin von mir hat sich gestern genau zu diesem Thema umgehört in Schöneberg. Sie war dort im Romeo und Romeo. Das ist ein Eckcafé mit Regenbogenmarkise. Da sitzen viele immer draußen an den Tischen. Das ist an der Kreuzung da irgendwie auch ein guter Ort, weil man da viel mitkriegt. Aber man ist eben auch sehr sichtbar. Und das hat die Menschen dort gestern schon beschäftigt. Unter ihnen auch Ingo.
10: Schwierige Situation, ne? Wir hatten jetzt auch schon heute mit dem UFUG, mit dem Besitzer so ein bisschen diskutiert, irgendwie, ja, was ist denn jetzt, wenn einer von vorne kommt, beschleunigt und einfach in die Menge reinfährt?
12: Hier vor Ort?
10: Ja, direkt hier jetzt, also, weil hier ist es ja auch nicht mehr so sicher, also so ein Safe Space ist es nicht mehr wie vor Jahren noch.
4: Ja, also da ist viel Unsicherheit. Andere haben aber auch gesagt, sie wollen jetzt erst recht sichtbar sein, weil es irgendwie dazu gehört, sich auch nicht unterkriegen zu lassen.
3: Soweit unsere Reporterin Helena Dehler. Und über die politische Debatte nach dem Anschlag auf den CSD habe ich vorhin dann mit unserer landespolitischen Korrespondentin gesprochen. Und das Interview mit ihr können Sie nach den nächsten Nachrichten hier bei uns noch einmal hören. Jetzt ist es 5:10. Seit Freitagabend fährt kein Zug mehr auf den Gleisen zwischen Berlin Ostbahnhof und Frankfurt Oder. So richtig spannend, ob auch alle Pendler mit den Ersatzbussen von A nach B kommen, wurde es dann heute früh. Insgesamt gibt es ja 4 verschiedene Ersatzbusse auf der RE1-Strecke. Einer davon verspricht, der schnellste zu sein. Statt über Ostbahnhof startet dieser Expressbus am Flughafen BER und fährt ohne Halt direkt nach Frankfurt Oder. Mitgefahren ist auch RBB24-Reporterin Charlene Effenberger.
13: 7 Uhr früh, Flughafen BER. Es wimmelt hier auch schon um diese Zeit vor Sommerurlaubern. Doch während viele wohl weit entfernte Ziele ansteuern, wollen andere eigentlich nur eins: zur Arbeit. Genau das wird für Pendler zwischen Berlin und Frankfurt aktuell zur Herausforderung. Schon seit Freitag geht wegen Bauarbeiten gar nichts mehr auf der Bahnstrecke des RE1. 3 Wochen lang fahren nur Busse, unter anderem ein 2-stöckiger Expressbus ab BER und ohne Zwischenhalt. An diesem Morgen mit Busfahrer Gerald Steps.
14: Auf dem Expressbus ist es so, dass in der Hauptverkehrszeit 2 Busse fahren, alles Doppeldecker, sodass wir dann auch genügend Plätze haben. Ich bin vorhin von Frankfurt Oder gekommen, hatten über 80 Gäste und keine Probleme.
13: Problemlos und vor allem pünktlich fährt er um 7.12 Uhr mit knapp 50 Gästen an Bord ab. Und das mit einem Reisebus, der mit bequemen Sitzen, viel Platz für Gepäck und Beine sowie einem intakten WC zumindest im Punkto Komfort überzeugt. Das berichtet auch Chefärztin Petra Besuch auf ihrem Weg zum Klinikum Frankfurt. Der Frust aber überwiegt.
24: Ich pendel eigentlich jeden Tag, aber ich versuche halt in der Klinik zu schlafen, weil ich ja irgendwie relativ pünktlich morgen zum Beispiel um 7.30 Uhr zu einer Konferenz muss. Dann brauche ich über 2 Stunden irgendwie von zu Hause dahin. Also es ist so unerträglich.
13: Urlauberin Anna Koreleva macht das alles wenig aus. Sie ist auf dem eh schon langen Rückweg aus Frankreich über Warschau, Minsk bis nach Russland.
25: Es ist schon das zweite Mal, dass wir diese Strecke fahren und zum zweiten Mal fährt der Zug nicht. Ich bin aber dankbar, dass es den Ersatzbus gibt, damit wir unsere Reisepläne nicht ändern müssen.
13: Im Optimalfall braucht der Bus für die knapp 80 Kilometer rund eine Stunde. Das schafft Busfahrer Steps an diesem Morgen auf die Minute genau. Lange Pause hat er allerdings nicht. Die nächsten Fahrgäste warten schon. Dieses Mal um zum BER zu kommen.
3: Also auf der Linie scheint es ja gut zu laufen. RBB24-Reporterin Charlene Effenberger war das. Sie ist mit einem der Ersatzbusse auf der RE1-Strecke mitgefahren und bis zum 15. August sollen die Bauarbeiten auf der Bahnstrecke noch andauern. Gunther von Hagens, dieser Name hat weltweit Faszination ausgelöst, aber auch einige heftige Debatten, denn er hat den menschlichen Körper zum Ausstellungsobjekt gemacht. Seit den 1990er Jahren sorgte von Hagens mit seinen präparierten Leichen für Aufsehen und Empörung, unter anderem am Alexanderplatz in Berlin. Jetzt ist der Erfinder der Plastination im Alter von 81 Jahren gestorben. Ein Nachruf von SWR-Reporterin Martina Senghas.
11: Von Hagens hat an der Universität Heidelberg in den 70er Jahren ein spezielles Verfahren entwickelt, um menschliche Körperteile haltbar zu machen. Die sogenannte Plastination. Ab den 1990er Jahren hat er dann unter dem Titel Körperwelten Ausstellungen mit entsprechend präparierten Körpern und Körperteilen organisiert, die weltweit Millionen Besucher anlockten. Eine der ersten und erfolgreichsten war im Landesmuseum für Technik und Arbeit, heute Technoseum, in Mannheim zu sehen, mit rund 780.000 Besucherinnen und Besuchern. Mit seiner Arbeit und den Ausstellungen sorgte der Leichenpräparator aber auch immer wieder für heftige Debatten. Ihm wurden Voyeurismus und kommerzielles Interesse vorgeworfen. Von Hagens litt seit Jahren an Parkinson. Seit seiner Erkrankung hatte seine Ehefrau die Körperwelten weitergeführt. Das Heidelberger Institut für Plastination teilte mit, es sei Hagens Wunsch gewesen, dass auch sein eigener Körper plastiniert werde.
3: Der Leichenpräparator und Erfinder der Körperweltenausstellungen Gunther von Hagens ist im Alter von 81 Jahren verstorben. Informationen und der Nachruf waren das von Martina Senghas vom SWR.
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3: Joshua Kimmich wird wohl auch unter Jürgen Klopp Kapitän der deutschen Fußballnationalmannschaft bleiben. Diese Erwartung äußerte heute DFB-Sportdirektor Rudi Völler. Völler vertrat den neuen Bundestrainer Klopp bei einer Trainertagung. Klopp hätte dort eigentlich sprechen sollen, verpasste aber selbst lieber einen Maulkorb. Vom Ort der Tagung aus Mainz, Steffen Sander.
12: Der internationale Trainerkongress begann mit einem Grußvideo vom Bundestrainer höchstpersönlich. Entspannt mit einem Lächeln im Gesicht sprach Klopp in seinem dunkelblauen T-Shirt zu den Trainerinnen und Trainern in der Rheingoldhalle in Mainz. Er wäre sehr gerne bei der Veranstaltung dabei gewesen, um seine Erfahrungen als Trainer zu teilen. Das hätte ihm aber in der aktuellen Situation um die Ohren fliegen können, sagte Klopp mit einem Schmunzeln im Gesicht. Nächstes Jahr will der Bundestrainer beim Trainerkongress dann live dabei sein. Es sei ihm eine Ehre, von DFB-Sportdirektor Rudi Völler vertreten zu werden. Völler selbst sprach davon, dass Klopp sich die Position als Bundestrainer hart erarbeitet habe. Nach dem frühen Ausscheiden bei der WM liege jetzt der Fokus darauf, wieder besser in der Nationalmannschaft zu verteidigen. Dem deutschen WM-Team habe laut Völler die Widerstandsfähigkeit gefehlt. Man müsse es Gegnern schwerer machen, das deutsche Nationalteam zu schlagen. Jürgen Klopp selbst habe laut Völler Fußball-Deutschland bei seiner Vorstellung bereits wieder angezündet.
3: Von der Trainertagung ohne Klopp aus Mainz, Steffen Sander. Weiter mit der Leichtathletik. Nach den deutschen Meisterschaften ist vor der Europameisterschaft. In zwei Wochen beginnt in Birmingham diese EM und nach den Ergebnissen des Wochenendes dürfen die deutschen Teilnehmer durchaus mit einem guten Gefühl anreisen, sagt Sportreporterin Irina Gnepp.
15: Die nationale Leichtathletik-Elite hat überwiegend überzeugt und darf sich Hoffnungen auf eine erfolgreiche EM machen. Zu den Medaillenkandidaten zählt dann Hindernisass Gesa Krause.
16: In der Form, in der sie hier ist, kann sie sich in Birmingham sogar das dritte Gold bei Europameisterschaften holen.
15: Sowohl Krause als auch Lea Meyer sind in der Top 3 Europas. Genau wie Deutschlands 100 Meter Rekordsprinter Owen Ansah. Sein dominanter Doppelsieg in Bochum-Wattenscheid über 100 und 200 Meter war einer von vielen Höhepunkten. Weitsprung-Olympiasiegerin Malaika Mihambo wurde überraschend nur Zweite. Die einzige Goldmedaillengewinnerin bei den vergangenen Europameisterschaften hatte mit der Wetterlotterie zu kämpfen. Bei großen Meisterschaften ist aber immer mit ihr zu rechnen.
17: Ich denke, da ist man auf jeden Fall noch mal mehr unter Druck und kann noch mal mehr rausholen. Und ich glaube, unabhängig davon, ja, hat heute auch der Wind nicht mitgespielt, aber das ist in Ordnung. Nächstes Mal wird's besser.
15: Also in Birmingham bei der EM. Dann möchte auch Kugelstoßerin Yemesi Mabry noch eine Schippe drauflegen. Ihren deutschen Meistertitel verteidigte die Olympiasiegerin aber souverän. Auch Speerwerfer Julian Weber und Hammerwerfer Merlin Hummel hatten bei ihren Siegen noch Luft nach oben, gehören aber in Topform zu den Medaillenkandidaten. Auch die starken deutschen Rekordläufer um Robert Faken überzeugten. Faken ließ der nationalen Konkurrenz Konkurrenz über 1500 Meter genauso wenig Chancen wie Emil Adjekum über 400 Meter Hürden.
3: Also da lässt sich einiges erwarten von den deutschen Leichtathleten. Die Europameisterschaft könnte also durchaus ein Erfolg werden, berichtet Irina Knepp. Und zum Wetter in Berlin und Brandenburg. Mitte der Woche ist dann wieder die Hitze zurück, heute aber noch nicht. Um die 21 Grad, vielleicht 22 in Berlin, 17 sind es nur in Brandenburg an der Havel, 21 in Prenzlau. Am Nachmittag bleibt es wechselhaft, in Südbrandenburg vielleicht noch ein Scheuerchen, dazu recht windig. Morgen dann spürbar wärmer als heute, 26 Grad maximal, dazu Sonne mit ein paar Wolken, am Vormittag vielleicht noch ein einzelner Schauer, der Wind lässt nach. Und am Mittwoch springen dann die Temperaturen auf über 30 Grad.
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6: Brandenburg A9 Leipzig Richtung Berlin. Die Anschlussstelle Kleinmarzehns ist wegen dringender Bauarbeiten bis Anfang Oktober gesperrt. Bitte weichen Sie über Niemeck und Köselitz aus. A10 südlicher Berliner Ring Richtung Dreieck Werder. Zwischen Glindow und Dreieck Werder ist nach einem Unfall nur die linke Spur frei, plus 60 Minuten. Und westlicher Ring Richtung Dreieck Werder zwischen Potsdam Nord und Havelbrück. Stau plus 20 Minuten. B101 Richtung Berlin zwischen der A10 Abfahrt Ludwigsfelde Ost und Großbeeren Süd. Behinderungen durch ein defektes Fahrzeug. Stadtverkehr Berlin, A100 Stadtring in beiden Richtungen. Staus an den Baustellen Richtung Treptow etwa 20 Minuten länger und Richtung Wedding sind sie 10 Minuten länger unterwegs. Starken Heerstraße stadtauswärts zwischen Wiesenweg und Weidenweg ist wegen Bauarbeiten bis morgen nur eine Spur frei. 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
3: 20 nach 5 jetzt.
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3: Ich bin Clemens Schulze, ich grüße Sie. Bundeskanzler Merz versucht nach dem CSD-Anschlag zu bremsen. Die Debatte über Konsequenzen sei jetzt zu früh. Trotzdem hat sie längst begonnen, auch im Berliner Senat. Was da diskutiert wird, erläutert uns gleich unsere Beobachterin im Roten Rathaus. Nach den Meldungen mit Werner Schoninger.
6: Nach dem mutmaßlich islamistischen Anschlag auf den Berliner CSD am Samstag läuft die Debatte über Konsequenzen. Im Mittelpunkt steht die Frage, warum der mutmaßliche Attentäter nach Jugendstrafrecht verurteilt wurde, obwohl er als Gefährder bekannt war. Kerstin Reinsch, RBB 24.
1: Berlins regierender Bürgermeister Wegner fordert ein härteres Vorgehen gegen Gefährder. Der CDU-Politiker sagte RBB 888, man müsse auch den Verfassungsschutz stärken, um gewaltbereite Gruppen in der Stadt besser zu überwachen. Der innenpolitische Sprecher der SPD-Fraktion im Abgeordnetenhaus Matz kündigt im RBB24 Inforadio eine Sondersitzung des Innenausschusses an. Es gebe viele Fragen an Innenverwaltung und Justiz. Die Berliner Justizsenatorin Badenberg wiederholte in der ARD die Forderung zu überprüfen, ob das Jugendstrafrecht noch zeitgemäß ist. Man könne Straftäter nur dann konsequent zur Verantwortung ziehen, wenn man das Erwachsenenstrafrecht anwende.
6: Die Frau, die bei dem Anschlag auf den CSD getötet wurde, stammt aus Polen. Das hat der regierende Bürgermeister Wegner mitgeteilt. Die Frau sei mit ihrer Tochter in Berlin gewesen. Nach RBB-Informationen war sie 65 Jahre alt. Die polnische Regierung reagierte bestürzt auf die Nachricht. Das Außenministerium in Warschau teilte mit, man stehe mit den deutschen Behörden in Kontakt und werde den Angehörigen des Opfers die notwendige konsularische Unterstützung zukommen lassen. Bei dem Anschlag verletzte der Attentäter außerdem 29 Menschen, 4 von ihnen schwer. Nach Angaben der Charité hat sich ihr Zustand weiter stabilisiert. Die CDU hat eine neue Generalsekretärin. Der Bundesvorstand hat die bisherige Schatzmeisterin Hoppermann einstimmig gewählt. Bundeskanzler Merz bestätigte außerdem, dass der bisherige parlamentarische Geschäftsführer der Unionsfraktion Bilger künftig das Verkehrsministerium leiten soll. Aus dem Hauptstadtstudio Sabine Henkel.
18: Bilger soll als Verkehrsminister schnell die Infrastruktur modernisieren. Das gilt für die Bahn und die Straße. So soll gerechtfertigt werden, dass die Regierung Merz so viele Schulden dafür aufgenommen hat. Das kann als indirekte Kritik am bisherigen Verkehrsminister Patrick Schnieder verstanden werden. Offenbar hat er Merz nicht schnell genug bestimmte Baumaßnahmen umgesetzt, Sanierungen, Renovierungen und Neubauten. Merz bedauerte in einer Pressekonferenz die Umstände um die Entlassung von Patrick Schnieder. Diese war am Freitag bekannt geworden. Merz hatte sich aber nicht dazu geäußert, da der Kandidat, den er als neuen Verkehrsminister in sein Kabinett holen wollte, zunächst zu und dann kurzfristig wieder abgesagt hatte.
6: Die Bundeswehr unterstützt Frankreich im Kampf gegen die verheerenden Waldbrände. Wie das Verteidigungsministerium in Berlin mitteilte, wurden 2 Transporthubschrauber mit Feuerlöschmaterial entsandt. Der Brand in der Nähe von Bordeaux hat eine Fläche von 42.000 Hektar verwüstet. 250.000 Menschen mussten in Sicherheit gebracht werden. Behördenangaben zufolge hat sich die Lage inzwischen etwas stabilisiert. Entwarnung könne aber noch nicht gegeben werden. Ähnlich sieht es in Spanien aus. Wegen der Waldbrände bei Madrid und Valencia brachten die Behörden mehr als 75.000 Menschen in Sicherheit. Zuletzt habe sich die Situation aber zumindest nicht verschärft, hieß es. Saudi-Arabien ist nach eigenen Angaben wieder mit Drohnen angegriffen worden. Die Geschosse seien aus dem Irak abgefeuert worden und auf Ölanlagen gerichtet gewesen, teilten die Behörden in Riad mit. Zu Opfern oder Schäden wurde nichts gesagt. Die pro-iranische Houthi-Miliz im Jemen reklamierte den Angriff für sich. Saudi-Arabien steht seit Beginn des Iran-Kriegs wiederholt unter Beschuss. Am Samstag erst meldeten die saudischen Behörden, sie hätten Geschosse aus dem Jemen abgefangen. Der Immobilienmarkt in Brandenburg zieht das 2. Jahr in Folge an. Das geht aus dem Grundstücksmarktbericht hervor, der heute vorgestellt wurde. Demnach wurden rund 27.000 Kaufverträge abgeschlossen, 7% mehr als 2024. Die meisten Immobilien, vor allem Eigentumswohnungen, wechselten in Potsdam, Oranienburg, Cottbus und Zossen den Besitzer. Der Preis für ein Baugrundstück liegt im Landesdurchschnitt bei 219 Euro pro Quadratmeter und ist damit auf einem gleichbleibenden Niveau. Während die Preise rund um Berlin stagnierten, sind sie in weiter entfernten Orten gestiegen. Und soweit die Nachrichten. 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Das Wetter. Zum Abend lösen sich die Wolken meist auf. Im Süden lokal noch Schauer. Zurzeit haben wir in Berlin-Steglitz 20 Grad und in Marzahn 22. In Brandenburg-Havel 17 und in Lübben-Spreewald 24 Grad. Es weht ein frischer Wind aus Nordwest. Nachts klar oder gering bewölkt, 13 bis 9 Grad. Morgen mal Sonne, mal Wolken, überwiegend trocken, 23 bis 25 Grad. Die Zeit 17.25 Uhr.
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3: Ich bin Clemens Schulze. Einen schönen guten Tag. Nach dem Anschlag Samstagabend auf den Christopher Street Day in Berlin sitzt der Schock tief, sehr tief. Und das weit über Berlin hinaus. In vielen deutschen Städten sind heute Gedenkveranstaltungen geplant. Und im Tiergarten und am Brandenburger Tor entstehen seit gestern spontane Gedenkstätten. In der Politik beginnt jetzt auch eine Diskussion über Schwächen des Strafrechts und über mögliches Justizversagen. Der mutmaßliche Täter war ja einschlägig Polizei bekannt. Unsere Landespolitikreporterin Kirsten Buchmann hat sich mal umgehört und von ihr wollte ich vorhin wissen, welche Schlüsse der Senat nun aus dem Anschlag zieht.
0: Der regierende Bürgermeister Kai Wegner fordert, nach dem mutmaßlich islamistischen Anschlag härter gegen Gefährder vorzugehen. Man müsse den Verfassungsschutz stärken, um gewaltbereite Gruppen besser zu überwachen, auch mit mehr technischen Mitteln. Wegner findet, polizeibekannte Gefährder sollten zum Beispiel mit einer Fußfessel überwacht werden.
3: Fußfessel, sagt der regierende Bürgermeister. Geht das so einfach?
0: Also dazu gibt es Regelungen. Der Bundesgerichtshof entschied, dass die Anordnung der elektronischen Fußfessel zur Gewaltprävention rechtens sei, gäbe es deutliche Indizien für eine Gewaltbereitschaft und legen eine radikal-islamistische Grundhaltung und eine besondere Nähe zu Personen vor, von denen in hohem Maß terroristische Taten zu erwarten waren, sei die Anordnung einer elektronischen Fußfessel begründet. Schauen wir mal auf die Zahlen. 147 Menschen sind in Deutschland Ende Juni mit einer elektronischen Fußfessel überwacht worden. 128 davon waren verurteilte Straftäter mit Fußfessel bei einer besonderen Rückfallgefahr. 18 Menschen, also der kleinere Teil, trugen die Fußfessel zur vorbeugenden Gefahrenabwehr, also präventiv, um Taten zu verhindern. Möglich ist das also.
3: Es geht auch um Regelungen im Jugendstrafrecht. Justizsenatorin Badenberg sagte heute in der ARD, Gefährder müssten nach Erwachsenenstrafrecht behandelt werden. Wie stellt sie sich das vor?
0: Sie geht da noch nicht ins Detail. Die CDU-Politikerin sagt aber mit Blick auf die derzeitige Regelung, das Gericht entscheide nach der Ausweitung vorliegender Erkenntnisse, ob bei einem Heranwachsenden zwischen 18 und 21 Jahren das Jugendstrafrecht oder das Erwachsenenstrafrecht anwendbar ist. Der aktuelle Fall, aber auch viele Fälle aus der Vergangenheit bieten aus Sicht der Senatorin Anlass zu schauen, ob die gesetzlichen Maßstäbe zur Anwendung des Jugendstrafrechts noch zeitgemäß sind. Täter wären, sagt sie, in vergleichbaren Fällen härter zu bestrafen, wenn das Erwachsenenstrafrecht angewendet würde.
3: Abdul B., der mutmaßliche Täter, war auf dem Schirm. Er war in einer Deradikalisierungsmaßnahme und auch als Gefährder verurteilt. Warum war er trotzdem auf freiem Fuß?
0: Also zunächst mal war er zeitweise tatsächlich in Untersuchungshaft. Er wurde am 12. Mai zu einer Jugendstrafe verurteilt wegen Vorbereitung einer schweren staatsgefährdenden Gewalttat. Darüber die Strafe zur Bewährung auszusetzen, sollte dann noch nachträglich, maximal 6 Monate später, entschieden werden. Das Urteil war noch nicht rechtskräftig. Die Generalstaatsanwaltschaft Berlin legte Rechtsmittel ein. Sie wollte eine höhere Strafe. Das Gericht hob den Haftbefehl auf und der Mann kam frei unter Auflagen.
3: Schauen wir mal kurz in die Historie. Kirsten, vor 10 Jahren gab es ja schon mal einen ähnlichen Anschlag auf dem Breitscheidplatz. Der Senat kündigte damals Maßnahmen an. Jetzt wirkt es fast so, dass kaum was passiert ist. Ist das so?
0: Also das würde ich nicht sagen. In der Stadt wurden seitdem mehr Orte, an denen sich viele Menschen aufhalten, etwa mit Pollern geschützt, ebenso sensible Orte wie etwa jüdische Einrichtungen. Weitere Maßnahmen sind geplant, wie etwa dauerhafte Sperrelemente am Breitscheidplatz, die tief in den Boden ragen. Und auch bei Großveranstaltungen werden zum Beispiel Zäune aufgestellt. Es gibt also Sicherheitskonzepte.
3: Kommen wir mal zu den Reaktionen der Opposition. Wir sind ja schließlich auch hier in Berlin im Wahlkampf. Die AfD fordert jetzt Härte. Wie denn gegen einen deutschen Staatsbürger?
0: Die AfD hier im Berliner Abgeordnetenhaus hat ihre Forderung konkretisiert. Also sie ist dafür, in schweren Fällen Menschen in Gewahrsam, also in Haft zu nehmen. Da hat die Justizsenatorin allerdings gesagt, das geht nur, wenn Anhaltspunkte für eine Straftat vorliegen. Rechtlich sei das also schwer umsetzbar.
3: Und Grüne und Linke?
0: Die Linke findet vor allem, eine vernünftig ausgestattete Polizei solle die bestehenden Regelungen anwenden und Täter konsequent observieren sowie konsequent telefonüberwachen. Die Grünen-Fraktion im Berliner Abgeordnetenhaus findet, es brauche vor allem Einigkeit der demokratischen Fraktionen im Kampf gegen Islamismus und jede Form von Extremismus, die versuche, die Gesellschaft zu spalten.
3: Könnte der Anschlag jetzt am Wochenende die Abgeordnetenhauswahl entscheiden?
0: Also ob das Thema wahlentscheidend sein wird, da würde ich erstmal abwarten, ob sich bis zur Abgeordnetenhauswahl am 20. September nicht noch anderes in den Vordergrund schiebt. Der Anschlag wird sicher im Wahlkampf eine Rolle spielen, tut es ja auch schon. Da sind die Forderungen nach härteren Strafen auf der einen Seite, der Appell für eine offene Gesellschaft andererseits. Das sind die Linien, die sich auch im Wahlkampf fortsetzen werden, meiner Einschätzung nach.
3: Politische Debatten also nach dem Anschlag auf den Christopher Street Day. Landespolitikreporterin Kirsten Buchmann war das. 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Es ist jetzt 17.30 Uhr, 17:30, RB24 Inforadio Verkehrsservice. Eine frische Warnmeldung ist reingekommen von der A13. Vorsicht bitte Dresden Richtung Berlin. Zwischen Bronco und Karlau gibt es eine Gefahr durch Fahrradfahrer auf der Standspur. Friedrich Merz, Bundeskanzler und CDU-Chef, hat nach den Gremiensitzungen der Partei weitere Personaländerungen bekannt gegeben heute. Auf Generalsekretär Linnemann folgt CDU-Politikerin Hoppermann. Der bisherige parlamentarische Geschäftsführer der Unionsfraktion im Bundestag, Steffen Bilger, wird neuer Verkehrsminister. Und weitere Personaländerungen gibt's auf der Ebene von Staatssekretären. Der Personalumbau von Friedrich Merz bekommt keine gute Note im Zwischenruf. Dem Kommentar im Inforadio von Kerstin Palzer aus dem Hauptstadt. Studio.
7: Der Rücktritt von Jens Spahn hätte eine Chance für den Kanzler sein können. Die hat er aber nicht genutzt. Stattdessen ist der personelle Neustart verstolpert worden. Kein Aufbruchssignal, mal wieder nicht. Das Maß an Vertrauen, das der Kanzler in den letzten Tagen in seiner eigenen Fraktion und in seiner Partei verspielt hat, ist immens. Ganz offensichtlich ist Loyalität, vielleicht sogar Ergebenheit, für Merz ein wichtiges Besetzungskriterium. Nur wer nicht durch Kritik am Kanzler aufgefallen ist, bekommt einen neuen, wichtigen Job. So führt man aber kein modernes Unternehmen und erst recht keine Partei. Ein Hauptproblem für Friedrich Merz ist, dass viele Menschen, Wählerinnen und Wähler ihm fehlende Empathie vorwerfen. Die Art, wie er Patrick Schnieder jetzt als Verkehrsminister geschasst hat, hat nun aber dazu geführt, dass dieser Eindruck verstärkt wurde. Dass gleich ein ganzer CDU-Landesverband, der aus Rheinland-Pfalz, dem Kanzler das Vertrauen abspricht und von fehlender Wertschätzung spricht, ist eine politische Ohrfeige für Merz. Dazu kommt, dass die Landesverbände Mecklenburg-Vorpommern und Sachsen-Anhalt sich im Wahlkampf durch eine neue, weitgehend unbekannte Generalsekretärin Franziska Hoppermann aus Hamburg auch nicht gerade unterstützt fühlen. Die personelle Rochade hat eher gezeigt, wie überschaubar der Kreis derer ist, denen Friedrich Merz vertraut. Noch schlimmer aber, es schrumpft der Kreis in der Union, der Friedrich Merz vertraut.
3: Der Kommentar war von Hauptstadtkorrespondentin Kerstin Palzer zu den Umbaumaßnahmen im Personal durch Kanzler Merz. Mit einem symbolischen Spatenstich hat heute der Umbau des früheren Flughafens Berlin-Tegel zum neuen Hochschulstandort begonnen. Bis 2032 soll im ikonischen Hexagon-Terminal ein weiterer Standort für die Berliner Hochschule für Technik entstehen. RBB24-Landespolitik-Reporter Sebastian Schöbel war beim Spatenstich dabei.
8: Bausenator macht es öfter.
19: Ja, genau. Erde mal auf die Schippe nehmen, so.
20: Bausenator Christian Gäbler übernimmt das Kommando. Sand auf die Schaufel, in die Kameras blicken und dann den Sand möglichst gleichzeitig in eine Richtung schippen, damit es nach etwas aussieht.
19: 3, 2, 1, schippen.
20: Der erste Versuch klappt dann auch gleich, ist allerdings auch der leichteste Schritt bei einem Projekt, das noch kompliziert werden dürfte, räumt Architekt Elmar Rottkamp vom Generalplanungsbüro AGN ein.
21: Wir haben ein Gebäude, was eine andere Nutzung bekommt. Ja? Also das heißt, es war mal ein Flughafengebäude, es wird jetzt eine Hochschule mit kleinteiligen Bürostrukturen und Seminarräumen. Und das ist natürlich auch eine besondere Herausforderung.
20: Rottmann führt durch den Innenbereich, den das Terminalgebäude wie ein Ring umschließt. Von dem, was hier einst stand, sind nur noch wenige Reste übrig. Das sechseckige Gebäude, das einst für Fluggäste gebaut wurde, soll nun unter anderem eine Mensa, Unterrichtsräume, Büros, Labore und Testflächen bekommen. Für Studierende, die die Städte der Zukunft erforschen, mit neuen Baustoffen, innovativen Pflanztechniken, elektrisch-autonomer Mobilität und vielem mehr. Alles ohne den Denkmalschutz zu vernachlässigen. Die markante Fassade mit ihren signalroten Elementen wird wiederhergestellt. Und auch das speziell designte Wegeleitsystem von Maler Werner Nöfer bleibt erhalten. Dass sie hier heute überhaupt etwas zu schaufeln hat, erleichtert BHT-Präsidentin Julia Neuhaus ungemein.
22: Sind wir mal ehrlich, sicherlich haben sich einige von uns gefragt, ob wir diesen Tag überhaupt noch erleben werden.
20: Denn zwischenzeitlich stand der Umzug der BHT nach Tegel und die Eröffnung des Campus Anfang der 2030er Jahre arg in Zweifel, da dem Land Berlin das Geld fehlte. Dann aber legte der Bund sein Sondervermögen auf und in Berlin taten sich die Senatsverwaltungen für Stadtentwicklung, Wirtschaft und Wissenschaft zusammen, um gemeinsam aus diesen Bundesmitteln 170 Millionen Euro für den Campus in Tegel zu sichern. Nun, so Bausenator Gäbler, sei das Datum für die Fertigstellung wieder sicher.
23: Wir bleiben bei 2031, da ist alles drauf ausgelegt und durch das Sondervermögen des Bundes ist jetzt auch die Finanzierung gesichert. Insofern kann es jetzt losgehen.
20: Uni-Präsidentin Neuhaus aber bittet dennoch den aktuellen und auch schon den künftigen Senat, wie auch immer der aussehen wird, in der Investitionsplanung den neuen Campus in Tegel nicht aus den Augen zu verlieren.
22: Wir wissen, was Baukostensteigerungen bedeuten und wir wissen, was Bauverzögerungen bedeuten kann und so weiter. Ich glaube aber nicht, in dieses Projekt zu investieren, kostet uns viel, viel mehr.
20: Zumindest aber kann nun der Hauptumbau des Ex-Flughafens starten. Los geht es zunächst im Inneren des Gebäudes, so Bausenator Gäbler. Und schon im nächsten Jahr könnten sich über dem Terminal die ersten Kräne drehen.
3: Aus einem früheren Flughafen wird jetzt eine Uni, und zwar in Berlin-Tegel. Die Informationen von dort von RBB24-Landespolitik-Reporter Sebastian Schöbel.
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3: Für viele angehende Azubis beginnt Anfang August die Ausbildung. Obwohl die allgemeine Lage am Arbeitsmarkt ein bisschen schwierig geworden ist, gibt es in Brandenburg noch viele freie Ausbildungsplätze. Über 2000 nämlich sind es aktuell laut IHK und Handelskammer. Einer, der sich im letzten Jahr bewusst für eine Ausbildung entschieden hat, ist Janne. Er macht eine Ausbildung zum Anlagenmechaniker für Sanitäts-, Heizungs- und Klimatechnik, kurz SHK. Unsere Wirtschaftsreporterin Friederike Timmer hat Janne getroffen.
4: Seit den frühen Morgenstunden ist Azubi Janne auf der Baustelle in Großkreuz. In einer offenen und lichtdurchfluteten Lagerhalle kniet Janne in seiner blauen Arbeitslatzhose vor einem Haufen an Metallstreben. Er und seine Kollegen bauen eine Heizung ein. Jannes erstes Ausbildungsjahr ist nun fast rum. Die Entscheidung für eine Ausbildung ist ihm leicht gefallen.
5: Ich hatte nach der 10. Klasse keine Lust mehr, zur Schule zu gehen. Und hatte Bock drauf, Geld zu verdienen und endlich arbeiten zu gehen.
4: Und damit ist er nicht allein. Obwohl es noch viele freie Ausbildungsplätze gibt, sieht Ralf Bührig von der Handelskammer Potsdam eine positive Entwicklung in Brandenburg.
9: Wir liegen auch aktuell Ende Juni noch einmal mit etwa 4,5% über dem Niveau des Vorjahres. Das macht deutlich, im Handwerk wird wieder mehr ausgebildet.
4: Um Handwerksberufe attraktiv zu machen, braucht es laut Janne vor allem eins.
5: Man muss dann aber die Möglichkeit schaffen, dass die Leute da reinschnuppern können und nicht nur für 2 Wochen über ein Schulpraktikum, sondern am besten über einen längeren Zeitraum.
4: Er hat Jahre in den Beruf reinschnuppern können.
5: Mein Papa ist Meister in dem Handwerk und dadurch kenne ich das halt schon seit klein auf und hatte Lust drauf, das weiterzuführen.
4: Bis es soweit ist, hat er noch 2,5 Jahre Ausbildung vor sich. An Erfolgsmomenten mangelt es ihm bisher nicht.
5: Stolz bin ich darauf, dass ich die Schule geschafft habe im ersten Jahr und auch mit relativ guten Noten. Ja. Und ich bin stolz darauf, dass wir auch schon so ein bisschen selbstständig arbeiten können und dass wir jetzt schon ein bisschen wissen, worum geht.
4: Er weiß, worauf er sich eingelassen hat und ist mit seiner Ausbildungsentscheidung zufrieden. Wer noch unentschlossen ist oder glaubt, für eine Ausbildungsbewerbung ist es schon zu spät, den beruhigt Christian Herzog von der IHK Potsdam.
10: Ich kann ganz klar sagen, Oktober, November, Dezember, Sie können sich die ganze Zeit bewerben. Der 1.8. ist ein Mythos, einfach.

0: aber Jackenzeit angesagt heute. Temperaturen aktuell so um die 21 Grad in Berlin, 22 in Frankfurt oder und Potsdam meldet 19 Grad. Am Nachmittag ist es wechselhaft in Südbrandenburg, vielleicht noch ein einzelner Schauer und der Wind bleibt uns heute noch erhalten. Die kommende Nacht dann frisch, 13 bis 9 Grad. Leichte Bewölkung, meist trocken. Morgen dann spürbar wärmer, 26 Grad. Dazu Sonne mit ein paar Wolken am Vormittag. Vielleicht noch ein Schauer und der Wind lässt nach.
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2: Und mit einer Gefahrenmeldung: Vorsicht auf der A13 Dresden Richtung Berlin zwischen Bronco und Karlau. Gefahr durch Fahrradfahrer auf der Standspur. A9 Leipzig Richtung Berlin, die Anschlussstelle Kleinmarzehns ist wegen dringender Arbeiten bis Anfang Oktober gesperrt. Bitte weichen Sie über Niemeck und Köselitz aus. A10 südlicher Berliner Ring Richtung Dreieck Werder zwischen Glinde und Dreieck Werder laufen Bergungsarbeiten. Nur die linke Spur ist frei, 40 Minuten plus. Westlicher Ring Richtung Dreieck Werder zwischen Potsdam Nord und Havelbrücke Stau, 10 Minuten plus. Stadtverkehr Berlin, A100 Stadtring in beiden Richtungen, Staus an den Baustellen Richtung Treptow, 15 Minuten plus Richtung Wedding 10. A115 Baustelle Kreuz Zehlendorf von Wannsee kommend auf der B1 Potsdamer Chaussee Richtung Zehlendorf ist die Auffahrt zur A115 in Richtung Dreieck Nutetal bis Anfang Oktober gesperrt. Wir wünschen Ihnen eine gute Fahrt.
0: 17.41 Uhr jetzt.
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0: Im Studio Clemens Schulze, ich grüße Sie. Gegen Gewalt für Zusammenhalt. Mehrere Islamorganisationen beziehen nach dem Anschlag auf den CSD in Berlin Stellung. Sie verurteilen die Tat deutlich. Man spürt, die Sorge vor Missbrauch von Religion durch Extremisten ist groß. Die Debatte über Konsequenzen wird wohl den Wahlkampf bestimmen. Meldung mit Werner Schoninger.
2: Bundeskanzler Merz fordert nach dem Anschlag auf den Berliner Christopher Street Day Verschärfungen im Strafrecht. Die Bewegungsfreiheit potenzieller Täter müsse eingeschränkt werden, sagte Merz in Berlin. Aus dem Hauptstadtstudio Birte Sönnigsen.
3: Merz verweist darauf, dass die Bundesländer zuständig sind, Gefährder lückenlos zu überwachen. Das werde in den Ländern aber sehr unterschiedlich gehandhabt, sagte der Kanzler. Sei es, wenn es um das Anlegen von Fußfesseln geht oder darum, potenzielle Straftäter in Polizeigewahrsam zu nehmen. Die Union fordert nach dem Anschlag auch ein schärferes Jugendstrafrecht. Vizefraktionschef Günther Krings fordert, dass für alle ab 18 Jahren konsequent das Erwachsenenstrafrecht gelten soll. Das SPD-Justizministerium prüft mögliche Konsequenzen aus dem Anschlag, warnt aber vor übereilten Schlussfolgerungen.
2: Der 21-jährige getötete mutmaßliche Attentäter war nach Expertenansicht zu spät an einem sogenannten Deradikalisierungsprogramm beteiligt. Im Alter von 16 Jahren sei er bereits auffällig gewesen, sagte der Geschäftsführer des Violence Prevention Network Mücke im RBB 24 Inforadio. Damals seien die Erfolgschancen wahrscheinlich höher gewesen. In dem Programm sei der 21-Jährige sehr zurückhaltend und angepasst gewesen. Auf Themen wie seine Ideologie habe er sich kaum eingelassen, da sich ein Zweifel an der Eignung für das Programm aufgekommen. Das RBB-Fernsehen sendet auch heute Abend ein Spezial. Beginn ist um 20.15 Uhr. Die CDU hat eine neue Generalsekretärin. Der Bundesvorstand hat die bisherige Schatzmeisterin Hoppermann einstimmig gewählt. Sie ist bis zum nächsten Parteitag kommissarisch im Amt und folgt auf den bisherigen Generalsekretär Linnemann, der im Zuge der Personalrochade in der CDU ins Gesundheitsministerium wechselt. Bundeskanzler Merz hat diese Personalentscheidungen am Mittag offiziell bekannt gegeben. Er bestätigte auch, dass der bisherige parlamentarische Geschäftsführer der Unionsfraktion Bilger neuer Verkehrsminister werden soll. Warum Merz den bisherigen Amtsinhaber Schnieder entlassen hat, ist weiter nicht bekannt. In Südeuropa kämpfen Einsatzkräfte weiter gegen die verheerenden Waldbrände. Inzwischen unterstützt die Bundeswehr Frankreich mit Material. Der Brand bei Bordeaux hat bereits eine Fläche von 42.000 Hektar verwüstet. 250.000 Menschen mussten in Sicherheit gebracht werden. Zuletzt hat sich die Lage etwas stabilisiert. Aus Paris, Caroline Diller.
4: Der verheerende Waldbrand im Norden der Bucht von Arcachon ist zwar weiterhin nicht unter Kontrolle, aber es gäbe inzwischen weniger aktive Brandherde, sagte ein Sprecher des zuständigen Brand- und Rettungsdienstes der Nachrichtenagentur AFP. Die Einsatzkräfte fürchten aber, dass sich die Lage nur kurz entspannt, denn ab morgen warnt der Wetterdienst Météo France vor einer neuen Hitzewelle in der Region. Das Feuer ist nur noch etwa 15 Kilometer vom Stadtzentrum von Bordeaux entfernt.

0: Abend. Eine Evakuierung der Stadt stehe aber momentan nicht auf der Tagesordnung, betonte Regierungssprecherin Maud Bregeon am Morgen im Sender France Info.
1: Für den neuen Campus der Berliner Hochschule für Technik in Tegel ist heute der symbolische erste Spatenstich gesetzt worden. Hochschulpräsidentin Neuhaus sagte im RBB 24 Inforadio, sie wünsche sich von der Politik, dass der Bau auf dem früheren Flughafengelände Priorität hat. Die Prognose, dass das Terminal A in 5 Jahren umgebaut ist, sieht Neuhaus skeptisch. Sie rechnet mit einer Fertigstellung im Jahr 2035. Vom neuen Standort verspricht sich Neuhaus wirtschaftliche Erfolge. Der Campus in Adlershof sei dafür ein gutes Beispiel. Die Krise der deutschen Automobilindustrie macht auch Porsche immer mehr zu schaffen. Der Sport- und Geländewagenhersteller streicht bis 2035 weitere 5000 Stellen in der Region Stuttgart. Betroffen sind das Stammwerk in Stuttgart-Zuffenhausen und das Entwicklungszentrum in Weissach, wie Unternehmen und Gesamtbetriebsrat mitteilten. Vergangenes Jahr hatten sich beide Seiten bereits auf den Abbau von rund 1.900 Stellen verständigt. Zusätzlich liefen befristete Arbeitsverträge von etwa 2.000 Mitarbeitern aus. Porsche leidet vor allem unter sinkenden Absatzzahlen auf dem wichtigen Markt China. Soweit die Nachrichten. 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Das Wetter. Zum Abend lösen sich die Wolken meist auf. Im Süden lokal noch Schauer. Zurzeit in Berlin-Steglitz 20 und in Marzahn 22 Grad. In Brandenburg-Havel 17 und in Lübben-Spreewald 24 Grad. Es weht frischer Wind aus Nordwest. Nachts klar oder gering bewölkt 13 bis 9 Grad. Morgen mal Sonne, mal Wolken, überwiegend trocken 23 bis 25 Grad. Die Zeit? 17.46 Uhr.
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3: Ich bin Clemens Schulze. Schönen guten Tag. Nach dem Anschlag auf den Berliner CSD ist die Fassungslosigkeit immer noch groß. Gleichzeitig werden die Forderungen nach Konsequenzen immer lauter. Denn der mutmaßliche Täter war als Gefährder bekannt und trotzdem auf freiem Fuß. Warum? Diese Frage bewegt auch die Menschen in Brandenburg. RBB24 Landespolitikreporterin Stefanie Brockhausen fasst mal die politische Debatte in Brandenburg zu dieser Frage zusammen.
4: Es muss sich etwas ändern, findet die CDU-Fraktion im Brandenburger Landtag. Danny Eichelbaum, rechtspolitischer Sprecher, fordert unter anderem, dass das Jugendstrafrecht grundlegend modernisiert wird. Bei Heranwachsenden zwischen 18 und 21 Jahren solle grundsätzlich Erwachsenenstrafrecht angewendet werden. Jugendstrafrecht solle die Ausnahme bleiben.
5: Das heißt also, Heranwachsende müssen grundsätzlich nach Erwachsenenstrafrecht verurteilt werden und nur in Ausnahmefällen nach Jugendstrafrecht. Denn ich bin der Meinung, derjenige, der einen Anschlag plant, der eine Bombe baut, der ist auch alt genug, um nach Erwachsenenstrafrecht eben auch verurteilt zu werden.
4: Beim Koalitionspartner SPD gibt man sich zurückhaltender. Natürlich müsse das Strafrecht regelmäßig überprüft werden, so Sina Schönbrunn, stellvertretende Vorsitzende der SPD-Fraktion und Sprecherin für queere Politik.
6: Aber ich gebe auch zu bedenken, dass man daran denken sollte, es sind dann Erwachsenengefängnisse, in die sich die Jugendlichen begeben müssen. Und ich glaube, das kann so von der Gesellschaft nicht gewollt sein. Also da muss man wirklich mit Fingerspitzengefühl rangehen.
4: Dass das Jugendstrafrecht aktuell auf Bundesebene geprüft wird, begrüßt Schönbrunn aber. Auch die Oppositionsfraktion des BSW hält eine Modernisierung des Strafrechts für denkbar. Beim Jugendstrafrecht stehe eigentlich der erzieherische Gedanke im Vordergrund. Aber nicht immer könnten erzieherische Maßnahmen noch erfolgreich sein, teilte der Fraktionsvorsitzende Nils Olaf Lüders schriftlich mit Blick auf den mutmaßlichen Täter von Berlin. Aber auf keinen Fall dürften Änderungen überstürzt beschlossen werden, so Sina Schönbrunn. Für sie steht nun erstmal der Schutz der kommenden CSD- und Pride-Events an oberster Stelle. Denn vermutlich werden die Teilnehmerinnen und Teilnehmer mit mehr Beklemmung und Unbehagen unterwegs sein als sonst.
6: Ich denke, die Veranstalter sowie die Sicherheitskonzepte, Polizei, die werden dort gute Gespräche auch vorher schon geführt haben und die Prides gut absichern. Aber ich glaube, den kompletten Schutz einer Pride wird es nie geben. Also wir werden nie hundertprozentige Sicherheit erreichen. Das gehört, glaube ich, zur Ehrlichkeit dazu. Aber wir lassen uns nicht einschüchtern.
4: Die Community rücke zusammen, jetzt erst recht. Und sicher werden auch die politischen Diskussionen die nächsten Events begleiten.
3: Brandenburgische Reaktionen nach dem CSD-Anschlag zusammengefasst von Stefanie Brockhausen. Trübe, gelbe Luft über Bordeaux in Südwestfrankreich. Es stinkt überall nach Qualm. Die Waldbrände vor den Toren der Stadt sorgen nicht nur für extrem schlechte Luft, sondern auch für große Sorgen der Anwohner. An der Atlantikküste mussten bereits mehr als 250.000 Menschen in Sicherheit gebracht werden. Die Brände sind weiterhin nicht unter Kontrolle, fressen sich auch Richtung Bordeaux vor. ARD-Korrespondent Kai Rienecker ist in der Stadt und vor gut einer Stunde habe ich ihn gefragt, ob eine Evakuierung von Bordeaux zumindest teilweise geplant ist.
7: Nein, im Moment nicht. Das hat auch der Bürgermeister gestern nochmal richtig gestellt. Konkret ist da in der Stadt Bordeaux im Moment nichts geplant. Das liegt ja auch daran, dass sich die Lage hier in den letzten, noch nicht mal 24 Stunden etwas entspannt hat. Man muss da ja sehr, sehr vorsichtig sein, aber trotzdem die Wetterbedingungen, ein bisschen Regen, weniger Wind, niedrige Temperaturen haben dazu geführt, wie einige Feuerwehrleute hier, ein Sprecher sagte, dass das Feuer ein Knie am Boden hat und man jetzt dafür sorgen will, dass man das irgendwie stabilisiert, bestenfalls eindämmt. Das heißt aber immer noch nicht, dass man es unter Kontrolle hat.
3: Dieser Regen in der Nacht, das heißt, er hat tatsächlich geholfen.
7: Es war nicht viel. Also Sie müssen sich das so vorstellen, da gibt es hier zum Beispiel in meinem Hotel eine Holzterrasse. Das war innerhalb von 2 Stunden heute Morgen alles verdunstet und überall sieht man jetzt gar nichts mehr von dem Regen. Es ist ja so knüppeltrocken hier gewesen. 2 Monate hat es hier nicht mehr geregnet. Das waren jetzt nicht stundenlange Regenfälle. Das war ein Beitrag dazu, dass sich die Feuerwehrleute vor Ort vielleicht mal ein bisschen entspannen konnten und nicht im Dauereinsatz waren. Und offenbar hat es wohl geholfen, ein bisschen die Lage stabiler zu machen, als sie vorher war.
3: Wie gehen denn die Menschen in der Stadt und die Evakuierten mit der Angst um?
7: Ja, das ist sehr unterschiedlich. Die Menschen in der Stadt, sowohl die Einheimischen als auch die Touristen, die kriegen zum Beispiel am Tag wie heute gar nicht mehr so viel mit. Gestern lag noch dieser sehr starke Lagerfeuergestank in der Stadt, ein riesen Brandgeruch, der einen überall hin verfolgt hat, der ist heute weg. Und so gehen die Leute hier ihren normalen Aktivitäten im Moment nach. Ich sehe auch kaum noch FFP2-Masken im Moment, die gestern teilweise getragen wurden. Aber was ganz anderes ist, ist das Schicksal der Leute, die evakuiert wurden, die jetzt hier zum Beispiel im Messegelände nördlich von Bordeaux zu Tausenden untergebracht sind, auf Feldbetten mit ihren Haustieren teilweise und die noch dazu den psychologischen Stress haben, dass sie um ihre Wohnung und Häuser fürchten. Denn es sind ja schon, letzter Stand, ungefähr 200 Häuser komplett zerstört worden zwischen Bordeaux und dem Becken von Arcachon. Und da werden vermutlich auch noch weitere dazukommen.
3: Herr Rienecker, im Lauf der Woche soll es wieder heiß werden. Trockenheit und Winde begünstigen die Ausbreitung der Feuer. Kann das überhaupt angesichts dieser Wetterlage gestoppt werden?
7: Ja, das Wichtige ist eben, dass man so Verteidigungslinien einzieht. Das machen die ja entlang zum Beispiel von Kreisstraßen, dass man da das Gebiet jetzt im Moment in der Zeit der Ruhe rodet. Wenn das Feuer nicht mehr in eine Richtung weiter marschieren kann, dann bleibt es praktisch auf dem Terrain, was es schon verbrannt hat. Und dann können auch vielleicht etwas schwierige Bedingungen dazu führen, dass es sich nicht weiter ausbreitet. Wichtig ist, dass sich die Bedingungen nicht zu stark verschlechtern. Wir hatten ja beim Ausbruch des Feuers hier regelrechte Wüstenwinde und absolute Trockenheit. Die Hitzewelle, die sich jetzt andeutet, die ist hoch, übermorgen 40, 41 Grad, aber geht dann auch wieder etwas zurück. Also man muss hier von Tag zu Tag gucken im Moment.
3: Haben denn die erschöpften Rettungskräfte Verstärkung bekommen inzwischen?
7: Da sind immer weiter Leute aus ganz Frankreich im Anmarsch. Wir hatten aus Paris, aus dem Elsass. Es sind ja auch inzwischen sogar Bundeswehrsoldaten hier eingetroffen, die mit Luftunterstützung hier dafür sorgen, dass auch die Löschflugzeugflotte unterstützt wird. Und es kämpfen Seite an Seite auch die Landwirte, Unternehmen. Also die sind alle dabei, hier irgendwie den Brand einzudämmen. Und es gibt ja auch eine sehr große Bewegung der Solidarität untereinander.
3: Zum Schluss, Herr Rienecker, Präsident Macron, wie verhält er sich?
7: Ja, der hat heute Morgen eine Krisensitzung wieder geleitet des Kabinetts. Sie versuchen natürlich zu zeigen, dass sie hier dran sind, wehren auch die Kritik ab, dass es zu wenig Löschflugzeuge gibt. Das ist schon seit Jahren hier eine Diskussion. Frankreich hat 12, davon sind nur 4 einsatzfähig. Wer ist daran schuld? Hätte man mehr kaufen können? Und dann wird er sich natürlich auch heute Nachmittag im Gebiet, in das er kommen wird, nochmal bei den Feuerwehrleuten, bei den Einsatzkräften bedanken für deren Einsatz und damit auch ein Signal setzen, dass es hier weitergehen kann und dass man hier auch eine internationale Unterstützung bekommt. Das wird er sicherlich nochmal betonen.
3: ARD-Korrespondent Kai Rienecker war das aus Bordeaux zur Waldbrandlage rund um die südfranzösische Stadt.
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3: 6:06 jetzt. Rund 200 Menschen wohnen in der Gemeinde Altfriedland im südlichen Rand des Oderbruchs. Ein kleiner Ort, in dem jedes Jahr im Sommer große Kunst zu hören ist, bei den Altfriedländer Klosterkonzerten, bei denen hochkarätige Barockmusiker auftreten. Die diesjährige Ausgabe hat gestern begonnen. Die Besucher, die kommen von überall her. Und wie die Menschen im Ort mit dem jährlichen Trubel umgehen, weiß Kulturreporter Volker Michael. Er war am Wochenende in Altfriedland.
8: Konzertreihe ist einmalig. Das ist meistens alte Musik, das gibt es sonst nicht so häufig. Es gibt einen relativ festen Interessentenkreis.
9: Frank Berg wohnt seit 18 Jahren in Altfriedland. Er kümmert sich um eines der wenigen Probleme, die es rund um die Klosterkonzerte gibt, um die Parkplatznot. Er mustert die anreisenden Autos genau und lässt nur Konzertbesucher durch. Das Kloster liegt nämlich direkt an einem beliebten Badesee.
8: Na, im Ort gibt's nicht so viele Parkmöglichkeiten, da muss man schon ein bisschen suchen und einsortieren. Nein, ich glaube, das sieht man zum Beispiel, wenn ein B-Schild ist. Ich glaube nicht, dass sie baden gehen wollen. Naja, ein bisschen tolerant muss man schon sein, glaube ich.
9: Die Berliner Kennzeichen? Ein brandenburgweites Problem. Wie gut akzeptiert sind Konzertreihen, die wie die in Altfriedland von anreisenden Gästen leben? Margret Biesel lebt schon immer im Ort und ist aktiv im Kulturförderverein.
10: Also ich persönlich freue mich über jeden Gast, der hier nach Altfriedland kommt. Ja, es gibt sicherlich den einen oder anderen, der sich daran stört, dass ein Auto zu viel im Dorf ist. Aber im Großen und Ganzen denke ich, die meisten sehen das auch positiv.
11: Aber die Konzertbesucher sind in der Regel nicht das Problem gewesen. Mehr Probleme haben wir mit unseren Badegästen, die teilweise, und da spiegelt sich unser Land und unsere Gesellschaft wieder, exorbitant auftreten. Teilweise also Beleidigungen, Androhungen von Gewalt gab es durchaus schon.
9: Dieter Arndt ist der Ortsvorsteher Altfriedlands. Er regelt die rechtlichen Verhältnisse rund um die Klosterkonzerte. Das Ensemble aus Refektorium und Kirche steht unter Denkmalschutz. Wer dort Parkplätze nutzen will, muss rechtzeitig Anträge stellen. Für einen kleinen ehrenamtlichen Verein ist das schon eine Herausforderung. Der künstlerische Leiter Ernst Herzog ist selbst Musiker im Bereich Barockmusik. Er findet, dass sich aller Aufwand lohnt, genauso wie die weite Anreise nach Altfriedland.
12: Und das hängt auch damit zusammen, dass Publikum und Musiker sehr dicht aufeinander hocken, weil dieser alte Raum ja auch etwas ausstrahlt. Und dann der Blick zum Klostersee, da ist auch Natur und Architektur, kommen da in besonderer Weise zusammen. Das ist einfach ein besonderes Erlebnis, dort ein Konzert zu hören.
9: Altfriedland hat 6 aktive Vereine, die eine Menge auf die Beine stellen. Jetzt ziehen sie alle an einem Strang, um das gastronomische Angebot während der Klosterkonzerte zu verbessern. Das Lokal Klosterschenke ist leider geschlossen. Festivalleiter Ernst Herzog hat einen Ersatz gefunden.
12: Stattdessen hat der Ort sich bereit erklärt, die Vereine des Ortes Kuchen zu backen und Kuchen selbst zu verkaufen hinter dem langen Haus. Aber ich glaube, das ist ganz gut, dass auch der Ort sich daran beteiligt und Kaffee und Kuchen verkauft. Und das mischt dann auch ein bisschen Musiker und Besucher.
3: Das sagt Ernst Herzog. Er ist der künstlerische Leiter der Musik im Kloster, im Beitrag von Kulturreporter Volker Michael. Die Klosterkonzerte in Altfriedland sind noch bis 19. September immer samstags zu besuchen. Um 16 Uhr beginnt das jeweilige Konzert. Und der Blick aufs Wetter. Noch sind wir eher im kühleren Bereich. 20, 21 Grad derzeit in Berlin, 19 in Potsdam und 21 in Perleberg. Die kommende Nacht frisch, 13 bis 9 Grad. Dazu meist leichte Bewölkung, meist trocken. Morgen wird es dann schon spürbar wärmer als heute, bis 25, 26 Grad. Dazu Sonne mit ein paar Wolken. Am Vormittag vielleicht noch ein einzelner Schauer und der Wind, der lässt nach. Und ab Mittwoch springen die Temperaturen dann über 30 Grad. Ich wünsche einen schönen Abend. Clemens Schulze verabschiedet sich für heute und weiter den Blick auf Straße und Schiene jetzt mit Werner Schoninger. Und nach den Nachrichten geht's hier weiter mit Merit Reh.
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1: Brandenburg A9 Leipzig Richtung Berlin. Die Anschlussstelle Kleinmarzehns ist wegen dringender Bauarbeiten bis Anfang Oktober gesperrt. Bitte weichen Sie über Niemeck und Köselitz aus. A10, südlicher Berliner Ring Richtung Dreieck Werder. Zwischen Glindow und Dreieck Werder laufen Bergungsarbeiten. Nur die linke Spur ist frei. 40 Minuten plus. Und westlicher Ring Richtung Dreieck Werder. Zwischen Potsdam Nord und Havelbrücke 10 Minuten plus. Stadtverkehr Berlin. A100 Stadtring Richtung Treptow. Im Tunnel Innsbrucker Platz ist die rechte Spur blockiert. Dort steht ein defekter Laster. Und A115 Baustelle Kreuz Zehlendorf von Wannsee kommend auf der B1 Potsdamer Chaussee Richtung Zehlendorf ist die Auffahrt zur A115 in Richtung Dreieck Nutetal bis Anfang Oktober gesperrt.
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1: Um 18 Uhr mit Werner Schoninger. Guten Abend. Als Konsequenz aus dem Anschlag auf den Berliner Christopher Street Day hat Bundesinnenminister Dobrindt ein Sicherheitspaket angekündigt. Der CSU-Politiker sagte der Bild-Zeitung, Fußfesseln für Gefährder müssten Standard werden. Außerdem dürften erwachsene Gefährder nicht mehr nach Jugendstrafrecht verurteilt werden. Bundeskanzler Merz hatte zuvor Ähnliches gefordert. Zudem schlug er vor, Gefährdern mit doppelter Staatsangehörigkeit den deutschen Pass zu entziehen. Zu dem Todesopfer beim Attentat auf den CSD sind weitere Details bekannt geworden. Nach Angaben des regierenden Bürgermeisters Wegner stammt die getötete Frau aus Polen. Axel Walter, RBB 24.
13: Die 65-Jährige sei mit ihrer Tochter in Berlin gewesen. Diese soll bei dem Attentat schwer verletzt worden sein. Der mutmaßliche Attentäter Abdul B. galt als reifeverzögert. Auch deshalb wurde er nach Jugendstrafrecht und nicht nach Erwachsenenstrafrecht verurteilt. Zuletzt war Abdul B. zu einem Jahr und 10 Monaten Jugendstrafe verurteilt worden. Das Urteil war aber noch nicht rechtskräftig.
1: Bundeskanzler Merz hat mehrere Personalentscheidungen bei der CDU offiziell bekannt gegeben. Der Parteichef bestätigte, dass der bisherige parlamentarische Geschäftsführer der Unionsfraktion, Bilger, das Verkehrsministerium leiten soll. Neue Generalsekretärin der Partei wird die bisherige Schatzmeisterin Hoppermann. Sie wurde vom CDU-Bundesvorstand einstimmig nominiert. Die Bundeswehr unterstützt Frankreich im Kampf gegen die verheerenden Waldbrände. Wie das Verteidigungsministerium in Berlin mitgeteilt hat, wurden 2 Transporthubschrauber mit Feuerlöschmaterial entsandt. Vor den Bränden im Raum Bordeaux sind bisher 250.000 Menschen geflohen. Wie unser Korrespondent von dort berichtet, hat sich die Lage aber etwas entspannt. Es liege, anders als gestern, kein Brandgeruch mehr über der Großstadt. Der Mediziner und Erfinder der sogenannten Plastination von Hagens ist tot. Er ist am Freitag im Alter von 81 Jahren gestorben, wie seine Familie mitgeteilt hat. Esther Uhrig.
14: Von Hagens hat an der Universität Heidelberg in den 70er Jahren ein spezielles Verfahren entwickelt, um menschliche Körperteile haltbar zu machen. Die sogenannte Plastination. Ab den 1990er Jahren hat er dann unter dem Titel Körperwelten Ausstellungen mit entsprechend präparierten Körpern und Körperteilen organisiert, die weltweit Millionen Besucher anlockten. Mit seiner Arbeit sorgte der Leichenpräparator aber auch immer wieder für heftige Debatten. Ihm wurden Voyeurismus und kommerzielles Interesse vorgeworfen.
1: Soweit die Nachrichten. 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Das Wetter weiterhin windig. Zum Abend lösen sich die Wolken meist auf. Zurzeit in Berlin-Wannsee 19 Grad, Bad Liebenwerder 22. Nachts klar oder gering bewölkt, 13 bis 9 Grad. Morgen mal Sonne, mal Wolken, überwiegend trocken, 23 bis 25 Grad. Die Zeit 18.03 Uhr.
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4: Mit Merit Reh. Nach dem mutmaßlich islamistischen Anschlag auf den Berliner Christopher Street Day in Berlin haben die CSD-Veranstalter gesagt, sie wollen nicht, dass diese Tat für politische Zwecke instrumentalisiert werde. Aber die politische Debatte über mögliche Konsequenzen, zum Beispiel beim Strafrecht, die nimmt an Fahrt auf. Hauptstadtkorrespondent Dietrich Karl-Meurer fasst den Stand der Debatte zusammen.
15: Bei der Einordnung des Geschehens am Berliner CSD lässt Bundeskanzler Friedrich Merz keinen Zweifel aufkommen.
16: Es war ein Angriff auch nicht nur auf die queere Community, es war ein Angriff auf unsere Freiheit, es war ein Angriff auf unsere freiheitliche Gesellschaft.
15: Über konkrete politische Folgen will der Kanzler aber noch nicht entscheiden.
16: Klar ist aber auch, es darf nicht nur bei Bekundungen bleiben.
15: Im Mittelpunkt der Debatte steht die Frage, warum der als islamistischer Gefährder bekannte und von den Behörden beobachtete Mann den Anschlag verüben konnte. Vor allem die Union fordert Konsequenzen. CSU-Landesgruppenchef Alexander Hoffmann verweist darauf, dass absolute Sicherheit in einer freiheitlichen Gesellschaft nicht möglich sei.
17: Und dennoch haben die Menschen den Anspruch, dass wir möglichst nah an diese 100% rankommen.
15: Die Union fordert deshalb mehr Befugnisse für Sicherheitsbehörden und Nachrichtendienste. Der Vorsitzende des Parlamentarischen Kontrollgremiums des Bundestages, Marc Hinrichmann, verlangt einen härteren Umgang mit bekannten Islamisten.
18: Man muss schon sagen, dieser Mensch war komplett auf dem Schirm. Ne? Also die Dienste, aber auch die Polizeibehörden wussten alles über ihn, Stand jetzt. Und man stellt sich dann halt schon die Frage, wie jemand, der zweimal das Land verlässt, um sich dem IS anzuschließen, wieso jemand dann auf freien Fuß gesetzt wird.
15: Im Fokus steht dabei auch das Jugendstrafrecht. Der mutmaßliche Täter war als Heranwachsender verurteilt worden. Berlins Justizsenatorin Felor Badenberg sagt:
19: Ich meine, dass dieser Fall, aber auch viele Fälle aus der Vergangenheit Anlass dafür bieten, zu schauen, ob die gesetzlichen Maßstäbe zur Anwendung des Jugendstrafrechts noch zeitgemäß ist.
15: Die Bundesregierung plant eine wissenschaftliche Untersuchung zu diesen Regeln. Einen anderen Schwerpunkt setzt die Grünen-Innenpolitikerin Irene Mihalic. Bundesweit führen die Behörden mehr als 400 islamistische Gefährder.
20: Laut Auskunft der Bundesregierung auf meine Anfrage von neulich sollen sogar gegen ca. 84 Gefährder, soll da sogar ein offener Haftbefehl vorliegen. Also das heißt, da müsste man zum Beispiel in eine wirkliche Vollstreckungsoffensive hineinkommen. Da würde ich vom Bundesinnenministerium erwarten, dass sich Alexander Dobrindt mit seinen Länderkolleginnen und Kollegen mal zusammensetzt und überlegt, wie man offene Haftbefehle gegen Extremisten effektiv vollstrecken kann.
15: Linken Co-Chef Luigi Pantisano kritisiert unterdessen Kürzungen beim Bundesprogramm Demokratie leben. Er sieht in Prävention den wirksamsten Schutz vor Radikalisierung.
21: Dass die Gedanken hinter so einem Terroranschlag bekämpft werden von Beginn an, dass es erst gar nicht kommt zu diesen Haltungen von Menschen, die in diesem Land groß werden oder hier einwandern oder wie auch immer hier geformt werden in bestimmten Kreisen. Und dort müssen wir ansetzen. Wo wurde er radikalisiert?
15: Welche Lehren zieht Deutschland aus dem Anschlag gegen den Berliner CSD? Die politische Auseinandersetzung darüber hat gerade erst begonnen.
22: Aus dem Hauptstadtstudio war das Dietrich Kallmeurer. Mit dem Rücktritt von Unionsfraktionschef Jens Spahn fing alles an. Kanzler und CDU-Chef Friedrich Merz musste den Posten neu besetzen, ja, und hat dann die Gelegenheit gleich genutzt, auf mehreren Positionen Karussell zu spielen. Vergangene Woche hat er damit losgelegt und heute hat Merz dann weitere Neu- und Umbesetzungen bekannt gegeben. Dafür erntet er auch Kritik, auch aus der eigenen Partei. Hauptstadtkorrespondentin Sabine Henke gibt uns den Überblick.
23: Manch einer mag wegen dieser Aussage des Bundeskanzlers und CDU-Parteivorsitzenden aufatmen.
16: Aus meiner Sicht sind die notwendigen Entscheidungen jetzt alle getroffen.
23: Friedrich Merz hat in den letzten Tagen so viele Personalentscheidungen getroffen, dass man kaum noch mitkam. Thorsten Frey in die Fraktion, Nina Wagen ins Kanzleramt, Carsten Linnemann ins Gesundheitsministerium. Einige Staatssekretäre und Sekretärinnen tauschen Posten oder müssen den Hut nehmen. Und dann die Personalie Patrick Schnieder. Erst sollte Fritz Günzler für ihn ins Verkehrsministerium kommen, kam dann aber nicht, dafür jetzt Steffen Bilger. Bei so viel hin und her kommt selbst Merz kurz durcheinander.
16: Steffen Bilger ist seit 1909 Mitglied des Deutschen Bundestages.
23: Steffen Bilger ist 47 Jahre alt und seit 2009 Mitglied des Bundestages. Aber auch das spricht für einige Erfahrung. Er soll also Verkehrsminister werden. Aber warum muss Patrick Schnieder überhaupt gehen? Seit Freitag fragen sich das die CDU, die SPD und überhaupt beinahe alle, die es mitbekommen haben. Direkt beantwortet Merz das nicht, aber indirekt, indem er klar macht, was er von Bilger erwartet. Schnelle, effektive Arbeit.
16: Auch er wird keine Wunder vollbringen, aber er wird es fachlich vom ersten Tag an gut führen.
23: Die fachliche Qualifikation bringt Bilger sicher mit. Er war schon mal Staatssekretär im Verkehrsministerium, fängt also nicht bei Null an. Anders als Carsten Linnemann, der sich im letzten Jahr noch selbst als gering qualifiziert für das Amt des Gesundheitsministers erklärt hatte. Jetzt aber will er sich reinknien in die komplexe Materie der Gesundheitspolitik.
24: Ja, ich werde hier und da ein bisschen Zeit benötigen, um tiefer einzusteigen. Die brauche ich. Und ich hoffe, dass ich am Ende den einen oder anderen positiv überraschen werde.
23: Der ein oder andere wäre sicher auch positiv überrascht, wenn das Personalkarussell für Aufbruchstimmung sorgt. Genau das will Merz ja damit erreichen. Zunächst aber hat er Unmut erzeugt. In seiner Partei und vor allem in der CDU in Rheinland-Pfalz, der Heimat von Patrick Schnieder. Dort versteht kaum einer, warum Schnieder gehen muss und schon gar nicht, wie Merz mit ihm umgegangen ist. Die CDU-Landtagsfraktion aus Mainz hat sogar einen Besuch bei Merz im Kanzleramt abgesagt. Ein echter Affront, den Merz versucht, kleinzureden.
16: Also ich gehe mal davon aus, dass sich die Wogen bis zum September wieder etwas geglättet haben.
23: Der September ist im Kalender der neuen Generalsekretärin der CDU rot markiert. Franziska Hoppermann hat in wenigen Wochen 3 Landtagswahlkämpfe vorzubereiten und vor allem die möglichen Folgen der Wahlen zu moderieren und zu erklären. Beneiden muss man sie darum nicht. Sie übernimmt in schwierigen Zeiten.
0: Wir wollen als CDU in diesen Zeiten Orientierung und Richtung geben, in der Koalition Stabilität im Land und gleichzeitig unser Profil schärfen.
23: Und zunächst einmal die Gemüter in der CDU beruhigen. Da kann Franziska Hoppermann mal direkt loslegen.
22: Information von unserer Korrespondentin Sabine Henkel. Wir schauen ins Ausland. Es gibt erste Fortschritte bei der Bekämpfung der verheerenden Waldbrände in Spanien. Die Behörden warnen aber, weil für Optimismus ist es noch zu früh. Noch sind die Feuer nicht unter Kontrolle. Und die nächste Hitzewelle, ja, die droht. Ähnlich ist die Lage auch in Frankreich. In der Region um Bordeaux versucht die Feuerwehr, die etwas günstigeren Wetterbedingungen gerade zu nutzen, um die Flammen vor einer erwarteten neuen Hitzewelle unter Kontrolle zu bringen. Frankreich-Korrespondentin Caroline Diller berichtet.
5: Frankreichs Innenminister Laurent Nunez zeigte sich am Mittag vorsichtig optimistisch. Das Feuer bei Bordeaux sei stabilisiert, so Nunez, aber noch nicht vollständig eingedämmt. Auch das ARD-Team vor Ort bestätigt, dass sich die Lage etwas entspannt hat. Vor allem hänge deutlich weniger Rauch über der Stadt. Die Wetterbedingungen machen den Einsatzkräften die Arbeit etwas leichter. Ein bisschen Regen, weniger Wind und niedrigere Temperaturen. Mathieu Jomain ist Sprecher des Brand- und Rettungsdienstes im Departement Gironde. Er sprach im französischen Fernsehen von einem entscheidenden Tag. Die Wetterbedingungen helfen uns, also versuchen wir, die Gelegenheit zu nutzen. Das Feuer hat gewissermaßen ein Knie am Boden. Unsere Aufgabe ist es jetzt, es am Boden zu halten, damit nicht das Feuer wieder die Oberhand gewinnt, wenn die Temperaturen sich ändern und die Bedingungen wieder günstig für die Flammen werden. Ab morgen warnt der Wetterdienst Météo France vor einer neuen Hitzewelle, auch in den Brandgebieten an der Atlantikküste. Seit Mittwoch hatte sich der Brand in einer Geschwindigkeit ausgebreitet, die es bei Waldbränden in Frankreich nie zuvor gegeben hatte. Über 200.000 Menschen mussten in den Orten zwischen Bordeaux und der Bucht von Arcachon in Sicherheit gebracht werden. Innenminister Laurent Nunez warnt ausdrücklich davor, in die betroffenen Gebiete zu reisen, solange das Feuer nicht unter Kontrolle ist.
6: Tant que nous n'avons pas traité et réglé le feu de Gironde, il faut éviter de se rendre en Gironde, absolument.
5: Die Waldbrände haben auch eine Debatte darüber ausgelöst, ob Frankreich ausreichend vorbereitet ist und über genug Mittel zur Waldbrandbekämpfung verfügt. Von den insgesamt 12 französischen Canadair-Löschflugzeugen seien am Samstag nur 7 einsatzfähig gewesen. Der Rest werde gewartet. Das hat Eric Durand kritisiert, der selbst Löschflugzeugpilot und Gewerkschafter ist. Für Durand ein Ausdruck politischen Scheiterns. Innenminister Laurent Nunez weist diese Kritik zurück. Die Behörden hätten sich vorbereitet, doch die Waldbrandsaison habe ungewöhnlich früh begonnen.
6: Préparer la saison des feux, ça veut dire quoi? Ça veut dire mobiliser et prépositionner.
5: Diese Vorbereitung bedeutet, dass wir überall auf dem Staatsgebiet Mittel zur Brandbekämpfung am Boden und aus der Luft sozusagen vorstationieren, was uns erlaubt, die sehr schnell in die Brandgebiete zu verlegen. Wir nehmen jeden Tag Anpassungen vor, je nach Datenlage des Wetterdienstes Météo France oder der nationalen Forstverwaltung. Nunez betonte außerdem, dass die französische Flotte neben den Canadair weitere Löschflugzeug- und Hubschraubertypen umfasse. Unterdessen erhält Frankreich bei der Brandbekämpfung Hilfe aus Europa und auch aus Deutschland. Am Nachmittag sind rund 40 Bundeswehrsoldaten mit Militärhubschraubern und einer Transportmaschine vom Typ A400M eingetroffen.
22: Caroline Diller über die aktuelle Lage bei den Waldbränden in Frankreich. Hier geht's jetzt weiter mit dem Sport und Jens-Christian Gussmann.
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7: Hertha BSC hat sich im österreichischen Kitzbühel eine Woche lang auf die neue Zweitligasaison vorbereitet. Lange ohne Neuzugang, aber dafür mit Testspielerfolgen und neuen Hoffnungsträgern. Inforadio-Reporter Jakob Rüger.
8: Ergebnisse sind nicht alles. Das weiß auch Stefan Leitl, der die 5 Testpartien ohne Niederlage realistisch einordnet.
9: Das ist alles Vorbereitung, ja. Ohne Druck zu spielen. Wenn es dann mal Richtung Bochum geht, dann beginnt die heiße Phase. Dann wird man sehen, wie sie reagieren.
8: Gemeint sind die 9 Nachwuchsspieler, die der Trainer förderte und forderte in Tirol. Eine richtige Stammelf konnte bislang noch nicht aufgestellt werden.
9: Ich kann ja nicht mit einer gefühlten U19 spielen und dann die vermeintliche erste Elf, sondern das muss immer eine gesunde Mischung haben. Und ich finde, dass vor allen Dingen die Jugendspieler wieder wirklich ein ordentliches Spiel gezeigt haben.
8: Der eigene Nachwuchs soll und muss mehr Verantwortung übernehmen. Im Trainingslager empfahlen sich einige für Spielzeit in der neuen Saison. Mit 12 Abgängen ist der Umbruch in diesem Sommer riesig.
9: Natürlich entsteht dann Raum und natürlich entsteht dann auch eine neue Formierung innerhalb der Mannschaft. Eine neue Hierarchie bildet sich, das ist ganz normal. Und ich erlebe schon, dass Spieler, die vermeintlich nach außen hin jetzt vielleicht nicht so gewirkt haben, dass die jetzt so ein bisschen aus dem Schatten auch heraustreten.
8: Zu denen gehört auch Mittelfeldspieler Kevin Sessa. Er enttäuschte in den letzten beiden Jahren, gilt nun aber als Gewinner der Vorbereitung und als Hoffnungsträger. In den Trainingseinheiten schwor Leitl sein Team auf einen neuen Fußball ein. Hertha will den Gegner künftig noch höher attackieren.
9: Hohes Pressing birgt immer Risiko, ja, und das fühlt sich momentan wirklich sehr, sehr gut an. Ja, jetzt musst du es transportieren in die Liga. Und dann, wenn du Erfolgserlebnisse hast, dann wird die Mannschaft ja hat noch mehr Vertrauen in das Ganze und dann läuft es irgendwann mal von alleine.
8: Die Berliner wollen mehr Risiko gehen und nehmen dabei laut Leitl auch mehr Gegentore in Kauf. Helfen bei der offensiveren Spielweise soll auch der erste von 4 Neuzugängen, die sich der Trainer noch wünscht. Der Österreicher Oluwaseun Adewumi wurde von Premier League-Absteiger Burnley ausgeliehen.
9: Junger, talentierter Spieler, maximaler Speed. Ich glaube, dass der uns im Spiel schon, dass er uns gut tun kann.
8: Doch auch der Flügelflitzer Adewumi ist erst 21 Jahre alt und steht damit sinnbildlich für die neue Hertha. Jung, mit Potenzial, aber auch unbeständig und schwer einzuschätzen. Nach dem Trainingslager lässt sich weiterhin nicht sagen, wohin der Weg der alten Dame in der neuen Zweitligasaison führt, die bereits in 2 Wochen in Bochum beginnt.
7: Und dann spielt auch Zweitliga-Aufsteiger Energie Cottbus. Energie verstärkte sich heute mit dem U19-Nationalspieler Luca Erlein. Erlein gilt als großes Abwehrtalent und wird für ein Jahr von Bayer Leverkusen ausgeliehen. Sportstaatsministerin Christiane Schenderlein ist jetzt auch Teil der großen Regierungsumbildung von Kanzler Merz. Schenderlein wechselt als parlamentarische Staatssekretärin ins Gesundheitsministerium. Schenderleins Nachfolge ist noch offen. Gehandelt wird unter anderem eine ehemalige Spielerin von Turbine Potsdam, Nadine Kessler. Kessler war mal Weltfußballerin, arbeitet momentan bei der UEFA als Direktorin für den Frauenfußball und war auch schon mal als Nachfolgerin für Oliver Bierhoff beim DFB im Gespräch. So oder so, angesichts der anstehenden Aufgaben im Sport, Reform der Sportförderung, der Olympia-Bewerbungsprozess und das Zentrum für Safe Sport soll gebildet werden, ist der Zeitpunkt für einen Wechsel denkbar schlecht gewählt. Der Sport mit Jens-Christian Gussmann.
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22: Und hier ist wieder Merit Reh. Das Gefühl von Sicherheit ist eine Illusion. Das habe ich in den vergangenen Tagen immer wieder gehört von queeren Menschen. Und diese Illusion, sie wurde auf die schmerzhafteste Weise erschüttert am Samstagabend auf dem CSD in Berlin. Die Menschen trauern um eine Tote und sind in Sorge um die 29 Verletzten. RBB24-Reporterin Helena Dehler über die auch psychischen Spuren, die der Anschlag bei den Menschen hinterlässt.
10: Mittlerweile ist bekannt, dass es sich bei dem Todesopfer um eine 65-jährige Frau aus Polen handelt. Sie hatte ihre Tochter zum CSD begleitet. Die Tochter ist eine der schwerverletzten Personen. Alle sind mittlerweile außer Lebensgefahr. Viele von ihnen hatten Schnittwunden, einige auch Knochenbrüche, wie die Charité mitteilte. Aber es sind längst nicht nur die Menschen betroffen, die bei dem Anschlag verletzt wurden. Viele Augenzeugen haben Schreckliches erlebt, wie Ari, eine junge Frau, die auf dem Heimweg vom CSD Zeugin wurde.
3: Auf einmal sind wir nur noch ins Gebüsch. Ich bin gerannt, meine Freunde auch. Und dann hat jemand direkt geschrien, ich will, ist hier jemand ein Arzt? Wir brauchen einen Arzt. Und zwei Leute lagen am Boden. Wir dachten, die sind tot. Und mussten erst mal selber klarkommen, was da gerade passiert ist und was wir da überlebt haben.
10: Für Betroffene, die unter dem Erlebten leiden, ist unter anderem der Berliner Krisendienst eine Anlaufstelle. 30 Personen hätten sich bisher gemeldet in Bezug auf den CSD-Anschlag. So Sandra Keil, Mitarbeiterin des Krisendienstes. Sie rechnet damit, dass es noch mehr werden.
11: Manchmal müssen die Leute erstmal für sich so ein bisschen ja auch verdauen oder irgendwie wieder zu Hause ankommen, mit Freundinnen reden, um dann zu verstehen, ah, ich glaube, ich brauche noch mal mehr. Also melde ich mich jetzt beim Berliner Krisendienst. Auch wenn ich nicht in der tiefsten Krise stecke, ist es trotzdem okay, sich jetzt auch noch zu melden, auch noch in ein oder in zwei, drei, vier Wochen.
10: Erste Symptome, die typisch seien für eine starke psychische Belastung. Schlafmangel, ein nervöses Gefühl, Erinnerungen an das Ereignis, die immer wieder kommen wie Flashbacks. Ein Gespräch könne dabei ein erster Schritt sein, um zu heilen, auch ganz ohne Druck sofort über alles sprechen zu müssen.
11: Ich glaube, die hört es auch manchmal, dieses Gefühl, ich muss sofort alles erzählen, und dem ist nicht so. Also wir können auch sehr behutsam erstmal anfangen. Die Person kann sich am Telefon auch Zeit lassen. Es ist auch erlaubt, natürlich erstmal zu weinen, zu atmen. Es muss nicht sofort gesprochen werden und es muss auch nicht alles ins Detail erzählt werden, was nicht erzählt werden kann oder möchte.
10: Zusammen weinen, reden, sich Trost spenden. Das ist auch auf der Gedenkveranstaltung am Brandenburger Tor am Sonntag geschehen. Auch dort kamen Menschen zusammen, die in der Nähe des Anschlagsortes waren, wie Christian.
12: So, im Moment ist das Gefühl, dass mich eine Gänsehaut überzieht. Es ist Trauer, es ist Wut, es ist blankes Entsetzen. Weil es hätte jeden von uns treffen können.
10: Ari, die Augenzeugin, pocht aber trotz allem, was sie erlebt hat, darauf, dass Zusammenhalt jetzt an erster Stelle steht.
3: Ich wünsche mir, die Leute denken nach, und ich wünsche mir, die Leute fassen sich ans Herz und lassen diesen Hass nicht regieren, weil das tötet uns.
22: Das sagt diese Betroffene im Beitrag von rbb24, Reporterin Helena Dehler. Ja, und eine der Fragen, die viele jetzt umtreibt nach dem mutmaßlich islamistischen Anschlag: Warum war Abdul B. auf freiem Fuß? Der 21-jährige mutmaßliche Täter wurde gestern von der Polizei erschossen und er war schon lange als islamistischer Gefährder bekannt. Er soll versucht haben, sich dem IS in Syrien anzuschließen. Dabei wurde er im Libanon verhaftet und nach Deutschland überstellt. Hier hat er dann allerdings nur eine Jugendstrafe bekommen und wurde aus der Untersuchungshaft entlassen. Auf Bundesebene gibt es deshalb jetzt viele Forderungen, wie man künftig mit Gefährdern umgehen soll. Aber auch in Berlin auf Landesebene wird diskutiert. Kirsten Buchmann fasst die Reaktion zusammen.
13: Berlins regierender Bürgermeister Kai Wegner fordert, nach dem mutmaßlich islamistischen Anschlag härter gegen Gefährder vorzugehen. Man müsse den Verfassungsschutz stärken, um gewaltbereite Gruppen besser zu überwachen. Auch mit mehr technischen Mitteln.
14: Es gibt ja Möglichkeiten, solche Menschen besser zu kontrollieren. Andere Länder machen das vor. Nehmen wir mal zum Beispiel jetzt diesen aktuellen Fall. Warum verwenden wir eigentlich bei solchen Gefährdern, wo wir Polizei bekannt wissen, dass er durchaus auch eine Gefahr darstellt, warum statten wir diesen Menschen nicht mit einer Fußfessel zum Beispiel aus?
13: Der mutmaßliche Täter Abdul B. war zeitweise in Untersuchungshaft. Er wurde am 12. Mai zu einer Jugendstrafe verurteilt, unter anderem wegen Vorbereitung einer schweren staatsgefährdenden Gewalttat. Darüber die Strafe zur Bewährung auszusetzen, sollte nachträglich maximal 6 Monate später entschieden werden. Unter Auflagen kam Abdul B. frei. Justizsenatorin Felor Badenberg ist dafür, in vergleichbaren Fällen Täter härter zu bestrafen, indem das Erwachsenenstrafrecht angewendet werde. Mit Blick auf die derzeitige Regelung sagt die CDU-Politikerin:
19: Das Gericht entscheidet nach der Auswertung der vorliegenden Erkenntnisse, ob bei einem Heranwachsenden das Jugendstrafrecht oder das Erwachsenenstrafrecht anwendbar ist. Und ich meine, dass dieser Fall, aber auch viele Fälle aus der Vergangenheit, Anlass dafür bieten, zu schauen, ob die gesetzlichen Maßstäbe zur Anwendung des Jugendstrafrechts noch zeitgemäß ist.
13: Der innenpolitische Sprecher der SPD-Fraktion im Berliner Abgeordnetenhaus, Martin Matz, will sich momentan noch nicht festlegen, ob das System des Jugendstrafrechts auf den Prüfstand gestellt werden müsse. Ausschließen will er es nicht. Man müsse sich sehr genau anschauen, wie es zu dem Fall habe kommen können.
1: Wir werden das sehr genau abfragen in einer Sondersitzung des Innenausschusses diese Woche.
13: Dabei werde es auch um die Einstufung nach dem Jugendstrafrecht im Fall von Abdul B. gehen. Die Justiz sei unabhängig, so Matz, sie müsse sich aber der öffentlichen Diskussion stellen.
22: Über die aktuelle Diskussion in Berlin, Kirsten Buchmann. Gerade für Pendler kann das noch nervig werden. Seit Freitagabend fährt der RE1 nicht mehr zwischen Berlin-Ostbahnhof und Frankfurt-Oder. Es wird gebaut. Stattdessen gibt es verschiedene Ersatzbusse und einer davon startet als Expressbus am Flughafen BER und fährt dann ohne Halt direkt nach Frankfurt-Oder. Mitgefahren ist auch rbb24-Reporterin Charlene Effenberger.
4: 7 Uhr früh, Flughafen BER. Es wimmelt hier auch schon um diese Zeit vor Sommerurlaubern. Doch während viele wohl weit entfernte Ziele ansteuern, wollen andere eigentlich nur eins: zur Arbeit. Genau das wird für Pendler zwischen Berlin und Frankfurt aktuell zur Herausforderung. Schon seit Freitag geht wegen Bauarbeiten gar nichts mehr auf der Bahnstrecke des RE1. 3 Wochen lang fahren nur Busse, unter anderem ein 2-stöckiger Expressbus ab BER und ohne Zwischenhalt. An diesem Morgen mit Busfahrer Gerald Steps.
17: Auf dem Expressbus ist es so, dass in der Hauptverkehrszeit 2 Busse fahren, alles Doppeldecker, sodass wir dann auch genügend Plätze haben. Ich bin vorhin von Frankfurt-Oder gekommen, hatten über 80 Gäste und keine Probleme.
4: Problemlos und vor allem pünktlich fährt er um 7.12 Uhr mit knapp 50 Gästen an Bord ab. Und das mit einem Reisebus, der mit bequemen Sitzen, viel Platz für Gepäck und Beine sowie einem intakten WC zumindest im Punkto Komfort überzeugt. Das berichtet auch Chefärztin Petra Besuch auf ihrem Weg zum Klinikum Frankfurt. Der Frust aber überwiegt.
18: Ich pendel eigentlich jeden Tag, aber ich versuche halt in der Klinik zu schlafen, weil ich ja irgendwie relativ pünktlich morgen zum Beispiel um 7.30 Uhr zu einer Konferenz muss. Dann brauche ich über 2 Stunden irgendwie von zu Hause dahin. Also es ist so unerträglich.
4: Urlauberin Anna Koreleva macht das alles wenig aus. Sie ist auf dem eh schon langen Rückweg aus Frankreich über Warschau, Minsk bis nach Russland.
20: Es ist schon das zweite Mal, dass wir diese Strecke fahren und zum zweiten Mal fährt der Zug nicht. Ich bin aber dankbar, dass es den Ersatzbus gibt, damit wir unsere Reisepläne nicht ändern müssen.
4: Im Optimalfall braucht der Bus für die knapp 80 Kilometer rund eine Stunde. Das schafft Busfahrer Steps an diesem Morgen auf die Minute genau. Lange Pause hat er allerdings nicht. Die nächsten Fahrgäste warten schon, dieses Mal, um zum BER zu kommen.
22: Eindrücke von unserer Reporterin Charlene Effenberger. Die Bauarbeiten auf der RE1-Strecke sollen noch bis zum 15. August dauern. Früher Flugzeuge, bald Labore. Auf dem ehemaligen Flughafengelände Tegel soll ja ein Industrie- und Forschungspark entstehen. Und das Herzstück davon ist die Berliner Hochschule für Technik. Heute war der symbolische Spatenstich für diesen Campus. Und rbb24-Reporter Sebastian Schöbel war dabei.
25: Bausenator macht es öfter. Genau.
26: Ein bisschen Erde mal auf den Schöpfen nehmen, so.
27: Bausenator Christian Gäbler übernimmt das Kommando. Sand auf die Schaufel, in die Kameras blicken und dann den Sand möglichst gleichzeitig in eine Richtung schippen, damit es nach etwas aussieht.
26: 3, 2, 1, schupp.
27: Der erste Versuch klappt dann auch gleich. Ist allerdings auch der leichteste Schritt bei einem Projekt, das noch kompliziert werden dürfte, räumt Architekt Elmar Rottkamp vom Generalplanungsbüro AGN ein.
28: Wir haben ein Gebäude, was eine andere Nutzung bekommt. Ja? Also das heißt, es war mal ein Flughafengebäude, es wird jetzt eine Hochschule mit kleinteiligen Bürostrukturen und Seminarräumen. Und das ist natürlich auch eine besondere Herausforderung.
27: Rottmann führt durch den Innenbereich, den das Terminalgebäude wie ein Ring umschließt. Von dem, was hier einst stand, sind nur noch wenige Reste übrig. Das sechseckige Gebäude, das einst für Fluggäste gebaut wurde, soll nun unter anderem eine Mensa, Unterrichtsräume, Büros, Labore und Testflächen bekommen. Für Studierende, die die Städte der Zukunft erforschen, mit neuen Baustoffen, innovativen Pflanztechniken, elektrisch autonomer Mobilität und vielem mehr. Alles ohne den Denkmalschutz zu vernachlässigen. Die markante Fassade mit ihren signalroten Elementen wird wiederhergestellt. Und auch das speziell designte Wegeleitsystem von Maler Werner Nöfer bleibt erhalten. Dass sie hier heute überhaupt etwas zu schaufeln hat, erleichtert BHT-Präsidentin Julia Neuhaus ungemein.
29: Sind wir mal ehrlich, sicherlich haben sich einige von uns gefragt, ob wir diesen Tag überhaupt noch erleben werden.
27: Denn zwischenzeitlich stand der Umzug der BHT nach Tegel und die Eröffnung des Campus Anfang der 2030er Jahre arg in Zweifel, da dem Land Berlin das Geld fehlte. Dann aber legte der Bund sein Sondervermögen auf und in Berlin taten sich die Senatsverwaltungen für Stadtentwicklung, Wirtschaft und Wissenschaft zusammen, um gemeinsam aus diesen Bundesmitteln 170 Millionen Euro für den Campus in Tegel zu sichern. Nun, so Bausenator Gäbler, sei das Datum für die Fertigstellung wieder sicher. Uni-Präsidentin Neuhaus aber bittet dennoch den aktuellen und auch schon den künftigen Senat, wie auch immer der aussehen wird, in der Investitionsplanung den neuen Campus in Tegel nicht aus den Augen zu verlieren.
22: Bis 2031 soll der Unicampus in Tegel also fertig sein. Informationen waren das von Sebastian Schöbel. Und das war der Tag in Berlin und Brandenburg mit Merit Reh. 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
0: Brandenburg A9 Leipzig Richtung Berlin. Die Anschlussstelle Kleinmarzehns ist wegen dringender Arbeiten bis Anfang Oktober gesperrt. Bitte weichen Sie über Niemeck und Köselitz aus. Stadtverkehr Berlin A100 Stadtring Richtung Treptow. Im Tunnel Innsbrucker Platz ist die rechte Spur blockiert. Dort steht ein defekter Laster. A115 Baustelle Kreuz Zehlendorf von Wannsee kommend auf der B1 Potsdamer Chaussee Richtung Zehlendorf. Ist die Auffahrt zur A115 in Richtung Dreieck Nutetal bis Anfang Oktober gesperrt. Charlottenburg-Kantstraße im Bereich Savignyplatz ist die Straße für eine Demonstration noch bis ca. 19 Uhr gesperrt. Und Starkenheerstraße stadtauswärts zwischen Wiesenweg und Weidenweg ist wegen Bauarbeiten bis morgen nur eine Spur frei. 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
0: Um 18.30 Uhr mit Werner Schoninger. Bundesinnenminister Dobrindt will das Strafrecht für sogenannte Gefährder verschärfen als Reaktion auf den Anschlag beim Berliner CSD. In einem Interview forderte der CSU-Politiker standardmäßig Fußfesseln für diese Verdächtigen. Außerdem müssten sie durch eine vorbeugende Haft aus dem Verkehr gezogen werden. Schließlich dürften erwachsene Gefährder nicht mehr nach Jugendstrafrecht verurteilt werden. Der 21-jährige CSD-Attentäter war nach Jugendstrafrecht verurteilt und befand sich unter Auflagen auf freiem Fuß. Zu dem Todesopfer beim Attentat auf den CSD sind weitere Details bekannt geworden. Nach Angaben des regierenden Bürgermeisters Wegner stammt die getötete Frau aus Polen. Die 65-Jährige sei mit ihrer Tochter in Berlin gewesen. Die Tochter soll bei dem Attentat schwer verletzt worden sein. Insgesamt wurden 29 Menschen verletzt, als der Attentäter mit einem Wagen durch den Tiergarten fuhr und später Passanten mit einem Messer angriff. Einen Tag später wurde er bei einem Polizeieinsatz getötet. Die CDU hat eine neue Generalsekretärin. Der Bundesvorstand hat die bisherige Schatzmeisterin Hoppermann einstimmig gewählt. Bundeskanzler Merz bestätigte außerdem, dass der bisherige parlamentarische Geschäftsführer der Unionsfraktion Bilger das Verkehrsministerium leiten soll. Aus dem Hauptstadtstudio Sabine Henkel.
5: Bilger soll als Verkehrsminister schnell die Infrastruktur modernisieren. Das gilt für die Bahn und die Straße. So soll gerechtfertigt werden, dass die Regierung Merz so viele Schulden dafür aufgenommen hat. Das kann als indirekte Kritik am bisherigen Verkehrsminister Patrick Schnieder verstanden werden.
0: Porsche streicht 5000 weitere Stellen bis zum Jahr 2035. Betroffen ist unter anderem das Stammwerk in Stuttgart-Zuffenhausen. Aus Stuttgart Stefanie Geißler.
6: Bereits im vergangenen Jahr hatte der Konzern den Abbau von fast 4000 Jobs angekündigt. Insgesamt werden es nun 9000. Damit verkleinert der Konzern seine Belegschaft um etwa ein Fünftel. Die Stellen sollen sozialverträglich abgebaut werden. Das bedeutet im Rahmen von freiwilligen Aufhebungsverträgen oder indem das Unternehmen die Jobs von Beschäftigten, die in Rente gehen, nicht nachbesetzt.
0: Der Leichenplastinator Gunther von Hagens ist tot. Er ist im Alter von 81 Jahren gestorben, wie seine Familie bestätigt hat. Von Hagens hatte in den 1970er Jahren ein spezielles Verfahren entwickelt, um unter anderem menschliche Körper haltbar zu machen. Später organisierte er Ausstellungen mit plastinierten Leichen. Seit 2015 gibt es in Berlin ein Museum. Die Ausstellungen zogen ein Millionenpublikum an. Kritiker warfen von Hagens mangelnden Respekt vor Toten vor. Soweit die Nachrichten. 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Das Wetter? Weiterhin windig. Zum Abend lösen sich die Wolken meist auf. Zurzeit in Berlin-Friedrichshagen 20 Grad und in Rathenow nur 19. Nachts klar oder gering bewölkt, 13 bis 9 Grad. Und morgen mal Sonne, mal Wolken, überwiegend trocken, 23 bis 25 Grad. Die Zeit? 18.33 Uhr.
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22: Der Traum, irgendwann mal eine eigene Immobilie zu besitzen, der ist für viele in Berlin und im Umland schon lange ausgeträumt. Für Normalverdiener ist Besitz in Hauptstadtnähe unerschwinglich geworden. Ja, und auch jenseits des sogenannten Speckgürtels, da ziehen die Preise ordentlich an. Das zeigt der aktuelle Brandenburger Grundstücksmarktbericht, der wurde heute vorgestellt. Wenn man dann aber etwas weiter raus noch geht, da ist die Sache dann weniger aussichtslos. Zum Beispiel in Bad Belzig im Landkreis Potsdam-Mittelmark. RBB 24 Landespolitikreporterin Annette Kufner war dort.
7: Olaf Bartels steht vor seinem Eigenheim und sieht zufrieden aus. Die Fassadenfarbe hat er selbst ausgesucht, gelb, weil das so schön mediterran aussehe. Vor 2 Jahren ist das Haus fertig geworden und die Bartels sind eingezogen. Davor hat die Familie 20 Jahre in Berlin gelebt.
8: Berlin ist schön, wenn man jung ist und die ganzen Vorzüge der Stadt, so wie Kultur und Restaurants und Clubs und alles halt irgendwie nutzen kann. Aber sobald man Kinder hat, wir haben es kaum noch genutzt. Im Gegenteil, wir hatten die ganzen negativen Sachen wie volle Schulen, Dreck und ja, es ist einfach volle Züge und Trams und Kriminalität und wir wollten aber die Kinder da nicht aufwachsen sehen.
7: Die Familie fing an, sich in Brandenburg umzuschauen. Am Ende fiel die Wahl auf Bad Belzig wegen der Natur, der guten Infrastruktur und weil die Familie es hier finanziell auch stemmen konnte.
8: Im direkten Speckgürtel kann man es nicht bezahlen, genau wie in Berlin auch. Und ein Stück weiter draußen wie hier ist es halt noch bezahlbar zu bauen.
7: Wer im Berliner Umland, also dem Speckgürtel, Bauland kauft, musste im vergangenen Jahr pro Quadratmeter ganze 318 Euro hinblättern. Das zeigt der neue Grundstücksmarktbericht Brandenburg. Und auch die Preise jenseits des Berliner Umlands sind gestiegen. Von 103 auf 111 Euro in der weiteren Metropolregion. Auch die Nachfrage nach dem eigenen Häuschen ist in Brandenburg gestiegen, heißt es in dem Bericht. Im vergangenen Jahr seien im Land insgesamt 27.000 Kaufverträge unterschrieben worden, ein Plus von 7%. Im Landkreis Potsdam-Mittelmark ist die Zahl laut Bericht um 4% gestiegen. Dort verläuft die Entwicklung also etwas langsamer. Das sei aber auch okay so, sagt der parteilose Bürgermeister von Bad Belzig, Robert Pulz.
9: Wachstum ist immer gut, wenn er dosiert passiert. Und das genau ist hier der Fall. Wir werden mehr Einwohner, die Zahlen steigen, aber so, dass wir auch die Wachstumsfolgen, die damit verbunden sind, bewältigen können. Wir haben für jeden, der hierher kommt, einen Kita-Platz. Also für jedes Kind können wir einen Kita-Platz und einen Schulplatz zur Verfügung stellen. Die Feuerwehr schafft ihre Aufgaben, die Verwaltung schafft ihre Aufgaben. Und das muss man alles bei Wachstum mit berücksichtigen.
7: Derzeit komme man mit allem gut hinterher und freue sich über den Zuzug. Das sagt auch Hauskaufberaterin Christel Kohl. Sie bringt Grundstücksverkäufer und Interessenten zusammen und trifft dabei immer wieder auf Familien, die Berlin den Rücken kehren. Bad Belzig sei für sie eine gute Option.
11: Weil es eben, ich sag mal, die Infrastruktur bietet, die so ein Großstadtmensch sich wünscht. Aber eben trotzdem für die Kinder sowas wie, hier sieht man sich noch, hier können die Kinder rumstromern, sie müssen mal nach Feierabend hier langkommen. Hier gibt's 2 Klicken, Jungs und Mädchen, die sich gemeinsam gefunden haben im Baugebiet und hier durch die Gegend streifen oder da hinten im Wald Baumhäuser bauen oder sowas. Das sind halt so Wünsche, die man hat, wenn man aufs Land zieht und die können wir hier alle realisieren.
7: Auch Olaf Bartelt sieht seine Wünsche im neuen Eigenheim erfüllt. Er fühlt sich wohl in Bad Belzig und fehlen tue auch nichts, sagt er.
8: Es gibt ein Freibad, es gibt eine Therme, es gibt ein Gymnasium, es gibt ein Krankenhaus, es gibt hier alles. Und ja, ist einfach schön.
22: Information von Annette Kufner aus der RBB 24 Landespolitikredaktion. Handwerksbetriebe in Brandenburg haben ein Problem. Es fehlen Azubis. Und zwar massenweise. Eigentlich startet Anfang August ja wieder die Ausbildung, aber laut IHK und Handelskammer gibt es noch über 2000 freie Ausbildungsplätze. Und damit hat sich die Lage schon etwas verbessert. Ja, und das eben auch in Bereichen, wo Fachkräfte dringend gebraucht werden. Also zum Beispiel, wenn es darum geht, neue Heizungen oder Wärmepumpen einzubauen. Unsere Reporterin Friederike Timmer hat einen jungen Mann getroffen, der sich für diese Ausbildung entschieden hat, zum Anlagenmechaniker für Sanitär-, Heizungs- und Klimatechnik. Und er hat ihr ein paar Einblicke in seinen Alltag gegeben.
12: Seit den frühen Morgenstunden ist Azubi Janne auf der Baustelle in Großkreuz. In einer offenen und lichtdurchfluteten Lagerhalle kniet Janne in seiner blauen Arbeitslatzhose vor einem Haufen an Metallstreben. Er und seine Kollegen bauen eine Heizung ein. Jannes erstes Ausbildungsjahr ist nun fast rum. Die Entscheidung für eine Ausbildung ist ihm leicht gefallen.
15: Ich hatte nach der 10. Klasse keine Lust mehr, zur Schule zu gehen.
1: und hatte Bock drauf, Geld zu verdienen und endlich arbeiten zu gehen.
12: Und damit ist er nicht allein. Obwohl es noch viele freie Ausbildungsplätze gibt, sieht Ralf Bührig von der Handelskammer Potsdam eine positive Entwicklung in Brandenburg.
3: Wir liegen auch aktuell Ende Juni noch einmal mit etwa 4,5% über dem Niveau des Vorjahres. Das macht deutlich, im Handwerk wird wieder mehr ausgebildet.
12: Um Handwerksberufe attraktiv zu machen, braucht es laut Janne vor allem eins.
1: Man muss dann aber die Möglichkeit schaffen, dass die Leute da reinschnuppern können und nicht nur für 2 Wochen über ein Schulpraktikum, sondern am besten über einen längeren Zeitraum.
12: Er hat Jahre in den Beruf reinschnuppern können.
1: Mein Papa ist Meister in dem Handwerk und dadurch kenne ich das halt schon seit klein auf und hatte Lust drauf, das weiterzuführen.
12: Bis es soweit ist, hat er noch 2,5 Jahre Ausbildung vor sich. An Erfolgsmomenten mangelt es ihm bisher nicht.
1: Stolz bin ich darauf, dass ich die Schule geschafft habe im ersten Jahr und auch mit relativ guten Noten. Ja. Und ich bin stolz darauf, dass wir auch schon so ein bisschen selbstständig arbeiten können und dass wir jetzt schon ein bisschen wissen, worum geht.
12: Er weiß, worauf er sich eingelassen hat und ist mit seiner Ausbildungsentscheidung zufrieden. Wer noch unentschlossen ist oder glaubt, für eine Ausbildungsbewerbung ist es schon zu spät, den beruhigt Christian Herzog von der IHK Potsdam.
10: Ich kann ganz klar sagen, Oktober, November, Dezember.

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1: Er war 8 Jahre lang der Antisemitismusbeauftragte der Bundesregierung, Felix Klein. Ende August zieht er jetzt aber nach Paris, wo er die ständige Vertretung Deutschlands bei der OECD leiten wird. Davor blickt er nochmal zurück, einmal auf überraschende Einblicke in jüdisches Leben, dann auf den Einschnitt am 7. Oktober und auch die steigende Anzahl antisemitischer Vorfälle in Deutschland. Und Felix Klein erklärt, warum die Brandmauer zur AfD aufrechterhalten werden sollte, auch wenn Sachsens Ministerpräsident Michael Kretschmer zuletzt ja etwas anderes gefordert hatte. Hauptstadtkorrespondentin Lissy Kaufmann hat mit dem scheidenden Antisemitismusbeauftragten gesprochen.
2: Hallo, Herr Klein.
3: Hallo, danke für die Einladung.
2: Herr Klein, Sie sind jetzt noch wenige Wochen Antisemitismusbeauftragter der Bundesregierung. 8 Jahre lang waren Sie in diesem Amt. Sie waren auch der Erste in diesem Amt, wohlgemerkt. Und in diesem Amt zu sein bedeutet auch, im engen Austausch zu stehen mit Jüdinnen und Juden in Deutschland. Haben Sie mal nachgezählt, an wie vielen Schabbat-Dinnern, also an wie vielen jüdischen Abendessen vor Schabbatbeginn Sie in dieser Zeit teilgenommen haben?
3: Die Teilnahme an Schabbat-Dinnern, an jüdischen Familienfesten, auch Kulturveranstaltungen und Gottesdiensten war eine der besten Erfahrungen, die ich gemacht habe in diesem Amt. Gezählt habe ich sie nicht, aber es waren wirklich viele und ich habe also viel entdeckt, kulinarisch, menschlich, musikalisch. Es war wirklich eine ganz großartige Erfahrung in diesem Zusammenhang.
2: Ihr offizieller Amtsname lautet ja auch Beauftragter der Bundesregierung für jüdisches Leben und den Kampf gegen Antisemitismus. Und dieses Amt wurde ja auch deshalb gegründet, weil Experten und Politiker 2017 zu dieser Einsicht gekommen sind, dass es ein großes Problem gibt, nämlich die fehlende Einsicht in der Bevölkerung, dass Antisemitismus ein aktuelles Problem ist. Gibt es diese Einsicht denn mittlerweile in Deutschland in der Bevölkerung?
3: Die Umfragewerte deuten darauf hin, ja, als ich ins Amt kam, waren etwa 20% der Deutschen der Auffassung, dass Antisemitismus ein gravierendes Problem ist, dass man viel stärker tätig werden muss. Und dieser Wert hat sich auf über 2/3 erhöht. Das ist gut so, denn wir können ja Antisemitismus nur bekämpfen, wenn die gesamte Gesellschaft sich dem bewusst ist. Es reicht ja nicht aus, wenn nur der Staat oder auch die Bildungseinrichtungen hier tätig sind. Das ist wirklich sehr gut. Und mich hat ehrlich gesagt überrascht, dass es so lange gedauert hat, bis 2018, dass das Amt überhaupt geschaffen wurde. Denn Expertinnen und Experten, der Zentralrat der Juden und andere haben schon lange gefordert, so ein Amt einzuführen. Andere Staaten hatten das auch schon vorher. Und ich glaube, es war ein ehrliches Zeichen der deutschen Politik, dass etwas schiefläuft, dass trotz aller Maßnahmen, die natürlich auch vorher gegen Antisemitismus verabschiedet wurden, es ein Amt und eine Person braucht, die alles koordiniert, die dem Problem ein politisches Gesicht gibt und natürlich auch als Ansprechperson für die Community.
2: Das heißt, das Problembewusstsein ist gestiegen, gleichzeitig ist aber auch die Zahl antisemitischer Straftaten gestiegen und zwar sprunghaft nach dem 7. Oktober 2023 und jetzt einen Monat. Bevor Sie aus dem Amt scheiden, da macht zum Beispiel folgender Fall Schlagzeilen. Ein Mann wird in der Nähe von Würzburg brutal zusammengeschlagen. Er leidet einen Wirbelbruch. Der Mann, der trug einen Israel-Stecker und die Generalstaatsanwaltschaft München, die ermittelt jetzt gegen einen 20-jährigen Syrer wegen versuchten Mordes aus feindlicher Gesinnung gegenüber Israel. Es ist einer von sehr vielen Fällen. Also wenn man die Zahlen anschaut, im vergangenen Jahr über 6.500 antisemitische Straftaten zählt das Bundeskriminalamt. Also trotz aller Bemühungen, trotz dieses Amtes, muss man ja sagen, das Problem ist größer geworden.
3: Leider ist das so, das muss ich auch selbstkritisch sagen, nach 8 Jahren im Amt, dass die Wurzel dessen, was wir bekämpfen wollen, wir nicht in den Griff bekommen haben. Antisemitismus ist insbesondere nach dem 7. Oktober 2023 in die Höhe geschnellt. Der barbarische Angriff der Hamas auf Israel hat wirklich noch einmal die ganze Situation äußerst wirklich gravierend verschärft, was auch völlig irrational ist eigentlich, denn an diesem Tag wurden so viele Jüdinnen und Juden ermordet, wie seit der Shoah nicht mehr, und als Konsequenz steigt der Antisemitismus in Deutschland.
2: Haben Sie damit eigentlich gerechnet an diesem 7. Oktober, als Sie die Nachrichten gehört haben aus Israel, dass da so eine Welle in Deutschland auch auf uns zukommen wird?
3: Ja, also es war absehbar, denn auch in den Wellen vorher war das schon immer so gewesen. Immer wenn die Spannungen im Nahen Osten steigen, steigt auch der Antisemitismus, wie man ihn messen kann, eben durch Straftaten oder was wir auch aufzeichnen durch die Recherche- und Informationsstelle RIAS. Und so heftig war es ja wirklich vorher nie gewesen wie am 7. Oktober 2023. Und da war mir klar, es wird wirklich auch heftig sich reagiert, schon am Tag selbst und vor jeglicher Antwort der Israelis auf diesen Terrorakt sind ja schon antisemitische Straftaten begangen worden. Und das auch nicht nur quantitativ,

0: quantitativ, sondern auch qualitativ.
1: Jetzt haben Sie 8 Jahre Zeit gehabt. Es wurde Ihr Amt gegründet. Auf Länderebene wurden Antisemitismusbeauftragte eingeführt. Man hat Beratergremien. Das ist jetzt alles eher bürokratische Struktur. Aber wo und wie lässt es sich denn wirklich bekämpfen?
0: Also das hört sich erstmal bürokratisch an. Wir haben Strukturen geschaffen im Umgang mit Antisemitismus. Aber wenn Sie mal sich vor Augen führen, was das bedeutet, merken Sie, wie praktisch und wie hilfreich es ist. Nämlich haben wir bundesweit in den Generalstaatsanwaltschaften überall Antisemitismusbeauftragte jetzt ernannt und auch in vielen Polizeidienststellen. Das heißt, der Umgang von Polizei und Justiz mit Antisemitismus ist viel professioneller geworden als früher. Und auch vielleicht noch eins, die Schulung, systematische Schulung von Lehrkräften. Ja, das ist etwas, was wir wirklich jetzt angegangen haben. Und vielleicht noch ein letztes: Als ich ins Amt kam, wurde der Angriff auf ein jüdisches Restaurant in Chemnitz von der Polizei wochenlang als Sachbeschädigung nur behandelt und nicht als antisemitische Straftat. Und das würde es, glaube ich, heute nicht mehr geben. Also der Umgang von Polizei und Behörden mit Antisemitismus ist sehr viel besser und professioneller geworden.
1: Herr Klein, Sie haben in einem Interview mal gesagt, dass man den linken und den ausländischen bzw. muslimischen Antisemitismus unterschätzt habe. Gleichzeitig weisen aber wiederum die Zahlen darauf hin, dass der Großteil, also fast die Hälfte aller antisemitischen Straftaten von rechts begangen wird. Und jetzt hören wir, dass Sachsens Ministerpräsident Kretschmer sagt, dass man mit Blick auf die Wahlen im Osten und mit Blick auf die Umfragen mit allen Parteien reden müsste. Und der Zentralrat der Juden befürchtet jetzt auch, da könnte die Brandmauer zur AfD fallen. Unterschätzen wir die Gefahr von rechts?
0: Wenn wir auf die polizeiliche Kriminalstatistik schauen, ist es in der Tat so, dass wir in der Phänomenweit rechts immer noch die meisten Zahlen hat. Insbesondere Volksverhetzungen, Beleidigungen im Internet, Hakenkreuze. Also das ist Realität in Deutschland. Übrigens überall, nicht nur in Ostdeutschland. Also alle sozusagen, die über die Brandmauer sprechen, denen muss auch klar sein, dass es bei vielen Narrativen, die die AfD-Politiker verbreiten, nicht um eine ganz normale politische Debatte geht, sondern denen um eine Systemveränderung geht. Und dass dann also Entwicklungen stattfinden könnten, die dann auch nicht mehr zurückgedreht werden könnten. Deswegen ist es eben keine normale Debatte und ich kann deswegen die Sorge des Zentralrats sehr gut verstehen, dass man die Brandmauer weiter braucht. Natürlich sind nicht alle Menschen, die AfD wählen, rechtsextremistisch. Also das ist ganz klar, man muss auch mit den Menschen ins Gespräch kommen.
1: Aber die Brandmauer ist...
0: Aber die Brandmauer muss aufrechterhalten werden. Das ist also ganz wichtig, weil, wie gesagt, wenn die Schulpflicht abgeschafft werden soll, das ist Teil des Programms der AfD in Sachsen-Anhalt. Das kann man sich ja überhaupt gar nicht ausmalen, was das bedeuten würde, auch für unsere Gesellschaft. Wenn die Staatskirchenleistungen abgelöst werden sollen, wenn die AfD in Sachsen-Anhalt drankommt, dann müssen das die Menschen, die Altenheime, die ganze diakonische Arbeit sozusagen sehen. Also das wird ein echtes Problem, gesellschaftliches Problem hätten.
1: Also ist die Aussage von Michael Kretschmer gefährlich?
0: Also man muss natürlich mit den Menschen, die AfD wählen, reden und damit umgehen in irgendeiner Weise, das schon, ja, aber eben, es ist insofern gefährlich, als man wirklich vermeiden sollte, dass das eine ganz normale politische Auseinandersetzung ist.
1: Jetzt haben Sie noch einen knappen, ich glaube einen Monat sind Sie noch ungefähr im Amt und obwohl schon eine ganze Weile klar ist, dass Sie nach Paris gehen werden, als Leiter der Ständigen Vertretung Deutschlands bei der Organisation für wirtschaftliche Zusammenarbeit und Entwicklung, wissen wir immer noch nicht, wer Ihr Nachfolger wird. Innenminister Alexander Dobrindt rückt keinen Namen raus. Ist ihm das Amt einfach nicht wichtig, dass da noch nicht sich um einen Nachfolger gekümmert wird?
0: Alexander Dobrindt ist ein großer Verbündeter im Kampf gegen Antisemitismus gewesen. Auch er hat mich immer sehr unterstützt in meiner Arbeit und auch die Aussagen, die er getätigt hat zu dem Thema in seiner Amtszeit, waren ganz eindeutig.
1: Muss man kurz sagen, Sie sitzen auch im Innenministerium, da ist auch Ihr Büro angesiedelt.
0: So ist es, mein Büro ist dort, denn die Anknüpfungspunkte innerhalb der Bundesregierung sind zum Innenministerium natürlich die stärksten. Das Thema öffentliche Sicherheit, politische Bildung, Religionsfragen. Und also das Thema ist ihm wichtig. Er hat auch sehr gute Beziehungen nach Israel. will. Auch die Zusammenarbeit im Sicherheitsbereich mit Israel läuft hervorragend.
1: Warum dauert es dann so lange?
0: Also ich bin froh erstmal, dass es mehrere Kandidaten gibt, die in Frage kommen.
1: Wer wäre denn Ihr Favorit?
0: Macht sich die Sache auch nicht leicht. Ich glaube, also wenn ich jetzt einen Namen nennen würde, würde ich, glaube ich, die Person eher beschädigen.
1: Wenn Sie einen Rat mitgeben könnten auf den Weg dem Nachfolger, was wäre dieser eine Rat? Was wäre wichtig?
0: Den Rat, den ich hätte, wäre also jetzt auch noch stärker sozusagen auf die sozialen Medien zu schauen. Das ist jetzt auch etwas, was ich machen würde, wenn ich noch im Amt weiter bleiben würde. Also der Kampf gegen Antisemitismus im Netz, den haben wir wirklich noch zu wenig geführt. Wir sehen, wie schrecklich Radikalisierungsprozesse im Internet stattgefunden haben. Ich könnte mir auch vorstellen, ohne jetzt es wirklich zu wissen, aber dass dieser Angreifer in Würzburg wahrscheinlich auch im Internet radikalisiert wurde. Und das kann sehr schnell in tödliche Straftaten tatsächlich münden. Und hier, das würde ich meinem Nachfolger nahelegen, dass wir hier, also die Internetplattformen, die Sicherheitsbehörden, die da tätig sind, also auch stärker adressieren und natürlich auch die Präventionsarbeit in diesem Zusammenhang stärken.
1: Herr Klein, ich danke für das Gespräch.
0: Ich danke auch.
2: Der scheidende Antisemitismusbeauftragte Felix Klein im ARD-Interview der Woche mit Hauptstadtkorrespondentin Lissy Kaufmann.
3: 18.51 Uhr, RBB 24 Inforadio Verkehrsservice mit einer Gefahremeldung. Vorsicht auf der A10 nördlicher Berliner Ring Richtung Dreieck Havelland. Am Rastplatz Zietener Luch Gefahr durch zwei defekte Laster auf der Beschleunigungsspur.
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2: Ein kleines Stück Berlin bekommt gerade Aufmerksamkeit von der ganzen Welt. Die Waldsiedlung in Zehlendorf, die gehört seit gestern nämlich offiziell zum UNESCO-Welterbe. Die bunte Siedlung, kennen viele wahrscheinlich auch als Papageiensiedlung, die erweitert jetzt die bisherige Welterbestätte Siedlungen der Berliner Moderne. Das muss gefeiert werden, fand der Stadtentwicklungssenator Christian Gäbler. Und deshalb hat er heute Morgen zu einem Rundgang in die Waldsiedlung eingeladen. Auf Feiern hatten aber nicht alle Lust. RBB-Reporter Tom Nischporek war vor Ort.
5: Wer durch die Waldsiedlung läuft, hört erst einmal Vögel. Kiefern rauschen, dazwischen flache Dächer, klare Linien, kräftige Farben. Mal leuchtet ein Hauseingang rot, ein paar Schritte weiter sind Fenster blau oder gelb gerahmt. Entworfen wurde die Siedlung Ende der 1920er Jahre, vor allem vom Architekten Bruno Taut. Bis heute nennt man die Siedlung wegen ihrer bunten Farben auch Papageiensiedlung. Was früher eher spöttisch gemeint war, gilt heute als wegweisend. Die Idee von Bruno Taut? Wohnen sollte nicht nur praktisch sein, sondern auch Freude machen. Rund um den U-Bahnhof Onkel Toms Hütte entstand damals ein Quartier, das Wohnen, Einkaufen und Natur miteinander verband und die Bewohnerinnen und Bewohner in den Mittelpunkt stellte. Das hat die UNESCO jetzt gewürdigt und die Waldsiedlungen in die Welterbestätte Siedlungen der Berliner Moderne aufgenommen. Schon jetzt stehen bereits 6 Wohnsiedlungen in anderen Bezirken aus der Zeit nach dem Ersten Weltkrieg auf der UNESCO-Welterbeliste. Bei einem Presserundgang am Montagmorgen betonte Bausenator Christian Gäbler von der SPD vor allem, dass all diese Siedlungen auch heute noch als Vorbild taugten.
6: Was aus heutiger Sicht auch natürlich von Bedeutung ist, dass alle diese Beispiele auch in der Regel durchaus bezahlbares Wohnen realisiert haben, wovon wir uns heute, glaube ich, auch nochmal ein Beispiel nehmen könnten, wie wir auch mit einfachen Mitteln gute Wohnverhältnisse schaffen und dies ist weiterhin ein Vorbild.
5: Doch der neue Welterbetitel löst nicht überall Begeisterung aus. Viele Bewohnerinnen und Bewohner freuen sich zwar über die internationale Anerkennung, andere fragen sich allerdings, was bedeutet das jetzt für den Alltag? Werden Sanierungen teurer? Wird das Viertel noch stärker zum Ausflugsziel? Und vor allem steigen die Mieten? Barbara von Borowiceni ist Leiterin der Bezirksgruppe Steglitz-Zehlendorf beim Berliner Mieterverein. Sie ist in der Waldsiedlung geboren. Heute wohnt sie zur Miete in einem der charakteristischen Häuser in der argentinischen Allee.
7: Naja, also wir haben im Grunde genommen dauernd neue Forderungen unseres Vermieters finanzielle Belastungen betreffend. Und da haben wir jetzt also im Grunde genommen immer die Erwartung, was fällt Ihnen denn jetzt noch ein, womit man die Miete steigern kann.
5: Bausenator Christian Gäbler hält dagegen, die Auszeichnung der UNESCO sei zwar eine schöne Anerkennung, im Alltag werde sich aber nichts für die Bewohnerinnen und Bewohner der Waldsiedlung ändern.
6: Das ist ein Qualitätssiegel und das ist natürlich auch eine Anerkennung, die auch auslöst, dass mehr Architekturinteressierte sich das auch noch angucken werden. Es hat für die Bewohner aber keine großen Auswirkungen, weil es auf Mietrecht und Ähnliches nicht einzahlt. Vom Mietspiegel her und anderen wird sich hier aber nichts ändern. Das bleibt so, wie es bisher auch ist.
5: In einem Punkt sind sich etliche Kritiker und Fans der Auszeichnung aber einig. Die Waldsiedlung ist ein Positivbeispiel dafür, wie sozialer Wohnungsbau funktionieren kann. Offen, hell und bezahlbar. Und sie erzählt ein Stück Berliner Geschichte, das seit Sonntag unter dem Schutz der UNESCO steht.
2: Die Waldsiedlung Zehlendorf ist jetzt auch offiziell UNESCO-Welterbe. Das war der Bericht von Tom Niesburek. In der Gemeinde Altfriedland am südlichen Rand vom Oderbruch steppt jetzt nicht unbedingt der Bär. 200 Menschen leben dort, aber einmal im Jahr ist dann auf einmal doch ziemlich viel los und zu den 200 Bewohnern kommen ein paar hundert Gäste dazu. Sie alle wollen nämlich Musik hören auf den Altfriedländer Klosterkonzerten. Die haben jetzt am Wochenende gestartet. Ja, und wie der Ort mit dem Trubel umgeht, das hat sich Kulturreporter Volker Michael am Wochenende in Altfriedland angeschaut.
8: Konzertreihe ist einmalig. Das ist meistens alte Musik. Das gibt es sonst nicht so häufig. Es gibt einen relativ festen Interessentenkreis.
9: Frank Berg wohnt seit 18 Jahren in Altfriedland. Er kümmert sich um eines der wenigen Probleme, die es rund um die Klosterkonzerte gibt, um die Parkplatznot. Er mustert die anreisenden Autos genau und lässt nur Konzertbesucher durch. Das Kloster liegt nämlich direkt an einem beliebten Badesee.
8: Na, im Ort gibt's nicht so viele Parkmöglichkeiten, da muss man schon ein bisschen suchen und einsortieren. Nein, ich glaube, das sieht man zum Beispiel, wenn ein B-Schild ist. Ich glaube nicht, dass sie baden gehen wollen. Naja, ein bisschen tolerant muss man schon sein, glaube ich.
9: Die Berliner Kennzeichen? Ein brandenburgweites Problem. Wie gut akzeptiert sind Konzertreihen, die wie die in Altfriedland von anreisenden Gästen leben? Margret Biesel lebt schon immer im Ort und ist aktiv im Kulturförderverein.
10: Also ich persönlich freue mich über jeden Gast, der hier nach Altfriedland kommt. Ja, es gibt sicherlich den einen oder anderen, der sich daran stört, dass ein Auto zu viel im Dorf ist. Aber im Großen und Ganzen denke ich, die meisten sehen das auch positiv.
11: Aber die Konzertbesucher sind in der Regel nicht das Problem gewesen. Mehr Probleme haben wir mit unseren Badegästen, die teilweise, und da spiegelt sich unser Land und unsere Gesellschaft wieder, exorbitant auftreten. Teilweise also Beleidigungen, Androhungen von Gewalt gab es durchaus schon.
9: Dieter Arndt ist der Ortsvorsteher Altfriedlands. Er regelt die rechtlichen Verhältnisse rund um die Klosterkonzerte. Das Ensemble aus Refektorium und Kirche steht unter Denkmalschutz. Wer dort Parkplätze nutzen will, muss rechtzeitig Anträge stellen. Für einen kleinen ehrenamtlichen Verein ist das schon eine Herausforderung. Der künstlerische Leiter Ernst Herzog findet, dass sich aller Aufwand lohnt, genauso wie die weite Anreise nach Altfriedland.
12: Und das hängt auch damit zusammen, dass Publikum und Musiker sehr dicht aufeinander hocken, weil dieser alte Raum ja auch etwas ausstrahlt. Und dann der Blick zum Klostersee, da ist auch Natur und Architektur, kommen da in besonderer Weise zusammen. Das ist einfach ein besonderes Erlebnis, dort ein Konzert zu hören.
9: Altfriedland hat 6 aktive Vereine, die eine Menge auf die Beine stellen. Jetzt ziehen sie alle an einem Strang, um das gastronomische Angebot während der Klosterkonzerte zu verbessern. Das Lokal Klosterschenke ist leider geschlossen. Festivalleiter Ernst Herzog hat einen Ersatz gefunden.
12: Stattdessen hat der Ort sich bereit erklärt, die Vereine des Ortes Kuchen zu backen und Kuchen selbst zu verkaufen. Das mischt dann auch ein bisschen Musiker und Besucher.
2: Die Klosterkonzerte in Altfriedland. Bis 19. September gehen die noch, immer samstags um 16 Uhr. Und Volker Michael war auch dabei.
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3: Vorsicht auf der A10 nördlicher Berliner Ring Richtung Dreieck Havelland. Am Rastplatz Zietener Luch Gefahr durch 2 defekte Laster auf der Beschleunigungsspur. A9 Leipzig Richtung Berlin. Die Anschlussstelle Kleinmarzehns ist wegen dringender Bauarbeiten bis Anfang Oktober gesperrt. Bitte weichen Sie über Niemeck und Köselitz aus. A13 Berlin Richtung Dresden. Zwischen Schwarzheide und Ruhland gab es einen Unfall. Bitte Vorsicht Richtung Dresden. Stadtverkehr Berlin A100 Stadtring Richtung Treptow. Im Tunnel Innsbrucker Platz ist die rechte Spur blockiert. Dort steht ein defekter Laster. Starkenheerstraße statt auswärts. Zwischen Wiesenweg und Weidenweg ist wegen Bauarbeiten bis morgen nur eine Spur frei. Und Schöneberg, die Monumentenstraße, ist zwischen Hochkirchstraße und Hohenfriedbergstraße wegen eines Kraneinsatzes bis morgen Abend in beiden Richtungen gesperrt.
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2: Um 22 Uhr mit Miriam Berger. Guten Abend. Die Sicherheitsbehörden haben den mutmaßlichen Attentäter vom Berliner Christopher Street Dye offenbar als Hochrisikoperson eingestuft. Das geht aus Recherchen von NDR, WDR und Süddeutscher Zeitung hervor. Mandy Sati.
3: Abdul B. war noch im Mai sehr engmaschig von den Sicherheitsbehörden überwacht worden. Nach 10 Tagen seien die Maßnahmen allerdings zurückgefahren worden. Für das LKA Berlin haben sich damals keine Hinweise auf ein Zitat aktionsorientiertes Verhalten ergeben. Kurz nach dieser Entscheidung stufte ein BKA-Analysetool den mutmaßlichen Attentäter trotzdem als Hochrisikoperson ein. Die Überwachungsmaßnahmen gegen den Islamisten wurden dann aber nicht erneut verschärft.
2: Bundesinnenminister Dobrindt will das Strafrecht für sogenannte Gefährder verschärfen als Reaktion auf den Anschlag beim Berliner CSD. In einem ARD-Interview forderte der CSU-Politiker, verstärkt Fußfesseln für diese Verdächtigen einzusetzen. Außerdem brauche es bundesweit einheitliche Regeln für eine vorbeugende Haft. Schließlich dürften Gefährder nicht mehr nach Jugendstrafrecht verurteilt werden. Der 21-jährige CSD-Attentäter war nach Jugendstrafrecht verurteilt worden und befand sich unter Auflagen auf freiem Fuß. In der Potsdamer Innenstadt haben am Abend mehrere hundert Menschen der Opfer des Berliner Anschlags gedacht. Sie trugen Regenbogenfahnen und zeigten Transparente für Vielfalt und Toleranz. Der Attentäter war vorgestern zunächst mit einem Wagen in den Tiergarten gefahren, später griff er Passanten mit einem Messer an. Eine Frau starb, 29 Menschen wurden verletzt. In Südeuropa breiten sich die Waldbrände nur noch langsam aus. Entwarnung gibt es aber noch nicht. Die EU hat Löschflugzeuge nach Spanien und Frankreich entsandt. Im Raum Bordeaux sorgt die Wetterlage für leichte Entspannung. Von dort Kai Rienecker.
4: Niedrigere Temperaturen, weniger Wind und etwas Regen haben den Feuerwehrleuten vor Ort eine Verschnaufpause gegeben. Die vorherigen Nächte waren davon gekennzeichnet, dass das Feuer völlig unkontrolliert und mit einer in Frankreich so noch nie gesehenen Geschwindigkeit vorangeschritten war. Über 200.000 Menschen mussten in den Orten zwischen Bordeaux und dem Becken von Arcachon evakuiert werden. Nun soll sich die Zahl der Brandherde deutlich reduziert haben.
2: Die Krise der deutschen Automobilindustrie macht auch Porsche immer mehr zu schaffen. Der Sport- und Geländewagenhersteller streicht bis 2035 in der Region Stuttgart 5.000 weitere Stellen. Bisher war bekannt, dass 1.900 Stellen wegfallen. Soweit die Nachrichten. 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Das Wetter, nachts gering bewölkt oder klar, Tiefstwerte zwischen 13 und 9 Grad. Morgen Sonne und Wolken, im Süden anfangs noch örtlich Schauer, maximal 23 bis 25 Grad. Es ist 22.03 Uhr.
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5: Und da starten wir mit einer dringenden Gefahrenmeldung. Achtung, auf der B20 Straubing-Burghausen zwischen Parkstetten und Straubing sind Kinder auf der Fahrbahn. Bitte Vorsicht in beiden Richtungen. Achtung, auf der B20 Straubing-Burghausen zwischen Parkstetten und Straubing sind Kinder auf der Fahrbahn. Bitte Vorsicht in beiden Richtungen. A3 Köln Richtung Oberhausen zwischen Leverkusen-Opladen und Kreuzhilden 3 Kilometer Stau. Die A8 Stuttgart Richtung Karlsruhe ist zwischen Heimsheim und Pforzheim Süd wegen Reinigungsarbeiten bis Mitternacht gesperrt. Sie werden bei Heimsheim abgeleitet. Die A40 Duisburg-Essen ist zwischen Mülheim-Winkhausen und Dreieck Essen-Ost wegen Bauarbeiten noch bis Donnerstag in beiden Richtungen gesperrt. Die A42 Dortmund Richtung Kamp-Lindfort ist zwischen Kreuz Essen-Nord und Bottrop-Süd bis 5 Uhr gesperrt. Auf der Kanalbrücke, dort wird ein Gerüst aufgebaut. Die A49 Gießen-Kassel ist zwischen Schwalmstadt und Neuental wegen Wartungsarbeiten bis 5 Uhr in beiden Richtungen gesperrt. Es gibt Umleitungen, sie führen ab Borken über die U44 und ab Schwalmstadt über die U81. Die A71 Richtung Schweinfurt ist zwischen Arnstadt Süd und Stadt Ilm wegen Bauarbeiten bis morgen früh ca. 6 Uhr gesperrt. Und die B210 Wittmund Richtung Wilhelmshaven ist zwischen Jever Zentrum und Jever Ost Sillenstede wegen Bergungsarbeiten gesperrt. Überall da, wo es geht, Ihnen eine gute Fahrt.
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5: Von NDR Info aus Hamburg mit Klaas Christoffersen. Guten Abend. Ist es das Ende der chaotischen Tage in Berlin? Seit heute weiß das Land jedenfalls, wer neuer Bundesverkehrsminister werden soll. Steffen Bilger, bisher parlamentarischer Geschäftsführer der Unionsfraktion im Bundestag. Er wird also Patrick Schnieder nachfolgen, den Kanzler Merz zuerst entließ, dann aber zunächst keinen neuen Ressortchef fand. Nach den Gremiensitzungen der CDU heute wurden dann auch noch weitere Personalentscheidungen bestätigt bzw. bekannt. So ganz geglättet scheinen die Wogen innerhalb der Union aber noch nicht zu sein, auch wenn jetzt einiges klarer ist. Sabine Henkel.
6: Manch einer mag wegen dieser Aussage des Bundeskanzlers und CDU-Parteivorsitzenden aufatmen.
7: Aus meiner Sicht sind die notwendigen Entscheidungen jetzt alle getroffen.
6: Friedrich Merz hat in den letzten Tagen so viele Personalentscheidungen getroffen, dass man kaum noch mitkam. Thorsten Frey in die Fraktion, Nina Wagen ins Kanzleramt, Carsten Linnemann ins Gesundheitsministerium. Einige Staatssekretäre und Sekretärinnen tauschen Posten oder müssen den Hut nehmen. Und dann die Personalie Patrick Schnieder. Erst sollte Fritz Günzler für ihn ins Verkehrsministerium kommen, kam dann aber nicht, dafür jetzt Steffen Bilger. Bei so viel hin und her kommt selbst Merz kurz durcheinander.
7: Steffen Bilger ist seit 1909 Mitglied des Deutschen Bundestages.
6: Steffen Bilger ist 47 Jahre alt und seit 2009 Mitglied des Bundestages. Aber auch das spricht für einige Erfahrung. Er soll also Verkehrsminister werden. Aber warum muss Patrick Schnieder überhaupt gehen? Seit Freitag fragen sich das die CDU, die SPD und überhaupt beinahe alle, die es mitbekommen haben. Direkt beantwortet Merz das nicht, aber indirekt, indem er klar macht, was er von Bilger erwartet. Schnelle, effektive Arbeit.
7: Auch er wird keine Wunder vollbringen, aber er wird es fachlich vom ersten Tag an gut führen.
6: Die fachliche Qualifikation bringt Bilger sicher mit. Er war schon mal Staatssekretär im Verkehrsministerium, fängt also nicht bei Null an. Anders als Carsten Linnemann, der sich im letzten Jahr noch selbst als gering qualifiziert für das Amt des Gesundheitsministers erklärt hatte. Jetzt aber will er sich reinknien in die komplexe Materie der Gesundheitspolitik.
8: Ja, ich werde hier und da ein bisschen Zeit benötigen, um tiefer einzusteigen. Die brauche ich. Und ich hoffe, dass ich am Ende den einen oder anderen positiv überraschen werde.
6: Der ein oder andere wäre sicher auch positiv überrascht, wenn das Personalkarussell für Aufbruchstimmung sorgt. Genau das will Merz ja damit erreichen. Zunächst aber hat er Unmut erzeugt. In seiner Partei und vor allem in der CDU in Rheinland-Pfalz, der Heimat von Patrick Schnieder. Dort versteht kaum einer, warum Schnieder gehen muss und schon gar nicht, wie Merz mit ihm umgegangen ist. Die CDU-Landtagsfraktion aus Mainz hat sogar einen Besuch bei Merz im Kanzleramt abgesagt. Sagt, ein echter Affront, den Merz versucht, kleinzureden.
7: Also ich gehe mal davon aus, dass sich die Wogen bis zum September wieder etwas geglättet haben.
6: Der September ist im Kalender der neuen Generalsekretärin der CDU rot markiert. Franziska Hoppermann hat in wenigen Wochen 3 Landtagswahlkämpfe vorzubereiten und vor allem die möglichen Folgen der Wahlen zu moderieren und zu erklären. Beneiden muss man sie darum nicht. Sie übernimmt in schwierigen Zeiten.
9: Wir wollen als CDU in diesen Zeiten Orientierung und Richtung geben, in der Koalition Stabilität im Land und gleichzeitig unser Profil schärfen.
6: Und zunächst einmal die Gemüter in der CDU beruhigen. Da kann Franziska Hoppermann mal direkt loslegen.
5: Und wir versuchen jetzt nochmal all die Drehungen des Personalkarussells bei der CDU und in der Regierung nachzuvollziehen. Und zwar mit dem Politikwissenschaftler Uwe Juhn von der Uni Trier. Mein Kollege vom NDR, Peter Mücke, hat ihn gefragt, ob dem Kanzler denn die Personalrochade letztlich geglückt ist.
10: Man kann sagen, nur teilweise. Allein deswegen, weil eben in der Causa Schnieder es weder kommunikativ vorbereitet wurde, noch eine inhaltliche Begründung vorgenommen worden ist, fernab auch der Frage, wer denn am Ende sein Nachfolger sein wird, der jetzt nun feststeht. Deswegen kann man sagen, die Kritik, die sich dann an Friedrich Merz richtete, hat durchaus Teile ihrer Berechtigung.
11: Sie hatten es angesprochen, vor allen Dingen diese Personalie Schnieder ohne einen Nachfolger zu haben, hat für Wirbel gesorgt. Es gab die Einschätzung, dass Merz damit diesen Schwung, den er am Anfang ja möglicherweise hatte, auch kaputt gemacht hat damit. Ist das alles nach der Sommerpause wieder vergessen und wird jetzt eigentlich viel zu hoch gehängt oder hängt ihm das nach?
10: Es hängt ihm nach, weil es ja nicht das erste Mal ist, dass Friedrich Merz nicht alles glückt. Und dann wird man sich auch wieder daran erinnern, bei einem nächsten Nichtglücken, dass eben auch diese Kabinettsumbildung nicht zu 100% gelungen ist. Und es wird ihm auch deswegen nachhängen, weil in Rheinland-Pfalz natürlich die Enttäuschung groß ist. Mit Patrick Schnieder hatte man den Bundesverkehrsminister und der Landesverband hat sich auch entsprechend enttäuscht gezeigt.
11: Dann reden wir nochmal über die neuen Personalien. Neue CDU-Generalsekretärin wird die Hamburgerin Franziska Hoppermann, beziehungsweise ist sie es schon. Sie wird nochmal offiziell gewählt beim Parteitag. Sie kommt von der CDA, also dem Arbeitnehmerflügel der Union und damit aus der ganz anderen Ecke als der Vorgänger Carsten Linnemann, der zur Mittelstands- und Wirtschaftsvereinigung von CDU und CSU gehört. Was sagt uns das?
10: Ja, dass offenkundig die Positionen in diesem Bereich eher stärker für die Partei hin gedacht sind. Wir hatten auch vorher mit Herrn Chaya schon jemanden, der eher dem Arbeitnehmerflügel zugerechnet wurde, also dem Vorgänger von Herrn Linnemann. Das ist etwas, was in der CDU dann stärker intern gedacht wird. Wer kann hier organisatorische Managementaufgaben übernehmen? Wer kann die Drähte zur Basis, zur Mitgliedschaft entsprechend festigen? Das sind die Aufgaben und weniger eben, welches inhaltliche Profil dann von einer solchen Position ausgeht. Jedenfalls offenkundig nach den Vorstellungen von Friedrich Merz.
11: Steffen Bilger wird neuer Verkehrsminister, nachdem Fritz Günzler, der eigentliche Kandidat des Bundeskanzlers, abgesagt hat. Bilger ist also auf offener Bühne nur zweite Wahl. Wie sehr belastet sowas?
10: Das wird am Ende Steffen Bilger natürlich zu beantworten haben, aber er steht unter strenger Beobachtung diesbezüglich. Man wird sich jetzt fragen, ist er der Richtige, kann er die Aufgaben bewältigen? Er ist immerhin gut vorbereitet. Er war parlamentarischer Staatssekretär im Verkehrsministerium, er war im Verkehrsausschuss, ist also inhaltlich jemand, der durchaus dieser Aufgabe nun gerecht werden könnte.
11: Dann schauen wir nochmal auf die Personalie Carsten Linnemann, der jetzt das Gesundheitsressort übernimmt, obwohl er sich vor einem Jahr noch darüber lustig gemacht hatte, dass er dafür gar keine Expertise habe und zudem seine Vorgängerin viele Reformen bei der gesetzlichen Krankenversicherung auf den Weg gebracht hat und das Mammutprojekt Pflegereform, das steht ja nach der Sommerpause sogar noch ins Haus. Kann diese Personalie Linnemann eigentlich gut gehen?
10: Wichtig ist, dass er sich am Ende auch mit der SPD verständigt, was die Pflegereform betrifft. Linnemann kommt ja eigentlich von der wirtschaftsliberalen Seite, hat aber jetzt im Koalitionsmanagement angedeutet, gelegentlich sogar gezeigt, dass er Kompromisse mit der SPD sucht und finden kann. Das wird jetzt auch seine Aufgabe bei der Pflegereform sein, denn da liegen die Positionen von CDU und SPD doch auch auseinander. Und hier muss man zu einer gemeinsamen Lösung kommen. Hier wird also jetzt Linnemann gefragt sein als Kompromissmanager.
12: Sagt der Politikwissenschaftler Uwe Jun von der Uni Trier.
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12: Ja, es begann mit dem Rücktritt des Unionsfraktionschefs Jens Spahn und dann folgten all die weiteren Personalentscheidungen und eben auch Personalnichtentscheidungen. Ist Friedrich Merz jetzt der Befreiungsschlag gelungen? Die Meinung von Kerstin Palzer.
13: Der Rücktritt von Jens Spahn hätte eine Chance für den Kanzler sein können. Die hat er aber nicht genutzt. Stattdessen ist der personelle Neustart verstolpert worden. Kein Aufbruchssignal, mal wieder nicht. Das Maß an Vertrauen, das der Kanzler in den letzten Tagen in seiner eigenen Fraktion und in seiner Partei verspielt hat, ist immens. Ganz offensichtlich ist Loyalität, vielleicht sogar Ergebenheit, für Merz ein wichtiges Besetzungskriterium. Nur wer nicht durch Kritik am Kanzler aufgefallen ist, bekommt einen neuen, wichtigen Job. So führt man aber kein modernes Unternehmen und erst recht keine Partei. Ein Hauptproblem für Friedrich Merz ist, dass viele Menschen, Wählerinnen und Wähler, ihm fehlende Empathie vorwerfen. Die Art, wie er Patrick Schnieder jetzt als Verkehrsminister geschasst hat, hat nun aber dazu geführt, dass dieser Eindruck verstärkt wurde. Dass gleich ein ganzer CDU-Landesverband, der aus Rheinland-Pfalz, dem Kanzler das Vertrauen abspricht und von fehlender Wertschätzung spricht, ist eine politische Ohrfeige für Merz. Dazu kommt, dass die Landesverbände Mecklenburg-Vorpommern und Sachsen-Anhalt sich im Wahlkampf durch eine neue, weitgehend unbekannte Generalsekretärin Franziska Hoppermann aus Hamburg auch nicht gerade unterstützt fühlen. Die personelle Rochade hat eher gezeigt, wie überschaubar der Kreis derer ist, denen Friedrich Merz vertraut. Noch schlimmer aber, es schrumpft der Kreis in der Union, der Friedrich Merz vertraut.
12: Ein Kommentar von Kerstin Palzer und das war unser Schwerpunkt zu den Personalentscheidungen bei der CDU und in der Regierung. Und damit wird es jetzt gleich 22.15 Uhr.
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12: Eine Tote, mindestens 29, teils schwer Verletzte. Das war das schreckliche Ende einer Großveranstaltung, mit der die queere Gemeinschaft die Vielfalt in der Gesellschaft feiern wollte, den Christopher Street Day in Berlin. Auf den dann am Samstagabend ein Anschlag mit einem Fahrzeug verübt wurde. Den mutmaßlichen Täter hat die Polizei erschossen, als sie ihn gestern in einer Kleingartensiedlung in Berlin stellte. Die Ermittlungen der Polizei zu dem Attentat, die laufen. Sehr wahrscheinlich ist ein islamistischer Hintergrund. Aber wir blicken jetzt auf die Opfer und die Augenzeugen des Anschlags. Helena Dehler berichtet.
14: Mittlerweile ist bekannt, dass es sich bei dem Todesopfer um eine 65-jährige Frau aus Polen handelt. Sie hatte ihre Tochter zum CSD begleitet. Die Tochter ist eine der schwer verletzten Personen. Alle sind mittlerweile außer Lebensgefahr. Viele von ihnen hatten Schnittwunden, einige auch Knochenbrüche, wie die Charité mitteilte. Aber es sind längst nicht nur die Menschen betroffen, die bei dem Anschlag verletzt wurden. Viele Augenzeugen haben Schreckliches erlebt, wie Ari, eine junge Frau, die auf dem Heimweg vom CSD Zeugin wurde.
15: Auf einmal sind wir nur noch ins Gebüsch. Ich bin gerannt, meine Freunde auch. Und dann hat jemand direkt geschrien, ich will, ist hier jemand ein Arzt? Wir brauchen einen Arzt. Und zwei Leute lagen am Boden. Wir dachten, die sind tot. Und mussten erst mal selber klarkommen, was da gerade passiert ist und was wir da überlebt haben.
14: Für Betroffene, die unter dem Erlebten leiden, ist unter anderem der Berliner Krisendienst eine Anlaufstelle. 30 Personen hätten sich bisher gemeldet im Bezug auf den CSD-Anschlag. So Sandra Keil, Mitarbeiterin des Krisendienstes. Sie rechnet damit, dass es noch mehr werden.
16: Manchmal müssen die Leute erstmal für sich so ein bisschen ja auch verdauen oder irgendwie wieder zu Hause ankommen, mit FreundInnen reden, um dann zu verstehen, ah, ich glaube, ich brauche noch mal mehr. Also melde ich mich jetzt beim Berliner Krisendienst. Auch wenn ich nicht in der tiefsten Krise stecke, ist es trotzdem okay, sich jetzt auch noch zu melden, auch noch in ein oder in zwei, drei, vier Wochen.
14: Erste Symptome, die typisch seien für eine starke psychische Belastung. Schlafmangel, ein nervöses Gefühl, Erinnerungen an das Ereignis, die immer wieder kommen wie Flashbacks. Ein Gespräch könne dabei ein erster Schritt sein, um zu heilen, auch ganz ohne Druck sofort über alles sprechen zu müssen.
16: Ich glaube, die Hürde ist auch manchmal dieses Gefühl, ich muss sofort alles erzählen und dem ist nicht so. Also wir können auch sehr behutsam erstmal anfangen. Die Person kann sich am Telefon auch Zeit lassen. Es ist auch erlaubt, natürlich erstmal zu weinen, zu atmen. Es muss nicht sofort gesprochen werden und es muss auch nicht alles ins Detail erzählt werden, was nicht erzählt werden kann oder möchte.
14: Zusammen weinen, reden, sich Trost spenden. Das ist auch auf der Gedenkveranstaltung am Brandenburger Tor am Sonntag geschehen. Auch dort kamen Menschen zusammen, die in der Nähe des Anschlagsortes waren, wie Christian.
17: So im Moment ist das Gefühl, dass mich eine Gänsehaut überzieht. Es ist Trauer, es ist Wut, es ist blankes Entsetzen. Weit hätte jeden von uns treffen können.
14: Ari, die Augenzeugin, pocht aber trotz allem, was sie erlebt hat, darauf, dass Zusammenhalt jetzt an erster Stelle steht.
15: Ich wünsche mir, die Leute denken nach und ich wünsche mir, die Leute fassen sich ans Herz und lassen diesen Hass nicht regieren, weil das tötet uns.
12: Sagt eine Augenzeugin des Anschlags auf den Christopher Street Day in Berlin im Beitrag von Helena Dehler. In Rio de Janeiro ist die Welt-AIDS-Konferenz gestartet. Insgesamt 6 Tage lang beraten etwa 10.000 Teilnehmerinnen und Teilnehmer aus Wissenschaft und Politik über den Kampf gegen das HIV-Virus. Nach einer langen Phase des Erfolgs bei der Bekämpfung der Immunschwächekrankheit drohen nun Rückschritte. Und das liegt am fehlenden Geld. Die USA unter Präsident Trump haben AIDS-Präventionsprogramme eingefroren. Dabei war das Land vorher mit Abstand der größte Geldgeber. Wie Erkrankten geholfen werden kann, das kann man im Gastgeberland der Konferenz gut beobachten in Brasilien. Oliver Neuroth beschreibt Brasiliens Vorreiterrolle beim Kampf gegen HIV an einem Beispiel. Für Seleni war der Schock groß, als das Testergebnis kam, HIV-positiv. Sie hatte ungeschützten Sex mit einem infizierten Mann gehabt. Das war 1998. Seitdem nimmt Seleni Medikamente, die dafür sorgen, dass die Viruslast in ihrem Körper niedrig bleibt. So kann die heute 62-Jährige ein weitgehend normales Leben führen. Das Besondere, das staatliche brasilianische Gesundheitssystem gibt die speziellen Medikamente kostenlos aus.
18: Sistema único de saúde, vivo SUS.
12: Lang lebe unser Gesundheitssystem. Seit 28 Jahren bekomme ich die Medikamente und muss nichts dafür zahlen. Das ist wunderbar. Brasilien hat etwas, das alle anderen Länder auch haben sollten. Mitte der 1990er Jahre beschloss Brasilien, dass alle Menschen mit HIV über das öffentliche Gesundheitssystem freien Zugang zu sogenannten antiretroviralen Mitteln bekommen. Das Land war damit Vorreiter. Die Strategie sah so aus, staatliche Labore begannen, HIV-Medikamente selbst herzustellen oder Generika, also Nachahmerprodukte, zu produzieren. Dadurch sanken die Kosten drastisch, sagt Veriano Terto von der brasilianischen AIDS-Organisation ABIA. Er ist einer der bekanntesten HIV- und Menschenrechtsexperten des Landes. Die Generika waren entscheidend dafür, dass Brasilien die Sterblichkeitsrate bei HIV-Patienten deutlich senken konnte, und zwar um fast 50% innerhalb von 4 Jahren. Das hat Brasilien zu einer weltweiten Referenz gemacht. Brasilien nutzte auch sogenannte Zwangslizenzen, ein Instrument des internationalen Patentrechts. Ein Staat kann einem Pharmahersteller erlauben, ein geschütztes Medikament zu produzieren, wenn beispielsweise ein Notstand für die öffentliche Gesundheit besteht oder das Originalmedikament für die Bevölkerung unerschwinglich ist. Brasilien brachte sich damit in Konflikte mit internationalen Pharmakonzernen. In einigen Fällen drohte das Land auch nur mit einer Zwangslizenz, um die Hersteller zu günstigeren Preisen zu drängen. Allein das zeigte schon Wirkung. Für Experte Veriano Terto muss nun ein weiterer Schritt folgen. Wir stehen im Moment vor einem sehr großen Problem beim Zugang zu Innovationen bei HIV-Medikamenten. Das tut weh. Ein Programm zur Bekämpfung einer Epidemie kann nicht allein mit alten Medikamenten aufrechterhalten werden. Forschung muss einfließen. Und neue Arzneimittel in diesem Bereich sind sehr teuer. Dazu laufen die Verhandlungen zwischen Regierung und Pharmaindustrie undurchsichtig. Eine schwierige Lage. Terto will auf der Welt-AIDS-Konferenz neue Studienergebnisse präsentieren. Sie belegen, dass die Preise für moderne Kombinationstherapien weltweit stark schwanken. Ein typischer Medikamentenmix kostet für einen brasilianischen Patienten etwa 350 US-Dollar pro Jahr, während in anderen Ländern jährlich nur 13 Dollar möglich wären. Wir hoffen, dass die Konferenz ein Ort für Diskussionen darüber sein kann, dass wir Wege finden, wie wir diese Medikamente günstiger in unsere Region bekommen können. Nicht nur nach Brasilien, nach ganz Lateinamerika. Die Lage Brasiliens beim Thema HIV ist paradox. Einerseits ist das Land sehr erfolgreich darin, Menschen mit HIV zu behandeln, weil Diagnose und Therapie gut funktionieren. Gleichzeitig gelingt es bisher nicht, die Zahl der neuen Infektionen niedrig zu halten. Sie liegen weiterhin bei mehreren 10.000 pro Jahr.
19: Oliver Neuroth berichtete. Und damit zurück nach Deutschland. Es ist Sommerferienzeit und viele fahren da in die Ferien. Und damit sie das können, müssen andere viel arbeiten. Gemeint sind Hotels und die Gastronomie. Aber dort herrscht immer noch Personalmangel. Und eine in der Branche beliebte Beschäftigungsform steht vor einer Reform, bei der die Arbeitgeber der Branche befürchten, dass sie die Arbeitskräftelücke noch vergrößert. Wie geht ein Hotel-Restaurant in Rheinland-Pfalz mit der Situation um? Marcel Fehr mit einem Bericht aus der Hochsaison.
20: Im Bremer Hof in Kaiserslautern wird ordentlich Bier gezapft. Für das Hotel und Restaurant ist jetzt Hochsaison. Wie viele in der Branche sucht der Betrieb ständig Personal, oft kurzfristig. Laut Geschäftsführer Tobias Maurer macht neben den Ferien vor allem das Wetter die Personalplanung besonders schwer.
21: Gerade in dieser Hitzeperiode war das Mittagsgeschäft wirklich sehr, sehr dürftig. Ja. Es war einfach zu heiß. Wir müssen jeden Monat und jede Woche eigentlich schauen, wie wir den Dienstplan gestalten. Wenn jetzt wieder eine Regenwoche kommt, dann ja, wir müssen einfach flexibel sein. Ne?
20: In den Ferien fehlen viele Arbeitskräfte, weil sie oft selbst verreist sind. Im Bremer Hof helfen deshalb vor allem Minijobberinnen wie Mina Lies.
22: Ich wüsste auch gar nicht, was der Betrieb ohne uns Minijobber machen würde. Klar haben die auch ihre Festangestellten. Ich würde jetzt nicht sagen, wir schmeißen den Laden, aber wir sind auf jeden Fall eine große Unterstützung.
20: Für Studierende, Eltern oder Rentner sind Minijobs ein wichtiges Zusatzeinkommen. Und auch viele Betriebe können nicht auf sie verzichten. Allerdings sollen Minijobs künftig stärker in die Sozialversicherung einbezogen werden, so ein Vorschlag der Rentenkommission. Für Beschäftigte bliebe dann weniger netto vom Brutto. Laut Gerion Haumann vom Hotel- und Gaststättenverband Rheinland-Pfalz wäre das auch ein Problem für die Betriebe.
1: Selbstverständlich werden die Arbeitnehmer versuchen, es bei ihrem Netto zu belassen und kommen mit Forderungen an die Arbeitgeber, entsprechend draufzusatteln. Das werden wir nicht können.
20: Der Wettbewerb um Arbeitskräfte im Tourismus hat sich verschärft. Viele Beschäftigte haben der Branche seit der Pandemie den Rücken gekehrt. Im Bremerhof bei Tobias Maurer sind über 2/3 der Mitarbeitenden Minijobber.
3: Also der Wegfall des Minijobs ist für uns eigentlich tatsächlich wäre das eine Katastrophe. Dieser Bedarf, den wir haben in den Stoßzeiten oder auch am Wochenende für Sonntagmittag mal 2-3 Stunden, das können wir nur durch Minijobber abdecken.
20: Für viele Betriebe entscheidet sich an der Zukunft der Minijobs, ob sie die Hochsaison personell überhaupt noch stemmen können.
19: Marcel Fehr berichtete.
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19: Tadej Pogacar gewinnt zum 5. Mal die Tour de France und reiht sich damit ein in die Riege der ganz Großen seines Sports. Nele Hüpper stellt den Toursieger nochmal genauer vor.
4: Ja, nichts deutet darauf hin, dass die Dominanz des Tadej Pogacar in den kommenden Jahren gebrochen werden könnte. Mit dem Sieg bei der diesjährigen Frankreich-Rundfahrt ist der Slowene nun Teil des Clubs der Fünfer geworden. Er gehört jetzt also mit zu den Radprofis, die die Tour de France 5-mal gewinnen konnten. Und das mit gerade einmal 27 Jahren. Kein anderer Fahrer war bei seinem 5. Toursieg so jung. Sebastian Krause über das Phänomen Pogacar.
23: Und da geht er.
24: Pogacar.
23: Das ist die Attacke.
24: Einmal mehr.
25: It's very cool to win up here.
26: Tadej Pogacar, gnadenlos, erfolgshungrig, streift sich im Ziel das gelbe Trikot über, winkt ins Publikum. Ein gewohntes Bild. Aber Pogacar zeigte bei dieser Tour auch andere Seiten. Verhält sich gönnerhaft, als er seinem Teamkollegen Isaac Del Toro einen Etappensieg überlässt. Strikt und kalt, als er einen Reporter einfach stehen lässt, weil ihm die Fragen offenbar zu viel werden.
27: What will change for you, Red? Thank you.
26: Und als seine Dominanz bei einigen Zuschauern am Straßenrand nicht gut ankommt, er sogar ausgebuht wird, schickt Pogacar hinterher, das macht uns nur noch stärker.
28: To all the guys that were booing, they give us more power.
26: Dabei gibt es Gründe für die Zweifel an Pogacars Leistungen, denn sein Umfeld ist dopingbelastet. Mauro Cianetti, Pogacars aktueller Teamchef, verließ 2008 die Tour de France wegen eines Dopingskandals in dessen damaligem Team. Gegen Pogacar selbst liegt nichts vor. Dass bei dieser Tour erstmals auch in der Nacht getestet wurde, spricht jedenfalls für die Glaubwürdigkeit des Dopingkontrollsystems. Und am Ziel in Alpe d'Huez schreiben Fans auf ein Banner: Wir vertrauen Pog. Dem Pogacar, der geduldig Autogramme schreibt, gute Laune versprüht und sich bei seinen Teamkollegen wie Nils Polit für die Unterstützung bedankt, den gibt es schon auch noch.
29: Macht einfach Spaß, mit ihm Rennen zu fahren.
26: So wie der große Eddie Merckx in den 60er und 70er Jahren eine Ära des Radsports geprägt hat, so macht es jetzt Pogacar. Auf seine Weise und mit 27 Jahren.
4: 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Nach der Fußball-Weltmeisterschaft ist vor dem Start der Bundesliga. Und genau darauf bereiten sich die Clubs in diesen Tagen intensiv vor. Die DFB-Stars des Rekordmeisters Bayern München sind seit heute wieder bei ihrem Team. Im Kader der Bayern stehen ja aber auch noch WM-Fahrer, die etwas mehr Pause haben. Frage an Taufik Khalil, wann kommen denn die letzten Stars wie der Engländer Harry Kane wieder bei den Bayern an?
30: Ja, das ist so ein bisschen hier so eine Salami-Taktik. Am Wochenende reisen die Bayern ja dann nach Südostasien, nach Korea und nach Hongkong. Da sind dann auch wieder Namen dabei wie Konrad Leimer, Josip Stanisic und Luis Diaz. Die waren ein bisschen länger bei der WM im Einsatz als die deutschen Nationalspieler. Und dann nach der Asientour kehren unter anderem Serge Gnabry zurück, Lennart Kahl und Jamal Musiala, die so ein bisschen im Moment in der Reha sind, und ein Michael Olise, Dayo Upamecano oder eben auch ein Harry Kane, die werden dann auch wieder einsteigen. Das ist dann aber erst nach dem 8. August. Also Vincent Kompany kann sich Stück für Stück mit jedem Spieler so ein bisschen beschäftigen.
4: Das erste Pflichtspiel für die Bayern ist dann der Supercup gegen den Vizemeister Borussia Dortmund am 22. August. Wir bleiben noch beim Fußball, schauen aber auf den italienischen Verband, denn dort herrscht Chaos und der Posten des Nationaltrainers bleibt wohl erstmal weiter unbesetzt. Nur 16 Tage nach seinem Amtsantritt steht der technische Direktor Paolo Maldini laut Medienberichten vor dem Aus. Hintergrund ist der Wirbel um Andrea Pirlo. Seine Verpflichtung als Nationaltrainer gilt unter anderem wegen umstrittener Russland-Kontakte als gescheitert. Zuvor hatten schon Pep Guardiola und Carlo Ancelotti diesen Posten abgelehnt.
19: Vielen Dank, das war der Sport mit Nele Hüpper.

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1: Um 22.30 Uhr mit Beate Rüsopp. Nach dem Anschlag auf den Berliner Christopher Street Day hat Bundesinnenminister Dobrindt Konsequenzen gefordert. Der CSU-Politiker plädierte in den ARD-Tagesthemen auch für eine Einschränkung der Bewegungsfreiheit von Gefährdern. Aus der Nachrichtenredaktion Rainer Glitz.
2: Man könne nicht komplett ausschließen, dass bekannte Gefährder wieder zur Tat schreiten, sagte Bundesinnenminister Dobrindt. Er habe deshalb kein Verständnis dafür, dass die frühere Haftstrafe des mutmaßlichen CSD-Attentäters von Berlin zur Bewährung ausgesetzt wurde. Gefährder sollten künftig nicht mehr nach dem Jugendstrafrecht behandelt werden. Dobrindt ist außerdem für Einschränkungen der Bewegungsfreiheit. Man könne mit elektronischen Fußfesseln arbeiten. Die Möglichkeit, Gefährder in Präventivhaft zu nehmen, halte er für zwingend notwendig. So der CSU-Politiker weiter.
1: In zahlreichen Städten hat es heute Mahnwachen zum Gedenken an die Opfer des Anschlags beim Berliner CSD gegeben. In München nahmen nach Angaben der Organisatoren etwa 4000 Menschen daran teil. Weitere Mahnwachen fanden unter anderem in Hannover, Bremen und Potsdam statt, mit jeweils hunderten Teilnehmern. Viele hatten Regenbogenfahnen dabei und zeigten Transparente für Vielfalt und Toleranz. In Frankreich und Spanien kämpfen Einsatzkräfte der Feuerwehr weiter gegen die verheerenden Waldbrände. Der französische Innenminister Nunez sagte nach einer Krisensitzung, der Brand habe sich stabilisiert, sei aber noch nicht unter Kontrolle. Auch in Portugal sind mehrere Waldbrände ausgebrochen. Mehr als 1000 Einsatzkräfte kämpfen gegen die Flammen in Buschlandschaften im Zentrum und im Norden des Landes. In Italien brennt es auf den Mittelmeerinseln Sizilien und Sardinien sowie in der Region Kalabrien. In Baden-Württemberg sind rund 100 Abiturzeugnisse falsch ausgestellt worden. Das hat das Kultusministerium bestätigt. Aus der ARD-Wissenschaftsredaktion Anja Braun.
3: 54 Schulen im Land sind betroffen, in größeren wie auch in kleineren Städten und Gemeinden. Die gute Nachricht ist, in fast allen Fällen wurde der Schnitt fälschlicherweise zu gut berechnet. Als Ursache wird ein Programmierfehler in der Software WinProsa eines kommerziellen Anbieters genannt. Aufgeflogen sind die fehlerhaften Berechnungen erst nach der Beschwerde eines Schülers. Darauf mussten alle Gymnasien im Land, die die Software genutzt haben, die Zeugnisse prüfen und stießen dann auf zahlreiche falsche Noten in den Abiturzeugnissen.
1: Das Wetter in Deutschland. In der Nacht meist trocken, bei Tiefstwerten von 17 bis 7 Grad. Morgen viel Sonne, im Norden und Nordosten mehr Wolken und etwas Regen. Höchstwerte von 21 Grad an der Nordsee bis 34 Grad am Hochrhein. Am Mittwoch sonnig und trocken, im Norden und an den Alpen einige Wolken. 24 bis 38 Grad. Das waren die Nachrichten.
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4: Die A3 Köln Richtung Oberhausen zwischen Leverkusen-Opladen und Kreuz Hilden 3 Kilometer Stau. Die A8 Stuttgart Richtung Karlsruhe ist zwischen Heimsheim und Pforzheim Süd wegen Reinigungsarbeiten noch circa 1,5 Stunden bis Mitternacht gesperrt und sie werden dort bei Heimsheim abgeleitet. Und die B210 Wittmund Richtung Wilhelmshaven, sie ist zwischen Jever Zentrum und Jever Ost Sillenstede wegen Bergungsarbeiten gesperrt. Und das waren die aktuellen Stau- und Störungsmeldungen für den Moment. Ihnen eine gute Fahrt.
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4: Mit Klaas Christoffersen. Es sind verheerende Waldbrände, die gerade in Südeuropa wüten. In Spanien, vor allem aber in Frankreich, in der Region Gironde, an der Atlantikküste, nicht weit von der Großstadt Bordeaux entfernt. 200.000 Menschen mussten bereits evakuiert werden. Davon, dass die Feuer eingedämmt werden, kann auch jetzt noch nicht die Rede sein. Aber es kommen heute zumindest Nachrichten aus Frankreich, die ein wenig Hoffnung machen. Unsere Korrespondentin Caroline Düller berichtet.
5: Frankreichs Innenminister Laurent Nunez zeigte sich am Mittag vorsichtig optimistisch. Das Feuer bei Bordeaux sei stabilisiert, so Nunez, aber noch nicht vollständig eingedämmt. Auch das ARD-Team vor Ort bestätigt, dass sich die Lage etwas entspannt hat. Vor allem hänge deutlich weniger Rauch über der Stadt. Die Wetterbedingungen machen den Einsatzkräften die Arbeit etwas leichter. Ein bisschen Regen, weniger Wind und niedrigere Temperaturen. Mathieu Jomain ist Sprecher des Brand- und Rettungsdienstes im Departement Gironde. Er sprach im französischen Fernsehen von einem entscheidenden Tag. Die Wetterbedingungen helfen uns, also versuchen wir, die Gelegenheit zu nutzen. Das Feuer hat gewissermaßen ein Knie am Boden. Unsere Aufgabe ist es jetzt, es am Boden zu halten, damit nicht das Feuer wieder die Oberhand gewinnt, wenn die Temperaturen sich ändern und die Bedingungen wieder günstig für die Flammen werden. Der Wetterdienst Météo France warnt vor einer neuen Hitzewelle, auch in den Brandgebieten an der Atlantikküste. Seit Mittwoch hatte sich der Brand in einer Geschwindigkeit ausgebreitet, die es bei Waldbränden in Frankreich nie zuvor gegeben hatte. Über 200.000 Menschen mussten in den Orten zwischen Bordeaux und der Bucht von Arcachon in Sicherheit gebracht werden. Innenminister Laurent Nunez warnt ausdrücklich davor, in die betroffenen Gebiete zu reisen, solange das Feuer nicht unter Kontrolle ist.
6: Tant que nous n'avons pas traité et réglé le feu de Gironde, il faut éviter de se rendre en Gironde, absolument.
5: Die Waldbrände haben auch eine Debatte darüber ausgelöst, ob Frankreich ausreichend vorbereitet ist und über genug Mittel zur Waldbrandbekämpfung verfügt. Von den insgesamt 12 französischen Canadair-Löschflugzeugen seien am Samstag nur 7 einsatzfähig gewesen, der Rest werde gewartet. Das hat Eric Durand kritisiert, der selbst Löschflugzeugpilot und Gewerkschafter ist. Für Durand ein Ausdruck politischen Scheiterns. Innenminister Laurent Nunez weist diese Kritik zurück. Die Behörden hätten sich vorbereitet, doch die Waldbrandsaison habe ungewöhnlich früh begonnen.
7: Préparer la saison des feux, ça veut dire quoi? Ça veut dire mobiliser et prépositionner.
5: Diese Vorbereitung bedeutet, dass wir überall auf dem Staatsgebiet Mittel zur Brandbekämpfung am Boden und aus der Luft sozusagen vorstationieren, was uns erlaubt, die sehr schnell in die Brandgebiete zu verlegen. Wir nehmen jeden Tag Anpassungen vor, je nach Datenlage des Wetterdienstes Météo France oder der nationalen Forstverwaltung. Nunez betonte außerdem, dass die französische Flotte neben den Canadair weitere Löschflugzeug- und Hubschraubertypen umfasse. Unterdessen erhält Frankreich bei der Brandbekämpfung Hilfe aus Europa und auch aus Deutschland. Am Nachmittag sind rund 40 Bundeswehrsoldaten mit Militärhubschraubern und einer Transportmaschine vom Typ A400M eingetroffen.
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4: Bei Volkswagen ringen sie noch um einen Ausweg aus der Krise. Die Tochtergesellschaft Porsche, die hat ihn jetzt schon offenbar gefunden. Es werden 5000 Stellen abgebaut, aber ohne betriebsbedingte Kündigungen. Und für die verbleibenden Porsche-Mitarbeiterinnen und Mitarbeiter wird die Jobgarantie verlängert. Wie sieht das die Belegschaft? Geli Hensoldt hat mit einem Beschäftigten gesprochen.
8: Benjamin Wohl ist erleichtert. Das Zukunftspaket 2035, auf das sich Betriebsrat und Vorstand geeinigt haben und das die Mitarbeitenden in der Betriebsversammlung heute vorgestellt bekamen, findet der Porsche-Mitarbeiter gut.
9: Also wir sind schon zufrieden, es ist angemessen. Wir haben bis jetzt wieder abgegeben, wir haben dazu was bekommen, wir haben unsere Zukunft gesichert. Eigentlich soweit sind wir zufrieden.
8: Es hätte schlimmer kommen können. Diese Sorge hatten vermutlich einige, die heute bei der Infoveranstaltung im Werk in Stuttgart-Zuffenhausen dabei waren. Positiv aus Sicht der Belegschaft ist vor allem, bis 2035 soll es an den Standorten in Weisach und Stuttgart-Zuffenhausen keine betriebsbedingten Kündigungen geben. Der Jobabbau aber soll trotzdem weitergehen. Bis 2035 sollen in der Region Stuttgart weitere 5000 Stellen wegfallen. Dabei setzt Porsche nach eigenen Angaben unter anderem auf natürliche Fluktuation, demografische Effekte und Aufhebungsverträge. Aus Spargründen sollen die Beschäftigten zudem weniger Weihnachtsgeld bekommen und auch das Management verzichtet künftig auf einen Teil seines Gehalts. Das Programm ist dringend notwendig für Porsche, meint Autoexpertin Helena Wispert. Die Fahrzeuge verkaufen sich nicht mehr so gut wie früher. Vor allem in China läuft es aktuell nicht für den Hersteller. Und auch der Umstieg auf E-Autos funktioniert nicht wie erhofft.
10: Porsche ist wirklich sehr stark unter Druck geraten, leidet sehr unter den geopolitischen Situationen, insbesondere den Zöllen in den USA. Und deswegen bleibt Porsche jetzt nichts anderes übrig, als wirklich zu sparen.
8: Porsche-Chef Michael Leiters, der erst seit Jahresbeginn im Amt ist, sieht den Sportwagenhersteller mit dem Kompromiss, den Betriebsrat und Vorstand geschlossen haben, jetzt gut aufgestellt.
11: Ich denke, unser Zukunftspaket ist ein ganz wichtiger Baustein für die Zukunft von Porsche. Wir schaffen es dadurch, erhebliche Kosteneinsparungen, Flexibilisierung, Produktivität zu steigern. Und nur so ist es möglich, dass wir dann auch in die Zukunft investieren, in unsere zukünftigen Produkte und in unsere Standorte, damit dann auch die Mitarbeiter einen sicheren Arbeitsplatz haben.
8: Ähnlich argumentiert auch Betriebsratschef Ibrahim Aslan.
12: Das Zukunftspaket ist hart erkämpft worden von uns. Das Zukunftspaket gibt dem Unternehmen eine wirtschaftliche Planbarkeit für die nächsten 10 Jahre. Für unsere Kolleginnen und Kollegen wiederum ist es eine Zukunft, die sie wissen, dass in den nächsten 10 Jahren eine Beschäftigungssicherung haben.
8: In beide Standorte will das Unternehmen in den nächsten Jahren außerdem investieren. Insgesamt 2,1 Milliarden Euro sollen dafür fließen. Dieser Mitarbeiter meint,
13: klar, weniger Sonderzahlung, weniger Weihnachtsgeld und so, aber in der heutigen Zeit kann man immer noch zufrieden sein, hier arbeiten zu dürfen.
8: Allerdings, die Zahl der Menschen, die bei Porsche beschäftigt sind, sinkt. 2035 werden es in der Region Stuttgart nur noch etwa 14.000 sein. Heute sind es mehr als 20.000.
4: Gili Hensoldt über das Streichprogramm bei Porsche. Für Alleinerziehende kann diese Sozialleistung ziemlich wichtig werden. Der Unterhaltsvorschuss. Das ist das Geld, das Kinder vom Jugendamt bekommen, wenn ein Elternteil nicht zahlen will oder nicht zahlen kann. Aber im Bundeshaushalt ist Sparen angesagt und die Familienministerin Karin Prien plant, den Unterhaltsvorschuss künftig nur noch an Jugendliche bis 16 Jahren auszuzahlen. Die Kritik an den geplanten Kürzungen beim Unterhaltsvorschuss ist riesig. Aber braucht es diese Einsparungen überhaupt? Eigentlich könnte sich das Jugendamt das Geld nämlich zurückholen. In der Praxis geschieht das aber meist nicht. Warum nicht? Juliane Kowalik hat in Berlin und Brandenburg recherchiert.
14: In Berlin lag die Rückgriffsquote im vergangenen Jahr bei gerade mal 15%. Im Land Brandenburg waren es 19%. Doch ein Landkreis sticht besonders heraus. Potsdam-Mittelmark kommt auf eine Quote von 33%. Das Erfolgsrezept? Sie schöpfen alle Rechtsmittel aus und fordern das Geld konsequent zurück. Der dortige Teamleiter für Unterhaltsersatzleistungen im Jugendamt, Robert Gorges.
15: Und es spricht sich dann auch rum, was wir machen. Alle wissen, im Landkreis Potsdam-Mittelmark habe ich keine Chance. Wenn ich keinen Unterhalt zahle, gehen die ins Verfahren, dann gibt's einen Titel gegen mich, dann kommt der Gerichtsvollzieher, dann kommt die Parkkralle, dann kommt mein Bankkonto und mein Arbeitgeber. Alle werden angeschrieben, das wissen alle. Und dann schafft man die Quote.
14: Doch die hohe Zahl an Gerichtsverfahren hat auch eine Kehrseite. Hans von Bülow ist Familienrichter am Amtsgericht in Brandenburg an der Havel und sagt, dieses Vorgehen sei langwierig und teuer und würde die Gerichte unnötig belasten.
16: Ich sehe das Ganze sehr skeptisch. Also wir haben durchaus sehr hartnäckige Mitarbeiter bei den Unterhaltsvorschusskassen, die vor Gericht das ausfechten bis ins Letzte. Das sind aber

0: noch Reisepässe und Berufslizenzen sperren. In Argentiniens Hauptstadt Buenos Aires werden säumige Väter mit Fußballstadionverbot belegt und in Kanada kann der Angelschein entzogen werden.
1: Ein Amt in Brandenburg treibt erfolgreich den Unterhaltsvorschuss ein, Juliane Kowalik berichtete.

0: Es ist jetzt 22.45 Uhr.
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0: Stellen Sie sich vor, ein Anruf von der Bank nach Feierabend. Es gäbe auffällige Kontobewegungen, hört man. Man solle jetzt schnell Geld auf ein anderes Konto überweisen und seine Sicherheitsdaten preisgeben. Wer das tut, dessen Geld ist weg. Diese neue Betrugsmasche hat schon bei vielen Bankkunden erheblichen Schaden angerichtet. Welche rechtlichen Möglichkeiten man danach hat, dazu jetzt unser ARD-Radio-Report Recht mit Fabian Töpel und einem Betroffenen.
2: Die Leute sagen, wie kann man nur so blöd sein, sowas zu tun? Und noch vor einem halben Jahr hätte ich genau dasselbe gesagt. Einfach aus der Arroganz heraus, weil ich denke, ich bin einfach schlauer als andere Leute, mir wird das nie passieren. Doch, es kann einem passieren.
3: Sagt ein Mann, der anonym bleiben will und vor kurzem sehr viel Geld durch Online-Banking-Betrug verloren hat, bei uns im Interview. Doch, was ist passiert?
2: Ich stehe morgens auf und sehe eine Nachricht auf meinem Handy im Feed mit Nachrichten, die ich vorher schon von Trade Republic bekommen hatte. Und da stand drin, Auszahlung von 9.657,69 Euro bestätigen, Code 8647 nutzen. Falls Sie die Transaktion nicht veranlasst haben, kontaktieren Sie uns sofort unter und dann kommt eine Hamburger Nummer.
3: Man kennt es. Man bekommt einen Anruf von einer unbekannten Nummer oder eine Mail von seiner Bank im Postfach. Es meldet sich angeblich ein Bankmitarbeiter und möchte ein paar Daten abgleichen. Oder es landet eine Mail im Postfach, die einen auffordert, sich nochmal schnell einzuloggen. Online-Banking-Betrug ist leider ein sehr verbreitetes Phänomen. Früher musste man noch eine Bank überfallen. Heute reichen ein paar Anrufe mit der Frage nach den Zugangsdaten, so Rechtsanwalt Johannes Götz. Er vertritt seit vielen Jahren Geschädigte von Online-Bankbetrügen und beobachtet viele dieser Maschen.
4: Ja, es gibt ja ganz wunderschöne Fachbegriffe, so englische Wörter, die sich da jemand ausdenkt, wie Phishing und Smishing und Cushing und Wishing mit V. Am Ende des Tages geht's im Kern eigentlich immer um das Gleiche. Täter versuchen, an die Bankkunden ranzukommen und die zu einer Freigabe von einer Überweisung zu bekommen.
3: Manchmal zieht sich dieser Prozess auch über mehrere Telefonate und Tage, wie hier in diesem Fall. Hier ließ sich der Betrogene per Foto verifizieren und überwies dann einen großen fünfstelligen Betrag auf ein angebliches BaFin-Konto, um das Geld sicher zwischenzulagern. Und dann ist es letztlich weg.
2: Geld ist in Sekundenschnelle von A nach B transferiert. Echtzeitüberweisung. Noch vor ein paar Jahren wäre es möglich gewesen, die Überweisung ganz leicht wieder zurückzuholen. Das geht aber einfach nur mal nicht.
3: So der Betrogene bei uns im Interview. Selbst wenn man schnell merkt, dass man einer Betrugsmasche aufgesessen ist, ist es meist schon zu spät.
2: Ich habe den Betrug natürlich sofort gemeldet in meiner Handy-App. Dann reagiert keiner. 36 Stunden hat es gedauert, bis sich Trade Republic dann bei mir gemeldet hat. 36 Stunden. Das war deutlich zu lang, um auch nur die Hoffnung zu haben, irgendeinen Cent von dem Geld wiederzusehen.
3: Das liegt auch daran, weil viele Banken und Online-Broker den Kunden gar nicht mehr die Möglichkeit

0: geben, mit Mitarbeitern telefonisch oder persönlich zu sprechen. Für Rechtsanwalt Johannes Götz ist die Suche nach den Tätern oft aussichtslos.
1: Das Geld ist halt weg, ne? Klar, es geht auf ausländische Konten, es geht teilweise auf irgendwelche Krypto-Wallets und von dort aus wird es dann, soweit ich weiß, meistens auch sehr schnell weiter verschoben, sodass es sich dann verläuft. Nach meinem persönlichen Eindruck sind die Täter meistens auch irgendwo im Ausland. Die sprechen zwar teilweise sehr gut Deutsch, sodass das gar nicht weiter auffällt, aber es ist halt nicht an die dran zu kommen. Ne? Man findet die nicht, die Polizei kann wenig machen, genauso wenig die Staatsanwaltschaften und der Kunde sitzt dann erstmal auf seinem Schaden.
0: Das Geld ist weg, an die Täter ist nicht ranzukommen. Was sollte der Kunde also als erstes tun? Was bleibt, ist beim Opfer nur eine große Scham.
2: Ich weiß noch, wie ich meiner Frau damals gesagt habe, das darfst du im Leben keinem Menschen erzählen. Ich habe mich entsetzlich geschämt, ich schäme mich auch immer noch, aber ich muss ja einen Umgang damit finden. Und ich kann nur dazu raten, nicht so arrogant zu sein wie ich und zu sagen, das kann mir nicht passieren.
0: Und darin liegt auch ein Problem. Denn wenn nicht darüber gesprochen wird, kann auch nicht geholfen oder andere Menschen gewarnt werden. Doch, was sollte der Kunde als erstes tun?
1: Der erste Schritt ist immer an die Bank. Also gleich mal die Meldung machen, da ist was abgegangen. Das habe ich nicht autorisiert, das wollte ich nicht. Und dann überlegen, ob man jetzt Konten sperrt, Karten sperrt, was häufig Sinn machen kann. Das betroffene Gerät, es gibt ja diese kleinen Dinger, die diese TANs erzeugen. Viele benutzen heutzutage natürlich auch einfach das Smartphone, vom Netz nehmen. Und dann im nächsten Schritt Beweise sichern. Also Screenshots machen, wenn man welche hat. E-Mails, die man empfangen hat, abspeichern. Jegliche Kommunikation, alles, was irgendwie als Beweismittel später taugen kann. Und sich dann idealerweise auch noch ein Gedächtnisprotokoll machen, was jetzt gerade passiert ist. Denn da geht die Erinnerung natürlich schnell verloren. Und bis es dann zum Beispiel zu einem Verfahren kommt, was man gegen die Bank führt und man gefragt wird von einem Gericht, wie ist es denn genau gewesen, das kann schon mal anderthalb, zwei Jahre dauern. Und da erinnert man sich natürlich häufig nicht mehr ganz so gut. So, und wenn man das alles gemacht hat, ja gut, dann kann man auch noch zur Polizei gehen, da eine Strafanzeige stellen, da kann man eine Meldung an die Bundesnetzagentur machen, wenn es zum Beispiel um Call-ID-Spoofing geht, also wenn also eine falsche Telefonnummer angezeigt wurde, typischerweise eben die Telefonnummer der eigenen Bank oder vielleicht der Polizei oder vielleicht der BaFin. Das möchte die Bundesnetzagentur immer ganz gerne wissen. Und ansonsten kann man es auch an die BaFin weiterleiten. Aber all diese Institutionen, die helfen einem nicht wirklich dabei, das Geld wieder zurückzubekommen. Das muss man dann meistens selber machen und das muss man dann meistens bei der Bank machen.
0: Beweise sammeln ist also sehr wichtig, so Rechtsanwalt Johannes Götz. Bei der Frage, ob man das Geld dann von der Bank auch wirklich zurückerhält, kommt es auf die Umstände des Einzelfalls an.
1: Wenn eine Überweisung, ein Zahlungsauftrag nicht autorisiert worden ist vom Kunden, dann muss die Bank das sofort und unverzüglich erstatten, also spätestens am nächsten Arbeitstag der Rüge durch den Kunden. Das ist die eine Seite und in vielen Fällen wird man das auch so feststellen können. Allerdings gibt es dann auch noch eine weitere Vorschrift, die besagt, dass die Bank einen Schadensersatzanspruch haben kann, der dann also wirtschaftlich in gleicher Höhe liegt, sodass der Kunde dann am Ende des Tages leer ausgeht. Und genau innerhalb dieses Schadensersatzanspruchs wird eben die grobe Fahrlässigkeit geprüft. Da wird dann nämlich von den Gerichten genau das überprüft und sich angeschaut, wie war das Verhalten des Kunden. Und wenn der also grob fahrlässig diesen Schaden mit verursacht hat oder selbst verursacht hat, weil er eben überwiesen hat, obwohl es offensichtlich war, dass das ein Betrugsversuch ist, na dann hat die Bank einen Schadensersatzanspruch, mit dem sie also aufrechnen kann und wo sie sagen kann, eigentlich müssten wir dein Konto jetzt wieder in den Stand versetzen, wie es vor den Überweisungen war, aber wir dürfen hier unseren Schadensersatzanspruch geltend machen.
0: Es kommt also darauf an, ob dem Kunden eine grobe Fahrlässigkeit vorgeworfen werden kann. Das ist von Fall zu Fall unterschiedlich. So kann es zum Beispiel einen Unterschied machen, ob die Betrugsanrufe am Wochenende getätigt wurden. Dann könnte man zum Beispiel davon ausgehen, dass der Kunde hätte stutzig werden müssen. Johannes Götz beschreibt die Hürde der groben Fahrlässigkeit so.
1: Grobe Fahrlässigkeit ist eigentlich schon eine ziemlich hohe Hürde. Die ist also immer nur dann verletzt oder liegt immer nur dann vor, wenn man also wirklich die im Verkehr erforderliche Sorgfalt in ungewöhnlich hohem Maß verletzt oder eben das unbeachtet lässt, was jedem eingeleuchtet hätte. Und das ist eigentlich gar nicht so leicht zu erreichen. Und wenn man sich dann die Fälle anschaut, naja, dann wird halt wirklich tatsächlich in jedem Fall, werden die Umstände des Einzelfalls alle mal zusammengesammelt und dann wägt das Gericht ab und sagt, naja, das finde ich jetzt schon so grob, dass ich sage, da kann man jetzt nicht mehr von einer einfachen oder normalen Fahrlässigkeit ausgehen und da muss die Bank jetzt nicht ersetzen.
0: Es ist also wie so oft im Recht eine Frage des Einzelfalls. Es besteht aber auch noch Hoffnung. Auf europäischer Ebene steht nämlich demnächst ein Urteil an, was Kunden vor solchen Betrugsmaschen besser schützen könnte. Der EuGH-Generalanwalt hatte sich in seinen Schlussanträgen klar auf die Seite der verprellten Kunden gestellt und gefordert, dass das Geld erstattet werden müsse. Eine Entscheidung steht aber noch aus.
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3: Erinnern Sie sich noch an Ihre beste Schulfreundin oder Ihren besten Schulfreund? Sind Sie sich immer noch nah? Haben Sie sich aus den Augen verloren? Oder war die Freundschaft irgendwann vorbei? Um eine Jugendfreundschaft geht es im Debütroman Kaskaden von der Hamburger Autorin Luise K. Böhm. Oder besser, um das Ende dieser Freundschaft. Julia Herzka stellt das Buch vor.
5: Warum ist die Freundschaft von Yara und Jojo zerbrochen? Diese Frage lässt Protagonistin Jojo nicht los. Sie studiert Molekularbiologie, lebt in einer WG, das Verhältnis zu ihren Eltern kompliziert. Sie denkt immer wieder zurück an ihre Kindheitsfreundin Yara, mit der sie nach dem Abi doch ein neues Leben anfangen wollte. Weit weg von der Hochhaussiedlung, in der sie aufgewachsen sind. Doch Yara ist nicht mehr in ihrem Leben. Und auch bei der Beerdigung von Yaras Vater Thorsten trifft Jojo sie nicht. Doch Yaras Mutter steckt Jojo bei der Beerdigung eine DVD zu. Was kann dort drauf sein? Die Antwort, warum Yara nicht mehr in ihrem Leben ist? Jojo geht immer wieder mögliche Bilder der DVD durch.
6: Irgendwann Anfang 2015. Wir nach dem Anaconda-Dreh, verschwitzt in Yaras Zimmer, hubba-bubba zwischen den Zähnen. Wie Thorsten hereinplatzt und sich vor uns aufbaut, wie meine Augen immer größer werden, mit jedem Wort, das er Yara ins Gesicht klatscht. Wie mit dem Nachhalt dieser Worte Yaras Unterlippe zu zittern anfängt. Wie sie mich am Arm packt, um mich aus der Wohnung zu schleifen, wie wir ab diesem Tag immer nur noch bei mir waren.
5: Die Hamburger Autorin Luise K. Böhm erzählt in ihrem Debütroman Kaskaden über Freundschaften, Liebe und Familie. Und alles, was dazwischen liegt. Yara ist für Jojo mehr als nur eine Freundin. Sie ist Familie, Komplizin und auch so etwas wie die erste Liebe. Der Autorin war es wichtig zu zeigen, wie vielfältig Beziehungen sein können und wie Freundschaften und Liebe auch manchmal miteinander verschwimmen.
7: Diese Freundschaften sind für viele queere Menschen so ein Canon-Event irgendwie in deren Biografie. Das sind dann so die ersten queeren Erfahrungen, die man vielleicht auch macht, wo man so checkt, so okay, irgendwie ist da halt mehr und irgendwie bin ich vielleicht auch mehr oder anders, als ich gedacht habe, anders als das gesellschaftlich akzeptiert wird. Deswegen war es mir sehr wichtig, darüber zu schreiben, weil ich auch das Gefühl hatte, dass wenn ich nicht darüber schreibe, ich einen sehr großen Teil von mir aus diesem Buch rauslassen würde.
5: Böhm schreibt unfassbar liebevoll über ihre Figuren. Jojo kämpft nicht nur mit dem Verlust von Yaras Freundschaft. Sie hat Zwänge, desinfiziert sich andauernd die Hände. Sie rationiert ihr Essen, als der BAföG-Bescheid nicht kommt. Als Kind aus der Hochhaussiedlung fühlt sie sich oft unverstanden zwischen den Akademikerkindern. Doch auch Melle, Jojos Mitbewohnerin, und Jakob, der Tutor, in den sie sich verliebt, haben ihr Päckchen zu tragen, obwohl sie auf den ersten Blick so leicht durchs Leben zu gehen scheinen. Das ist das Schöne an diesem Roman. Trotz aller persönlichen Probleme bemühen sich alle Figuren, füreinander da zu sein. Eine zentrale Botschaft in Zeiten, in denen Selfcare, Me-Time und Individualität manchmal auch einsam machen.
7: Ich habe aber das Gefühl, dass jetzt gerade wieder der Moment entsteht, wo es eher wieder in eine andere Richtung shiftet, wo wir uns darüber bewusst werden, dass es halt ein Dorf braucht, um sich um Leute zu kümmern und so weiter, und dass wir dafür aber auch selber sozusagen DorfbewohnerInnen sein müssen. Also im Englischen sagt man to be a villager.
5: Dorfbewohnerin zu sein, wie Böhm es ausdrückt, fällt Protagonistin Jojo schwer. Immer wieder stößt sie die Menschen in ihrem Umfeld weg, lässt sie nicht an sie ran. Sie klaut den DVD-Player von Jakob, um die DVD von Yaras Mutter zu schauen, fährt mit seinem Auto umher, antwortet tagelang nicht auf seine Nachrichten. Und auch mit den Frauenfreundschaften ist es, allen Feminismus zum Trotz, manchmal schwer. Vor allem bei Alexis aus dem Freundeskreis von Melle und Jakob.
6: Am nächsten Abend schreibt Jakob, zum ersten Mal seit dem Wald, 10 Wörter, 15 Silben, 44 Buchstaben. Alexis und ich sind auf der Mensawiese. Kommst du auch? Smiley. Alexis und ich, wie in Alexis und er alleine, wie in ohne mich, wie in sie haben mich nicht vorher gefragt, ob ich mitkommen will. Die Eifersucht ist heiß und fleckig.
5: Es sind genau diese Zwischentöne, die dieses Buch so lesenswert machen. Jojo ist weder Heldin noch Antiheldin. Sie ist einfach menschlich. Manchmal fühlt man mit ihr, will sie in den Arm nehmen. Und manchmal nervt sie einen so unfassbar, wenn sie wieder und wieder Hilfe nicht annehmen will. Ein rührendes Debüt darüber, wie schön und gleichzeitig schwer es ist, füreinander da zu sein.
3: Eine klare Leseempfehlung unserer Rezensentin Luise K. Böhm, Kaskaden. Das Buch ist erschienen bei Penguin, hat 288 Seiten und kostet 24 Euro. Gleich in etwas mehr als einer Minute hier die nächsten Nachrichten in der ARD-Infonacht und danach geht es bei uns um den Anschlag auf den CSD in Berlin. Der mutmaßliche Täter war als Gefährder eingestuft und jetzt sind die Diskussionen losgegangen, wie man mit diesen Personen umgehen soll. Die Vorschläge, die reichen von besseren Präventionsprogrammen bei der Radikalisierung bis zum Entzug der deutschen Staatsbürgerschaft bei Menschen mit doppelter Staatsbürgerschaft, die Gefährder sind. Dazu gibt es einen Bericht unseres Hauptstadtkorrespondenten und ein Interview mit Bundesinnenminister Alexander Dobrindt.

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1: Um 23 Uhr mit Miriam Berger. Guten Abend. Der mutmaßliche CSD-Attentäter von Berlin galt in Sicherheitskreisen offenbar als Hochrisikoperson. Wie NDR, WDR und Süddeutsche Zeitung berichten, hat das Landeskriminalamt Berlin den 21-Jährigen noch im Mai engmaschig überwacht. Die Maßnahmen wurden aber zurückgefahren, weil es keine Hinweise auf eine bevorstehende Straftat gab. Zu einer anderen Einschätzung gelangte kurz danach das Bundeskriminalamt. Dennoch wurden die Überwachungsmaßnahmen gegen den Mann nicht verschärft. Bundesinnenminister Dobrindt hat ein Sicherheitspaket angekündigt als Reaktion auf den Anschlag von Berlin. Daran fordert der CSU-Politiker, dass sogenannte Gefährder nicht mehr nach Jugendstrafrecht verurteilt werden können. Hauptstadtkorrespondent Jan Zimmermann.
2: Als zweiten Punkt plädiert Dobrindt für einen verstärkten Einsatz elektronischer Fußfesseln. Es gehe darum, die Bewegungsfreiheit von Gefährdern einzuschränken. Als dritten Baustein fordert der Innenminister bundesweit einheitliche Regeln für eine Präventivhaft. Das sei aus seiner Sicht zwingend notwendig, um Gefährder schneller aus dem Verkehr zu ziehen. Noch gäbe es dazu in den Polizeigesetzen der Länder zu viele unterschiedliche Regelungen.
1: In der Potsdamer Innenstadt haben am Abend mehrere hundert Menschen der Opfer des Berliner Anschlags gedacht. Sie trugen Regenbogenfahnen und zeigten Transparente für Vielfalt und Toleranz. Der Attentäter war vorgestern zunächst mit einem Wagen in den Tiergarten gefahren. Später griff er Passanten mit einem Messer an. Eine Frau starb, 29 Menschen wurden verletzt. Die CDU hat eine neue Generalsekretärin. Der Bundesvorstand hat die bisherige Schatzmeisterin Hoppermann einstimmig gewählt. Bundeskanzler Merz bestätigte außerdem, dass der bisherige parlamentarische Geschäftsführer der Unionsfraktion Bilger das Verkehrsministerium leiten soll. Aus dem Hauptstadtstudio Sabine Henkel.
3: Bilger soll als Verkehrsminister schnell die Infrastruktur modernisieren. Das gilt für die Bahn und die Straße. So soll gerechtfertigt werden, dass die Regierung Merz so viele Schulden dafür aufgenommen hat. Das kann als indirekte Kritik am bisherigen Verkehrsminister Patrick Schnieder verstanden werden.
1: Die Bundeswehr unterstützt Frankreich im Kampf gegen die verheerenden Waldbrände. Wie das Verteidigungsministerium in Berlin mitgeteilt hat, wurden zwei Transporthubschrauber mit Feuerlöschmaterial entsandt. Von den Bränden im Raum Bordeaux sind bisher 250.000 Menschen geflohen. Soweit die Nachrichten. 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Das Wetter: nachts klar oder gering bewölkt, im Süden lokal Schauer, 13 bis 9 Grad, morgen Sonne und Wolken, 23 bis 25 Grad, Mittwoch sonnig und heiß bei bis zu 33 Grad. Es ist 23.03 Uhr.
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5: A3 Köln Richtung Oberhausen zwischen Leverkusen-Opladen und Kreuz Hilden 3 Kilometer Stau. Und die A3 Köln Richtung Oberhausen ist auch zwischen Kreuz Ratingen-Ost und Kreuz Breitscheid wegen Reinigungsarbeiten gesperrt. Die Umleitung hier führt über die U37. Die A8 Stuttgart Richtung Karlsruhe ist zwischen Heimsheim und Pforzheim Süd wegen Reinigungsarbeiten noch eine Stunde bis Mitternacht gesperrt. Sie werden hier bei Heimsheim abgeleitet. Die A40 Duisburg-Essen ist zwischen Mülheim-Winkhausen und Dreieck Essen-Ost wegen Bauarbeiten bis Donnerstag noch in beiden Richtungen gesperrt. Die A42 Dortmund Richtung Kamp-Lindfort ist zwischen Kreuz Essen-Nord und Bottrop-Süd bis 5 Uhr gesperrt. Auf der Kanalbrücke dort wird ein Gerüst aufgebaut. Die A49 Gießen-Kassel ist zwischen Schwalmstadt und Neuental wegen Wartungsarbeiten bis 5 Uhr in beiden Richtungen gesperrt. Es gibt Umleitungen, sie führen ab Borken über die U44 und ab Schwalmstadt über die U81. Die A71 Richtung Schweinfurt ist zwischen Arnstadt Süd und Stadt Ilm wegen Bauarbeiten bis morgen früh ca. 6 Uhr gesperrt. Die B210 Wittmund Richtung Wilhelmshaven ist zwischen Jever Zentrum und Jever Ost Sillenstede wegen Bergungsarbeiten gesperrt. Und auf der A5 Kassel Richtung Frankfurt gibt es zwischen Grünberg und Reiskirchener Dreieck zurzeit 3 Kilometer Stau. Kommen Sie gut an Ihr Ziel.
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5: von NDR Info aus Hamburg mit Klaas Christoffersen. Hallo. Nach dem furchtbaren Anschlag auf dem Berliner CSD mit einer Toten und 29 teils schwer Verletzten geht jetzt die politische Debatte über mögliche Konsequenzen los. Der mutmaßliche Attentäter wurde, als die Polizei ihn gestern fand, durch Schüsse der Beamten getötet. Der 21-Jährige hatte sich offenbar islamistisch radikalisiert und war zu einer Haftstrafe nach Jugendstrafrecht verurteilt. Wie der Kanzler den Anschlag beurteilt, berichtet Dietrich Kallmeurer.
6: Bei der Einordnung des Geschehens am Berliner CSD lässt Bundeskanzler Friedrich Merz keinen Zweifel aufkommen.
7: Es war ein Angriff auch nicht nur auf die queere Community, es war ein Angriff auf unsere Freiheit, es war ein Angriff auf unsere freiheitliche Gesellschaft.
6: Über konkrete politische Folgen will der Kanzler aber noch nicht entscheiden.
7: Klar ist aber auch, es darf nicht nur bei Bekundungen bleiben.
6: Im Mittelpunkt der Debatte steht die Frage, warum der als islamistischer Gefährder bekannte und von den Behörden beobachtete Mann den Anschlag verüben konnte. Vor allem die Union fordert Konsequenzen. CSU-Landesgruppenchef Alexander Hoffmann verweist darauf, dass absolute Sicherheit in einer freiheitlichen Gesellschaft nicht möglich sei.
8: Und dennoch haben die Menschen den Anspruch, dass wir möglichst nah an diese 100% rankommen.
6: Die Union fordert deshalb mehr Befugnisse für Sicherheitsbehörden und Nachrichtendienste. Der Vorsitzende des Parlamentarischen Kontrollgremiums des Bundestages, Marc Hinrichmann, verlangt einen härteren Umgang mit bekannten Islamisten.
9: Man muss schon sagen, dieser Mensch war komplett auf dem Schirm. Ne? Also die Dienste, aber auch die Polizeibehörden wussten alles über ihn, Stand jetzt. Und man stellt sich dann halt schon die Frage, wie jemand, der zweimal das Land verlässt, um sich dem IS anzuschließen, wieso jemand dann auf freien Fuß gesetzt wird.
6: Im Fokus steht dabei auch das Jugendstrafrecht. Der mutmaßliche Täter war als Heranwachsender verurteilt worden. Berlins Justizsenatorin Felor Badenberg sagt:
10: Ich meine, dass dieser Fall, aber auch viele Fälle aus der Vergangenheit Anlass dafür bieten, zu schauen, ob die gesetzlichen Maßstäbe zur Anwendung des Jugendstrafrechts noch zeitgemäß ist.
6: Die Bundesregierung plant eine wissenschaftliche Untersuchung zu diesen Regeln. Einen anderen Schwerpunkt setzt die Grünen-Innenpolitikerin Irene Mihalic. Bundesweit führen die Behörden mehr als 400 islamistische Gefährder.
11: Laut Auskunft der Bundesregierung auf meine Anfrage von neulich sollen sogar gegen ca. 84 Gefährder, soll da sogar ein offener Haftbefehl vorliegen. Also das heißt, da müsste man zum Beispiel in eine wirkliche Vollstreckungsoffensive hineinkommen. Da würde ich vom Bundesinnenministerium erwarten, dass sich Alexander Dobrindt mit seinen Länderkolleginnen und Kollegen mal zusammensetzt und überlegt, wie man offene Haftbefehle gegen Extremisten effektiv vollstrecken kann.
6: Linken Co-Chef Luigi Pantisano kritisiert unterdessen Kürzungen beim Bundesprogramm Demokratie leben. Er sieht in Prävention den wirksamsten Schutz vor Radikalisierung.
12: Dass die Gedanken hinter so einem Terroranschlag bekämpft werden von Beginn an. Dass es erst gar nicht kommt zu diesen Haltungen von Menschen, die in diesem Land groß werden oder hier einwandern oder wie auch immer hier geformt werden in bestimmten Kreisen. Und dort müssen wir ansetzen. Wo wurde er radikalisiert?
6: Welche Lehren zieht Deutschland aus dem Anschlag gegen den Berliner CSD? Die politische Auseinandersetzung darüber hat gerade erst begonnen.
5: Soweit der Bericht von unserem Hauptstadtkorrespondenten Dietrich Kallmeurer. Und um die Konsequenzen aus dem Anschlag auf den Berliner CSD ging es auch im Interview in den ARD-Tagesthemen, das Susanne Stichler mit Bundesinnenminister Dobrindt geführt hat. Der mutmaßliche Täter war den Behörden bekannt, war verurteilt, als Gefährder eingestuft. Eine Person, von der ein hohes Risiko für Straftaten ausging. Und dann kam dieser Anschlag. Wie kann das sein?
13: Wir haben ja inzwischen alle festgestellt, dass die Verurteilung auf Bewährung ausgesetzt war und er sich sogar vor einer Maßnahme befunden hat, einer Deradikalisierungsmaßnahme. Und zu Recht stellen sich eine ganze Menge von Fragen, warum kommt jemand, der als Gefährder eingestuft ist und dem Gericht ja diese Einstufungen auch bekannt sind, dann zu einer Strafe, die mit Bewährung ausgesetzt ist. Ich glaube, es wäre sinnvoll gewesen, ihn in Haft zu nehmen. Und ich habe auch kein Verständnis dafür, dass diese Strafe auf Bewährung ausgesetzt worden ist.
14: Aber Herr Dobrindt, nun hatte ja das Gericht, Sie sagen es, die Bewährungsstrafe verhängt. Das war auch umstritten. Der Mann wollte ja aber zum IS nach Syrien. Der galt als gefährlich. Müssen da die Sicherheitsbehörden nicht einfach trotzdem überwachen?
13: Überwachungen haben ja auch entsprechend stattgefunden. In Berlin wurden technische Überwachungen vorgenommen. die haben nicht ausgereicht, um jetzt diesen Terroranschlag zu verhindern. Aber ich glaube, man muss trotzdem immer wieder erwähnen, es war auf Bewährung ausgesetzt. Die Staatsanwaltschaft hat dagegen Beschwerde eingelegt. Die ist immer noch nicht entschieden worden. Also es hatten offensichtlich viele Bedenken dabei und deswegen bleibt es dabei. Wir brauchen Regeln, die dafür sorgen, dass Gefährder nicht mit Jugendstrafrecht behandelt werden und schon gleich gar nicht auf Bewährung in Freiheit kommen.
14: Aber nochmal die Nachfrage, hätten die Bundesbehörden nicht mehr handeln müssen? Also immerhin war das eben ein Gefährder. So war er ja auch eingestuft ohne dieses Urteil.
13: Naja, die Überwachungsmaßnahmen, die sind ja bei den Landesbehörden zu sehen. Da haben sie auch stattgefunden. Aber man kann, und das darf man auch nicht den Eindruck erwecken, man kann nicht komplett ausschließen, dass Gefährder auch wieder zur Tat schreiten. Und deswegen braucht es aus meiner Sicht ja auch Verschärfungen, die zum einen bei der Frage der Anwendung von Strafrecht zu sehen sind, bei der anderen Seite bei der Frage, ob man nicht mit der Einschränkung von Bewegungsfreiheit stärker arbeiten muss, wie zum Beispiel mit Fußfesseln. Und dann muss es um Präventivmaßnahmen gehen. Präventivhaft für Gefährder ist etwas, was aus meiner Sicht zwingend notwendig ist. Und wir dafür sorgen müssen, dass das auch deutschlandweit umgesetzt werden kann. Da gibt es in den Polizeigesetzen der Länder sehr unterschiedliche Regelungen.
14: Was viele heute auch bewegt, was viele fragen, wie kann Abdul B. unbemerkt einen Transporter ausleihen, mit dem er Anschläge ausüben konnte?
13: Naja, also jeder kann natürlich ein Auto mieten. Das ist jetzt keine Besonderheit an der Stelle. Ich höre alle Vorschläge, wie man so etwas unterbinden kann. Mir fehlt der Glaube daran, dass sowas zu lösen wäre, weil wer kein Auto ausleiht, der klaut ein Auto, lässt ein anderes ausleihen, geht unter falschen Namen hin. Das Problem liegt woanders, muss an einer anderen Stelle auch angegangen werden. Aber ja, es gibt Gefährder in Deutschland, die nicht unter so einer Kontrolle stehen, dass sie wie in einer Haft ganz sicher verwahrt sind, sondern ja, sie können sich auch frei bewegen. Mhm. Trotzdem und genau deswegen sollte man weitere Maßnahmen ergreifen.
14: Schauen wir nochmal auf die Forderungen, die es ja gibt. Ihr Parteichef Söder fordert nun Gefährdern, die deutsche Staatsbürgerschaft zu entziehen. Fordern Sie das auch?
13: Also ich höre davon, dass man das bei Doppelstaatlern machen kann. Das war der Vorschlag, den Markus Söder und auch der Bundeskanzler gemacht haben. Man kann auch über diese Fragen durchaus diskutieren. Aber dazu gehört ja dann auch die Notwendigkeit, wenn man eine deutsche Staatsbürgerschaft aberkennt. Eine zweite Staatsbürgerschaft muss vorhanden sein, sonst halte ich das ohnehin nicht für möglich. Und dann braucht es die Bereitschaft, auch die Abschiebungen in die Herkunftsländer vorzunehmen. Das ist ein sehr komplexes Unterfangen. Mir geht es darum, dass wir Maßnahmen ergreifen, bei denen wir sicher sein können, die sind jetzt schneller umsetzbar und erhöhen die Sicherheit in Deutschland gegenüber Personengruppen, die wir eindeutig als Gefährder identifizieren.
14: Wir haben heute gelernt oder immer wieder gehört, Überwachung, das kostet Geld und auch Personal. Was nutzt es am Ende, wenn man die besten Gesetze hat, aber nicht das Personal?
13: Ja, es gibt das Personal dafür, es gibt Überwachungsmöglichkeiten dafür, die werden ja auch genutzt. Die Frage ist, wie intensiv kann man sie nutzen? Aber es wäre jetzt zu kurz gesprungen zu sagen, es scheitert einfach nur am Personal. Wir haben doch gerade in dem Fall gesehen, dass auch die Anwendung von Gesetzen nicht ausreichend ist. Und deswegen sollte man jetzt nicht mit Ausreden argumentieren, sondern eher daran arbeiten, was kann man an verschärften Maßnahmen ergreifen, um mehr Sicherheit zu erhöhen und uns vor Gefährdern, die ganz objektiv vorhanden sind, besser zu schützen.
14: Das wird jetzt in den nächsten Tagen sicher auch weiter diskutiert. Ja, vieles erinnert an den Anschlag vom Breitscheidplatz 2016. Einiges ist seitdem verändert worden. Trotzdem gibt es immer wieder Anschläge. Müssen Sie sich nicht auch ehrlich machen und ganz klar den Menschen sagen, wir können nicht jeden Anschlag verhindern?
13: Naja, wenn man mir zugehört hat in diesem Interview gerade, dann habe ich das zu Beginn gesagt, dass wir nicht dafür sorgen können, dass alle Risiken beseitigt werden, sondern wir müssen bestmöglich damit umgehen, diese Menschen, die als Gefährder in Deutschland vorhanden sind, unter Kontrolle halten. Ausschließen kann man das nicht hundertprozentig, dass trotz den Gefahren von diesen ausgehen. Diejenigen, die keine deutschen Staatsbürgerschaften haben, die muss man abschieben. Diejenigen, die deutsche Staatsbürgerschaft haben, die werden hier bleiben und mit denen muss man umgehen.
15: Sagt Bundesinnenminister Alexander Dobrindt von der CSU im Interview in den ARD-Tagesthemen.

0: Es ist 23.15 Uhr.
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0: Die Zeit der Willkommenskultur und der Hilfe für die Nachbarn scheint vergessen. In Polens Bevölkerung wächst die anti-ukrainische Stimmung. Obwohl der polnische Staat zu den wichtigsten Unterstützern der Ukraine zählt. Aber immer häufiger gibt es Meldungen über Angriffe auf Ukrainerinnen und Ukrainer, darunter auch auf Kinder. Paulina Milling über eine gut dokumentierte Feindseligkeit.
2: Es ist ein Video, das für Aufruhr sorgte. Ein Pole beschimpft zwei ukrainische Mädchen während einer Busfahrt in Bielsko-Biała, einer Stadt im Süden Polens. Eine der Teenagerinnen filmt den Vorfall mit ihrem Handy. Auf der Aufnahme ist zu hören, wie Schimpfwörter fallen, wie der Mann aggressiv sagt, das Mädchen gehöre in die Ukraine. Als der Vorfall öffentlich wird, verliert der Mann seinen Job. Nach der Entlassung erhält sein Arbeitgeber Drohungen und Hassmails. In Legnica, Niederschlesien, ein weiterer Vorfall. Ukrainerin Alina Deslenko beschreibt, wie eine Polin auf einem Spielplatz auf ihre minderjährigen Töchter zugeht. Und dann sagte sie, dass die Kinder Polnisch reden sollen, weil sie hier in Polen sind. Eine meiner Töchter hat sich entschuldigt, sie wollte keine Aggression. Doch das reicht offenbar nicht. Das 13-jährige Mädchen habe einen Schlag ins Gesicht bekommen, erzählt die Mutter. Fälle wie diese häufen sich. Laut einem Bericht der polnischen Zeitung Rzeczpospolita gingen bei der Polizei in diesem Jahr deutlich mehr Anzeigen wegen Hassverbrechen ein. Ein Anstieg um ein Drittel. Ukrainerinnen und Ukrainer berichten, sie trauen sich kaum in der Öffentlichkeit Ukrainisch zu sprechen. In Warschau lernen ukrainische Frauen Selbstverteidigung, um sich bei Angriffen wehren zu können. Wir haben derzeit einen Konflikt, der außer Kontrolle zu geraten scheint und eskaliert, sagt Soziologe Jacek Kucharczyk vom Institut für öffentliche Angelegenheiten, einem unabhängigen Think Tank. 2022, nach dem russischen Großangriff auf die Ukraine, gab es in Polen viel Solidarität. Spenden, Aufnahme der Flüchtlinge, Unterstützung im Alltag. Diese Hilfe war in der Tat enorm. Doch allmählich wuchs auch Unzufriedenheit. Ein Land, das eher an Auswanderung gewöhnt sei, habe auf einmal viel Einwanderung erlebt. Die Menschen aus der Ukraine hatten weitgehend ähnliche Rechte, erhielten wie die Polen Zugang zu öffentlichen Dienstleistungen. Und es entstand ein Gefühl, dass das vielleicht nicht so sein sollte. Der Konflikt schwelte. Er sei immer wieder verstärkt worden durch russische Desinformation sowie Narrative aus dem rechten Lager. Ein weiterer Schritt in dieser Eskalation der anti-ukrainischen Stimmung war die Wolynien-Frage. Ende Mai hatte der ukrainische Präsident eine Umbenennung einer Militäreinheit bewilligt. Sie erhielt den Beinamen der UPA-Helden. Die UPA, ukrainische Aufstandsarmee, kämpfte im Zweiten Weltkrieg gegen die Sowjets, tötete aber auch in Wolynien Zehntausende Polen. Die Umbenennung sorgte in Polen für große Empörung. Sie sei aber auch regelrecht skandalisiert worden durch russische Bots, polnische rechte Medien und populistische Politiker, erklärt Soziologe Jacek Kucharczyk. Die Rechte hat in den Ukrainern hierzulande einen neuen Sündenbock gefunden und versucht, auf sie den öffentlichen Zorn zu lenken. Umfragen zeigen, dass der Zuspruch für Ukraine-Hilfen in Polen schrumpft. Jedoch sehen die meisten Polen Frage der Sicherheit und der gemeinsamen Verteidigung gegen Russland als oberste Priorität an. Das betonen immer wieder auch polnische Politiker, Konservative wie Liberale. Vertreter der Regierung, darunter Ministerpräsident Tusk und Außenminister Sikorski, verurteilten Angriffe auf Ukrainerinnen und Ukrainer. Doch solche Stimmen sowohl in der Politik als auch in der öffentlichen Debatte seien zu leise, sagt Wissenschaftler Kucharczyk. Einzelne Initiativen stellen sich der Hysterie entgegen. So hat etwa der Stadtrat von Sopot vergangene Woche eine Resolution verabschiedet. Sie richtet sich gegen die anhaltende Hetze auf Ukrainer. Die Stadt an der Ostseeküste hat die Regierung aufgerufen, Maßnahmen zu ergreifen gegen Desinformation und Fremdenfeindlichkeit.
0: Und eine der vielen Auswirkungen des Krieges von Russland gegen die Ukraine ist der gestiegene Weizenpreis. Zuletzt hat sich dieser Preis leicht erhöht, eben bedingt durch den Krieg, auf rund 244 Euro pro Tonne und das für Verträge ab September. Und der Hintergrund ist, dass Russland und die Ukraine wichtige Anbau- und Exportländer für Weizen sind. Wenn von dort weniger kommt, steigen dann die Preise an den Handelsplätzen. Eigentlich könnte das zumindest für die Weizenbauern gut sein, würde man annehmen. Caroline Vogt berichtet aus Sachsen-Anhalt.
3: Sven Borchardt ist Landwirt in der Börde und Vizepräsident des Bauernverbands Sachsen-Anhalt. In einer Betriebsgemeinschaft baut er zusammen mit anderen auf etwa 650 Hektar Weizen an. Steige der Weizenpreis auf dem Weltmarkt, sei das erfreulich. Allzu stark profitiere er als Landwirt davon aber nicht.
4: Weil wir natürlich im Vorfeld schon viele Kontrakte abgeschlossen haben, als der Weizenpreis schlecht war. Das heißt also, wir können für diesen etwas höheren Preis nur noch Übermengen verkaufen. Und diese Übermengen, die müssen auch erst da sein. Die müssen wir mal gucken, ob wir die auch wirklich ernten.
3: Um rentabel wirtschaften zu können, müsse der Weizenpreis dauerhaft bei mindestens 250 oder besser noch 300 Euro pro Tonne liegen, so Borchert. Sein Kollege aus Sachsen, Thomas Thiele, pflichtet ihm bei.
5: Wenn ein Weizenpreis irgendwo zwischen 280 und 300 Euro die Tonne heutzutage liegen würde, könnte ein Landwirt damit leben.
3: Zum Vergleich. Zu Beginn des Angriffskriegs auf die Ukraine 2022, als Schwarzmeerhäfen blockiert waren und es dadurch viel weniger Weizen gab, lag der Preis bei rund 420 Euro pro Tonne. Umgekehrt gab es zum Beispiel im August 2016 nur 135 Euro pro Tonne Weizen, wegen weltweiter Überproduktion und ausreichend Lagerbeständen. Borchert und Thiele beklagen im Gespräch auch gestiegene Betriebskosten. Preise für Dünger oder Diesel hätten sich zum Teil verdoppelt. Eine Herausforderung seien auch Mindestlohn, CO2-Umlage, Bürokratie und schrumpfende EU-Agrarsubventionen. Weitergeben können die Bauern diese Kosten nicht. Aber hat der Weizenpreis nun eine Auswirkung auf unsere Brötchen? Kaum, erklärt Leif Reder, Getreidespezialist bei der Agrarmarktinformationsgesellschaft AMI mit Sitz in Bonn.
6: In einer Modellrechnung ist es so, dass vielleicht auf ein Brötchen, das 50 oder 60 Cent kostet, vielleicht nicht einmal ein Cent auf den Rohstoff Weizen entfällt. Insofern, selbst wenn sich der Weizenpreis verdoppelt, spielt es für den Brötchenpreis am Ende nicht wirklich eine Rolle.
3: Verbraucherpreise und Erzeugerpreise haben also mit dem Börsenpreis wenig zu tun. Ohne die Verteilung über den Weltmarkt ginge es aber nicht, sagt Sebastian Hess, Agrarökonom an der Uni Hohenheim.
7: Der Handel weltweit ist erstmal der Mechanismus, der ganz wichtig ist, um diese Mengen zwischen Angebotsort und Verbrauchsort auszugleichen. Und jetzt ist es erstmal so, dass man sich das weltweit vorstellen kann wie so ein System korrespondierender Röhren. Also in unterschiedlichen Ländern wird Getreide entweder mehr angebaut als verbraucht oder mehr verbraucht als angebaut. Und durch den Handel korrespondiert dieser Füllstand miteinander.
3: Dass mit Getreide auch spekuliert und gewettet wird, ließe sich nur schwer unterbinden, meint Hess.
7: Das Problem ist, dass man nicht trennen kann zwischen sozusagen guten Absichten und schlechten Absichten. Denn in dem Moment, wo man da wirklich Geld verdienen kann, wird ja jemand einen Weg finden, zum Beispiel einen Landwirt oder einen Müller zu beauftragen und zu sagen, du handelst es jetzt für mich und dann kriege ich eben die Differenz.
3: Die eigentliche Frage sei, so Hess, wie man ärmeren Haushalten und Regionen der Welt helfen kann, die von akut steigenden Preisen stark betroffen seien.
0: Welche Auswirkungen hat der derzeitige Weizenpreis und wie funktioniert der Weltmarkt für diesen wichtigen Lebensmittelrohstoff? Caroline Vogt berichtete. Der Aralsee in Zentralasien war einmal der viertgrößte See der Welt. Heute ist er weitgehend ausgetrocknet. Wissenschaftler schlagen aber vor, wieder Wasser in den See zu leiten, finanziert durch spezielle Zertifikate. Eine Maßnahme, die nicht zuletzt gut für den Klimaschutz wäre, denn momentan entweichen aus dem trockenen Boden große Mengen von Treibhausgasemissionen. Die Hintergründe dazu von Philipp Artelt aus der ARD-Wissenschaftsredaktion.
8: Mehr CO2, als in Spanien in 3 Jahren ausgestoßen wird, ist seit den 60er Jahren aus dem ausgetrockneten Aralsee entwichen. Das hat ein Team von Wissenschaftlern aus Katalonien und Deutschland berechnet. Über Jahrtausende hat sich auf dem Seegrund organisches Material angesammelt, also Reste von Pflanzen und toten Tieren. Und wenn der See austrocknet, gelangt Sauerstoff an den Seegrund. Dann beginnen Bakterien, das organische Material abzubauen, und sie atmen dabei CO2 aus, sehr viel CO2 über all die Jahre. Noch ist es nicht zu spät, den Aralsee wieder zu fluten, mit Wasser, das bisher in landwirtschaftlichen Bewässerungssystemen verloren geht, sagt die Wissenschaftlerin Nuria Catalan.
9: Wir schlagen ein System von Zertifikaten für CO2-Emissionen vor. Mit dem Geld daraus sollen die Bewässerungssysteme repariert werden und das Wasser soll wieder in den See geleitet werden. Es braucht nur politischen Willen, einen funktionierenden Markt für die Zertifikate aufzusetzen.
8: Mit den Maßnahmen können nochmals CO2-Emissionen in ähnlichen Größenordnungen verhindert werden, rechnen die Wissenschaftler vor. Und der See könnte auch wieder als Speicher für weiteren Kohlenstoff dienen.
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10: mit Marcel Stober. Mainz ist gerade Gastgeberstadt für den Internationalen Trainerkongress. Der wird veranstaltet vom Bund Deutscher Fußballlehrer und der kann durchaus mit prominenten Namen überzeugen. Gut, nicht mit dem von Jürgen Klopp, denn der neue Bundestrainer war zwar eigentlich als Redner vorgesehen, hat nun aber wegen seiner neuen Funktion erstmal abgesagt. Trotzdem war Klopp in Mainz zu sehen, also dort, wo er auch seine große Trainerkarriere einst so richtig begonnen hat. Wie genau, berichtet Steffen Sander.
11: Der internationale Trainerkongress begann mit einem Grußvideo vom Bundestrainer höchstpersönlich. Entspannt mit einem Lächeln im Gesicht sprach Klopp in seinem dunkelblauen T-Shirt zu den Trainerinnen und Trainern in der Rheingoldhalle in Mainz. Er wäre sehr gerne bei der Veranstaltung dabei gewesen, um seine Erfahrungen als Trainer zu teilen. Das hätte ihm aber in der aktuellen Situation um die Ohren fliegen können, sagte Klopp mit einem Schmunzeln im Gesicht. Nächstes Jahr will der Bundestrainer beim Trainerkongress dann live dabei sein. Es sei ihm eine Ehre, von DFB-Sportdirektor Rudi Völler vertreten zu werden. Völler selbst sprach davon, dass Klopp sich die Position als Bundestrainer hart erarbeitet habe. Nach dem frühen Ausscheiden bei der WM liege jetzt der Fokus darauf, wieder besser in der Nationalmannschaft zu verteidigen. Dem deutschen WM-Team habe laut Völler die Widerstandsfähigkeit gefehlt. Man müsse es Gegnern schwerer machen, das deutsche Nationalteam zu schlagen. Jürgen Klopp selbst habe laut Völler Fußball-Deutschland bei seiner Vorstellung bereits wieder angezündet.
10: Unter den zahlreichen Trainern und einigen Trainerinnen war auch Marie-Louise Ehter, letzte Saison ja erste Cheftrainerin in der Bundesliga der Männer bei Union Berlin. Zur neuen Saison übernimmt sie das Frauenteam. Was muss denn jetzt Ihrer Meinung nach passieren bei Klopp und der Nationalmannschaft?
12: Ich denke, wichtig ist auch, dass man ihnen einfach jetzt auch ein bisschen Zeit gibt, weil er sicherlich ja da auch jetzt die eine oder andere neue Aufgabe dann auch erstmal hat und sich vieles erstmal anschauen möchte. Und ich glaube, da ist es wichtig, dass wir ja einfach ihm auch das Vertrauen geben, das Vertrauen schenken, außenrum und ihm die Zeit geben, weil ich glaube, es gibt viel zu tun, aber Jürgen Klopp wird da sicherlich jetzt die richtigen Hebel auch ansetzen.
10: Also auch von Trainerkollegin Ehter ein Vertrauensvorschuss für Jürgen Klopp, dessen erstes Spiel mit Deutschland dann in knapp 2 Monaten stattfindet, am 24. September in Amsterdam gegen die Niederlande. In Marokko hat derweil der Afrika-Cup der Frauen begonnen, nachdem um den Jahreswechsel rum die Männer auch schon in Marokko gefordert waren, jetzt also die Frauen. Wie groß ist da aber die Begeisterung für den Frauenfußball und wie gut war die Stimmung eigentlich? Diese Frage ging an Luca Kissel vom ARD-Studio in Rabat. Er hat sich das erste Gruppenspiel der Marokkanerinnen, das 4:0 gegen Kenia, im Stadion angesehen.
13: Die war wirklich sehr ausgelassen, sehr familienfreundlich. Viele Eltern waren mit ihren Kindern da, viele Mädchen und Jungen im Marokko-Trikot, Fahnen, Gesänge über die Ränge. Und das wurde bei jedem Angriff von Marokko sehr, sehr laut. Und nach den Toren natürlich erst recht. Bei einem 4:0 gab es ja auch viel zu jubeln im Auftakt. Und trotzdem, das Stadion war nicht ausverkauft. Von den 22.000 Plätzen waren noch viele frei, obwohl die Tickets wirklich sehr günstig sind. Also wir sprechen von umgerechnet 1,50 Euro bis 5 Euro. Und man hätte nach dem Vorverkauf doch etwas mehr Andrang erwartet. Noch deutlicher war das dann bei Spielen ohne Marokko, beispielsweise Algerien gegen Senegal. Da waren deutlich weniger Zuschauer, teilweise sogar fast leere Ränge. Die Begeisterung ist also vor allem für die eigene Nationalmannschaft in Marokko da, für das Turnier insgesamt noch nicht so sehr. Dabei ist hier wirklich alles sehr professionell organisiert. Videoschiedsrichter, große Fernsehproduktionen, auch klare Abläufe rund um die Stadien. Der nächste große Stimmungstest steht schon an, denn nächste Woche spielt Marokko gegen den Senegal. Und die ein oder anderen werden sich erinnern, das war das umstrittene Finale im Männer-Afrika-Cup im Januar. Und das könnte mehr als nur ein gewöhnliches Gruppenspiel werden, dieses Aufeinandertreffen.
10: Am 3. August dann dieses möglicherweise hitzige Duell, dieses Gruppenfinale Marokko gegen den Senegal.
0: Und das war der Sport mit Marcel Stober. Gleich bringt sie die Nachrichtenredaktion auf den aktuellsten Stand. Und danach geht es hier in der ARD-Infonacht um die Waldbrandgebiete. Konkret um Spanien. Dort gibt es eine leichte Entspannung, was die Feuer angeht. Aber es steht eine weitere Hitzewelle in der Region an. Ein Bericht dazu von unserer Korrespondentin, den können Sie hören in etwa 5 Minuten.

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1: Um 23.30 Uhr mit Milat Kupay. Bundesinnenminister Dobrindt hat sich dafür ausgesprochen, dass Gefährder nicht nach dem Jugendstrafrecht behandelt werden. In den ARD-Tagesthemen sagte der CSU-Politiker, er habe kein Verständnis dafür, dass die Haftstrafe des mutmaßlichen CSD-Attentäters zur Bewährung ausgesetzt wurde.
2: Man kann nicht komplett ausschließen, dass Gefährder auch wieder zur Tat schreiten. Und deswegen braucht es aus meiner Sicht ja auch Verschärfungen, die zum einen bei der Frage der Anwendung von Strafrecht zu sehen sind, bei der anderen Seite bei der Frage, ob man nicht mit der Einschränkung von Bewegungsfreiheit stärker arbeiten muss, wie zum Beispiel mit Fußfesseln. Und dann muss es um Präventivmaßnahmen gehen. Präventivhaft für Gefährder ist etwas, was aus meiner Sicht zwingend notwendig ist. Und wir dafür sorgen müssen, dass das auch deutschlandweit umgesetzt werden kann.
1: Bundesinnenminister Dobrindt in den ARD-Tagesthemen. In mehreren Städten hat es heute Mahnwachen zum Gedenken an die Opfer des Anschlags beim Berliner CSD gegeben. In München nahmen laut Organisatoren etwa 4000 Menschen teil. Weitere Mahnwachen fanden unter anderem in Hannover, Bremen und Potsdam statt, mit jeweils hunderten Teilnehmern. Viele hatten Regenbogenfahnen dabei und zeigten Transparente für Vielfalt und Toleranz. Der Umgang von Bundeskanzler Merz mit Bundesverkehrsminister Schnieder sorgt in der CDU weiter für Kritik, vor allem in Schnieders Heimat Rheinland-Pfalz. Die dortige CDU-Fraktion sagte ein angedachtes Treffen mit Merz im September ab. Aus Berlin Andreas Fischer.
3: In einem Brief, der dem ARD-Hauptstadtstudio vorliegt, schreibt der Fraktionsvorsitzende Gensch, ein persönlicher Austausch setze ein Mindestmaß an gegenseitigem Vertrauen und Wertschätzung voraus, was durch die aktuelle Situation so leider nicht gegeben sei. Brisant daran ist auch, dass Schnieders Bruder Gordon in Rheinland-Pfalz Ministerpräsident und CDU-Landesvorsitzender ist. Merz hatte Schnieder am vergangenen Donnerstag mitgeteilt, dass er ihn als Verkehrsminister entlassen werde. Weil ein möglicher Nachfolger dem Kanzler aber wieder abgesagt hatte, hatte der Schnieders Entlassung zunächst nicht bestätigt. Um diese Hängepartie zu beenden, erklärte Schnieder selbst seinen Rücktritt.
1: In Frankreich und Spanien kämpfen Einsatzkräfte der Feuerwehr weiter gegen die verheerenden Waldbrände. Der französische Innenminister Nunez sagte nach einer Krisensitzung, der Brand habe sich stabilisiert, sei aber noch nicht unter Kontrolle. Auch in Portugal sind Waldbrände ausgebrochen. Mehr als 1000 Einsatzkräfte kämpfen gegen die Flammen in Buschlandschaften, im Zentrum und im Norden des Landes. In Italien brennt es unter anderem auf Sizilien und Sardinien. Und das Wetter in Deutschland, in der Nacht meist trocken, bei Tiefstwerten von 17 bis 7 Grad. Morgen viel Sonne, im Norden und Nordosten mehr Wolken und etwas Regen. Höchstwerte von 21 Grad an der Nordsee bis 34 Grad am Hochrhein. Am Mittwoch sonnig und trocken, im Norden und an den Alpen einige Wolken, 24 bis 38 Grad. Und am Donnerstag viel Sonne, bei 25 bis vereinzelt 40 Grad. Und das waren die Nachrichten.
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4: Die A3 Köln Richtung Oberhausen ist zwischen Kreuz Ratingen Ost und Kreuz Breitscheid wegen Reinigungsarbeiten aktuell gesperrt. Es gibt eine Umleitung, die führt über die U37. Die A8 Stuttgart Richtung Karlsruhe ist zwischen Heimsheim und Pforzheim Süd wegen Reinigungsarbeiten noch bis 0 Uhr, also noch eine halbe Stunde, gesperrt. Sie werden hier ab Heimsheim von der Autobahn abgeleitet. Und die B210 Wittmund Richtung Wilhelmshaven ist zwischen Jever-Zentrum und Jever-Ost Sillenstede wegen Bergungsarbeiten aktuell gesperrt. Das war's mit den Meldungen von den Straßen.
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4: Mit Klaas Christoffersen und einem Blick auf die Waldbrandgebiete in Spanien. Dort gab es zuletzt zumindest eine leichte Entspannung. Aber ab übermorgen werden die Bedingungen für die Einsatzkräfte wohl wieder schwieriger. Es könnte die nächste Hitzewelle kommen. Dabei sind die Feuer auch jetzt noch lange nicht unter Kontrolle. Anna Mund berichtet aus Madrid.
5: Die verheerenden Brände lodern weiter. Aufnahmen des spanischen Militärs zeigen Feuerwehrleute, umgeben von dichtem Rauch und meterhohen Flammen. Heftige Windböen treiben das Feuer immer wieder an. Der Kampf gegen die Flammen erscheint aussichtslos, und doch gibt es erste Fortschritte. Die Brandbekämpfung verlaufe langsam, aber positiv, so der spanische Innenminister Fernando Grande Malasca. Die Löschmannschaften hätten zwar eine weitere Ausbreitung der Feuer bei Madrid verhindern können, doch der Wind mit Böen aus häufig wechselnden Richtungen erschwere ihre Arbeit. Dort sind mittlerweile rund 77.000 Hektar Land verbrannt. Es sei das schlimmste und aggressivste Feuer in der jüngeren Geschichte Spaniens, so der Innenminister.
6: Mucha pena, porque esto es una zona super verde, super natural.
5: Ich bin sehr traurig, weil das hier eine total grüne, naturbelassene Gegend ist, mit viel Tierwelt, viel Kiefernwald, viel Natur. Und das ist jetzt alles verbrannt. Das Feuer hat alles verwüstet und wir haben wahnsinnig viele Menschen, die evakuiert oder eingeschlossen sind. Ich weiß nicht, wie es weitergehen soll. Das sagt Anwohnerin Sara Pachon, die vor 4 Tagen ihr Haus verlassen musste. Auch der Brand bei Valencia ist noch nicht unter Kontrolle, aber immerhin breitet sich das Feuer derzeit nicht weiter aus. Spaniens Regierungschef Pedro Sánchez bat die Bürgerinnen und Bürger bei einem Besuch in der Gemeinde um Geduld. Priorität sei es, so Sánchez, das Leben der Menschen und die Ortschaften zu schützen und gegen den Brand zu kämpfen. Wir werden schwierige, komplexe Stunden erleben. Die Temperaturen werden in den kommenden Tagen steigen. Eine neue Hitzewelle für die gesamte Halbinsel steht bevor. Deshalb bitte ich alle Bürger im ganzen Land um Vorsicht. Insgesamt haben die Behörden in Spanien derzeit mehr als 100.000 Menschen wegen der Feuer in Sicherheit gebracht oder sie dazu aufgerufen, zu ihrer Sicherheit die Häuser und Wohnungen nicht zu verlassen. König Felipe VI. Hatte den Betroffenen am Wochenende bei einem Besuch in einer Notunterkunft Mut zugesprochen. Außerdem rief der König dazu auf, künftig mehr zur Vorbeugung solcher Waldbrände zu unternehmen.
7: Wirtschaft.
4: Neue Zölle, Zollerhöhungen, dann wieder Zollsenkungen und noch einmal Sonderaufschläge. Das ist die Handelspolitik des US-Präsidenten. Um das Hin und Her zu beenden, haben die EU und die USA vor einem Jahr das sogenannte Turnberry-Abkommen geschlossen, benannt nach Donald Trumps Golf-Resort in Schottland, wo die Vereinbarung ausgehandelt wurde. Seit ein paar Tagen wissen wir, Donald Trump verhängt mal wieder neue Zölle gegen die EU. Und die Begründung, die klingt fast kuriös. Die EU tue angeblich nicht genügend gegen Zwangsarbeit. Aber der neue Zollsatz verstößt zumindest nicht gegen das Abkommen. Und Sarah Lopez stellt uns noch einmal die Details des Turnberry-Abkommens vor.
8: Dieses Treffen ist mittlerweile ein Jahr her. Die Regeln gelten seit wenigen Wochen. Mit dem Turnberry-Deal dürfen die USA auf die meisten Importe aus der EU 15% Einfuhrzoll erheben. Im Gegenzug sollen die USA Industrieprodukte ohne Zoll in die EU exportieren. Die deutschen Unternehmen, die waren von den vielen unterschiedlichen Zollankündigungen aus den USA verwirrt, sagt Volker Dreyer, Außenwirtschaftschef der deutschen Industrie- und Handelskammer.
9: Das war so eine Art Schauen, was bewegt sich hier. Investitionen wurden vertagt, verschoben mit der Perspektive, das kann jetzt nicht wahr sein, was wir hier sehen.
8: Der Deal von Schottland habe da Stabilität gegeben.
9: Der Turnberry-Deal macht weitere Eskalationen im handelspolitischen Konflikt unwahrscheinlicher. Also er erhöht die Planungssicherheit, er gibt den Unternehmen die Perspektive, dass die Zollsätze nicht über die 15% steigen werden.
8: Allerdings haben die USA ihren Teil des Abkommens noch nicht komplett erfüllt. Der Zollsatz auf Aluminium, Stahl und Produkte, die daraus hergestellt werden, ist weiter deutlich höher. Hier gibt die EU den USA noch bis Ende des Jahres Zeit, um das zu ändern. Ende 2029 soll der Turnberry-Deal dann auslaufen, also nach dem Ende der Amtszeit von Donald Trump. Soweit die Planbarkeit, aber Ende vergangener Woche kam dann der Schreckmoment. Trump verhängte neue Zölle, nachdem andere ausgelaufen waren. Am Ende sind es 10% für die betroffenen EU-Produkte, also alles im Einklang mit dem Turnberry-Deal.
10: Nichtsdestotrotz sind wir natürlich wachsam. Das Risiko, dass der Deal nach wie vor in Frage gestellt wird, ist da. Und deswegen werden wir da auch sehr klar sagen, wo die Reise hingehen muss.
8: Sagt Bernd Lange von der SPD, Vorsitzender des Ausschusses für internationalen Handel im EU-Parlament. Und fasst den Turnberry-Deal so zusammen.
10: ein Jahr Schottland-Deal mit den USA ist in der Rückschau wirklich eine Achterbahnfahrt.
8: Fragt sich nur, wann der US-Präsident die EU zur nächsten Runde einlädt.
7: Sarah Lopez über das Zollabkommen zwischen der EU und den USA, das vor einem Jahr ausgehandelt wurde. Wenn Eltern arbeitslos sind oder nicht genug verdienen, dann hat das auch auf die Kinder große Auswirkungen. Da wird schon ein neuer Schulranzen oder die nächste Klassenfahrt zur finanziellen Hürde. Ganz zu schweigen von Hobbys wie Fußball oder Musikunterricht. Weil alle Kinder ein Recht auf diese Dinge haben, gibt es das Bildungs- und Teilhabepaket, ein staatliches Förderprogramm. Aber in der Realität kommen die Gelder nur selten an. Das zeigt eine neue Studie für ganz Deutschland. Und Hessen schneidet dabei sogar unterdurchschnittlich ab. Alicia Lindhoff über einen Fall aus dem hessischen Mülheim, der zeigt, was schiefläuft.
11: Monika Fickel sitzt in ihrem Garten und geht kopfschüttelnd den Papierstapel durch, der vor ihr auf dem Tisch liegt. Es ist ihre gesammelte Korrespondenz mit dem örtlichen Jobcenter aus den vergangenen Monaten.
12: Ich habe ja selber eigentlich mein ganzes Berufsleben lang in der Verwaltung gearbeitet und ich kenne mich sehr, sehr gut mit Anträgen aus. Und es gibt aber auch Sachen, die selbst mir schwerfallen zu verstehen.
11: Die Rentnerin ist ehrenamtliche Flüchtlingspatin. Seit 10 Jahren unterstützt sie eine Familie aus Syrien mit 2 Kindern, ist inzwischen fast eine Art Ersatzoma. Erst Anfang des Jahres hat sie für Monira, die Tochter der Familie, Gelder aus dem Bildungs- und Teilhabepaket beantragt. Für das Schulmittagessen und für Mathe-Nachhilfe. Bürokratisch wie immer ein immenser Aufwand. Komplizierte Formulare, diverse Nachweispflichten und Unterschriften.
12: Ich fahre also endlos oft da nach Mülheim ins Gymnasium, um da irgendwelche Dinge zu klären.
11: Monika Fickel sagt, sie kenne viele Familien, auch Deutsche, die Anspruch auf Leistungen haben, sie aber nicht beantragen.
12: Also das machen die allerwenigsten, weil die meistens überhaupt nicht wissen oder auch keinen haben, der ihnen dabei hilft mit diesem ganzen Papierkram. Die Kinder wollen, die Eltern, die verstehen es gar nicht oft.
11: Eine aktuelle Studie der Bertelsmann-Stiftung bestätigt diese Beobachtung. Nur eine Minderheit der Kinder und Jugendlichen bekommt demnach tatsächlich die Unterstützung aus dem Bildungs- und Teilhabepaket, auf die sie Anspruch hätten. Das kostenlose Schulmittagessen nimmt deutschlandweit etwa ein Drittel der berechtigten Familien in Anspruch. Bei der Lernförderung für Nachhilfestunden sind es nur rund 13%. In Hessen noch viel weniger, 2,5%. Annette Stein ist Bildungsexpertin bei der Bertelsmann Stiftung.
13: Die verschiedenen Leistungen, die Kinder und Jugendliche zustehen, müssen getrennt beantragt werden, oft mit sehr komplexen Antragsverfahren. Allein kommen viele Familien hiermit überhaupt nicht zurecht und die Familien sollen teilweise dann auch in Vorleistung gehen, obwohl sie ja gar nicht wissen, ob ihnen die Förderung später tatsächlich auch genehmigt wird.
11: So war es auch bei Monira, dem Mädchen aus Mülheim. Das Jobcenter brauchte für die Bearbeitung der Anträge fast 4 Monate und genehmigte die Gelder dann nur rückwirkend. Viel zu spät für Monira, deren Vater für wenig Geld in einer Bäckereikette arbeitet und es sich nicht leisten kann, mehrere 100 Euro vorzulegen. Die vom Klassenlehrer dringend empfohlene Mathe-Nachhilfe fiel also erstmal flach. Nur weil Flüchtlingspatin Monika Fickel wochenlang Druck machte, kann Monira aktuell doch noch einen 2-wöchigen Nachhilfeferienkurs belegen. Beim örtlichen Jobcenter bedauert man das Ganze. Eine Sprecherin begründet die lange Wartezeit mit personellen Engpässen und aufwendigen Abrechnungs- und Prüfmodalitäten. Annette Stein von der Bertelsmann Stiftung sagt, dass viele dieser aufwendigen Modalitäten mit einem gewissen Misstrauen zusammenhängen.
13: Familien mit geringem Einkommen sehen sich häufig den Verdacht,

0: Gymnasium wollen später studieren. Geklappt hat das zumindest auch dank der Finanzhilfen aus dem Bildungs- und Teilhabepaket.
1: Es ist jetzt 23.44 Uhr.
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1: Der Erfinder der Körperweltenausstellung, Gunther von Hagens, ist tot. Der Leichenpräparator starb im Alter von 81 Jahren. Seine Ausstellungen begeisterten Millionen von Menschen weltweit. Ebenso viele verabscheuten ihn jedoch auch für seine Arbeit. Vor allem mit der Kirche geriet der Professor immer wieder aneinander. Liam Gutknecht mit einem Nachruf.
3: Ein menschlicher Körper. Die Haut komplett abgezogen, man sieht jeden einzelnen Nerv und jeden einzelnen Muskel. Für derartige Körperdarstellungen ist Gunther von Hagens weltberühmt geworden. Tote Menschen präpariert und teilweise in Alltagsposen beim Sitzen oder beim Bogenschießen. Unter dem Namen Körperwelten präsentierte Gunther von Hagens seine Präparate weltweit in Ausstellungen. In Deutschland war sie erstmals 1997 im Landesmuseum für Technik und Arbeit, heute Technoseum in Mannheim, zu sehen. Seine Arbeit brachte von Hagens den Beinamen Mr. Tod ein. Gestört hat er sich daran nicht.
4: Letztens war ich auf dem Flughafen, eine junge Dame kam auf mich zu. Herr Dr. Tod, wunderbar, dass ich Sie kennenlerne. Und war ganz enttäuscht, dass ich nicht wirklich so heiße.
3: Sein spezielles Verfahren, die sogenannte Plastination, entwickelte er als Professor an der Universität Heidelberg Ende der 1970er Jahre. Hierbei wird dem toten Körper Wasser entzogen und durch flüssigen Kunststoff ersetzt. Das stoppt die Verwesung des Körpers. Von Hagens schreckte vor nichts zurück. Föten und schwangere Frauen sind in seinen Ausstellungen zu sehen. Auch vor dem Tierreich machte er nicht Halt.
4: Zurzeit arbeite ich an einem Elefanten. Vielleicht schaffen wir es auch noch während der Ausstellung hier, eine Giraffe reinzustellen. Also ich bin der Plastination mit Haut und Haaren verfallen.
3: Gunther von Hagens verfolgte das Ziel, die Präparate möglichst ästhetisch darzustellen und wollte mit seiner Ausstellung anatomisches Wissen vermitteln und auch über gesundheitliche Risiken aufklären.
5: Diese Präparate wirken einmal als sinnliche Erkenntnis über das Gefühl und zum anderen ganz konkret in der Information, die Krankheiten haben wir in die Vitrine verlegt, Gesundes gegen Pathologisches, Krankhaftes gesetzt, erkennt man Raucherlunge, Normallunge, normales Herz, Herzinfarkt, wie verletzlich der Körper ist.
3: Der Weg dorthin war ungewöhnlich. 1945 wurde von Hagens im deutsch besetzten Polen geboren. In der DDR studierte er Medizin. Nach einem Fluchtversuch saß er 2 Jahre im Gefängnis, bis ihn die Bundesrepublik freikaufte. Was die einen faszinierte, empörte die anderen. Kirche und Politik warfen ihm einen würdelosen Umgang und die Kommerzialisierung von Toten vor. Die Rückmeldungen der Besucher hörten sich jedoch meistens so an.
6: Gemischte Gefühle, aber es hat mir sehr gut gefallen.
7: Hat mich sehr beeindruckt.
8: Ich habe mich gewundert, wie viel medizinische Hilfestellung man bekommen hat. Für mich waren das Interessanteste die Krankheiten, die gezeigt wurden, ihre Folgen, ihre Ursachen.
3: Seit mehreren Jahren gibt es auch dauerhafte Körperweltenausstellungen, zum Beispiel in Berlin und Heidelberg. Sein Institut für Plastination betrieb er privat. 2008 bekam Professor von Hagens die Diagnose Parkinson, weshalb seine Ehefrau seitdem die Geschäfte weiterführt. Nach Auskunft der Familie und des Instituts ist es der Wille von Gunther von Hagens, dass sein Körper nach seinem Tod ebenfalls plastiniert wird.
1: Ein Bericht von Liam Gutknecht. Rund um Kapstadt in Südafrika sind am Wochenende mindestens 11 Menschen bei mehreren Schusswaffenangriffen getötet worden. Die Taten reihen sich ein in eine Serie schwerer Gewaltdelikte zwischen rivalisierenden Banden. Stefan Überbach berichtet.
9: Schon wieder hat der Großraum Kapstadt eine blutige Nacht erlebt. Bei Massenschießereien sind mindestens 11 Menschen ums Leben gekommen, mehrere weitere wurden verletzt. Unter den Todesopfern ist auch eine junge Frau. Bewaffnete Männer hatten am Sonntagabend und in den frühen Morgenstunden verschiedene Unterkünfte gestürmt und das Feuer auf die Bewohner eröffnet. Schauplätze der Verbrechen waren wie so oft die sogenannten Cape Flats, die weitläufigen Armenviertel im Süden der Millionenmetropole, sowie ein etwa 40 Kilometer entferntes Township in Stellenbosch in Südafrikas berühmter Weinregion. Hier lieferten sich die Täter ein Feuergefecht mit der Polizei und konnten im Anschluss unerkannt entkommen. Die Fahndung läuft, Festnahmen gibt es in allen drei Fällen bisher nicht. Der Polizeichef der Provinz Westkap sprach von einem Akt sinnloser Gewalt. Wer Polizisten angreife und die Gemeinden terrorisiere, werde die ganze Macht des Gesetzes zu spüren bekommen. Erst am Freitag waren bei Überfällen in den Kapstädter Townships Kajelica und Tafelsich 5 Männer ermordet worden. Ob es

0: eine Verbindung zwischen den Verbrechen gibt, ist unklar. Welche Motive hinter den Schießereien stecken, haben die Sicherheitskräfte offiziell noch nicht bestätigt. Meistens geht es dabei aber um Auseinandersetzungen im Gangmilieu. Kriminelle Banden liefern sich immer wieder blutige Machtkämpfe um Territorien für Drogenhandel und Schutzgelderpressung. Oft kommen dabei auch Unbeteiligte ums Leben. Die südafrikanische Regierung hatte schon vor Monaten das Militär in die Hochburgen der Gangkriminalität geschickt, um die Polizei zu unterstützen und für mehr Sicherheit zu sorgen. Aber auch der Einsatz der Armee kann die grassierende Gewalt in den armen Vierteln von Kapstadt ganz offensichtlich nicht verhindern.
1: Kultur.
2: The Strokes wurden Anfang der 2000er bekannt mit ihrem Album Is This It. Sie haben mit typischem Gitarrenband-Sound dem Rock'n'Roll eine neue Leichtigkeit verliehen. Jetzt ist mit Reality Awaits ein neues Strokes-Album erschienen. Tom Steinberg hat es schon gehört.
3: Strokes. My son, my favorite record of theirs is the first one. It's almost like my favorite Beatle record is Abbey Road.
4: Zwei klare Bekenntnisse von Albert Hammond. Er zählt das Debütalbum seines Sohnes mit The Strokes und die Beatles-LP Abbey Road zu seinen Lieblingsalben. Ratschläge für Songwriting gibt der Vater, der selbst über 260 Millionen Tonträger verkauft hat, seinem Sohn dagegen kaum.
3: No, he doesn't need help. I need help.
4: Mein Sohn braucht keine Hilfe. Ich schon, sagt Albert Hammond mit einem Lächeln. Und so entstand auch das siebte The Strokes-Album Reality Awaits, ganz ohne die Unterstützung des 82-Jährigen.
5: Talking Heads, I mean so many. Cure, I have no idea.
4: Albert Hammond Jr. nennt Talking Heads und The Cure als wichtige Einflüsse. Auf Reality Awaits verzichten The Strokes auf Jugendposen und Retro-Nostalgie. Ihr Sound kennt die eigene Vergangenheit, ohne ihr hinterherzulaufen.
6: The main thing for us, the new abnormal and the new one, jamming. And we never really did that since the early days.
4: Für Bassist Nikolai Fraitscher waren ausgiebige Jam-Sessions der Schlüssel beim Vorgänger The New Abnormal ebenso wie bei Reality Awaits.

0: let loose for an hour, and then we'll work on music and then listen to what we did to see if there's anything worth keeping.
1: Erst eine Stunde frei improvisieren, dann konzentriert arbeiten. Anschließend wurde geprüft, was davon bleiben durfte.
0: Just try everything.
1: Alles durfte ausprobiert werden. So entstand ein kompaktes Album, dessen Songs zwischen Selbstironie und existenzieller Melancholie pendeln.

0: Präzise ineinander verzahnte Gitarren, jedoch ohne gewollt jugendlichen Überschwang. Es ist dieses unaufgeregte und doch intensive Feeling, was die neuen Tracks umgibt. Wie beim Vorgänger The New Abnormal vor 6 Jahren saß bei Reality Awaits erneut die amerikanische Produzentenlegende Rick Rubin an den Schiebereglern.
1: He was looking for these moments and his advice. Unless you can beat that, I'm just gonna keep that.
0: Rick Rubin setzte auf den Moment statt auf Perfektion. Trotz mancher Diskussionen waren am Ende alle mit dem Ergebnis zufrieden. Reality Awaits ist ein bemerkenswerter und würdevoller Beitrag einer Band, die weiß, künstlerische Relevanz braucht nicht immer Neuerfindung.
2: I think we can be even cooler as we get older. It's exciting.
0: Albert Hammond Jr. ist überzeugt. The Strokes wird mit dem Alter sogar noch cooler. Reality Awaits bestätigt das. Die Band begegnet der Wirklichkeit mit bemerkenswerter Gelassenheit. Ein starkes, angenehm, unaufgeregtes Album.

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1: Bundeskanzler und CDU-Chef Friedrich Merz hat seinen holprigen Personalwechsel in Kabinett und Partei fürs Erste abgeschlossen. Die Diskussion darüber geht aber weiter. Aus Sicht der Hannoverschen Allgemeinen Zeitung hat sich bemerkbar gemacht, dass Merz ein Politiker ohne jegliche Regierungserfahrung ist.
2: Merz hatte durch den Rücktritt von Unionsfraktionschef Jens Spahn die Chance zur Rochade. Im Schach ein Zug, bei dem der König durch einen Tausch von Positionen in Sicherheit gebracht wird. Danach sieht es in Wirklichkeit derzeit nicht aus. Der Rauswurf von Patrick Schnieder dürfte Merz noch schaden. Viele Parteimitglieder sind auf 180, weil sie die Entlassung für ungerecht halten. Mit anderen Entscheidungen stößt der Parteivorsitzende der Ost-CDU vor den Kopf. Gänzlich glatt ging nur die Personalie Franziska Hoppermann als neue Generalsekretärin, die tatsächlich für frischen Wind sorgen könnte.
1: Das Nachrichtenportal T-Online schreibt, die heftige Kritik aus den eigenen Reihen müsse Merz alarmieren.
2: Am Ende ist es so, wie es einst der frühere FDP-Chef Guido Westerwelle formulierte. Auf jedem Schiff, das dampft und segelt, gibt's einen, der die Sache regelt. Merz regelt dieser Tage nicht, zumindest regelt er die Sache nicht gut. Und wenn er nicht aufpasst, wenn er seine Partei nicht bald wieder davon überzeugt, dass das Steuerrad in seinen Händen gut aufgehoben ist, dann stellt sie die Gefolgschaft womöglich in Frage. Dann wird es mit dem erfolgreichen Regieren richtig schwer.
1: Der Spiegel nennt die Umstände des Abgangs von Bundesverkehrsminister Schnieder zwar unwürdig und demütigend, findet aber, dass Mitleid unangebracht ist.
2: Die Kritik am wahrlich schlechten Führungsstil von Merz sollte nicht darüber hinwegtäuschen, dass die Entscheidung, Schnieder zu entlassen, richtig war. Der Mann aus der Eifel galt als bodenständig, aber eben auch als einer, der nicht vor Ideen und Tatkraft strotzte. Und das, obwohl ihm für Reform und Aufbruch im Land eine Schlüsselfunktion zukam.
1: Die Neue Osnabrücker Zeitung ist der Meinung, dass sich der neue Verkehrsminister Steffen Bilger auf ein Himmelfahrtskommando einlässt.
2: Respekt also für den Mut, dem vom Kanzler geschassten Patrick Schnieder im Amt zu folgen. CDU-Politiker Bilger übernimmt ein Ministerium, das seit Jahren mehr Erwartungen produziert als positive Ergebnisse. Verkehrsminister sind zum Gesicht eines Staates geworden, dem es kaum mehr gelingt, wirtschaftliche Lebensadern am Laufen zu halten. Das Amt steht heute weniger für Gestaltung als vielmehr für Schadensbegrenzung. Steffen Bilger und sein Kanzler werden sich vor allem in Erwartungsmanagement üben müssen. Auch Verkehrsminister können schließlich keine Wunder vollbringen.
1: Die neue Presse aus Coburg hinterfragt Merz Motive bei der Personalauswahl.
2: Wichtiger als die bisherige Kompetenz in bestimmten Fachbereichen scheint für Friedrich Merz die Loyalität zum Chef, also zu sich selbst zu sein. Bilger hat daran bisher keinen Zweifel gelassen und damit bessere Startvoraussetzungen im Ministeramt als manch anderer Kollege.
1: Und der Südkurier aus Konstanz wirft Merz ungestümes und selbstherrliches Vorpreschen beim personellen Umbau vor.
2: Mit kühlem Kopf hätte Merz sein Ministertableau neu ordnen können, um nach der Sommerpause ein erneuertes Team aus einem Guss zu präsentieren. So aber wirkt alles wie improvisiertes Flickwerk. Fast jede neue Figur, die schlaff aufs Spielfeld stolpert, statt motiviert einläuft, verstärkt den Eindruck, dass auf Merz Auswechselbank Lücken klaffen. Wenn sich wenigstens ein Ende der Misere abzeichnete. Das aber ist nicht der Fall. Als nächstes könnte es Wirtschaftsministerin Katharina Reiche treffen. Sie stehe unter scharfer Beobachtung, hört man.
1: Das waren die Standpunkte, heute zusammengestellt von Janine Artist. Und das war die ARD-Infonacht bis hierhin mit Klaas Christoffersen. Und gleich nach den nächsten Nachrichten um 0 Uhr geht es hier weiter mit Simeon Lauks.

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1: Um 0 Uhr mit Milat Kupay. Nach dem Anschlag auf den Berliner C Christopher Street Day hat Bundesinnenminister Dobrindt Konsequenzen gefordert. Der CSU-Politiker sprach sich in den ARD-Tagesthemen unter anderem dafür aus, die Bewegungsfreiheit von Gefährdern einzuschränken. Aus der Nachrichtenredaktion Rainer Glitz.
2: Man könne nicht komplett ausschließen, dass bekannte Gefährder wieder zur Tat schreiten, sagte Bundesinnenminister Dobrindt. Er habe deshalb kein Verständnis dafür, dass die frühere Haftstrafe des mutmaßlichen CSD-Attentäters von Berlin zur Bewährung ausgesetzt wurde. Gefährder sollten künftig nicht mehr nach dem Jugendstrafrecht behandelt werden. Dobrindt ist außerdem für Einschränkungen der Bewegungsfreiheit. Man könne mit elektronischen Fußfesseln arbeiten. Die Möglichkeit, Gefährder in Präventivhaft zu nehmen, halte er für zwingend notwendig. So der CSU-Politiker weiter.
1: Das Bundeskriminalamt stuft derzeit 410 Menschen als sogenannte islamistische Gefährder ein. Das hat ein BKA-Sprecher dem Redaktionsnetzwerk Deutschland gesagt. Hinzu kämen 65 im Bereich Rechtsextremismus und 17 im Bereich Linksextremismus. Als Gefährder gelten Menschen, denen größere Gewalttaten wie Anschläge zugetraut werden. Der BKA-Sprecher erklärte, dass die jeweils zuständigen Bundesländer eine Person als Gefährder oder als einen Unterstützer von Gefährdern einstufen. Wer zu welcher Gruppe gezählt werde, sei jeweils Ergebnis einer Einzelfallbetrachtung. Kanzler und CDU-Chef Merz hat mehrere Personalentscheidungen in Regierung und Partei bestätigt. Steffen Bilger wird Nachfolger von Patrick Schnieder als Verkehrsminister. Carsten Linnemann ist jetzt offiziell als neuer Gesundheitsminister vorgestellt worden. Seinen Posten als Generalsekretär übernimmt die bisherige CDU-Schatzmeisterin Franziska Hoppermann aus Hamburg. Wirtschaftsstaatssekretärin Konnemann wird ins Digitalministerium versetzt. Die Personalwechsel sorgen für Unruhe in der Fraktion und einigen Landesverbänden, vor allem in Schnieders Heimatverband Rheinland-Pfalz. Nach den Waldbränden in Spanien und Frankreich sind auch in Portugal mehrere Feuer ausgebrochen. Wie die Behörden mitteilten, kämpften dort mehr als 1000 Einsatzkräfte gegen die Flammen. Aus der Nachrichtenredaktion Gisela Former.
3: Betroffen sind der Norden und das Zentrum von Portugal. Löschflugzeuge und Hubschrauber sind gegen die Brände im Einsatz. Auch in Spanien und Frankreich gibt es noch keine Entwarnung. Die Feuer bei Madrid und Valencia in Spanien und an der französischen Atlantikküste sind noch nicht unter Kontrolle. Präsident Macron sprach den Menschen bei einem Besuch in Bordeaux Mut zu und rief zum Zusammenhalt auf. Mit Blick in die Zukunft sagte er, der Wald müsse anders wieder aufgeforstet werden, angepasst an die Herausforderungen des Klimawandels.
1: Das waren die Nachrichten. Und das Wetter in Deutschland, tagsüber heiter bis sonnig, 21 bis 34 Grad. Und die Zeit, es ist 0.03 Uhr.
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5: Die A3 Köln Richtung Oberhausen ist zwischen Kreuz Radlingen Ost und Kreuz Breitscheid wegen Reinigungsarbeiten gesperrt. Die Umleitung führt über die U37. Die A8 Stuttgart Richtung Karlsruhe ist zwischen Heimsheim und Pforzheim Süd gesperrt. Wegen Reinigungsarbeiten noch kurzzeitig gesperrt. Sie werden bei Heimsheim abgeleitet. Die A40 Duisburg-Essen ist zwischen Mülheim-Winkhausen und Dreieck Essen-Ost wegen Bauarbeiten bis Donnerstag in beiden Richtungen gesperrt. Die A42 Dortmund Richtung Kamp-Lintfort ist zwischen Kreuz Essen-Nord und Bottrop-Süd bis 5 Uhr gesperrt. Auf der Kanalbrücke wird ein Gerüst aufgebaut. Die A49 Gießen-Kassel ist zwischen Schwalmstadt und Neuental wegen Wartungsarbeiten bis 5 Uhr in beiden Richtungen gesperrt. Die Umleitungen führen ab Borken über die U44 und ab Schwalmstadt über die U81. Zwei Meldungen noch. Die A71 Richtung Schweinfurt ist zwischen Arnstadt Süd und Stadt Ilm wegen Bauarbeiten bis ca. 6 Uhr gesperrt. Und die A270 Blumenthal Richtung Ilpol ist zwischen Bremen-St. Magnus und Bremen-Lesum nach einem Unfall gesperrt.
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5: Und die kommt aus dem Studio von NDR Info in Hamburg. Es ist mittlerweile Dienstag, der 28. Juli. Ich bin Simeon Laux. Schön, dass Sie mit dabei sind. Ja, und wir blicken zu Beginn dieser Stunde in die Hauptstadt. In Berlin hat Friedrich Merz gestern sein Personalpuzzle vervollständigt. Die letzten Puzzleteile präsentierte der Kanzler nach den Gremiensitzungen der CDU. Die bisherige Schatzmeisterin der Partei, Franziska Hoppermann, wird neue CDU-Generalsekretärin. Steffen Bilger wird neuer Verkehrsminister. Er war bisher parlamentarischer Geschäftsführer der Unionsfraktion und folgt nun auf Patrick Schnieder. Dem hatte Merz vergangene Woche mitgeteilt, dass er ihn absetzen will und damit für ziemlichen Unmut bei dessen Landesverband in Rheinland-Pfalz gesorgt. Sabine Henkel verschafft uns einen Überblick.
6: Manch einer mag wegen dieser Aussage des Bundeskanzlers und CDU-Parteivorsitzenden aufatmen.
7: Aus meiner Sicht sind die notwendigen Entscheidungen jetzt alle getroffen.
6: Friedrich Merz hat in den letzten Tagen so viele Personalentscheidungen getroffen, dass man kaum noch mitkam. Thorsten Frey in die Fraktion, Nina Wagen ins Kanzleramt, Carsten Linnemann ins Gesundheitsministerium. Einige Staatssekretäre und Sekretärinnen tauschen Posten oder müssen den Hut nehmen. Und dann die Personalie Patrick Schnieder. Erst sollte Fritz Günzler für ihn ins Verkehrsministerium kommen, kam dann aber nicht, dafür jetzt Steffen Bilger. Bei so viel hin und her kommt selbst Merz kurz durcheinander.
7: Steffen Bilger ist seit 1909 Mitglied des Deutschen Bundestages.
6: Steffen Bilger ist 47 Jahre alt und seit 2009 Mitglied des Bundestages. Aber auch das spricht für einige Erfahrung. Er soll also Verkehrsminister werden. Aber warum muss Patrick Schnieder überhaupt gehen? Seit Freitag fragen sich das die CDU, die SPD und überhaupt beinahe alle, die es mitbekommen haben. Direkt beantwortet Merz das nicht, aber indirekt, indem er klar macht, was er von Bilger erwartet. Schnelle, effektive Arbeit.
7: Auch er wird keine Wunder vollbringen, aber er wird es fachlich vom ersten Tag an gut führen.
6: Die fachliche Qualifikation bringt Bilger sicher mit. Er war schon mal Staatssekretär im Verkehrsministerium, fängt also nicht bei Null an. Anders als Carsten Linnemann, der sich im letzten Jahr noch selbst als gering qualifiziert für das Amt des Gesundheitsministers erklärt hatte. Jetzt aber will er sich reinknien in die komplexe Materie der Gesundheitspolitik.
8: Ja, ich werde hier und da ein bisschen Zeit benötigen, um tiefer einzusteigen. Die brauche ich. Und ich hoffe, dass ich am Ende den einen oder anderen positiv überraschen werde.
6: Der ein oder andere wäre sicher auch positiv überrascht, wenn das Personalkarussell für Aufbruchstimmung sorgt. Genau das will Merz ja damit erreichen. Zunächst aber hat er Unmut erzeugt. In seiner Partei und vor allem in der CDU in Rheinland-Pfalz, der Heimat von Patrick Schnieder. Dort versteht kaum einer, warum Schnieder gehen muss und schon gar nicht, wie Merz mit ihm umgegangen ist. Die CDU-Landtagsfraktion aus Mainz hat sogar einen Besuch bei Merz im Kanzleramt abgesagt. Ein echter Affront, den Merz versucht, kleinzureden.
7: Also ich gehe mal davon aus, dass sich die Wogen bis zum September wieder etwas geglättet haben.
6: Der September ist im Kalender der neuen Generalsekretärin der CDU rot markiert. Franziska Hoppermann hat in wenigen Wochen 3 Landtagswahlkämpfe vorzubereiten und vor allem die möglichen Folgen der Wahlen zu moderieren und zu erklären. Beneiden muss man sie darum nicht. Sie übernimmt in schwierigen Zeiten.
9: Wir wollen als CDU in diesen Zeiten Orientierung und Richtung geben, in der Koalition Stabilität im Land und gleichzeitig unser Profil schärfen.
6: Und zunächst einmal die Gemüter in der CDU beruhigen. Da kann Franziska Hoppermann mal direkt loslegen.
5: Soweit Sabine Henkel aus Berlin. Ja, und wir vertiefen das Ganze und versuchen, Merz Personalentscheidungen im Bundeskabinett und in der CDU nachzuvollziehen. Und zwar mit Uwe Jun. Er ist Politikwissenschaftler an der Uni Trier. Mein NDR-Kollege Peter Mücke hat ihn gefragt, ob dem Kanzler der Personalumbau letztlich geglückt ist.
10: Man kann sagen, nur teilweise. Allein deswegen, weil eben in der Causa Schnieder es weder kommunikativ vorbereitet wurde, noch eine inhaltliche Begründung vorgenommen worden ist, fernab auch der Frage, wer denn am Ende sein Nachfolger sein wird, der jetzt nun feststeht. Deswegen kann man sagen, die Kritik, die sich dann an Friedrich Merz richtete, hat durchaus Teile ihrer Berechtigung.
11: Sie hatten es angesprochen, vor allen Dingen diese Personalie Schnieder ohne einen Nachfolger zu haben, hat für Wirbel gesorgt. Es gab die Einschätzung, dass Merz damit diesen Schwung, den er am Anfang ja möglicherweise hatte, auch kaputt gemacht hat damit. Ist das alles nach der Sommerpause wieder vergessen und wird jetzt eigentlich viel zu hoch gehängt oder hängt ihm das nach?
10: Es hängt ihm nach, weil es ja nicht das erste Mal ist, dass Friedrich Merz nicht alles glückt. Und dann wird man sich auch wieder daran erinnern, bei einem nächsten Nichtglücken, dass eben auch diese Kabinettsumbildung nicht zu 100% gelungen ist. Und es wird ihm auch deswegen nachhängen, weil in Rheinland-Pfalz natürlich die Enttäuschung groß ist. Mit Patrick Schnieder hatte man den Bundesverkehrsminister und der Landesverband hat sich auch entsprechend enttäuscht gezeigt.
11: Dann reden wir nochmal über die neuen Personalien. Neue CDU-Generalsekretärin wird die Hamburgerin Franziska Hoppermann, beziehungsweise ist sie es schon. Sie wird nochmal offiziell gewählt beim Parteitag. Sie kommt von der CDA, also dem Arbeitnehmerflügel der Union und damit aus der ganz anderen Ecke als der Vorgänger Carsten Linnemann, der zur Mittelstands- und Wirtschaftsvereinigung von CDU und CSU gehört. Was sagt uns das?
10: Ja, dass offenkundig die Position in diesem Bereich eher stärker für die Partei hin gedacht sind. Wir hatten auch vorher mit Herrn Chaya schon jemanden, der eher dem Arbeitnehmerflügel zugerechnet wurde, also dem Vorgänger von Herrn Linnemann. Das ist etwas, was in der CDU dann stärker intern gedacht wird. Wer kann hier organisatorische Managementaufgaben übernehmen? Wer kann die Drähte zur Basis, zur Mitgliedschaft entsprechend festigen? Das sind die Aufgaben und weniger eben, welches inhaltliche Profil dann von einer solchen Position ausgeht. Jedenfalls offenkundig nach den Vorstellungen von Friedrich Merz.
11: Steffen Bilger wird neuer Verkehrsminister, nachdem Fritz Günzler, der eigentliche Kandidat des Bundeskanzlers, abgesagt hat. Bilger ist also auf offener Bühne nur zweite Wahl. Wie sehr belastet sowas?
10: Das wird am Ende Steffen Bilger natürlich zu beantworten haben, aber er steht unter strenger Beobachtung diesbezüglich. Man wird sich jetzt fragen, ist er der Richtige, kann er die Aufgaben bewältigen? Er ist immerhin gut vorbereitet. Er war parlamentarischer Staatssekretär im Verkehrsministerium, er war im Verkehrsausschuss, ist also inhaltlich jemand, der durchaus dieser Aufgabe nun gerecht werden könnte.
11: Dann schauen wir nochmal auf die Personalie Carsten Linnemann, der jetzt das Gesundheitsressort übernimmt, obwohl er sich vor einem Jahr noch darüber lustig gemacht hatte, dass er dafür gar keine Expertise habe und zudem seine Vorgängerin viele Reformen bei der gesetzlichen Krankenversicherung auf den Weg gebracht hat und das Mammutprojekt Pflegereform, das steht ja nach der Sommerpause sogar noch ins Haus. Kann diese Personalie Linnemann eigentlich gut gehen?
10: Wichtig ist, dass er sich am Ende auch mit der SPD verständigt, was die Pflegereform betrifft. Linnemann kommt ja eigentlich von der wirtschaftsliberalen Seite, hat aber jetzt im Koalitionsmanagement angedeutet, gelegentlich sogar gezeigt, dass er Kompromisse mit der SPD sucht und finden kann. Das wird jetzt auch seine Aufgabe bei der Pflegereform sein, denn da liegen die Positionen von CDU und SPD doch auch auseinander. Und hier muss man zu einer gemeinsamen Lösung kommen. Hier wird also jetzt Linnemann gefragt sein als Kompromissmanager.
5: Das sagt Uwe Jun, Politikwissenschaftler an der Uni Trier.
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5: Friedrich Merz wollte mit der Kabinettsumbildung eigentlich einen Neustart schaffen. Stattdessen wächst die Kritik, nicht nur aus der Opposition, sondern auch aus den eigenen Reihen. Der Kanzler hat mit seinem verstolperten Umbau viel Vertrauen verspielt, kommentiert unsere Hauptstadtkorrespondentin Kerstin Palzer.
12: Der Rücktritt von Jens Spahn hätte eine Chance für den Kanzler sein können. Die hat er aber nicht genutzt. Stattdessen ist der personelle Neustart verstolpert worden. Kein Aufbruchssignal, mal wieder nicht. Das Maß an Vertrauen, das der Kanzler in den letzten Tagen in seiner eigenen Fraktion und in seiner Partei verspielt hat, ist immens. Ganz offensichtlich ist Loyalität, vielleicht sogar Ergebenheit, für Merz ein wichtiges Besetzungskriterium. Nur wer nicht durch Kritik am Kanzler aufgefallen ist, bekommt einen neuen, wichtigen Job. So führt man aber kein modernes Unternehmen und erst recht keine Partei. Ein Hauptproblem für Friedrich Merz ist, dass viele Menschen, Wählerinnen und Wähler, ihm fehlende Empathie vorwerfen. Die Art, wie er Patrick Schnieder jetzt als Verkehrsminister geschasst hat, hat nun aber dazu geführt, dass dieser Eindruck verstärkt wurde. Dass gleich ein ganzer CDU-Landesverband, der aus Rheinland-Pfalz, dem Kanzler das Vertrauen abspricht und von fehlender Wertschätzung spricht, ist eine politische Ohrfeige für März. Dazu kommt, dass die Landesverbände Mecklenburg-Vorpommern und Sachsen-Anhalt sich im Wahlkampf durch eine neue, weitgehend unbekannte Generalsekretärin Franziska Hoppermann aus Hamburg auch nicht gerade unterstützt fühlen. Die personelle Rochade hat eher gezeigt, wie überschaubar der Kreis derer ist, denen Friedrich Merz vertraut. Noch schlimmer aber, es schrumpft der Kreis in der Union, der Friedrich Merz vertraut.
5: Die Meinung von Kerstin Palzer und es ist gleich 0:15 Uhr.
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5: Nach dem Anschlag auf den Berliner CSD gibt es in vielen Städten Mahnwachen. Am Samstag hatte ein radikaler Islamist ein Auto in eine Menschenmenge gesteuert. Eine Frau aus Polen starb, 29 Menschen wurden zum Teil schwer verletzt. Vertreterinnen und Vertreter der queeren Community warnen jetzt davor, die Tat zu instrumentalisieren. Mein NDR-Kollege Peter Mücke hat mit Daniel Günther gesprochen. Der CDU-Ministerpräsident von Schleswig-Holstein ist auch Schirmherr der CSD-Demonstrationen in seinem Land. Und zunächst ging es darum, wie die queere Community, die schwer getroffen wurde, und wie die deutsche Gesellschaft insgesamt auf diese Gewalttat reagieren sollte.
13: Naja, ich glaube, die Solidarität ist schnell auch groß gewesen, auch im ganzen Land. Und das ist ein gutes Zeichen, dass unser freiheitliches Land eben wirklich an der Seite der queeren Community steht, dass es für uns selbstverständlich ist, dass wir an ihrer Seite stehen und solidarisch zeigen und eben auch deutlich machen, dass wir wollen, dass diese Veranstaltungen bei uns friedlich stattfinden, dass sie bestmöglich geschützt werden. Und ich glaube, dass diese Botschaft auch bei vielen Menschen, die diese Veranstaltung regelmäßig besuchen, jetzt auch angekommen ist. Und wenn viele Menschen sich solidarisieren und bei diesen Veranstaltungen dabei sind, wäre das, glaube ich, das richtige Signal an diese Community.
11: Und wie sollte die Politik reagieren? Denn nach solchen Taten wird häufig nach strengeren Gesetzen gerufen, wobei ja hier die Gesetze offenbar gar nicht das Problem waren, sondern eher die Auslegung durch ein Gericht in Berlin, das die Möglichkeit der Vorbewährung im Jugendstrafrecht angewandt hat in diesem Fall. Also wie sollte die Politik reagieren?
13: Ja, ich denke schon, dass es richtig ist, dass wir trotz alledem das zum Anlass nehmen, um zu gucken, ob wir Verschärfung brauchen, ob wir bessere Anwendung auch möglich machen. Wir haben in Schleswig-Holstein im Moment ein Polizeigesetz, auch in der Überarbeitung, wo wir beispielsweise Bewährungshaft vereinfachen, dass Möglichkeiten dort bestehen, gerade Gefährder, wo wir befürchten müssen, dass sie Straftaten begehen, auch in vorbeugende Haft genommen werden können, dass wir Fußfesselmöglichkeiten haben, dass wir digitale Kompetenzen der Polizei auch in den Bereichen verbessern. Und ich bin auch offen dafür, wenn auf bundesgesetzlicher Ebene noch etwas getan werden kann, beispielsweise beim Jugendstrafrecht, wir auch Verschärfungen bekommen, um eben, ich sag mal, die Gefahr, dass solche Anschläge stattfinden, weiter zu minimieren. Das muss jetzt schon auch unsere Aufgabe als Politik sein.
11: Der mutmaßlicher Attentäter, der inzwischen tot ist, hat ein oder sollte ein Deradikalisierungsprogramm durchlaufen. Das war so ein bisschen die Hoffnung und auch der Grund dafür, dass diese Freiheitsstrafe auf Vorbewährung ausgesetzt worden ist. Die sind jetzt ein bisschen ins Gerede gekommen. Diese Deradikalisierungsprogramme, werden die möglicherweise unterschätzt oder ist das ein Einzelfall, dass es dort nicht funktioniert hat und das sind wichtige Programme, die fortgesetzt werden sollten?
13: Na, ich glaube schon, dass wir Deradikalisierungsprogramme weiter brauchen, dass sie auch einen Sinn haben. Aber ich glaube, sie müssen früher greifen. Das macht dann Sinn, wenn die Gefahr bei einer Person besteht, dass sie abrutscht. Und heutzutage sind über soziale Medien die Möglichkeiten, dass man in Kontakt zu radikalen Organisationen kommt, ja sehr, sehr schnell gegeben. Und da greifen solche Deradikalisierungsprogramme. Ich glaube, in diesem Fall ist es natürlich einfach viel zu spät, jemand, der sich offensiv bewirbt, auch für den IS zu kämpfen, der nichts unversucht lässt, dort auch mitzumischen. Ich glaube, dass da reine Programmarbeit in der Tat ein viel zu später Zeitpunkt sind. Aber in der frühen Phase bleibt das definitiv auch ein Thema, was wir in Schleswig-Holstein auch bearbeiten werden.
11: Jetzt wird zu Recht viel über Rechtsradikalismus geredet und die Gefahren dort. Ist darüber der Islamismus vielleicht ein bisschen, vielleicht nicht in Vergessenheit geraten, aber doch unterschätzt worden?
13: Nein, der Islamismus wird nicht unterschätzt und darf auch nicht unterschätzt werden. Wir haben eine Zunahme in allen Teilen unseres Landes auch an Straftaten aus diesem Bereich. Und ich glaube, dass allen auch bewusst ist, auch in der queeren Community, dass natürlich von rechtsradikaler Seite eine Gefahr auch für deren Freiheitsrechte definitiv auch gegeben ist. Aber natürlich, der Islamismus lehnt genau diese Art von uns zu leben ab. Die wollen nicht, dass den Menschen die Freiheit gegeben wird, zu lieben, wen sie wollen. Und deswegen ist es umso wichtiger, dass wir hier klare Kante zeigen. Wir haben eben Menschen keine Existenzberechtigung, die solche Form des Lebens ablehnen. Und deswegen müssen wir da klar als Staat diesen Menschen entgegentreten.
5: Das sagt Schleswig-Holsteins Ministerpräsident Daniel Günther von der CDU zu der Gefahr von Islamisten für eine vielfältige Gesellschaft. Und wir machen weiter mit einem ganz anderen Thema. Sie kennen das vielleicht auch. An einem freien Tag in der Lieblingsbuchhandlung durch etliche Bücher stöbern und am Ende aus zahlreichen Werken eins oder vielleicht sogar mehrere auswählen. Das macht großen Spaß, ist aber nicht für alle möglich. Menschen, die Einschränkungen beim Lesen haben, müssen oft auf spezielle Bibliotheken zurückgreifen. Und auch dort ist längst nicht jeder Titel verfügbar, weiß Anna Blume.
14: Also in der perfekten Welt wäre barrierefreies Lesen, dass ich jedes Buch, jede Zeitschrift oder jede theoretisch im Druck veröffentlichte Veröffentlichung ohne Einschränkung lesen könnte.
15: Sagt André Rabe. Er ist ehrenamtlicher zweiter Vorsitzender im Blinden- und Sehbehindertenverein in Hamburg und arbeitet bei den Hamburger Energienetzwerken. Der 55-Jährige ist von Geburt an blind. Bücher liest er in einer alternativen Form zum klassischen Schwarzdruck, also zum Beispiel in Punktschrift, der sogenannten Brailleschrift, sowohl in der Papier- und E-Book-Ausgabe oder als Hörbuch. Das Problem? Viele Bücher gibt es noch immer nicht in einer barrierefreien Form.
14: Ich muss darauf hoffen, dass entweder Bücher als Hörbuch vollständig aufgelesen wurden, dass sie in Blindenschrift bzw. Brailleschrift gedruckt werden oder in zugänglichen E-Books erscheinen.
15: Nur etwa 2% der jährlichen Neuerscheinungen werden laut dem Deutschen Kulturrat in blinde und sehbehindertengerechte Formate umgewandelt. Das soll sich in Zukunft ändern. Im Juni 2025 ist das Barrierefreiheitsstärkungsgesetz in Kraft getreten. Es verpflichtet unter anderem Verlage, Neuerscheinungen auch in einer barrierefreien Form zu veröffentlichen. Aber nicht nur die Bücher müssen barrierefrei sein, sondern auch der Zugang zu ihnen, weiß Andrea Kartemann, Leiterin der Deutschen Blindenbibliothek in Marburg.
16: Auch wenn jetzt immer mehr, und da kann man wirklich viele positive Beispiele nennen, Verlage sich darum kümmern, Barrierefreiheit zu gewährleisten, aber wir müssen eben tatsächlich Menschen helfen, die für sie richtigen Zugänge zu finden.
15: Die Bibliothek in Marburg ist Teil des bundesweiten Kompetenzzentrums für Menschen mit Blindheit und Sehbehinderung und eine von wenigen in Deutschland. Menschen mit einer Einschränkung, die das Lesen erschwert, können hier über 70.000 verschiedene Medien zum Lesen und Hören kostenlos ausleihen. Auch per Post. Besonders beliebt Krimis und biografische Romane. Katharina Hammann leitet die Norddeutsche Hörbücherei in Hamburg. Eine Bücherei für blinde, seh- und lesebehinderte Menschen. Ebenso wie die Bibliothek in Marburg wird sie durch Förder- und Spendengelder finanziert. Häufige Kundinnen und Kunden, Menschen, die im Alter ihr Sehvermögen verlieren und oft keine Punktschrift gelernt haben. Die Hörbücher sind extra barrierefrei gestaltet.
17: Das heißt, man kann sehr einfach von Kapitel zu Kapitel springen oder auch von Seite zu Seite, von Absatz zu Absatz. Und es wird auch immer ein automatisches Lesezeichen gesetzt. Darauf sind eben Menschen, die nicht gut sehen können, in der Regel auch angewiesen.
15: Dass barrierefreie Medien häufig nur zum Hören oder digital angeboten werden, hat mehrere Gründe. Punktschrift in Papierform muss nicht nur aufwendig übersetzt werden, sondern braucht viel Papier und damit auch ziemlich viel Platz.
18: Nehme ich das Beispiel den Herrn der Ringe, sind das bei uns Sehenden auch schon ziemlich viele Seiten und Metern an Buch, wenn ich mir diese Blätter aneinander reihen würde. Ich habe hier aber tatsächlich 15 Bände und ich habe locker 1,50 Meter in meinem Regal, was das Ganze einnimmt.
15: Erklärt Christiane Felsmann vom Deutschen Zentrum für barrierefreies Lesen in Leipzig. Wie die Bibliothek in Marburg und Hamburg gehört das Zentrum ebenfalls zur Mediengemeinschaft für blinde, seh- und lesebehinderte Menschen. Auch Menschen mit Legasthenie oder diejenigen, die durch eine Krankheit beim Lesen eingeschränkt sind, können hier übrigens Bücher ausleihen. Ob gedruckt oder als E-Book in Verbindung mit einer speziellen Übersetzungstastatur. Bücher haben für Christiane Felsmann noch eine weitere wichtige Aufgabe.
18: Selbst lesen ist eine Kulturform auch. Ja, zu wissen, wie etwas geschrieben wird. Es kommt ein neuer Politiker, eine neue Politikerin. Es kommt irgendetwas Neues und ich habe keine Ahnung, wie dieses Wort geschrieben wird. Und hier selbstständig teilhaben zu können, ist wichtig.
5: Teilhabe für blinde und eingeschränkt sehende Menschen. Ein Bericht von Anna Blume-Hirz.
4: Sport. Mit Nele Hüpper. Nichts deutet darauf hin, dass die Dominanz des Tadej Pogacar in den kommenden Jahren gebrochen werden könnte. Mit dem Sieg bei der diesjährigen Tour de France reiht der Slowene sich in den Club der Fünfer ein, also der Fahrer, die Frankreich-Rundfahrt fünfmal gewinnen konnten. Und das mit gerade einmal 27 Jahren. Kein anderer Fahrer war bei seinem fünften Toursieg so jung. Sebastian Krause über das Phänomen Pogacar.
19: Achtung. Und da geht er.
20: Pogacar.
19: Das ist die Attacke.
20: Einmal mehr.
21: It's very cool to win up here.
22: Tadej Pogacar, gnadenlos, erfolgshungrig, streift sich im Ziel das gelbe Trikot über, winkt ins Publikum. Ein gewohntes Bild. Aber Pogacar zeigte bei dieser Tour auch andere Seiten. Verhält sich gönnerhaft, als er seinem Teamkollegen Isaac Del Toro einen Etappensieg überlässt. Strikt und kalt, als er einen Reporter einfach stehen lässt, weil ihm die Fragen offenbar zu viel werden.
23: What will change for you, Red? Thank you.
22: Und als seine Dominanz bei einigen Zuschauern am Straßenrand nicht gut ankommt, er sogar ausgebuht wird, schickt Pogacar hinterher, das macht uns nur noch stärker.
21: To all the guys that were booing, they give us more power.
22: Dabei gibt es Gründe für die Zweifel an Pogacars Leistungen, denn sein Umfeld ist dopingbelastet. Mauro Cianetti, Pogacars aktueller Teamchef, verließ 2008 die Tour de France wegen eines Dopingskandals in dessen damaligem Team. Gegen Pogacar selbst liegt nichts vor. Dass bei dieser Tour erstmals auch in der Nacht getestet wurde, spricht jedenfalls für die Glaubwürdigkeit des Dopingkontrollsystems. Und am Ziel in Alpe d'Huez schreiben Fans auf ein Banner: Wir vertrauen Pog. Dem Pogacar, der geduldig Autogramme schreibt, gute Laune versprüht und sich bei seinen Teamkollegen wie Nils Polit für die Unterstützung bedankt, den gibt es schon auch noch.
24: Macht einfach Spaß, mit ihm Rennen zu fahren.
22: So wie der große Eddy Merckx in den 60er und 70er Jahren eine Ära des Radsports geprägt hat, so macht es jetzt Pogacar. Auf seine Weise und mit 27 Jahren.
4: 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Nach der Fußball-Weltmeisterschaft ist vor dem Start der Bundesliga. Und genau darauf bereiten sich die Teams in diesen Tagen intensiv vor. Die DFB-Stars des Rekordmeisters Bayern München sind seit heute wieder beim Team. Im Kader der Bayern stehen ja aber auch noch WM-Fahrer, die etwas mehr Pause bekommen haben. Frage an Taufik Khalil: Wann kommen denn die letzten Bayern-Stars wie Kane wieder beim FCB an?
25: Ja, das ist so ein bisschen hier so eine Salami-Taktik. Am Wochenende reisen die Bayern ja dann nach Südostasien, nach Korea und nach Hongkong. Da sind dann auch wieder Namen dabei wie Konrad Leimer, Josip Stanisic und Luis Diaz. Die waren ein bisschen länger bei der WM im Einsatz als die deutschen Nationalspieler. Und dann nach der Asientour kehren unter anderem Serge Gnabry zurück, Lennart Kahl und Jamal Musiala, die so ein bisschen im Moment in der Reha sind, und ein Michael Olise, Dayo Upamecano oder eben auch ein Harry Kane, die werden dann auch wieder einsteigen. Das ist dann aber erst nach dem 8. August. Also Vincent Kompany kann sich Stück für Stück mit jedem Spieler so ein bisschen beschäftigen.
4: Das erste Pflichtspiel für die Bayern ist dann der Supercup gegen den Vizemeister Borussia Dortmund am 22. August. Wir bleiben beim Fußball, schauen aber auf den italienischen Verband, denn dort herrscht weiter Chaos und der Posten des Nationaltrainers bleibt wohl erstmal weiter unbesetzt. Nur 16 Tage nach seinem Amtsantritt steht der technische Direktor Paolo Maldini laut Medienberichten vor dem Aus. Hintergrund ist der Wirbel um Andrea Pirlo. Seine Verpflichtung als Nationaltrainer gilt unter anderem wegen umstrittener Russland-Kontakte als gescheitert. Zuvor hatten schon Pep Guardiola und Carlo Ancelotti abgesagt. Wie auch schon 2018 und 2022 verpassten die Italiener auch die Qualifikation zur Weltmeisterschaft in diesem Jahr.
5: Und das war der Sport mit Nele Hüpper.
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1: Um 0.29 Uhr mit Milat Kupay. Innenminister Dobrindt hat sich dafür ausgesprochen, dass Gefährder nicht nach dem Jugendstrafrecht behandelt werden. In den ARD-Tagesthemen sagte Dobrindt, er habe kein Verständnis dafür, dass die Haftstrafe des mutmaßlichen CSD-Attentäters zur Bewährung ausgesetzt wurde. Der CSU-Politiker forderte außerdem, dass die Bewegungsfreiheit von Gefährdern eingeschränkt wird.
2: Man kann nicht komplett ausschließen, dass Gefährder auch wieder zur Tat schreiten. Und deswegen braucht es aus meiner Sicht ja auch Verschärfungen, die zum einen bei der Frage der Anwendung von Strafrecht zu sehen sind, bei der anderen Seite bei der Frage, ob man nicht mit der Einschränkung von Bewegungsfreiheit stärker arbeiten muss, wie zum Beispiel mit Fußfesseln. Und dann muss es um Präventivmaßnahmen gehen. Präventivhaft für Gefährder ist etwas, was aus meiner Sicht zwingend notwendig ist. Und wir dafür sorgen müssen, dass das auch deutschlandweit umgesetzt werden kann.
1: Bundesinnenminister Dobrindt in den ARD-Tagesthemen. In vielen Städten hat es gestern wieder Mahnwachen zum Gedenken an die Opfer des Anschlags beim Berliner CSD gegeben. In München nahmen nach Angaben der Organisatoren etwa 4000 Menschen daran teil. Weitere Mahnwachen fanden unter anderem in Hannover, Bremen und Potsdam statt, mit jeweils hunderten Teilnehmern. Der Umgang von Kanzler Merz mit dem abgelösten Verkehrsminister Schnieder sorgt in der CDU weiter für Kritik, vor allem in Schnieders Heimat Rheinland-Pfalz. Die dortige CDU-Fraktion sagte ein angedachtes Treffen mit Merz im September ab. Aus Berlin Andreas Fischer.
3: In einem Brief, der dem ARD-Hauptstadtstudio vorliegt, schreibt der Fraktionsvorsitzende Gensch, ein persönlicher Austausch setze ein Mindestmaß an gegenseitigem Vertrauen und Wertschätzung voraus, was durch die aktuelle Situation so leider nicht gegeben sei. Brisant daran ist auch, dass Schnieders Bruder Gordon in Rheinland-Pfalz Ministerpräsident und CDU-Landesvorsitzender ist. Merz hatte Schnieder am vergangenen Donnerstag mitgeteilt, dass er ihn als Verkehrsminister entlassen werde. Weil ein möglicher Nachfolger dem Kanzler aber wieder abgesagt hatte, hatte der Schnieders Entlassung zunächst nicht bestätigt. Um diese Hängepartie zu beenden, erklärte Schnieder selbst seinen Rücktritt.
1: Porsche will in den kommenden Jahren rund 5000 weitere Stellen abbauen. Die Mitarbeiter sollen unter anderem über Altersteilzeit und Aufhebungsverträge sozialverträglich ausscheiden. Zusammen mit dem im vergangenen Jahr beschlossenen Stellenabbau müssen damit fast 9000 Beschäftigte das Unternehmen verlassen. Dafür hat Porsche die geltende Standortgarantie bis 2035 verlängert. Und das Wetter in Deutschland? Überwiegend trocken, bei Tiefstwerten von 17 bis 7 Grad. Tagsüber viel Sonne, im Norden und Nordosten mehr Wolken, etwas Regen, Höchstwerte von 21 Grad an der Nordsee bis 34 Grad am Hochrhein. Am Mittwoch sonnig und trocken, im Norden und an den Alpen einige Wolken, 24 bis 38 Grad. Das waren die Nachrichten.
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5: Die A3 Köln Richtung Oberhausen ist zwischen Kreuz Ratingen Ost und Kreuz Breitscheid wegen Reinigungsarbeiten gesperrt. Die Umleitung führt über die U37. Die A7 Hannover Richtung Kassel ist zwischen Kassel Nord und Ost nach einem Unfall gesperrt. Die A40 Duisburg-Essen ist zwischen Mülheim-Winkhausen und Dreieck Essen Ost wegen Bauarbeiten bis Donnerstag in beiden Richtungen gesperrt. Die A42 Dortmund Richtung Kamp-Lintfort ist zwischen Kreuz Essen Nord und Bottrop Süd bis 5 Uhr gesperrt. Auf der Kanalbrücke wird ein Gerüst aufgebaut. Die A49 Gießen-Kassel ist zwischen Schwalmstadt und Neuental wegen Wartungsarbeiten bis 5 Uhr in beiden Richtungen gesperrt. Die Umleitungen führen ab Borken über die U44 und ab Schwalmstadt über die U81. Und noch zwei Meldungen. Die A71 Richtung Schweinfurt ist zwischen Arnstadt Süd und Stadt Ilm wegen Bauarbeiten bis ca. 6 Uhr gesperrt. Die A81 Singen Richtung Stuttgart ist zwischen Ehningen und Böblingen Ost wegen eines Schwertransports gesperrt. Ihnen eine gute Fahrt, kommen Sie gut an Ihr Ziel.
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6: Mit Simeon Laux. Hallo. Die verheerenden Waldbrände in Spanien und Frankreich wüten weiter. In Frankreich hat der Waldbrand im Norden der Bucht von Arcachon mit regelrechten Flammentornados Ausmaße, die es in Frankreich bisher nicht gab. Mehr als 200.000 Menschen mussten bereits evakuiert werden. Nun soll sich die Lage etwas verbessert haben, heißt es vom Innenminister. Die Einsatzkräfte sind trotzdem weiter in Alarmbereitschaft, auch weil ab morgen eine neue Hitzewelle angekündigt ist. Präsident Emmanuel Macron will am Nachmittag in das betroffene Gebiet reisen. Caroline Düller fasst die Lage zusammen.
7: Frankreichs Innenminister Laurent Nunez zeigte sich am Mittag vorsichtig optimistisch.
8: Au moment où je vous parle, il est stabilisé, il est pas fixé cet incendie.
7: Das Feuer bei Bordeaux sei stabilisiert, so Nunez, aber noch nicht vollständig eingedämmt. Auch das ARD-Team vor Ort bestätigt, dass sich die Lage etwas entspannt hat. Vor allem hänge deutlich weniger Rauch über der Stadt. Die Wetterbedingungen machen den Einsatzkräften die Arbeit etwas leichter. Ein bisschen Regen, weniger Wind und niedrigere Temperaturen. Mathieu Jomain ist Sprecher des Brand- und Rettungsdienstes im Département Gironde. Er sprach im französischen Fernsehen von einem entscheidenden Tag.
9: C'est une journée cruciale. La météo nous aide en ce sens.
7: Die Wetterbedingungen helfen uns, also versuchen wir, die Gelegenheit zu nutzen. Das Feuer hat gewissermaßen ein Knie am Boden. Unsere Aufgabe ist es jetzt, es am Boden zu halten, damit nicht das Feuer wieder die Oberhand gewinnt, wenn die Temperaturen sich ändern und die Bedingungen wieder günstig für die Flammen werden. Der Wetterdienst Météo France warnt vor einer neuen Hitzewelle, auch in den Brandgebieten an der Atlantikküste. Seit Mittwoch hatte sich der Brand in einer Geschwindigkeit ausgebreitet, die es bei Waldbränden in Frankreich nie zuvor gegeben hatte. Über 200.000 Menschen mussten in den Orten zwischen Bordeaux und der Bucht von Arcachon in Sicherheit gebracht werden. Innenminister Laurent Nunez warnt ausdrücklich davor, in die betroffenen Gebiete zu reisen, solange das Feuer nicht unter Kontrolle ist.
8: Tant que nous n'avons pas traité et réglé le feu de Gironde, il faut éviter de se rendre en Gironde, absolument.
7: Die Waldbrände haben auch eine Debatte darüber ausgelöst, ob Frankreich ausreichend vorbereitet ist und über genug Mittel zur Waldbrandbekämpfung verfügt. Von den insgesamt 12 französischen Canadair-Löschflugzeugen seien am Samstag nur 7 einsatzfähig gewesen, der Rest werde gewartet. Das hat Eric Durand kritisiert, der selbst Löschflugzeugpilot und Gewerkschafter ist. Für Durand ein Ausdruck politischen Scheiterns. Innenminister Laurent Nunez weist diese Kritik zurück. Die Behörden hätten sich vorbereitet, doch die Waldbrandsaison habe ungewöhnlich früh begonnen.
8: Préparer la saison des feux, ça veut dire quoi? Ça veut dire mobiliser et prépositionner.
7: Diese Vorbereitung bedeutet, dass wir überall auf dem Staatsgebiet Mittel zur Brandbekämpfung am Boden und aus der Luft sozusagen vorstationieren, was uns erlaubt, die sehr schnell in die Brandgebiete zu verlegen. Wir nehmen jeden Tag Anpassungen vor, je nach Datenlage des Wetterdienstes Météo France oder der nationalen Forstverwaltung. Nunez betonte außerdem, dass die französische Flotte neben den Canadair weitere Löschflugzeug- und Hubschraubertypen umfasse. Unterdessen erhält Frankreich bei der Brandbekämpfung Hilfe aus Europa und auch aus Deutschland. Am Nachmittag sind rund 40 Bundeswehrsoldaten mit Militärhubschraubern und einer Transportmaschine vom Typ A400M eingetroffen.
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6: Die Krise bei Volkswagen macht auch vor der Premium-Tochter Porsche nicht Halt. Tag der Wahrheit hieß es dort gestern. In einer Betriebsversammlung in Stuttgart-Zuffenhausen sind die Beschäftigten gestern informiert worden, wie es weitergeht mit dem kriselnden Sportwagenhersteller. Die bittere Botschaft: bis 2035 sollen nochmal 5.000 Jobs wegfallen. Betriebsbedingte Kündigungen sind dafür aber erstmal ausgeschlossen. Geli Hensoldt.
10: Benjamin Wohl ist erleichtert. Das Zukunftspaket 2035, auf das sich Betriebsrat und Vorstand geeinigt haben und das die Mitarbeitenden in der Betriebsversammlung heute vorgestellt bekamen, findet der Porsche-Mitarbeiter gut.
20: Also wir sind schon zufrieden, es ist angemessen. Wir haben bis das wieder abgegeben, wir haben dazu was bekommen, wir haben unsere Zukunft gesichert. Eigentlich soweit sind wir zufrieden.
10: Es hätte schlimmer kommen können. Diese Sorge hatten vermutlich einige, die heute bei der Infoveranstaltung im Werk in Stuttgart-Zuffenhausen dabei waren. Positiv aus Sicht der Belegschaft ist vor allem, bis 2035 soll es an den Standorten in Weisach und Stuttgart-Zuffenhausen keine betriebsbedingten Kündigungen geben. Der Jobabbau aber soll trotzdem weitergehen. Bis 2035 sollen in der Region Stuttgart weitere 5000 Stellen wegfallen. Dabei setzt Porsche nach eigenen Angaben unter anderem auf natürliche Fluktuation, demografische Effekte und Aufhebungsverträge. Aus Spargründen sollen die Beschäftigten zudem weniger Weihnachtsgeld bekommen und auch das Management verzichtet künftig auf einen Teil seines Gehalts. Das Programm ist dringend notwendig für Porsche, meint Autoexpertin Helena Wispert. Die Fahrzeuge verkaufen sich nicht mehr so gut wie früher. Vor allem in China läuft es aktuell nicht für den Hersteller. Und auch der Umstieg auf E-Autos funktioniert nicht wie erhofft.
11: Porsche ist wirklich sehr stark unter Druck geraten, leidet sehr unter den geopolitischen Situationen, insbesondere den Zöllen in den USA. Und deswegen bleibt Porsche jetzt nichts anderes übrig, als wirklich zu sparen.
10: Porsche-Chef Michael Leiters, der erst seit Jahresbeginn im Amt ist, sieht den Sportwagenhersteller mit dem Kompromiss, den Betriebsrat und Vorstand geschlossen haben, jetzt gut aufgestellt.
12: Ich denke, unser Zukunftspaket ist ein ganz wichtiger Baustein für die Zukunft von Porsche. Wir schaffen es dadurch, erhebliche Kosteneinsparungen, Flexibilisierung, Produktivität zu steigern. Und nur so ist es möglich, dass wir dann auch in die Zukunft investieren, in unsere zukünftigen Produkte und in unsere Standorte, damit dann auch die Mitarbeiter einen sicheren Arbeitsplatz haben.
10: Ähnlich argumentiert auch Betriebsratschef Ibrahim Aslan.
13: Das Zukunftspaket ist hart erkämpft worden von uns. Das Zukunftspaket gibt dem Unternehmen eine wirtschaftliche Planbarkeit für die nächsten 10 Jahre. Für unsere Kolleginnen und Kollegen wiederum ist es eine Zukunft, die Sie wissen, dass in den nächsten 10 Jahren eine Beschäftigungssicherung haben.
10: In beide Standorte will das Unternehmen in den nächsten Jahren außerdem investieren. Insgesamt 2,1 Milliarden Euro sollen dafür fließen. Dieser Mitarbeiter meint,
14: klar, weniger Sonderzahlung, weniger Weihnachtsgeld und so, aber in der heutigen Zeit kann man immer noch zufrieden sein, hier arbeiten zu dürfen.
10: Allerdings, die Zahl der Menschen, die bei Porsche beschäftigt sind, sinkt. 2035 werden es in der Region Stuttgart nur noch etwa 14.000 sein. Heute sind es mehr als 20.000.
5: Auf Social Media tauchen immer wieder Videos von sogenannten Pedo-Huntern auf. Menschen, die im Netz Pädophile aufspüren. Sie geben sich als Minderjährige aus und vereinbaren Treffen mit den mutmaßlich Pädophilen. Die Infos leiten sie später an die Polizei weiter oder sie stellen ihre Recherche ins Internet. Aber es gab auch schon Fälle, in denen die Pädophilenjäger gewalttätig wurden. Der Reporter Tobias Dammers hat in den vergangenen Monaten viel zu diesen selbsternannten Pedo-Huntern recherchiert und sich für eine TV-Dokumentation auch mit Leuten aus der Szene getroffen. Mein WDR-Kollege Michael Imhoff hat mit Tobias Dammers gesprochen und ihn zunächst gefragt, was sind das für Menschen, die Pädophile im Netz suchen?
16: Es sind vor allen Dingen Männer, die ich getroffen habe, und die vereint alle so ein bisschen, ich würde sagen, so eine grundaggressive Stimmung. Die sind vielleicht so zwischen Mitte 20, Mitte 30, und ich habe da auch viel gesehen, dass sie sich selbst inszenieren. Also dieses Format, eben potenzielle Pädophile zu jagen, auch für sich selbst nutzen, um sich darzustellen.
17: Woher kommt diese Aggression?
16: Ich glaube, weil es online gut funktioniert, weil es auf Social Media Klicks bringt, diese Entrüstung, und sie sind ja auf so einer moralisch höheren Ebene, auf die sie sich stellen. Ich gehe gegen Pädophile, ich gehe gegen Kinderschänder vor. Und das ist sowas, was eben auch was auslöst bei den Leuten. Das sind ja Urängste, die angesprochen werden. Die eigenen Kinder, die eigenen Neffen, die eigenen Nichten. Und da mit dieser Entrüstung und lautstark und aggressiv zu reagieren, ist, glaube ich, auch das, was auf Social Media funktioniert. Und das ist, was die alle verstanden haben.
17: Gibt es da vielleicht so einen Fall oder vielleicht eine Person, die dir ganz besonders in Erinnerung geblieben ist, weil du hast dich ja eine Weile mit der Szene beschäftigt?
16: Ja, das ist ein Mann, Marvin Oyagi heißt er, der ist Anfang 30 und gebürtig aus Dienstlaken. Und das ist so ein Typ, voll tätowiert, das Gesicht ist tätowiert und so der Typ, der mit so einer wüsten Camouflage-Uniform in der Innenstadt rumläuft. Und er ist einer der größten selbsternannten Pedo-Hunter in Deutschland. Und mit ihm habe ich viel Zeit verbracht und versucht, ihn kennenzulernen, und er spiegelt eigentlich auch genau das wider, was diese Szene so ausmacht, diese Zerrissenheit auf der einen Seite, der Kinderschutz, den er ganz oben hinstellt, und auf der anderen Seite aber auch brutal auf die Klicks gehen.
17: Klingt fast ein bisschen zwielichtig, wenn du ihn so beschreibst, der Volltätowierte, dann diese Aggression im Hintergrund. Wie bist du an den überhaupt rangekommen?
16: Ich bin über TikTok auf ihn aufmerksam geworden, weil seine Videos auch mir in die Timeline gespielt worden sind, und dann habe ich ihn verfolgt und auch zu ihm gelesen. Er schreibt ja sehr viel über sich selbst, und dann habe ich das einfach mal probiert. Ich habe ihn angeschrieben, mich dann mit ihm getroffen, Vorgespräche geführt. Das hat ein bisschen gedauert. Aber am Ende hat er ja auch ein Interesse, mit mir zu reden und mit mir zu drehen, weil da kommt wieder dieses Phänomen Aufmerksamkeit rein. ARD ist natürlich ein großer Name und gibt ihm irgendwie auch so ein Stück weit, ja, vielleicht eine Legitimierung in seinen Augen.
17: Selbsternannte Pedo-Hunter, Pädophile, Pädokriminelle, da geht es um sehr spezielle Personen in vielleicht einem der düstersten Bereiche unserer Gesellschaft. Und es verwischt vielleicht auch, wer moralisch im Recht ist und wer nicht. Was für ein Bauchgefühl hattest du denn als Reporter bei deinen Begegnungen?
16: Ja, an vielen Stellen hat sich bei mir auch so ein Knoten im Bauch irgendwie

0: mit ihren Gedanken alleine sind und möglicherweise das Risiko von Übergriffen eben auch steigt. Und ich konnte das ein Stück weit nachvollziehen. Ich finde, das ist eine legitime Sicht auf dieses Problem, das er ja selber hat. Aber im selben Gespräch sagt er mir auch so einen Satz wie, ich genieße den Anblick von Kindern am Spielplatz. Und da weiß man gar nicht, was man sagen soll. Das macht einen sprachlos dann.
1: Gab es noch eine andere Begegnung, eine Situation, die du erstmal verdauen musstest?
0: Ja, das war, als ich mit dem selbsternannten Pedohunter unterwegs war. Und da hat er einen Mann auch tatsächlich auf der Straße konfrontiert. Da hat sich das Treffen angebahnt und der Mann hatte vorher schon im Chat geschrieben, in dem Glauben mit einer 12-Jährigen zu schreiben, ich will mit dir essen gehen, dann kuscheln in die Sauna und dann Sex haben. Und als es dann zu dieser Konfrontation kam und der Mann erschienen ist, das war ein 50-jähriger, unscheinbarer Typ, da ist auch in mir die Wut hochgekommen, weil ganz klar war, der kommt nur zu einem Zweck, zu diesem Ort, um Sex mit einer Sechsklässlerin zu haben.
1: Jetzt sagst du, dass manche selbsternannten Pedo-Hunter sich auf Social Media gezielt inszenieren. Das kam ja ziemlich deutlich rüber. Was ist so dein Eindruck? Wie kommen die denn wiederum bei den Usern, bei den Leuten an?
0: Überwiegend positiv. Die allermeisten, die überwiegende Mehrheit der Kommentare sind stark, toll, dass du es machst, endlich, dass mal jemand anpackt. Wie kann ich dir helfen? Kann ich dir spenden? Also das ist überwiegend einfach Beifall, der da kommt. Und nur ganz wenige Stellen, ganz wenige Kommentare, wo dann kommt, das ist doch Selbstjustiz, das brauchen wir hier nicht. Ganz wenig auch, das ist ein Job der Polizei. Im Gegenteil, ich sehe eher die Kommentare, was macht eigentlich die Polizei? Warum musst du das machen, was die Polizei nicht macht?
1: Ist es denn so, dass die Polizei zu wenig macht oder zu wenig machen kann?
0: Es ist so, dass die Polizei ähnlich vorgeht wie die selbsternannten Pedohunter, aber natürlich nicht so öffentlichkeitswirksam. Die versuchen das. Ich habe auch mit Polizisten gesprochen und sie auch begleitet, wie sie das machen. Auch die sind undercover im Netz unterwegs. Auch die geben sich als Minderjährige aus. Aber die Absicht dahinter ist natürlich immer, wir wollen eine Strafanzeige schreiben. Täter verhaften und dann vor Gericht stellen. Während bei den selbsternannten Pedohuntern es ja um die spektakulären Aktionen vor der Kamera geht. Und die Polizisten sagen eben auch, bei uns ist das noch viel mehr. Also wir gucken uns nach Razzien das ganze Material an, die ganzen Dateien. Wir gehen Hinweise von Geheimdiensten nach. Vor allen Dingen aus Amerika kommt da sehr, sehr viel. Also es ist noch deutlich komplexer, aber es ist nicht so öffentlichkeitswirksam. Es ist nicht so der eine knallige Moment, den die Pedohunter online bringen können.
1: Und was passiert nach diesem knalligen Moment der Pedohunter, wie sie sich selbst nennen? Also bringen die dann die Person zur Polizei, zeigen die den Fall an? Die haben ja quasi nur die Beweise gesammelt auf dem Weg dahin.
0: Der Höhepunkt dieser Videos ist meistens, dass dann die Polizei dazu gerufen wird und die Polizei nimmt dann den Tatverdächtigen mit. Meine Recherchen haben aber ergeben, dass es oft gar nicht zu Verurteilungen reicht. Also sie tun so, wir haben 300 Fälle gemacht zum Beispiel und so viel Verurteilungen. Ich habe da sehr, sehr viel mit Staatsanwaltschaften und Gerichten Fällen nachrecherchiert. Das sind nur eine Handvoll. Also oft ist es tatsächlich so, wie die Polizei sagt, es reicht dann am Ende nicht für eine Verurteilung und das ist bitter, zum einen für den Kinderschutz, zum anderen aber auch für die Polizei, weil dadurch potenzielle Täter gewarnt werden, weil Täter, die mit diesen Menschen in Kontakt stehen, auch gewarnt sind und das nochmal doppelt schwierig wird, das zu ermitteln.
2: Sagt Tobias Dammers, der intensiv zu diesen selbsternannten Pedohuntern recherchiert hat. Und es ist 0:48 Uhr.
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2: Was tun, wenn man nach einer Grippe- oder Corona-Infektion nicht mehr auf die Beine kommt und statt sich zu erholen immer schlapper wird? Es könnte sein, dass der Grund dafür eine Krankheit ist. Sie heißt MECFS. Der zweite Teil der Abkürzung ist dabei eher bekannt, das chronische Fatigue-Syndrom. Diese Krankheit wurde jahrzehntelang weitgehend ignoriert. Doch seit der Corona-Pandemie ist die Zahl der Fälle deutlich angestiegen. Von deutschlandweit 250.000 Fälle auf 650.000 Fälle. Betroffen sind überwiegend junge Menschen, die infolge der Krankheit regelrecht aus dem Leben gerissen werden. Viele liegen jahrelang in abgedunkelten Zimmern. Betroffene wie Rebecca aus der Nähe von Gunzenhausen in Mittelfranken fordern mehr Forschung, um wenigstens der Ursache auf die Spur zu kommen. Ulrike Leferz hat Rebecca getroffen.
4: Rebecca Salomon sitzt auf ihrem Sofa in Mur am See. Die 25-Jährige hat eine Freundin eingeladen. Zusammen wollen sie Livestream gucken. Die beiden sind leidenschaftliche Einradfahrerinnen und verfolgen die Gruppenkür ihres Teams vom TV Gunzenhausen bei der Bayerischen Meisterschaft.
5: Sehr gut!
4: Leider kann sie selbst nicht dabei sein. Rebecca Salomon leidet an MECFS, einer Krankheit, bei der schon kleinste

0: Anstrengungen zu viel sein können. Der Körper reagiert dann mit Schmerzen, Schwindel, Schlappheit, Licht und Geräusche werden unerträglich. Die Herausforderung der Krankheit ist es, zu spüren, wie viel Aktivität man sich zutrauen kann.
1: Und die Grenze ist in der Regel tiefer, als man denkt. Also in der Regel muss man vorsichtiger sein, als man es eigentlich meint.
0: Rebecca Salomon hat die Einradabteilung beim TV Gunzenhausen jahrelang mit aufgebaut, als Trainerin. Im Februar vor anderthalb Jahren brach sie zusammen, nach ihrem Auftritt bei einer großen Zirkuskünstlershow.
1: Ich habe die Show irgendwie durchgehalten, dass ich dann im Lehrerzimmer auf dem Boden lag und erstmal nicht mehr vom Fleck kam.
0: Seitdem kam sie nicht wieder richtig auf die Beine. Rebecca Salomon ist eine von 650.000 Erkrankten bundesweit. Seit der Corona-Pandemie hat sich die Zahl fast verdreifacht. In mehr als 30 Städten haben im Mai sogenannte Liegendemos auf die Krankheit aufmerksam gemacht. Vor allem verzweifelte Angehörige haben sich dabei minutenlang auf den Boden gelegt.
2: In Deutschland gibt es keine Strukturen für diese Patienten.
0: In Nürnberg hat auch der Landtagsabgeordnete Bernd Seidenert von der CSU eine Rede gehalten.
3: ME-CFS-Erkrankte, 100.000 in Bayern, sind keine Einzelfälle. Jeder Arzt in Bayern sollte über diese Erkrankung Bescheid wissen.
0: Denn viele Betroffene werden erstmal falsch behandelt. An der Uniklinik Regensburg hat vor kurzem Bayerns erste Ambulanz für Erwachsene mit ME/CFS eröffnet. Die Spezialisten hier vermuten, dass bei der Krankheit spezielle Immunzellen ins Gehirn gelangen. Dort attackieren sie einen vermeintlichen Feind, sagt Michael Gruber von der Uniklinik Regensburg.
4: Es ist tatsächlich eine organische Veränderung, eine Erkrankung, da ist irgendwas los. Das ist nichts, was bewusst gesteuert wird von den Leuten, sondern das ist organisch.
0: Für Patienten wie Rebecca Salomon ist das eine wichtige Aussage. Die Symptome sind keine Einbildung.
5: Das ist mir auch wichtig, dass die Gesellschaft das versteht, dass es keine Faulheitskrankheit ist.
0: Die Bundesregierung hat im Herbst erstmals viele Millionen an Fördergeldern für die Forschung bereitgestellt. Rebecca Salomon und viele andere Betroffene hoffen auf schnelle Ergebnisse und wirksame Medikamente. Ohne die gelingt bisher nur wenigen der Weg zurück ins Leben.
6: Kultur. Erinnern Sie sich noch an Ihre beste Schulfreundin oder Ihren besten Schulfreund? Vielleicht sind Sie immer noch eng befreundet, haben sich längst aus den Augen verloren oder war die Freundschaft irgendwann einfach vorbei? Um eine Jugendfreundschaft geht es im Debütroman Kaskaden von Luise K. Böhm. Oder besser, um das Ende dieser Freundschaft. Julia Herzka stellt das Buch der Hamburger Autorin vor.
7: Warum ist die Freundschaft von Yara und Jojo zerbrochen? Diese Frage lässt Protagonistin Jojo nicht los. Sie studiert Molekularbiologie, lebt in einer WG, das Verhältnis zu ihren Eltern kompliziert. Sie denkt immer wieder zurück an ihre Kindheitsfreundin Yara, mit der sie nach dem Abi doch ein neues Leben anfangen wollte. Weit weg von der Hochhaussiedlung, in der sie aufgewachsen sind. Doch Yara ist nicht mehr in ihrem Leben. Und auch bei der Beerdigung von Yaras Vater Thorsten trifft Jojo sie nicht. Doch Yaras Mutter steckt Jojo bei der Beerdigung eine DVD zu. Was kann dort drauf sein? Die Antwort, warum Yara nicht mehr in ihrem Leben ist? Jojo geht immer wieder mögliche Bilder der DVD durch.
8: Irgendwann Anfang 2015. Wir nach dem Anaconda-Dreh, verschwitzt in Yaras Zimmer, hubba-bubba zwischen den Zähnen. Wie Thorsten hereinplatzt und sich vor uns aufbaut. Wie meine Augen immer größer werden, mit jedem Wort, das er Yara ins Gesicht klatscht. Wie mit dem Nachhalt dieser Worte Yaras Unterlippe zu zittern anfängt. Wie sie mich am Arm packt, um mich aus der Wohnung zu schleifen. Wie wir ab diesem Tag immer nur noch bei mir waren.
7: Die Hamburger Autorin Luise K. Böhm erzählt in ihrem Debütroman Kaskaden über Freundschaften, Liebe und Familie und alles, was dazwischen liegt. Yara ist für Jojo mehr als nur eine Freundin. Sie ist Familie, Komplizin. Und auch so etwas wie die erste Liebe. Der Autorin war es wichtig zu zeigen, wie vielfältig Beziehungen sein können und wie Freundschaften und Liebe auch manchmal miteinander verschwimmen.
9: Diese Freundschaften sind für viele queere Menschen so ein Canon-Event irgendwie in deren Biografie. Das sind dann so die ersten queeren Erfahrungen, die man vielleicht auch macht, wo man so checkt, so okay, irgendwie ist da halt mehr und irgendwie bin ich vielleicht auch mehr oder anders, als ich gedacht habe, anders als das gesellschaftlich akzeptiert wird. Deswegen war es mir sehr wichtig, darüber zu schreiben, weil ich auch das Gefühl hatte, dass wenn ich nicht darüber schreibe, ich einen sehr großen Teil von mir aus diesem Buch rauslassen würde.
7: Böhm schreibt unfassbar liebevoll über ihre Figuren. Jojo kämpft nicht nur mit dem Verlust von Yaras Freundschaft. Sie hat Zwänge, desinfiziert sich andauernd die Hände. Sie rationiert ihr Essen, als der BAföG-Bescheid nicht kommt. Als Kind aus der Hochhaussiedlung fühlt sie sich oft unverstanden zwischen den Akademikerkindern. Doch auch Melle, Jojos Mitbewohnerin, und Jakob, der Tutor, in den sie sich verliebt, haben ihr Päckchen zu tragen, obwohl sie auf den ersten Blick so leicht durchs Leben zu gehen scheinen. Das ist das Schöne an diesem Roman. Trotz aller persönlichen.
6: Und da muss ich einmal dazwischen gehen, der Verkehrsservice in der ARD-Infonacht. Achtung, ein Falschfahrer auf der B9 Koblenz-Bonn zwischen Namedie und Bad Breisig kommt Ihnen ein Falschfahrer entgegen. Fahren Sie äußerst rechts und überholen Sie nicht. Auf der B9 Koblenz-Bonn zwischen Namedie und Bad Breisig ist ein Falschfahrer unterwegs. Vorsicht in beiden Richtungen. Und hier geht's jetzt weiter mit der Buchrezension von Kaskaden.
7: Böhmes ausdrückt, fällt Protagonistin Jojo schwer. Immer wieder stößt sie die Menschen in ihrem Umfeld weg, lässt sie nicht an sie ran. Sie klaut den DVD-Player von Jakob, um die DVD von Jaras Mutter zu schauen, fährt mit seinem Auto umher, antwortet tagelang nicht auf seine Nachrichten. Und auch mit den Frauenfreundschaften ist es, allen Feminismus zum Trotz, manchmal schwer. Vor allem bei Alexis aus dem Freundeskreis von Melle und Jakob.
8: Am nächsten Abend schreibt Jakob, zum ersten Mal seit dem Wald, 10 Wörter, 15 Silben, 44 Buchstaben. Alexis und ich sind auf der Mensawiese. Kommst du auch? Smiley. Alexis und ich, wie in Alexis und er alleine, wie in ohne mich, wie in sie haben mich nicht vorher gefragt, ob ich mitkommen will. Die Eifersucht ist heiß und fleckig.
7: Es sind genau diese Zwischentöne, die dieses Buch so lesenswert machen. Jojo ist weder Heldin noch Antiheldin. Sie ist einfach menschlich. Manchmal fühlt man mit ihr, will sie in den Arm nehmen. Und manchmal nervt sie einen so unfassbar, wenn sie wieder und wieder Hilfe nicht annehmen will. Ein rührendes Debüt darüber, wie schön und gleichzeitig schwer es ist, füreinander da zu sein.
6: Klare Leseempfehlung also unserer Rezensentin. Kaskaden von Luise K. Böhm ist erschienen bei Penguin, hat 288 Seiten und kostet 24 Euro.
10: Standpunkte.
6: Bundeskanzler und CDU-Chef Friedrich Merz hat seinen holprigen Personalwechsel in Kabinett und Partei fürs Erste abgeschlossen. Die Diskussion darüber geht aber weiter. Aus Sicht der Hannoverschen Allgemeinen Zeitung hat sich bemerkbar gemacht, dass Merz ein Politiker ohne jegliche Regierungserfahrung ist.
11: Merz hatte durch den Rücktritt von Unionsfraktionschef Jens Spahn die Chance zur Rochade. Im Schach ein Zug, bei dem der König durch einen Tausch von Positionen in Sicherheit gebracht wird. Danach sieht es in Wirklichkeit derzeit nicht aus. Der Rauswurf von Patrick Schnieder dürfte Merz noch schaden. Viele Parteimitglieder sind auf 180, weil sie die Entlassung für ungerecht halten. Mit anderen Entscheidungen stößt der Parteivorsitzende der Ost-CDU vor den Kopf. Gänzlich glatt ging nur die Personalie Franziska Hoppermann als neue Generalsekretärin, die tatsächlich für frischen Wind sorgen könnte.
6: Das Nachrichtenportal T-Online schreibt, die heftige Kritik aus den eigenen Reihen müsse Merz alarmieren.
11: Am Ende ist es so, wie es einst der frühere FDP-Chef Guido Westerwelle formulierte. Auf jedem Schiff, das dampft und segelt, gibt's einen, der die Sache regelt. Merz regelt dieser Tage nicht, zumindest regelt er die Sache nicht gut. Und wenn er nicht aufpasst, wenn er seine Partei nicht bald wieder davon überzeugt, dass das Steuerrad in seinen Händen gut aufgehoben ist, dann stellt sie die Gefolgschaft womöglich in Frage. Dann wird es mit dem erfolgreichen Regieren richtig schwer.
6: Der Spiegel nennt die Umstände des Abgangs von Bundesverkehrsminister Schnieder zwar unwürdig und demütigend, findet aber, dass Mitleid unangebracht ist.
11: Die Kritik am wahrlich schlechten Führungsstil von Merz sollte nicht darüber hinwegtäuschen, dass die Entscheidung, Schnieder zu entlassen, richtig war. Der Mann aus der Eifel galt als bodenständig, aber eben auch als einer, der nicht vor Ideen und Tatkraft strotzte. Und das, obwohl ihm für Reform und Aufbruch im Land eine Schlüsselfunktion zukam.
6: Die neue Osnabrücker Zeitung ist der Meinung, dass sich der neue Verkehrsminister Steffen Bilger auf ein Himmelfahrtskommando einlässt.
11: Respekt also für den Mut, dem vom Kanzler geschassten Patrick Schnieder im Amt zu folgen. CDU-Politiker Bilger übernimmt ein Ministerium, das seit Jahren mehr Erwartungen produziert als positive Ergebnisse. Verkehrsminister sind zum Gesicht eines Staates geworden, dem es kaum mehr gelingt, wirtschaftliche Lebensadern am Laufen zu halten. Das Amt steht heute weniger für Gestaltung als vielmehr für Schadensbegrenzung. Steffen Bilger und sein Kanzler werden sich vor allem in Erwartungsmanagement üben müssen. Auch Verkehrsminister können schließlich keine Wunder vollbringen.
6: Das waren die Standpunkte. Zusammengestellt hat sie Janine Artist. Und hier in der ARD-Infonacht geht's in wenigen Augenblicken weiter mit den Nachrichten.

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1: Um 1 Uhr mit Miriam Berger. Guten Morgen. Die Sicherheitsbehörden haben den mutmaßlichen Attentäter vom Berliner Christopher Street Day offenbar schon vor Wochen als Hochrisikoperson eingestuft. Das geht aus Recherchen von NDR, WDR und Süddeutscher Zeitung hervor. Mandy Sarti.
2: Abdul B. war noch im Mai sehr engmaschig von den Sicherheitsbehörden überwacht worden. Nach 10 Tagen seien die Maßnahmen allerdings zurückgefahren worden. Für das LKA Berlin haben sich damals keine Hinweise auf ein Zitat aktionsorientiertes Verhalten ergeben. Kurz nach dieser Entscheidung stufte ein BKA-Analysetool den mutmaßlichen Attentäter trotzdem als Hochrisikoperson ein. Die Überwachungsmaßnahmen gegen den Islamisten wurden dann aber nicht erneut verschärft.
1: Bundesinnenminister Dobrindt will das Strafrecht für sogenannte Gefährder verschärfen, als Reaktion auf den Anschlag beim Berliner CSD. In einem ARD-Interview forderte der CSU-Politiker unter anderem, verstärkt Fußfesseln für diese Verdächtigen einzusetzen. Außerdem brauche es bundesweit einheitliche Regeln für eine vorbeugende Haft und Gefährder dürften nicht mehr nach Jugendstrafrecht verurteilt werden. In Potsdam haben am Abend mehrere hundert Menschen der Opfer des Anschlags auf den CSD gedacht. Sie trugen Regenbogenfahnen und zeigten Transparente für Vielfalt und Toleranz. In Berlin legten gestern viele Menschen vor dem Brandenburger Tor und am Tatort Blumen nieder. Der Attentäter war am Samstagabend zunächst mit einem Wagen in den Tiergarten gerast und hatte Passanten mit einem Messer angegriffen. Eine Frau starb, 29 Menschen wurden verletzt. Der neue britische Premierminister Burnham hat der Ukraine die weitere Unterstützung Großbritanniens zugesagt. Er setze die Linie seiner Vorgänger fort, sagte Burnham bei einem Treffen mit Präsident Zelensky im südenglischen Portsmouth. Dort besuchten beide einen Marinestützpunkt. Aus London Franziska Hoppen.
3: Der ukrainische Präsident Zelensky ist der erste ausländische Staatschef, den Burnham seit seinem Amtsantritt vor einer Woche empfangen hat. Und er war der letzte, den dessen Vorgänger Keir Starmer bei einer Auslandsreise besucht hatte. Das Signal, auch wenn die politische Führung wechselt, Großbritannien bleibt einer der wichtigsten Verbündeten der Ukraine.
1: Angesichts des riesigen Waldbrands im Südwesten Frankreichs hat Präsident Macron die Menschen zum Zusammenhalt aufgerufen. Den Einsatzkräften sprach aber einem Besuch im Krisenzentrum in Bordeaux Mut zu. Man werde den Kampf gegen die Flammen gewinnen, so Macron. Das Feuer im Departement Gironde hat bereits eine Fläche von rund 42.000 Hektar verwüstet. Soweit die Nachrichten. 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Das Wetter. Heute Sonne und Wolken, im Süden anfangs noch örtlich Schauer, bei maximal 25 Grad. Es ist 1.03 Uhr.
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5: Und wir beginnen mit einem Falschfahrer auf der B9 Koblenz-Bonn. Zwischen Andernach Nord und Bad Breisig kommt Ihnen ein Falschfahrer entgegen. Fahren Sie äußerst rechts und überholen Sie nicht. Auf der B9 Koblenz-Bonn zwischen Andernach Nord und Bad Breisig ist ein Falschfahrer unterwegs. Vorsicht in beiden Richtungen. Die A3 Köln Richtung Oberhausen ist zwischen Kreuz Ratingen Ost und Kreuz Breitscheid wegen Reinigungsarbeiten gesperrt. Die Umleitung führt über die U37. Die A7 Hannover Richtung Kassel ist zwischen Kassel Nord und Kassel Ost nach einem Unfall gesperrt. Die A40 Duisburg-Essen ist zwischen Mülheim-Winkhausen und Dreieck Essen-Ost wegen Bauarbeiten bis Donnerstag in beiden Richtungen gesperrt. Die A42 Dortmund Richtung Kamp-Lindfurt ist zwischen Kreuz Essen-Nord und Bottrop-Süd bis 5 Uhr gesperrt. Auf der Kanalbrücke wird ein Gerüst aufgebaut. Die A49 Gießen-Kassel ist zwischen Schwalmstadt und Neuental wegen Wartungsarbeiten bis 5 Uhr in beiden Richtungen gesperrt. Die Umleitungen führen ab Borken über die U44 und ab Schwalmstadt über die U81. Die A71 Richtung Schweinfurt ist zwischen Arnstadt Süd und Stadt Ilm wegen Bauarbeiten bis ca. 6 Uhr gesperrt. Und die letzte Meldung, die A81 Singen Richtung Stuttgart ist zwischen Ehningen und Böblingen Ost wegen eines Schwertransports gesperrt. Ihnen eine gute Fahrt, kommen Sie gut an Ihr Ziel.
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5: Und die kommt von NDR Info aus Hamburg. Ich bin Simeon Lauchs. Herzlich willkommen zu einer weiteren Stunde der ARD Infonacht. Ja, und wir schauen zunächst auf die neuesten Entwicklungen rund um den Anschlag auf die Berliner CSD-Demonstration mit einer Toten und 29 teils schwer Verletzten. Zuletzt wurde bekannt, ein Analysetool des BKA hatte den mutmaßlichen Attentäter schon Wochen vor dem Anschlag als Hochrisikoperson bewertet. Das zeigen jetzt Recherchen von NDR, WDR und SZ. Ja, und die politische Debatte, die nimmt, wie zu erwarten, allmählich Fahrt auf. Die Parteien ziehen ganz unterschiedliche Lehren aus der Tat und dem Umgang mit dem mutmaßlichen Täter. Dietrich Karl-Meurer.
6: Bei der Einordnung des Geschehens am Berliner CSD lässt Bundeskanzler Friedrich Merz keinen Zweifel aufkommen.
7: Es war ein Angriff auch nicht nur auf die queere Community, es war ein Angriff auf unsere Freiheit, es war ein Angriff auf unsere freiheitliche Gesellschaft.
6: Über konkrete politische Folgen will der Kanzler aber noch nicht entscheiden.
7: Klar ist aber auch, es darf nicht nur bei Bekundungen bleiben.
6: Im Mittelpunkt der Debatte steht die Frage, warum der als islamistischer Gefährder bekannte und von den Behörden beobachtete Mann den Anschlag verüben konnte. Vor allem die Union fordert Konsequenzen. CSU-Landesgruppenchef Alexander Hoffmann verweist darauf, dass absolute Sicherheit in einer freiheitlichen Gesellschaft nicht möglich sei.
8: Und dennoch haben die Menschen den Anspruch, dass wir möglichst nah an diese 100% rankommen.
6: Die Union fordert deshalb mehr Befugnisse für Sicherheitsbehörden und Nachrichtendienste. Der Vorsitzende des Parlamentarischen Kontrollgremiums des Bundestages, Marc Hinrichmann, verlangt einen härteren Umgang mit bekannten Islamisten.
9: Man muss schon sagen, dieser Mensch war komplett auf dem Schirm. Ne? Also die Dienste, aber auch die Polizeibehörden wussten alles über ihn, Stand jetzt. Und man stellt sich dann halt schon die Frage, wie jemand, der zweimal das Land verlässt, um sich dem IS anzuschließen, wieso jemand dann auf freien Fuß gesetzt wird.
6: Im Fokus steht dabei auch das Jugendstrafrecht. Der mutmaßliche Täter war als Heranwachsender verurteilt worden. Berlins Justizsenatorin Felor Badenberg sagt:
10: Ich meine, dass dieser Fall, aber auch viele Fälle aus der Vergangenheit Anlass dafür bieten, zu schauen, ob die gesetzlichen Maßstäbe zur Anwendung des Jugendstrafrechts noch zeitgemäß ist.
6: Die Bundesregierung plant eine wissenschaftliche Untersuchung zu diesen Regeln. Einen anderen Schwerpunkt setzt die Grünen-Innenpolitikerin Irene Mihalic. Bundesweit führen die Behörden mehr als 400 islamistische Gefährder.
11: Laut Auskunft der Bundesregierung auf meine Anfrage von neulich sollen sogar gegen ca. 84 Gefährder, soll da sogar ein offener Haftbefehl vorliegen. Also das heißt, da müsste man zum Beispiel in eine wirkliche Vollstreckungsoffensive hineinkommen. Da würde ich vom Bundesinnenministerium erwarten, dass sich Alexander Dobrindt mit seinen Länderkolleginnen und Kollegen mal zusammensetzt und überlegt, wie man offene Haftbefehle gegen Extremisten effektiv vollstrecken kann.
6: Linken Co-Chef Luigi Pantisano kritisiert unterdessen Kürzungen beim Bundesprogramm Demokratie leben. Er sieht in Prävention den wirksamsten Schutz vor Radikalisierung.
12: Dass die Gedanken hinter so einem Terroranschlag bekämpft werden von Beginn an. Dass es erst gar nicht kommt zu diesen Haltungen von Menschen, die in diesem Land groß werden oder hier einwandern oder wie auch immer hier geformt werden in bestimmten Kreisen. Und dort müssen wir ansetzen. Wo wurde er radikalisiert?
6: Welche Lehren zieht Deutschland aus dem Anschlag gegen den Berliner CSD? Die politische Auseinandersetzung darüber hat gerade erst begonnen.
5: Ein Bericht unseres Hauptstadtkorrespondenten Dietrich Karl-Meurer. Um die Konsequenzen aus dem Anschlag auf den Berliner CSD ging es auch im Interview in den ARD-Tagesthemen, das Susanne Stichler mit CSU-Bundesinnenminister Alexander Dobrindt geführt hat. Der mutmaßliche Täter war den Behörden bekannt, war verurteilt und als Gefährder eingestuft. Eine Person, von der ein hohes Risiko für Straftaten ausging. Dann kam dieser Anschlag. Wie kann das sein?
13: Wir haben ja inzwischen alle festgestellt, dass die Verurteilung auf Bewährung ausgesetzt war und er sich sogar vor einer Maßnahme befunden hat, einer Deradikalisierungsmaßnahme. Und zu Recht stellen sich eine ganze Menge von Fragen, warum kommt jemand, der als Gefährder eingestuft ist und dem Gericht ja diese Einstufungen auch bekannt sind, dann zu einer Strafe, die mit Bewährung ausgesetzt ist. Ich glaube, es wäre sinnvoll gewesen, ihn in Haft zu nehmen. Und ich habe auch kein Verständnis dafür, dass diese Strafe auf Bewährung ausgesetzt worden ist.
14: Aber Herr Dobrindt, nun hatte ja das Gericht, Sie sagen es, die Bewährungsstrafe verhängt. Das war auch umstritten. Der Mann wollte ja aber zum IS nach Syrien. Der galt als gefährlich. Müssen da die Sicherheitsbehörden nicht einfach trotzdem überwachen?
13: Überwachungen haben ja auch entsprechend stattgefunden. In Berlin wurden technische Überwachungen vorgenommen. Die haben nicht ausgereicht, um jetzt diesen Terroranschlag zu verhindern. Aber ich glaube, man muss trotzdem immer wieder erwähnen, es war auf Bewährung ausgesetzt. Die Staatsanwaltschaft hat dagegen Beschwerde eingelegt. Die ist immer noch nicht entschieden worden. Also es hatten offensichtlich viele Bedenken dabei. Und deswegen bleibt es dabei. Wir brauchen Regeln, die dafür sorgen, dass Gefährder nicht mit Jugendstrafrecht behandelt werden und schon gleich gar nicht auf Bewährung in Freiheit kommen.
14: Aber nochmal die Nachfrage, hätten die Bundesbehörden nicht mehr handeln müssen? Also immerhin war das eben ein Gefährder. So war er ja auch eingestuft ohne dieses Urteil.
13: Naja, die Überwachungsmaßnahmen, die sind ja bei den Landesbehörden zu sehen. Da haben sie auch stattgefunden. Aber man kann, und das darf man auch nicht den Eindruck erwecken, man kann nicht komplett ausschließen, dass Gefährder auch wieder zur Tat schreiten. Und deswegen braucht es aus meiner Sicht ja auch Verschärfungen, die zum einen bei der Frage der Anwendung von Strafrecht zu sehen sind, bei der anderen Seite bei der Frage, ob man nicht mit der Einschränkung von Bewegungsfreiheit stärker arbeiten muss, wie zum Beispiel mit Fußfesseln. Und dann muss es um Präventivmaßnahmen gehen. Präventivhaft für Gefährder ist etwas, was aus meiner Sicht zwingend notwendig ist. Und wir dafür sorgen müssen, dass das auch deutschlandweit umgesetzt werden kann. Da gibt es in den Polizeigesetzen der Länder sehr unterschiedliche Regelungen.
14: Was viele heute auch bewegt, was viele fragen, wie kann Abdul B. unbemerkt einen Transporter ausleihen, mit dem er Anschläge ausüben konnte?
13: Naja, also jeder kann natürlich ein Auto mieten. Das ist jetzt keine Besonderheit an der Stelle. Ich höre alle Vorschläge, wie man so etwas unterbinden kann. Mir fehlt der Glaube daran, dass sowas zu lösen wäre, weil wer kein Auto ausleiht, der klaut ein Auto, lässt ein anderes ausleihen, geht unter falschen Namen hin. Das Problem liegt woanders, muss an einer anderen Stelle auch angegangen werden. Aber ja, es gibt Gefährder in Deutschland, die nicht unter so einer Kontrolle stehen, dass sie wie in einer Haft ganz sicher verwahrt sind, sondern ja, sie können sich auch frei bewegen. Trotzdem und genau deswegen sollte man weitere Maßnahmen ergreifen.
14: Schauen wir nochmal auf die Forderungen, die es ja gibt. Ihr Parteichef Söder fordert nun Gefährdern, die deutsche Staatsbürgerschaft zu entziehen. Fordern Sie das auch?
13: Also ich höre davon, dass man das bei Doppelstaatlern machen kann. Das war der Vorschlag, den Markus Söder und auch der Bundeskanzler gemacht haben. Man kann auch über diese Fragen durchaus diskutieren. Aber dazu gehört ja dann auch die Notwendigkeit, wenn man eine deutsche Staatsbürgerschaft aberkennt, eine zweite Staatsbürgerschaft muss vorhanden sein, sonst halte ich das ohnehin nicht für möglich. Und dann braucht es die Bereitschaft, auch die Abschiebungen in die Herkunftsländer vorzunehmen. Das ist ein sehr komplexes Unterfangen. Mir geht es darum, dass wir Maßnahmen ergreifen, bei denen wir sicher sein können, die sind jetzt schneller umsetzbar und erhöhen die Sicherheit in Deutschland gegenüber Personengruppen, die wir eindeutig als Gefährder identifizieren.
14: Wir haben heute gelernt oder immer wieder gehört, Überwachung, das kostet Geld und auch Personal. Was nutzt es am Ende, wenn man die besten Gesetze hat, aber nicht das Personal?
13: Ja, es gibt das Personal dafür, es gibt Überwachungsmöglichkeiten dafür, die werden ja auch genutzt. Die Frage ist, wie intensiv kann man sie nutzen? Aber es wäre jetzt zu kurz gesprungen zu sagen, es scheitert einfach nur am Personal. Wir haben doch gerade in dem Fall gesehen, dass auch die Anwendung von Gesetzen nicht ausreichend ist. Und deswegen sollte man jetzt nicht mit Ausreden argumentieren, sondern eher daran arbeiten, was kann man an verschärften Maßnahmen ergreifen, um mehr Sicherheit zu erhöhen und uns vor Gefährdern, die ganz objektiv vorhanden sind, besser zu schützen.
14: Das wird jetzt in den nächsten Tagen sicher auch weiter diskutiert. Ja, vieles erinnert an den Anschlag vom Breitscheidplatz 2016. Einiges ist seitdem verändert worden. Trotzdem gibt es immer wieder Anschläge. Müssen Sie sich nicht auch ehrlich machen und ganz klar den Menschen sagen, wir können nicht jeden Anschlag verhindern?
13: Naja, wenn man mir zugehört hat in diesem Interview gerade, dann habe ich das zu Beginn gesagt, dass wir nicht dafür sorgen können, dass alle Risiken beseitigt werden, sondern wir müssen bestmöglich damit umgehen, diese Menschen, die als Gefährder in Deutschland vorhanden sind, unter Kontrolle halten. Ausschließen kann man das nicht hundertprozentig, dass trotzdem Gefahren von diesen ausgehen. Diejenigen, die keine deutschen Staatsbürgerschaften haben, die muss man abschieben. Diejenigen, die deutsche Staatsbürgerschaft haben, die werden hier bleiben und mit denen muss man umgehen.
15: Sagt Bundesinnenminister Alexander Dobrindt von der CSU im Tagesthemen-Interview. Und es ist gleich 1.15 Uhr.
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15: Die Zeit der Willkommenskultur und der Hilfe für die Nachbarn scheint vergessen. In Polens Bevölkerung wächst die anti-ukrainische Stimmung. Immer häufiger gibt es Meldungen über Angriffe auf Ukrainerinnen und Ukrainer, darunter auch auf Kinder. Dabei zählt Polen zu den wichtigsten Unterstützern der Ukraine. Nach dem russischen Großangriff sind Millionen aus der Ukraine nach Polen geflohen. Die Solidaritätswelle war riesig. Und immer noch lebt etwa 1 Million ukrainische Flüchtlinge in Polen. Viele von ihnen arbeiten, zahlen Steuern, lernen die polnische Sprache und haben jetzt Angst. Paulina Milling.
16: Es ist ein Video, das für Aufruhr sorgte. Ein Pole beschimpft zwei ukrainische Mädchen während einer Busfahrt in Bielsko-Biała, einer Stadt im Süden Polens. Eine der Teenagerinnen filmt den Vorfall mit ihrem Handy. Auf der Aufnahme ist zu hören, wie Schimpfwörter fallen, wie der Mann aggressiv sagt, das Mädchen gehöre in die Ukraine. Als der Vorfall öffentlich wird, verliert der Mann seinen Job. Nach der Entlassung erhält sein Arbeitgeber Drohungen und Hassmails. In Legnica, Niederschlesien, ein weiterer Vorfall. Ukrainerin Alina Teslenko beschreibt, wie eine Polin auf einem Spielplatz auf ihre minderjährigen Töchter zugeht. Und dann sagte sie, dass die Kinder Polnisch reden sollen, weil sie hier in Polen sind. Eine meiner Töchter hat sich entschuldigt, sie wollte keine Aggression. Doch das reicht offenbar nicht. Das 13-jährige Mädchen habe einen Schlag ins Gesicht bekommen, erzählt die Mutter. Fälle wie diese häufen sich. Laut einem Bericht der polnischen Zeitung Rzeczpospolita gingen bei der Polizei in diesem Jahr deutlich mehr Anzeigen wegen Hassverbrechen ein. Ein Anstieg um ein Drittel. Ukrainerinnen und Ukrainer berichten, sie trauen sich kaum in der Öffentlichkeit Ukrainisch zu sprechen. In Warschau lernen ukrainische Frauen Selbstverteidigung, um sich bei Angriffen wehren zu können. Wir haben derzeit einen Konflikt, der außer Kontrolle zu geraten scheint und eskaliert, sagt Soziologe Jacek Kucharczyk vom Institut für öffentliche Angelegenheiten, einem unabhängigen Think Tank. 2022, nach dem russischen Großangriff auf die Ukraine, gab es in Polen viel Solidarität. Spenden, Aufnahme der Flüchtlinge, Unterstützung im Alltag. Diese Hilfe war in der Tat enorm. Doch allmählich wuchs auch Unzufriedenheit. Ein Land, das eher an Auswanderung gewöhnt sei, habe auf einmal viel Einwanderung erlebt. Die Menschen aus der Ukraine hatten weitgehend ähnliche Rechte, erhielten wie die Polen Zugang zu öffentlichen Dienstleistungen. Und es entstand ein Gefühl, dass das vielleicht nicht so sein sollte. Der Konflikt schwelte. Er sei immer wieder verstärkt worden durch russische Desinformation sowie Narrative aus dem rechten Lager. Ein weiterer Schritt in dieser Eskalation der anti-ukrainischen Stimmung war die Wolynien-Frage. Ende Mai hatte der ukrainische Präsident eine Umbenennung einer Militäreinheit bewilligt. Sie erhielt den Beinamen der UPA-Helden. Die UPA, ukrainische Aufstandsarmee, kämpfte im Zweiten Weltkrieg gegen die Sowjets, tötete aber auch in Wolynien Zehntausende Polen. Die Umbenennung sorgte in Polen für große Empörung. Sie sei aber auch regelrecht skandalisiert worden durch russische Bots, polnische rechte Medien und populistische Politiker, erklärt Soziologe Jacek Kucharczyk. Die Rechte hat in den Ukrainern hierzulande einen neuen Sündenbock gefunden und versucht, auf sie den öffentlichen Zorn zu lenken. Umfragen zeigen, dass der Zuspruch für Ukraine-Hilfen in Polen schrumpft. Jedoch sehen die meisten Polen Frage der Sicherheit und der gemeinsamen Verteidigung gegen Russland als oberste Priorität an. Das betonen immer wieder auch polnische Politiker, Konservative wie Liberale. Vertreter der Regierung, darunter Ministerpräsident Tusk und Außenminister Sikorski, verurteilten Angriffe auf Ukrainerinnen und Ukrainer. Doch solche Stimmen, sowohl in der Politik als auch in der öffentlichen Debatte, seien zu leise, sagt Wissenschaftler Kucharczyk. Einzelne Initiativen stellen sich der Hysterie entgegen. So hat etwa der Stadtrat von Sopot vergangene Woche eine Resolution verabschiedet. Sie richtet sich gegen die anhaltende Hetze auf Ukrainer. Die Stadt an der Ostseeküste hat die Regierung aufgerufen, Maßnahmen zu ergreifen gegen Desinformation und Fremdenfeindlichkeit.
15: Paulina Milling berichtete. Ja, und wir werfen zunächst oder demnächst einen Blick auf nach Zentralasien. Der dortige Aralsee, der war einmal der viertgrößte See der Welt. Heute allerdings ist er weitgehend ausgetrocknet. Und das ist schlecht für das Klima. Denn der ausgetrocknete See setzt riesige Mengen des Treibhausgases CO2 frei. Philipp Artelt aus der ARD-Wissenschaftsredaktion.
17: Mehr CO2, als in Spanien in 3 Jahren ausgestoßen wird, ist seit den 60er Jahren aus dem ausgetrockneten Aralsee entwichen. Das hat ein Team von Wissenschaftlern aus Katalonien und Deutschland berechnet. Über Jahrtausende hat sich auf dem Seegrund organisches Material angesammelt, also Reste von Pflanzen und toten Tieren. Und wenn der See austrocknet, gelangt Sauerstoff an den Seegrund. Dann beginnen Bakterien, das organische Material abzubauen, und sie atmen dabei CO2 aus, sehr viel CO2 über all die Jahre. Noch ist es nicht zu spät, den Aralsee wieder zu fluten, mit Wasser, das bisher in landwirtschaftlichen Bewässerungssystemen verloren geht, sagt die Wissenschaftlerin Nuria Catalan.
18: Wir schlagen ein System von Zertifikaten für CO2-Emissionen vor. Mit dem Geld daraus sollen die Bewässerungssysteme repariert werden und das Wasser soll wieder in den See geleitet werden. Es braucht nur politischen Willen, einen funktionierenden Markt für die Zertifikate aufzusetzen.
17: Mit den Maßnahmen können nochmals CO2-Emissionen in ähnlichen Größenordnungen verhindert werden, rechnen die Wissenschaftler vor. Und der See könnte auch wieder als Speicher für weiteren Kohlenstoff dienen.
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15: Heute vor 60 Jahren erschien das legendäre Album Revolver der Beatles. Es war das 7. Studioalbum der Band. Bernd Schlieselmann blickt zurück.
19: Revolver. Mit dieser Waffe wird der Pop erwachsen. Die Beatles lassen den unschuldigen Teenie-Beat hinter sich. Jetzt tragen sie auch drinnen coole Sonnenbrillen und ihr Bewusstsein ist ganz schön erweitert. Ein gepflegtes Streicherarrangement, ein gelbes U-Boot oder ein mysteriöser Arzt oder vielleicht indisches Flair, alles scheint möglich. John, Paul, George und Ringo stürzen sich ins Abenteuer Musik. Das Studio wird zur Spielwiese. Good Day Sunshine. I need to laugh, and when the sun is out, I've got something I can laugh about. Bei dieser leicht angejazzten Nummer hatte Paul McCartney den Sound der amerikanischen Band The Lovin' Spoonful im Kopf. Er ist in seiner Kreativität kaum zu bremsen und hat seine Ohren scheinbar überall. Got to Get You Into My Life ist hörbar vom gerade angesagten Motown-Soul inspiriert. 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
20: What we had to get into our lives, it seems, was marijuana.
19: Pauls erster Joint und die Folgen. Der Song ist eine Liebeserklärung an Marihuana, aber das wusste nur er. 1966 ist ein außergewöhnliches Popjahr, in dem sich die Langspielplatte als neue Kunstform etabliert. Revolutionär das Doppelalbum Blonde on Blonde von Bob Dylan. Legendär die Beach Boys und ihre Pet Sounds. Der maßgebliche Impuls für diese berührende Beatles-Ballade. Der beste Song auf dem Album findet John Lennon, der selbst allerdings in einer Schreibkrise steckt. Er verbringt viel Zeit damit, bekifft fernzusehen und zu schlafen. George Harrisons Einfluss dagegen ist deutlich gewachsen. Von ihm kommen gleich drei Stücke, darunter zum ersten Mal sogar der Opener, mit einem bitterbösen Text über die britische Steuerpolitik. Die Popmusik wird psychedelisch, alles ist so schön bunt, aber ausgerechnet Revolver erscheint mit einem Schwarz-Weiß-Cover. Beatles-Kumpel Klaus Voormann bekommt für seine ikonische Collage aus Strichzeichnungen und Fotos einen Grammy.
21: Ich wusste, wie groß deren Interesse war für etwas, was ausgefallen ist und was eben ungewöhnlich ist, was mit Kunst zu tun hat.
19: Der letzte Track, das hypnotische Tomorrow Never Knows, markiert das Ende der Beatlemania. Rückwärts abgespielte Tonbänder, verfremdete Stimmen. Das lässt sich live nicht mehr umsetzen. Also gehen sie nicht mehr auf Tournee und schon bald übernimmt ein gewisser Sergeant Pepper das Kommando. Das wird das nächste Meisterwerk der Beatles. Dieser Revolver war in Wirklichkeit keine Waffe. Bei dem provokanten Titel hatten die Beatles eher die Drehung des Plattentellers im Sinn. Das Album erschien in Deutschland am 28. Juli 1966, heute vor 60 Jahren.
15: Der Stichtag von Bernd Schlieselmann.
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2: Mit Marcel Stober. Mainz ist gerade Gastgeberstadt für den Internationalen Trainerkongress. Der wird veranstaltet vom Bund Deutscher Fußballlehrer und der kann durchaus mit prominenten Namen überzeugen. Gut, nicht mit dem von Jürgen Klopp, denn der neue Bundestrainer war zwar eigentlich als Redner vorgesehen, hat nun aber wegen seiner neuen Funktion erstmal abgesagt. Trotzdem war Klopp in Mainz zu sehen, also dort, wo er auch seine große Trainerkarriere einst so richtig begonnen hat. Wie genau, berichtet Steffen Sander.
22: Der internationale Trainerkongress begann mit einem Grußvideo vom Bundestrainer höchstpersönlich. Entspannt mit einem Lächeln im Gesicht sprach Klopp in seinem dunkelblauen T-Shirt zu den Trainerinnen und Trainern in der Rheingoldhalle in Mainz. Er wäre sehr gerne bei der Veranstaltung dabei gewesen, um seine Erfahrungen als Trainer zu teilen. Das hätte ihm aber in der aktuellen Situation um die Ohren fliegen können, sagte Klopp mit einem Schmunzeln im Gesicht. Nächstes Jahr will der Bundestrainer beim Trainerkongress dann live dabei sein. Es sei ihm eine Ehre, von DFB-Sportdirektor Rudi Völler vertreten zu werden. Völler selbst sprach davon, dass Klopp sich die Position als Bundestrainer hart erarbeitet habe. Nach dem frühen Ausscheiden bei der WM liege jetzt der Fokus darauf, wieder besser in der Nationalmannschaft zu verteidigen. Dem deutschen WM-Team habe laut Völler die Widerstandsfähigkeit gefehlt. Man müsse es Gegnern schwerer machen, das deutsche Nationalteam zu schlagen. Jürgen Klopp selbst habe laut Völler Fußball-Deutschland bei seiner Vorstellung bereits wieder angezündet.
2: Unter den zahlreichen Trainern und einigen Trainerinnen war auch Marie-Louise Ether, letzte Saison ja erste Cheftrainerin in der Bundesliga der Männer bei Union Berlin. Zur neuen Saison übernimmt sie das Frauenteam. Was muss denn jetzt Ihrer Meinung nach passieren bei Klopp und der Nationalmannschaft?
23: Ich denke, wichtig ist auch, dass man ihnen einfach jetzt auch ein bisschen Zeit gibt, weil er sicherlich ja da auch jetzt die eine oder andere neue Aufgabe dann auch erstmal hat und sich vieles erstmal anschauen möchte. Und ich glaube, da ist es wichtig, dass wir ja einfach ihm auch das Vertrauen geben, das Vertrauen schenken, um außenrum und ihm die Zeit geben, weil ich glaube, es gibt viel zu tun, aber Jürgen Klopp wird da sicherlich jetzt die richtigen Hebel auch ansetzen.
2: Also auch von Trainerkollegin Ether ein Vertrauensvorschuss für Jürgen Klopp, dessen erstes Spiel mit Deutschland dann in knapp 2 Monaten stattfindet, am 24. September in Amsterdam gegen die Niederlande. In Marokko hat derweil der Afrika-Cup der Frauen begonnen, nachdem um den Jahreswechsel rum die Männer auch schon in Marokko gefordert waren, jetzt also die Frauen. Wie groß ist da aber die Begeisterung für den Frauenfußball und wie gut war die Stimmung eigentlich? Diese Frage ging an Luca Kissel vom ARD-Studio in Rabat. Er hat sich das erste Gruppenspiel der Marokkanerinnen, das 4:0 gegen Kenia, im Stadion angesehen.
24: Die war wirklich sehr ausgelassen, sehr familienfreundlich. Viele Eltern waren mit ihren Kindern da, viele Mädchen und Jungen im Marokko-Trikot, Fahnen, Gesänge über die Ränge. Und das wurde bei jedem Angriff von Marokko sehr, sehr laut. Und nach den Toren natürlich erst recht. Bei einem 4-0 gab es ja auch viel zu jubeln im Auftakt. Und trotzdem, das Stadion war nicht ausverkauft. Von den 22.000 Plätzen waren noch viele frei, obwohl die Tickets wirklich sehr günstig sind. Also wir sprechen von umgerechnet 1,50 Euro bis 5 Euro. Und man hätte nach dem Vorverkauf doch etwas mehr Andrang erwartet. Noch deutlicher war das dann bei Spielen ohne Marokko, beispielsweise Algerien gegen Senegal. Da waren deutlich weniger Zuschauer, teilweise sogar fast leere Ränge. Die Begeisterung ist also vor allem für die eigene Nationalmannschaft in Marokko da, für das Turnier insgesamt noch nicht so sehr. Dabei ist hier wirklich alles sehr professionell organisiert. Videoschiedsrichter, große Fernsehproduktionen, auch klare Abläufe rund um die Stadien. Der nächste große Stimmungstest steht schon an, denn nächste Woche spielt Marokko gegen den Senegal. Und die ein oder anderen werden sich erinnern, das war das umstrittene Finale im Männer-Afrika-Cup im Januar. Und das könnte mehr als nur ein gewöhnliches Gruppenspiel werden. Dieses Aufeinandertreffen.
2: Am 3. August dann dieses möglicherweise hitzige Duell, dieses Gruppenfinale Marokko gegen den Senegal.
25: Marcel Stober war das mit dem Sport. Und es gibt eine Entwarnung auf den Straßen, und zwar auf der B9 Koblenz-Bonn. Kein Falschfahrer mehr zwischen Andernach Nord und Bad Breisig. Ja, und hier in der ARD-Infonacht folgen gleich die Nachrichten und danach blicken wir nach Spanien. Die Waldbrände dort sind noch längst nicht unter Kontrolle. Zwar hat sich die Lage zuletzt etwas entspannt, doch schon in den kommenden Tagen könnte die nächste Hitzewelle das Feuer wieder anfachen. Unser Thema gleich hier in der ARD-Infonacht nach den Nachrichten.

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1: Um 1.30 Uhr mit Milad Kupay. Innenminister Dobrindt will nach dem Anschlag beim Christopher Street Day in Berlin schärfer gegen sogenannte Gefährder vorgehen. Der CSU-Politiker kündigte dazu ein neues Sicherheitspaket an. Aus Berlin, Jan Zimmermann.
2: Als ersten Punkt will Innenminister Dobrindt das Jugendstrafrecht ändern. Es brauche hier Regeln, dass Gefährder nicht nach diesem Recht behandelt werden und schon gar nicht auf Bewährung in Freiheit kommen, so der CSU-Politiker im Interview mit den ARD-Tagesthemen. Als zweiten Punkt plädiert Dobrindt für einen verstärkten Einsatz elektronischer Fußfesseln. Es gehe darum, die Bewegungsfreiheit von Gefährdern einzuschränken. Als dritten Baustein fordert der Innenminister bundesweit einheitliche Regeln für eine Präventivhaft. Das sei aus seiner Sicht zwingend notwendig, um Gefährder schneller aus dem Verkehr zu ziehen.
1: Der mutmaßliche CSD-Attentäter von Berlin ist offenbar schon Wochen vor dem Anschlag als Hochrisikoperson eingestuft worden. Nach Recherchen von NDR, WDR und Süddeutscher Zeitung geht dies auf die Bewertung durch ein Analysetool des Bundeskriminalamts zurück. Vorher, im Mai, hatten die Sicherheitsbehörden den Islamisten sehr engmaschig überwacht, damals mit dem Ergebnis, dass es keine Hinweise auf eine mögliche Tatvorbereitung gebe. Entsprechende Maßnahmen seien dann zurückgefahren worden. Bei dem Anschlag am Samstagabend war eine Frau getötet worden, 29 weitere Menschen wurden verletzt. In seinem CDU-Heimatverband Rheinland-Pfalz hat die Abberufung von Patrick Schnieder als Verkehrsminister Unmut hervorgerufen. Landtagsfraktionschef Gensch schreibt in einem Brief an den Kanzler, gegenwärtig gebe es kein Vertrauensverhältnis zwischen beiden Seiten. Ein geplantes Treffen mit Merz Anfang September in Berlin sagte die CDU-Landtagsfraktion ab. Wegen eines Softwarefehlers sind in Baden-Württemberg rund 100 Abiturzeugnisse falsch ausgestellt worden. In 70 Fällen hatte das geringfügige Auswirkungen auf den Abischnitt. Dieser wurde fast immer zu positiv bewertet. Ein schlechterer Abischnitt kann im Zweifel die Zulassung zu einem Studiengang kosten. Die Bewerbungsfristen für die Fächer, die man nur mit einem bestimmten Notendurchschnitt studieren kann, sind schon am 15. Juli bundesweit abgelaufen. In Baden-Württemberg sollen die Studienplätze jetzt, so wörtlich, pragmatisch vergeben werden. Insgesamt haben dort in diesem Jahr etwa 29.000 Schülerinnen und Schüler Abitur gemacht. Das Wetter in Deutschland überwiegend trocken bei Tiefstwerten von 17 bis 7 Grad. Tagsüber viel Sonne, im Norden und Nordosten mehr Wolken und etwas Regen, Höchstwerte von 21 Grad an der Nordsee bis 34 Grad am Hochrhein. Am Mittwoch sonnig und trocken, im Norden und an den Alpen einige Wolken, 24 bis 38 Grad am Donnerstag, viel Sonne bei 25 bis vereinzelt 40 Grad. Das waren die Nachrichten.
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3: Und der beginnt zunächst erneut mit der Entwarnung auf der B9 Koblenz-Bonn. Kein Falschfahrer mehr zwischen Andernach Nord und Bad Breisig. Die A3 Köln Richtung Oberhausen ist zwischen Kreuz Ratingen Ost und Kreuz Breitscheid wegen Reinigungsarbeiten gesperrt. Die Umleitung führt über die U37. Die A7 Hannover Richtung Kassel ist zwischen Kassel Nord und Kassel Ost nach einem Unfall gesperrt. Die A40 Duisburg-Essen ist zwischen Mülheim-Winkhausen und Dreieck Essen Ost wegen Bauarbeiten bis Donnerstag in beiden Richtungen gesperrt. Die A42 Dortmund Richtung Kamp-Lintfurt ist zwischen Kreuz Essen Nord und Bottrop Süd bis 5 Uhr gesperrt. Auf der Kanalbrücke wird ein Gerüst aufgebaut. Die A49 Gießen-Kassel ist zwischen Schwalmstadt und Neuental wegen Wartungsarbeiten bis 5 Uhr in beiden Richtungen gesperrt. Die Umleitungen führen ab Borken über die U44 und ab Schwalmstadt über die U81. Die A71 Richtung Schweinfurt ist zwischen Arnstadt Süd und Stadt Ilm wegen Bauarbeiten bis ca. 6 Uhr gesperrt. Und letzte Meldung, die A81 Singen Richtung Stuttgart ist zwischen Ehningen und Böblingen Ost wegen eines Schwertransports gesperrt. Ihnen weiterhin gute Fahrt, kommen Sie gut an Ihr Ziel.
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3: Mit Simeon Lauchs herzlich willkommen. Die verheerenden Waldbrände in Frankreich und Spanien wüten weiter. In Spanien gab es zuletzt zumindest eine leichte Entspannung. Doch die Einsatzkräfte blicken mit Sorge auf die Wettervorhersage, denn ab morgen könnten die Bedingungen wieder schwieriger werden. Die nächste Hitzewelle droht. Dabei sind die Feuer auch jetzt noch lange nicht unter Kontrolle. Anna Mund berichtet aus Madrid.
4: Die verheerenden Brände lodern weiter. Aufnahmen des spanischen Militärs zeigen Feuerwehrleute umgeben von dichtem Rauch und meterhohen Flammen. Heftige Windböen treiben das Feuer immer wieder an. Der Kampf gegen die Flammen erscheint aussichtslos und doch gibt es erste Fortschritte. Die Brandbekämpfung verlaufe langsam, aber positiv, so der spanische Innenminister Fernando Grande Malasca. Die Löschmannschaften hätten zwar eine weitere Ausbreitung der Feuer bei Madrid verhindern können, doch der Wind mit Böen aus häufig wechselnden Richtungen erschwere ihre Arbeit. Dort sind mittlerweile rund 77.000 Hektar Land verbrannt. Es sei das schlimmste und aggressivste Feuer in der jüngeren Geschichte Spaniens, so der Innenminister.
5: Mucha pena, porque esto es una zona super verde, super natural.
4: Ich bin sehr traurig, weil das hier eine total grüne, naturbelassene Gegend ist, mit viel Tierwelt, viel Kiefernwald, viel Natur. Und das ist jetzt alles verbrannt. Das Feuer hat alles verwüstet und wir haben wahnsinnig viele Menschen, die evakuiert oder eingeschlossen sind. Ich weiß nicht, wie es weitergehen soll. Das sagt Anwohnerin Sara Pachon, die vor 4 Tagen ihr Haus verlassen musste. Auch der Brand bei Valencia ist noch nicht unter Kontrolle, aber immerhin breitet sich das Feuer derzeit nicht weiter aus. Spaniens Regierungschef Pedro Sánchez bat die Bürgerinnen und Bürger bei einem Besuch in der Gemeinde um Geduld. Priorität sei es, so Sánchez, das Leben der Menschen und die Ortschaften zu schützen und gegen den Brand zu kämpfen. Wir werden schwierige, komplexe Stunden erleben. Die Temperaturen werden in den kommenden Tagen steigen. Eine neue Hitzewelle für die gesamte Halbinsel steht bevor. Deshalb bitte ich alle Bürger im ganzen Land um Vorsicht. Insgesamt haben die Behörden in Spanien derzeit mehr als 100.000 Menschen wegen der Feuer in Sicherheit gebracht oder sie dazu aufgerufen, zu ihrer Sicherheit die Häuser und Wohnungen nicht zu verlassen. König Felipe VI. Hatte den Betroffenen am Wochenende bei einem Besuch in einer Notunterkunft Mut zugesprochen. Außerdem rief der König dazu auf, künftig mehr zur Vorbeugung solcher Waldbrände zu unternehmen.
0: Wirtschaft.
3: China wehrt sich gegen Sanktionen der Europäischen Union. Die EU hatte auch chinesische Firmen auf ihre Russland-Sanktionsliste gesetzt, weil die nach Ansicht der EU den russischen Krieg gegen die Ukraine unterstützen. Darauf reagiert Peking jetzt mit eigenen Sanktionen. 14 europäische Unternehmen, darunter der deutsche Rüstungskonzern Rheinmetall, dürfen bestimmte Waren aus China nur noch mit einer Sondergenehmigung beziehen. Gemeint sind sogenannte Dual-Use-Güter, also Produkte, die zivil genutzt werden können, aber auch militärisch. Benjamin Eisel mit den Hintergründen.
6: Chinas Führung verteidigt die Gegenmaßnahmen gegen EU-Unternehmen. Die Maßnahmen seien eine Reaktion auf die Sanktionen, die die EU fälschlicherweise gegen chinesische Firmen verhängt habe und würden auf kein spezifisches Land abzielen, so der Sprecher des Außenministeriums Lin Jian in Peking. China hatte wegen der Russland-Sanktionen der Europäischen Union, die auch chinesische Unternehmen betreffen, bereits am Freitag Gegenmaßnahmen verkündet. Das Handelsministerium in Peking verhängte Exportbeschränkungen für 14 EU-Unternehmen. Auch der deutsche Rüstungskonzern Rheinmetall ist betroffen. Sie benötigen nun eine Sondergenehmigung, um sogenannte Dual-Use-Güter aus China zu importieren, also Waren, die sowohl für zivile als auch für militärische Zwecke eingesetzt werden können. Das können beispielsweise Mikrochips sein, aber auch seltene Erden. Der Rest der Welt ist von China abhängig bei diesen kritischen Rohstoffen. Weitere deutsche sanktionierte Unternehmen sind die Antraco Chemie Handelsgesellschaft mit Sitz in Duisburg und Sindelhauser Materials aus Kempten im Allgäu. Außerdem setzte die kommunistische Führung Unternehmen aus Italien, Frankreich, Polen, den Niederlanden und weiteren Ländern auf die Liste. In einer schriftlichen Erklärung des chinesischen Handelsministeriums heißt es, es gehe darum,
7: die nationale Sicherheit und Interessen zu schützen und internationalen Verpflichtungen wie der Nichtverbreitung von gefährlichen Waffen und Technologien nachzukommen.
6: Die EU hatte am Donnerstag ihr 21. Sanktionspaket gegen Russland beschlossen. Dabei werden auch Unternehmen aus China und der chinesischen Sonderverwaltungsregion Hongkong sanktioniert. Es geht um den Vorwurf, China unterstütze Russland im Krieg gegen die Ukraine. Den Vorwurf, chinesische Dual-Use-Güter würden vom russischen Militär auf dem Schlachtfeld eingesetzt, gibt es schon lange. Chinas Führung wehrt sich gegen die Vorwürfe und bezeichnet sich als neutral in dem Konflikt. Doch in Wahrheit haben die Regierungen in Peking und Moskau ihre Beziehungen seit Kriegsbeginn immer weiter vertieft. Erst vor wenigen Wochen gab es eine gemeinsame Militärübung der beiden Staaten. China liefert darüber hinaus vieles, was Unternehmen aus demokratisch regierten Staaten nicht mehr liefern, darunter Autos und Technologie. Außerdem hält die kommunistische Führung Russland politisch den Rücken frei, beispielsweise bei Abstimmungen im UN-Sicherheitsrat. China bekommt im Gegenzug günstig Energie aus Russland. Staatschef Wladimir Putin und Chinas Generalsekretär Xi Jinping bezeichnen sich darüber hinaus als enge Freunde.
3: Ein Bericht von Benjamin Eisel. Es ist so ein bisschen nostalgisch, aber mittlerweile liegt es auch wieder voll im Trend, gerade bei jungen Menschen, das Reisen im Nachtzug. Es gibt immer mehr Nachtzuglinien und eine weitere ist jetzt hinzugekommen. Ein privater Anbieter verbindet neuerdings Hamburg mit Paris. Abends die Augen in der Hansestadt schließen und morgens in Frankreichs Hauptstadt wieder öffnen? Ist das eine echte Alternative, zum Beispiel zu Flügen? Peter Jagler wollte es selbst ausprobieren und ist für uns an Bord gegangen.
8: Okay, also es gibt keine Klimaanlage und wir haben Sommer.
9: Ich reiße das Fenster auf und fühle mich zurückversetzt in die Vergangenheit.
8: Also ich weiß nicht, weil ich das letzte Mal so den Kopf aus dem fahrenden Zug gehalten habe. Ich find's richtig cool.
9: Ein Sechserabteil, wie man es aus alten Interregio-Zügen kennt. Und alt ist das richtige Stichwort. Ich will gar nicht wissen, wie viele Menschen schon auf den blauen Ausklappbettchen gelegen haben. Ich sitze im European Sleeper und der Eiffelturm ist rund 13 Stunden entfernt. 13 Stunden ohne Klimaanlage, ohne Internet, kein Bordbistro.
8: Hello. You need the tickets now?
9: Aber man kann Snacks und Getränke beim Zugbegleiter erwerben. Der heißt hier Steward und der Steward, der gerade mein Ticket sehen will, heißt Jo. Ich frage ihn, ob das die Renaissance der Nachtzüge ist.
10: It has an amazing potential of charm to it.
9: Bahnromantik. Die Sonne geht unter, der Himmel brennt in lila-rot. Und auf dem Gang sieht man, erstaunlich schnell, erstaunlich wenig Menschen. 10 Waggons, 400 Reisende, komplett ausgebucht. Die Toilette, ja wie eine Zugtoilette halt. Immerhin gibt es separate Waschbecken. Duschen, Fehlanzeige. Und dann ein altes Großraumabteil mit diesen grünen Sitzen und verbleichten rosa Kopfstützen, die vor Jahren ausrangiert wurden, als die Bahn die Interregios abgeschafft hat. Wir wissen, dass wir investieren müssen, aber irgendwo müssen wir halt starten. Das sagt mir Chris Engelsmann, der an die Renaissance der Nachtzüge glaubt. Er ist der Gründer von European Sleeper und nennt seinen Zug liebevoll Vintage-Zug. Das Problem, die Firma leiht sich die Waggons, hat keine eigenen Züge. Und weil man vor Jahren dachte, die Nachtzug-Ära sei vorbei, fahren wir jetzt also im ausrangierten Rest. Neue Nachtzüge hat nur die österreichische Bundesbahn, aber die hat auch viel mehr Kapital. Trotz der nostalgischen Wagen, die Kosten sind hoch. Das hier ist ja quasi ein Hotel auf Rädern. Daher ist Fliegen im Schnitt ähnlich teuer oder sogar günstiger als der Nachtzug. Vor allem, wenn man nachts Privatsphäre will und das Schlafabteil für sich alleine bucht. Den Chef von European Sleeper darauf angesprochen?
10: Flight tickets, there's no VAT and on kerosene neither.
9: Internationale Flugtickets und das Kerosin werden nicht besteuert, sagt er, das sei nicht fair.
10: Instead of being angry about it all the time, we rather show that there's a demand for night.
9: Aber anstatt sauer zu sein, wolle man zeigen, dass es einen Bedarf an Nachtzügen gibt und Menschen das mögen. 1 Uhr nachts, die Zähne sind geputzt, ich kletter die alte Leiter hoch auf meine Liege. Die Tür des Abteils habe ich zugezogen, das Fenster bleibt offen. Es ist laut, das Knattern der Gleise, der Fahrtwind, leicht schwankend schlafe ich ein, rollend mitten durch Europa. Am nächsten Morgen wecken mich die ersten Sonnenstrahlen. Wir sind irgendwo bei Brüssel. Frühstück, ein Kaffee, ein Brötchen und eine Papierbox voller Leckereien.
11: Nutella, der Tag ist gerettet.
9: Auch die anderen Gäste haben Frühstück bekommen, wenn sie es dazu bestellt haben. Allen sieht man die Nacht an, in den müden, knatschigen

0: schlafen, mitten in Paris. Übrigens nur mit 5 Minuten Verspätung.
1: Eine Reportage von Peter Jagler war das, der sich das Reisen mit dem Nachtzug mal genauer angeschaut hat. Und die Zeit, es ist gleich 1.46 Uhr.
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1: Gunther von Hagens ist tot. Der umstrittene Erfinder der Körperweltenausstellung starb im Alter von 81 Jahren. Seine Ausstellungen zeigen anhand von plastinierten Verstorbenen die Anatomie des menschlichen Körpers und begeisterten damit Millionen von Menschen weltweit. Ebenso viele verabscheuten ihn jedoch auch für seine Arbeit. Vor allem mit der Kirche geriet der Professor immer wieder aneinander. Liam Gutknecht mit einem Nachruf.
3: Ein menschlicher Körper. Die Haut komplett abgezogen, man sieht jeden einzelnen Nerv und jeden einzelnen Muskel. Für derartige Körperdarstellungen ist Gunther von Hagens weltberühmt geworden. Tote Menschen präpariert und teilweise in Alltagsposen beim Sitzen oder beim Bogenschießen. Unter dem Namen Körperwelten präsentierte Gunther von Hagens seine Präparate weltweit in Ausstellungen. In Deutschland war sie erstmals 1997 im Landesmuseum für Technik und Arbeit, heute Technoseum in Mannheim, zu sehen. Seine Arbeit brachte von Hagens den Beinamen Mr. Tod ein. Gestört hat er sich daran nicht.
4: Letztens war ich auf dem Flughafen, eine junge Dame kam auf mich zu. Herr Dr. Tod, wunderbar, dass ich Sie kennenlerne. Und war ganz enttäuscht, dass ich nicht wirklich so heiße.
3: Sein spezielles Verfahren, die sogenannte Plastination, entwickelte er als Professor an der Universität Heidelberg Ende der 1970er Jahre. Hierbei wird dem toten Körper Wasser entzogen und durch flüssigen Kunststoff ersetzt. Das stoppt die Verwesung des Körpers. Von Hagens schreckte vor nichts zurück. Föten und schwangere Frauen sind in seinen Ausstellungen zu sehen. Auch vor dem Tierreich machte er nicht Halt.
4: Zurzeit arbeite ich an einem Elefanten. Vielleicht schaffen wir es auch noch während der Ausstellung hier, eine Giraffe reinzustellen. Also ich bin der Plastination mit Haut und Haaren verfallen.
3: Gunther von Hagens verfolgte das Ziel, die Präparate möglichst ästhetisch darzustellen und wollte mit seiner Ausstellung anatomisches Wissen vermitteln und auch über gesundheitliche Risiken aufklären.
5: Diese Präparate wirken einmal als sinnliche Erkenntnis über das Gefühl und zum anderen ganz konkret in der Information, die Krankheiten haben wir in die Vitrine verlegt, Gesundes gegen Pathologisches, Krankhaftes gesetzt, erkennt man Raucherlunge, Normallunge, normales Herz, Herzinfarkt, wie verletzlich der Körper ist.
3: Der Weg dorthin war ungewöhnlich. 1945 wurde von Hagens im deutsch besetzten Polen geboren. In der DDR studierte er Medizin. Nach einem Fluchtversuch saß er 2 Jahre im Gefängnis, bis ihn die Bundesrepublik freikaufte. Was die einen faszinierte, empörte die anderen. Kirche und Politik warfen ihm einen würdelosen Umgang und die Kommerzialisierung von Toten vor. Die Rückmeldungen der Besucher hörten sich jedoch meistens so an.
6: Gemischte Gefühle, aber es hat mir sehr gut gefallen.
7: Hat mich sehr beeindruckt.
8: Ich habe mich gewundert, wie viel medizinische Hilfestellung man bekommen hat. Für mich waren das Interessanteste die Krankheiten, die gezeigt wurden, ihre Folgen, ihre Ursachen.
3: Seit mehreren Jahren gibt es auch dauerhafte Körperweltenausstellungen, zum Beispiel in Berlin und Heidelberg. Sein Institut für Plastination betrieb er privat. 2008 bekam Professor von Hagens die Diagnose Parkinson, weshalb seine Ehefrau seitdem die Geschäfte weiterführt. Nach Auskunft der Familie und des Instituts ist es der Wille von Gunther von Hagens, dass sein Körper nach seinem Tod ebenfalls plastiniert wird.
1: Liam Gutknecht war das mit einem Nachruf auf Gunther von Hagens. Ja, und wir weiten den Blick, zoomen raus aus Deutschland und schauen nach Südafrika. Rund um die dortige Hauptstadt Kapstadt sind am Wochenende mindestens 11 Menschen bei mehreren Schusswaffenangriffen getötet worden. Die Taten reihen sich ein in eine Serie schwerer Gewaltdelikte zwischen rivalisierenden Banden. Stefan Überbach mit den Einzelheiten.
9: Schon wieder hat der Großraum Kapstadt eine blutige Nacht erlebt. Bei Massenschießereien sind mindestens 11 Menschen ums Leben gekommen, mehrere weitere wurden verletzt. Unter den Todesopfern ist auch eine junge Frau. Bewaffnete Männer hatten am Sonntagabend und in den frühen Morgenstunden verschiedene Unterkünfte gestürmt und das Feuer auf die Bewohner eröffnet. Schauplätze der Verbrechen waren wie so oft die sogenannten Cape Flats, die weitläufigen Armenviertel im Süden der Millionenmetropole, sowie ein etwa 40 Kilometer entferntes Township in Stellenbosch in Südafrikas berühmter Weinregion. Hier lieferten sich die Täter ein Feuergefecht mit der Polizei und konnten im Anschluss unerkannt entkommen. Die Fahndung läuft, Festnahmen gibt es in allen 3 Fällen bisher nicht. Der Polizeichef der Provinz Westkap

0: sprach von einem Akt sinnloser Gewalt. Wer Polizisten angreife und die Gemeinden terrorisiere, werde die ganze Macht des Gesetzes zu spüren bekommen. Erst am Freitag waren bei Überfällen in den Kapstädter Townships Kajelica und Tafelsich 5 Männer ermordet worden. Ob es eine Verbindung zwischen den Verbrechen gibt, ist unklar. Welche Motive hinter den Schießereien stecken, haben die Sicherheitskräfte offiziell noch nicht bestätigt. Meistens geht es dabei aber um Auseinandersetzungen im Gangmilieu. Kriminelle Banden liefern sich immer wieder blutige Machtkämpfe um Territorien für Drogenhandel und Schutzgelderpressung. Oft kommen dabei auch Unbeteiligte ums Leben. Die südafrikanische Regierung hatte schon vor Monaten das Militär in die Hochburgen der Gangkriminalität geschickt, um die Polizei zu unterstützen und für mehr Sicherheit zu sorgen. Aber auch der Einsatz der Armee kann die grassierende Gewalt in den armen Vierteln von Kapstadt ganz offensichtlich nicht verhindern.
1: Kultur. Zum Ende dieser Stunde wird es musikalisch in der ARD-Infonacht. The Strokes wurden Anfang der 2000er bekannt mit ihrem Album Is This It. Damit holte die Band Anfang der Nullerjahre den Indie-Rock zurück ins Rampenlicht. Mit typischem Gitarrenband-Sound verliehen sie dem Rock'n'Roll eine neue Leichtigkeit. Jetzt ist mit Reality Awaits ein neues Strokes-Album erschienen. Und die Band setzt nun auf Autotune und sorgt damit nicht nur für Freude bei den Fans. Tom Steinberg hat es angehört.
2: The Strokes. My favorite record of theirs is the first one. It's almost like my favorite Beatle record is Abbey Road.
3: Zwei klare Bekenntnisse von Albert Hammond. Erzählt das Debütalbum seines Sohnes mit The Strokes und die Beatles-LP Abbey Road zu seinen Lieblingsalben. Ratschläge für Songwriting gibt der Vater, der selbst über 260 Millionen Tonträger verkauft hat, seinem Sohn dagegen kaum.
2: No, he doesn't need help. I need help.
3: Mein Sohn braucht keine Hilfe. Ich schon, sagt Albert Hammond mit einem Lächeln. Und so entstand auch das 7. The Strokes Album Reality Awaits, ganz ohne die Unterstützung des 82-Jährigen.
4: Talking Heads, I mean so many. Cure, I have no idea.
3: Albert Hammond Jr. nennt Talking Heads und The Cure als wichtige Einflüsse. Auf Reality Awaits verzichten The Strokes auf Jugendposen und Retro-Nostalgie. Ihr Sound kennt die eigene Vergangenheit, ohne ihr hinterherzulaufen.
5: The main thing for us, the new abnormal and the new one, jamming. And we never really did that since the early days.
3: Für Bassist Nikolai Fraser waren ausgiebige Jam-Sessions der Schlüssel beim Vorgänger The New Abnormal ebenso wie bei Reality Awaits.

0: let loose for an hour, and then we'll work on music and then listen to what we did to see if there's anything worth keeping.
1: Erst eine Stunde frei improvisieren, dann konzentriert arbeiten. Anschließend wurde geprüft, was davon bleiben durfte.
0: Just try everything.
1: Alles durfte ausprobiert werden. So entstand ein kompaktes Album, dessen Songs zwischen Selbstironie und existenzieller Melancholie pendeln.

0: Präzise ineinander verzahnte Gitarren, jedoch ohne gewollt jugendlichen Überschwang. Es ist dieses unaufgeregte und doch intensive Feeling, was die neuen Tracks umgibt. Wie beim Vorgänger The New Abnormal vor 6 Jahren saß bei Reality Awaits erneut die amerikanische Produzentenlegende Rick Rubin an den Schiebereglern.
1: He was looking for these moments and his advice. Unless you can beat that, I'm just gonna keep that.
0: Rick Rubin setzte auf den Moment statt auf Perfektion. Trotz mancher Diskussionen waren am Ende alle mit dem Ergebnis zufrieden. Reality Awaits ist ein bemerkenswerter und würdevoller Beitrag einer Band, die weiß, künstlerische Relevanz braucht nicht immer Neuerfindung.
2: I think we can be even cooler as we get older. It's exciting.
0: Albert Hammond Jr. ist überzeugt. The Strokes wird mit dem Alter sogar noch cooler. Reality Awaits bestätigt das. Die Band begegnet der Wirklichkeit mit bemerkenswerter Gelassenheit. Ein starkes, angenehm, unaufgeregtes Album.
3: Reality Awaits, das neue Album von The Strokes.
4: Standpunkte.
3: Bundeskanzler und CDU-Chef Friedrich Merz hat seinen holprigen Personalwechsel in Kabinett und Partei fürs Erste abgeschlossen. Die Diskussion darüber geht aber weiter. Aus Sicht der Hannoverschen Allgemeinen Zeitung hat sich bemerkbar gemacht, dass Merz ein Politiker ohne jegliche Regierungserfahrung ist.
5: Merz hatte durch den Rücktritt von Unionsfraktionschef Jens Spahn die Chance zur Rochade. Im Schach ein Zug, bei dem der König durch einen Tausch von Positionen in Sicherheit gebracht wird. Danach sieht es in Wirklichkeit derzeit nicht aus. Der Rauswurf von Patrick Schnieder dürfte Merz noch schaden. Viele Parteimitglieder sind auf 180, weil sie die Entlassung für ungerecht halten. Mit anderen Entscheidungen stößt der Parteivorsitzende der Ost-CDU vor den Kopf. Gänzlich glatt ging nur die Personalie Franziska Hoppermann als neue Generalsekretärin, die tatsächlich für frischen Wind sorgen könnte.
3: Das Nachrichtenportal T-Online schreibt, die heftige Kritik aus den eigenen Reihen müsse Merz alarmieren.
5: Am Ende ist es so, wie es einst der frühere FDP-Chef Guido Westerwelle formulierte. Auf jedem Schiff, das dampft und segelt, gibt's einen, der die Sache regelt. Merz regelt dieser Tage nicht, zumindest regelt er die Sache nicht gut. Und wenn er nicht aufpasst, wenn er seine Partei nicht bald wieder davon überzeugt, dass das Steuerrad in seinen Händen gut aufgehoben ist, dann stellt sie die Gefolgschaft womöglich in Frage. Dann wird es mit dem erfolgreichen Regieren richtig schwer.
3: Der Spiegel nennt die Umstände des Abgangs von Bundesverkehrsminister Schnieder zwar unwürdig und demütigend, findet aber, dass Mitleid unangebracht ist.
5: Die Kritik am wahrlich schlechten Führungsstil von Merz sollte nicht darüber hinwegtäuschen, dass die Entscheidung, Schnieder zu entlassen, richtig war. Der Mann aus der Eifel galt als bodenständig, aber eben auch als einer, der nicht vor Ideen und Tatkraft strotzte. Und das, obwohl ihm für Reform und Aufbruch im Land eine Schlüsselfunktion zukam.
3: Die neue Osnabrücker Zeitung ist der Meinung, dass sich der neue Verkehrsminister Steffen Bilger auf ein Himmelfahrtskommando einlässt.
5: Respekt also für den Mut, dem vom Kanzler geschassten Patrick Schnieder im Amt zu folgen. CDU-Politiker Bilger übernimmt ein Ministerium, das seit Jahren mehr Erwartungen produziert als positive Ergebnisse. Verkehrsminister sind zum Gesicht eines Staates geworden, dem es kaum mehr gelingt, wirtschaftliche Lebensadern am Laufen zu halten. Das Amt steht heute weniger für Gestaltung als vielmehr für Schadensbegrenzung. Steffen Bilger und sein Kanzler werden sich vor allem in Erwartungsmanagement üben müssen. Auch Verkehrsminister können schließlich keine Wunder vollbringen.
3: Die neue Presse aus Coburg hinterfragt Merz Motive bei der Personalauswahl.
5: Wichtiger als die bisherige Kompetenz in bestimmten Fachbereichen scheint für Friedrich Merz die Loyalität zum Chef, also zu sich selbst zu sein. Bilger hat daran bisher keinen Zweifel gelassen und damit bessere Startvoraussetzungen im Ministeramt als manch anderer Kollege.
3: Das waren die Standpunkte. Zusammengestellt hat sie Janine Artist. Ja, und das war der erste Teil der ARD-Infonacht. Mein Kollege Sven Hasenclever steht schon in den Startlöchern und bringt Sie gleich nach den Nachrichten weiterhin gut informiert durch diese Nacht. Ich bin Simeon Laux. Machen Sie's gut.

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1: Um 2 Uhr mit Miriam Berger. Guten Morgen. Der mutmaßliche CSD-Attentäter von Berlin galt in Sicherheitskreisen offenbar als Hochrisikoperson. Wie NDR, WDR und Süddeutsche Zeitung berichten, hat das Landeskriminalamt Berlin den 21-Jährigen noch im Mai engmaschig überwacht. Die Maßnahmen wurden aber zurückgefahren, weil es keine Hinweise auf eine bevorstehende Straftat gab. Zu einer anderen Einschätzung gelangte kurz danach das